0: jetzt mit der unteren Denkmalschutzbehörde abgestimmt. Dies wegen der besonderen historischen Bedeutung der Glacieanlagen. Kreative Ideen für einen lebendigen Hasselbachplatz sind gefragt. Unter dem Motto »Mach deinen Hassel« sucht die Stadt Projekte, die den Hasselbachplatz beleben, seine Aufenthaltsqualität stärken und das Miteinander vor Ort fördern. Eingeladen sind Menschen, Unternehmen, Vereine, Initiativen und weitere Akteure. Einsendeschluss ist der 31. Dezember dieses Jahres. Die Projektideen können über das Beteiligungsportal online eingereicht werden. Die Idee sollte kurz beschrieben sein, ebenso wie sie zur Belebung des Hasselbachplatzes beitragen soll. Auch sind voraussichtliche Kosten anzugeben. Anschließend prüft die Stadtverwaltung die eingereichten Vorschläge. Geeignete Projekte unterstützt die Stadt mit bis zu 5.000 Euro und hilft bei der Umsetzung. Weitere Informationen zum Aufruf Mach dein Hassel gibt es unter beteiligung.sachsen-anhalt.de/portal/magdeburg/beteiligung. Die Restaurierung des Arnstädtschen Epitaphs im Magdeburger Dom ist abgeschlossen. Die Deutsche Stiftung Denkmalschutz stellte dafür 20.000 Euro bereit. Während des Zweiten Weltkriegs wurde das Epitaph zerstört. Die Domgemeinde hatte nach 1945 mehr als 300 Bruchstücke gesichert. Seit 2019 galt es anhand von wenigen historischen Fotos, das Epitaph mit dem geborgenen Originalteil zu rekonstruieren. An dem Projekt waren Restauratoren, Wissenschaftler und die Otto-von-Guericke-Universität beteiligt. So ließen sich viele Elemente mit Hilfe moderner 3D-Druckverfahren ergänzen. Das um 1610 geschaffene Epitaph erinnert an den Magdeburger Domherren Friedrich von Arnstädt und seine Familie. Es zählt zu den besonders aufwendig gearbeiteten Grabmonumenten seiner Zeit im Dom. Das aus Sandstein, Alabaster und Marmor gefertigte Hängeepitaph befindet sich im südlichen Seitenschiff und zeichnet sich durch einen Säulenaufbau sowie ein Relief des jüngsten Gerichts aus. Am Sonntag, dem 10. Oktober um 19.30 Uhr erklingt die C-Moll-Messe von Wolfgang Amadeus Mozart im Magdeburger Dom. Das chorsinfonische Konzert gestaltet der hiesige Domchor gemeinsam mit der Magdeburgischen Philharmonie und Solisten. Die C-Moll-Messe entstand 1782 und ist eine der herausragenden Kompositionen von Wolfgang Amadeus Mozart. Das Werk zeichnet sich durch eine außergewöhnliche stilistische Vielfalt aus, die auch Anklänge an Komponisten wie Bach und Händel nimmt und neben den spannenden Chorwerken sehr opernhafte solistische Parts einbaut. Trotz der Nichtvollendung der Messe hat sie einen enormen musikalischen Rang eingenommen, neben Bachs H-Moll-Messe oder Beethovens Werken. Als zweites Werk erklingt das gregorianische Stück Laudes Regia. Tickets gibt es im Vorverkauf über Reservix oder am Kartentisch im Dom sowie an der Abendkasse zu 16 bzw. 25 Euro.
1: Am 22. September 2026 fand im Geschwister-Scholl-Park in Magdeburg die Einweihung des neuen Denkmals Anstoß statt. In Gedenken an den antifaschistischen Widerstand schrieb die Stadt 2023 ein Wettbewerb für ein Kunstwerk im Geschwister-Scholl-Park aus. Bürger und Bürgerinnen der Stadt konnten vom 20. April 2024 darüber abstimmen, welcher der drei Entwürfe umgesetzt werden soll. 65% stimmten für das Kunstwerk Anstoß von dem Künstler Dr. Roland Fuhrmann. Aus 500 einzelnen Metallblättern entstand der Stapel. Zur Einweihung kamen zahlreiche Gäste und Stadträte, darunter der Künstler sowie die Magdeburger Oberbürgermeisterin Simone Boris.

0: Schüler und Schülerinnen des Geschwister-Scholl-Gymnasiums trugen Lieder und Gedichte vor. Anlass für das neue Denkmal ist der 80. Jahrestag der Ermordung von Hans und Sophie Scholl. Christoph Probst, Alexander Schmorell, Willi Graf, Kurt Huber sowie weiteren Mitgliedern der Weißen Rose. Es ist der 18. Februar 1943. Die Geschwister Scholl verteilen gegen 11 Uhr das 6. Flugblatt der Weißen Rose in der Ludwig-Maximilian-Universität München. Im Lichthof der Universität lassen sie die restlichen Blätter fallen. Genau das stellt das Kunstwerk dar. Der Hausmeister der Universität beobachtet die Aktion und informiert die Behörden. Noch am 18. Februar 1943 verhaftete die Gestapo Hans und Sophie Scholl. 4 Tage später verurteilt der Volksgerichtshof sie zum Tode und noch am selben Tag werden sie hingerichtet. Bewusst fiel die Wahl für die Einweihung des neuen Denkmals auf den 22. September. Denn an diesem Tag wäre Hans Scholl 108 Jahre alt geworden. Freiheit. Dieses Wort schrieb Sophie Scholl auf die Rückseite ihrer Anklageschrift. Das Denkmal befindet sich auf der Seite der Richard-Wagner-Straße.
1: Nun wünsche ich dieser neuen Plastik im Geschwister-Scholl-Park eine lange Zukunft und hoffe, die Bürgerinnen und Bürger der Otto-Stadt mögen dieses Denkmal annehmen, behüten, bewahren.

Jeden Tag reise ich zwischen zwei Welten hin und her, dem Bücherschreiben und der Geschichtsforschung. Wenn ich am Schreibtisch sitze in unserem 450 Jahre alten Fachwerkhaus, sehe ich die Ritzungen der mittelalterlichen Handwerker in dem Holzbalken. Dann sind die vergangenen Zeiten ganz nah, lese ich auf der Website der Autorin Barbara Ellermeyer. Dieser Tage ist ihr kleines, besonderes Buch. Sophie Scholl, Lesen ist Freiheit, im Verlag Bene, in der zweiten Auflage nach 2018 erschienen. Die Historikerin Barbara Ellermeyer war eine der ersten, die in dem gesamten Nachlass der Familie Scholl und ihrer Weggefährten recherchieren durfte. 2012 erschien ihre Biografie über Hans Scholl. Mit dem Buch Sophie Scholl, Lesen ist Freiheit, nähert sich die Autorin der Widerstandskämpferin auf ganz persönliche und berührende Weise. Meine Freiheit, heimlich zu genießen, bereitet mir tiefes Vergnügen, so Sophie Scholl. Ja, die junge Frau entdeckt im Lesen von Büchern und Texten ihre ganz eigene Freiheit, die ihr keiner nimmt. Ab April 1941 muss sie ihren Reichsarbeitsdienst ableisten. Nur so kann Sophie ihr ersehntes Studium der Biologie in München beginnen. Eingesperrt, abgeschottet von ihrer Welt, muss sie tagtäglich den Stumpfsinn der Nazi-Diktatur ertragen. Am 6. April 1941 steigt Sophie Scholl in den Zug, der sie von Ulm nach Mengen bei Sigmaringen bringt. Von dort aus geht es weiter nach Grauchenwies, einem winzigen Nest 30 Kilometer nördlich des Bodensees. In einem teils baufälligen, ungeheizten Landschlösschen trifft die 19-Jährige auf 60 bis 80 andere junge Frauen. Das eiserne Tor schließt sich hinter ihnen. Während der kommenden 8 Wochen werden sie den Schlossbezirk nicht verlassen dürfen. Keine Besuche daheim. Keiner darf sie besuchen, keine Essenspakete von zu Hause. Aus den jungen Frauen sollen Arbeitsmeinen gemacht werden. RAD, Reichsarbeitsdienst, heißt diese Erziehungsmethode der Nationalsozialistischen Partei, die Deutschland seit 1933 regiert. Im Lager sollen die jungen Menschen geschmiedet werden. Frühsport ab 6 Uhr, gemeinsames Hochziehen der Hakenkreuzfahne zum Hitlergruß, Frühstück, dann mehr oder weniger sinnvolle Büroarbeit, Mittagessen, Arbeit. Dann Abendessen, Schulungen, Volkstänze, Spiele oder Basteln. Nach 2 Monaten folgt der Außendienst. Nicht nur die harte körperliche Arbeit beim Bauern oder kinderreichen Familien soll alle im Lager zu einer gefügigen Gruppe zusammenschweißen, sondern auch das gemeinsame Hören der Nachrichten und die sogenannten weltanschaulichen Schulungen am Abend. Totgeschlagene Zeit, schreibt Sophie, ein ziemlich unordentlicher Anfang. Es herrsche allgemeines Heulen und Zähneklappern, Heimweh und Kälte. Nachts friert Sophie in ihrem Hochbett. Unten trippeln die Mäuse durch den Schlafsaal. Warst du noch nicht rebellisch in deinem Verein, will Sophies kleine Freundin Efi Negele wissen. Das Kind ist eine der ersten, die ihr schreiben. Die Arbeitsmeinen dürfen keine Bücher besitzen. Sophie erbittet welche von zu Hause. Die Arbeitsmeinen sollen keine Pakete empfangen. Sophie schreibt der Mutter, was sie braucht. Abends ist Bettruhe. Sophie liest mit Hilfe der Taschenlampe ihre Bücher. Wenn Sophie das Bedürfnis hat, sich mit jemandem zu unterhalten, schreibt sie lange Briefe. Als sich das Lagertor hinter Sophie schließt, liegen Wochen und Monate vor ihr, in denen sie nicht allein sein darf. Wochen und Monate, in denen sie vorgeschrieben bekommt, was sie lernen soll, wie ihr Tag gestaltet ist, was sie lesen darf und was nicht. Sophie Scholls Briefe aus diesen Apriltagen 1941 berichten davon, wie ihr Bücher und schriftliche Gespräche über Literatur helfen, diese Zeit im Lager zu überstehen. Fast verzweifelt bemüht sich die freiheitsliebende junge Frau, den Kontakt zu Eltern, Geschwistern und Freunden zu halten. Ihre Briefe bleiben die einzige Verbindung zur Außenwelt. Die ältere Schwester Inge versorgt ihre Geschwister und Freunde mit Literatur. Im Oktober 1941 entsteht ein Rundbrief, Briefkreis, als Ersatz für die gemeinsamen Lesestunden. Das soll den Scholl-Geschwistern den Alltag erhellen. In ihrer Kaserne, an der Front, im Arbeitslager, in der Munitionsfabrik und im Kriegshilfsdienst. Die Autorin versammelt in dem kleinen

0: einem Band Tagebucheinträge von Sophie und Auszüge aus Briefen an die Geschwister und Freunde. Auch Antworten, alles verbunden mit berührenden Zeichnungen. So lernt der Leser gleichermaßen Sophie Scholl als Künstlerin kennen. Barbara Ellermeyer gibt begleitend Hinweise zu biografischen und geschichtlichen Fakten. So schreibt Sophie am 25. April 1941 an ihre Schwester Inge. Gestern durfte ich nach Sigmaringen, um Karton einzukaufen. Sonst durfte keine Arbeitsmaid das Lager verlassen ohne Begleitung. Und da war ich von 8 bis 12 wieder einmal frei. Ich bekam ein Vespa mit Wurst und Butter des Stabs dick belegt und setzte mich irgendwo im Wald hin und vesperte und ließ mir wohl sein. Das war mein schönster Tag bisher. Die Straße bis Sigmaringen führt fast die ganze Zeit durch Wald. Es ist eine sehr schöne Spazierfahrt. Für die Bücher bin ich sehr dankbar. Es ist zwar verboten, eigene zu haben, auch Bibeln mussten heimgeschickt werden, aber bei mir sagte die Führerin nur, ich solle sie in den Spind tun. Ihr könnt euch denken, dass ich mir in ihrer Gunst so halb vorkomme wie im Glashaus, das jeden Augenblick zerbrechen kann. Brief von Sophie an ihre Schwester Inge vom 27. April 1941. Wenn du nämlich hier nicht besondere kleine feste Arbeiten hast, dann versinkst du im allgemeinen Trubel. Bisher waren diese kleinen Stützpunkte das abendliche kalte Abduschen und das abendliche Lesen. Die werden es natürlich auch weiterhin sein. Ich muss gestehen, dass ich im Augustinus erst am Abschnitt 32 bin, aber es reicht beim besten Willen nicht mehr. Und immer wieder zeigt sich, Lesen ist Freiheit. Aus den wichtigen Texten, die Sophie Scholl begleitet haben, schöpfte sie Mut und die Kraft, sich für ein unbeschwertes Leben ohne Unterdrückung und Krieg einzusetzen. Ein wichtiges Buch zum immer wieder drin lesen und innehalten. Auch als Anregung zum Entdecken neuer oder vergessener Texte. Die Autorin hat die Bücher, die Sophie Scholl zwischen 1940 und 1943 gelesen hat, auf 2 Seiten zusammengestellt. Am 9. Mai jährt sich zum 100. Mal der Geburtstag von Sophie Scholl. Nicht nur das Buch erscheint in Erinnerung an Sophies Kampf gegen das Naziregime. Am 6. Mai erscheint eine Sonderbriefmarke, die das Deutsche Postamt im Rathausfoyer Forchtenberg, dem Geburtshaus von Sophie Scholl, zusammen mit dem Ersttagsbrief mit Sonderstempel des Geburtsortes anbieten wird. Rilke, Begegnung in der Kastanienallee. Ihm ward des Eingangs grüne Dunkelheit, kühl wie ein Seidenmantel umgeben, den er noch nahm und ordnete, als eben am anderen transparenten Ende weit, aus grüner Sonne wie aus grünen Scheiben, weiß eine einzelne Gestalt aufleuchtete, um lange fern zu bleiben und schließlich von den Lichtern niedertreiben, bei jedem Schritte über Wald, ein helles Wechseln auf sich herzutragen, das scheu im Blond nach hinten lief. Aber auf einmal war der Schatten tief und nahe Augenlagen aufgeschlagen. In einem neuen, deutlichen Gesicht, das wie in einem Bildnis verweilte, in dem Moment, da man sich wieder teilte. Es war immer und dann war es nicht.
1: Sachsen-Anhalts-Justizministerin Franziska Weidinger hat Silvia Borowski aus Zeitz und Dr. Joachim Gülland aus Bitterfeld-Wolfen die Verleihungsurkunden und Ordensinsignien der Ehrennadel des Landes Sachsen-Anhalt überreicht. Die Auszeichnung hatte Ministerpräsident Schulze den beiden Schiedspersonen zuvor auf Vorschlag von Ministerin Weidinger verliehen. Die beiden Schiedspersonen üben ihr Ehrenamt seit mehr als 3 Jahrzehnten ununterbrochen aus. Sylvia Borowski ist seit Mai 1995 als Schiedsfrau in der Stadt Zeitz tätig, Herr Dr. Gülland seit Januar 1994 als Schiedsmann in der Stadt Bitterfeld-Wolfen. Die Schiedspersonen sind für Menschen da, die einen Streit nicht allein lösen können. Wichtig ist es dabei, beiden Seiten zuzuhören und dabei zu helfen, wieder miteinander in das Gespräch zu kommen. Schiedspersonen bieten in ihren Gemeinden ein niederschwelliges, unkompliziertes Schlichtungsverfahren an. Zudem finden regelmäßig Sprechstunden statt. Das entlastet die Gerichte und stärkt das Miteinander. Die Ehrennadel des Landes Sachsen-Anhalt ist eine Auszeichnung des Landes für herausragendes langjähriges ehrenamtliches Engagement.
0: Alljährlich findet am 17. Oktober der UNESCO-Tag des immateriellen Kulturerbes statt. Seit 2022 ist die Flößerei als immaterielles Kulturerbe der Menschheit anerkannt. Die Fachgruppe Elbeflößer im Kultur- und Heimatverein Magdeburg beteiligt

sich mit zwei Veranstaltungen an diesem Tag. Die Gesprächsreihe Floßmomente heißt Interessierte an einem Originalfloß willkommen. Im Areal historischer Schiffe im Wissenschaftshafen, hinter dem Café Treibgut, steht das dritte Floß, das die Akteure anlässlich des Deutschen Flößertages 2025 gebaut haben. Betreut von der Giese steht Albis III inmitten weiterer Zeugnisse der Transporte auf der Elbe. Am Samstag, den 17. Oktober ab 12 Uhr sind Geschichten über die Magdeburger Flößerei zu hören. Am Nachmittag eröffnet die Fachgruppe um Frank Thiel in der Festung Ravelin II in der Maibachstraße ab 14.30 Uhr einen neuen Teil der Ausstellung 700 Jahre Flößerei auf der Elbe und in Magdeburg. Mit Hilfe einer Kulturförderung der Stadt Magdeburg sind neue Informationstafeln entstanden. Thema ist die Rolle der Holztransporte nach der Zerstörung von Magdeburg im Jahr 1631 für den Wiederaufbau der Stadt. Das IWK Magdeburg, Institut für Weiterbildung in der Kranken- und Altenpflege, GmbH, gehört seit dem 2. Oktober 2026 offiziell zum Netzwerk Schule ohne Rassismus, Schule mit Courage. Die Bildungseinrichtung mit Ausbildungsgängen in den Bereichen Therapie, Pflege und Medizin will damit bewusst ein Zeichen für Vielfalt und gesellschaftliche Verantwortung setzen. Die Patenschaft übernehmen die Grundschule Bertolt-Brecht-Straße und das Kompetenzzentrum für inklusive Bildung. Es ist in dieser Zeit ein erfreuliches Signal, dass sich auch das IWK hier engagieren und etwas für die demokratische Bildung tun möchte, betont der Landeskoordinator des Courage-Schulnetzwerkes in Sachsen-Anhalt, Martin Hanusch. Schon jetzt spiele das Thema Vielfalt eine große Rolle. Der Titel Courage-Schule stärke das deutlich. Mit der aktuellen Aufnahme in Magdeburg steigt die Zahl der Courage-Schulen in Sachsen-Anhalt auf insgesamt 193. Jetzt erst recht, hier und jetzt die Filmkunst feiern. So das Motto der Akteure der diesjährigen nunmehr 12. Filmkunsttage in Sachsen-Anhalt. Man müsse sich um Leichtigkeit bemühen, so Frank Saarländer vom Vorstand des Vereins. Freuen können sich die BesucherInnen auf zahlreiche interessante Filme, wie zum Abschluss am 11. Oktober der neue Film der Regielegende Volker Schlöndorff. Er widmet sich dem Roman Heimsuchung, eine Jahrhundertgeschichte von Jenny Erpenbeck. Aber auch Auszeichnungen gehören zum Programm. Der Schauspieler Peter Kurt, Babylon Berlin, der Held von Bahnhof Friedrichstraße, Herbert, zum Beispiel erhält in diesem Jahr den Ehrenpreis der Filmkunsttage Sachsen-Anhalt. Die 12. Filmkunsttage touren bis 11. Oktober das Land und vergeben insgesamt in 6 Kategorien Filmkunstpreise. Weitere Informationen und das Programm gibt es unter www.filmkunsttage.de. Anfang Oktober 2026 beginnt das Abenteuerstudium an der Hochschule Magdeburg-Stendal für etwa 1100 neue Studierende, davon etwa 750 in Magdeburg. Es gab mehr als 2500 Bewerbungen zum aktuellen Wintersemester. Die Gesamtzahl der Studierenden liegt weiterhin bei etwa 5.000. An der Otto-von-Guericke-Universität Magdeburg sind zum Start des Wintersemesters 2026/27 rund 3.000 Studierende neu immatrikuliert. Die Gesamtzahl liegt mit mehr als 13.100 Studierenden über dem Vorjahresniveau. Die Zuwächse kommen vor allem aus den Wirtschafts-, Informatik- und Ingenieurwissenschaftlichen Studienangeboten. Zugleich wird die Universität internationaler. Rund 5.700 internationale Studierende sind derzeit eingeschrieben. Ihr Anteil beträgt damit 44%. Deren Anteil in Master- und Aufbaustudiengängen sowie in Bachelorstudiengängen steigt um knapp 12%. Es kann noch zu Veränderungen kommen. Die Immatrikulationsfrist endet in 4 Wochen.

Am Dienstagnachmittag, den 29. September 2026, gegen 14.45 Uhr, kam es zu einem Betrug zum Nachteil eines 75-jährigen Magdeburgers. Nach dem derzeitigen Kenntnisstand erhielt der Geschädigte einen Anruf von einer männlichen Person, welche sich als Polizeibeamter ausgab. Der bislang unbekannte Täter behauptete, dass ein Familienmitglied in einen schweren Verkehrsunfall verwickelt worden sein soll. Aufgrund dieser mutmaßlichen Notlage forderte er eine hohe fünfstellige Summe. Der Geschädigte übergab einen vermeintlichen Kurier diverse Wertgegenstände. Die Polizei ermittelt im Fall einer

0: des Betruges und bittet die Bevölkerung um erhöhte Wachsamkeit und Vorsicht im Umgang mit fremden Personen. Hinweise der Polizei: Gewähren Sie unbekannten Personen grundsätzlich keinen Zutritt zu Ihrer Wohnung. Wenn Sie Zweifel an der Echtheit eines vermeintlichen Polizeieinsatzes haben, nehmen Sie über die offizielle Notrufnummer 110 Kontakt zur Polizei auf. Die Polizei nimmt niemals Bargeld unter dem Vorwand einer Überprüfung, Kaution oder ähnliches in amtliche Verwahrung. Lassen Sie sich nicht unter Druck setzen. Beenden Sie das Gespräch umgehend. Weitere Präventionshinweise und Informationen gibt es im Internet unter www.polizei-beratung.de/themen-und-tipps/Betrug/Betrug durch falsche Polizisten. Die dunkle Jahreszeit beginnt. Regen, Nebel und Glätte durch Laub, Schnee oder Eis. An diese Witterungsverhältnisse müssen sich nicht nur Verkehrsteilnehmer jetzt wieder anpassen, auch die Einbruchskriminalität wird hierdurch begünstigt. Die Polizei gibt hilfreiche Tipps, um gut auf die dunkle Jahreszeit vorbereitet zu sein. Tipps für Verkehrsteilnehmer: Überprüfen Sie das Licht an Ihren Fahrzeugen und sorgen Sie so für mehr Sicherheit im Straßenverkehr. Denken Sie frühzeitig an den Reifenwechsel und lassen Sie den Luftdruck sowie die Profiltiefe Ihrer Reifen überprüfen. Passen Sie Ihre Fahrweise unbedingt an die vorliegenden Witterungsverhältnisse an. Achten Sie, vor allem in ländlichen Regionen, auf den vermehrten Wildwechsel. Auch Fußgänger und Radfahrer sollten jetzt besonders auf eine gute Sichtbarkeit im Straßenverkehr achten. Tipps zum Einbruchschutz: Verschließen Sie die Fenster, Balkon und Terrassentüren auch bei kurzer Abwesenheit. Auch wenn Sie Haus oder Wohnung nur zu kurzzeitig verlassen, ziehen Sie die Tür nicht nur ins Schloss, sondern schließen Sie diese immer zweifach ab. Lassen Sie bei einer Tür mit Glasfüllung den Schlüssel nicht innen stecken. Öffnen Sie auf Klingeln nicht bedenkenlos und zeigen Sie gegenüber Fremden ein gesundes Misstrauen. Nutzen Sie den Türspion und den Sperrbügel. Weitere Informationen zum Thema Einbruchschutz gibt es im Internet unter www.polizei-beratung.de/themen-und-tipps/Einbruch. Am Donnerstag, den 1. Oktober 2026, wurde die Magdeburger Polizei über einen Einbruch in ein Einfamilienhaus im Stadtteil Nordwest informiert. Nach bisherigen Erkenntnissen verschafften sich unbekannte Täter zwischen Mittwoch 9.30 Uhr und Donnerstag 9 Uhr gewaltsam Zutritt zu einem Einfamilienhaus im Lorenzweg. Die bislang unbekannte Täterschaft verschaffte sich durch gewaltsames Öffnen eines Fensters Zutritt in das Haus. Die Täter haben nahezu alle Schränke und Schubladen geöffnet und durchwühlt. Die Magdeburger Polizei nahm die Spurensuche und Sicherung vor und befragte benachbarte Anwohner. Der Schaden konnte noch nicht beziffert werden. Zeugen, welche Hinweise zu verdächtigen Personen, Fahrzeugen oder sonstige sachdienliche Hinweise zum Einbruchdiebstahl geben können, werden gebeten, sich unter 0391 546 3295 im Polizeirevier Magdeburg oder per E-Revier zu melden. Am Freitag, den 2. Oktober 2026, erhielt das Wasserschutzpolizeirevier gegen 12 Uhr mehrere Hinweise auf eine Gewässerverunreinigung im Bereich der Elbe in Magdeburg. Auf der Wasseroberfläche stellten die Beamten einen deutlich sichtbaren, regenbogenfarbenen Film fest. Die Verunreinigung erstreckt sich von etwa Elbkilometer 320 bis Elbkilometer 325 mit einer Breite von ca. 5 bis 10 Metern. In Nähe eines Nebengewässers, Elbkilometer 320 Höhe Wasserturm Salbke, befindet sich ein Regenwasserleiter, über den die Verunreinigung in das Gewässer gelangt sein könnte. Mit einer Drohne ließ sich das Ausmaß der Verunreinigung besser feststellen und dokumentieren. Gewässerproben wurden zur weiteren Untersuchung entnommen. Die Feuerwehr hat eine Ölsperre eingerichtet. Ermittler prüfen die Ursache sowie zu Art und Umfang der Verunreinigung. Auch am Montag ist noch unklar, woher die Substanz stammt, wie die Polizei MDR Sachsen-Anhalt auf Nachfrage mitteilte. Die Wasserschutzpolizei hat ein Ermittlungsverfahren wegen des Verdachts der Gewässerverunreinigung gemäß § 324 StGB eingeleitet. Die untere Wasserbehörde Magdeburg entscheidet über weitere Maßnahmen.
1: Sachsen-Anhalts Justizministerin Franziska Weidinger hat Silvia Borowski aus Zeitz und Dr. Joachim Gülland aus Bitterfeld-Wolfen die Verleihungsurkunden und Ordensinsignien der Ehrennadel des Landes Sachsen-Anhalt überreicht. Die Auszeichnung hatte Ministerpräsident Schulze den beiden Schiedspersonen zuvor auf Vorschlag von Ministerin Weidinger verliehen. Die beiden Schiedspersonen üben ihr Ehrenamt seit mehr als drei Jahrzehnten ununterbrochen aus. Sylvia Borowski ist seit Mai 1995 als Schiedsfrau in der Stadt Zeitz tätig. Herr Dr. Gülern seit Januar 1994 als Schiedsmann in der Stadt Bitterfeld-Wolfen. Die Schiedspersonen sind für Menschen da, die einen Streit nicht allein lösen können. Wichtig ist es dabei, beiden Seiten zuzuhören und dabei zu helfen, wieder miteinander in das Gespräch zu kommen. Schiedspersonen bieten in ihren Gemeinden ein niederschwelliges, unkompliziertes Schlichtungsverfahren an. Zudem finden regelmäßig Sprechstunden statt. Das entlastet die Gerichte und stärkt das Miteinander. Die Ehrennadel des Landes Sachsen-Anhalt ist eine Auszeichnung des Landes für herausragendes langjähriges ehrenamtliches Engagement.
0: Die Landeshauptstadt investiert in den kommenden 2 Jahren rund 26,65 Millionen Euro in den Neubau einer Lehrrettungswache am Standort der Feuerwache Nord. Oberbürgermeisterin Simone Borris und die Bauunternehmen haben kürzlich im Alten Rathaus einen Vertrag unterzeichnet. Die Kosten für die Bauleistungen betragen rund 18,6 Millionen Euro. Ab voraussichtlich Ende Oktober entsteht das Gebäude in der Peter-Paul-Straße 12. Bis zum 31. Januar 2029 sollen die Arbeiten beendet und das Gebäude übergeben sein. Mit dem Neubau der Lehrrettungswache entsteht ein leistungsfähiger und langfristig gesicherter Standort für den Rettungsdienst. Das teilweise dreigeschossige Gebäude entsteht auf dem Gelände der Feuerwache Nord. Mit einer Bruttogrundfläche von rund 4.473 Quadratmetern und einer Nutzfläche von rund 2.300 Quadratmetern entsteht unter anderem für den Rettungsdienst im Erdgeschoss eine Fahrzeughalle für 5 Rettungsdienstfahrzeuge und 2 Notarzteinsatzfahrzeuge. Eine Übungsarena für die Ausbildung gehört genauso dazu wie Umkleide, Sanitär-, Hygiene- und Technikbereiche. In den oberen Geschossen sollen Büro-, Aufenthalts- und Ruheräume entstehen. Von hier gibt es eine gebäudeinterne Verbindung zum Haus der Feuerwache Nord. Der Stadtrat hat der Vergabe Ende August 2026 zugestimmt. Die Stadt hat Fördermittel aus den Länder- und Kommunalinfrastrukturfinanzierungsgesetz beantragt. Die Stadtverwaltung setzt bei der künftigen Entwicklung der Stadtteile auf eine starke Bürgerbeteiligung. Grundlage ist das integrierte Stadtentwicklungskonzept ISEC 2035+. Für die Stadtteile Nordwest, Alte Neu-Olvenstedt, Neustädter Feld, Stadtfeld West geht es um Themen wie Wohnen, Mobilität, Verkehr, grüne Freiflächen, Klimaanpassung, Bildung, Nahversorgung, Freizeit, soziale Infrastruktur und das Zusammenleben im Stadtteil. Gemeinsam mit den Bürgern soll diskutiert werden, was die einzelnen Stadtteile heute ausmacht und wie sie sich bis 2035 entwickeln sollen. Das integrierte Stadtentwicklungskonzept ist zum einen eine wichtige Grundlage für die zukünftige Stadtentwicklung und ist zugleich eine wichtige Voraussetzung für die Einwerbung von Fördermitteln von Bund, Land und Europäischer Union. Bürger sind aufgerufen, sich aktiv zur Beteiligung im Internet unter beteiligung.sachsen-anhalt.de/portal/magdeburg/beteiligung/themen. Eingabe in das Suchfeld ISEC. Am 30. September 2026 ging das neue Stellwerk in Gerwisch planmäßig an den Start. Es ersetzt das bisherige Stellwerk, das bei einem Brand im September 2025 vollständig zerstört wurde. Der Wiederaufbau erfolgte in nur 12 Monaten. Stefan Groß, Projektleiter Deutsche Bahn InfraGo, betont, das war nur möglich, weil alle Beteiligten Hand in Hand gearbeitet haben. Das neue Stellwerk stelle nicht nur die volle Leistungsfähigkeit der Strecke Magdeburg-Berlin wieder her, sondern sichere den Bahnbetrieb in der Region auch langfristig ab. Zudem wurde die Sicherungstechnik in der Außenanlage vollständig erneuert, unter anderem die Signalanlagen. Die Deutsche Bahn modernisierte weitere Eisenbahninfrastruktur, passte die Technik in den benachbarten Stellwerksbereichen Möser und Biederitz an und erneuerte den Bahnübergang Garten-Leninstraße. Die Fachgruppe Mineralogie und Geologie vom Kultur- und Heimatverein Magdeburg zeigt ihre Schätze in einer Fotoausstellung im Lesecafé in der Stadtbibliothek. Anlass der Fotoshow ist die 60. Magdeburger Mineralienbörse im AMO Kultur- und Kongresshaus. Seit mehr als 60 Jahren treffen sich Gleichgesinnte aus Magdeburg und Umgebung, um sich zu den Themen Geologie, Mineralogie und Bergbau auszutauschen, Ausflüge zu unternehmen und Minerale zu sammeln. Die 30 Gruppenmitglieder sammeln ihre Objekte individuell oder auf gemeinsamen Sammelexkursionen. Die traditionelle jährliche Börse ist der gemeinsame Treffpunkt und ist Thema der Ausstellung. Die Ausstellung ist bis zum 2. November wochentags von 10 bis 19 Uhr und samstags von 10 bis 15 Uhr zu sehen. Der Eintritt ist frei. Die bundesweiten Aktionswochen Jeder Stecker zählt, Deutschland sammelt E-Schrott sind gestartet. Bis zum 18. Oktober setzen Kommunen, Unternehmen, Vereine, Bildungseinrichtungen und Entsorgungsbetriebe gemeinsam ein Zeichen für die richtige Entsorgung von Elektro-Altgeräten. Auch der städtische Abfallwirtschaftsbetrieb Magdeburg beteiligt sich an der Mitmachaktion. Rund um den International E-Waste Day am 14. Oktober informieren die Aktionswochen über die richtige Rückgabe von Elektro-Altgeräten. Bereits im Frühjahr 2026 beteiligten sich bundesweit rund 20 Partner an der Aktion. Elektro-Altgeräte enthalten wertvolle Rohstoffe, die wiedergewonnen und erneut genutzt werden können. Dennoch werden viele alte Handys, Kabel, Rasierer und andere Elektro-Kleingeräte weiterhin zu Hause aufbewahrt oder falsch entsorgt. Drei Magdeburger Wertstoffhöfe nehmen Elektro-Altgeräte an. Wertstoffhof Hengelsberge, Königstraße 96. Montag, Dienstag, Donnerstag und Freitag 7 bis 17 Uhr, Mittwoch 7 bis 16 Uhr, Samstag 8 bis 13 Uhr. Wertstoffhof Krakauer Anger an der Lage 3, Berliner Chaussee. Montag, Dienstag, Donnerstag und Freitag 9:30 bis 12 Uhr und 13 Uhr bis 17 Uhr. Mittwoch 9:30 bis 12 Uhr und 13 Uhr bis 16 Uhr, Samstag 8 bis 13 Uhr. Wertstoffhof Silberbergweg, Silberbergweg 26. Montag, Dienstag, Donnerstag und Freitag 9:30 bis 12 Uhr und 13 Uhr bis 17 Uhr. Mittwoch 9:30 bis 12 Uhr und 13 Uhr bis 16 Uhr. Samstag 8 bis 13 Uhr. Weitere Informationen zum Entsorgen von Elektro-Altgeräten und zur Rückgabestellen gibt es auf der Internetseite www.e-schrott-aktionswochen.org sowie zum Reparieren unter www.reparatur-initiativen.de. Bertolt Brecht, Lied einer Liebenden. Wenn du mich lustig machst, dann denk ich manchmal, jetzt könnte ich sterben. Dann blieb ich glücklich bis an mein End. Wenn du dann alt bist und wenn du an mich denkst, sehe ich wie heut aus. Und du hast ein Liebchen, das ist noch jung. 7 Rosen hat der Strauch, 6 gehören dem Wind. Aber eine bleibt, dass auch ich noch eine find. 7 Male rufe ich dich, 6 Mal bleibe fort, doch beim 7. Mal versprich, komme auf ein Wort. Die Liebste gab mir einen Zweig mit gelbem Laub dran, das Jahr, es geht zu Ende, die Liebe fängt erst an.

0: Von der Finanzierung über Professuren bis zu strukturellen Entscheidungen könnte eine AfD-geführte Landesregierung erheblichen Einfluss auf die Hochschulen nehmen, wie das Programm der Partei zeigt. Der Rektor der Otto von Guericke Universität Magdeburg, Jens Strackeljahn, warnt in einem Interview mit den Zeitungen der Funke Mediengruppe vor den Folgen, spricht von einer möglichen wissenschaftlichen Isolierung Sachsen-Anhalts. Auch wenn das Grundgesetz die Freiheit der Wissenschaft garantiert, das Geld für die Forschung kommt von der Landesregierung. Rund 85% des Universitätsbudgets seien Landesmittel. Problematisch sieht der Rektor die von der AfD geforderte Abkehr vom Bachelor- und Masterstudiengängen. Die Universität ziehe das schlicht den Stecker, so Strackeljahn. Zitat: Viele unserer internationalen Studierenden kommen nach ihrem Bachelor irgendwo auf der Welt gezielt für einen englischsprachigen Master nach Sachsen-Anhalt. Die kommen entweder zum Master oder sie kommen gar nicht. Zitat Ende. In Zeiten einer AfD-geführten Regierung will der langjährige Rektor die Wissenschaft verteidigen und das Gespräch suchen. Zitat: Dann müssen wir miteinander sprechen, aber für uns ist klar, die Weltoffenheit unseres Campus ist eine rote Linie. Zitat Ende. Die Universität habe gut 44% internationale Studierende. Diese haben sich integriert und wollen bleiben. Das, weil die Universität vielfältige Integrationsprogramme für die Studierenden geschaffen hat. An dieser Weltoffenheit lassen wir uns nicht verbiegen, betont Strackeljahn, seit 2012 Rektor der Universität.
1: Ich treffe Bernd Schallmerk und will mehr zu seiner CD Odyssee wissen. Hallo, danke, dass du dir die Zeit genommen hast. Ja, deine erste CD-Produktion 2020, also 21 erschienen, widmete sich der Gitarre. Nun 2025 hast du mit dem Klavier eigene Stücke arrangiert. Woraus konntest du schöpfen?
2: Erstmal aus der Lust, Klavier zu spielen. Und dann sind es alte, ganz alte Songskizzen, die über die Jahre entstanden sind. Das älteste ist 30 Jahre alt, 32 Jahre.
1: Also 30 Jahre her ist also auch Musikstudium so ein bisschen.
2: Ja, tatsächlich sind zwei Sachen während des Studiums entstanden. Also eins ist, das heißt Katharsis. Das war eine Aufgabe für einen Improvisationskurs. Und das andere heißt Happiness. Und es gab so einen Musikkurs für MIDI, Arbeiten am Computer. Und die Aufgabe war, verschiedene Instrumente mit dem Computer zu verbinden. Und damit das nicht so langweilig wird, habe ich mir das halt ausgedacht.
1: Jetzt wieder zurück in die heutige Zeit. Wie entstand denn die Idee, die alten Songskizzen wieder zum Leben zu erwecken?
2: Während der Corona-Zeit mussten alle zu Hause bleiben und das Land Sachsen-Anhalt hat die Idee Kultur ans Netz entwickelt. Einfach damit Kulturschaffende, Künstler, Musiker was tun.

0: damit man nicht zu Hause versauert, wenn man nicht auftreten kann oder sonst wie oder anderweitig Aufträge kriegt. So war das angelegt, dass man halt sich überlegt, was man machen könnte. Und da habe ich gesagt, na, ich gucke mal, was ich bei mir so finde, ich habe Songideen, vielleicht kann man daraus was machen.
1: Dein Spektrum ist recht weit gefasst. Frühe Stücke haben wir eben schon gesagt, bis hin zum Jetzt und Hier. Wie lässt sich denn so die Entwicklung beschreiben und was gab vielleicht den Skizzen so die richtige Würze?
0: Zur Entwicklung muss ich sagen, viele Sachen habe ich schon in den 90ern mal produziert, damals noch mit E-Gitarre und in Richtung Rock und Heavy Metal. Das hat mich dann aber nicht glücklich gemacht und irgendwann habe ich es dann halt sein gelassen. Und für den Sender brauchte ich immer mal wieder irgendeine Geschichte, mal schnell einen Sound, mal schnell was aufgespielt, schnell mal für einen Jingle oder so. Und da entstanden auch noch verschiedene Dinge. Ja, die habe ich dann gemacht, aber hab dem nicht weiter Beachtung geschenkt.
1: Aber die Entwicklung ist ja so weitergegangen. Du hast dich dann immer so ein bisschen, ja, wie sagt man so schön, weitergebildet, aber
0: Naja,
1: autodidaktisch halt, ja.
0: das wechselte halt hin und her. Also zunächst hatte ich mich im Studium gleichermaßen mit Gitarre und Klavier beschäftigt. Danach hatte ich die Gitarre dann erstmal eine Weile weggelegt, mich wieder mehr dem Klavier gewidmet. Und dann drehte sich das wieder um. Dann habe ich wieder mehr Gitarrensachen gemacht, die Sachen aus dem Studium fertig. Und das mündete ja dann in der ersten CD, El Camino, wo ich mich mit der Gitarre auseinandersetze und eben auch Stücke aus der Studienzeit halt spiele. Und danach brauchte ich wahrscheinlich wieder Abwechslung. So mit dem, und das Klavier ist immer, da kann man so viel machen. Man ist nicht eingeschränkt. Obwohl man auf der Gitarre auch nicht eingeschränkt ist. Aber auf dem Klavier kann man eben, da ist ein anderes Klangspektrum und da kann man ziemlich frei und experimentell arbeiten. Also immer, wenn ich irgendwie weiterkommen will, mental mit der Musik, dann setze ich mich ans Klavier.
1: Okay, aber ja, wegen der ersten CD, die Würze gab halt ja auch andere Inspirationen, ja, andere Musikern, die zwar eigentlich von der Gitarre her kamen, aber genau.
0: Ja, natürlich, da ist erstmal die Gitarrenhelden, die einen sowieso umgeben. Da gibt es eine ganze Reihe. Aber es waren eben auch verschiedene Gitarrenlehrer. Der eine, der war witzig. Den habe ich irgendwann mal entdeckt. Und der brachte mir dann so lauter Geschichten. Wie spielt man das? Wie arrangiert man was und sowas? Und querbeet bei dem. Und den konnte ich beknien, dass er mir noch mal ein Jahr lang Sonderunterricht gibt, also Einzelunterricht. Und dann hat er mir eben noch mehr seine Schatzkiste geöffnet. Und der andere Gitarrenlehrer, der war halt in der Uni, der wusste halt immer genau Bescheid, was ich gerade brauche, so an Spirit, an Übestücken und auch Sachen, die mich voranbringen in der knappen Zeit, die man denn da hat, ja.
1: Du hast nicht nur dem Klavier den nötigen Raum gegeben, es sind auch Soundcollagen entstanden. Welche Instrumente passen denn gut zur Stimmung und warum?
0: Ich habe mir ein paar Percussion-Instrumente gekauft, also eine Djembe und einen Regenstab und einen Kürbis und auch eine Ut. Zunächst wusste ich gar nicht, was ich damit anfangen will und ob ich das überhaupt gebrauchen kann. Bei der Ut war es tatsächlich Neugier. Da wollte ich einfach nur mal wissen, wie fühlt sich sowas an? Wie kann man denn in so eine andere musikalische Welt eindringen, wenn nicht über so ein Instrument, was daherkommt, also hier aus dem Orient? Ja, das war eine sehr interessante Bereicherung. Die anderen Instrumente, die Percussion-Instrumente, kannte ich schon aus dem Studium. Also es ist ja ein rein akustisches Album. Und Collage deshalb, weil die eben, die sind unterstützende Elemente. Also es sollte schon immer ums Klavier gehen, im Schwerpunkt. Aber es sind unterstützende Elemente. Mal brauche ich mehr Rhythmus, mal brauche ich mit dem Regenstab ein bisschen Hintergrundsound. Da geht es auch um nichts weiter, außer dass es eben nicht nur das Klavier ist und die Gitarre.
1: Das hat dann die Stimmung so ein bisschen auch manchmal verstärkt. Hast du da vielleicht so ein Beispiel jetzt mit dem Regenstab oder mit irgendwas?
0: Naja, mit der Djembe ist das ganz interessant, weil das habe ich eingesetzt bei dem Happiness. Ja, damals war es also ein Werk, was ich für Computer quasi geschrieben habe, ja, mit elektronischen Instrumenten und da ist halt ein Soundgerüst entstanden und das hatte ich dann halt arrangiert mit diesen ganzen MIDI-Sounds und jetzt habe ich das halt auf dem Klavier gespielt mit der Gitarre und Rhythmus dazu und die Djembe hat jetzt da ganz klar Akzente gesetzt und das so richtig zum Leben gebracht. Also das Stück lebt jetzt richtig.

0: Setzung einfach gespielt, einfach improvisiert und gebastelt, probiert, hin und her und her und hin. Und dann hat sich das irgendwann rauskristallisiert, so diese Arrangements haben sich dann quasi kristallisiert und ergeben. Zunächst, das habe ich dann auch aufgeschrieben und dann habe ich erstmal gründlich geübt. Ja, diese ganzen Sachen, da geht sehr viel Zeit ins Land. Ja, dann irgendwann ist man halt so weit und dann nimmt man das halt auf, die Basics. Und dann beginnt eine ganz neue kreative Phase. Zum Beispiel bei dem Mirror of the Past entsteht am Anfang, ja, ich habe es ein bisschen bei Bach abgekupfert, aus dem wohltemperierten Klavier und am Ende auch. Und da entsteht eine Spannung, so ein Spannungsteppich quasi, den ich dann ein bisschen mit der Gitarre gefüllt habe. Und dann steigert sich das. Zu dem Mirror of the Past muss ich sagen, das ist eins von den frühen, was ich mal auch schon als Rocknummer arrangiert hatte. Und aber durch diese Art und Weise, ich habe das da ähnlich gemacht, da habe ich mit der Gitarre gespielt und eine ähnliche Stimmung erzeugt. Aber jetzt habe ich diese ähnliche Stimmung mit dem Klavier erzeugt. Und ja, da entsteht sowas ganz Besonderes. Und während der Aufnahmen-Sessions, da passiert auch was ganz Tolles. Und zwar entstehen dann Sachen so aus dem Bauch. Ich improvisiere denn und plötzlich ist eine Musik da. Ja. Ja, die habe ich nicht geahnt, die habe ich nicht gefühlt, aber in dem Moment, wie ich den ersten Ton gespielt habe, nach den ganzen Aufnahmen habe ich den ersten Ton gespielt, das ist das Stück Your Song zum Beispiel, da floss das einfach, es war einfach da.
1: Was geben denn die Stücke inhaltlich wieder? Vielleicht so ein paar Stichworte. Würde jetzt ja auch zu weit sein, aber so einfach so, vielleicht, dass
0: Ja,
1: man sich das so ein bisschen
0: also.
1: vorstellen kann.
0: Naja, das sind ja immer, die sind immer entstanden zu bestimmten Lebensereignissen. Ja, also zum Beispiel das Gaia, das ist zweifach. Das ist entstanden, weil ich irgendwie was brauchte. Für einen Sender brauchte ich eine Musik, für einen Spot. So, aber das ist natürlich auch in der Situation entstanden. Und da war das alles emotional mit der Familie, mit der Firma, war das alles sehr anstrengend. Und Gaia heißt es, ist so ein Ursprung, zurückkehren zu den Wurzeln. Ein anderes ist halt das Mirror of the Past. Da setze ich mich mit den Scheidungsproblemen, mit dem Scheidungsdrama meiner Eltern auseinander. Mit dem Imprisoned Soul zum Beispiel. Da geht es um meine ungepolte Linkshändigkeit. Also ich durfte früher mit rechts schreiben, habe ich aber nie gelernt, weil ich ja Linkshänder bin. Und das habe ich in dem Stück verarbeitet. Ja, dann habe ich den A-Level Blues. Das war auch eine witzige Aufgabe. Es war Abschlussprüfung in der Musikschule. Und dort sollte ich dann halt mal aus drei Epochen was spielen. Und aus der modernen Zeit hatte ich nichts. Da habe ich dann halt diesen Blues erfunden. Ja, und interessant ist auch das Katharsis. Das habe ich 96 geschrieben. Es ist eine Aufgabe im Studium. Aber der Anlass war durchaus auch ein erfreulicher, nämlich da ist unser erstes Kind geboren. An der habe ich überhaupt nichts verändert. Es scheint perfekt gewesen zu sein, das, was ich da aufgeschrieben habe. Ich habe nur genau reingehört, was passiert da. Und ich glaube, da ist eine Perle entstanden. Das ist einfach rund insgesamt. Ich habe es einmal gespielt und das ist ohne Schnitt auf der CD.
1: Ja, der Titel deiner CD, Odyssee, ist das so mehr ein Gefühl oder doch eine Reise? Wie lässt sich das beschreiben? Das habe ich mich so überlegt.
0: Na, ich denke, das ist auch beides. Also, wenn man so jung ist, dann hat man die Kindheit, da ist man behütet und irgendwann sagt man sich so, ich will jetzt los. Und natürlich macht man genau das Gegenteil, was die Eltern einem raten, das ist so. Und dann macht man sich auf den Weg und dann sucht man Abenteuer, findet Freunde, findet nette und weniger nette Bekanntschaften, lernt eine Menge kennen, aber. So ist es halt auf der einen Seite ein Gefühl und auf der anderen Seite auch das, was ich erlebt habe. Und letztlich, drittens, wird das wahrscheinlich jeder so durchmachen. Also eine Odyssee ist immer eine Reise zu sich selbst, von sich selbst weg, durch die Welt drumherum, durch die Gefühle ringsherum und wieder zurück zu sich selbst.
1: Das ist ja auch durch die Bilder auf der CD, auf dem Cover, sieht man, dass das doch schon irgendwo auch eine Reise ist.
0: Naja, die Bilder auf dem Cover, die zeigen mehr Meer, Wind und Wolken und Sonne. Und das macht dann auch schon wieder deutlich, worum es mir eigentlich auch geht. Dass man geht raus in die Sonne, man geht raus, guckt sich die Natur an.

0: an, schaut aufs Wasser. Und wenn man am Meer ist, dann ist man doch, merkt man, wie klein man ist. Ja. Und, aber es entsteht eine große Sehnsucht, so in zu reisen. Ja. Und ich habe auch ein Stück, das heißt Misery Island, was genau das einfängt. Diese Sehnsucht, irgendwo hinzufahren, irgendwo hinzukommen, was man nicht kennt, weg. Ich kann das nicht beschreiben. Das ist jetzt keine Flucht oder sowas. Das ist auch nicht bewusst Abenteuer, sondern das ist irgendwas, es liegt in der Luft und ich muss es irgendwie erreichen. Aber ich erreiche es nie. Niemals erreicht man sowas.
1: Okay, klingt spannend. Ja, nach der Produktion jetzt Gitarre und Klavier, hast dich ja zweimal sehr intensiv beiden Instrumenten gewidmet. Was liegt dir denn mehr am Herzen jetzt?
0: Das möchte ich gar nicht so am Instrument festmachen.
1: Nee.
0: Es hängt von der Stimmung ab. Jetzt
1: Okay.
0: kann ich sagen, es hängt von der Stimmung ab, was ich mache. Ja, ich möchte jetzt wieder weil ich viel auch Klavier gespielt habe und da gut vorangekommen bin, möchte ich natürlich diesen Schwung jetzt mitnehmen. Aber ich werde wieder zur Gitarre zurückfinden, möchte noch mehr auf der Ut spielen. Und auch mehr mit diesen Percussions machen und mal sehen, was mir dazu einfällt. Aber ich glaube, dass ich mir jetzt ein Tor aufgestoßen habe, habe ich für verschiedene Stimmungen, für, mentale Ereignisse, habe ich dann auch immer irgendwas, um mich da irgendwie wiederzufinden, so im Sound oder so. Also es hängt wird von der Stimmung abhängen, ob ich Klavier, Gitarre oder sowas spiele.
1: Ja, dann sind wir gespannt auf die nächsten Projekte und dann mal schauen.
2: Zeit, ein gutes Buch zu lesen. Ich habe heute mal einfach mein eigenes erzähltes.

0: Das ist für mich das Haus meiner Großeltern. Ja, wie mag es wohl sein, wenn man wieder dort ist? Wenn einem die Großeltern Geschichten aus ihrem Leben erzählen? Das habe ich mir überlegt und habe dazu ein Buch geschrieben. Vor fast 100 Jahren, 1925, veranstaltete mein Großvater, der Künstler Otto Nagel, in der damaligen Sowjetunion eine große Ausstellung. Namhafte deutsche Künstler waren dort und er lernte in Petersburg Valentina kennen, seine spätere Frau und meine Großmutter. Wie das mit den beiden war, das erzählt die Geschichte Du, ich, Kino, die ich jetzt vorlesen möchte. Valentina und Otto, Du, ich, Kino. Ich höre ihre Stimme von weit her, bin jetzt an meinem Schreibtisch, lese die zahlreichen Texte meiner Großmutter, ihre und die Autobiografie meines Großvaters, suche nach Gedanken von Otto und Valentina, wie sie sich kennenlernten. Wie war das? Was haben diese jungen Menschen aus zwei völlig unterschiedlichen Kulturen gefühlt? Wie konnten sie sich finden? In Leningrad lebt die junge Valentina Nikitina. Nun treffen sich zwei Seelenverwandte. Beide lesen Dostojewski, Gorki und Zola. Die junge Frau kommt in die erste allgemeine deutsche Kunstausstellung, sieht Otto, wie die Besucher ihn feiern, auf russische Art. Der deutsche Künstler flog einfach voller Freude in die Luft. Otto Nagel führte Interessierte durch die Ausstellung. Valentina sah das erste Mal einen Deutschen von Angesicht zu Angesicht. Geht an ihm vorbei. Oder doch nicht? Der junge Künstler weckte mit dem, was er erzählte, ihre Neugier. Aber er sprach auch eine unbekannte Sprache. Deutsch. Jemand übersetzte. Otto Nagel hatte eine sehr sympathische Stimme. Und der jungen Valentina fielen besonders seine großen, graublauen Augen auf. Der Künstler, sehr schlank, groß und auf dem Kopf trug er eine russische Mütze. Von Deutschen hatte man keine allzu gute Meinung. Hat nicht einer meiner Brüder auch so eine Mütze, denkt Valentina und fühlt sich plötzlich irgendwie versöhnt mit dem Künstler. Valentina, in der Familie die Walka, Walutschka, eine junge Frau von 20 Jahren, sehr klein, nur 1,58 Meter groß, braun-schwarzes, lockiges Haar. So fällt Otto auf mit ihren... Da fehlt ein Wort. So fällt Otto, fällt sie Otto auf. Muss ich mir gleich mal aufschreiben. Valentina in der Familie die Walka, Walutschka, eine junge Frau von 20 Jahren, sehr klein nur, 1,58 Meter groß, braun-schwarzes, lockiges Haar. Sie fällt Otto auf mit ihren ganz dunklen Augen, deshalb von Freunden auch liebevoll Kirschauge genannt. Von den Jahren des Hungers geprägt, aber immer aktiv und politisch interessiert. Zu Hause bleiben, Kinder haben, das wollte Valentina nicht. Dafür war sie viel zu lebendig. Ganz zuerst gab es nur das Theater. Nach der Zeit der Revolution und des Bürgerkriegs nahmen die jungen Leute ihr Leben selbst in die Hand und waren offen für Neues. So auch Valentina, ihre fünf Brüder und deren Freunde und ihre Freundinnen. Das Kennenlernen dieser Tag sollte für beide, für ihr ganzes Leben entscheidend sein. Der Künstler hatte etwas Besonderes an sich. Er war ein Mensch, ehrlich, sauber. Die große Liebe war es wohl nicht, es war einfach Neugierde, schreibt Valentina Jahrzehnte später. Bei Otto Nagel hatte die Begegnung mit dieser jungen, ungestümen Frau anscheinend einen bleibenden Eindruck hinterlassen. Er fuhr ihr sogar nach Moskau hinterher, um sie zu suchen. Otto sprach nur wenige Worte Russisch. Valentina kannte vielleicht 10 deutsche Vokabeln. Die gemeinsame Sprache fehlte. Trotzdem verstanden sie sich vom ersten Augenblick an ausgezeichnet. Was erzählt er nur? Die junge Frau will es unbedingt wissen, versucht es mit einem Wörterbuch. Sagt er etwas, dauerte es gut 25 Minuten, bis Valentina es verstand. Otto, der Künstler mit großem Talent als Zeichner, erfand eine wunderbare Methode. Es war unser Esperanto, wie ich in Notizen meiner Großmutter lese. Zum Beispiel zeichnete er Valentina klein und mager, daneben sich ganz lang und schlank, dazu ein Kino, ein internationales Wort. Zum besseren Verstehen tippte er ihr an die Brust, zeigte auf sich und sagte, du, ich, Kino. Er ein Gottloser, ein Kommunist und dazu noch ein Deutscher. Sie eine junge Schauspielerin auf dem Weg zum Erfolg, russisch-orthodox erzogen. Otto Nagel, Anfang 30, aus dem Weddinger Arbeitermilieu, erlebte die Industrialisierung, den Ersten Weltkrieg, das Ende des Kaiserreichs, die Weimarer Republik, 1924 nun seine erste Reise in die Sowjetunion. Otto war vom Leben im Berliner Wedding gezeichnet, kaufte sich seine Bücher in der Brockensammlung für 5 Pfennige. Mit 14 Jahren verließ er die Schule, verdammt für die Familie Geld zu verdienen. Der Vater Karl-Nagel, Kommodentischler, mit einer kleinen Werkstatt in der elterlichen Wohnung in der Reinickendorfer Straße 67. Die Mutter Emma, geborene Baschin, stammt aus einer hungrunderten Familie. Otto Nagel, geboren 1894, als jüngster von 5 Jungs. Erst Arbeiterstreik, dann auf der Straße. Der Kommunist Nagel wird den Weg als freier Künstler. Seine Kunst soll, wenn nötig, anklagen, aufrufen und auch begeistern. Er, der den Alltag der Arbeiter am eigenen Leibe gespürt hatte. Nagel zeichnet und malt diese seine Wirklichkeit. Ein Autodidakt, der sich allmählich zum Künstler emporarbeitet. Käthe Kollwitz und Heinrich Zille findet er Gleichgesinnte. Nagel malt das Schicksal, die Kraft und die Hoffnung des Proletariats in großformatigen Bildern. Er hat Bilder, bei deren Anblick man vor Schmerz laut aufschreien könnte. So die Zeitung Rote Fahne. Hier in der Sowjetunion entstehen wenige Bilder. Sowjetische Genossen schenken ihm grobe Sackleinwand. Erstmals malt Otto Nagel auf Leinen. Die Palette farbintensiv, gelb, grün, blau und rot, hell und leuchtend. Valentina Nikitina lebte im jungen Staat Sowjetunion nach Revolution und Bürgerkrieg. Von ihrer Straße bis zum Winterpalais Blut und Kämpfe. Oktoberrevolution. Loschka, ihr Bruder und Valentina, gekleidet wie ein Junge, immer unterwegs. In großen Kesseln kochten die Soldaten Kascha, Buchweizengrütze oder Chi, Kohlsuppe. Hunger. Das Essen geteilt mit ihnen. Für Valentina brach eine neue Zeit an. Aber sie war soweit, vieles zu begreifen und zu verstehen. Wir waren wie aufgezogen, aber niemand hatte uns gesagt, du musst das so machen. Ganz alleine mussten wir es wissen. Ja, es waren Jahre, die nicht einfach waren, höre ich später meine Großmutter sagen. In dieser unruhigen Zeit nutzt Valentina die Chance und geht nach einer kurzen Ausbildung als Sängerin und Schauspielerin ans Theater. Es galt, das Neue zu verkünden. Ihr 2 Jahre älterer Bruder Loschka wollte an der Front für eine neue Zeit kämpfen. Aufgewachsen ohne Vater war dessen Bibliothek für Valentina und Loschka ein Wegweiser ins Leben. Englische, französische und italienische Literatur, aber auch deutsche Bücher. Zu Hause Musik, Klavier, Gitarre, Balalaika. Unvergessliche Kindheit. Jedes Jahr verbrachte die Familie den Sommer in der Finanskaja Dacia bei Vyborg, heute etwa 2 Autostunden von Petersburg entfernt am finnischen Meerbusen. Aber auch das war Kindheit. Russisch-Japanischer Krieg. Erschießungen, Verhaftungen als Folgen der ersten Revolution. Valentina ging auf das Gymnasium und hatte dann noch Unterricht in Gesang, Tanz und Schauspiel. Später nach der Revolution war Bildung nur für den, der nebenbei noch arbeitete, Subotniki, möglich. Lenin hatte gesagt, wer nicht arbeitet, darf auch nicht essen. In der Küche einer Kaserne arbeitete Valentina nun mit gut 20 anderen Jungen und Mädchen eine Schule für das Leben. Die junge Frau hatte sehr schwere Jahre hinter sich. Diese Zeit brachte ihr die so geliebte Heimat noch näher. Valentina lernte ihr ganzes Leben und war sehr ehrgeizig, weil sie etwas erreichen wollte. Die beiden finden sich nach dem ersten Treffen in der Ausstellung auf dem Bankett mit Anatoli Lunatscharsky wieder. Otto Nagel, der Deutsche. Während und auch nach dem Ersten Weltkrieg hatte Valentina von diesem Land gehört. Nur wenig Gutes. Aber auch der sowjetische Mensch erfuhr trotz des vorangegangenen grausamen Krieges zum ersten Mal deutsche Freundschaft. Otto und Valentina Nagel gehen wenige Wochen nach ihrem Kennenlernen gemeinsam nach Deutschland. Für ihn seine treue Weggefährtin, ein Leben lang. Für sie vermutlich ein Weg, mit der Flucht alles hinter sich zu lassen. Nicht jedes junge Mädchen konnte aus dem Land ausreisen. Das erzählten sich die Leute. Auch für Valentina war es nicht einfach. Sie hatte die Schule gerade beendet. Die Zukunft lag vor ihr. Aber hatte sie mit Otto Nagel eine Chance auf ein anderes, vielleicht besseres Leben? Diese und noch viele andere Geschichten aus dem Leben meiner Großeltern finden sich in diesem Buch. Viel Spaß beim Lesen. Oder viel Freude. Spaß ist es doch eigentlich nicht. Nee. Ja? Spaß ist es doch eigentlich nicht. Freude.
1: Spaß kann man immer haben.
0: Ja.
1: Darf ich was?

0: Rainer Maria Rilke. Wunderliches Wort, die Zeit vertreiben. Sie zu halten wäre das Problem, denn wenn ängstings nicht, wo ist ein Bleiben, wo ein endlich Sein in alledem? Sieh, der Tag verlangsamt sich entgegen jenen Raum, der ihn nach Abend nimmt. Aufstehen wurde stehen und stehen wird legen und das willig Liegende verschwimmt. Berge ruhen von Sternen übernächtigt, aber auch in ihnen flimmert Zeit. Ach, in meinem wilden Herzen nächtigt, obdachlos, die Unvergänglichkeit.
1: Das Land Sachsen-Anhalt setzt den Ausbau pädagogischer Unterstützung an den Schulen fort. Das Landesschulamt sucht 63 pädagogische Unterrichtshilfen, die an Sekundar- und Gemeinschaftsschulen im Land tätig sein sollen. Die Arbeit soll zum 1. Februar 2027 in Voll- oder Teilzeit beginnen. Bildungsminister Jan Riegel erklärt, die pädagogischen Unterrichtshilfen erweitern die Möglichkeiten der Schulen, SchülerInnen individuell zu fördern. Die neuen Mitarbeitenden haben vielfältige Aufgaben im Unterricht und insgesamt im Schulalltag. Hierbei geht es unter anderem um schulische und außerunterrichtliche Projekte sowie digitale Lernangebote. Auch in Schulen mit Praxislerntagen bringen sie sich aktiv ein. Eine verpflichtende Qualifizierung begleitet die Tätigkeit. Das zunächst als Basis-, Aufbau- und vertiefendes Themenmodul. Später folgt eine Qualifizierungsphase über 2 Jahre.

0: Nach ihrem ersten Auftritt im Salzlandtheater Stassfurt im November 2025 als Support von Jeanette Biedermann kommt Charlie Clauser in wenigen Wochen mit ihrem Solo-Projekt zurück. Ganz nah, aber nicht leise. So der Titel der Zweiklang-Tour. Die Musikerin spielt alle Instrumente selbst, singt, schreibt und produziert Songs zwischen Pop, Rock und Indie. Zu hören am Donnerstag, den 12. November in Stassfurt im Salzlandtheater. Weitere Infos gibt es unter www.salzlandtheater/events/charlie.
1: Hallo zusammen, hier ist eure Charlie. Ich freue mich sehr. Am 12. November komme ich zu euch nach Stassfurt ins Salzlandtheater. Ich habe da schon einmal mit Jeanette Biedermann gespielt in ihrer Band und als Vorband. Aber jetzt komme ich mit meinen eigenen Songs, mit 100 Instrumenten und ich verspreche euch, es wird ein sehr, sehr bunter Abend. Also seid gerne dabei und ja, an der Stelle einen lieben Gruß an Kultur, MDTV und alle, die zuschauen. Macht's gut, wir sehen uns am 12. November.

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1: Kurt Tucholsky, Luftveränderung. Fahre mit der Eisenbahn, fahre, Junge, fahre. Auf dem Deck vom Wasserkahn wehen deine Haare. Tauch in fremde Städte ein, laut in fremden Gassen. Höre fremde Menschen schreien, trink aus fremden Tassen. Flieh Betrieb und Telefon, grab in alten Schmökern. Sieh am Seenkain, mein Sohn, Weisheit still verhökern. Lauf in Afrika umher, reite durch Oasen. Lausche auf ein blaues Meer, hör den Mistral blasen. Wie du auch die Welt durchflitzt, ohne Rast und Ruh, hinten auf dem Puffer sitzt du.

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1: Das Knabenwunderhorn, alte deutsche Lieder, gesammelt von Achim von Arnim und Clemens Brentano. Halt dich, Magdeburg, Flugblatt aus der Reformationszeit. O Magdeburg, halt dich feste, du wohlgebautes Haus. Es kommen viel fremde Gäste, die wollen dich treiben aus. Sommerlied. Geh aus, mein Herzen suche Freud in dieser lieben Sommerzeit. An deines Gotten Gaben schau an der schönen Gärtenzier. Und siehe, was sie mir und dir sich ausgeschmückt haben.
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Es ist mal wieder Zeit für ein gutes Buch. Hermann Hesse, Freude am Garten, herausgegeben von Volker Michels, lädt mich immer mal wieder zum Blättern und Lesen ein. Zahlreiche Fotos und auch Aquarelle von Hesse ergänzen die kleinen Texte rund um die Natur. Bäume. Bäume sind für mich immer die eindringlichsten Prediger gewesen. Ich verehre sie, wenn sie in Völkern und Familien leben, in Wäldern und Hainen. Und noch mehr verehre ich sie, wenn sie einzeln stehen. Sie sind wie Einsame, nicht wie Einsiedler, welche aus irgendeiner Schwäche sich davongestohlen haben, sondern wie große, vereinsamte Menschen wie Beethoven und Nietzsche. In den Wipfeln rauscht die Welt. Ihre Wurzeln ruhen im Unendlichen. Allein sie verlieren sich nicht darin, sondern erstreben mit aller Kraft ihres Lebens nur das eine, ihr eigenes, in ihnen wohnendes Gesetz zu erfüllen, ihre eigene Gestalt auszubauen, sich selbst darzustellen. Nichts ist heiliger, nichts ist vorbildlicher als ein schöner, starker Baum. Wenn ein Baum umgesägt worden ist und seine nackte Todeswunde der Sonne zeigt, dann kann man auf der lichten Scheibe seines Stumpfes und Grabmals seine ganze Geschichte lesen. In den Jahresringen und Verwachsungen steht aller Kampf, alles Leid, alle Krankheit, alles Glück und Gedeihen treu geschrieben. Schmale Jahre und üppige Jahre, überstandene Angriffe, überdauerte Stürme. Und jeder Bauernjunge weiß, dass das härteste und edelste Holz die engsten Ringe hat, dass hoch auf Bergen und in immerwährender Gefahr die unzerstörbarsten, kraftvollsten, vorbildlichsten Stämme wachsen. Bäume sind Heiligtümer. Wer mit ihnen zu sprechen, wer ihnen zuzuhören weiß, der erfährt die Wahrheit. Sie predigen nicht Lehren und Rezepte, sie predigen um das Einzelne unbekümmert das Urgesetz des Lebens. Ein Baum spricht: In mir ist ein Kern, ein Funke, ein Gedanke verborgen. Ich bin Leben vom ewigen Leben. Einmalig ist der Versuch und Wurf, den die ewige Mutter mit mir gewagt hat. Einmalig ist meine Gestalt und das Geäder meiner Haut. Einmalig das kleinste Blätterspiel meines Wipfels und die kleinste Narbe meiner Rinde. Mein Amt ist, in ausgeprägten Einmaligen das Ewige zu gestalten und zu zeigen. Ein Baum spricht: Meine Kraft ist das Vertrauen. Ich weiß nichts von meinen Vätern. Ich weiß nichts von den tausend Kindern, die in jedem Jahr aus mir entstehen. Ich lebe das Geheimnis meines Samens zu Ende. Nichts anderes ist meine Sorge. Ich vertraue, dass Gott in mir ist. Ich vertraue, dass meine Aufgabe heilig ist. Aus diesem Vertrauen lebe ich. Wenn wir traurig sind und das Leben nicht mehr gut ertragen können, dann kann ein Baum zu uns sprechen. Sei still, sieh mich an. Leben ist nicht leicht, Leben ist nicht schwer. Das sind Kindergedanken. Lass Gott in dir reden, so schweigen sie. Du bangst, weil dich dein Weg von der Mutter und Heimat wegführt. Aber jeder Schritt und Tag führt dich neu der Mutter entgegen. Heimat ist nicht da oder dort. Heimat ist in dir innen oder nirgends. Wandersehnsucht reißt mir am Herzen, wenn ich Bäume höre, die abends im Wind rauschen. Hört man still und lange zu, so zeigt auch die Wandersehnsucht ihren Kern und Sinn. Sie ist nicht fortlaufen wollen vor dem Leide, wie es schien. Sie ist Sehnsucht nach Heimat, nach Gedächtnis der Mutter, nach neuen Gleichnissen des Lebens. Sie führt nach Hause. Jeder Weg führt nach Hause. Jeder Schritt ist Geburt, jeder Schritt ist Tod, jedes Grab ist Mutter. So rauscht der Baum im Abend, wenn wir Angst vor unseren eigenen Kindergedanken haben. Bäume haben lange Gedanken, langatmige und ruhige, wie sie ein längeres Leben haben als wir. Sie sind weiser als wir, solange wir nicht auf sie hören. Aber wenn wir gelernt haben, die Bäume anzuhören, dann gewinnt gerade die Kürze und Schnelligkeit und Kinderhast unserer Gedanken eine Freudigkeit ohnegleichen. Wer gelernt hat, Bäumen zuzuhören, begehrt nicht mehr, ein Baum zu sein.

0: sein. Er begehrt, nicht zu sein, als was er ist. Das ist Heimat, das ist Glück.
1: Sonntagabend. Ich gehe mit drei Briefen zum Postbriefkasten. Bevor dieser um 18 Uhr geleert wird, werfe ich sie ein. Dann mache ich mich auf dem Weg zum Bahnhof. Bei der Hofwiesenstraße schaut eine Asiatin mit einem Rollkoffer suchend in ihr Handy, dreht dann den Kopf in verschiedene Richtungen, bevor sie sich entscheidet, die Hofwiesenstraße hinaufzugehen. Ich dachte eigentlich, sie wolle hinunter zum Bahnhof. Vor der Ampel beim Restaurant Baumgarten, einer Liegenschaft, die schon lange geschlossen und deren eine Türe eingeschlagen ist, bleibe ich stehen, weil sie auf Rot geschaltet hat. Neben der kaputten Tür hängt hinter einem Fenster noch ein Vorhang mit einer Seidenstickerei, auf der zwei Storchenpaare zu sehen sind. Als immer noch kein Auto kommt und auch kein Kind in Sicht ist, gehe ich über die Straße. Auf der anderen Seite steht ein Mann, blickt suchend in sein Handy und dreht den Kopf in verschiedene Richtungen, aber da er mich nicht fragt, biete ich ihm auch keine Auskunft an. Dann überquere ich die Hofwiesenstraße und vom Bahnhof kommt mir ein tamilischer Familienvater entgegen, der suchend in sein Handy blickt und den Kopf in verschiedene Richtungen dreht. Zwei Schritte hinter ihm folgen seine Frau und sein Kind. Auf dem Treppengeländer zum Untergeschoss des Bahnhofs Örkilon teilt eine Reliefschrift mit: Max Frisch Platz 2 bis 10. So heißt der Platz auf der anderen Seite des Bahnhofs. Es gibt dort neuerdings ein Sommerrestaurant unter offenen Zeltdächern, das zum frischen Max heißt. Und in dem man Max Burger essen kann. Hinter dem zweiten Burger steht in Klammern Veggie. Mir kam in den Sinn, dass der Rahm in unserem Kühlschrank ausgeht und im kleinen Koop-Laden, der von morgens 5:30 bis nachts um 11:45 geöffnet hat, hole ich zwei Portionen Halbrahm, für die ich zuhinterst ins Regal greifen muss, nachdem ich schon einen Vollrahm ins Körbchen gestellt hatte, weil ich dachte, der Halbrahm sei ausgegangen. Drei Fläschchen Prosecco aus Italien nehme ich dazu und zwei Tafeln Schokolade. Eine dunkle mit Orangengeschmack für meine Frau und eine Nussschokolade für mich. Drei Menschenreihen warten vor drei Kassen. Und an der einen Kasse ist ein unerfahrener Junge. Deshalb stelle ich mich in die Schlange, die zu einer Frau mit erfahrenem Aussehen führt. Eine Jugendliche weiter vorne bezahlt ihre zwei Getränke mit einer Karte, die man nur kurz an das Kassengerät halten muss, damit der Betrag sofort abgebucht wird. Der Mann vor mir kauft einen Schokoladenriegel und ein Bier und bezahlt mit einer 200-Note frisch aus dem Automaten. Ich bezahle im Bar, aber die Brille fällt mir von der Nase auf das Portemonnaie und auf die kleine Brieftasche mit meiner Supercard. Die Frau sagt mütterlich: Nicht pressieren, ich pressiere trotzdem. Da hinter mir schon drei Leute stehen, auf dem Kassenzettel sehe ich, dass die Kassiererin einen schwer aussprechbaren Namen hat. Auf dem Heimweg gehe ich zur Bankfiliale am Marktplatz. An der Ecke bei der Parkhausausfahrt des Swiss Hotels steht ein großer, dürrer Mann und schaut suchend auf die Straße auf und ab. Ich biege zur Migros Bank und überlege mir einen Moment, ob ich mich in Acht nehmen muss, wenn ich den Raum mit dem Bankomaten betrete, denn der Marktplatz wird umgebaut, ist voller Absperrungen und menschenleer und der dürre Mann wirkt etwas unberechenbar. Dann schiebe ich aber meine Karte in den Schlitz, drücke meinen PIN-Code, den ich fast auswendig weiß, und verlange 1000 Franken in gemischten Noten. Es kommen 4 200er und 200er Noten heraus. Ich stecke die Karte und den Beleg in das Brieftäschchen, das Geld in die Hosentasche, drücke auf den Knopf, der die Türe zischend öffnet, schaue mich kurz um und betrete entschlossen den leeren Marktplatz. Als ich durch das Garagentor eintrete, beginnen die Abendglocken zu läuten. Ich schneide noch ein paar Äste des Ligusterbuschs ab, die in den Weg hineintragen, werfe sie in den Grüncontainer und gehe dann zufrieden ins Haus, als käme ich von einer großen Reise in die Welt zurück. Novalis, vergiss mein Nicht. Vergiss mein Nicht, wenn lockere, kühle Erde dies Herz einst deckt, das zärtlich für dich schlug. Denk, dass es dort vollkommen lieben werde, als da voll Schwachheit ich's vielleicht voll Fehler trug. Dann soll mein freier Geist oft segnend dich umschweben und deinem Geiste Trost und süße Ahnung geben. Denk, dass ich's sei, wenn's sanft in deiner Seele spricht,

0: Vergissmeinnicht, vergissmeinnicht.
1: Stufen. Wie jede Blüte welkt und jede Jugend im Alter weicht, blüht jede Lebensstufe. Blüht jede Weisheit auch und jede Tugend. Zu ihrer Zeit und darf nicht ewig dauern. Es muss das Herz bei jedem Lebensrufe bereit zum Abschied sein und neu beginne, um sich in Tapferkeit und ohne Trauern in andere neue Bindungen zu geben. Und jedem Anfang wohnt ein Zauber inne, der uns beschützt und der uns hilft zu leben. Wir sollen heiter Raum um Raum durchschreiten, an keinem wie an einer Heimat hängen. Der Weltgeist will nicht fesseln uns und engen, er will uns Stufe um Stufe heben, weiten. Kaum sind wir heimisch einem Lebenskreise und traulich eingewohnt, so droht erschlaffen. Nur wer bereit zu Aufbruch ist und Reise, mag lähmender Gewöhnung sich entraffen. Es wird vielleicht auch noch die Todesstunde uns neuen Räumen jung entgegensenden. Des Lebens Ruf an uns wird niemals enden. Wohlan, denn Herz, nimm Abschied und gesunde.

Demokratie ist kein Geschenk, das man einmal erhält und dann besitzt. Sie ist ein Versprechen, das jede Generation aufs Neue gegen die Bequemlichkeit des Wegsehens verteidigen muss, mahnte uns Hans-Peter Kerkeling in seiner Rede zum 81. Jahrestag der Befreiung des KZ Buchenwald. Damit starten wir in eine neue Sendung von Kultur MDTV.

0: Am 6. Oktober wurden vor dem Landtag gemeinsam die ersten 20 Artikel des Grundgesetzes verlesen. Hintergrund war die konstituierende Sitzung des neuen Landtages von Sachsen-Anhalt. Mehrere hundert Menschen folgten der Einladung. Der lautstarke Protest richtete sich gegen die Wahl eines AfD-Kandidaten zum Landtagspräsidenten.
1: Die Würde des Menschen ist unantastbar. Sie zu achten und zu schützen ist Verpflichtung aller staatlichen Gewalt.
2: Alle Menschen sind vor dem Gesetz gleich. Männer und Frauen sind gleichberechtigt. Der Staat fördert die tatsächliche Durchsetzung der Gleichberechtigung von Männern und Männern und wirkt auf die Beseitigung bestehender Nachteile hin.
3: Jeder hat das Recht, seine Meinung in Wort, Schrift und Bild frei zu äußern und zu verbreiten und sich aus allgemein zugänglichen Quellen ungehindert zu unterrichten. Die Pressefreiheit und die Freiheit der Berichterstattung durch Rundfunk und Film werden gewährleistet. Eine Zensur findet nicht statt.
0: Der Spitzenkandidat der AfD, Ulrich Siegmund, trat vor die Demonstranten. Jedoch nicht, um das Gespräch zu suchen, sondern um medienwirksame Bilder zu produzieren.
4: Er muss das Grundgesetz hören! Lasst uns das Grundgesetz ihm um die Ohren brüllen, Leute! Wir lesen weiter und viel, viel lauter als eben!
5: Gegen jeden, der es unternimmt, diese Ordnung zu beseitigen, haben alle Deutsche das Recht zum Widerstand, wenn andere Abhilfe nicht möglich ist!
0: In der konstituierenden Sitzung wurden der AfD-Politiker Tobias Rausch zum Landtagspräsidenten und Dr. Hans-Thomas Tillschneider zu dessen Vertreter

0: Er spricht zu besonderen Anlässen und auch zu den dunkelsten Jahrestagen unserer Geschichte und er ist formal der höchste Repräsentant unseres Bundeslandes. Dieses Amt verlangt, sich als Vertreter des Landes und seines Landtages zu verstehen, nicht als Vertreter einer Partei. Es verlangt die Bereitschaft, die Würde und die Rechte aller zu schützen, gerade auch derjenigen, deren Überzeugung man nicht teilt. Wer dieses Amt einem Vertreter einer rechtsextremen und verfassungsfeindlichen Partei überträgt, der trägt Verantwortung dafür, was daraus wird. Diese Verantwortung, die lässt sich weder hinter parlamentarischen Gepflogenheiten verstecken, noch mit dem Hinweis auf die stärkste Fraktion erledigen. Ein Vorschlagsrecht, was zweifelsohne besteht, nimmt niemandem die Verantwortung für die eigene Stimme ab. Wir Grünen haben diesen Vorschlag für einen Präsidenten abgelehnt und wir werden unsere Gründe und die politische Bedeutung dieses Moments auch künftig jeden Tag beim Namen nennen.
1: Die FDGO-Aktion, das Bündnis Solidarisches Magdeburg und die Vereinigung Kultur ist Vielfalt und Heimat haben den Protest organisiert. Der Name FDGO bezieht sich auf die freiheitlich-demokratische Grundordnung.

0: Artikel 21. Parteien, die nach ihren Zielen oder nach dem Verhalten ihrer Anhänger darauf ausgehen, die freiheitliche demokratische Grundordnung zu beeinträchtigen oder zu beseitigen oder den Bestand der Bundesrepublik Deutschland zu gefährden, sind verfassungswidrig. Landesverfassung Sachsen-Anhalt, Artikel 37a. Nichtverbreitung nationalsozialistischen, rassistischen und antisemitischen Gedankenguts. Die Wiederbelebung oder Verbreitung nationalsozialistischen Gedankenguts, die Verherrlichung des nationalsozialistischen Herrschaftssystems sowie rassistische und antisemitische Aktivitäten nicht zulassen, ist Verpflichtung aller staatlichen Gewalt und Verantwortung jedes Einzelnen.
1: Es war mal wieder Zeit, in unserem Bücherregal zu stöbern und ich habe ein interessantes Buch gefunden von Kurt Tucholsky, Merkt ihr nicht? Und da habe ich so geblättert. Und ich habe etwas gefunden, es nennt sich Ein Satz von 1925, also gut 100 Jahre her, aber sehr interessant. Ein Satz. Wenn Sie in einer Gesellschaft unter lauter, offenen, netten und freundlichen Menschen, die ungezwungen plaudern, klar blicken und sogar keine Würde um sich verbreiten, einen sehen, der mit herausgestreckter Brust jedes seiner Worte posaunt, unter einer niedrigen Stirn zwei kleine kalte Augen, ohne dass Sklaven vorhanden wären, herrisch blitzen lässt, weil ihm nichts daran gelegen ist, etwas zu gelten, aber alles daran, mehr zu gelten als die anderen, einen, der im Knopfloch ein Bändchen trägt und auf der Backe vielleicht eine schlecht verheilte Narbe, der sich ein Monokel einklemmt, wenn er etwas lesen will, das er doch nicht verstehen wird, einen, der feige und gewalttätig zugleich aussieht und dessen ganzes Gehaben an einem mühsam gezähmten schlechter Burschen gemahnt, der auf den Tanzboden gleich einen Krawall anfangen wird, einen, der entschlossen ist, für die dümmste Sache mit dem ganzen Einsatz seiner Persönlichkeit voll und ganz einzutreten und der so viel Prestige hat, dass ihm für die Humanitas nichts übrig bleibt, der sich selbst ein leerer Sack hinter seinem Titel, seine Dekoration und seine gesellschaftliche Stellung verkriecht, die er auch im Sitzen straff betont, einem, dem nur wohl ist, wenn er unter Kerls, die nicht schreiben und lesen können, aber von ihm zu fressen bekommen, mit der Reitgerte imponieren darf und der sich hütet, in andere Gesellschaftsklassen zu gehen, weil man ihn da lächelnd abtäte. Einen, der mit gut gepflegten, ein wenig zu dicken Fingern auch von jüdischen Bankiers gern nimmt, wenn es etwas zu verdienen gibt. Und der den Kellner der Weinabteilung zur Abspiegelung

0: Erhöhung seiner Macht braucht. Den gekrümmten Trinkgelddrücken vor dem Thron seiner Eitelkeit, einem, der sich hinter dem Staat verbirgt, wenn er etwas ausgefressen hat oder Pension bezahlt haben möchte. Wenn Sie so einen sehen, dann können Sie darauf schwören, dieser Mann ist ein Nationalist.
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2: Die Deutsche Stiftung Denkmalschutz fördert die statische Sicherung und Instandsetzung des Fachwerk Balkhauses der Kirche St. Nikolai in Morungen im Landkreis Mansfeld-Südharz. Mit 15.000 Euro aus dem Stiftungsfonds Dorfkirchen sind Putz- und Maurerarbeiten sowie Zimmerer- und Holzbauarbeiten möglich. Die Kirche St. Nikolai geht auf das Jahr 1322 zurück. Im 18. Jahrhundert erhielt das Gotteshaus durch einen umfassenden Umbau eine barocke Gestalt. Das massive Erdgeschoss des Turmes mit dem ehemaligen Altarraum hat seinen mittelalterlichen Ursprung behalten. Wahrscheinlich während der barocken Umbauphase wurde auf dem massiven Turmunterbau ein Fachwerkgeschoss gesetzt. Heute ist die Nordseite verschiefert und die übrigen Wandflächen sind verputzt. Die St. Nikolai-Kirche bildet gemeinsam mit dem benachbarten Dorfgemeinschaftshaus das soziale und kulturelle Zentrum als Treffpunkt für Einwohner und Besucher.

0: Oberbürgermeisterin Simone Boris hat kürzlich ukrainische Gäste aus Magdeburgs Partnerstadt Saporischschja im Alten Rathaus empfangen. 18 Jugendliche und zwei Begleitpersonen trugen sich ins Gästebuch der Landeshauptstadt ein. Der Besuch in Magdeburg findet vom 28. September bis 16. Oktober im Rahmen des UNESCO-Projektes Recreation Project for Ukraine statt. Das Projekt organisiert den Besuch ukrainischer Jugendlicher an deutschen UNESCO-Schulen in Magdeburg an der IGS Willy Brandt. Bereits vor 2 Jahren beteiligte sich die Schule an dem Projekt und stärkt damit die Partnerschaft zwischen Magdeburg und Saporischschja. Ein besonderes Highlight des Besuches ist der Workshop Saporischschja Magdeburg – Partnerstädte der Zukunft am 12. Oktober im Rathaus. Die offizielle Städtepartnerschaft zwischen Magdeburg und Saporischschja besteht seit dem 29. Mai 2008. Die ukrainische Stadt liegt im Südosten des Landes, rund 70 Kilometer südlich der Stadt Dnipro. Seit Mitte September wurden die Wege in den südlichen Glacieanlagen umfassend saniert. Auf einer Gesamtlänge von rund 280 Metern erneuerte man die Deckschicht der Wege auf dem Karl-Miller-Hügel nahezu vollständig. Rund 28.000 Euro hat die Stadt dafür investiert. Die Grünanlage selbst blieb während der gesamten Baumaßnahme weiterhin zugänglich. Voraussichtlich Ende November werden 5 neue Bänke aufgestellt. 4 neue Abfallbehälter kommen ebenso in den Park. Im Vorfeld hat die Stadt die neuen Ausstattungselemente als auch die Farbe des verwendeten Deckschichtmaterials mit der unteren Denkmalschutzbehörde abgestimmt, dies wegen der besonderen historischen Bedeutung der Glacieanlagen. Kreative Ideen für einen lebendigen Hasselbachplatz sind gefragt. Unter dem Motto »Mach deinen Hassel« sucht die Stadt Projekte, die den Hasselbachplatz beleben, seine Aufenthaltsqualität stärken und das Miteinander vor Ort fördern. Eingeladen sind Menschen, Unternehmen, Vereine, Initiativen und weitere Akteure. Einsendeschluss ist der 31. Dezember dieses Jahres. Die Projektideen können über das Beteiligungsportal online eingereicht werden. Die Idee sollte kurz beschrieben sein, ebenso wie sie zur Belebung des Hasselbachplatzes beitragen soll. Auch sind voraussichtliche Kosten anzugeben. Anschließend prüft die Stadtverwaltung die eingereichten Vorschläge. Geeignete Projekte unterstützt die Stadt mit bis zu 5.000 Euro und hilft bei der Umsetzung. Weitere Informationen zum Aufruf Mach dein Hassel gibt es unter beteiligung.sachsen-anhalt.de/portal/magdeburg/beteiligung. Die Restaurierung des Arnstedtschen Epitaphs im Magdeburger Dom ist abgeschlossen. Die Deutsche Stiftung Denkmalschutz stellte dafür 20.000 Euro bereit. Während des Zweiten Weltkriegs wurde das Epitaph zerstört. Die Domgemeinde hatte nach 1945 mehr als 300 Bruchstücke gesichert. Seit 2019 galt es anhand von wenigen historischen Fotos, das Epitaph mit dem geborgenen Originalteil zu rekonstruieren. An dem Projekt waren Restauratoren, Wissenschaftler und die Otto-von-Guericke-Universität beteiligt. So ließen sich viele Elemente mit Hilfe moderner 3D-Druckverfahren ergänzen. Das um 1610 geschaffene Epitaph erinnert an den Magdeburger Domherren Friedrich von Arnstedt und seine Familie. Es zählt zu den besonders aufwendig gearbeiteten Grabmonumenten seiner Zeit im Dom. Das aus Sandstein, Alabaster und Marmor gefertigte Hängeepitaph befindet sich im südlichen Seitenschiff und zeichnet sich durch einen Säulenaufbau sowie ein Relief des jüngsten Gerichts aus. Am Sonntag, dem 10. Oktober um 19.30 Uhr erklingt die C-Moll-Messe von Wolfgang Amadeus Mozart im Magdeburger Dom. Das chorsinfonische Konzert gestaltet der hiesige Domchor gemeinsam mit der Magdeburgischen Philharmonie und Solisten. Die C-Moll-Messe entstand 1782 und ist eine der herausragenden Kompositionen von Wolfgang Amadeus Mozart. Das Werk zeichnet sich durch eine außergewöhnliche stilistische Vielfalt aus, die auch Anklänge an Komponisten wie Bach und Händel nimmt und neben den spannenden Chorwerken sehr opernhafte solistische Parts einbaut. Trotz der Nichtvollendung der Messe hat sie einen enormen musikalischen Rang eingenommen, neben Bachs H-Moll-Messe oder Beethovens Werken. Als zweites Werk erklingt das gregorianische Stück Laudes Regier. Tickets gibt es im Vorverkauf über Reservix oder am Kartentisch im Dom sowie an der Abendkasse zu 16 bzw. 25 Euro.
1: Am 22. September 2026 fand im Geschwister-Scholl-Park in Magdeburg die Einweihung des neuen Denkmals Anstoß statt. In Gedenken an den antifaschistischen Widerstand schrieb die Stadt 2023 einen Wettbewerb für ein Kunstwerk im Geschwister-Scholl-Park aus. Bürger und Bürgerinnen der Stadt konnten vom 20. April 2024 darüber abstimmen, welcher der drei Entwürfe umgesetzt werden soll. 65% stimmten für das Kunstwerk Anstoß von dem Künstler Dr. Roland Fuhrmann. Aus 500 einzelnen Metallblättern entstand der Stapel. Zur Einweihung kamen zahlreiche Gäste und Stadträte, darunter der Künstler sowie die Magdeburger Oberbürgermeisterin Simone Borres.

0: Schüler und Schülerinnen des Geschwister-Scholl-Gymnasiums trugen Lieder und Gedichte vor. Anlass für das neue Denkmal ist der 80. Jahrestag der Ermordung von Hans und Sophie Scholl. Christoph Probst, Alexander Schmorell, Willi Graf, Kurt Huber sowie weiteren Mitgliedern der Weißen Rose. Es ist der 18. Februar 1943. Die Geschwister Scholl verteilen gegen 11 Uhr das 6. Flugblatt der Weißen Rose in der Ludwig-Maximilian-Universität München. Im Lichthof der Universität lassen sie die restlichen Blätter fallen. Genau das stellt das Kunstwerk dar. Der Hausmeister der Universität beobachtet die Aktion und informiert die Behörden. Noch am 18. Februar 1943 verhaftete die Gestapo Hans und Sophie Scholl. 4 Tage später verurteilt der Volksgerichtshof sie zum Tode und noch am selben Tag werden sie hingerichtet. Bewusst fiel die Wahl für die Einweihung des neuen Denkmals auf den 22. September, denn an diesem Tag wäre Hans Scholl 108 Jahre alt geworden. Freiheit. Dieses Wort schrieb Sophie Scholl auf die Rückseite ihrer Anklageschrift. Das Denkmal befindet sich auf der Seite der Richard-Wagner-Straße.
1: Nun wünsche ich dieser neuen Plastik im Geschwister-Scholl-Park eine lange Zukunft und hoffe, die Bürgerinnen und Bürger der Otto-Stadt mögen dieses Denkmal annehmen, behüten, bewahren.

0: Jeden Tag reise ich zwischen zwei Welten hin und her, dem Bücherschreiben und der Geschichtsforschung. Wenn ich am Schreibtisch sitze in unserem 450 Jahre alten Fachwerkhaus, sehe ich die Ritzungen der mittelalterlichen Handwerker in dem Holzbalken. Dann sind die vergangenen Zeiten ganz nah, lese ich auf der Website der Autorin Barbara Ellermeyer. Dieser Tage ist ihr kleines, besonderes Buch. Sophie Scholl, Lesen ist Freiheit, im Verlag Bene, in der zweiten Auflage nach 2018 erschienen. Die Historikerin Barbara Ellermeyer war eine der ersten, die in dem gesamten Nachlass der Familie Scholl und ihrer Weggefährten recherchieren durfte. 2012 erschien ihre Biografie über Hans Scholl. Mit dem Buch Sophie Scholl, Lesen ist Freiheit, nähert sich die Autorin der Widerstandskämpferin auf ganz persönliche und berührende Weise. Meine Freiheit, heimlich zu genießen, bereitet mir tiefes Vergnügen, so Sophie Scholl. Ja, die junge Frau entdeckt im Lesen von Büchern und Texten ihre ganz eigene Freiheit, die ihr keiner nimmt. Ab April 1941 muss sie ihren Reichsarbeitsdienst ableisten. Nur so kann Sophie ihr ersehntes Studium der Biologie in München beginnen. Eingesperrt, abgeschottet von ihrer Welt, muss sie tagtäglich den Stumpfsinn der Nazi-Diktatur ertragen. Am 6. April 1941 steigt Sophie Scholl in den Zug, der sie von Ulm nach Mengen bei Sigmaringen bringt. Von dort aus geht es weiter nach Grauchenwies, einem winzigen Nest 30 Kilometer nördlich des Bodensees. In einem teils baufälligen, ungeheizten Landschlösschen trifft die 19-Jährige auf 60 bis 80 andere junge Frauen. Das eiserne Tor schließt sich hinter ihnen. Während der kommenden 8 Wochen werden sie den Schlossbezirk nicht verlassen dürfen. Keine Besuche daheim. Keiner darf sie besuchen, keine Essenspakete von zu Hause. Aus den jungen Frauen sollen Arbeitsmeinen gemacht werden. RAD, Reichsarbeitsdienst, heißt diese Erziehungsmethode der Nationalsozialistischen Partei, die Deutschland seit 1933 regiert. Im Lager sollen die jungen Menschen geschmiedet werden. Frühsport ab 6 Uhr, gemeinsames Hochziehen der Hakenkreuzfahne zum Hitlergruß, Frühstück, dann mehr oder weniger sinnvolle Büroarbeit, Mittagessen, Arbeit. Dann Abendessen, Schulungen, Volkstänze, Spiele oder Basteln. Nach 2 Monaten folgt der Außendienst. Nicht nur die harte körperliche Arbeit beim Bauern oder kinderreichen Familien soll alle im Lager zu einer gefügigen Gruppe zusammenschweißen, sondern auch das gemeinsame Hören der Nachrichten und die sogenannten weltanschaulichen Schulungen am Abend. Totgeschlagene Zeit, schreibt Sophie, ein ziemlich unordentlicher Anfang. Es herrsche allgemeines Heulen und Zähneklappern, Heimweh und Kälte. Nachts friert Sophie in ihrem Hochbett. Unten trippeln die Mäuse durch den Schlafsaal. Warst du noch nicht rebellisch in deinem Verein, will Sophies kleine Freundin Efi Negele wissen. Das Kind ist eine der ersten, die ihr schreiben. Die Arbeitsmeinen dürfen keine Bücher besitzen. Sophie erbittet welche von zu Hause. Die Arbeitsmeinen sollen keine Pakete empfangen. Sophie schreibt der Mutter, was sie braucht. Abends ist Bettruhe. Sophie liest mit Hilfe der Taschenlampe ihre Bücher. Wenn Sophie das Bedürfnis hat, sich mit jemandem zu unterhalten, schreibt sie lange Briefe. Als sich das Lagertor hinter Sophie schließt, liegen Wochen und Monate vor ihr, in denen sie nicht allein sein darf. Wochen und Monate, in denen sie vorgeschrieben bekommt, was sie lernen soll, wie ihr Tag gestaltet ist, was sie lesen darf und was nicht. Sophie Scholls Briefe aus diesen Apriltagen 1941 berichten davon, wie ihr Bücher und schriftliche Gespräche über Literatur helfen, diese Zeit im Lager zu überstehen. Fast verzweifelt bemüht sich die freiheitsliebende junge Frau, den Kontakt zu Eltern, Geschwistern und Freunden zu halten. Ihre Briefe bleiben die einzige Verbindung zur Außenwelt. Die ältere Schwester Inge versorgt ihre Geschwister und Freunde mit Literatur. Im Oktober 1941 entsteht ein Rundbrief, Briefkreis, als Ersatz für die gemeinsamen Lesestunden. Das soll den Scholl-Geschwistern den Alltag erhellen. In ihrer Kaserne, an der Front, im Arbeitslager, in der Munitionsfabrik und im Kriegshilfsdienst. Die Autorin versammelt in dem kleinen Band Tagebucheinträge von Sophie und Auszüge aus Briefen an die Geschwister und Freunde. Auch Antworten, alles verbunden mit berührenden Zeichnungen. So lernt der Leser gleichermaßen Sophie Scholl als Künstlerin kennen. Barbara Ellermeyer gibt begleitend Hinweise zu biografischen und geschichtlichen Fakten. So schreibt Sophie am 25. April 1941 an ihre Schwester Inge. Gestern durfte ich nach Sigmaringen, um Karton einzukaufen. Sonst durfte keine Arbeitsmaid das Lager verlassen ohne Begleitung. Und da war ich von 8 bis 12 wieder einmal frei. Ich bekam ein Vespa mit Wurst und Butter, das Stabsdick belegt, und setzte mich irgendwo im Wald hin und wesperte und ließ mir wohl sein. Das war mein schönster Tag bisher. Die Straße bis Sigmaringen führt fast die ganze Zeit durch Wald. Es ist eine sehr schöne Spazierfahrt. Für die Bücher bin ich sehr dankbar. Es ist zwar verboten, eigene zu haben, auch Bibeln mussten heimgeschickt werden, aber bei mir sagte die Führerin nur, ich solle sie in den Spind tun. Ihr könnt euch denken, dass ich mir in ihrer Gunst so halb vorkomme wie im Glashaus, das jeden Augenblick zerbrechen kann. Brief von Sophie an ihre Schwester Inge vom 27. April 1941. Wenn du nämlich hier nicht besondere kleine feste Arbeiten hast, dann versinkst du im allgemeinen Trubel. Bisher waren diese kleinen Stützpunkte das abendliche kalte Abduschen und das abendliche Lesen. Die werden es natürlich auch weiterhin sein. Ich muss gestehen, dass ich im Augustinus erst am Abschnitt 32 bin, aber es reicht beim besten Willen nicht mehr. Und immer wieder zeigt sich, Lesen ist Freiheit. Aus den wichtigen Texten, die Sophie Scholl begleitet haben, schöpfte sie Mut und die Kraft, sich für ein unbeschwertes Leben ohne Unterdrückung und Krieg einzusetzen. Ein wichtiges Buch zum immer wieder drin lesen und innehalten. Auch als Anregung zum Entdecken neuer oder vergessener Texte. Die Autorin hat die Bücher, die Sophie Scholl zwischen 1940 und 1943 gelesen hat, auf 2 Seiten zusammengestellt. Am 9. Mai jährt sich zum 100. Mal der Geburtstag von Sophie Scholl. Nicht nur das Buch erscheint in Erinnerung an Sophies Kampf gegen das Naziregime. Am 6. Mai erscheint eine Sonderbriefmarke, die das Deutsche Postamt im Rathausfoyer Forchtenberg, dem Geburtshaus von Sophie Scholl, zusammen mit dem Ersttagsbrief mit Sonderstempel des Geburtsortes anbieten wird. Rilke, Begegnung in der Kastanienallee. Ihm war des Eingangs grüne Dunkelheit, kühl wie ein Seidenmantel umgeben, den er noch nahm und ordnete, als eben am anderen transparenten Ende weit, aus grüner Sonne wie aus grünen Scheiben, weiß eine einzelne Gestalt aufleuchtete, um lange fern zu bleiben und schließlich von den Lichtern niedertreiben, bei jedem Schritte über Wald, ein helles Wechseln auf sich herzutragen, das scheu im Blond nach hinten lief. Aber auf einmal war der Schatten tief und nahe Augenlagen aufgeschlagen. In einem neuen, deutlichen Gesicht, das wie in einem Bildnis verweilte, in dem Moment, da man sich wieder teilte. Es war immer und dann war es nicht.
1: Sachsen-Anhalts Justizministerin Franziska Weidinger hat Silvia Borowski aus Zeitz und Dr. Joachim Gülland aus Bitterfeld-Wolfen die Verleihungsurkunden und Ordensinsignien der Ehrennadel des Landes Sachsen-Anhalt überreicht. Die Auszeichnung hatte Ministerpräsident Schulze den beiden Schiedspersonen zuvor auf Vorschlag von Ministerin Weidinger verliehen. Die beiden Schiedspersonen üben ihr Ehrenamt seit mehr als 3 Jahrzehnten ununterbrochen aus. Sylvia Borowski ist seit Mai 1995 als Schiedsfrau in der Stadt Zeitz tätig, Herr Dr. Gülern seit Januar 1994 als Schiedsmann in der Stadt Bitterfeld-Wolfen. Die Schiedspersonen sind für Menschen da, die einen Streit nicht allein lösen können. Wichtig ist es dabei, beiden Seiten zuzuhören und dabei zu helfen, wieder miteinander in das Gespräch zu kommen. Schiedspersonen bieten in ihren Gemeinden ein niederschwelliges, unkompliziertes Schlichtungsverfahren an. Zudem finden regelmäßig Sprechstunden statt. Das entlastet die Gerichte und stärkt das Miteinander. Die Ehrennadel des Landes Sachsen-Anhalt ist eine Auszeichnung des Landes für herausragendes, langjähriges ehrenamtliches Engagement.
0: Alljährlich findet am 17. Oktober der UNESCO-Tag des immateriellen Kulturerbes statt. Seit 2022 ist die Flößerei als immaterielles Kulturerbe der Menschheit anerkannt. Die Fachgruppe Elbeflößer im Kultur- und Heimatverein Magdeburg beteiligt sich mit 2 Veranstaltungen an diesem Tag. Die Gesprächsreihe Floßmomente heißt Interessierte an einem Originalfloß willkommen. Im Areal historischer Schiffe im Wissenschaftshafen, hinter dem Café Treibgut, steht das dritte Floß, das die Akteure anlässlich des Deutschen Flößertages 2025 gebaut haben. Betreut von der Giese steht Albis 3 inmitten weiterer Zeugnisse der Transporte auf der Elbe. Am Samstag, den 17. Oktober ab 12 Uhr sind Geschichten über die Magdeburger Flößerei zu hören. Am Nachmittag eröffnet die Fachgruppe um Frank Thiel in der Festung Ravelin II in der Maibachstraße ab 14.30 Uhr einen neuen Teil der Ausstellung 700 Jahre Flößerei auf der Elbe und in Magdeburg. Mit Hilfe einer Kulturförderung der Stadt Magdeburg sind neue Informationstafeln entstanden. Thema ist die Rolle der Holztransporte nach der Zerstörung von Magdeburg im Jahr 1631 für den Wiederaufbau der Stadt. Das IWK Magdeburg, Institut für Weiterbildung in der Kranken- und Altenpflege, GmbH, gehört seit dem 2. Oktober 2026 offiziell zum Netzwerk Schule ohne Rassismus, Schule mit Courage. Die Bildungseinrichtung mit Ausbildungsgängen in den Bereichen Therapie, Pflege und Medizin will damit bewusst ein Zeichen für Vielfalt und gesellschaftliche Verantwortung setzen. Die Patenschaft übernehmen die Grundschule Bertolt-Brecht-Straße und das Kompetenzzentrum für inklusive Bildung. Es ist in dieser Zeit ein erfreuliches Signal, dass sich auch das IWK hier engagieren und etwas für die demokratische Bildung tun möchte, betont der Landeskoordinator des Courage-Schulnetzwerkes in Sachsen-Anhalt, Martin Hanusch. Schon jetzt spiele das Thema Vielfalt eine große Rolle. Der Titel Courage-Schule stärke das deutlich. Mit der aktuellen Aufnahme in Magdeburg steigt die Zahl der Courage-Schulen in Sachsen-Anhalt auf insgesamt 193. Jetzt erst recht, hier und jetzt die Filmkunst feiern. So das Motto der Akteure der diesjährigen nunmehr 12. Filmkunsttage in Sachsen-Anhalt. Man müsse sich um Leichtigkeit bemühen, so Frank Saarländer vom Vorstand des Vereins. Freuen können sich die BesucherInnen auf zahlreiche interessante Filme, wie zum Abschluss am 11. Oktober der neue Film der Regielegende Volker Schlöndorff. Er widmet sich dem Roman Heimsuchung, eine Jahrhundertgeschichte von Jenny Erpenbeck. Aber auch Auszeichnungen gehören zum Programm. Der Schauspieler Peter Kurt, Babylon Berlin, der Held von Bahnhof Friedrichstraße, Herbert, zum Beispiel erhält in diesem Jahr den Ehrenpreis der Filmkunsttage Sachsen-Anhalt. Die 12. Filmkunsttage touren bis 11. Oktober durchs Land und vergeben insgesamt in 6 Kategorien Filmkunstpreise. Weitere Informationen und das Programm gibt es unter www.filmkunsttage.de. Anfang Oktober 2026 beginnt das Abenteuerstudium an der Hochschule Magdeburg-Stendal für etwa 1100 neue Studierende, davon etwa 750 in Magdeburg. Es gab mehr als 2500 Bewerbungen zum aktuellen Wintersemester. Die Gesamtzahl der Studierenden liegt weiterhin bei etwa 5.000. An der Otto-von-Guericke-Universität Magdeburg sind zum Start des Wintersemesters 2026/27 rund 3.000 Studierende neu immatrikuliert. Die Gesamtzahl liegt mit mehr als 13.100 Studierenden über dem Vorjahresniveau. Die Zuwächse kommen vor allem aus den Wirtschafts-, Informatik- und Ingenieurwissenschaftlichen Studienangeboten. Zugleich wird die Universität internationaler. Rund 5.700 internationale Studierende sind derzeit eingeschrieben. Ihr Anteil beträgt damit 44%. Deren Anteil in Master- und Aufbaustudiengängen sowie in Bachelorstudiengängen steigt um knapp 12%. Es kann noch zu Veränderungen kommen, die Immatrikulationsfrist endet in 4 Wochen.

Am Dienstagnachmittag, den 29. September 2026, gegen 14.45 Uhr, kam es zu einem Betrug zum Nachteil eines 75-jährigen Magdeburgers. Nach dem derzeitigen Kenntnisstand erhielt der Geschädigte einen Anruf von einer männlichen Person, welche sich als Polizeibeamter ausgab. Der bislang unbekannte Täter behauptete, dass ein Familienmitglied in einen schweren Verkehrsunfall verwickelt worden sein soll. Aufgrund dieser mutmaßlichen Notlage forderte er eine hohe fünfstellige Summe. Der Geschädigte übergab einen vermeintlichen Kurier diverse Wertgegenstände. Die Polizei ermittelt im Fall eines Betruges und bittet die Bevölkerung um erhöhte Wachsamkeit und Vorsicht im Umgang mit fremden Personen. Hinweise der Polizei: Gewähren Sie unbekannten Personen grundsätzlich keinen Zutritt zu Ihrer Wohnung. Wenn Sie Zweifel an der Echtheit eines vermeintlichen Polizeieinsatzes haben, nehmen Sie über die offizielle Notrufnummer 110 Kontakt zur Polizei auf. Die Polizei nimmt niemals Bargeld unter dem Vorwand einer Überprüfung, Kaution oder ähnliches in amtliche Verwahrung. Lassen Sie sich nicht unter Druck setzen. Beenden Sie das Gespräch umgehend. Weitere Präventionshinweise und Informationen gibt es im Internet unter www.polizei-beratung.de/themen-und-tipps/Betrug/Betrug durch falsche Polizisten. Die dunkle Jahreszeit beginnt. Regen, Nebel und Glätte durch Laub, Schnee oder Eis. An diese Witterungsverhältnisse müssen sich nicht nur Verkehrsteilnehmer jetzt wieder anpassen, auch die Einbruchskriminalität wird hierdurch begünstigt. Die Polizei gibt hilfreiche Tipps, um gut auf die dunkle Jahreszeit vorbereitet zu sein. Tipps für Verkehrsteilnehmer: Überprüfen Sie das Licht an Ihren Fahrzeugen und sorgen Sie so für mehr Sicherheit im Straßenverkehr. Denken Sie frühzeitig an den Reifenwechsel und lassen Sie den Luftdruck sowie die Profil-

0: Tiefe Ihrer Reifen überprüfen. Passen Sie Ihre Fahrweise unbedingt an die vorliegenden Witterungsverhältnisse an. Achten Sie vor allem in ländlichen Regionen auf den vermehrten Wildwechsel. Auch Fußgänger und Radfahrer sollten jetzt besonders auf eine gute Sichtbarkeit im Straßenverkehr achten. Tipps zum Einbruchschutz: Verschließen Sie die Fenster, Balkon- und Terrassentüren auch bei kurzer Abwesenheit. Auch wenn Sie Haus oder Wohnung nur zu kurzzeitig verlassen, ziehen Sie die Tür nicht nur ins Schloss, sondern schließen Sie diese immer zweifach ab. Lassen Sie bei einer Tür mit Glasfüllung den Schlüssel nicht innen stecken. Öffnen Sie auf Klingeln nicht bedenkenlos und zeigen Sie gegenüber Fremden ein gesundes Misstrauen. Nutzen Sie den Türspion und den Sperrbügel. Weitere Informationen zum Thema Einbruchschutz gibt es im Internet unter www.polizei-beratung.de/Themen und Tipps/Einbruch. Am Donnerstag, den 1. Oktober 2026, wurde die Magdeburger Polizei über einen Einbruch in ein Einfamilienhaus im Stadtteil Nordwest informiert. Nach bisherigen Erkenntnissen verschafften sich unbekannte Täter zwischen Mittwoch 9.30 Uhr und Donnerstag 9 Uhr gewaltsam Zutritt zu einem Einfamilienhaus im Lorenzweg. Die bislang unbekannte Täterschaft verschaffte sich durch gewaltsames Öffnen eines Fensters Zutritt in das Haus. Die Täter haben nahezu alle Schränke und Schubladen geöffnet und durchwühlt. Die Magdeburger Polizei nahm die Spurensuche und Sicherung vor und befragte benachbarte Anwohner. Der Schaden konnte noch nicht beziffert werden. Zeugen, welche Hinweise zu verdächtigen Personen, Fahrzeugen oder sonstige sachdienliche Hinweise zum Einbruchdiebstahl geben können, werden gebeten, sich unter 0391 546 3295 im Polizeirevier Magdeburg oder per E-Revier zu melden. Am Freitag, den 2. Oktober 2026, erhielt das Wasserschutzpolizeirevier gegen 12 Uhr mehrere Hinweise auf eine Gewässerverunreinigung im Bereich der Elbe in Magdeburg. Auf der Wasseroberfläche stellten die Beamten einen deutlich sichtbaren, regenbogenfarbenen Film fest. Die Verunreinigung erstreckt sich von etwa Elbkilometer 320 bis Elbkilometer 325 mit einer Breite von ca. 5 bis 10 Metern. In Nähe eines Nebengewässers, Elbkilometer 320 Höhe Wasserturm Salbke, befindet sich ein Regenwasserleiter, über den die Verunreinigung in das Gewässer gelangt sein könnte. Mit einer Drohne ließ sich das Ausmaß der Verunreinigung besser feststellen und dokumentieren. Gewässerproben wurden zu weiteren Untersuchungen entnommen. Die Feuerwehr hat eine Ölsperre eingerichtet. Ermittler prüfen die Ursache sowie zu Art und Umfang der Verunreinigung. Auch am Montag ist noch unklar, woher die Substanz stammt, wie die Polizei MDR Sachsen-Anhalt auf Nachfrage mitteilte. Die Wasserschutzpolizei hat ein Ermittlungsverfahren wegen des Verdachts der Gewässerverunreinigung gemäß § 324 StGB eingeleitet. Die untere Wasserbehörde Magdeburg entscheidet über weitere Maßnahmen.
1: Sachsen-Anhalts Justizministerin Franziska Weidinger hat Silvia Borowski aus Zeitz und Dr. Joachim Gülland aus Bitterfeld-Wolfen die Verleihungsurkunden und Ordensinsignien der Ehrennadel des Landes Sachsen-Anhalt überreicht. Die Auszeichnung hatte Ministerpräsident Schulze den beiden Schiedspersonen zuvor auf Vorschlag von Ministerin Weidinger verliehen. Die beiden Schiedspersonen üben ihr Ehrenamt seit mehr als 3 Jahrzehnten ununterbrochen aus. Silvia Borowski ist seit Mai 1995 als Schiedsfrau in der Stadt Zeitz tätig, Herr Dr. Gülern seit Januar 1994 als Schiedsmann in der Stadt Bitterfeld-Wolfen. Die Schiedspersonen sind für Menschen da, die einen Streit nicht allein lösen können. Wichtig ist es dabei, beiden Seiten zuzuhören und dabei zu helfen, wieder miteinander in das Gespräch zu kommen. Schiedspersonen bieten in ihren Gemeinden ein niederschwelliges, unkompliziertes Schlichtungsverfahren an. Zudem finden regelmäßig Sprechstunden statt. Das entlastet die Gerichte und stärkt das Miteinander. Die Ehrennadel des Landes Sachsen-Anhalt ist eine Auszeichnung des Landes für herausragendes langjähriges ehrenamtliches Engagement.
0: Die Landeshauptstadt investiert in den kommenden 2 Jahren rund 26,65 Millionen Euro in den Neubau einer Leerrettungswache am Standort der Feuerwache Nord. Oberbürgermeisterin Simone Borris und die Bauunternehmen haben kürzlich im Alten Rathaus einen Vertrag unterzeichnet. Die Kosten für die Bauleistungen betragen rund 18,6 Millionen Euro. Ab voraussichtlich Ende Oktober entsteht das Gebäude in der Peter-Paul-Straße 12. Bis zum 31. Januar 2029 soll die Arbeiten beendet und das Gebäude übergeben sein. Mit dem Neubau der Leerrettungswache entsteht ein leistungsfähiger und langfristig gesicherter Standort für den Rettungsdienst. Das teilweise dreigeschossige Gebäude

Gebäude entsteht auf dem Gelände der Feuerwache Nord. Mit einer Bruttogrundfläche von rund 4.473 Quadratmetern und einer Nutzfläche von rund 2.300 Quadratmetern entsteht unter anderem für den Rettungsdienst im Erdgeschoss eine Fahrzeughalle für 5 Rettungsdienstfahrzeuge und 2 Notarzteinsatzfahrzeuge. Eine Übungsarena für die Ausbildung gehört genauso dazu wie Umkleide, Sanitär-, Hygiene- und Technikbereiche. In den oberen Geschossen sollen Büro-, Aufenthalts- und Ruheräume entstehen. Von hier gibt es eine gebäudeinterne Verbindung zum Haus der Feuerwache Nord. Der Stadtrat hat der Vergabe Ende August 2026 zugestimmt. Die Stadt hat Fördermittel aus den Länder- und Kommunalinfrastrukturfinanzierungsgesetz beantragt. Die Stadtverwaltung setzt bei der künftigen Entwicklung der Stadtteile auf eine starke Bürgerbeteiligung. Grundlage ist das integrierte Stadtentwicklungskonzept ISEC 2035+. Für die Stadtteile Nordwest, Alte Neu-Olvenstedt, Neustädter Feld, Stadtfeld West geht es um Themen wie Wohnen, Mobilität, Verkehr, grüne Freiflächen, Klimaanpassung, Bildung, Nahversorgung, Freizeit, soziale Infrastruktur und das Zusammenleben im Stadtteil. Gemeinsam mit den Bürgern soll diskutiert werden, was die einzelnen Stadtteile heute ausmacht und wie sie sich bis 2035 entwickeln sollen. Das integrierte Stadtentwicklungskonzept ist zum einen eine wichtige Grundlage für die zukünftige Stadtentwicklung und ist zugleich eine wichtige Voraussetzung für die Einwerbung von Fördermitteln von Bund, Land und Europäischer Union. Bürger sind aufgerufen, sich aktiv zur Beteiligung im Internet unter beteiligung.sachsen-anhalt.de/portal/magdeburg/beteiligung/themen. Eingabe in das Suchfeld ISEC. Am 30. September 2026 ging das neue Stellwerk in Gerwisch planmäßig an den Start. Es ersetzt das bisherige Stellwerk, das bei einem Brand im September 2025 vollständig zerstört wurde. Der Wiederaufbau erfolgte in nur 12 Monaten. Stefan Groß, Projektleiter Deutsche Bahn InfraGo, betont, das war nur möglich, weil alle Beteiligten Hand in Hand gearbeitet haben. Das neue Stellwerk stelle nicht nur die volle Leistungsfähigkeit der Strecke Magdeburg-Berlin wieder her, sondern sichere den Bahnbetrieb in der Region auch langfristig ab. Zudem wurde die Sicherungstechnik in der Außenanlage vollständig erneuert, unter anderem die Signalanlagen. Die Deutsche Bahn modernisierte weitere Eisenbahninfrastruktur, passte die Technik in den benachbarten Stellwerksbereichen Möser und Biederitz an und erneuerte den Bahnübergang Garten-Leninstraße. Die Fachgruppe Mineralogie und Geologie vom Kultur- und Heimatverein Magdeburg zeigt ihre Schätze in einer Fotoausstellung im Lesecafé in der Stadtbibliothek. Anlass der Fotoshow ist die 60. Magdeburger Mineralienbörse im AMO Kultur- und Kongresshaus. Seit mehr als 60 Jahren treffen sich Gleichgesinnte aus Magdeburg und Umgebung, um sich zu den Themen Geologie, Mineralogie und Bergbau auszutauschen, Ausflüge zu unternehmen und Minerale zu sammeln. Die 30 Gruppenmitglieder sammeln ihre Objekte individuell oder auf gemeinsamen Sammelexkursionen. Die traditionelle jährliche Börse ist der gemeinsame Treffpunkt und ist Thema der Ausstellung. Die Ausstellung ist bis zum 2. November wochentags von 10 bis 19 Uhr und samstags von 10 bis 15 Uhr zu sehen. Der Eintritt ist frei. Die bundesweiten Aktionswochen »Jeder Stecker zählt, Deutschland sammelt E-Schrott« sind gestartet. Bis zum 18. Oktober setzen Kommunen, Unternehmen, Vereine, Bildungseinrichtungen und Entsorgungsbetriebe gemeinsam ein Zeichen für die richtige Entsorgung von Elektro-Altgeräten. Auch der städtische Abfallwirtschaftsbetrieb Magdeburg beteiligt sich an der Mitmachaktion. Rund um den International E-Waste Day am 14. Oktober informieren die Aktionswochen über die richtige Rückgabe von Elektro-Altgeräten. Bereits im Frühjahr 2026 beteiligten sich bundesweit rund 20 Partner an der Aktion. Elektro-Altgeräte enthalten wertvolle Rohstoffe, die wiedergewonnen und erneut genutzt werden können. Dennoch werden viele alte Handys, Kabel, Rasierer und andere Elektro-Kleingeräte weiterhin zu Hause aufbewahrt oder falsch entsorgt. 3 Magdeburger Wertstoffhöfe nehmen Elektro-Altgeräte an. Wertstoffhof Hengelsberge, Königstraße 96. Montag, Dienstag, Donnerstag und Freitag 7 bis 17 Uhr, Mittwoch 7 bis 16 Uhr, Samstag 8 bis 13 Uhr. Wertstoffhof Krakauer Anger an der Lage 3, Berliner Chaussee. Montag, Dienstag, Donnerstag und Freitag 9:30 bis 12 Uhr und 13 Uhr bis 17 Uhr. Mittwoch 9:30 bis 12 Uhr und 13 Uhr bis 16 Uhr.
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Wertstoffhof Silberbergweg. Silberbergweg 26. Montag, Dienstag, Donnerstag und Freitag 39 bis 12 Uhr und 13 Uhr bis 17 Uhr. Mittwoch 39 bis 12 Uhr und 13 Uhr bis 16 Uhr. Samstag 8 bis 13 Uhr. Weitere Informationen zum Entsorgen von Elektroaltgeräten und zu Rückgabestellen gibt es auf der Internetseite www.e-schrott-aktionswochen.org sowie zum Reparieren unter www.reparatur-initiativen.de. Bertolt Brecht, Lied einer Liebenden. Wenn du mich lustig machst, dann denk ich manchmal, jetzt könnte ich sterben. Dann blieb ich glücklich bis an mein End. Wenn du dann alt bist und wenn du an mich denkst, sehe ich wie heut aus. Und du hast ein Liebchen, das ist noch jung. 7 Rosen hat der Strauch, 6 gehören dem Wind. Aber eine bleibt, dass auch ich noch eine find. 7 Male rufe ich dich, 6 Mal bleibe fort. Doch beim 7. Mal versprich, komme auf ein Wort. Die Liebste gab mir einen Zweig mit gelbem Laub dran. Das Jahr, es geht zu Ende, die Liebe fängt erst an.

0: Von der Finanzierung über Professuren bis zu strukturellen Entscheidungen könnte eine AfD-geführte Landesregierung erheblichen Einfluss auf die Hochschulen nehmen, wie das Programm der Partei zeigt. Der Rektor der Otto-von-Guericke-Universität Magdeburg, Jens Strackeljahn, warnt in einem Interview mit den Zeitungen der Funke Mediengruppe vor den Folgen, spricht von einer möglichen wissenschaftlichen Isolierung Sachsen-Anhalts. Auch wenn das Grundgesetz die Freiheit der Wissenschaft garantiert, das Geld für die Forschung kommt von der Landesregierung. Rund 85% des Universitätsbudgets seien Landesmittel. Problematisch sieht der Rektor die von der AfD geforderte Abkehr von Bachelor- und Masterstudiengängen. Die Universität ziehe das schlicht den Stecker, so Strackeljahn. Zitat: Viele unserer internationalen Studierenden kommen nach ihrem Bachelor irgendwo auf der Welt gezielt für einen englischsprachigen Master nach Sachsen-Anhalt. Die kommen entweder zum Master oder sie kommen gar nicht. Zitat Ende. In Zeiten einer AfD-geführten Regierung will der langjährige Rektor die Wissenschaft verteidigen und das Gespräch suchen. Zitat: Dann müssen wir miteinander sprechen, aber für uns ist klar, die Weltoffenheit unseres Campus ist eine rote Linie. Zitat Ende. Die Universität habe gut 44% internationale Studierende. Diese haben sich integriert und wollen bleiben. Das, weil die Universität vielfältige Integrationsprogramme für die Studierenden geschaffen hat. An dieser Weltoffenheit lassen wir uns nicht verbiegen, betont Strackeljahn, seit 2012 Rektor der Universität.
1: Ich treffe Bernd Schalmerk und will mehr zu seiner CD Odyssee wissen. Hallo, danke, dass du dir die Zeit genommen hast. Ja, deine erste CD-Produktion 2020, also 21 erschienen, widmete sich der Gitarre. Nun 2025 hast du mit dem Klavier eigene Stücke arrangiert. Woraus konntest du schöpfen?
2: Erstmal aus der Lust, Klavier zu spielen. Und dann sind es alte, ganz alte Songskizzen, die über die Jahre entstanden sind. Das älteste ist 30 Jahre alt, 32 Jahre.
1: Also 30 Jahre her ist also auch Musikstudium so ein bisschen.
2: Ja, tatsächlich sind zwei Sachen während des Studiums entstanden. Also eins ist, das heißt Katharsis. Das war eine Aufgabe für einen Improvisationskurs und das andere heißt Happiness und es gab so einen Musikkurs für MIDI, Arbeiten am Computer und die Aufgabe war, verschiedene Instrumente mit dem Computer zu verbinden und damit das nicht so langweilig wird, habe ich mir das halt ausgedacht.
1: Jetzt wieder zurück in die heutige Zeit. Wie entstand denn die Idee, die alten Songskizzen wieder zum Leben zu erwecken?
2: Während der Corona-Zeit mussten alle zu Hause bleiben und das Land Sachsen-Anhalt hat die Idee Kultur ans Netz entwickelt, einfach damit kulturschaffende Künstler, Musiker was tun, damit man nicht zu Hause versauert, wenn man nicht auftreten kann oder sonst wie oder anderweitig Aufträge kriegt. So war das angelegt, dass man halt sich überlegt, was man machen könnte. Und da habe ich gesagt, na, ich gucke mal, was ich bei mir so finde, ich habe Songideen, vielleicht kann man daraus was machen.
1: Dein Spektrum ist recht weit gefasst. Frühe Stücke haben wir eben schon gesagt, bis hin zum Jetzt und Hier. Wie lässt sich denn so die Entwicklung beschreiben und was gab vielleicht den Skizzen so die richtige Würze?
2: Zur Entwicklung muss ich sagen, viele Sachen habe ich schon in den 90ern mal produziert, damals noch mit E-Gitarre und in Richtung Rock und Heavy Metal. Das hat mich dann aber nicht glücklich gemacht und irgendwann habe ich es dann halt sein gelassen. Und für den Sender brauchte ich immer mal wieder irgendeine Geschichte, mal schnell einen Sound, mal schnell was aufgespielt, schnell mal für einen Jingle oder so. Und da entstanden auch noch verschiedene Dinge. Ja, die habe ich dann gemacht, aber habe denen nicht weiter Beachtung geschenkt.
1: Aber die Entwicklung ist ja so weitergegangen. Du hast dich dann immer so ein bisschen, ja, wie sagt man so schön, weitergebildet, aber
2: Naja,
1: autodidaktisch halt, ja.
2: das wechselte halt hin und her. Also zunächst hatte ich mich im Studium gleichermaßen mit Gitarre und Klavier beschäftigt. Danach hatte ich die Gitarre dann

0: erstmal eine Weile weggelegt, mich wieder mehr dem Klavier gewidmet. Und dann drehte sich das wieder um. Dann habe ich wieder mehr Gitarrensachen gemacht, die Sachen aus dem Studium fertig. Und das mündete ja dann in der ersten CD, El Camino, wo ich mich mit der Gitarre auseinandersetze und eben auch Stücke aus der Studienzeit halt spiele. Danach brauchte ich wahrscheinlich wieder Abwechslung. So mit dem, und das Klavier ist immer, da kann man so viel machen. Man ist nicht eingeschränkt. Obwohl man auf der Gitarre auch nicht eingeschränkt ist. Aber auf dem Klavier kann man eben, da ist ein anderes Klangspektrum und da kann man ziemlich frei und experimentell arbeiten. Also immer, wenn ich irgendwie weiterkommen will, mental mit der Musik, dann setze ich mich ans Klavier.
1: Okay, aber ja, wegen der ersten CD, die Würze gab halt ja auch andere Inspirationen, andere Musikern, die zwar eigentlich von der Gitarre herkamen, aber genau.
0: Ja, natürlich, da hast du erstmal die Gitarrenhelden, die einen sowieso umgeben. Da gibt es eine ganze Reihe. Aber es waren eben auch verschiedene Gitarrenlehrer. Der eine, der war witzig, den habe ich irgendwann mal entdeckt. Und der brachte mir dann so lauter Geschichten. Wie spielt man das? Wie arrangiert man was und sowas? Und querbeet bei dem. Und den konnte ich beknien, dass er mir noch mal ein Jahr lang Sonderunterricht gibt, also Einzelunterricht. Und dann hat er mir eben noch mehr seine Schatzkiste geöffnet. Und der andere Gitarrenlehrer, der war halt in der Uni, der wusste halt immer genau Bescheid, was ich gerade brauche, so an Spirit, an Übestücken und auch Sachen, die mich voranbringen in der knappen Zeit, die man denn da hat, ja.
1: Du hast nicht nur dem Klavier den nötigen Raum gegeben, es sind auch Soundcollagen entstanden. Welche Instrumente passten denn gut zur Stimmung und warum?
0: Ich habe mir ein paar Percussion-Instrumente gekauft, also eine Djembe und einen Regenstab und einen Kürbis und auch eine Ut. Zunächst wusste ich gar nicht, was ich damit anfangen will und ob ich das überhaupt gebrauchen kann. Bei der Ut war es tatsächlich Neugier. Da wollte ich einfach nur mal wissen, wie fühlt sich sowas an? Wie kann man denn in so eine andere musikalische Welt eindringen, wenn nicht über so ein Instrument, was daherkommt, also hier aus dem Orient? Ja, das war eine sehr interessante Bereicherung. Die anderen Instrumente, die Percussion-Instrumente, kannte ich schon aus dem Studium. Also es ist ja ein rein akustisches Album. Und Collage deshalb, weil die eben, die sind unterstützende Elemente. Also es sollte schon immer ums Klavier gehen, im Schwerpunkt. Aber es sind unterstützende Elemente. Mal brauche ich mehr Rhythmus, mal brauche ich mit dem Regenstab ein bisschen Hintergrundsound. Dann geht es auch um nichts weiter, außer dass es eben nicht nur das Klavier ist und die Gitarre.
1: Das hat dann die Stimmung so ein bisschen auch manchmal verstärkt. Hast du da vielleicht zum Beispiel jetzt mit dem Regenstab oder mit irgendwas?
0: Naja, mit der Djembe ist das ganz interessant, weil das habe ich eingesetzt bei dem Happiness. Ja, damals war es also ein Werk, was ich für Computer quasi geschrieben habe, ja, mit elektronischen Instrumenten und da ist halt ein Soundgerüst entstanden und das hatte ich dann halt arrangiert mit diesen ganzen MIDI-Sounds und jetzt habe ich das halt auf dem Klavier gespielt mit der Gitarre und Rhythmus dazu und die Djembe hat jetzt da ganz klar Akzente gesetzt und das so richtig zum Leben gebracht. Das Stück lebt jetzt richtig. Ja.
1: Da sind wir jetzt auch schon so ein bisschen bei der Produktion. Wie bist du da denn vorgegangen und wie hast du deine Ideen arrangiert? So grob mal. Wie muss man sich das so vorstellen?
0: Naja, zuerst habe ich angefangen, die Ideen tatsächlich zu sortieren und mich damit zu beschäftigen. Kann man daraus was machen? Was habe ich denn gemacht? Was steht denn da auf dem Papier? Wo kommt es her? Wo könnte sich das hin entwickeln? Und dann habe ich gemerkt, ja, es lässt sich aus allem wirklich was machen, aus allen Ideen lässt sich was entwickeln. Und dann habe ich mich zunächst ans Klavier gesetzt und einfach gespielt, einfach improvisiert und gebastelt, probiert, hin und her und her und hin. Und dann hat sich das irgendwann rauskristallisiert. So diese Arrangements haben sich dann quasi kristallisiert und ergeben. Zunächst, das habe ich dann auch aufgeschrieben und dann habe ich erstmal gründlich geübt. Ja, diese ganzen Sachen, da geht sehr viel Zeit ins Land. Ja, dann irgendwann ist man halt so weit und dann nimmt man das halt auf, die Basics. Und dann beginnt eine ganz neue kreative Phase. Zum Beispiel bei dem Mirror of the Past entsteht am Anfang, ja, ich habe es ein bisschen bei Bach abgekupfert, aus dem wohltemperierten Klavier und am Ende auch. Und da entsteht eine Spannung, so ein Spannungsteppich quasi, den ich dann ein bisschen mit der Gitarre gefüllt habe.

0: Ja, die habe ich nicht geahnt, die habe ich nicht gefühlt, aber in dem Moment, wie ich den ersten Ton gespielt habe, nach den ganzen Aufnahmen habe ich den ersten Ton gespielt, das ist jetzt das Stück Your Song zum Beispiel, da floss das einfach, es war einfach da.
1: Was geben denn die Stücke inhaltlich wieder? Vielleicht so ein paar Stichworte. Würde jetzt ja auch zu weit sein, aber so einfach so, vielleicht,
0: Ja,
1: dass man sich das so ein bisschen
0: also,
1: vorstellen kann.
0: naja, das sind ja immer, die sind immer entstanden zu bestimmten Lebensereignissen. Ja, also zum Beispiel das Gaia, das ist zweifach, das ist entstanden, weil ich irgendwie was brauchte. Für einen Sender brauchte ich eine Musik, für einen Spot. So, aber das ist natürlich auch in der Situation entstanden. Und da war das auch, war das alles emotional mit der Familie, mit der Firma, war das alles sehr anstrengend. Und Gaia heißt es, ist so ein Ursprung, zurückkehren zu den Wurzeln. Ein anderes ist halt das Mirror of the Past. Da setze ich mich mit den Scheidungsproblemen, mit dem Scheidungsdrama meiner Eltern auseinander. Mit dem Imprisoned Soul zum Beispiel. Da geht es um meine umgepolte Linkshändigkeit. Also ich durfte früher mit rechts schreiben, habe ich aber nie gelernt, weil ich ja Linkshänder bin. Und das habe ich in dem Stück verarbeitet. Ja, dann habe ich den A-Level Blues. Das war auch eine witzige Aufgabe. Es war Abschlussprüfung in der Musikschule. Und dort sollte ich dann halt aus drei Epochen was spielen. Und aus der modernen Zeit hatte ich nichts. Da habe ich dann halt diesen Blues erfunden. Ja, und interessant ist auch das Katharsis. Das habe ich 96 geschrieben. Das ist eigentlich, es ist eine Aufgabe im Studium. Aber der Anlass war durchaus auch ein erfreulicher, nämlich da ist unser erstes Kind geboren. An der habe ich überhaupt nichts verändert. Es scheint perfekt gewesen zu sein, das, was ich da aufgeschrieben habe. Ich habe nur genau reingehört, was passiert da. Und ich glaube, da ist eine Perle entstanden. Das ist einfach rund insgesamt. Ich habe es einmal gespielt und das ist ohne Schnitt auf der CD.
1: Ja, der Titel deiner CD, Odyssee, ist das so mehr ein Gefühl oder doch eine Reise? Wie lässt sich das beschreiben? Das habe ich mich so überlegt.
0: Na, ich denke, das ist auch beides. Also, wenn man so jung ist, dann hat man die Kindheit, da ist man behütet und irgendwann sagt man sich so, ich will jetzt los. Und natürlich macht man genau das Gegenteil, was die Eltern einem raten, das ist so. Und dann macht man sich auf den Weg und dann sucht man Abenteuer, findet Freunde, findet nette und weniger nette Bekanntschaften, lernt eine Menge kennen, aber so ist es halt auf der einen Seite ein Gefühl und auf der anderen Seite auch das, was ich erlebt habe. Und letztlich, drittens, wird das wahrscheinlich jeder so durchmachen. Also eine Odyssee ist immer eine Reise zu sich selbst, von sich selbst weg, durch die Welt drumherum, durch die Gefühle ringsherum und wieder zurück zu sich selbst.
1: Das ist ja auch durch die Bilder auf der CD, auf dem Cover, sieht man, dass das doch schon irgendwo auch eine Reise ist.
0: Naja, die Bilder auf dem Cover, die zeigen mehr Wind und Wolken und Sonne. Und das macht dann auch schon wieder deutlich, worum es mir eigentlich auch geht. Dass man geht raus in die Sonne, man geht raus, guckt sich die Natur an, schaut aufs Wasser. Und wenn man am Meer ist, dann ist man doch, merkt man, wie klein man ist. Ja? Aber es entsteht eine große Sehnsucht, so in zu reisen. Ja? Und ich habe auch ein Stück, das heißt Misery Island, was genau das einfängt. Diese Sehnsucht, irgendwo hinzufahren, irgendwo hinzukommen, was man nicht kennt, weg. Ich kann das nicht beschreiben. Das ist jetzt keine Flucht oder sowas. Das ist auch nicht bewusst Abenteuer, sondern das ist irgendwas, es liegt in der Luft und ich muss es irgendwie erreichen. Aber ich erreiche es nie. Niemals erreicht man sowas.
1: Okay, klingt spannend. Ja, nach der Produktion jetzt Gitarre und Klavier, hast dich ja zweimal sehr intensiv beiden Instrumenten gewidmet. Was liegt dir denn mehr am Herzen jetzt?
0: Das möchte ich gar nicht so am Instrument festmachen.
1: Nee.
0: Es hängt von der Stimmung ab. Jetzt
1: Okay.
0: kann ich sagen, es hängt von der Stimmung ab, was ich mache. Ja, ich möchte jetzt wieder weil ich viel auch Klavier gespielt habe und da gut vorangekommen bin, möchte ich natürlich diesen Schwung jetzt mitnehmen. Aber ich werde wieder zur Gitarre zurückfinden, möchte noch mehr auf der Ut spielen. Und auch mehr mit diesen Percussions machen und mal sehen, was mir dazu einfällt. Aber ich glaube, dass ich mir jetzt ein Tor aufgestoßen habe, habe ich für verschiedene Stimmungen

0: mentale Ereignisse habe ich dann auch immer irgendwas, um mich da irgendwie wiederzufinden, so im Sound oder so. Also es hängt von der, wird von der Stimmung abhängen, ob ich Klavier, Gitarre oder sowas spiele.
1: Ja, dann sind wir gespannt auf die nächsten Projekte und dann mal schauen. Herzlichen Dank fürs Gespräch.
0: Ja, gerne, danke auch.
2: Es ist mal wieder Zeit, ein gutes Buch zu lesen. Ich habe heute mal einfach mein eigenes Buch mitgebracht. Erzähltes und Ungesagtes meiner Großeltern Otto und Valentina Nagel. Ja, Kindheit, das ist für mich das Haus meiner Großeltern. Ja, wie mag es wohl sein, wenn man wieder dort ist, wenn einem die Großeltern Geschichten aus ihrem Leben erzählen? Das habe ich mir überlegt und habe dazu ein Buch geschrieben. Vor fast 100 Jahren, 1925, veranstaltete mein Großvater, der Künstler Otto Nagel, in der damaligen Sowjetunion eine große Ausstellung. Namhafte deutsche Künstler waren dort und er lernte in Petersburg Valentina kennen, seine spätere Frau und meine Großmutter. Wie das mit den beiden war, das erzählt die Geschichte Du, ich, Kino, die ich jetzt vorlesen möchte. Valentina und Otto, Du, ich, Kino. Ich höre ihre Stimme von weit her, bin jetzt an meinem Schreibtisch, lese die zahlreichen Texte meiner Großmutter, ihre und die Autobiografie meines Großvaters, suche nach Gedanken von Otto und Valentina, wie sie sich kennenlernten. Wie war das? Was haben diese jungen Menschen aus zwei völlig unterschiedlichen Kulturen gefühlt? Wie konnten sie sich finden? In Leningrad lebt die junge Valentina Nikitina. Nun treffen sich zwei Seelenverwandte. Beide lesen Dostojewski, Gorki und Zola. Die junge Frau kommt in die erste allgemeine deutsche Kunstausstellung, sieht Otto, wie die Besucher ihn feiern, auf russische Art. Der deutsche Künstler flog einfach voller Freude in die Luft. Otto Nagel führte Interessierte durch die Ausstellung. Valentina sah das erste Mal einen Deutschen von Angesicht zu Angesicht. Geht an ihm vorbei, oder doch nicht? Der junge Künstler weckte mit dem, was er erzählte, ihre Neugier. Aber er sprach auch eine unbekannte Sprache. Deutsch, jemand übersetzte. Otto Nagel hatte eine sehr sympathische Stimme. Und der jungen Valentina fielen besonders seine großen graublauen Augen auf. Der Künstler, sehr schlank, groß und auf dem Kopf trug er eine russische Mütze. Von Deutschen hatte man keine allzu gute Meinung. Hat nicht einer meiner Brüder auch so eine Mütze, denkt Valentina und fühlt sich plötzlich irgendwie versöhnt mit dem Künstler. Valentina, in der Familie die Walker, Walutschka, eine junge Frau von 20 Jahren, sehr klein, nur 1,58 Meter groß, braun-schwarzes, lockiges Haar. So fällt Otto auf mit ihren. Da fehlt ein Wort. So fällt sie Otto auf. Muss ich mir gleich mal aufschreiben. Valentina in der Familie die Walker, Walutschka, eine junge Frau von 20 Jahren, sehr klein nur, 1,58 Meter groß, braun-schwarzes, lockiges Haar. Sie fällt Otto auf mit ihren ganz dunklen Augen, deshalb von Freunden auch liebevoll Kirschauge genannt. Von den Jahren des Hungers geprägt, aber immer aktiv und politisch interessiert. Zu Hause bleiben, Kinder haben, das wollte Valentina nicht. Dafür war sie viel zu lebendig. Ganz zuerst gab es nur das Theater. Nach der Zeit der Revolution und des Bürgerkriegs nahmen die jungen Leute ihr Leben selbst in die Hand und waren offen für Neues. So auch Valentina, ihre fünf Brüder und deren Freunde und ihre Freundinnen. Das Kennenlernen dieser Tag sollte für beide, für ihr ganzes Leben entscheidend sein. Der Künstler hatte etwas Besonderes an sich. Er war ein Mensch, ehrlich, sauber. Die große Liebe war es wohl nicht, es war einfach Neugierde, schreibt Valentina Jahrzehnte später. Der Otto Nagel hatte die Begegnung mit dieser jungen, ungestümen Frau anscheinend einen bleibenden Eindruck hinterlassen. Er fuhr ihr sogar nach Moskau hinterher, um sie zu suchen. Otto sprach nur wenige Worte Russisch. Valentina kannte vielleicht 10 deutsche Vokabeln. Die gemeinsame Sprache fehlte. Trotzdem verstanden sie sich vom ersten Augenblick an ausgezeichnet. Was erzählt er nur? Die junge Frau will es unbedingt wissen, versucht es mit einem Wörterbuch. Sagt er etwas, dauerte es gut 25 Minuten, bis Valentina es verstand. Otto, der Künstler mit großem Talent als Zeichner, erfand eine

0: Wunderbare Methode. Es war unser Esperanto, wie ich in Notizen meiner Großmutter lese. Zum Beispiel zeichnete er Valentina klein und mager, daneben sich ganz lang und schlank, dazu ein Kino, ein internationales Wort. Zum besseren Verstehen tippte er ihr an die Brust, zeigte auf sich und sagte, du, ich, Kino. Er ein Gottloser, ein Kommunist und dazu noch ein Deutscher. Sie eine junge Schauspielerin auf dem Weg zum Erfolg. Russisch-orthodox erzogen. Otto Nagel, Anfang 30, aus dem Weddinger Arbeitermilieu, erlebte die Industrialisierung, den Ersten Weltkrieg, das Ende des Kaiserreichs, die Weimarer Republik, 1924 nun seine erste Reise in die Sowjetunion. Otto war vom Leben im Berliner Wedding gezeichnet, kaufte sich seine Bücher in der Brockensammlung für 5 Pfennige. Mit 14 Jahren verließ er die Schule, verdammt für die Familie Geld zu verdienen. Der Vater Karl Nagel, Kommodentischler, mit einer kleinen Werkstatt in der elterlichen Wohnung in der Reinickendorfer Straße 67. Die Mutter Emma, geborene Baschin, stammt aus einer hungrunderten Familie. Otto Nagel, geboren 1894, als jüngster von 5 Jungs. Erst Arbeiterstreik, dann auf der Straße. Der Kommunist Nagel wird dem Weg als freier Künstler. Seine Kunst soll, wenn nötig, anklagen, aufrufen und auch begeistern. Er, der den Alltag der Arbeiter am eigenen Leibe gespürt hatte. Nagel zeichnet und malt diese seine Wirklichkeit. Ein Autodidakt, der sich allmählich zum Künstler emporarbeitet. Nikita Kollwitz und Heinrich Zille findet er Gleichgesinnte. Nagel malt das Schicksal, die Kraft und die Hoffnung des Proletariats in großformatigen Bildern. Er hat Bilder, bei deren Anblick man vor Schmerz laut aufschreien könnte. So die Zeitung Rote Fahne. Hier in der Sowjetunion entstehen wenige Bilder. Sowjetische Genossen schenken ihm grobe Sackleinwand. Erstmals malt Otto Nagel auf Leinen. Die Palette farbintensiv, gelb, grün, blau und rot, hell und leuchtend. Valentina Nikitina lebte im jungen Staat Sowjetunion nach Revolution und Bürgerkrieg. Von ihrer Straße bis zum Winterpalais Blut und Kämpfe. Oktoberrevolution. Loschka, ihr Bruder und Valentina, gekleidet wie ein Junge, immer unterwegs. In großen Kesseln kochten die Soldaten Kascha, Buchweizengrütze oder Chi. Kohlsuppe, Hunger. Das Essen geteilt mit ihnen. Für Valentina brach eine neue Zeit an. Aber sie war soweit, vieles zu begreifen und zu verstehen. Wir waren wie aufgezogen, aber niemand hatte uns gesagt, du musst das so machen. Ganz alleine mussten wir es wissen. Ja, es waren Jahre, die nicht einfach waren, höre ich später meine Großmutter sagen. In dieser unruhigen Zeit nutzt Valentina die Chance und geht nach einer kurzen Ausbildung als Sängerin und Schauspielerin ans Theater. Es galt, das Neue zu verkünden. Ihr 2 Jahre älterer Bruder Loschka wollte an der Front für eine neue Zeit kämpfen. Aufgewachsen ohne Vater war dessen Bibliothek für Valentina und Loschka ein Wegweiser ins Leben. Englische, französische und italienische Literatur, aber auch deutsche Bücher. Zu Hause Musik, Klavier, Gitarre, Balalaika. Unvergessliche Kindheit. Jedes Jahr verbrachte die Familie den Sommer in der Finanskaja Dacia bei Vyborg. Heute etwa 2 Autostunden von Petersburg entfernt am finnischen Meerbusen. Aber auch das war Kindheit. Russisch-japanischer Krieg. Erschießungen, Verhaftungen als Folgen der ersten Revolution. Valentina ging auf das Gymnasium und hatte dann noch Unterricht in Gesang, Tanz und Schauspiel. Später nach der Revolution war Bildung nur für den, der nebenbei noch arbeitete, Subotniki, möglich. Lenin hatte gesagt, wer nicht arbeitet, darf auch nicht essen. In der Küche einer Kaserne arbeitete Valentina nun mit gut 20 anderen Jungen und Mädchen eine Schule für das Leben. Die junge Frau hatte sehr schwere Jahre hinter sich. Diese Zeit brachte ihr die so geliebte Heimat noch näher. Valentina lernte ihr ganzes Leben und war sehr ehrgeizig, weil sie etwas erreichen wollte. Die beiden finden sich nach dem ersten Treffen in der Ausstellung auf dem Bankett mit Anatoli Lunatscharsky wieder. Otto Nagel, der Deutsche. Während und auch nach dem Ersten Weltkrieg hatte Valentina von diesem Land gehört, nur wenig Gutes. Aber auch der sowjetische Mensch erfuhr trotz des vorangegangenen grausamen Krieges zum ersten Mal deutsche Freundschaft. Otto und Valentina Nagel gehen wenige Wochen nach ihrem Kennenlernen gemeinsam nach Deutschland. Für ihn seine treue Weggefährtin, ein Leben lang, für sie vermutlich ein Weg mit der Flucht alles hinter sich zu lassen. Nicht jedes junge Mädchen konnte aus dem Land ausreisen. Das erzählten sich die Leute. Auch für Valentina war es nicht einfach. Sie hatte die Schule gerade beendet. Die Zukunft lag vor ihr. Aber hatte sie mit Otto Nagel eine Chance auf ein anderes, vielleicht besseres Leben? Diese und noch viele andere Geschichten aus dem Leben meiner Großeltern finden sich in diesem Buch. Viel Spaß beim Lesen. Oder viel Freude. Spaß ist es eigentlich nicht, nee. Ja? Spaß ist es eigentlich nicht. Freude.
1: Spaß kann man immer haben.
0: Ja.
1: Herzlich was?

0: Rainer Maria Rilke. Wunderliches Wort, die Zeit vertreiben. Sie zu halten wäre das Problem, denn wenn ängstings nicht, wo ist ein Bleiben, wo ein endlich Sein in alledem? Sieh, der Tag verlangsamt sich entgegen jenen Raum, der ihn nach Abend nimmt. Aufstehen wurde stehen und stehen wird legen und das willig Liegende verschwimmt. Berge ruhen von Sternen übernächtigt, aber auch in ihnen flimmert Zeit. Ach, in meinem wilden Herzen nächtigt, obdachlos, die Unvergänglichkeit.
1: Das Land Sachsen-Anhalt setzt den Ausbau pädagogischer Unterstützung an den Schulen fort. Das Landesschulamt sucht 63 pädagogische Unterrichtshilfen, die an Sekundar- und Gemeinschaftsschulen im Land tätig sein sollen. Die Arbeit soll zum 1. Februar 2027 in Voll- oder Teilzeit beginnen. Bildungsminister Jan Riegel erklärt, die pädagogischen Unterrichtshilfen erweitern die Möglichkeiten der Schulen, SchülerInnen individuell zu fördern. Die neuen Mitarbeitenden haben vielfältige Aufgaben im Unterricht und insgesamt im Schulalltag. Hierbei geht es unter anderem um schulische und außerunterrichtliche Projekte sowie digitale Lernangebote. Auch in Schulen mit Praxislerntagen bringen sie sich aktiv ein. Eine verpflichtende Qualifizierung begleitet die Tätigkeit. Das zunächst als Basis-, Aufbau- und vertiefendes Themenmodul. Später folgt eine Qualifizierungsphase über 2 Jahre.

0: Nach ihrem ersten Auftritt im Salzlandtheater Staßfurt im November 2025 als Support von Jeanette Biedermann kommt Charlie Clauser in wenigen Wochen mit ihrem Solo-Projekt zurück. Ganz nah, aber nicht leise. So der Titel der Zweiklang-Tour. Die Musikerin spielt alle Instrumente selbst, singt, schreibt und produziert Songs zwischen Pop, Rock und Indie. Zu hören am Donnerstag, den 12. November in Staßfurt im Salzlandtheater. Weitere Infos gibt es unter www.salzlandtheater/events/charlie.
1: Hallo zusammen, hier ist eure Charlie. Ich freue mich sehr. Am 12. November komme ich zu euch nach Staßfurt ins Salzlandtheater. Ich habe da schon einmal mit Jeanette Biedermann gespielt in ihrer Band und als Vorband. Aber jetzt komme ich mit meinen eigenen Songs, mit 100 Instrumenten und ich verspreche euch, es wird ein sehr, sehr bunter Abend. Also seid gerne dabei und ja, an der Stelle einen lieben Gruß an Kultur, MDTV und alle, die zuschauen. Macht's gut, wir sehen uns am 12. November.

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1: Kurt Tucholsky, Luftveränderung. Fahre mit der Eisenbahn, fahre, Junge, fahre. Auf dem Deck vom Wasserkahn wehen deine Haare. Tauch in fremde Städte ein, laut in fremden Gassen. Höre fremde Menschen schreien, trink aus fremden Tassen. Flieh Betrieb und Telefon, grab in alten Schmökern. Sieh am Seenkain, mein Sohn, Weisheit still verhökern. Lauf in Afrika umher, reite durch Oasen. Lausche auf ein blaues Meer, hör den Mistral blasen. Wie du auch die Welt durchflitzt, ohne Rast und Ruh, hinten auf dem Puffer sitzt du.

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1: Des Knaben Wunderhorn, alte deutsche Lieder, gesammelt von Achim von Arnim und Clemens Brentano. Halt dich, Magdeburg, Flugblatt aus der Reformationszeit. O Magdeburg, halt dich feste, du wohlgebautes Haus. Es kommen viel fremde Gäste, die wollen dich treiben aus. Sommerlied. Geh aus, mein Herzen suche Freud in dieser lieben Sommerzeit. An deines Gotten Gaben, schau an der schönen Gärten Zier. Und siehe, was sie mir und dir sich ausgeschmückt haben.
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0: Es ist mal wieder Zeit für ein gutes Buch. Hermann Hesse, Freude am Garten, herausgegeben von Volker Michels, lädt mich immer mal wieder zum Blättern und Lesen ein. Zahlreiche Fotos und auch Aquarelle von Hesse ergänzen die kleinen Texte rund um die Natur. Bäume. Bäume sind für mich immer die eindringlichsten Prediger gewesen. Ich verehre sie, wenn sie in Völkern und Familien leben, in Wäldern und Hainen. Und noch mehr verehre ich sie, wenn sie einzeln stehen. Sie sind wie Einsame, nicht wie Einsiedler, welche aus irgendeiner Schwäche sich davongestohlen haben, sondern wie große, vereinsamte Menschen wie Beethoven und Nietzsche. In den Wipfeln rauscht die Welt. Ihre Wurzeln ruhen im Unendlichen. Allein sie verlieren sich nicht darin, sondern erstreben mit aller Kraft ihres Lebens nur das eine, ihr eigenes, in ihnen wohnendes Gesetz zu erfüllen, ihre eigene Gestalt auszubauen, sich selbst darzustellen. Nichts ist heiliger, nichts ist vorbildlicher als ein schöner, starker Baum. Wenn ein Baum umgesägt worden ist und seine nackte Todeswunde der Sonne zeigt, dann kann man auf der lichten Scheibe seines Stumpfes und Grabmals seine ganze Geschichte lesen. In den Jahresringen und Verwachsungen steht aller Kampf, alles Leid, alle Krankheit, alles Glück und Gedeihen treu geschrieben. Schmale Jahre und üppige Jahre, überstandene Angriffe, überdauerte Stürme. Und jeder Bauernjunge weiß, dass das härteste und edelste Holz die engsten Ringe hat, dass hoch auf Bergen und in immerwährender Gefahr die unzerstörbarsten, kraftvollsten, vorbildlichsten Stämme wachsen. Bäume sind Heiligtümer. Wer mit ihnen zu sprechen, wer ihnen zuzuhören weiß, der erfährt die Wahrheit. Sie predigen nicht Lehren und Rezepte, sie predigen um das Einzelne unbekümmert das Urgesetz des Lebens. Ein Baum spricht: In mir ist ein Kern, ein Funke, ein Gedanke verborgen. Ich bin Leben vom ewigen Leben. Einmalig ist der Versuch und Wurf, den die ewige Mutter mit mir gewagt hat. Einmalig ist meine Gestalt und das Geäder meiner Haut. Einmalig das kleinste Blätterspiel meines Wipfels und die kleinste Narbe meiner Rinde. Mein Amt ist, in ausgeprägten Einmaligen das Ewige zu gestalten und zu zeigen. Ein Baum spricht: Meine Kraft ist das Vertrauen. Ich weiß nichts von meinen Vätern. Ich weiß nichts von den tausend Kindern, die in jedem Jahr aus mir entstehen. Ich lebe das Geheimnis meines Samens zu Ende. Nichts anderes ist meine Sorge. Ich vertraue, dass Gott in mir ist. Ich vertraue, dass meine Aufgabe heilig ist. Aus diesem Vertrauen lebe ich. Wenn wir traurig sind und das Leben nicht mehr gut ertragen können, dann kann ein Baum zu uns sprechen. Sei still, sei still, sieh mich an. Leben ist nicht leicht, Leben ist nicht schwer. Das sind Kindergedanken. Lass Gott in dir reden, so schweigen sie. Du bangst, weil dich dein Weg von der Mutter und Heimat wegführt. Aber jeder Schritt und Tag führt dich neu der Mutter entgegen. Heimat ist nicht da oder dort. Heimat ist in dir innen oder nirgends. Wandersehnsucht reißt mir am Herzen, wenn ich Bäume höre, die abends im Wind rauschen. Hört man still und lange zu, so zeigt auch die Wandersehnsucht ihren Kern und Sinn. Sie ist nicht fortlaufen wollen vor dem Leide, wie es schien. Sie ist Sehnsucht nach Heimat, nach Gedächtnis der Mutter, nach neuen Gleichnissen des Lebens. Sie führt nach Hause. Jeder Weg führt nach Hause. Jeder Schritt ist Geburt, jeder Schritt ist Tod, jedes Grab ist Mutter. So rauscht der Baum im Abend, wenn wir Angst vor unseren eigenen Kindergedanken haben. Bäume haben lange Gedanken, langatmige und ruhige, wie sie ein längeres Leben haben als wir. Sie sind weiser als wir, solange wir nicht auf sie hören. Aber wenn wir gelernt haben, die Bäume anzuhören, dann gewinnt gerade die Kürze und Schnelligkeit und Kinderhast unserer Gedanken eine Freudigkeit ohnegleichen. Wer gelernt hat, Bäumen zuzuhören, begehrt nicht mehr, ein Baum zu sein. Er begehrt, nicht zu sein, als was er ist. Das ist Heimat, das ist Glück.
1: Sonntagabend. Ich gehe mit drei Briefen zum Postbriefkasten. Bevor dieser um 18 Uhr geleert wird, werfe ich sie ein. Dann mache ich mich auf dem Weg zum Bahnhof. Bei der Hofwiesenstraße schaut eine Asiatin mit einem Rollkoffer suchend in ihr Handy, dreht dann den Kopf in verschiedene Richtungen, bevor sie sich entscheidet, die Hofwiesenstraße hinaufzugehen. Ich dachte eigentlich, sie wolle hinunter zum Bahnhof. Vor der Ampel beim Restaurant Baumgarten, einer Liegenschaft, die schon lange geschlossen und deren eine Türe eingeschlagen ist, bleibe ich stehen, weil sie auf Rot geschaltet hat. Neben der kaputten Tür hängt hinter einem Fenster noch ein Vorhang mit einer Seidenstickerei, auf der zwei Storchenpaare zu sehen sind. Als immer noch kein Auto kommt und auch kein Kind in Sicht ist, gehe ich über die Straße. Auf der anderen Seite steht ein Mann, blickt suchend in sein Handy und dreht den Kopf in verschiedene Richtungen. Aber da er mich nicht fragt, biete ich ihm auch keine Auskunft an. Dann überquere ich die Hofwiesenstraße und vom Bahnhof kommt mir ein tamilischer Familienvater entgegen, der suchend in sein Handy blickt und den Kopf in verschiedene Richtungen dreht. Zwei Schritte hinter ihm folgen seine Frau und sein Kind. Auf dem Treppengeländer zum Untergeschoss des Bahnhofs Örkilon teilt eine Reliefschrift mit: Max Frisch Platz 2 bis 10. So heißt der Platz auf der anderen Seite des Bahnhofs. Es gibt dort neuerdings ein Sommerrestaurant unter offenen Zeltdächern, das zum frischen Max heißt und in dem man Max Burger essen kann. Hinter dem zweiten Burger steht in Klammern Veggie. Mir kam in den Sinn, dass der Rahmen in unserem Kühlschrank ausgeht und im kleinen Koop-Laden, der von morgens 5:30 bis nachts um 11:45 geöffnet hat, hole ich zwei Portionen Halbrahmen, für die ich zuhinterst ins Regal greifen muss, nachdem ich schon einen Vollrahmen ins Körbchen gestellt hatte, weil ich dachte, der Halbrahmen sei ausgegangen. Drei Fläschchen Prosecco aus Italien nehme ich dazu und zwei Tafeln Schokolade. Eine dunkle mit Orangengeschmack für meine Frau und eine Nussschokolade für mich. Drei Menschenreihen warten vor drei Kassen. Und an der einen Kasse ist ein unerfahrener Junger. Deshalb stelle ich mich in die Schlange, die zu einer Frau mit erfahrenem Aussehen führt. Eine Jugendliche weiter vorne bezahlt ihre zwei Getränke mit einer Karte, die man nur kurz an das Kassengerät halten muss, damit der Betrag sofort abgebucht wird. Der Mann vor mir kauft einen Schokoladenriegel und ein Bier und bezahlt mit einer 200-Note frisch aus dem Automaten. Ich bezahle im Bar, aber die Brille fällt mir von der Nase auf das Portemonnaie und auf die kleine Brieftasche mit meiner Supercard. Die Frau sagt mütterlich: Nicht pressieren, ich pressiere trotzdem. Da hinter mir schon drei Leute stehen, auf dem Kassenzettel sehe ich, dass die Kassiererin einen schwer aussprechbaren Namen hat. Auf dem Heimweg gehe ich zur Bankfiliale am Marktplatz. An der Ecke bei der Parkhausausfahrt des Swiss Hotels steht ein großer, dürrer Mann und schaut suchend auf die Straße auf und ab. Ich biege zur Migros Bank und überlege mir einen Moment, ob ich mich in Acht nehmen muss, wenn ich den Raum mit dem Bankomaten betrete, denn der Marktplatz wird umgebaut, ist voller Absperrungen und menschenleer und der dürre Mann wirkt etwas unberechenbar. Dann schiebe ich aber meine Karte in den Schlitz, drücke meinen PIN-Code, den ich fast auswendig weiß, und verlange 1000 Franken in gemischten Noten. Es kommen 4 200er und 200er Noten heraus. Ich stecke die Karte und den Beleg in das Brieftäschchen, das Geld in die Hosentasche, drücke auf den Knopf, der die Türe zischend öffnet, schaue mich kurz um und betrete entschlossen den leeren Marktplatz. Als ich durch das Garagentor eintrete, beginnen die Abendglocken zu läuten. Ich schneide noch ein paar Äste des Ligusterbuschs ab, die in den Weg hineintragen, werfe sie in den Grüncontainer und gehe dann zufrieden ins Haus, als käme ich von einer großen Reise in die Welt zurück. Novalis, vergiss mein nicht. Vergiss mein nicht, wenn lockere, kühle Erde dies Herz einst deckt, das zärtlich für dich schlug. Denk, dass es dort vollkommen lieben werde, als da voll Schwachheit ich's vielleicht voll Fehler trug. Dann soll mein freier Geist oft singend dich umschweben und deinem Geiste Trost und süße Ahnung geben. Denk, dass ich's sei, wenn's sanft in deiner Seele spricht. Vergiss mein nicht, vergiss mein nicht.
2: Jede Blüte welkt und jede Jugend dem Alter weicht, blüht jede Lebensstufe, blüht jede Weisheit auch und jede Tugend. Zu ihrer Zeit und darf nicht ewig dauern, Es muss das Herz bei jedem Lebensrufe bereit zum Abschied sein und Neubeginne, um sich in Tapferkeit und ohne Trauern in andere neue Bindungen zu geben. Und jedem Anfang wohnt ein Zauber inne, der uns beschützt und der uns hilft zu leben. Wir sollen heiter Raum um Raum durchschreiten, an keinem wie an einer Heimat hängen. Der Weltgeist will nicht fesseln uns und engen, er will uns Stuf um Stufe heben, weiten. Kaum sind wir heimisch einem Lebenskreise und traulich eingewohnt, so droht erschlaffen. Nur wer bereit zu Aufbruch ist und Reise, mag lähmender Gewöhnung sich entraffen. Es wird vielleicht auch noch die Todesstunde uns neuen Räumen jung entgegensenden. Des Lebens Ruf an uns wird niemals enden. Wohlan, denn Herz, nimm Abschied und Gesunde.

Demokratie ist kein Geschenk, das man einmal erhält und dann besitzt. Sie ist ein Versprechen, das jede Generation aufs Neue gegen die Bequemlichkeit des Wegsehens verteidigen muss, mahnte uns Hans-Peter Kerkeling in seiner Rede zum 81. Jahrestag der Befreiung des KZ Buchenwald. Damit starten wir in eine neue Sendung von Kultur MDTV.

0: Am 6. Oktober wurden vor dem Landtag gemeinsam die ersten 20 Artikel des Grundgesetzes verlesen. Hintergrund war die konstituierende Sitzung des neuen Landtages von Sachsen-Anhalt. Mehrere hundert Menschen folgten der Einladung. Der lautstarke Protest richtete sich gegen die Wahl eines AfD-Kandidaten zum Landtagspräsidenten.
1: Die Würde des Menschen ist unantastbar. Sie zu achten und zu schützen ist Verpflichtung aller staatlichen Gewalt.
2: Alle Menschen sind vor dem Gesetz gleich. Männer und Frauen sind gleichberechtigt. Der Staat fördert die tatsächliche Durchsetzung der Gleichberechtigung von Männern und Männern und wirkt auf die Beseitigung bestehender Nachteile hin.
3: Jeder hat das Recht, seine Meinung in Wort, Schrift und Bild frei zu äußern und zu verbreiten und sich aus allgemein zugänglichen Quellen ungehindert zu unterrichten. Die Pressefreiheit und die Freiheit der Berichterstattung durch Rundfunk und Film werden gewährleistet. Eine Zensur findet nicht statt.
0: Der Spitzenkandidat der AfD, Ulrich Siegmund, trat vor die Demonstranten. Jedoch nicht, um das Gespräch zu suchen, sondern um medienwirksame Bilder zu produzieren.
4: Er muss das Grundgesetz hören! Lasst uns das Grundgesetz ihm um die Ohren brüllen! Leute, wir lesen weiter und viel, viel lauter als eben!
5: Gegen jeden, der es unternimmt, diese Ordnung zu beseitigen, haben alle Deutsche das Recht zum Widerstand, wenn andere Abhilfe nicht möglich ist!
0: In der konstituierenden Sitzung wurden der AfD-Politiker Tobias Rausch zum Landtagspräsidenten und Dr. Hans-Thomas Tillschneider zu dessen Vertreter gewählt. Die AfD ist vom Verfassungsschutz als gesichert rechtsextrem eingestuft worden. Kurz nach der Wahl meldete sich Susanne Zibora-Seitlitz zu Wort, die Fraktionsvorsitzende Bündnis 90 Die Grünen.
6: Der Präsident leitet die Sitzung. Er wacht über die Rechte der Abgeordneten, unabhängig davon, wer künftig regiert oder in der Opposition sitzt. Er vertritt unser Parlament nach außen. Er spricht zu besonderen Anlässen und auch zu den dunkelsten Jahrestagen unserer Geschichte und er ist formal der höchste Repräsentant unseres Bundeslandes. Dieses Amt verlangt, sich als Vertreter des Landes und seines Landtages zu verstehen, nicht als Vertreter einer Partei. Es verlangt die Bereitschaft, die Würde und die Rechte aller zu schützen, gerade auch derjenigen, deren Überzeugung man nicht teilt. Wer dieses Amt einem Vertreter einer rechtsextremen und verfassungsfeindlichen Partei überträgt, der trägt Verantwortung dafür, was daraus wird. Diese Verantwortung, die lässt sich weder hinter parlamentarischen Gepflogenheiten verstecken, noch mit dem Hinweis auf die stärkste Fraktion erledigen. Ein Vorschlagsrecht, was zweifelsohne besteht, nimmt niemandem die Verantwortung

0: Artikel 21. Parteien, die nach ihren Zielen oder nach dem Verhalten ihrer Anhänger darauf ausgehen, die freiheitliche demokratische Grundordnung zu beeinträchtigen oder zu beseitigen oder den Bestand der Bundesrepublik Deutschland zu gefährden, sind verfassungswidrig. Landesverfassung Sachsen-Anhalt, Artikel 37a. Nichtverbreitung nationalsozialistischen, rassistischen und antisemitischen Gedankenguts. Die Wiederbelebung oder Verbreitung nationalsozialistischen Gedankenguts, die Verherrlichung des nationalsozialistischen Herrschaftssystems sowie rassistische und antisemitische Aktivitäten nicht zulassen, ist Verpflichtung aller staatlichen Gewalt und Verantwortung jedes Einzelnen.
1: Es war mal wieder Zeit, in unserem Bücherregal zu stöbern und ich habe ein interessantes Buch gefunden von Kurt Tucholsky, Merkt ihr nicht? Und da habe ich so geblättert und ich habe etwas gefunden, es nennt sich Ein Satz von 1925, also gut 100 Jahre her, aber sehr interessant. Ein Satz. Wenn sie deine Gesellschaft unter lauter, offenen, netten und freundlichen Menschen, die ungezwungen plaudern, klar blicken und sogar keine Würde um sich verbreiten, einen sehen, der mit herausgestreckter Brust jedes seiner Worte posaunt, unter einer niedrigen Stirn zwei kleine kalte Augen, ohne dass Sklaven vorhanden wären, herrisch blitzen lässt, weil ihm nichts daran gelegen ist, etwas zu gelten, aber alles daran, mehr zu gelten als die anderen, einen, der im Knopfloch ein Bändchen trägt und auf der Backe vielleicht eine schlecht verheilte Narbe, der sich ein Monokel einklemmt, wenn er etwas lesen will, das er doch nicht verstehen wird, einen, der feige und gewalttätig zugleich aussieht und dessen ganzes Gehaben an einem mühsam gezähmten schlechter Burschen gemahnt, der auf den Tanzboden gleich einen Krawall anfangen wird, einen, der entschlossen ist, für die dümmste Sache mit dem ganzen Einsatz seiner Persönlichkeit voll und ganz einzutreten und der so viel Prestige hat, dass ihm für die Humanitas nichts übrig bleibt, der sich selbst ein leerer Sack hinter seinem Titel, seine Dekoration und seine gesellschaftliche Stellung verkriecht, die er auch im Sitzen straff betont, einem, dem nur wohl ist, wenn er unter Kerls, die nicht schreiben und lesen können, aber von ihm zu fressen bekommen, mit der Reitgerte imponieren darf und der sich hütet, in andere Gesellschaftsklassen zu gehen, weil man ihn da lächelnd abtäte. Einen, der mit gut gepflegten, ein wenig zu dicken Fingern auch von jüdischen Bankiers gern nimmt, wenn es etwas zu verdienen gibt. Und der den Kellner der Weinabteilung zur Abspiegelung seiner Macht braucht, den gekrümmten Trinkgelddrücken vor dem Thron seiner Eitelkeit, einem, der sich hinter dem Staat verbirgt, wenn er etwas ausgefressen hat oder Pension bezahlt haben möchte. Wenn Sie so einen sehen, dann können Sie darauf schwören, dieser Mann ist ein Nationalist.
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2: Die Deutsche Stiftung Denkmalschutz fördert die staatliche Sicherung und Instandsetzung des Fachwerk Balkhauses der Kirche St. Nikolai in Morungen im Landkreis Mansfeld-Südharz. Mit 15.000 Euro aus dem Stiftungsfonds Dorfkirchen sind Putz- und Maurerarbeiten sowie Zimmerer- und Holzbauarbeiten möglich. Die Kirche St. Nikolai geht auf das Jahr 1322 zurück. Im 18. Jahrhundert erhielt das Gotteshaus durch einen umfassenden Umbau eine barocke Gestalt. Das massive Erdgeschoss des Turmes mit dem ehemaligen Altarraum hat seinen mittelalterlichen Ursprung behalten. Wahrscheinlich während der barocken Umbauphase wurde auf dem massiven Turmunterbau ein Fachwerkgeschoss gesetzt. Heute ist die Nordseite verschiefert und die übrigen Wandflächen sind verputzt. Die St. Nikolai-Kirche bildet gemeinsam mit dem

0: Oberbürgermeisterin Simone Boris hat kürzlich ukrainische Gäste aus Magdeburgs Partnerstadt Saporischschja im alten Rathaus empfangen. 18 Jugendliche und zwei Begleitpersonen trugen sich ins Gästebuch der Landeshauptstadt ein. Der Besuch in Magdeburg findet vom 28. September bis 16. Oktober im Rahmen des UNESCO-Projektes Recreation Project for Ukraine statt. Das Projekt organisiert den Besuch ukrainischer Jugendlicher an deutschen UNESCO-Schulen in Magdeburg an der IGS Willy Brandt. Bereits vor 2 Jahren beteiligte sich die Schule an dem Projekt und stärkt damit die Partnerschaft zwischen Magdeburg und Saporischschja. Ein besonderes Highlight des Besuches ist der Workshop Saporischschja Magdeburg – Partnerstädte der Zukunft am 12. Oktober im Rathaus. Die offizielle Städtepartnerschaft zwischen Magdeburg und Saporischschja besteht seit dem 29. Mai 2008. Die ukrainische Stadt liegt im Südosten des Landes, rund 70 Kilometer südlich der Stadt Dnipro. Seit Mitte September wurden die Wege in den südlichen Glacieanlagen umfassend saniert. Auf einer Gesamtlänge von rund 280 Metern erneuerte man die Deckschicht der Wege auf dem Karl-Miller-Hügel nahezu vollständig. Rund 28.000 Euro hat die Stadt dafür investiert. Die Grünanlage selbst blieb während der gesamten Baumaßnahme weiterhin zugänglich. Voraussichtlich Ende November werden 5 neue Bänke aufgestellt. 4 neue Abfallbehälter kommen ebenso in den Park. Im Vorfeld hat die Stadt die neuen Ausstattungselemente als auch die Farbe des verwendeten Deckschichtmaterials mit der unteren Denkmalschutzbehörde abgestimmt, dies wegen der besonderen historischen Bedeutung der Glacieanlagen. Kreative Ideen für einen lebendigen Hasselbachplatz sind gefragt. Unter dem Motto »Mach deinen Hassel« sucht die Stadt Projekte, die den Hasselbachplatz beleben, seine Aufenthaltsqualität stärken und das Miteinander vor Ort fördern. Eingeladen sind Menschen, Unternehmen, Vereine, Initiativen und weitere Akteure. Einsendeschluss ist der 31. Dezember dieses Jahres. Die Projektideen können über das Beteiligungsportal online eingereicht werden. Die Idee sollte kurz beschrieben sein, ebenso wie sie zur Belebung des Hasselbachplatzes beitragen soll. Auch sind voraussichtliche Kosten anzugeben. Anschließend prüft die Stadtverwaltung die eingereichten Vorschläge. Geeignete Projekte unterstützt die Stadt mit bis zu 5.000 Euro und hilft bei der Umsetzung. Weitere Informationen zum Aufruf Mach dein Hassel gibt es unter beteiligung.sachsen-anhalt.de/portal/magdeburg/beteiligung. Die Restaurierung des Arnstedtschen Epitaphs im Magdeburger Dom ist abgeschlossen. Die Deutsche Stiftung Denkmalschutz stellte dafür 20.000 Euro bereit. Während des Zweiten Weltkriegs wurde das Epitaph zerstört. Die Domgemeinde hatte nach 1945 mehr als 300 Bruchstücke gesichert. Seit 2019 galt es anhand von wenigen historischen Fotos, das Epitaph mit dem geborgenen Originalteil zu rekonstruieren. An dem Projekt waren Restauratoren, Wissenschaftler und die Otto-von-Guericke-Universität beteiligt. So ließen sich viele Elemente mit Hilfe moderner 3D-Druckverfahren ergänzen. Das um 1610 geschaffene Epitaph erinnert an den Magdeburger Domherren Friedrich von Arnstedt und seine Familie. Es zählt zu den besonders aufwendig gearbeiteten Grabmonumenten seiner Zeit im Dom. Das aus Sandstein, Alabaster und Marmor gefertigte Hängeepitaph befindet sich im südlichen Seitenschiff und zeichnet sich durch einen Säulenaufbau sowie ein Relief des jüngsten Gerichts aus. Am Sonntag, dem 10. Oktober um 19.30 Uhr erklingt die C-Moll-Messe von Wolfgang Amadeus Mozart im Magdeburger Dom. Das chorsinfonische Konzert gestaltet der hiesige Domchor gemeinsam mit der Magdeburgischen Philharmonie und Solisten. Die C-Moll-Messe entstand 1782 und ist eine der herausragenden Kompositionen von Wolfgang Amadeus Mozart. Das Werk zeichnet sich durch eine außergewöhnliche stilistische Vielfalt aus, die auch Anklänge an Komponisten wie Bach und Händel nimmt und neben den spannenden Chorwerken sehr opernhafte solistische Parts einbaut. Trotz der Nichtvollendung der Messe hat sie einen enormen musikalischen Rang eingenommen, neben Bachs H-Moll-Messe oder Beethovens Werken. Als zweites Werk erklingt das gregorianische Stück Laudes Regier. Tickets gibt es im Vorverkauf über Reservix oder am Kartentisch im Dom sowie an der Abendkasse zu 16 bzw. 25 Euro.
1: Am 22. September 2026 fand im Geschwister-Scholl-Park in Magdeburg die Einweihung des neuen Denkmals Anstoß statt. In Gedenken an den antifaschistischen Widerstand schrieb die Stadt 2023 einen Wettbewerb für ein Kunstwerk im Geschwister-Scholl-Park aus. Bürger und Bürgerinnen der Stadt konnten vom 20. April 2024 darüber abstimmen, welcher der drei Entwürfe umgesetzt werden soll. 65% stimmten für das Kunstwerk Anstoß von dem Künstler Dr. Roland Fuhrmann. Aus 500 einzelnen Metallblättern entstand der Stapel. Zur Einweihung kamen zahlreiche Gäste und Stadträte, darunter der Künstler sowie die Magdeburger Oberbürgermeisterin Simone Borres.

0: Schüler und Schülerinnen des Geschwister-Scholl-Gymnasiums trugen Lieder und Gedichte vor. Anlass für das neue Denkmal ist der 80. Jahrestag der Ermordung von Hans und Sophie Scholl. Christoph Probst, Alexander Schmorell, Willi Graf, Kurt Huber sowie weiteren Mitgliedern der Weißen Rose. Es ist der 18. Februar 1943. Die Geschwister Scholl verteilen gegen 11 Uhr das 6. Flugblatt der Weißen Rose in der Ludwig-Maximilian-Universität München. Im Lichthof der Universität lassen sie die restlichen Blätter fallen. Genau das stellt das Kunstwerk dar. Der Hausmeister der Universität beobachtet die Aktion und informiert die Behörden. Noch am 18. Februar 1943 verhaftete die Gestapo Hans und Sophie Scholl. 4 Tage später verurteilt der Volksgerichtshof sie zum Tode und noch am selben Tag werden sie hingerichtet. Bewusst fiel die Wahl für die Einweihung des neuen Denkmals auf den 22. September, denn an diesem Tag wäre Hans Scholl 108 Jahre alt geworden. Freiheit. Dieses Wort schrieb Sophie Scholl auf die Rückseite ihrer Anklageschrift. Das Denkmal befindet sich auf der Seite der Richard-Wagner-Straße.
1: Nun wünsche ich dieser neuen Plastik im Geschwister-Scholl-Park eine lange Zukunft und hoffe, die Bürgerinnen und Bürger der Otto-Stadt mögen dieses Denkmal annehmen, behüten, bewahren.

Jeden Tag reise ich zwischen zwei Welten hin und her, dem Bücherschreiben und der Geschichtsforschung. Wenn ich am Schreibtisch sitze in unserem 450 Jahre alten Fachwerkhaus, sehe ich die Ritzungen der mittelalterlichen Handwerker in dem Holzbalken. Dann sind die vergangenen Zeiten ganz nah, lese ich auf der Website der Autorin Barbara Ellermeyer. Dieser Tage ist ihr kleines, besonderes Buch. Sophie Scholl, Lesen ist Freiheit, im Verlag Bene, in der zweiten Auflage nach 2018 erschienen. Die Historikerin Barbara Ellermeyer war eine der ersten, die in dem gesamten Nachlass der Familie Scholl und ihrer Weggefährten recherchieren durfte. 2012 erschien ihre Biografie über Hans Scholl. Mit dem Buch Sophie Scholl, Lesen ist Freiheit, nähert sich die Autorin der Widerstandskämpferin auf ganz persönliche und berührende Weise. Meine Freiheit, heimlich zu genießen, bereitet mir tiefes Vergnügen, so Sophie Scholl. Ja, die junge Frau entdeckt im Lesen von Büchern und Texten ihre ganz eigene Freiheit, die ihr keiner nimmt. Ab April 1941 muss sie ihren Reichsarbeitsdienst ableisten. Nur so kann Sophie ihr ersehntes Studium der Biologie in München beginnen. Eingesperrt, abgeschottet von ihrer Welt, muss sie tagtäglich den Stumpfsinn der Nazi-Diktatur ertragen. Am 6. April 1941 steigt Sophie Scholl in den Zug, der sie von Ulm nach Mengen bei Sigmaringen bringt. Von dort aus geht es weiter nach Grauchenwies, einem winzigen Nest 30 Kilometer nördlich des Bodensees. In einem teils baufälligen, ungeheizten Landschlösschen trifft die 19-Jährige auf 60 bis 80 andere junge Frauen. Das eiserne Tor schließt sich hinter ihnen. Während der kommenden 8 Wochen werden sie den Schlossbezirk nicht verlassen dürfen. Keine Besuche daheim. Keiner darf sie besuchen, keine Essenspakete von zu Hause. Aus den jungen Frauen sollen Arbeitsmeiden gemacht werden. RAD, Reichsarbeitsdienst, heißt diese Erziehungsmethode der Nationalsozialistischen Partei, die Deutschland seit 1933 regiert. Im Lager sollen die jungen Menschen geschmiedet werden. Frühsport ab 6 Uhr, gemeinsames Hochziehen der Hakenkreuzfahne zum Hitlergruß, Frühstück, dann mehr oder weniger sinnvolle Büroarbeit, Mittagessen, Arbeit. Dann Abendessen, Schulungen, Volkstänze, Spiele oder Basteln. Nach 2 Monaten folgt der Außendienst. Nicht nur die harte körperliche Arbeit beim Bauern oder kinderreichen Familien soll alle im Lager zu einer gefügigen Gruppe zusammenschweißen, sondern auch das gemeinsame Hören der Nachrichten und die sogenannten weltanschaulichen Schulungen am Abend. Totgeschlagene Zeit, schreibt Sophie, ein ziemlich unordentlicher Anfang. Es herrsche allgemeines Heulen und Zähneklappern, Heimweh und Kälte. Nachts friert Sophie in ihrem Hochbett. Unten trippeln die Mäuse durch den Schlafsaal. Warst du noch nicht rebellisch in deinem Verein? Will Sophies kleine Freundin Efi Negele wissen. Das Kind ist eine der ersten, die ihr schreiben. Die Arbeitsmeiden dürfen keine Bücher besitzen. Sophie erbittet welche von zu Hause. Die Arbeitsmeiden sollen keine Pakete empfangen. Sophie schreibt der Mutter, was sie braucht. Abends ist Bettruhe. Sophie liest mit Hilfe der Taschenlampe ihre Bücher. Wenn Sophie das Bedürfnis hat, sich mit jemandem zu unterhalten, schreibt sie lange Briefe. Als sich das Lagertor hinter Sophie schließt, liegen Wochen und Monate vor ihr, in denen sie nicht allein sein darf. Wochen und Monate, in denen sie vorgeschrieben bekommt, was sie lernen soll, wie ihr Tag gestaltet ist, was sie lesen darf und was nicht. Sophie Scholls Briefe aus diesen Apriltagen 1941 berichten davon, wie ihr Bücher und schriftliche Gespräche über Literatur helfen, diese Zeit im Lager zu überstehen. Fast verzweifelt bemüht sich die freiheitsliebende junge Frau, den Kontakt zu Eltern, Geschwistern und Freunden zu halten. Ihre Briefe bleiben die einzige Verbindung zur Außenwelt. Die ältere Schwester Inge versorgt ihre Geschwister und Freunde mit Literatur. Im Oktober 1941 entsteht ein Rundbrief. Briefkreis als Ersatz für die gemeinsamen Lesestunden. Das soll den Scholl-Geschwistern den Alltag erhellen. In ihrer Kaserne, an der Front, im Arbeitslager, in der Munitionsfabrik und im Kriegshilfsdienst. Die Autorin versammelt in dem kleinen Band Tagebucheinträge von Sophie und Auszüge aus Briefen an die Geschwister und Freunde. Auch Antworten, alles verbunden mit berührenden Zeichnungen. So lernt der Leser gleichermaßen Sophie Scholl als Künstlerin kennen. Barbara Ellermeyer gibt begleitend Hinweise zu biografischen und geschichtlichen Fakten. So schreibt Sophie am 25. April 1941 an ihre Schwester Inge.
Gestern durfte ich nach Sigmaringen, um Karton einzukaufen. Sonst durfte keine Arbeitsmaid das Lager verlassen ohne Begleitung. Und da war ich von 8 bis 12 wieder einmal frei. Ich bekam ein Vesper mit Wurst und Butter, des Stabs dick belegt, und setzte mich irgendwo im Wald hin und wesperte und ließ mir wohl sein. Das war mein schönster Tag bisher. Die Straße bis Sigmaringen führt fast die ganze Zeit durch Wald. Es ist eine sehr schöne Spazierfahrt. Für die Bücher bin ich sehr dankbar. Es ist zwar verboten, eigene zu haben, auch Bibeln mussten heimgeschickt werden, aber bei mir sagte die Führerin nur, ich solle sie in den Spind tun. Ihr könnt euch denken, dass ich mir in ihrer Gunst so halb vorkomme wie im Glashaus, das jeden Augenblick zerbrechen kann. Brief von Sophie an ihre Schwester Inge vom 27. April 1941. Wenn du nämlich hier nicht besondere kleine feste Arbeiten hast, dann versinkst du im allgemeinen Trubel. Bisher waren diese kleinen Stützpunkte das abendliche kalte Abduschen und das abendliche Lesen. Die werden es natürlich auch weiterhin sein. Ich muss gestehen, dass ich im Augustinus erst am Abschnitt 32 bin, aber es reicht beim besten Willen nicht mehr. Und immer wieder zeigt sich, Lesen ist Freiheit. Aus den wichtigen Texten, die Sophie Scholl begleitet haben, schöpfte sie Mut und die Kraft, sich für ein unbeschwertes Leben ohne Unterdrückung und Krieg einzusetzen. Ein wichtiges Buch zum immer wieder drin lesen und innehalten. Auch als Anregung zum Entdecken neuer oder vergessener Texte. Die Autorin hat die Bücher, die Sophie Scholl zwischen 1940 und 1943 gelesen hat, auf 2 Seiten zusammengestellt. Am 9. Mai jährt sich zum 100. Mal der Geburtstag von Sophie Scholl. Nicht nur das Buch erscheint in Erinnerung an Sophies Kampf gegen das Naziregime. Am 6. Mai erscheint eine Sonderbriefmarke, die das Deutsche Postamt im Rathausfoyer Forchtenberg, dem Geburtshaus von Sophie Scholl, zusammen mit dem Ersttagsbrief mit Sonderstempel des Geburtsortes anbieten wird. Rilke, Begegnung in der Kastanien.

0: Allee. Ihm ward des Eingangs grüne Dunkelheit, kühl wie ein Seidenmantel umgeben, den er noch nahm und ordnete, als eben am anderen transparenten Ende weit, aus grüner Sonne wie aus grünen Scheiben, weiß eine einzelne Gestalt aufleuchtete, um lange fern zu bleiben und schließlich von den Lichtern niedertreiben, bei jedem Schritte über Wald, ein helles Wechseln auf sich herzutragen, das scheu im Blond nach hinten lief. Aber auf einmal war der Schatten tief und nahe Augenlagen aufgeschlagen. In einem neuen, deutlichen Gesicht, das wie in einem Bildnis verweilte, in dem Moment, da man sich wieder teilte. Es war immer und dann war es nicht.
1: Sachsen-Anhalts Justizministerin Franziska Weidinger hat Silvia Borowski aus Zeitz und Dr. Joachim Gülland aus Bitterfeld-Wolfen die Verleihungsurkunden und Ordensinsignien der Ehrennadel des Landes Sachsen-Anhalt überreicht. Die Auszeichnung hatte Ministerpräsident Schulze den beiden Schiedspersonen zuvor auf Vorschlag von Ministerin Weidinger verliehen. Die beiden Schiedspersonen üben ihr Ehrenamt seit mehr als 3 Jahrzehnten ununterbrochen aus. Silvia Borowski ist seit Mai 1995 als Schiedsfrau in der Stadt Zeitz tätig, Herr Dr. Gülern seit Januar 1994 als Schiedsmann in der Stadt Bitterfeld-Wolfen. Die Schiedspersonen sind für Menschen da, die einen Streit nicht allein lösen können. Wichtig ist es dabei, beiden Seiten zuzuhören und dabei zu helfen, wieder miteinander in das Gespräch zu kommen. Schiedspersonen bieten in ihren Gemeinden ein niederschwelliges, unkompliziertes Schlichtungsverfahren an. Zudem finden regelmäßig Sprechstunden statt. Das entlastet die Gerichte und stärkt das Miteinander. Die Ehrennadel des Landes Sachsen-Anhalt ist eine Auszeichnung des Landes für herausragendes langjähriges ehrenamtliches Engagement.
2: Alljährlich findet am 17. Oktober der UNESCO-Tag des immateriellen Kulturerbes statt. Seit 2022 ist die Flößerei als immaterielles Kulturerbe der Menschheit anerkannt. Die Fachgruppe Elbeflößer im Kultur- und Heimatverein Magdeburg beteiligt sich mit 2 Veranstaltungen an diesem Tag. Die Gesprächsreihe Floßmomente heißt Interessierte an einem Originalfloß willkommen. Im Areal historischer Schiffe im Wissenschaftshafen, hinter dem Café Treibgut, steht das 3. Floß, das die Akteure anlässlich des Deutschen Flößertages 2025 gebaut haben. Betreut von der Giese steht Albis 3 inmitten weiterer Zeugnisse der Transporte auf der Elbe. Am Samstag, den 17. Oktober ab 12 Uhr sind Geschichten über die Magdeburger Flößerei zu hören. Am Nachmittag eröffnet die Fachgruppe um Frank Thiel in der Festung Ravelin 2 in der Maibachstraße ab 14.30 Uhr einen neuen Teil der Ausstellung 700 Jahre Flößerei auf der Elbe und in Magdeburg. Mit Hilfe einer Kulturförderung der Stadt Magdeburg sind neue Informationstafeln entstanden. Thema ist die Rolle der Holztransporte nach der Zerstörung von Magdeburg im Jahr 1631 für den Wiederaufbau der Stadt. Das IWK Magdeburg, Institut für Weiterbildung in der Kranken- und Altenpflege, GmbH, gehört seit dem 2. Oktober 2026 offiziell zum Netzwerk Schule ohne Rassismus, Schule mit Courage. Die Bildungseinrichtung mit Ausbildungsgängen in den Bereichen Therapie, Pflege und Medizin will damit bewusst ein Zeichen für Vielfalt und gesellschaftliche Verantwortung setzen. Die Patenschaft übernehmen die Grundschule Bertolt-Brecht-Straße und das Kompetenzzentrum für inklusive Bildung. Es ist in dieser Zeit ein erfreuliches Signal, dass sich auch das IWK hier engagieren und etwas für die demokratische Bildung tun möchte, betont der Landeskoordinator des Courage-Schulnetzwerkes in Sachsen-Anhalt, Martin Hanusch. Schon jetzt spiele das Thema Vielfalt eine große Rolle. Der Titel Courage-Schule stärke das deutlich. Mit der aktuellen Aufnahme in Magdeburg steigt die Zahl der Courage-Schulen in Sachsen-Anhalt auf insgesamt 193. Jetzt erst recht, hier und jetzt die Filmkunst feiern. So das Motto der Akteure der diesjährigen nunmehr 12. Filmkunsttage in Sachsen-Anhalt. Man müsse sich um Leichtigkeit bemühen, so Frank Saarländer vom Vorstand des Vereins. Freuen können sich die BesucherInnen auf zahlreiche interessante Filme, wie zum Abschluss am 11. Oktober der neue Film der Regielegende Volker Schlöndorff. Er widmet sich dem Roman Heimsuchung, eine Jahrhundertgeschichte von Jenny Erpenbeck. Aber auch Auszeichnungen gehören zum Programm. Der Schauspieler Peter Kurt, Babylon Berlin, der Held vom Bahnhof Friedrichstraße, Herbert, zum Beispiel erhält in diesem Jahr den Ehrenpreis der Filmkunsttage Sachsen-Anhalt. Die 12. Filmkunsttage touren bis 11. Oktober durchs Land und vergeben insgesamt in 6 Kategorien Filmkunstpreise. Weitere Informationen und das Programm gibt es unter www.filmkunsttage.de. Anfang Oktober 2026 beginnt das Abenteuerstudium an der Hochschule Magdeburg-Stendal für etwa 1100 neue Studierende, davon etwa 750 in Magdeburg. Es gab mehr als 2500 Bewerbungen zum aktuellen Wintersemester. Die Gesamtzahl der Studierenden liegt weiterhin bei etwa 5000. An der Otto-von-Guericke-Universität Magdeburg sind zum Start des Wintersemesters 2026/27 rund 3000 Studierende neu immatrikuliert. Die Gesamtzahl liegt mit mehr als 13.100 Studierenden über dem Vorjahresniveau. Die Zuwächse kommen vor allem aus den Wirtschafts-, Informatik- und Ingenieurwissenschaftlichen Studienangeboten. Zugleich wird die Universität internationaler. Rund 5.700 internationale Studierende sind derzeit eingeschrieben. Ihr Anteil beträgt damit 44%. Deren Anteil in Master- und Aufbaustudiengängen sowie in Bachelorstudiengängen steigt um knapp 12%. Es kann noch zu Veränderungen kommen, die Immatrikulationsfrist endet in 4 Wochen.

0: Am Dienstagnachmittag, den 29. September 2026, gegen 14.45 Uhr, kam es zu einem Betrug zum Nachteil eines 75-jährigen Magdeburgers. Nach dem derzeitigen Kenntnisstand erhielt der Geschädigte einen Anruf von einer männlichen Person, welche sich als Polizeibeamter ausgab. Der bislang unbekannte Täter behauptete, dass ein Familienmitglied in einen schweren Verkehrsunfall verwickelt worden sein soll. Aufgrund dieser mutmaßlichen Notlage forderte er eine hohe fünfstellige Summe. Der Geschädigte übergab einen vermeintlichen Kurier diverse Wertgegenstände. Die Polizei ermittelt im Fall eines Betruges und bittet die Bevölkerung um erhöhte Wachsamkeit und Vorsicht im Umgang mit fremden Personen. Hinweise der Polizei: Gewähren Sie unbekannten Personen grundsätzlich keinen Zutritt zu Ihrer Wohnung. Wenn Sie Zweifel an der Echtheit eines vermeintlichen Polizeieinsatzes haben, nehmen Sie über die offizielle Notrufnummer 110 Kontakt zur Polizei auf. Die Polizei nimmt niemals Bargeld unter dem Vorwand einer Überprüfung, Kaution oder ähnliches in amtliche Verwahrung. Lassen Sie sich nicht unter Druck setzen. Beenden Sie das Gespräch umgehend. Weitere Präventionshinweise und Informationen gibt es im Internet unter www.polizei-beratung.de/themen-und-tipps/Betrug/Betrug durch falsche Polizisten. Die dunkle Jahreszeit beginnt. Regen, Nebel und Glätte durch Laub, Schnee oder Eis. An diese Witterungsverhältnisse müssen sich nicht nur Verkehrsteilnehmer jetzt wieder anpassen, auch die Einbruchskriminalität wird hierdurch begünstigt. Die Polizei gibt hilfreiche Tipps, um gut auf die dunkle Jahreszeit vorbereitet zu sein. Tipps für Verkehrsteilnehmer: Überprüfen Sie das Licht an Ihren Fahrzeugen und sorgen Sie so für mehr Sicherheit im Straßenverkehr. Denken Sie frühzeitig an den Reifenwechsel und lassen Sie den Luftdruck sowie die Profiltiefe Ihrer Reifen überprüfen. Passen Sie Ihre Fahrweise unbedingt an die vorliegenden Witterungsverhältnisse an. Achten Sie, vor allem in ländlichen Regionen, auf den vermehrten Wildwechsel. Auch Fußgänger und Radfahrer sollten jetzt besonders auf eine gute Sichtbarkeit im Straßenverkehr achten. Tipps zum Einbruchschutz: Verschließen Sie die Fenster, Balkon und Terrassentüren auch bei kurzer Abwesenheit. Auch wenn Sie Haus oder Wohnung nur zu kurzzeitig verlassen, ziehen Sie die Tür nicht nur ins Schloss, sondern schließen Sie diese immer zweifach ab. Lassen Sie bei einer Tür mit Glasfüllung den Schlüssel nicht innen stecken. Öffnen Sie auf Klingeln nicht bedenkenlos und zeigen Sie gegenüber Fremden ein gesundes Misstrauen. Nutzen Sie den Türspion und den Sperrbügel. Weitere Informationen zum Thema Einbruchschutz gibt es im Internet unter www.polizei-beratung.de/Themen-und-Tipps/Einbruch. Am Donnerstag, den 1. Oktober 2026, wurde die Magdeburger Polizei über einen Einbruch in ein Einfamilienhaus im Stadtteil Nordwest informiert. Nach bisherigen Erkenntnissen verschafften sich unbekannte Täter zwischen Mittwoch 9.30 Uhr und Donnerstag 9 Uhr gewaltsam Zutritt zu einem Einfamilienhaus im Lorenzweg. Die bislang unbekannte Täterschaft verschaffte sich durch gewaltsames Öffnen eines Fensters Zutritt in das Haus. Die Täter haben nahezu alle Schränke und Schubladen geöffnet und durchwühlt. Die Magdeburger Polizei nahm die Spurensuche und Sicherung vor und befragte benachbarte Anwohner. Der Schaden konnte noch nicht beziffert werden. Zeugen, welche Hinweise zu verdächtigen Personen, Fahrzeugen oder sonstige sachdienliche Hinweise zum Einbruchdiebstahl geben können, werden gebeten, sich unter 0391 546 3295 im Polizeirevier Magdeburg oder per E-Revier zu melden. Am Freitag, den 2. Oktober 2026, erhielt das Wasserschutzpolizeirevier gegen 12 Uhr mehrere Hinweise auf eine Gewässerverunreinigung im Bereich der Elbe in Magdeburg. Auf der Wasseroberfläche stellten die Beamten einen deutlich sichtbaren, regenbogenfarbenen Film fest. Die Verunreinigung erstreckt sich von etwa Elbkilometer 320 bis Elbkilometer 325 mit einer Breite von ca. 5 bis 10 Metern. In Nähe eines Nebengewässers, Elbkilometer 320 Höhe Wasserturm Salbke, befindet sich ein Regenwasserleiter, über den die Verunreinigung in das Gewässer gelangt sein könnte. Mit einer Drohne ließ sich das Ausmaß der Verunreinigung besser feststellen und dokumentieren. Gewässerproben wurden zu weiteren Untersuchungen entnommen. Die Feuerwehr hat eine Ölsperre eingerichtet. Ermittler prüfen die Ursache sowie zu Art und Umfang der Verunreinigung. Auch am Montag ist noch unklar, woher die Substanz stammt, wie die Polizei MDR Sachsen-Anhalt auf Nachfrage mitteilte. Die Wasserschutzpolizei hat ein Ermittlungsverfahren wegen des Verdachts der Gewässerverunreinigung gemäß § 324 StGB eingeleitet. Die untere Wasserbehörde Magdeburg entscheidet über weitere Maßnahmen.
1: Sachsen-Anhalts Justizministerin Franziska Weidinger hat Silvia Borowski aus Zeitz und Dr. Joachim Gülland aus Bitterfeld-Wolfen die Verleihungsurkunden und Ordensinsignien der Ehrennadel des Landes Sachsen-Anhalt überreicht. Die Auszeichnung hatte Ministerpräsident Schulze den beiden Schiedspersonen zuvor auf Vorschlag von Ministerin Weidinger verliehen. Die beiden Schiedspersonen üben ihr Ehrenamt seit mehr als 3 Jahrzehnten ununterbrochen aus. Silvia Borowski ist seit Mai 1995 als Schiedsfrau in der Stadt Zeitz tätig, Herr Dr. Gülern seit Januar 1994 als Schiedsmann in der Stadt Bitterfeld-Wolfen. Die Schiedspersonen sind für Menschen da, die einen Streit nicht allein lösen können. Wichtig ist es dabei, beiden Seiten zuzuhören und dabei zu helfen, wieder miteinander in das Gespräch zu kommen. Schiedspersonen bieten in ihren Gemeinden ein niederschwelliges, unkompliziertes Schlichtungsverfahren an. Zudem finden regelmäßig Sprechstunden statt. Das entlastet die Gerichte und stärkt das Miteinander. Die Ehrennadel des Landes Sachsen-Anhalt ist eine Auszeichnung des Landes für herausragendes langjähriges ehrenamtliches Engagement.
0: Die Landeshauptstadt investiert in den kommenden 2 Jahren rund 26,65 Millionen Euro in den Neubau einer Leerrettungswache am Standort der Feuerwache Nord. Oberbürgermeisterin Simone Borris und die Bauunternehmen haben kürzlich im Alten Rathaus einen Vertrag unterzeichnet. Die Kosten für die Bauleistungen betragen rund 18,6 Millionen Euro. Ab voraussichtlich Ende Oktober entsteht das Gebäude in der Peter-Paul-Straße 12. Bis zum 31. Januar 2029 soll die Arbeiten beendet und das Gebäude übergeben sein. Mit dem Neubau der Leerrettungswache entsteht ein leistungsfähiger und langfristig gesicherter Standort für den Rettungsdienst. Das teilweise dreigeschossige Gebäude entsteht auf dem Gelände der Feuerwache Nord. Mit einer Bruttogrundfläche von rund 4.473 Quadratmetern und einer Nutzfläche von rund 2.300 Quadratmetern entsteht unter anderem für den Rettungsdienst im Erdgeschoss eine Fahrzeughalle für 5 Rettungsdienstfahrzeuge und 2 Notarzteinsatzfahrzeuge. Eine Übungsarena für die Ausbildung gehört genauso dazu wie Umkleide, Sanitär-, Hygiene- und Technikbereiche. In den oberen Geschossen sollen Büro-, Aufenthalts- und Ruheräume entstehen. Von hier gibt es eine gebäudeinterne Verbindung zum Haus der Feuerwache Nord. Der Stadtrat hat der Vergabe Ende August 2026 zugestimmt. Die Stadt hat Fördermittel aus dem Länder- und Kommunalinfrastrukturfinanzierungsgesetz beantragt. Die Stadtverwaltung setzt bei der künftigen Entwicklung der Stadtteile auf eine starke Bürgerbeteiligung. Grundlage ist das integrierte Stadtentwicklungskonzept ISEC 2035+. Für die Stadtteile Nordwest, Alt- und Neu-Olvenstedt, Neustädter Feld, Stadtfeld West geht es um Themen wie Wohnen, Mobilität, Verkehr, grüne Freiflächen, Klimaanpassung, Bildung, Nahversorgung, Freizeit, soziale Infrastruktur und das Zusammenleben im Stadtteil. Gemeinsam mit den Bürgern soll diskutiert werden, was die einzelnen Stadtteile heute ausmacht und wie sie sich bis 2020

2035 entwickeln sollen. Das integrierte Stadtentwicklungskonzept ist zum einen eine wichtige Grundlage für die zukünftige Stadtentwicklung und ist zugleich eine wichtige Voraussetzung für die Einwerbung von Fördermitteln von Bund, Land und Europäischer Union. Bürger sind aufgerufen, sich aktiv zur Beteiligung im Internet unter beteiligung.sachsen-anhalt.de/portal/magdeburg/beteiligung/themen. Eingabe in das Suchfeld ISEC. Am 30. September 2026 ging das neue Stellwerk in Gerwisch planmäßig an den Start. Es ersetzt das bisherige Stellwerk, das bei einem Brand im September 2025 vollständig zerstört wurde. Der Wiederaufbau erfolgte in nur 12 Monaten. Stefan Groß, Projektleiter Deutsche Bahn InfraGo, betont, das war nur möglich, weil alle Beteiligten Hand in Hand gearbeitet haben. Das neue Stellwerk stelle nicht nur die volle Leistungsfähigkeit der Strecke Magdeburg-Berlin wieder her, sondern sichere den Bahnbetrieb in der Region auch langfristig ab. Zudem wurde die Sicherungstechnik in der Außenanlage vollständig erneuert, unter anderem die Signalanlagen. Die Deutsche Bahn modernisierte weitere Eisenbahninfrastruktur, passte die Technik in den benachbarten Stellwerksbereichen Möser und Biederitz an und erneuerte den Bahnübergang Garten-Leninstraße. Die Fachgruppe Mineralogie und Geologie vom Kultur- und Heimatverein Magdeburg zeigt ihre Schätze in einer Fotoausstellung im Lesecafé in der Stadtbibliothek. Anlass der Fotoshow ist die 60. Magdeburger Mineralienbörse im AMO Kultur- und Kongresshaus. Seit mehr als 60 Jahren treffen sich Gleichgesinnte aus Magdeburg und Umgebung, um sich zu den Themen Geologie, Mineralogie und Bergbau auszutauschen, Ausflüge zu unternehmen und Minerale zu sammeln. Die 30 Gruppenmitglieder sammeln ihre Objekte individuell oder auf gemeinsamen Sammelexkursionen. Die traditionelle jährliche Börse ist der gemeinsame Treffpunkt und das Thema der Ausstellung. Die Ausstellung ist bis zum 2. November wochentags von 10 bis 19 Uhr und samstags von 10 bis 15 Uhr zu sehen. Der Eintritt ist frei. Die bundesweiten Aktionswochen Jeder Stecker zählt, Deutschland sammelt E-Schrott sind gestartet. Bis zum 18. Oktober setzen Kommunen, Unternehmen, Vereine, Bildungseinrichtungen und Entsorgungsbetriebe gemeinsam ein Zeichen für die richtige Entsorgung von Elektro-Altgeräten. Auch der städtische Abfallwirtschaftsbetrieb Magdeburg beteiligt sich an der Mitmachaktion. Rund um den International E-Waste Day am 14. Oktober informieren die Aktionswochen über die richtige Rückgabe von Elektro-Altgeräten. Bereits im Frühjahr 2026 beteiligten sich bundesweit rund 20 Partner an der Aktion. Elektro-Altgeräte enthalten wertvolle Rohstoffe, die wiedergewonnen und erneut genutzt werden können. Dennoch werden viele alte Handys, Kabel, Rasierer und andere Elektrokleingeräte weiterhin zu Hause aufbewahrt oder falsch entsorgt. 3 Magdeburger Wertstoffhöfe nehmen Elektro-Altgeräte an. Wertstoffhof Hengelsberge, Königstraße 96. Montag, Dienstag, Donnerstag und Freitag 7 bis 17 Uhr. Mittwoch 7 bis 16 Uhr. Samstag 8 bis 13 Uhr. Wertstoffhof Krakauer Anger an der Lage 3, Berliner Chaussee. Montag, Dienstag, Donnerstag und Freitag 9.30 Uhr bis 12 Uhr und 13 Uhr bis 17 Uhr. Mittwoch 9.30 Uhr bis 12 Uhr und 13 Uhr bis 16 Uhr. Samstag 8 bis 13 Uhr. Wertstoffhof Silberbergweg. Silberbergweg 26. Montag, Dienstag, Donnerstag und Freitag 9.30 Uhr bis 12 Uhr und 13 Uhr bis 17 Uhr. Mittwoch 9.30 Uhr bis 12 Uhr und 13 Uhr bis 16 Uhr. Samstag 8 bis 13 Uhr. Weitere Informationen zum Entsorgen von Elektro-Altgeräten und zur Rückgabestellen gibt es auf der Internetseite www.e-schrott-aktionswochen.org sowie zum Reparieren unter www.reparatur-initiativen.de. Bertolt Brecht, Lied einer Liebenden. Wenn du mich lustig machst, dann denk ich manchmal, jetzt könnte ich sterben. Dann blieb ich glücklich bis an mein End. Wenn du dann alt bist, und wenn du an mich denkst, sehe ich wie heut aus. Und du hast ein Liebchen, das ist noch jung. 7 Rosen hat der Strauch, 6 gehören dem Wind. Aber eine bleibt, dass auch ich noch eine find. 7 Male rufe ich dich, 6 Mal bleibe fort. Doch beim 7. Mal versprich, komme auf ein Wort. Die Liebste gab mir einen Zweig mit gelbem Laub dran. Das Jahr, es geht zu Ende. Die Liebe fängt erst an.

Von der Finanzierung über Professuren bis zu strukturellen Entscheidungen könnte eine AfD-geführte Landesregierung erheblichen Einfluss auf die Hochschulen nehmen, wie das Programm der Partei zeigt. Der Rektor der Otto von Guericke Universität Magdeburg, Jens Strackeljahn, warnt in einem Interview mit den Zeitungen der Funke Mediengruppe vor den Folgen, spricht von einer möglichen wissenschaftlichen Isolierung Sachsen-Anhalts. Auch wenn das Grundgesetz die Freiheit der Wissenschaft garantiert, das Geld für die Forschung kommt von der Landesregierung. Rund 85% des Universitätsbudgets seien Landesmittel. Problematisch sieht der Rektor die von der AfD geforderte Abkehr von Bachelor- und Masterstudiengängen. Die Universität ziehe das schlicht den Stecker, so Strackeljahn. Zitat: Viele unserer internationalen Studierenden kommen nach ihrem Bachelor irgendwo auf der Welt gezielt für ein

0: englischsprachigen Master nach Sachsen-Anhalt. Die kommen entweder zum Master oder sie kommen gar nicht. Zitat Ende. In Zeiten einer AfD-geführten Regierung will der langjährige Rektor die Wissenschaft verteidigen und das Gespräch suchen. Zitat: Dann müssen wir miteinander sprechen, aber für uns ist klar, die Weltoffenheit unseres Campus ist eine rote Linie. Zitat Ende. Die Universität habe gut 44% internationale Studierende. Diese haben sich integriert und wollen bleiben. Das, weil die Universität vielfältige Integrationsprogramme für die Studierenden geschaffen hat. An dieser Weltoffenheit lassen wir uns nicht verbiegen, betont Stackeljahn, seit 2012 Rektor der Universität.
1: Ich treffe Bernd Schallenberg und will mehr zu seiner CD Odyssee wissen. Hallo, danke, dass du dir die Zeit genommen hast. Ja, deine erste CD-Produktion 2020, also 21 erschienen, widmete sich der Gitarre. Nun 2025 hast du mit dem Klavier eigene Stücke arrangiert. Woraus konntest du schöpfen?
2: Erstmal aus der Lust, Klavier zu spielen. Und dann sind es alte, ganz alte Songskizzen, die über die Jahre entstanden sind. Das älteste ist 30 Jahre alt, 32 Jahre.
1: Also 30 Jahre her ist also auch Musikstudium so ein bisschen.
2: Ja, tatsächlich sind zwei Sachen während des Studiums entstanden. Also eins ist, das heißt Katharsis. Das war eine Aufgabe für einen Improvisationskurs. Und das andere heißt Happiness. Und es gab so einen Musikkurs für MIDI, Arbeiten am Computer. Und die Aufgabe war, verschiedene Instrumente mit dem Computer zu verbinden. Und damit das nicht so langweilig wird, habe ich mir das halt ausgedacht.
1: Jetzt wieder zurück in die heutige Zeit. Wie entstand denn die Idee, die alten Songskizzen wieder zum Leben zu erwecken?
2: Während der Corona-Zeit mussten alle zu Hause bleiben und das Land Sachsen-Anhalt hat die Idee Kultur ans Netz entwickelt. Einfach damit kulturschaffende Künstler, Musiker was tun, damit man nicht zu Hause versauert, wenn man nicht auftreten kann oder sonst wie oder anderweitig Aufträge kriegt. So war das angelegt, dass man halt sich überlegt, was man machen könnte. Und da habe ich gesagt, na, ich gucke mal, was ich bei mir so finde, was ich habe Songideen, vielleicht kann man daraus was machen.
1: Dein Spektrum ist recht weit gefasst. Frühe Stücke haben wir eben schon gesagt, bis hin zum Jetzt und Hier. Wie lässt sich denn so die Entwicklung beschreiben und was gab vielleicht den Skizzen so die richtige Würze?
2: Zur Entwicklung muss ich sagen, viele Sachen habe ich schon in den 90ern mal produziert, damals noch mit E-Gitarre und in Richtung Rock und Heavy Metal. Das hat mich dann aber nicht glücklich gemacht und irgendwann habe ich es dann halt sein gelassen. Und für den Sender brauchte ich immer mal wieder irgendeine Geschichte, mal schnell einen Sound, mal schnell was aufgespielt, schnell mal für einen Jingle oder so. Und da entstanden auch noch verschiedene Dinge. Ja, die habe ich dann gemacht, aber habe dem nicht weiter Beachtung geschenkt.
1: Aber die Entwicklung ist ja so weitergegangen. Du hast dich dann immer so ein bisschen, ja, wie sagt man, so schön weitergebildet, aber
2: naja, didaktisch halt, das, ja. Das wechselte halt hin und her. Also zunächst hatte ich mich im Studium gleichermaßen mit Gitarre und Klavier beschäftigt. Danach hatte ich die Gitarre dann erstmal eine Weile weggelegt, mich wieder mehr dem Klavier gewidmet. Und dann drehte sich das wieder um. Dann habe ich wieder mehr Gitarrensachen gemacht, die Sachen aus dem Studium fertig. Und das mündete ja dann in der ersten CD, El Camino, wo ich mich mit der Gitarre auseinandersetze und eben auch Stücke aus der Studienzeit halt spiele. Und danach brauchte ich wahrscheinlich wieder Abwechslung. So mit dem, und das Klavier ist immer, da kann man so viel machen, man ist nicht eingeschränkt, obwohl man auf der Gitarre auch nicht eingeschränkt ist, aber auf dem Klavier kann man eben, da ist ein anderes Klangspektrum und da kann man ziemlich frei und experimentell arbeiten. Also immer, wenn ich irgendwie weiterkommen will, mental mit der Musik, dann setze ich mich ans Klavier.
1: Okay, aber ja, wegen der ersten CD, die Würze gab halt ja auch andere Inspirationen, andere Musikern, die zwar eigentlich von der Gitarre herkamen, aber genau.
2: Ja, natürlich, da hast du erstmal die Gitarrenhelden, die einen sowieso umgeben. Da gibt es eine ganze Reihe. Aber es waren eben auch verschiedene Gitarrenlehrer. Der eine, der war witzig, den habe ich irgendwann mal entdeckt. Und der brachte mir dann so lauter Geschichten. Wie spielt man das? Wie arrangiert man was und sowas? Und querbeet bei dem. Und den konnte ich beknien, dass er mir noch mal ein Jahr lang Sonderunterricht gibt, also Einzelunterricht. Und dann hat er mir noch mehr seine Schatzkiste geöffnet. Und der andere Gitarrenlehrer, der war halt in der Uni, der wusste halt immer genau Bescheid, was ich gerade brauche, so an Spirit, an Übestücken und auch Sachen, die mich voranbringen in der knappen Zeit, die man denn da hat, ja.
1: Du hast nicht nur dem Klavier den nötigen Raum gegeben, es sind auch Soundcollagen entstanden. Welche Instrumente passten denn gut zur Stimmung und warum?
2: Ich habe mir ein paar Percussion-Instrumente gekauft, also eine Djembe und einen Regenstab und einen Kürbis und auch eine Ut. Zunächst wusste ich gar nicht, was ich damit anfangen will und ob ich das überhaupt gebrauchen kann. Bei der Ut war es tatsächlich Neugier. Da wollte ich einfach nur mal wissen, wie fühlt sich sowas an? Wie kann man denn in so eine andere musikalische Welt eindringen, wenn nicht über so ein Instrument, was daherkommt, also hier aus dem Orient? Ja, das war eine sehr interessante Bereicherung. Die anderen Instrumente, die Percussion-Instrumente, kannte ich schon aus dem Studium. Also es ist ja ein rein akustisches Album. Und Collage deshalb, weil die sind unterstützende Elemente. Also es sollte schon immer ums Klavier gehen, im Schwerpunkt. Aber es sind unterstützende Elemente. Mal brauche ich mehr Rhythmus, mal brauche ich mit dem Regenstab ein bisschen Hintergrundsound. Da geht es auch um nichts weiter, außer dass es eben nicht nur das Klavier ist und die Gitarre.
1: Das hat dann die Stimmung so ein bisschen auch manchmal verstärkt. Hast du da vielleicht so ein Beispiel jetzt mit dem Regenstab oder mit irgendwas?
2: Naja, mit der Djembe ist das ganz interessant, weil das habe ich eingesetzt bei dem Happiness. Ja, damals war es also ein Werk, was ich für Computer quasi geschrieben habe, ja, mit elektronischen Instrumenten, und da ist halt ein Soundgerüst entstanden und das hatte ich dann halt arrangiert mit diesen ganzen MIDI-Sounds. Und jetzt habe ich das halt auf dem Klavier gespielt mit der Gitarre und Rhythmus dazu, und die Djembe hat jetzt da ganz klar Akzente gesetzt und das so richtig zum Leben gebracht. Also das Stück lebt jetzt richtig. Ja.
1: Da sind wir jetzt auch schon so ein bisschen bei der Produktion. Wie bist du da denn vorgegangen und wie hast du deine Ideen arrangiert? So grob mal. Wie muss man sich das so vorstellen?
2: Naja, zuerst habe ich angefangen, die Ideen tatsächlich zu sortieren und mich damit zu beschäftigen. Kann man daraus was machen? Was habe ich denn gemacht? Was steht denn da auf dem Papier? Wo kommt es her? Wo könnte sich das hinentwickeln? Und dann habe ich gemerkt, ja, es lässt sich aus allem wirklich was machen, aus allen Ideen lässt sich was entwickeln. Und dann habe ich mich zunächst ans Klavier gesetzt und einfach gespielt, einfach improvisiert und gebastelt, probiert, hin und her und her und hin. Und dann hat sich das irgendwann rauskristallisiert. So, diese Arrangements haben sich dann quasi kristallisiert und ergeben. Zunächst, das habe ich dann auch aufgeschrieben, und dann habe ich erstmal gründlich geübt. Ja, diese ganzen Sachen, da geht sehr viel Zeit ins Land. Ja, dann irgendwann ist man halt so weit und dann nimmt man das halt auf, die Basics. Und dann beginnt eine ganz neue kreative Phase. Zum Beispiel bei dem Mirror of the Past entsteht am Anfang, ja, ich habe es ein bisschen bei Bach abgekupfert, aus dem wohltemperierten Klavier, und am Ende auch. Und da entsteht eine Spannung. So ein Spannungsteppich quasi, den ich dann ein bisschen mit der Gitarre gefüllt habe, und dann steigert sich das. Zu dem Mirror of the Past muss ich sagen, das ist eins von den frühen, was ich mal auch schon als Rocknummer arrangiert hatte. Aber durch diese Art und Weise, ich habe das da ähnlich gemacht, da habe ich mit der Gitarre gespielt und eine ähnliche Stimmung erzeugt, aber jetzt habe ich diese ähnliche Stimmung mit dem Klavier erzeugt, und ja, da entsteht sowas ganz Besonderes. Und während der Aufnahmen-Sessions, da passiert auch was ganz Tolles. Und zwar entstehen dann Sachen so aus dem Bauch. Ich improvisiere denn und plötzlich ist eine Musik da. Ja, die habe ich nicht geahnt, die habe ich nicht gefühlt. Aber in dem Moment, wie ich den ersten Ton gespielt habe, nach den ganzen Aufnahmen habe ich den ersten Ton gespielt. Das ist das Stück Your Song zum Beispiel. Da floss das einfach, es war einfach da.
1: Was geben denn die Stücke inhaltlich wieder? Vielleicht so ein paar Stichworte. Würde jetzt ja auch zu weit sein, aber so einfach so, vielleicht,
2: Ja,
1: dass man sich das so ein bisschen
2: also,
1: vorstellen kann.
2: naja, das sind ja immer, die sind immer entstanden zu bestimmten Lebensereignissen. Ja, also Zum Beispiel das Gaia, das ist zweifach. Das ist entstanden, weil ich irgendwie was brauchte. Für einen Sender brauchte ich eine Musik, für einen Spot. So, aber das ist natürlich auch in der Situation entstanden. Und da war das auch

0: Rebstück verarbeitet. Ja, dann habe ich den A-Level Blues. Das war auch eine witzige Aufgabe. Das war Abschlussprüfung in der Musikschule. Und dort sollte ich dann halt aus drei Epochen was spielen. Und aus der modernen Zeit hatte ich nichts. Da habe ich dann halt diesen Blues erfunden. Ja, und interessant ist auch das Katharsis. Das habe ich 96 geschrieben. Es ist eine Aufgabe im Studium, aber der Anlass war durchaus auch ein erfreulicher, nämlich da ist unser erstes Kind geboren. An der habe ich überhaupt nichts verändert. Es scheint perfekt gewesen zu sein, das, was ich da aufgeschrieben habe. Ich habe nur genau reingehört, was passiert da. Und ich glaube, da ist eine Perle entstanden. Das ist einfach rund insgesamt. Ich habe es einmal gespielt und das ist ohne Schnitt auf der CD.
1: Ja, der Titel deiner CD Odyssee, ist das so mehr ein Gefühl oder doch eine Reise? Wie lässt sich das beschreiben? Das habe ich mich so überlegt.
0: Na, ich denke, das ist auch beides. Also, wenn man so jung ist, dann hat man die Kindheit, da ist man behütet und irgendwann sagt man sich so, ich will jetzt los. Und natürlich macht man genau das Gegenteil, was die Eltern einem raten, das ist so. Und dann macht man sich auf den Weg und dann sucht man Abenteuer, findet Freunde, findet nette und weniger nette Bekanntschaften, lernt eine Menge kennen, aber so ist es halt auf der einen Seite ein Gefühl und auf der anderen Seite auch das, was ich erlebt habe. Und letztlich, drittens, wird das wahrscheinlich jeder so durchmachen. Also eine Odyssee ist immer eine Reise zu sich selbst, von sich selbst weg, durch die Welt drumherum, durch die Gefühle ringsherum und wieder zurück zu sich selbst.
1: Das ist ja auch durch die Bilder auf der CD, auf dem Cover, sieht man, dass das doch schon irgendwo auch eine Reise ist.
0: Naja, die Bilder auf dem Cover, die zeigen mehr Wind und Wolken und Sonne. Und das macht dann auch schon wieder deutlich, worum es mir eigentlich auch geht. Man geht raus in die Sonne, man geht raus, guckt sich die Natur an, schaut aufs Wasser. Und wenn man am Meer ist, dann ist man doch, merkt man, wie klein man ist. Ja? Aber es entsteht eine große Sehnsucht, so in zu reisen. Ja? Ich habe auch ein Stück, das heißt Misery Island, was genau das einfängt. Diese Sehnsucht, irgendwo hinzufahren, irgendwo hinzukommen, was man nicht kennt, weg. Ich kann das nicht beschreiben. Das ist jetzt keine Flucht oder sowas. Das ist auch nicht bewusst Abenteuer, sondern das ist irgendwas, es liegt in der Luft und ich muss es irgendwie erreichen. Aber ich erreiche es nie. Niemals erreicht man sowas.
1: Okay, klingt spannend. Ja, nach der Produktion jetzt Gitarre und Klavier, hast dich ja zweimal sehr intensiv beiden Instrumenten gewidmet. Was liegt dir denn mehr am Herzen jetzt?
0: Das möchte ich gar nicht so am Instrument festmachen.
1: Nee.
0: Es hängt von der Stimmung ab. Jetzt
1: Okay.
0: kann ich sagen, es hängt von der Stimmung ab, was ich mache. Ja, ich möchte jetzt wieder weil ich viel auch Klavier gespielt habe und da gut vorangekommen bin, möchte ich natürlich diesen Schwung jetzt mitnehmen. Aber ich werde wieder zur Gitarre zurückfinden, möchte noch mehr auf der Ud spielen. Und auch mehr mit diesen Percussions machen und mal sehen, was mir dazu einfällt. Aber ich glaube, dass ich mir jetzt ein Tor aufgestoßen habe, habe ich für verschiedene Stimmungen, für mentale Ereignisse, habe ich dann auch immer irgendwas, um mich da irgendwie wiederzufinden, so im Sound oder so. Also es hängt wird von der Stimmung abhängen, ob ich Klavier, Gitarre oder sowas spiele.
1: Ja, dann sind wir gespannt auf die nächsten Projekte und dann mal schauen. Herzlichen Dank fürs Gespräch.
0: Ja, gerne, danke auch.
1: Es ist mal wieder Zeit, ein gutes Buch zu lesen. Ich habe heute mal einfach mein eigenes Buch mitgebracht. Erzähltes und Ungesagtes meiner Großeltern Otto und Valentina Nagel. Ja, Kindheit, das ist für mich das Haus meiner Großeltern. Ja, wie mag es wohl sein, wenn man wieder dort ist? Wenn einem die Großeltern Geschichten aus ihrem Leben erzählen, das habe ich mir überlegt und habe dazu ein Buch geschrieben. Vor fast 100 Jahren, 1925, veranstaltete mein Großvater, der Künstler Otto Nagel, in der damaligen Sowjetunion eine große Ausstellung. Namhafte deutsche Künstler waren dort und er lernte in Petersburg Valentina kennen, seine spätere Frau und meine Großmutter. Wie das mit den beiden war, das erzählt die Geschichte

0: Kino, die ich jetzt vorlesen möchte. Valentina und Otto, durch Kino. Ich höre ihre Stimme von weit her, bin jetzt an meinem Schreibtisch, lese die zahlreichen Texte meiner Großmutter, ihre und die Autobiografie meines Großvaters, suche nach Gedanken von Otto und Valentina, wie sie sich kennenlernten. Wie war das? Was haben diese jungen Menschen aus zwei völlig unterschiedlichen Kulturen gefühlt? Wie konnten sie sich finden? In Leningrad lebt die junge Valentina Nikitina. Nun treffen sich zwei Seelenverwandte. Beide lesen Dostojewski, Gorki und Zola. Die junge Frau kommt in die erste allgemeine deutsche Kunstausstellung, sieht Otto, wie die Besucher ihn feiern, auf russische Art. Der deutsche Künstler flog einfach voller Freude in die Luft. Otto Nagel führte Interessierte durch die Ausstellung. Valentina sah das erste Mal einen Deutschen von Angesicht zu Angesicht. Geht an ihm vorbei. Oder doch nicht? Der junge Künstler weckte mit dem, was er erzählte, ihre Neugier. Aber er sprach auch eine unbekannte Sprache, Deutsch, jemand übersetzte. Otto Nagel hatte eine sehr sympathische Stimme. Und der jungen Valentina fielen besonders seine großen, graublauen Augen auf. Der Künstler, sehr schlank, groß und auf dem Kopf trug er eine russische Mütze. Von Deutschen hatte man keine allzu gute Meinung. Hat nicht einer meiner Brüder auch so eine Mütze, denkt Valentina und fühlt sich plötzlich irgendwie versöhnt mit dem Künstler. Valentina, in der Familie die Walke, Walutschka, eine junge Frau von 20 Jahren, sehr klein, nur 1,58 Meter groß, braun-schwarzes, lockiges Haar. So fällt Otto auf mit ihren... Da fehlt ein Wort. So fällt Otto, fällt sie Otto auf. Muss ich mir gleich mal aufschreiben. Valentina in der Familie die Walka, Walutschka, eine junge Frau von 20 Jahren, sehr klein nur, 1,58 Meter groß, braun-schwarzes, lockiges Haar. Sie fällt Otto auf mit ihren ganz dunklen Augen, deshalb von Freunden auch liebevoll Kirschauge genannt. Von den Jahren des Hungers geprägt, aber immer aktiv und politisch interessiert. Zu Hause bleiben, Kinder haben, das wollte Valentina nicht. Dafür war sie viel zu lebendig. Ganz zuerst gab es nur das Theater. Nach der Zeit der Revolution und des Bürgerkriegs nahmen die jungen Leute ihr Leben selbst in die Hand und waren offen für Neues. So auch Valentina, ihre fünf Brüder und deren Freunde und ihre Freundinnen. Das Kennenlernen dieser Tag sollte für beide, für ihr ganzes Leben entscheidend sein. Der Künstler hatte etwas Besonderes an sich. Er war ein Mensch, ehrlich, sauber. Die große Liebe war es wohl nicht, es war einfach Neugierde, schreibt Valentina Jahrzehnte später. Der Otto Nagel hatte die Begegnung mit dieser jungen, ungestümen Frau anscheinend einen bleibenden Eindruck hinterlassen. Er fuhr ihr sogar nach Moskau hinterher, um sie zu suchen. Otto sprach nur wenige Worte Russisch, Valentina kannte vielleicht 10 deutsche Vokabeln. Die gemeinsame Sprache fehlte. Trotzdem verstanden sie sich vom ersten Augenblick an ausgezeichnet. Was erzählt er nur? Die junge Frau will es unbedingt wissen, versucht es mit einem Wörterbuch. Sagt er etwas, dauerte es gut 25 Minuten, bis Valentina es verstand. Otto, der Künstler mit großem Talent als Zeichner, erfand eine wunderbare Methode. Es war unser Esperanto, wie ich in Notizen meiner Großmutter lese. Zum Beispiel zeichnete er Valentina klein und mager, daneben sich ganz lang und schlank, dazu ein Kino, ein internationales Wort. Zum besseren Verstehen tippte er ihr an die Brust, zeigte auf sich und sagte, du, ich, Kino. Er ein Gottloser, ein Kommunist und dazu noch ein Deutscher. Sie eine junge Schauspielerin auf dem Weg zum Erfolg, russisch-orthodox erzogen. Otto Nagel, Anfang 30, aus dem Weddinger Arbeitermilieu, erlebte die Industrialisierung, den Ersten Weltkrieg, das Ende des Kaiserreichs, die Weimarer Republik, 1924 nun seine erste Reise in die Sowjetunion. Otto war vom Leben im Berliner Wedding gezeichnet, kaufte sich seine Bücher in der Brockensammlung für 5 Pfennige. Mit 14 Jahren verließ er die Schule, verdammt für die Familie Geld zu verdienen. Der Vater Karl Nagel, Kommodentischler mit einer kleinen Werkstatt in der elterlichen Wohnung in der Reinickendorfer Straße 67. Die Mutter Emma, geborene Baschin, stammt aus einer hochgründeten Familie. Otto Nagel, geboren 1894, als jüngster von 5 Jungs. Erst Arbeiterstreik, dann auf der Straße. Der Kommunist Nagel wird den Weg als freier Künstler. Seine Kunst soll, wenn nötig, anklagen, aufrufen und auch begeistern. Er, der den Alltag der Arbeiter am eigenen Leibe gespürt hatte. Nagel zeichnet und malt diese seine Wirklichkeit. Ein Autodidakt, der sich allmählich zum Künstler emporarbeitet. Käthe Kollwitz und Heinrich Zille findet er Gleichgesinnte. Nagel malt das Schicksal, die Kraft und die Hoffnung des Proletariats in großformatigen Bildern. Er hat Bilder, bei deren Anblick man vor Schmerz laut aufschreien könnte. So die Zeitung Rote Fahne. Hier in der Sowjetunion entstehen wenige Bilder. Sowjetische Genossen schenken ihm grobe Sackleinwand. Erstmals malt Otto Nagel auf Leinen. Die Palette farbintensiv, gelb, grün, blau und rot, hell und leuchtend. Valentina Nikitina lebte im jungen Staat Sowjetunion, nach Revolution und Bürgerkrieg. Von ihrer Straße bis zum Winterpalais Blut und Kämpfe. Oktoberrevolution. Loschka, ihr Bruder und Valentina, gekleidet wie ein Junge, immer unterwegs. In großen Kesseln kochten die Soldaten Kascha, Buchweizengrütze oder Chi, Kohlsuppe. Hunger. Das Essen geteilt mit ihnen. Für Valentina brach eine neue Zeit an. Aber sie war soweit, vieles zu begreifen und zu verstehen. Wir waren wie aufgezogen, aber niemand hatte uns gesagt, du musst das so machen. Ganz alleine mussten wir es wissen. Ja, es waren Jahre, die nicht einfach waren, höre ich später meine Großmutter sagen. In dieser unruhigen Zeit nutzt Valentina die Chance und geht nach einer kurzen Ausbildung als Sängerin und Schauspielerin ans Theater. Es galt, das Neue zu verkünden. Ihr 2 Jahre älterer Bruder Loschka wollte an der Front für eine neue Zeit kämpfen. Aufgewachsen ohne Vater war dessen Bibliothek für Valentina und Loschka ein Wegweiser ins Leben. Englische, französische und italienische Literatur, aber auch deutsche Bücher. Zu Hause Musik, Klavier, Gitarre, Balalaika. Unvergessliche Kindheit. Jedes Jahr verbrachte die Familie den Sommer in der Finanskaja Dacia bei Vyborg, heute etwa 2 Autostunden von Petersburg entfernt am finnischen Meerbusen. Aber auch das war Kindheit. Russisch-Japanischer Krieg. Erschießungen, Verhaftungen als Folgen der ersten Revolution. Valentina ging auf das Gymnasium und hatte dann noch Unterricht in Gesang, Tanz und Schauspiel. Später nach der Revolution war Bildung nur für den, der nebenbei noch arbeitete, Subotniki, möglich. Lenin hatte gesagt, wer nicht arbeitet, darf auch nicht essen. In der Küche einer Kaserne arbeitete Valentina nun mit gut 20 anderen Jungen und Mädchen eine Schule für das Leben. Die junge Frau hatte sehr schwere Jahre hinter sich. Diese Zeit brachte ihr die so geliebte Heimat noch näher. Valentina lernte ihr ganzes Leben und war sehr ehrgeizig, weil sie etwas erreichen wollte. Die beiden finden sich nach dem ersten Treffen in der Ausstellung auf dem Bankett mit Anatoli Lunatscharski wieder. Otto Nagel, der Deutsche. Während und auch nach dem Ersten Weltkrieg hatte Valentina von diesem Land gehört. Nur wenig Gutes. Aber auch der sowjetische Mensch erfuhr trotz des vorangegangenen grausamen Krieges zum ersten Mal deutsche Freundschaft. Otto und Valentina Nagel gehen wenige Wochen nach ihrem Kennenlernen gemeinsam nach Deutschland. Für ihn seine treue Weggefährtin, ein Leben lang. Für sie vermutlich ein Weg, mit der Flucht alles hinter sich zu lassen. Nicht jedes junge Mädchen konnte aus dem Land ausreisen. Das erzählten sich die Leute. Auch für Valentina war es nicht einfach. Sie hatte die Schule gerade beendet. Die Zukunft lag vor ihr. Aber hatte sie mit Otto Nagel eine Chance auf ein anderes, vielleicht besseres Leben? Diese und noch viele andere Geschichten aus dem Leben meiner Großeltern finden sich in diesem Buch. Viel Spaß beim Lesen. Oder viel Freude. Spaß ist es doch eigentlich nicht, nee. Ja? Spaß ist es doch eigentlich nicht. Freude.
1: Spaß kann man immer haben.
0: Ja.
1: Fertig, was?

0: Rainer Maria Rilke. Wunderliches Wort, die Zeit vertreiben. Sie zu halten wäre das Problem, denn wenn ängstigst nicht, wo ist ein Bleiben, wo ein Endlichsein in alledem? Sieh, der Tag verlangsamt sich entgegen jenen Raum, der ihn nach Abend nimmt. Aufstehen wurde stehen und stehen wird legen und das willig Liegende verschwimmt. Berge ruhen von Sternen übernächtigt, aber auch in ihnen flimmert Zeit. Ach, in meinem wilden Herzen nächtigt, obdachlos, die Unvergänglichkeit.
1: Das Land Sachsen-Anhalt setzt den Ausbau pädagogischer Unterstützung an den Schulen fort. Das Landesschulamt sucht 63 pädagogische Unterrichtshilfen, die an Sekundar- und Gemeinschaftsschulen im Land tätig sein sollen. Die Arbeit soll zum 1. Februar 2027 in Voll- oder Teilzeit beginnen. Bildungsminister Jan Riegel erklärt, die pädagogischen Unterrichtshilfen erweitern die Möglichkeiten der Schulen, SchülerInnen individuell zu fördern. Die neuen Mitarbeitenden haben vielfältige Aufgaben im Unterricht und insgesamt im Schulalltag. Hierbei geht es unter anderem um schulische und außerunterrichtliche Projekte sowie digitale Lernangebote. Auch in Schulen mit Praxislerntagen bringen sie sich aktiv ein. Eine verpflichtende Qualifizierung begleitet die Tätigkeit. Das zunächst als Basis-, Aufbau- und vertiefendes Themenmodul. Später folgt eine Qualifizierungsphase über 2 Jahre.

0: Nach ihrem ersten Auftritt im Salzlandtheater Staatsrot im November 2025 als Support von Jeanette Biedermann kommt Charlie Clauser in wenigen Wochen mit ihrem Solo-Projekt zurück. Ganz nah, aber nicht leise. So der Titel der Zweiklang-Tour. Die Musikerin spielt alle Instrumente selbst, singt, schreibt und produziert Songs zwischen Pop, Rock und Indie. Zu hören am Donnerstag, den 12. November in Staatsrot im Salzlandtheater. Weitere Infos gibt es unter www.salzlandtheater/events/charlie.
1: Hallo zusammen, hier ist eure Charlie. Ich freue mich sehr. Am 12. November komme ich zu euch nach Staatsrot ins Salzlandtheater. Ich habe da schon einmal mit Jeanette Biedermann gespielt in ihrer Band und als Vorband. Aber jetzt komme ich mit meinen eigenen Songs, mit 100 Instrumenten und ich verspreche euch, es wird ein sehr, sehr bunter Abend. Also seid gerne dabei und ja, an der Stelle einen lieben Gruß an Kultur, MDTV und alle, die zuschauen. Macht's gut, wir sehen uns am 12. November.

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1: Kurt Tucholsky, Luftveränderung. Fahre mit der Eisenbahn, fahre, Junge, fahre. Auf dem Deck vom Wasserkahn wehen deine Haare. Tauch in fremde Städte ein, laut in fremden Gassen. Höre fremde Menschen schreien, trink aus fremden Tassen. Flieh Betrieb und Telefon, grab in alten Schmökern. Sieh am Seenkain, mein Sohn, Weisheit still verhökern. Lauf in Afrika umher, reite durch Oasen. Lausche auf ein blaues Meer, hör den Mistral blasen. Wie du auch die Welt durchflitzt, ohne Rast und Ruh, hinten auf dem Puffer sitzt du.

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1: Des Knaben Wunderhorn, alte deutsche Lieder, gesammelt von Achim von Arnim und Clemens Brentano. Halt dich, Magdeburg, Flugblatt aus der Reformationszeit. O Magdeburg, halt dich feste, du wohlgebautes Haus. Es kommen viel fremde Gäste, die wollen dich treiben aus. Sommerlied. Geh aus, mein Herzen suche Freud in dieser lieben Sommerzeit. An deines Gotten Gaben, schau an der schönen Gärtenzier. Und siehe, was sie mir und dir sich ausgeschmückt haben.
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0: Es ist mal wieder Zeit für ein gutes Buch. Hermann Hesse, Freude am Garten, herausgegeben von Volker Michels, lädt mich immer mal wieder zum Blättern und Lesen ein. Zahlreiche Fotos und auch Aquarelle von Hesse ergänzen die kleinen Texte rund um die Natur. Bäume. Bäume sind für mich immer die eindringlichsten Prediger gewesen. Ich verehre sie, wenn sie in Völkern und Familien leben, in Wäldern und Hainen. Und noch mehr verehre ich sie, wenn sie einzeln stehen. Sie sind wie Einsame, nicht wie Einsiedler, welche aus irgendeiner Schwäche sich davongestohlen haben, sondern wie große, vereinsamte Menschen wie Beethoven und Nietzsche. In den Wipfeln rauscht die Welt. Ihre Wurzeln ruhen im Unendlichen. Allein sie verlieren sich nicht darin, sondern erstreben mit aller Kraft ihres Lebens nur das eine, ihr eigenes, in ihnen wohnendes Gesetz zu erfüllen, ihre eigene Gestalt auszubauen, sich selbst darzustellen. Nichts ist heiliger, nichts ist vorbildlicher als ein schöner, starker Baum. Wenn ein Baum umgesägt worden ist und seine nackte Todeswunde der Sonne zeigt, dann kann man auf der lichten Scheibe seines Stumpfes und Grabmals seine ganze Geschichte lesen. In den Jahresringen und Verwachsungen steht aller Kampf, alles Leid, alle Krankheit, alles Glück und Gedeihen treu geschrieben. Schmale Jahre und üppige Jahre, überstandene Angriffe, überdauerte Stürme. Und jeder Bauernjunge weiß, dass das härteste und edelste Holz die engsten Ringe hat, dass hoch auf Bergen und in immerwährender Gefahr die unzerstörbarsten, kraftvollsten, vorbildlichsten Stämme wachsen. Bäume sind Heiligtümer. Wer mit ihnen zu sprechen, wer ihnen zuzuhören weiß, der erfährt die Wahrheit. Sie predigen nicht Lehren und Rezepte, sie predigen um das Einzelne unbekümmert das Urgesetz des Lebens. Ein Baum spricht: In mir ist ein Kern, ein Funke, ein Gedanke verborgen. Ich bin Leben vom ewigen Leben. Einmalig ist der Versuch und Wurf, den die ewige Mutter mit mir gewagt hat. Einmalig ist meine Gestalt und das Geäder meiner Haut. Einmalig das kleinste Blätterspiel meines Wipfels und die kleinste Narbe meiner Rinde. Mein Amt ist, in ausgeprägten Einmaligen das Ewige zu gestalten und zu zeigen. Ein Baum spricht: Meine Kraft ist das Vertrauen. Ich weiß nichts von meinen Vätern. Ich weiß nichts von den tausend Kindern, die in jedem Jahr aus mir entstehen. Ich lebe das Geheimnis meines Samens zu Ende. Nichts anderes ist meine Sorge. Ich vertraue, dass Gott in mir ist. Ich vertraue, dass meine Aufgabe heilig ist. Aus diesem Vertrauen lebe ich. Wenn wir traurig sind und das Leben nicht mehr gut ertragen können, dann kann ein Baum zu uns sprechen. Sei still, sieh mich an. Leben ist nicht leicht, Leben ist nicht schwer. Das sind Kindergedanken. Lass Gott in dir reden, so schweigen sie. Du bangst, weil dich dein Weg von der Mutter und Heimat wegführt. Aber jeder Schritt und Tag führt dich neu der Mutter entgegen. Heimat ist nicht da oder dort. Heimat ist in dir innen oder nirgends. Wandersehnsucht reißt mir am Herzen, wenn ich Bäume höre, die abends im Wind rauschen. Hört man still und lange zu, so zeigt auch die Wandersehnsucht ihren Kern und Sinn. Sie ist nicht fortlaufen wollen vor dem Leide, wie es schien. Sie ist Sehnsucht nach Heimat, nach Gedächtnis der Mutter, nach neuen Gleichnissen des Lebens. Sie führt nach Hause. Jeder Weg führt nach Hause. Jeder Schritt ist Geburt, jeder Schritt ist Tod, jedes Grab ist Mutter. So rauscht der Baum im Abend, wenn wir Angst vor unseren eigenen Kindergedanken haben. Bäume haben lange Gedanken, langatmige und ruhige, wie sie ein längeres Leben haben als wir. Sie sind weiser als wir, solange wir nicht auf sie hören. Aber wenn wir gelernt haben, die Bäume anzuhören, dann gewinnt gerade die Kürze und Schnelligkeit und Kinderhast unserer Gedanken eine Freudigkeit ohnegleichen. Wer gelernt hat, Bäumen zuzuhören, begehrt nicht mehr, ein Baum zu sein. Er begehrt, nicht zu sein, als was er ist. Das ist Heimat, das ist Glück.
1: Sonntagabend. Ich gehe mit drei Briefen zum Postbriefkasten. Bevor dieser um 18 Uhr geleert wird, werfe ich sie ein. Dann mache ich mich auf dem Weg zum Bahnhof. Bei der Hofwiesenstraße schaut eine Asiatin mit einem Rollkoffer suchend in ihr Handy, dreht dann den Kopf in verschiedene Richtungen, bevor sie sich entscheidet, die Hofwiesenstraße hinaufzugehen. Ich dachte eigentlich, sie wolle hinunter zum Bahnhof. Vor der Ampel beim Restaurant Baumgarten, einer Liegenschaft, die schon lange geschlossen und deren eine Türe eingeschlagen ist, bleibe ich stehen, weil sie auf Rot geschaltet hat. Neben der kaputten Tür hängt hinter einem Fenster noch ein Vorhang mit einer Seidenstickerei, auf der zwei Storchenpaare zu sehen sind. Als immer noch kein Auto kommt und auch kein Kind in Sicht ist, gehe ich über die Straße. Auf der anderen Seite steht ein Mann, blickt suchend in sein Handy und dreht den Kopf in verschiedene Richtungen. Aber da er mich nicht fragt, biete ich ihm auch keine Auskunft an. Dann überquere ich die Hofwiesenstraße und vom Bahnhof kommt mir ein tamilischer Familienvater entgegen, der suchend in sein Handy blickt und den Kopf in verschiedene Richtungen dreht. Zwei Schritte hinter ihm folgen seine Frau und sein Kind. Auf dem Treppengeländer zum Untergeschoss des Bahnhofs Örkilon teilt eine Reliefschrift mit: Max Frisch, Platz 2 bis 10. So heißt der Platz auf der anderen Seite des Bahnhofs. Es gibt dort neuerdings ein Sommerrestaurant unter offenen Zeltdächern, das zum frischen Max heißt und in dem man Max Burger essen kann. Hinter dem zweiten Burger steht in Klammern Veggie. Mir kam in den Sinn, dass der Rahmen in unserem Kühlschrank ausgeht und im kleinen Koop-Laden, der von morgens 5:30 bis nachts um 11:45 geöffnet hat, hole ich zwei Portionen Halbrahmen, für die ich zuhinterst ins Regal greifen muss, nachdem ich schon einen Vollrahmen ins Körbchen gestellt hatte, weil ich dachte, der Halbrahmen sei ausgegangen. Drei Fläschchen Prosecco aus Italien nehme ich dazu und zwei Tafeln Schokolade. Eine dunkle mit Orangengeschmack für meine Frau und eine Nussschokolade für mich. Drei Menschenreihen warten vor drei Kassen. Und an der einen Kasse ist ein unerfahrener Junge. Deshalb stelle ich mich in die Schlange, die zu einer Frau mit erfahrenem Aussehen führt. Eine Jugendliche weiter vorne bezahlt ihre zwei Getränke mit einer Karte, die man nur kurz an das Kassengerät halten muss, damit der Betrag sofort abgebucht wird. Der Mann vor mir kauft einen Schokoladenriegel und ein Bier und bezahlt mit einer 200-Note frisch aus dem Automaten. Ich bezahle im Bar, aber die Brille fällt mir von der Nase auf das Portemonnaie und auf die kleine Brieftasche mit meiner Supercard. Die Frau sagt mütterlich: Nicht pressieren, ich pressiere trotzdem. Da hinter mir schon drei Leute stehen, auf dem Kassenzettel sehe ich, dass die Kassiererin einen schwer aussprechbaren Namen hat. Auf dem Heimweg gehe ich zur Bankfiliale am Marktplatz. An der Ecke bei der Parkhausausfahrt des Swiss Hotels steht ein großer, dürrer Mann und schaut suchend auf die Straße auf und ab. Ich biege zur Migros Bank und überlege mir einen Moment, ob ich mich in Acht nehmen muss, wenn ich den Raum mit dem Bankomaten betrete, denn der Marktplatz wird umgebaut, ist voller Absperrungen und menschenleer und der dürre Mann wirkt etwas unberechenbar. Dann schiebe ich aber meine Karte in den Schlitz, drücke meinen PIN-Code, den ich fast auswendig weiß, und verlange 1000 Franken in gemischten Noten. Es kommen vier 200er und 200er Noten heraus. Ich stecke die Karte und den Beleg in das Brieftäschchen, das Geld in die Hosentasche, drücke auf den Knopf, der die Türe zischend öffnet, schaue mich kurz um und betrete entschlossen den leeren Marktplatz. Als ich durch das Garagentor eintrete, beginnen die Abendglocken zu läuten. Ich schneide noch ein paar Äste des Ligusterbuschs ab, die in den Weg hineintragen, werfe sie in den Grüncontainer und gehe dann zufrieden ins Haus, als käme ich von einer großen Reise in die Welt zurück. Novalis, vergiss mein nicht. Vergiss mein nicht, wenn lockre, kühle Erde dies Herz einst deckt, das zärtlich für dich schlug. Denk, dass es dort vollkommen lieben werde, als da voll Schwachheit ich's vielleicht voll Fehler trug. Dann soll mein freier Geist oft singend dicht umschweben und deinem Geiste Trost und süße Ahnung geben. Denk, dass ich's sei, wenn's sanft in deiner Seele spricht. Vergiss mein nicht, vergiss mein nicht.
2: Jede Blüte welkt und jede Jugend dem Alter weicht, blüht jede Lebensstufe, blüht jede Weisheit auch und jede Tugend zu ihrer Zeit und darf nicht ewig dauern, Es muss das Herz bei jedem Lebensrufe bereit zum Abschied sein und neu beginne, um sich in Tapferkeit und ohne Trauern in andere neue Bindungen zu geben. Und jedem Anfang wohnt ein Zauber inne, der uns beschützt und der uns hilft zu leben. Wir sollen heiter Raum um Raum durchschreiten, an keinem wie an einer Heimat hängen. Der Weltgeist will nicht fesseln uns und engen, er will uns Stuf um Stufe heben, weiten. Kaum sind wir heimisch einem Lebenskreise und traulich eingewohnt, so droht Erschlaffen. Nur wer bereit zu Aufbruch ist und Reise, mag lähmender Gewöhnung sich entraffen. Es wird vielleicht auch noch die Todesstunde uns neuen Räumen jung entgegensenden. Des Lebens Ruf an uns wird niemals enden. Wohlan, denn Herz, nimm Abschied und gesunde.

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Demokratie ist kein Geschenk, das man einmal erhält und dann besitzt. Sie ist ein Versprechen, das jede Generation aufs Neue gegen die Bequemlichkeit des Wegsehens verteidigen muss, mahnte uns Hans-Peter Kerkling in seiner Rede zum 81. Jahrestag der Befreiung des KZ Buchenwald. Damit starten wir in eine neue Sendung von Kultur MDTV.

0: Am 6. Oktober wurden vor dem Landtag gemeinsam die ersten 20 Artikel des Grundgesetzes verlesen. Hintergrund war die konstituierende Sitzung des neuen Landtages von Sachsen-Anhalt. Mehrere hundert Menschen folgten der Einladung. Der lautstarke Protest richtete sich gegen die Wahl eines AfD-Kandidaten zum Landtagspräsidenten.
1: Die Würde des Menschen ist unantastbar. Sie zu achten und zu schützen ist Verpflichtung aller staatlichen Gewalt.
2: Alle Menschen sind vor dem Gesetz gleich. Männer und Frauen sind gleichberechtigt. Der Staat fördert die tatsächliche Durchsetzung der Gleichberechtigung von Männern und Männern und wirkt auf die Beseitigung bestehender Nachteile hin.
3: Jeder hat das Recht, seine Meinung in Wort, Schrift und Bild frei zu äußern und zu verbreiten und sich aus allgemein zugänglichen Quellen ungehindert zu unterrichten. Die Pressefreiheit und die Freiheit der Berichterstattung durch Rundfunk und Film werden gewährleistet. Eine Zensur findet nicht statt.
0: Der Spitzenkandidat der AfD, Ulrich Siegmund, trat vor die Demonstranten. Jedoch nicht, um das Gespräch zu suchen, sondern um medienwirksame Bilder zu produzieren.
4: Er muss das Grundgesetz hören! Lasst uns das Grundgesetz ihm um die Ohren brüllen, Leute! Wir lesen weiter und viel, viel lauter als eben!
5: Gegen jeden, der es unternimmt, diese Ordnung zu beseitigen, haben alle Deutsche das Recht zum Widerstand, wenn andere Abhilfe nicht möglich ist!
0: In der konstituierenden Sitzung wurden der AfD-Politiker Tobias Rausch zum Landtagspräsidenten und Dr. Hans-Thomas Tillschneider zu dessen Vertreter gewählt. Die AfD ist vom Verfassungsschutz als gesichert rechtsextrem eingestuft worden. Kurz nach der Wahl meldete sich Susanne Zibora-Seitlitz zu Wort, die Fraktionsvorsitzende Bündnis 90 Die Grünen.
6: Der Präsident leitet die Sitzung. Er wacht über die Rechte der Abgeordneten, unabhängig davon, wer künftig regiert oder in der Opposition sitzt. Er vertritt unser Parlament nach außen. Er spricht zu besonderen Anlässen und auch zu den dunkelsten Jahrestagen unserer Geschichte. Und er ist formal der höchste Repräsentant unseres Bundeslandes. Dieses Amt verlangt, sich als Vertreter des Landes und seines Landtages zu verstehen, nicht als Vertreter einer Partei. Es verlangt die Bereitschaft, die Würde und die Rechte aller zu schützen, gerade auch derjenigen, deren Überzeugung man nicht teilt. Wer dieses Amt einem Vertreter einer rechtsextremen und verfassungsfeindlichen Partei überträgt, der trägt Verantwortung dafür, was daraus wird. Diese Verantwortung, die lässt sich weder hinter parlamentarischen Gepflogenheiten verstecken, noch mit dem Hinweis auf die stärkste Fraktion erledigen. Ein Vorschlagsrecht, was zweifelsohne besteht, nimmt niemandem die Verantwortung für die eigene Stimme ab. Wir Grünen haben diesen Vorschlag für einen Präsidenten abgelehnt und wir werden unsere Gründe und die politische Bedeutung dieses Moments auch künftig jeden Tag beim Namen nennen.
0: Die FDGO-Aktion, das Bündnis Solidarisches Magdeburg und die Vereinigung Kultur ist Vielfalt und Heimat haben den Protest organisiert. Der Name FDGO bezieht sich auf die freiheitlich-demokratische Grundordnung.

Artikel 21. Parteien, die nach ihren Zielen oder nach dem Verhalten ihrer Anhänger darauf ausgehen, die freiheitliche Demokratie

0: Einzelnen.
1: Es war mal wieder Zeit, in unserem Bücherregal zu stöbern und ich habe ein interessantes Buch gefunden von Kurt Tucholsky, Merkt ihr nicht? Und da habe ich so geblättert und ich habe etwas gefunden, es nennt sich Ein Satz von 1925, also gut 100 Jahre her, aber sehr interessant. Ein Satz. Wenn Sie in einer Gesellschaft unter lauter offenen, netten und freundlichen Menschen, die ungezwungen plaudern, klar blicken und sogar keine Würde um sich verbreiten, einen sehen, der mit herausgestreckter Brust jedes seiner Worte posaunt, unter einer niedrigen Stirn zwei kleine kalte Augen, ohne dass Sklaven vorhanden wären, herrisch blitzen lässt, weil ihm nichts daran gelegen ist, etwas zu gelten, aber alles daran, mehr zu gelten als die anderen, einen, der im Knopfloch ein Bändchen trägt und auf der Backe vielleicht eine schlecht verheilte Narbe, der sich ein Monokel einklemmt, wenn er etwas lesen will, das er doch nicht verstehen wird, einen, der feige und gewalttätig zugleich aussieht und dessen ganzes Gehaben an einem mühsam gezähmten schlechter Burschen gemahnt, der auf den Tanzboden gleich einen Krawall anfangen wird, einen, der entschlossen ist, für die dümmste Sache mit dem ganzen Einsatz seiner Persönlichkeit voll und ganz einzutreten und der so viel Prestige hat, dass ihm für die Humanitas nichts übrig bleibt, der sich selbst ein leerer Sack hinter seinem Titel, seine Dekoration und seine gesellschaftliche Stellung verkriecht, die er auch im Sitzen straff betont, einem, dem nur wohl ist, wenn er unter Kerls, die nicht schreiben und lesen können, aber von ihm zu fressen bekommen, mit der Reitgerte imponieren darf und der sich hütet, in andere Gesellschaftsklassen zu gehen, weil man ihn da lächelnd abtäte. Einen, der mit gut gepflegten, ein wenig zu dicken Fingern auch von jüdischen Bankiers gern nimmt, wenn es etwas zu verdienen gibt. Und der den Kellner der Weinabteilung zur Abspiegelung seiner Macht braucht, den gekrümmten Trinkgelddrücken vor dem Thron seiner Eitelkeit, einem, der sich hinter dem Staat verbirgt, wenn er etwas ausgefressen hat oder Pension bezahlt haben möchte. Wenn Sie so einen sehen, dann können Sie darauf schwören, dieser Mann ist ein Nationalist.
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2: Die Deutsche Stiftung Denkmalschutz fördert die staatliche Sicherung und Instandsetzung des Fachwerk Balkhauses der Kirche St. Nikolai in Morungen im Landkreis Mansfeld-Südharz. Mit 15.000 Euro aus dem Stiftungsfonds Dorfkirchen sind Putz- und Maurerarbeiten sowie Zimmerer- und Holzbauarbeiten möglich. Die Kirche St. Nikolai geht auf das Jahr 1322 zurück. Im 18. Jahrhundert erhielt das Gotteshaus durch einen umfassenden Umbau eine barocke Gestalt. Das massive Erdgeschoss des Turmes mit dem ehemaligen Altarraum hat seinen mittelalterlichen Ursprung behalten. Wahrscheinlich während der barocken Umbauphase wurde auf dem massiven Turmunterbau ein Fachwerkgeschoss gesetzt. Heute ist die Nordseite verschiefert und die übrigen Wandflächen sind verputzt. Die St. Nikolai-Kirche bildet gemeinsam mit dem benachbarten Dorfgemeinschaftshaus das soziale und kulturelle Zentrum als Treffpunkt für Einwohner und Besucher.

Oberbürgermeisterin Simone Boris hat kürzlich ukrainische Gäste aus Magdeburgs Partnerstadt Saporischschja im alten Rathaus empfangen. 18 Jugendliche und 2 Begleitpersonen trugen sich ins Gästebuch der Landeshauptstadt ein. Der Besuch in Magdeburg findet vom 28. September bis 16. Oktober im Rahmen des UNESCO-Projektes Recreation Project for Ukraine statt. Das Projekt organisiert den Besuch ukrainischer Jugendlicher an deutschen UNESCO-Schulen in Magdeburg an der IGS Willy Brandt. Bereits vor 2 Jahren beteiligte sich die Schule an dem Projekt und stärkt damit die Partnerschaft zwischen Magdeburg und Saporischschja.

0: Ein besonderes Highlight des Besuches ist der Workshop Saporischschja Magdeburg – Partnerstädte der Zukunft am 12. Oktober im Rathaus. Die offizielle Städtepartnerschaft zwischen Magdeburg und Saporischschja besteht seit dem 29. Mai 2008. Die ukrainische Stadt liegt im Südosten des Landes, rund 70 Kilometer südlich der Stadt Dnipro. Seit Mitte September wurden die Wege in den südlichen Glacieanlagen umfassend saniert. Auf einer Gesamtlänge von rund 280 Metern erneuerte man die Deckschicht der Wege auf dem Karl-Miller-Hügel nahezu vollständig. Rund 28.000 Euro hat die Stadt dafür investiert. Die Grünanlage selbst blieb während der gesamten Baumaßnahme weiterhin zugänglich. Voraussichtlich Ende November werden 5 neue Bänke aufgestellt. 4 neue Abfallbehälter kommen ebenso in den Park. Im Vorfeld hat die Stadt die neuen Ausstattungselemente als auch die Farbe des verwendeten Deckschichtmaterials mit der unteren Denkmalschutzbehörde abgestimmt, dies wegen der besonderen historischen Bedeutung der Glacieanlagen. Kreative Ideen für einen lebendigen Hasselbachplatz sind gefragt. Unter dem Motto »Mach deinen Hassel« sucht die Stadt Projekte, die den Hasselbachplatz beleben, seine Aufenthaltsqualität stärken und das Miteinander vor Ort fördern. Eingeladen sind Menschen, Unternehmen, Vereine, Initiativen und weitere Akteure. Einsendeschluss ist der 31. Dezember dieses Jahres. Die Projektideen können über das Beteiligungsportal online eingereicht werden. Die Idee sollte kurz beschrieben sein, ebenso wie sie zur Belebung des Hasselbachplatzes beitragen soll. Auch sind voraussichtliche Kosten anzugeben. Anschließend prüft die Stadtverwaltung die eingereichten Vorschläge. Geeignete Projekte unterstützt die Stadt mit bis zu 5.000 Euro und hilft bei der Umsetzung. Weitere Informationen zum Aufruf Mach dein Hassel gibt es unter beteiligung.sachsen-anhalt.de/portal/magdeburg/beteiligung. Die Restaurierung des Arnstedtschen Epitaphs im Magdeburger Dom ist abgeschlossen. Die Deutsche Stiftung Denkmalschutz stellte dafür 20.000 Euro bereit. Während des Zweiten Weltkriegs wurde das Epitaph zerstört. Die Domgemeinde hatte nach 1945 mehr als 300 Bruchstücke gesichert. Seit 2019 galt es anhand von wenigen historischen Fotos, das Epitaph mit dem geborgenen Originalteil zu rekonstruieren. An dem Projekt waren Restauratoren, Wissenschaftler und die Otto-von-Guericke-Universität beteiligt. So ließen sich viele Elemente mit Hilfe moderner 3D-Druckverfahren ergänzen. Das um 1610 geschaffene Epitaph erinnert an den Magdeburger Domherren Friedrich von Arnstedt und seine Familie. Es zählt zu den besonders aufwendig gearbeiteten Grabmonumenten seiner Zeit im Dom. Das aus Sandstein, Alabaster und Marmor gefertigte Hängeepitaph befindet sich im südlichen Seitenschiff und zeichnet sich durch einen Säulenaufbau sowie ein Relief des jüngsten Gerichts aus. Am Sonntag, dem 10. Oktober um 19.30 Uhr erklingt die C-Moll-Messe von Wolfgang Amadeus Mozart im Magdeburger Dom. Das chorsinfonische Konzert gestaltet der hiesige Domchor gemeinsam mit der Magdeburgischen Philharmonie und Solisten. Die C-Moll-Messe entstand 1782 und ist eine der herausragenden Kompositionen von Wolfgang Amadeus Mozart. Das Werk zeichnet sich durch eine außergewöhnliche stilistische Vielfalt aus, die auch Anklänge an Komponisten wie Bach und Händel nimmt und neben den spannenden Chorwerken sehr opernhafte solistische Parts einbaut. Trotz der Nichtvollendung der Messe hat sie einen enormen musikalischen Rang eingenommen, neben Bachs H-Moll-Messe oder Beethovens Werken. Als zweites Werk erklingt das gregorianische Stück »Laudes Regier«. Tickets gibt es im Vorverkauf über Reservix oder am Kartentisch im Dom sowie an der Abendkasse zu 16 bzw. 25 Euro.
1: Am 22. September 2026 fand im Geschwister-Scholl-Park in Magdeburg die Einweihung des neuen Denkmals Anstoß statt. In Gedenken an den antifaschistischen Widerstand schrieb die Stadt 2023 ein Wettbewerb für ein Kunstwerk im Geschwister-Scholl-Park aus. Bürger und Bürgerinnen der Stadt konnten vom 20. April 2024 darüber abstimmen, welcher der drei Entwürfe umgesetzt werden soll. 65% stimmten für das Kunstwerk Anstoß von dem Künstler Dr. Roland Fuhrmann. Aus 500 einzelnen Metallblättern entstand der Stapel. Zur Einweihung kamen zahlreiche Gäste und Stadträte, darunter der Künstler sowie die Magdeburger Oberbürgermeisterin Simone Borres.

0: Schüler und Schülerinnen des Geschwister-Scholl-Gymnasiums trugen Lieder und Gedichte vor. Anlass für das neue Denkmal ist der 80. Jahrestag der Ermordung von Hans und Sophie Scholl. Christoph Probst, Alexander Schmorell, Willi Graf, Kurt Huber sowie weiteren Mitgliedern der Weißen Rose. Es ist der 18. Februar 1943. Die Geschwister Scholl verteilen gegen 11 Uhr das 6. Flugblatt der Weißen Rose in der Ludwig-Maximilian-Universität München. Im Lichthof der Universität lassen sie die restlichen Blätter fallen. Genau das stellt das Kunstwerk dar. Der Hausmeister der Universität beobachtet die Aktion und informiert die Behörden. Noch am 18. Februar 1943 verhaftete die Gestapo Hans und Sophie Scholl. 4 Tage später verurteilt der Volksgerichtshof sie zum Tode und noch am selben Tag werden sie hingerichtet. Bewusst fiel die Wahl für die Einweihung des neuen Denkmals auf den 22. September. Denn an diesem Tag wäre Hans Scholl 108 Jahre alt geworden. Freiheit. Dieses Wort schrieb Sophie Scholl auf die Rückseite ihrer Anklageschrift. Das Denkmal befindet sich auf der Seite der Richard-Wagner-Straße.
1: Nun wünsche ich dieser neuen Plastik im Geschwister-Scholl-Park eine lange Zukunft und hoffe, die Bürgerinnen und Bürger der Otto-Stadt mögen dieses Denkmal annehmen, behüten, bewahren.

Jeden Tag reise ich zwischen zwei Welten hin und her, dem Bücherschreiben und der Geschichtsforschung. Wenn ich am Schreibtisch sitze in unserem 450 Jahre alten Fachwerkhaus, sehe ich die Ritzungen der mittelalterlichen Handwerker in dem Holzbalken. Dann sind die vergangenen Zeiten ganz nah, lese ich auf der Website der Autorin Barbara Ellermeyer. Dieser Tage ist ihr kleines, besonderes Buch. Sophie Scholl, Lesen ist Freiheit, im Verlag Bene, in der zweiten Auflage nach 2018 erschienen. Die Historikerin Barbara Ellermeyer war eine der ersten, die in dem gesamten Nachlass der Familie Scholl und ihrer Weggefährten recherchieren durfte. 2012 erschien ihre Biografie über Hans Scholl. Mit dem Buch Sophie Scholl, Lesen ist Freiheit, nähert sich die Autorin der Widerstandskämpferin auf ganz persönliche und berührende Weise. Meine Freiheit, heimlich zu genießen, bereitet mir tiefes Vergnügen, so Sophie Scholl. Ja, die junge Frau entdeckt im Lesen von Büchern und Texten ihre ganz eigene Freiheit, die ihr keiner nimmt. Ab April 1941 muss sie ihren Reichsarbeitsdienst ableisten. Nur so kann Sophie ihr ersehntes Studium der Biologie in München beginnen. Eingesperrt, abgeschottet von ihrer Welt, muss sie tagtäglich den Stumpfsinn der Nazi-Diktatur ertragen. Am 6. April 1941 steigt Sophie Scholl in den Zug, der sie von Ulm nach Mengen bei Sigmaringen bringt. Von dort aus geht es weiter nach Grauchenwies, einem winzigen Nest 30 Kilometer nördlich des Bodensees. In einem teils baufälligen, ungeheizten Landschlösschen trifft die 19-Jährige auf 60 bis 80 andere junge Frauen. Das eiserne Tor schließt sich hinter ihnen. Während der kommenden 8 Wochen werden sie den Schlossbezirk nicht verlassen dürfen. Keine Besuche daheim. Keiner darf sie besuchen, keine Essenspakete von zu Hause. Aus den jungen Frauen sollen Arbeitsmeiden gemacht werden. RAD, Reichsarbeitsdienst, heißt diese Erziehungsmethode der Nationalsozialistischen Partei, die Deutschland seit 1933 regiert. Im Lager sollen die jungen Menschen geschmiedet werden. Frühsport ab 6 Uhr, gemeinsames Hochziehen der Hakenkreuzfahne zum Hitlergruß, Frühstück, dann mehr oder weniger sinnvolle Büroarbeit, Mittagessen, Arbeit. Dann Abendessen, Schulungen, Volkstänze, Spiele oder Basteln. Nach 2 Monaten folgt der Außendienst. Nicht nur die harte körperliche Arbeit beim Bauern oder kinderreichen Familien soll alle im Lager zu einer gefügigen Gruppe zusammenschweißen, sondern auch das gemeinsame Hören der Nachrichten und die sogenannten weltanschaulichen Schulungen am Abend. Totgeschlagene Zeit, schreibt Sophie, ein ziemlich unordentlicher Anfang. Es herrsche allgemeines Heulen und Zähneklappern, Heimweh und Kälte. Nachts friert Sophie in ihrem Hochbett. Unten trippeln die Mäuse durch den Schlafsaal. Warst du noch nicht rebellisch in deinem Verein? Will Sophies kleine Freundin Efi Negele wissen. Das Kind ist eine der ersten, die ihr schreiben. Die Arbeitsmeiden dürfen keine Bücher besitzen. Sophie erbittet welche von zu Hause. Die Arbeitsmeiden sollen keine Pakete empfangen. Sophie schreibt der Mutter, was sie braucht. Abends ist Bettruhe. Sophie liest mit Hilfe der

0: Taschenlampe ihre Bücher. Wenn Sophie das Bedürfnis hat, sich mit jemandem zu unterhalten, schreibt sie lange Briefe. Als sich das Lagertor hinter Sophie schließt, liegen Wochen und Monate vor ihr, in denen sie nicht allein sein darf. Wochen und Monate, in denen sie vorgeschrieben bekommt, was sie lernen soll, wie ihr Tag gestaltet ist, was sie lesen darf und was nicht. Sophie Scholls Briefe aus diesen Apriltagen 1941 berichten davon, wie ihr Bücher und schriftliche Gespräche über Literatur helfen, diese Zeit im Lager zu überstehen. Fast verzweifelt bemüht sich die freiheitsliebende junge Frau, den Kontakt zu Eltern, Geschwistern und Freunden zu halten. Ihre Briefe bleiben die einzige Verbindung zur Außenwelt. Die ältere Schwester Inge versorgt ihre Geschwister und Freunde mit Literatur. Im Oktober 1941 entsteht ein Rundbrief, Briefkreis, als Ersatz für die gemeinsamen Lesestunden. Das soll den Scholl-Geschwistern den Alltag erhellen. In ihrer Kaserne, an der Front, im Arbeitslager, in der Munitionsfabrik und im Kriegshilfsdienst. Die Autorin versammelt in dem kleinen Band Tagebucheinträge von Sophie und Auszüge aus Briefen an die Geschwister und Freunde. Auch Antworten, alles verbunden mit berührenden Zeichnungen. So lernt der Leser gleichermaßen Sophie Scholl als Künstlerin kennen. Barbara Ellermeyer gibt begleitend Hinweise zu biografischen und geschichtlichen Fakten. So schreibt Sophie am 25. April 1941 an ihre Schwester Inge. Gestern durfte ich nach Sigmaringen, um Karton einzukaufen. Sonst durfte keine Arbeitsmaid das Lager verlassen ohne Begleitung. Und da war ich von 8 bis 12 wieder einmal frei. Ich bekam ein Vesper mit Wurst und Butter des Stabs dick belegt und setzte mich irgendwo im Wald hin und vesperte und ließ mir wohl sein. Das war mein schönster Tag bisher. Die Straße bis Sigmaringen führt fast die ganze Zeit durch Wald. Es ist eine sehr schöne Spazierfahrt. Für die Bücher bin ich sehr dankbar. Es ist zwar verboten, eigene zu haben, auch Bibeln mussten heimgeschickt werden, aber bei mir sagte die Führerin nur, ich solle sie in den Spind tun. Ihr könnt euch denken, dass ich mir in ihrer Gunst so halb vorkomme wie im Glashaus, das jeden Augenblick zerbrechen kann. Brief von Sophie an ihre Schwester Inge vom 27. April 1941. Wenn du nämlich hier nicht besondere kleine feste Arbeiten hast, dann versinkst du im allgemeinen Trubel. Bisher waren diese kleinen Stützpunkte das abendliche kalte Abduschen und das abendliche Lesen. Die werden es natürlich auch weiterhin sein. Ich muss gestehen, dass ich im Augustinius erst am Abschnitt 32 bin, aber es reicht beim besten Willen nicht mehr. Und immer wieder zeigt sich, Lesen ist Freiheit. Aus den wichtigen Texten, die Sophie Scholl begleitet haben, schöpfte sie Mut und die Kraft, sich für ein unbeschwertes Leben ohne Unterdrückung und Krieg einzusetzen. Ein wichtiges Buch zum immer wieder drin lesen und innehalten. Auch als Anregung zum Entdecken neuer oder vergessener Texte. Die Autorin hat die Bücher, die Sophie Scholl zwischen 1940 und 1943 gelesen hat, auf 2 Seiten zusammengestellt. Am 9. Mai jährt sich zum 100. Mal der Geburtstag von Sophie Scholl. Nicht nur das Buch erscheint in Erinnerung an Sophies Kampf gegen das Naziregime. Am 6. Mai erscheint eine Sonderbriefmarke, die das Deutsche Postamt im Rathausfoyer Forchtenberg, dem Geburtshaus von Sophie Scholl, zusammen mit dem Ersttagsbrief mit Sonderstempel des Geburtsortes anbieten wird. Rilke, Begegnung in der Kastanienallee. Ihm ward des Eingangs grüne Dunkelheit, kühl wie ein Seidenmantel umgeben, den er noch nahm und ordnete, als eben am anderen transparenten Ende weit, aus grüner Sonne wie aus grünen Scheiben, weiß eine einzelne Gestalt aufleuchtete, um lange fern zu bleiben und schließlich von den Lichtern niedertreiben, bei jedem Schritte über Wald, ein helles Wechseln auf sich herzutragen, das scheu im Blond nach hinten lief. Aber auf einmal war der Schatten tief und nahe Augenlagen aufgeschlagen. In einem neuen, deutlichen Gesicht, das wie in einem Bildnis verweilte, in dem Moment, da man sich wieder teilte. Es war immer und dann war es nicht.
1: Sachsen-Anhalts-Justizministerin Franziska Weidinger hat Silvia Borowski aus Seitz und Dr. Joachim Gülland aus Bitterfeld-Wolfen die Verleihungsurkunden und Ordensinsignien der Ehrennadel des Landes Sachsen-Anhalt überreicht. Die Auszeichnung hatte Ministerpräsident Schulze den beiden Schiedspersonen zuvor auf Vorschlag von Ministerin Weidinger verliehen. Die beiden Schiedspersonen üben ihr Ehrenamt seit mehr als 3 Jahrzehnten ununterbrochen aus. Sylvia Borowski ist seit Mai 1995 als Schiedsfrau in der Stadt Zeitz tätig. Herr Dr. Gülern seit Januar 1994 als Schiedsmann in der Stadt Bitterfeld-Wolfen. Die Schiedspersonen sind für Menschen da, die einen Streit nicht allein lösen können. Wichtig ist es dabei, beiden Seiten zuzuhören und dabei zu helfen, wieder miteinander in das Gespräch zu kommen. Schiedspersonen bieten in ihren Gemeinden ein niederschwelliges, unkompliziertes Schlichtungsverfahren an. Zudem finden regelmäßig Sprechstunden statt. Das entlastet die Gerichte und stärkt das Miteinander. Die Ehrennadel des Landes Sachsen-Anhalt ist eine Auszeichnung des Landes für herausragendes, langjähriges ehrenamtliches Engagement.
0: Alljährlich findet am 17. Oktober der UNESCO-Tag des immateriellen Kulturerbes statt. Seit 2022 ist die Flößerei als immaterielles Kulturerbe der Menschheit anerkannt. Die Fachgruppe Elbeflößer im Kultur- und Heimatverein Magdeburg beteiligt sich mit 2 Veranstaltungen an diesem Tag. Die Gesprächsreihe Floßmomente heißt Interessierte an einem Originalfloß willkommen. Im Areal historischer Schiffe im Wissenschaftshafen, hinter dem Café Treibgut, steht das 3. Floß, das die Akteure anlässlich des Deutschen Flößertages 2025 gebaut haben. Betreut von der Giese steht Albis 3 inmitten weiterer Zeugnisse der Transporte auf der Elbe. Am Samstag, den 17. Oktober ab 12 Uhr sind Geschichten über die Magdeburger Flößerei zu hören. Am Nachmittag eröffnet die Fachgruppe um Frank Thiel in der Festung Ravelin II in der Maibachstraße ab 14.30 Uhr einen neuen Teil der Ausstellung 700 Jahre Flößerei auf der Elbe und in Magdeburg. Mit Hilfe einer Kulturförderung der Stadt Magdeburg sind neue Informationstafeln entstanden. Thema ist die Rolle der Holztransporte nach der Zerstörung von Magdeburg im Jahr 1631 für den Wiederaufbau der Stadt. Das IWK Magdeburg, Institut für Weiterbildung in der Kranken- und Altenpflege, GmbH, gehört seit dem 2. Oktober 2026 offiziell zum Netzwerk Schule ohne Rassismus, Schule mit Courage. Die Bildungseinrichtung mit Ausbildungsgängen in den Bereichen Therapie, Pflege und Medizin will damit bewusst ein Zeichen für Vielfalt und gesellschaftliche Verantwortung setzen. Die Patenschaft übernehmen die Grundschule Bertolt-Brecht-Straße und das Kompetenzzentrum für inklusive Bildung. Es ist in dieser Zeit ein erfreuliches Signal, dass sich auch das IWK hier engagieren und etwas für die demokratische Bildung tun möchte, betont der Landeskoordinator des Courage-Schulnetzwerkes in Sachsen-Anhalt, Martin Hanusch. Schon jetzt spiele das Thema Vielfalt eine große Rolle. Der Titel Courage-Schule stärke das deutlich. Mit der aktuellen Aufnahme in Magdeburg steigt die Zahl der Courage-Schulen in Sachsen-Anhalt auf insgesamt 193. Jetzt erst recht, hier und jetzt die Filmkunst feiern. So das Motto der Akteure der diesjährigen nunmehr 12. Filmkunsttage in Sachsen-Anhalt. Man müsse sich um Leichtigkeit bemühen, so Frank Saarländer vom Vorstand des Vereins. Freuen können sich die BesucherInnen auf zahlreiche interessante Filme, wie zum Abschluss am 11. Oktober der neue Film der Regielegende Volker Schlöndorff. Er widmet sich dem Roman Heimsuchung, eine Jahrhundertgeschichte von Jenny Erpenbeck. Aber auch Auszeichnungen gehören zum Programm. Der Schauspieler Peter Kurt, Babylon Berlin, der Held von Bahnhof Friedrichstraße, Herbert, zum Beispiel erhält in diesem Jahr den Ehrenpreis der Filmkunsttage Sachsen-Anhalt. Die 12. Filmkunsttage touren bis 11. Oktober durchs Land und vergeben insgesamt in 6 Kategorien Filmkunstpreise. Weitere Informationen und das Programm gibt es unter www.filmkunsttage.de. Anfang Oktober 2026 beginnt das Abenteuerstudium an der Hochschule Magdeburg-Stendal für etwa 1100 neue Studierende, davon etwa 750 in Magdeburg. Es gab mehr als 2500 Bewerbungen zum aktuellen Wintersemester. Die Gesamtzahl der Studierenden liegt weiterhin bei etwa 5.000. An der Otto-von-Guericke-Universität Magdeburg sind zum Start des Wintersemesters 2026/27 rund 3.000 Studierende neu immatrikuliert. Die Gesamtzahl liegt mit mehr als 13.100 Studierenden über dem Vorjahresniveau. Die Zuwächse kommen vor allem aus den Wirtschafts-, Informatik- und Ingenieurwissenschaftlichen Studienangeboten. Zugleich wird die Universität internationaler. Rund 5.700 internationale Studierende

Studierende sind derzeit eingeschrieben. Ihr Anteil beträgt damit 44%. Deren Anteil in Master- und Aufbaustudiengängen sowie in Bachelorstudiengängen steigt um knapp 12%. Es kann noch zu Veränderungen kommen, die Immatrikulationsfrist endet in 4 Wochen.

0: Am Dienstagnachmittag, den 29. September 2026, gegen 14.45 Uhr, kam es zu einem Betrug zum Nachteil eines 75-jährigen Magdeburgers. Nach dem derzeitigen Kenntnisstand erhielt der Geschädigte einen Anruf von einer männlichen Person, welche sich als Polizeibeamter ausgab. Der bislang unbekannte Täter behauptete, dass sein Familienmitglied in einen schweren Verkehrsunfall verwickelt worden sein soll. Aufgrund dieser mutmaßlichen Notlage fordert er eine hohe fünfstellige Summe. Der Geschädigte übergab einen vermeintlichen Kurier diverse Wertgegenstände. Die Polizei ermittelt im Fall eines Betruges und bittet die Bevölkerung um erhöhte Wachsamkeit und Vorsicht im Umgang mit fremden Personen. Hinweise der Polizei: Gewähren Sie unbekannten Personen grundsätzlich keinen Zutritt zu Ihrer Wohnung. Wenn Sie Zweifel an der Echtheit eines vermeintlichen Polizeieinsatzes haben, nehmen Sie über die offizielle Notrufnummer 110 Kontakt zur Polizei auf. Die Polizei nimmt niemals Bargeld unter dem Vorwand einer Überprüfung, Kaution oder ähnliches in amtliche Verwahrung. Lassen Sie sich nicht unter Druck setzen. Beenden Sie das Gespräch umgehend. Weitere Präventionshinweise und Informationen gibt es im Internet unter www.polizei-beratung.de/themen-und-tipps/betrug/betrug-durch-falsche-polizisten. Die dunkle Jahreszeit beginnt. Regen, Nebel und Glätte durch Laub, Schnee oder Eis. An diese Witterungsverhältnisse müssen sich nicht nur Verkehrsteilnehmer jetzt wieder anpassen, auch die Einbruchskriminalität wird hierdurch begünstigt. Die Polizei gibt hilfreiche Tipps, um gut auf die dunkle Jahreszeit vorbereitet zu sein. Tipps für Verkehrsteilnehmer: Überprüfen Sie das Licht an Ihren Fahrzeugen und sorgen Sie so für mehr Sicherheit im Straßenverkehr. Denken Sie frühzeitig an den Reifenwechsel und lassen Sie den Luftdruck sowie die Profiltiefe Ihrer Reifen überprüfen. Passen Sie Ihre Fahrweise unbedingt an die vorliegenden Witterungsverhältnisse an. Achten Sie, vor allem in ländlichen Regionen, auf den vermehrten Wildwechsel. Auch Fußgänger und Radfahrer sollten jetzt besonders auf eine gute Sichtbarkeit im Straßenverkehr achten. Tipps zum Einbruchschutz: Verschließen Sie die Fenster, Balkon- und Terrassentüren auch bei kurzer Abwesenheit. Auch wenn Sie Haus oder Wohnung nur zu kurzzeitig verlassen, ziehen Sie die Tür nicht nur ins Schloss, sondern schließen Sie diese immer zweifach ab. Lassen Sie bei einer Tür mit Glashüllung den Schlüssel nicht innen stecken. Öffnen Sie auf Klingeln nicht bedenkenlos und zeigen Sie gegenüber Fremden ein gesundes Misstrauen. Nutzen Sie den Türspion und den Sperrbügel. Weitere Informationen zum Thema Einbruchschutz gibt es im Internet unter www.polizei-beratung.de/themen-und-tipps/Einbruch. Am Donnerstag, den 1. Oktober 2026, wurde die Magdeburger Polizei über einen Einbruch in ein Einfamilienhaus im Stadtteil Nordwest informiert. Nach bisherigen Erkenntnissen verschafften sich unbekannte Täter zwischen Mittwoch 9.30 Uhr und Donnerstag 9 Uhr gewaltsam Zutritt zu einem Einfamilienhaus im Lorenzweg. Die bislang unbekannte Täterschaft verschaffte sich durch gewaltsames Öffnen eines Fensters Zutritt in das Haus. Die Täter haben nahezu alle Schränke und Schubladen geöffnet und durchwühlt. Die Magdeburger Polizei nahm die Spurensuche und Sicherung vor und befragte benachbarte Anwohner. Der Schaden konnte noch nicht beziffert werden. Zeugen, welche Hinweise zu verdächtigen Personen, Fahrzeugen oder sonstige sachdienliche Hinweise zum Einbruchdiebstahl geben können, werden gebeten, sich unter 0391 546 3295 im Polizeirevier Magdeburg oder per E-Revier zu melden. Am Freitag, den 2. Oktober 2026, erhielt das Wasserschutzpolizeirevier gegen 12 Uhr mehrere Hinweise auf eine Gewässerverunreinigung im Bereich der Elbe in Magdeburg. Auf der Wasseroberfläche stellten die Beamten einen deutlich sichtbaren, regenbogenfarbenen Film fest. Die Verunreinigung erstreckt sich von etwa Elbkilometer 320 bis Elbkilometer 325 mit einer Breite von ca. 5 bis 10 Metern. In Nähe eines Nebengewässers, Elbkilometer 320 Höhe Wasserturm Salbke, befindet sich ein Regenwasserleiter, über den die Verunreinigung in das Gewässer gelangt sein könnte. Mit einer Drohne ließ sich das Ausmaß der Verunreinigung besser feststellen und dokumentieren. Gewässerproben wurden zur weiteren Untersuchung entnommen. Die Feuerwehr hat eine Ölsperre eingerichtet. Ermittler prüfen die Ursache sowie zu Art und Umfang der Verunreinigung. Auch am Montag ist noch unklar, woher die Substanz stammt, wie die Polizei MDR Sachsen-Anhalt auf Nachfrage mitteilte. Die Wasserschutzpolizei hat ein Ermittlungsverfahren wegen des Verdachts der Gewässerverunreinigung gemäß § 324 StGB eingeleitet. Die untere Wasserbehörde Magdeburg entscheidet über weitere Maßnahmen.
1: Sachsen-Anhalts Justizministerin Franziska Weidinger hat Silvia Borowski aus Zeitz und Dr. Joachim Gülland aus Bitterfeld-Wolfen die Verleihungsurkunden und Ordensinsignien der Ehrennadel des Landes Sachsen-Anhalt überreicht. Die Auszeichnung hatte Ministerpräsident Schulze den beiden Schiedspersonen zuvor auf Vorschlag von Ministerin Weidinger verliehen. Die beiden Schiedspersonen üben ihr Ehrenamt seit mehr als 3 Jahrzehnten ununterbrochen aus. Silvia Borowski ist seit Mai 1995 als Schiedsfrau in der Stadt Zeitz tätig, Herr Dr. Gülern seit Januar 1994 als Schiedsmann in der Stadt Bitterfeld-Wolfen. Die Schiedspersonen sind für Menschen da, die einen Streit nicht allein lösen können. Wichtig ist es dabei, beiden Seiten zuzuhören und dabei zu helfen, wieder miteinander in das Gespräch zu kommen. Schiedspersonen bieten in ihren Gemeinden ein niederschwelliges, unkompliziertes Schlichtungsverfahren an. Zudem finden regelmäßig Sprechstunden statt. Das entlastet die Gerichte und stärkt das Miteinander. Die Ehrennadel des Landes Sachsen-Anhalt ist eine Auszeichnung des Landes für herausragendes langjähriges ehrenamtliches Engagement.
0: Die Landeshauptstadt investiert in den kommenden 2 Jahren rund 26,65 Millionen Euro in den Neubau einer Leerrettungswache am Standort der Feuerwache Nord. Oberbürgermeisterin Simone Borris und die Bauunternehmen haben kürzlich im Alten Rathaus einen Vertrag unterzeichnet. Die Kosten für die Bauleistungen betragen rund 18,6 Millionen Euro. Ab voraussichtlich Ende Oktober entsteht das Gebäude in der Peter-Paul-Straße 12. Bis zum 31. Januar 2029 soll die Arbeiten beendet und das Gebäude übergeben sein. Mit dem Neubau der Leerrettungswache entsteht ein leistungsfähiger und langfristig gesicherter Standort für den Rettungsdienst. Das teilweise dreigeschossige Gebäude entsteht auf dem Gelände der Feuerwache Nord. Mit einer Bruttogrundfläche von rund 4.473 Quadratmetern und einer Nutzfläche von rund 2.300 Quadratmetern entsteht unter anderem für den Rettungsdienst im Erdgeschoss eine Fahrzeughalle für 5 Rettungsdienstfahrzeuge und 2 Notarzteinsatzfahrzeuge. Eine Übungsarena für die Ausbildung gehört genauso dazu wie Umkleide, Sanitär-, Hygiene- und Technikbereiche. In den oberen Geschossen sollen Büro-, Aufenthalts- und Ruheräume entstehen. Von hier gibt es eine gebäudeinterne Verbindung zum Haus der Feuerwache Nord. Der Stadtrat hat der Vergabe Ende August 2026 zugestimmt. Die Stadt hat Fördermittel aus den Länder- und Kommunalinfrastrukturfinanzierungsgesetz beantragt. Die Stadtverwaltung setzt bei der künftigen Entwicklung der Stadtteile auf eine starke Bürgerbeteiligung. Grundlage ist das integrierte Stadtentwicklungskonzept ISEC 2035+. Für die Stadtteile Nordwest, Alte Neu-Olvenstedt, Neustädter Feld, Stadtfeld West geht es um Themen wie Wohnen, Mobilität, Verkehr, grüne Freiflächen, Klimaanpassung, Bildung, Nahversorgung, Freizeit, soziale Infrastruktur und das Zusammenleben im Stadtteil. Gemeinsam mit den Bürgern soll diskutiert werden, was die einzelnen Stadtteile heute ausmacht und wie sie sich bis 2035 entwickeln sollen. Das integrierte Stadtentwicklungskonzept ist zum einen eine wichtige Grundlage für die zukünftige Stadtentwicklung und ist zugleich eine wichtige Voraussetzung für die Einwerbung von Fördermitteln von Bund, Land und Europäischer Union. Bürger sind aufgerufen, sich aktiv zur Beteiligung im Internet unter beteiligung.sachsen-anhalt.de/portal/magdeburg/beteiligung/themen. Eingabe in das Suchfeld ISEC. Am 30. September 2026 ging das neue Stellwerk in Gerwisch planmäßig an den Start. Es ersetzt das bisherige Stellwerk, das bei einem Brand im September 2025 vollständig zerstört wurde. Der Wiederaufbau erfolgte in nur 12 Monaten. Stefan Groß, Projektleiter Deutsche Bahn InfraGo, betont, das war nur möglich, weil alle Beteiligten Hand in Hand gearbeitet haben. Das neue Stellwerk stelle nicht nur die volle Leistungsfähigkeit der Strecke Magdeburg-Berlin wieder her, sondern sichere den Bahnbetrieb in der Region auch langfristig ab. Zudem wurde die Sicherungstechnik in der Außenanlage vollständig erneuert, unter anderem die Signalanlagen. Die Deutsche Bahn modernisierte weitere Eisenbahninfrastruktur, passte die Technik in den benachbarten Stellwerksbereichen Möser und Biederitz an und erneuerte den Bahnübergang Garten-Leninstraße. Die Fachgruppe Mineralogie und Geologie vom Kultur- und Heimatverein Magdeburg zeigt ihre Schätze in einer Fotoausstellung im Lesecafé in der Stadtbibliothek. Anlass der Fotoshow ist die 60. Magdeburger Mineralienbörse im AMO Kultur- und Kongresshaus. Seit mehr als 60 Jahren treffen sich Gleichgesinnte aus Magdeburg und Umgebung, um sich zu den Themen Geologie, Mineralogie und Bergbau auszutauschen, Ausflüge zu unternehmen und Minerale zu sammeln. Die 30 Gruppenmitglieder sammeln ihre Objekte individuell oder auf gemeinsamen Sammelexkursionen. Die traditionelle jährliche Börse ist der gemeinsame Treffpunkt und ist Thema der Ausstellung. Die Ausstellung ist bis zum 2. November wochentags von 10 bis 19 Uhr und samstags von 10 bis 15 Uhr zu sehen. Der Eintritt ist frei. Die bundesweiten Aktionswochen Jeder Stecker zählt, Deutschland sammelt E-Schrott sind gestartet. Bis zum 18. Oktober setzen Kommunen, Unternehmen, Vereine, Bildungseinrichtungen und Entsorgungsbetriebe gemeinsam ein Zeichen für die richtige Entsorgung von Elektro-Altgeräten. Auch der städtische Abfallwirtschaftsbetrieb Magdeburg beteiligt sich an der Mitmachaktion. Rund um den International E-Waste Day am 14. Oktober informieren die Aktionswochen über die richtige Rückgabe von Elektro-Altgeräten. Bereits im Frühjahr 2026 beteiligten sich bundesweit rund 20 Partner an der Aktion. Elektro-Altgeräte enthalten wertvolle Rohstoffe, die wiedergewonnen und erneut genutzt werden können. Dennoch werden viele alte Handys, Kabel, Rasierer und andere Elektrokleingeräte weiterhin zu Hause aufbewahrt oder falsch entsorgt. Drei Magdeburger Wertstoffhöfe nehmen Elektro-Altgeräte an. Wertstoffhof Hengelsberge, Königstraße 96. Montag, Dienstag, Donnerstag und Freitag 7 bis 17 Uhr. Mittwoch 7 bis 16 Uhr. Samstag 8 bis 13 Uhr. Wertstoffhof Krakauer Anger an der Lage 3, Berliner Chaussee. Montag, Dienstag, Donnerstag und Freitag 9:30 bis 12 Uhr und 13 Uhr bis 17 Uhr. Mittwoch 9:30 bis 12 Uhr und 13 Uhr bis 16 Uhr. Samstag 8 bis 13 Uhr. Wertstoffhof Silberbergweg. Silberbergweg 26. Montag, Dienstag, Donnerstag und Freitag 9:30 bis 12 Uhr und 13 Uhr bis 17 Uhr. Mittwoch 9:30 bis 12 Uhr und 13 Uhr bis 16 Uhr. Samstag 8 bis 13 Uhr. Weitere Informationen zum Entsorgen von Elektro-Altgeräten und zu Rückgabestellen gibt es auf der Internetseite www.e-schrott-aktionswochen.org sowie zum Reparieren unter www.reparatur-initiativen.de. Bertolt Brecht, Lied einer Liebenden. Wenn du mich lustig machst, dann denk ich manchmal, jetzt könnte ich sterben. Dann blieb ich glücklich bis an mein End. Wenn du dann alt bist und wenn du an mich denkst, seh ich wie heut aus. Und du hast ein Liebchen, das ist noch jung. 7 Rosen hat der Strauch, 6 gehören dem Wind. Aber eine bleibt, dass auch ich noch eine find. 7 Male ruf ich dich, 6 Mal bleibe fort. Doch beim 7. Mal versprich, komme auf ein Wort. Die Liebste gab mir einen Zweig mit gelbem Laub dran. 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

0: Von der Finanzierung über Professuren bis zu strukturellen Entscheidungen könnte eine AfD-geführte Landesregierung erheblichen Einfluss auf die Hochschulen nehmen, wie das Programm der Partei zeigt. Der Rektor der Otto-von-Guericke-Universität Magdeburg, Jens Strackeljahn, warnt in einem Interview mit den Zeitungen der Funke Mediengruppe vor den Folgen, spricht von einer möglichen wissenschaftlichen Isolierung Sachsen-Anhalts. Auch wenn das Grundgesetz die Freiheit der Wissenschaft garantiert, das Geld für die Forschung kommt von der Landesregierung. Rund 85% des Universitätsbudgets seien Landesmittel. Problematisch sieht der Rektor die von der AfD geforderte Abkehr von Bachelor- und Masterstudiengängen. Die Universität ziehe das schlicht den Stecker, so Strackeljahn. Zitat: Viele unserer internationalen Studierenden kommen nach ihrem Bachelor irgendwo auf der Welt gezielt für einen englischsprachigen Master nach Sachsen-Anhalt. Die kommen entweder zum Master oder sie kommen gar nicht. Zitat Ende. In Zeiten einer AfD-geführten Regierung will der langjährige Rektor die Wissenschaft verteidigen und das Gespräch suchen. Zitat: Dann müssen wir miteinander sprechen, aber für uns ist klar, die Weltoffenheit unseres Campus ist eine rote Linie. Zitat Ende. Die Universität habe gut 44% internationale Studierende. Diese haben sich integriert und wollen bleiben. Das, weil die Universität vielfältige Integrationsprogramme für die Studierenden geschaffen hat. An dieser Weltoffenheit lassen wir uns nicht verbiegen, betont Strackeljahn, seit 2012 Rektor der Universität.
1: Ich treffe Bernd Schalmerk und will mehr zu seiner CD Odyssee wissen. Hallo, danke, dass du dir die Zeit genommen hast. Ja, deine erste CD-Produktion 2020, also 21 erschienen, widmete sich der Gitarre. Nun 2025 hast du mit dem Klavier eigene Stücke arrangiert. Woraus konntest du schöpfen?
2: Erstmal aus der Lust, Klavier zu spielen. Und dann sind es alte, ganz alte Songskizzen, die über die Jahre entstanden sind. Das älteste ist 30 Jahre alt, 32 Jahre.
1: Also 30 Jahre her ist also auch Musikstudium so ein bisschen.
2: Ja, tatsächlich sind zwei Sachen während des Studiums entstanden. Also eins ist, das heißt Katharsis. Das war eine Aufgabe für einen Improvisationskurs und das andere heißt Happiness und es gab so einen Musikkurs für MIDI, Arbeiten am Computer und die Aufgabe war, verschiedene Instrumente mit dem Computer zu verbinden und damit das nicht so langweilig wird, habe ich mir das halt ausgedacht.
1: Jetzt wieder zurück in die heutige Zeit. Wie entstand denn die Idee, die alten Songskizzen wieder zum Leben zu erwecken?
2: Während der Corona-Zeit mussten alle zu Hause bleiben und das Land Sachsen-Anhalt hat die Idee Kultur ans Netz entwickelt, einfach damit kulturschaffende Künstler, Musiker was tun, damit man nicht zu Hause versauert, wenn man nicht auftreten kann oder sonst wie oder anderweitig Aufträge kriegt. So war das angelegt, dass man halt sich überlegt, was man machen könnte. Und da habe ich gesagt, na, ich gucke mal, was ich bei mir so finde, ich habe Songideen, vielleicht kann man daraus was machen.
1: Dein Spektrum ist recht weit gefasst. Frühe Stücke haben wir eben schon gesagt, bis hin zum Jetzt und Hier. Wie lässt sich denn so die Entwicklung beschreiben und was gab vielleicht den Skizzen so die richtige Würze?
2: Zur Entwicklung muss ich sagen, viele Sachen habe ich schon in den 90ern mal produziert, damals noch mit E-Gitarre und in Richtung Rock und Heavy Metal. Das hat mich dann aber nicht glücklich gemacht und irgendwann habe ich es dann halt sein gelassen. Und für den Sender brauchte ich immer mal wieder irgendeine Geschichte, mal schnell einen Sound, mal schnell was aufgespielt, schnell mal für einen Jingle oder so. Und da entstanden auch noch verschiedene Dinge. Ja, die habe ich dann gemacht, aber habe denen nicht weiter Beachtung geschenkt.
1: Aber die Entwicklung ist ja so weitergegangen. Du hast dich dann immer so ein bisschen, ja, wie sagt man so schön, weitergebildet, aber
2: Naja,
1: autodidaktisch halt, ja.
2: das wechselte halt hin und her. Also zunächst hatte ich mich im Studium gleichermaßen mit Gitarre und Klavier beschäftigt. Danach hatte ich die Gitarre dann erstmal eine Weile weggelegt, mich wieder mehr dem Klavier gewidmet. Und dann drehte sich das wieder um. Dann habe ich wieder mehr Gitarrensachen gemacht, die Sachen aus dem Studium fertig. Und das mündete ja dann in der ersten CD, En Camino, wo ich mich mit der Gitarre auseinandersetze und eben auch Stücke aus der Studienzeit halt spiele. Und danach brauchte ich wahrscheinlich wieder Abwechslung. So mit dem, und das Klavier ist immer, da kann man so viel machen. Man ist nicht eingeschränkt. Obwohl man auf der Gitarre auch nicht eingeschränkt ist. Aber auf dem Klavier kann man eben, da ist ein anderes Klangspektrum und da kann man ziemlich frei und experimentell arbeiten. Also immer, wenn ich irgendwie weiterkommen will, mental mit der Musik, dann setze ich mich ans Klavier.
1: Okay, aber ja, wegen der ersten CD, die Würze gab halt ja auch andere Inspirationen, ja, andere Musikern, die zwar eigentlich von der Gitarre her kamen, aber genau.
2: Ja, natürlich, da ist erstmal die Gitarrenhelden, die einen sowieso umgeben. Da gibt es eine ganze Reihe. Aber es waren eben auch verschiedene Gitarrenlehrer. Der eine, der war witzig, den habe ich irgendwann mal entdeckt. Und der brachte mir dann so lauter Geschichten. Wie spielt man das? Wie arrangiert man was und sowas? Und querbeet bei dem. Und den konnte ich beknien, dass er mir noch mal ein Jahr lang Sonderunterricht gibt, also Einzelunterricht. Und dann hat er mir noch mehr seine Schatzkiste geöffnet. Und der andere Gitarrenlehrer, der war halt in der Uni, der wusste halt immer genau Bescheid, was ich gerade brauche, so an Spirit, an Übestücken und auch Sachen, die mich voranbringen in der knappen Zeit, die man denn da hat, ja.
1: Du hast nicht nur dem Klavier den nötigen Raum gegeben, es sind auch Soundcollagen entstanden. Welche Instrumente passen denn gut zur Stimmung und warum?
2: Ich habe mir ein paar Percussion-Instrumente gekauft, also eine Djembe und einen Regenstab und einen Kürbis und auch eine Ut. Zunächst wusste ich gar nicht, was ich damit anfangen will und ob ich das überhaupt gebrauchen kann. Bei der Ut war es tatsächlich Neugier. Da wollte ich einfach nur mal wissen, wie fühlt sich sowas an? Wie kann man denn in so eine andere musikalische Welt eindringen, wenn nicht über so ein Instrument, was daherkommt, also hier aus dem Orient? Ja, das war eine sehr interessante Bereicherung. Die anderen Instrumente, die Percussion-Instrumente, kannte ich schon aus dem Studium. Also es ist ja ein rein akustisches Album. Und Collage deshalb, weil die eben, die sind unterstützende Elemente. Also es sollte schon immer ums Klavier gehen, im Schwerpunkt. Aber es sind unterstützende Elemente. Mal brauche ich mehr Rhythmus, mal brauche ich mit dem Regenstab ein bisschen Hintergrundsound. Da geht es auch um nichts weiter, außer dass es eben nicht nur das Klavier ist und die Gitarre.
1: Das hat dann die Stimmung so ein bisschen auch manchmal verstärkt. Hast du da vielleicht so ein Beispiel jetzt mit dem Regenschirm oder mit irgendwas?
2: Naja, mit der Djembe ist das ganz interessant, weil das habe ich eingesetzt bei dem Happiness. Ja, damals war es also ein Werk, was ich für Computer quasi geschrieben habe, ja, mit elektronischen Instrumenten und da ist halt ein Soundgerüst entstanden und das hatte ich dann halt arrangiert mit diesen ganzen MIDI-Sounds und jetzt habe ich das halt auf dem Klavier gespielt mit der Gitarre und Rhythmus dazu und die Djembe hat jetzt da ganz klar Akzente gesetzt und das so richtig zum Leben gebracht. Also das Stück lebt jetzt richtig. Ja.
1: Da sind wir jetzt auch schon so ein bisschen bei der Produktion. Wie bist du da denn vorgegangen und wie hast du deine Ideen arrangiert? So grob mal. Wie muss man sich das so vorstellen?
2: Naja, zuerst habe ich angefangen, die Ideen tatsächlich zu sortieren und mich damit zu beschäftigen. Kann man daraus was machen? Was habe ich denn gemacht? Was steht denn da auf dem Papier? Wo kommt es her? Wo könnte sich das hinentwickeln? Und dann habe ich gemerkt, ja, es lässt sich aus allem wirklich was machen, aus allen Ideen lässt sich was entwickeln. Und dann habe ich mich zunächst ans Klavier gesetzt und einfach gespielt, einfach improvisiert und gebastelt, probiert, hin und her und her und hin. Und dann hat sich das irgendwann rauskristallisiert. So diese Arrangements haben sich dann quasi kristallisiert und ergeben. Zunächst, das habe ich dann auch aufgeschrieben und dann habe ich erstmal gründlich geübt. Ja, diese ganzen Sachen, da geht sehr viel Zeit ins Land. Ja, dann irgendwann ist man halt so weit und dann nimmt man das halt auf, die Basics. Und dann beginnt eine ganz neue kreative Phase. Zum Beispiel bei dem Mirror of the Past entsteht am Anfang, ja, ich habe es ein bisschen bei Bach abgekupfert, aus dem wohltemperierten Klavier und am Ende auch. Und da entsteht eine Spannung. So ein Spannungsteppich quasi, den ich dann ein bisschen mit der Gitarre gefüllt habe. Und dann steigert sich das. Zu dem Mirror of the Past muss ich sagen, das ist eins von den frühen, was ich mal auch schon als Rocknummer arrangiert hatte. Und aber durch diese Art und Weise, ich habe das da ähnlich gemacht. Da habe ich mit der Gitarre gespielt und eine ähnliche Stimmung erzeugt. Aber jetzt habe ich diese ähnliche Stimmung mit dem Klavier erzeugt. Und ja, da entsteht sowas ganz Besonderes. Und während der Aufnahmen-Sessions, da passiert auch was ganz Tolles. Und zwar entstehen dann Sachen so aus dem Bauch. Ich improvisiere denn und plötzlich ist eine Musik da. Ja, die habe ich nicht geahnt, die habe ich nicht gefühlt, aber in dem Moment, wie ich den ersten Ton gespielt habe, nach den ganzen Aufnahmen habe ich den ersten Ton gespielt, das ist jetzt das Stück Your Song zum Beispiel, da floss das einfach, es war einfach da.
1: Was geben denn die Stücke inhaltlich wieder? Vielleicht so ein paar Stichworte. Würde jetzt ja auch zu weit sein, aber so einfach so vielleicht,
2: Ja,
1: dass man sich das so ein bisschen
2: also,
1: vorstellen kann.
2: naja, das sind ja immer, die sind immer entstanden zu bestimmten Lebensereignissen. Ja, also zum Beispiel das Gaia, das ist zweifach, das ist entstanden, weil ich irgendwie was brauchte. Für einen Sender brauchte ich eine Musik, für einen Spot. So, aber das ist natürlich auch in der Situation entstanden. Und da war das auch, war das alles emotional mit der Familie, mit der Firma, war das alles sehr anstrengend. Und Gaia heißt es, ist so ein Ursprung, zurückkehren zu den Wurzeln. Ein anderes ist halt das Mirror of the Past. Da setze ich mich mit den Scheidungsproblemen, mit dem Scheidungsdrama meiner Eltern auseinander. Mit dem Imprisoned Soul zum Beispiel. Da geht es um meine ungepolte Linkshändigkeit. Also ich durfte früher mit rechts schreiben, habe ich aber nie gelernt, weil ich ja Linkshänder bin. Und das habe ich in dem Stück verarbeitet. Ja, dann habe ich den A-Level Blues. Das war auch eine witzige Aufgabe. Es war Abschlussprüfung in der Musikschule. Und dort sollte ich dann halt aus drei Epochen was spielen. Und aus der modernen Zeit hatte ich nichts. Da habe ich dann halt diesen Blues erfunden. Ja, und interessant ist auch das Katharsis. Das habe ich 96 geschrieben. Das ist eigentlich, es ist eine Aufgabe im Studium, aber der Anlass war durchaus auch ein erfreulicher, nämlich da ist unser erstes Kind.

0: wenn man so jung ist, dann hat man die Kindheit, da ist man behütet und irgendwann sagt man sich so, ich will jetzt los. Und natürlich macht man genau das Gegenteil, was die Eltern einem raten, das ist so. Und dann macht man sich auf den Weg und dann sucht man Abenteuer, findet Freunde, findet nette und weniger nette Bekanntschaften, lernt eine Menge kennen, aber so ist es halt auf der einen Seite ein Gefühl und auf der anderen Seite auch das, was ich erlebt habe. Und letztlich, drittens, wird das wahrscheinlich jeder so durchmachen. Also eine Odyssee ist immer eine Reise zu sich selbst, von sich selbst weg, durch die Welt drumherum, durch die Gefühle ringsherum und wieder zurück zu sich selbst.
1: Das ist ja auch durch die Bilder auf der CD, auf dem Cover, sieht man, dass das doch schon irgendwo auch eine Reise ist.
0: Naja, die Bilder auf dem Cover, die zeigen mehr Wind und Wolken und Sonne. Und das macht dann auch schon wieder deutlich, worum es mir eigentlich auch geht. Dass man geht raus in die Sonne, man geht raus, guckt sich die Natur an, schaut aufs Wasser. Und wenn man am Meer ist, dann ist man doch, merkt man, wie klein man ist. Ja? Aber es entsteht eine große Sehnsucht, so in zu reisen. Ja? Und ich habe auch ein Stück, das heißt Misery Island, was genau das einfängt. Diese Sehnsucht, irgendwo hinzufahren, irgendwo hinzukommen, was man nicht kennt, weg. Ich kann das nicht beschreiben. Das ist jetzt keine Flucht oder sowas. Das ist auch nicht bewusst Abenteuer, sondern das ist irgendwas, es liegt in der Luft und ich muss es irgendwie erreichen. Aber ich erreiche es nie. Niemals erreicht man sowas.
1: Okay, klingt spannend. Ja, nach der Produktion jetzt Gitarre und Klavier, hast dich ja zweimal sehr intensiv beiden Instrumenten gewidmet. Was liegt dir denn mehr am Herzen jetzt?
0: Das möchte ich gar nicht so am Instrument festmachen.
1: Nee.
0: Es hängt von der Stimmung ab. Jetzt
1: Okay.
0: kann ich sagen, es hängt von der Stimmung ab, was ich mache. Ja, ich möchte jetzt wieder weil ich viel auch Klavier gespielt habe und da gut vorangekommen bin, möchte ich natürlich diesen Schwung jetzt mitnehmen. Aber ich werde wieder zur Gitarre zurückfinden, möchte noch mehr auf der Ut spielen. Und auch mehr mit diesen Percussions machen und mal sehen, was mir dazu einfällt. Aber ich glaube, dadurch, dass ich mir jetzt ein Tor aufgestoßen habe, habe ich für verschiedene Stimmungen, für, mentale Ereignisse, habe ich dann auch immer irgendwas, um mich da irgendwie wiederzufinden, so im Sound oder so. Also es hängt wird von der Stimmung abhängen, ob ich Klavier, Gitarre oder sowas spiele.
1: Ja, dann sind wir gespannt auf die nächsten Projekte und dann mal schauen. Herzlichen Dank fürs Gespräch.
0: Ja, gerne, danke auch.
1: Es ist mal wieder Zeit, ein gutes Buch zu lesen. Ich habe heute mal einfach mein eigenes Buch mitgebracht. Erzähltes und Ungesagtes meiner Großeltern Otto und Valentina Nagel. Ja, Kindheit, das ist für mich das Haus meiner Großeltern. Ja, wie mag es wohl sein, wenn man wieder dort ist? Wenn einem die Großeltern Geschichten aus ihrem Leben erzählen, das habe ich mir überlegt und habe dazu ein Buch geschrieben. Vor fast 100 Jahren, 1925, veranstaltete mein Großvater, der Künstler Otto Nagel, in der damaligen Sowjetunion eine große Ausstellung. Namhafte deutsche Künstler waren dort und er lernte in Petersburg Valentina kennen, seine spätere Frau und meine Großmutter. Wie das mit den beiden war, das erzählt die Geschichte Du, ich, Kino, die ich jetzt vorlesen möchte. Valentina und Otto, Du, ich, Kino. Ich höre ihre Stimme von weit her, bin jetzt an meinem Schreibtisch, lese die zahlreichen Texte meiner Großmutter, ihre und die Autobiografie meines Großvaters. Suche nach Gedanken von Otto und Valentina, wie sie sich kennenlernten. Wie war das? Was haben diese jungen Menschen aus zwei völlig unterschiedlichen Kulturen gefühlt? Wie konnten sie sich finden? In Leningrad lebt die junge Valentina Nikitina. Nun treffen sich zwei Seelenverwandte. Beide lesen Dostojewski, Gorki und Zola. Die junge Frau kommt in die erste allgemeine deutsche Kunstausstellung, sieht Otto, wie die Besucher ihn feiern, auf russische Art. Der deutsche Künstler flog einfach voller Freude in die Luft. Otto Nagel führte Interessierte durch die Ausstellung. Valentina sah das erste Mal einen Deutschen von Angesicht zu Angesicht. Geht an ihm vorbei. Oder doch nicht? Der junge Künstler weckte mit dem, was er erzählte, ihre Neugier. Aber er sprach auch eine unbekannte Sprache.

Sprache, Deutsch, jemand übersetzte. Otto Nagel hatte eine sehr sympathische Stimme. Unter jungen Valentina fielen besonders seine großen graublauen Augen auf. Der Künstler, sehr schlank, groß und auf dem Kopf trug er eine russische Mütze. Von Deutschen hatte man keine allzu gute Meinung. Hat nicht einer meiner Brüder auch so eine Mütze, denkt Valentina und fühlt sich plötzlich irgendwie versöhnt mit dem Künstler. Valentina, in der Familie die Walke, Walutschka, eine junge Frau von 20 Jahren, sehr klein, nur 1,58 Meter groß, braun-schwarzes, lockiges Haar. So fällt Otto auf mit ihren... Da fehlt ein Wort. So fällt Otto, fällt sie Otto auf. Muss ich mir gleich mal aufschreiben. Valentina in der Familie die Walka, Walutschka, eine junge Frau von 20 Jahren, sehr klein nur, 1,58 Meter groß, braun-schwarzes, lockiges Haar. Sie fällt Otto auf mit ihren ganz dunklen Augen, deshalb von Freunden auch liebevoll Kirschauge genannt. Von den Jahren des Hungers geprägt, aber immer aktiv und politisch interessiert. Zu Hause bleiben, Kinder haben, das wollte Valentina nicht. Dafür war sie viel zu lebendig. Ganz zuerst gab es nur das Theater. Nach der Zeit der Revolution und des Bürgerkriegs nahmen die jungen Leute ihr Leben selbst in die Hand und waren offen für Neues. So auch Valentina, ihre fünf Brüder und deren Freunde und ihre Freundinnen. Das Kennenlernen dieser Tag sollte für beide, für ihr ganzes Leben entscheidend sein. Der Künstler hatte etwas Besonderes an sich. Er war ein Mensch, ehrlich, sauber. Die große Liebe war es wohl nicht, es war einfach Neugierde, schreibt Valentina Jahrzehnte später. Bei Otto Nagel hatte die Begegnung mit dieser jungen, ungestümen Frau anscheinend einen bleibenden Eindruck hinterlassen. Er fuhr ihr sogar nach Moskau hinterher, um sie zu suchen. Otto sprach nur wenige Worte Russisch, Valentina kannte vielleicht 10 deutsche Vokabeln. Die gemeinsame Sprache fehlte. Trotzdem verstanden sie sich vom ersten Augenblick an ausgezeichnet. Was erzählt er nur? Die junge Frau will es unbedingt wissen, versucht es mit einem Wörterbuch. Sagt er etwas, dauerte es gut 25 Minuten, bis Valentina es verstand. Otto, der Künstler mit großem Talent als Zeichner, erfand eine wunderbare Methode. Es war unser Esperanto, wie ich in Notizen meiner Großmutter lese. Zum Beispiel zeichnete er Valentina klein und mager, daneben sich ganz lang und schlank, dazu ein Kino, ein internationales Wort. Zum besseren Verstehen tippte er ihr an die Brust, zeigte auf sich und sagte, du, ich, Kino. Er ein Gottloser, ein Kommunist und dazu noch ein Deutscher. Sie eine junge Schauspielerin auf dem Weg zum Erfolg, russisch-orthodox erzogen. Otto Nagel, Anfang 30, aus dem Weddinger Arbeitermilieu, erlebte die Industrialisierung, den Ersten Weltkrieg, das Ende des Kaiserreichs, die Weimarer Republik, 1924 nun seine erste Reise in die Sowjetunion. Otto war vom Leben im Berliner Wedding gezeichnet, kaufte sich seine Bücher in der Brockensammlung für 5 Pfennige. Mit 14 Jahren verließ er die Schule, verdammt für die Familie Geld zu verdienen. Der Vater Karl Nagel, Kommodentischler mit einer kleinen Werkstatt in der elterlichen Wohnung in der Reinickendorfer Straße 67. Die Mutter Emma, geborene Baschin, stammt aus einer hungernden Familie. Otto Nagel, geboren 1894, als jüngster von 5 Jungs. Erst Arbeiterstreik, dann auf der Straße. Der Kommunist Nagel wird den Weg als freier Künstler. Seine Kunst soll, wenn nötig, anklagen, aufrufen und auch begeistern. Er, der den Alltag der Arbeiter am eigenen Leibe gespürt hatte. Nagel zeichnet und malt diese seine Wirklichkeit. Ein Autodidakt, der sich allmählich zum Künstler emporarbeitet. Käthe Kollwitz und Heinrich Zille findet er Gleichgesinnte. Nagel malt das Schicksal, die Kraft und die Hoffnung des Proletariats in großformatigen Bildern. Er hat Bilder, bei deren Anblick man vor Schmerz laut aufschreien könnte. So die Zeitung Rote Fahne. Hier in der Sowjetunion entstehen wenige Bilder. Sowjetische Genossen schenken ihm grobe Sackleinwand. Erstmals malt Otto Nagel auf Leinen. Die Palette farbintensiv, gelb, grün, blau und rot, hell und leuchtend. Valentina Nikitina lebte im jungen Staat Sowjetunion, nach Revolution und Bürgerkrieg. Von ihrer Straße bis zum Winterpalais Blut und Kämpfe. Oktoberrevolution. Loschka, ihr Bruder und Valentina, gekleidet wie ein Junge, immer unterwegs. In großen Kesseln kochten die Soldaten Kascha, Buchweizengrütze, oder Chi, Kohlsuppe, Hunger.
das Essen geteilt mit ihnen. Für Valentina brach eine neue Zeit an.

0: an. Aber sie war soweit, vieles zu begreifen und zu verstehen. Wir waren wie aufgezogen, aber niemand hatte uns gesagt, du musst das so machen. Ganz alleine mussten wir es wissen. Ja, es waren Jahre, die nicht einfach waren, höre ich später meine Großmutter sagen. In dieser unruhigen Zeit nutzt Valentina die Chance und geht nach einer kurzen Ausbildung als Sängerin und Schauspielerin ans Theater. Es galt, das Neue zu verkünden. Ihr 2 Jahre älterer Bruder Loschka wollte an der Front für eine neue Zeit kämpfen. Aufgewachsen ohne Vater war dessen Bibliothek für Valentina und Loschka ein Wegweiser ins Leben. Englische, französische und italienische Literatur, aber auch deutsche Bücher. Zu Hause Musik, Klavier, Gitarre, Balalaika. Unvergessliche Kindheit. Jedes Jahr verbrachte die Familie den Sommer in der Finlandskaja Datscha bei Vyborg, heute etwa 2 Autostunden von Petersburg entfernt am finnischen Meerbusen. Aber auch das war Kindheit. Russisch-Japanischer Krieg. Erschießungen, Verhaftungen als Folgen der ersten Revolution. Valentina ging auf das Gymnasium und hatte dann noch Unterricht in Gesang, Tanz und Schauspiel. Später nach der Revolution war Bildung nur für den, der nebenbei noch arbeitete, Subotniki, möglich. Lenin hatte gesagt, wer nicht arbeitet, darf auch nicht essen. In der Küche einer Kaserne arbeitete Valentina nun mit gut 20 anderen Jungen und Mädchen eine Schule für das Leben. Die junge Frau hatte sehr schwere Jahre hinter sich. Diese Zeit brachte ihr die so geliebte Heimat noch näher. Valentina lernte ihr ganzes Leben und war sehr ehrgeizig, weil sie etwas erreichen wollte. Die beiden finden sich nach dem ersten Treffen in der Ausstellung auf dem Bankett mit Anatoli Lunatscharsky wieder. Otto Nagel, der Deutsche. Während und auch nach dem Ersten Weltkrieg hatte Valentina von diesem Land gehört, nur wenig Gutes. Aber auch der sowjetische Mensch erfuhr trotz des vorangegangenen grausamen Krieges zum ersten Mal deutsche Freundschaft. Otto und Valentina Nagel gehen wenige Wochen nach ihrem Kennenlernen gemeinsam nach Deutschland. Für ihn seine treue Weggefährtin, ein Leben lang. Für sie vermutlich ein Weg, mit der Flucht alles hinter sich zu lassen. Nicht jedes junge Mädchen konnte aus dem Land ausreisen. Das erzählten sich die Leute. Auch für Valentina war es nicht einfach. Sie hatte die Schule gerade beendet. Die Zukunft lag vor ihr. Aber hatte sie mit Otto Nagel eine Chance auf ein anderes, vielleicht besseres Leben? Diese und noch viele andere Geschichten aus dem Leben meiner Großeltern finden sich in diesem Buch. Viel Spaß beim Lesen. Oder viel Freude. Spaß ist es doch eigentlich nicht. Nee.
1: Ja.
0: Spaß ist es doch eigentlich nicht. Freude.
1: Spaß kann man immer haben.
0: Ja.
1: Darf ich was?

0: denn, wenn ängstigst nicht, wo ist ein Bleiben, wo ein Endlichsein in alledem? Sieh, der Tag verlangsamt sich entgegen jenen Raum, der ihn nach Abend nimmt. Aufstehen wurde stehen und stehen wird legen und das willig Liegende verschwimmt. Berge ruhen von Sternen übernächtigt, aber auch in ihnen flimmert Zeit. Ach, in meinem wilden Herzen nächtigt, obdachlos, die Unvergänglichkeit.
1: Das Land Sachsen-Anhalt setzt den Ausbau pädagogischer Unterstützung an den Schulen fort. Das Landesschulamt sucht 63 pädagogische Unterrichtshilfen, die an Sekundar- und Gemeinschaftsschulen im Land tätig sein sollen. Die Arbeit soll zum 1. Februar 2027 in Voll- oder Teilzeit beginnen. Bildungsminister Jan Riegel erklärt, die pädagogischen Unterrichtshilfen erweitern die Möglichkeiten der Schulen, SchülerInnen individuell zu fördern. Die neuen Mitarbeitenden haben vielfältige Aufgaben im Unterricht und insgesamt im Schulalltag. Hierbei geht es unter anderem um schulische und außerunterrichtliche Projekte sowie digitale Lernangebote. Auch in Schulen mit Praxislerntagen bringen sie sich aktiv ein. Eine verpflichtende Qualifizierung begleitet die Tätigkeit. Das zunächst als Basis-, Aufbau- und vertiefendes Themenmodul. Später folgt eine Qualifizierungsphase über 2 Jahre.

0: Nach ihrem ersten Auftritt im Salzlandtheater Staatsrot im November 2025 als Support von Jeanette Biedermann kommt Charlie Clauser in wenigen Wochen mit ihrem Solo-Projekt zurück. Ganz nah, aber nicht leise. So der Titel der Zweiklang-Tour. Die Musikerin spielt alle Instrumente selbst, singt, schreibt und produziert Songs zwischen Pop, Rock und Indie. Zu hören am Donnerstag, den 12. November in Staatsrot im Salzlandtheater. Weitere Infos gibt es unter www.salzlandtheater/events/charlie.
1: Hallo zusammen, hier ist eure Charlie. Ich freue mich sehr. Am 12. November komme ich zu euch nach Staatsrot ins Salzlandtheater. Ich habe da schon einmal mit Jeanette Biedermann gespielt, in ihrer Band und als Vorband. Aber jetzt komme ich mit meinen eigenen Songs, mit 100 Instrumenten und ich verspreche euch, es wird ein sehr, sehr bunter Abend. Also seid gerne dabei und ja, an der Stelle einen lieben Gruß an Kultur, MDTV und alle, die zuschauen. Macht's gut, wir sehen uns am 12. November.

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1: Kurt Tucholsky, Luftveränderung. Fahre mit der Eisenbahn, fahre, Junge, fahre. Auf dem Deck vom Wasserkahn wehen deine Haare. Tauch in fremde Städte ein, laut in fremden Gassen. Höre fremde Menschen schreien, trink aus fremden Tassen. Flieh Betrieb und Telefon, grab in alten Schmökern. Sieh am Seinkain, mein Sohn, Weisheit still verhökern. Lauf in Afrika umher, reite durch Oasen. Lausche auf ein blaues Meer, hör den Mistral blasen. Wie du auch die Welt durchflitzt, ohne Rast und Ruh, hinten auf dem Puffer sitzt du.

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1: Das Knabenwunderhorn, alte deutsche Lieder, gesammelt von Achim von Arnim und Clemens Brentano. Halt dich, Magdeburg, Flugblatt aus der Reformationszeit. O Magdeburg, halt dich feste, du wohlgebautes Haus. Es kommen viel fremde Gäste, die wollen dich treiben aus. Sommerlied. Geh aus, mein Herz, und suche Freud in dieser lieben Sommerzeit. An deines Gotten Gaben, schau an der schönen Gärten Zier. Und siehe, was sie mir und dir sich ausgeschmückt haben.
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0: Es ist mal wieder Zeit für ein gutes Buch. Hermann Hesse, Freude am Garten, herausgegeben von Volker Michels, lädt mich immer mal wieder zum Blättern und Lesen ein. Zahlreiche Fotos und auch Aquarelle von Hesse ergänzen die kleinen Texte rund um die Natur. Bäume. Bäume sind für mich immer die eindringlichsten Prediger gewesen. Ich verehre sie, wenn sie in Völkern und Familien leben, in Wäldern und Hainen. Und noch mehr verehre ich sie, wenn sie einzeln stehen. Sie sind wie Einsame, nicht wie Einsiedler, welche aus irgendeiner Schwäche sich davongestohlen haben, sondern wie große, vereinsamte Menschen wie Beethoven und Nietzsche. In den Wipfeln rauscht die Welt. Ihre Wurzeln ruhen im Unendlichen. Allein sie verlieren sich nicht darin, sondern erstreben mit aller Kraft ihres Lebens nur das eine, ihr eigenes, in ihnen wohnendes Gesetz zu erfüllen, ihre eigene Gestalt auszubauen, sich selbst darzustellen. Nichts ist heiliger, nichts ist vorbildlicher als ein schöner, starker Baum. Wenn ein Baum umgesägt worden ist und seine nackte Todeswunde der Sonne zeigt, dann kann man auf der lichten Scheibe seines Stumpfes und Grabmals seine ganze Geschichte lesen. In den Jahresringen und Verwachsungen steht aller Kampf, alles Leid, alle Krankheit, alles Glück und Gedeihen treu geschrieben. Schmale Jahre und üppige Jahre, überstandene Angriffe, überdauerte Stürme. Und jeder Bauernjunge weiß, dass das härteste und edelste Holz die engsten Ringe hat, dass hoch auf Bergen und in immerwährender Gefahr die unzerstörbarsten, kraftvollsten, vorbildlichsten Stämme wachsen. Bäume sind Heiligtümer. Wer mit ihnen zu sprechen, wer ihnen zuzuhören weiß, der erfährt die Wahrheit. Sie predigen nicht Lehren und Rezepte, sie predigen um das Einzelne unbekümmert das Urgesetz des Lebens. Ein Baum spricht: In mir ist ein Kern, ein Funke, ein Gedanke verborgen. Ich bin Leben vom ewigen Leben. Einmalig ist der Versuch und Wurf, den die ewige Mutter mit mir gewagt hat. Einmalig ist meine Gestalt und das Geäder meiner Haut. Einmalig das kleinste Blätterspiel meines Wipfels und die kleinste Narbe meiner Rinde. Mein Amt ist, in ausgeprägten Einmaligen das Ewige zu gestalten und zu zeigen. Ein Baum spricht: Meine Kraft ist das Vertrauen. Ich weiß nichts von meinen Vätern. Ich weiß nichts von den tausend Kindern, die in jedem Jahr aus mir entstehen. Ich lebe das Geheimnis meines Samens zu Ende. Nichts anderes ist meine Sorge. Ich vertraue, dass Gott in mir ist. Ich vertraue, dass meine Aufgabe heilig ist. Aus diesem Vertrauen lebe ich. Wenn wir traurig sind und das Leben nicht mehr gut ertragen können, dann kann ein Baum zu uns sprechen. Sei still, sieh mich an. Leben ist nicht leicht, Leben ist nicht schwer. Das sind Kindergedanken. Lass Gott in dir reden, so schweigen sie. Du bangst, weil dich dein Weg von der Mutter und Heimat wegführt. Aber jeder Schritt und Tag führt dich neu der Mutter entgegen. Heimat ist nicht da oder dort. Heimat ist in dir innen oder nirgends. Wandersehnsucht reißt mir am Herzen, wenn ich Bäume höre, die abends im Wind rauschen. Hört man still und lange zu, so zeigt auch die Wandersehnsucht ihren Kern und Sinn. Sie ist nicht fortlaufen wollen vor dem Leide, wie es schien. Sie ist Sehnsucht nach Heimat, nach Gedächtnis der Mutter, nach neuen Gleichnissen des Lebens. Sie führt nach Hause. Jeder Weg führt nach Hause. Jeder Schritt ist Geburt, jeder Schritt ist Tod, jedes Grab ist Mutter. So rauscht der Baum im Abend, wenn wir Angst vor unseren eigenen Kindergedanken haben. Bäume haben lange Gedanken, langatmige und ruhige, wie sie ein längeres Leben haben als wir. Sie sind weiser als wir, solange wir nicht auf sie hören. Aber wenn wir gelernt haben, die Bäume anzuhören, dann gewinnt gerade die Kürze und Schnelligkeit und Kinderhast unserer Gedanken eine Freudigkeit ohnegleichen. Wer gelernt hat, Bäumen zuzuhören, begehrt nicht mehr, ein Baum zu sein. Er begehrt, nicht zu sein, als was er ist. Das ist Heimat, das ist Glück. Sonntagabend. Ich gehe mit drei Briefen zum Postbriefkasten. Bevor dieser um 18 Uhr geleert wird, werfe ich sie ein. Dann mache ich mich auf dem Weg zum Bahnhof. Bei der Hofwiesenstraße schaut eine Asiatin mit einem Rollkoffer suchend in ihr Handy, dreht dann den Kopf in verschiedene Richtungen, bevor sie sich entscheidet, die Hofwiesenstraße hinaufzugehen. Ich dachte eigentlich, sie wolle hinunter zum Bahnhof. Vor der Ampel beim Restaurant Baumgarten, einer Liegenschaft, die schon lange geschlossen und deren eine Türe eingeschlagen ist, bleibe ich stehen, weil sie auf Rot geschaltet hat. Neben der kaputten Tür hängt hinter einem Fenster noch ein Vorhang mit einer Seidenstickerei, auf der zwei Storchenpaare zu sehen sind. Als immer noch kein Auto kommt und auch kein Kind in Sicht ist, gehe ich über die Straße. Auf der anderen Seite steht ein Mann, blickt suchend in sein Handy und dreht den Kopf in verschiedene Richtungen. Aber da er mich nicht fragt, biete ich ihm auch keine Auskunft an. Dann überquere ich die Hofwiesenstraße und vom Bahnhof kommt mir ein tamilischer Familienvater entgegen, der suchend in sein Handy blickt und den Kopf in verschiedene Richtungen dreht. Zwei Schritte hinter ihm folgen seine Frau und sein Kind. Auf dem Treppengeländer zum Untergeschoss des Bahnhofs Örkilon teilt eine Reliefschrift mit: Max Frisch Platz 2 bis 10. So heißt der Platz auf der anderen Seite des Bahnhofs. Es gibt dort neuerdings ein Sommerrestaurant unter offenen Zeltdächern, das zum frischen Max heißt und in dem man Max Burger essen kann. Hinter dem zweiten Burger steht in Klammern Veggie. Mir kam in den Sinn, dass der Rahm in unserem Kühlschrank ausgeht und im kleinen Koop-Laden, der von morgens 5:30 bis nachts um 11:45 geöffnet hat, hole ich zwei Portionen Halbrahm, für die ich zuhinterst ins Regal greifen muss, nachdem ich schon einen Vollrahm ins Körbchen gestellt hatte, weil ich dachte, der Halbrahm sei ausgegangen. Drei Fläschchen Prosecco aus Italien nehme ich dazu und zwei Tafeln Schokolade. Eine dunkle mit Orangengeschmack für meine Frau und eine Nussschokolade für mich. Drei Menschenreihen warten vor drei Kassen. Und an der einen Kasse ist ein unerfahrener Junge. Deshalb stelle ich mich in die Schlange, die zu einer Frau mit erfahrenem Aussehen führt. Eine Jugendliche weiter vorne bezahlt ihre zwei Getränke mit einer Karte, die man nur kurz an das Kassengerät halten muss, damit der Betrag sofort abgebucht wird. Der Mann vor mir kauft einen Schokoladenriegel und ein Bier und bezahlt mit einer 200-Note frisch aus dem Automaten. Ich bezahle im Bar, aber die Brille fällt mir von der Nase auf das Portemonnaie und auf die kleine Brieftasche mit meiner Supercard. Die Frau sagt mütterlich: Nicht pressieren, ich pressiere trotzdem. Da hinter mir schon drei Leute stehen, auf dem Kassenzettel sehe ich, dass die Kassiererin einen schwer aussprechbaren Namen hat. Auf dem Heimweg gehe ich zur Bankfiliale am Marktplatz. An der Ecke bei der Parkhausausfahrt des Swiss Hotels steht ein großer, dürrer Mann und schaut suchend auf die Straße auf und ab. Ich biege zur Migros Bank und überlege mir einen Moment, ob ich mich in Acht nehmen muss, wenn ich den Raum mit dem Bankomaten betrete, denn der Marktplatz wird umgebaut, ist voller Absperrungen und menschenleer und der dürre Mann wirkt etwas unberechenbar. Dann schiebe ich aber meine Karte in den Schlitz, drücke meinen PIN-Code, den ich fast auswendig weiß, und verlange 1000 Franken in gemischten Noten. Es kommen vier 200er und 200er Noten heraus. Ich stecke die Karte und den Beleg in das Brieftäschchen, das Geld in die Hosentasche, drücke auf den Knopf, der die Türe zischend öffnet, schaue mich kurz um und betrete entschlossen den leeren Marktplatz. Als ich durch das Garagentor eintrete, beginnen die Abendglocken zu läuten. Ich schneide noch ein paar Äste des Ligusterbuschs ab, die in den Weg hineintragen, werfe sie in den Grüncontainer und gehe dann zufrieden ins Haus, als käme ich von einer großen Reise in die Welt zurück. Novalis, vergiss mein nicht. Vergiss mein nicht, wenn lockere, kühle Erde dies Herz einst deckt, das zärtlich für dich schlug. Denk, dass es dort vollkommen lieben werde, als da voll Schwachheit ich's vielleicht voll Fehler trug. Dann soll mein freier Geist oft singend dicht umschweben und deinem Geiste Trost und süße Ahnung geben. Denk, dass ich's sei, wenn's sanft in deiner Seele spricht. Vergiss mein nicht, vergiss mein nicht.
1: Stufen. Wie jede Blüte welkt und jede Jugend im Alter weicht, blüht jede Lebensstufe. Blüht jede Weisheit auch und jede Tugend zu ihrer Zeit und darf nicht ewig dauern. Es muss das Herz bei jedem Lebensrufe bereit zum Abschied sein und Neubeginne, um sich in Tapferkeit und ohne Trauern in andere neue Bindungen zu geben. Und jedem Anfang wohnt ein Zauber inne, der uns beschützt und der uns hilft zu leben. Wir sollen heiter Raum um Raum durchschreiten, an keinem wie an einer Heimat hängen. Der Weltgeist will nicht fesseln uns und engen, er will uns Stufe um Stufe heben, weiten. Kaum sind wir heimisch einem Lebenskreise und traulich eingewohnt, so droht erschlaffen. Nur wer bereit zu Aufbruch ist und Reise, mag lähmender Gewöhnung sich entraffen. Es wird vielleicht auch noch die Todesstunde uns neuen Räumen jung entgegensenden. Des Lebens Ruf an uns wird niemals enden. Wohlan, denn Herz, nimm Abschied und Gesunde.

Demokratie ist kein Geschenk, das man einmal erhält und dann besitzt. Sie ist ein Versprechen, das jede Generation aufs Neue gegen die Bequemlichkeit des Wegsehens verteidigen muss, mahnte uns Hans-Peter Kerkeling in seiner Rede zum 81. Jahrestag der Befreiung des KZ Buchenwald. Damit starten wir in eine neue Sendung von Kultur MDTV.

0: Am 6. Oktober wurden vor dem Landtag gemeinsam die ersten 20 Artikel des Grundgesetzes verlesen. Hintergrund war die konstituierende Sitzung des neuen Landtages von Sachsen-Anhalt. Mehrere hundert Menschen folgten der Einladung. Der lautstarke Protest richtete sich gegen die Wahl eines AfD-Kandidaten zum Landtagspräsidenten.
1: Die Würde des Menschen ist unantastbar. Sie zu achten und zu schützen ist Verpflichtung aller staatlichen Gewalt.
2: Alle Menschen sind vor dem Gesetz gleich. Männer und Frauen sind gleichberechtigt. Der Staat fördert die tatsächliche Durchsetzung der Gleichberechtigung von Männern und Männern und wirkt auf die Beseitigung bestehender Nachteile hin.
3: Jeder hat das Recht, seine Meinung in Wort, Schrift und Bild frei zu äußern und

0: verbreiten und sich aus allgemein zugänglichen Quellen ungehindert zu unterrichten. Die Pressefreiheit und die Freiheit der Berichterstattung durch Rundfunk und Film werden gewährleistet. Eine Zensur findet nicht statt.
1: Der Spitzenkandidat der AfD, Ulrich Siegmund, trat vor die Demonstranten. Jedoch nicht, um das Gespräch zu suchen, sondern um medienwirksame Bilder zu produzieren.
2: Er muss das Grundgesetz hören! Lasst uns das Grundgesetz ihm um die Ohren brüllen, Leute! Wir lesen weiter und viel, viel lauter als eben!
3: Gegen jeden, der es unternimmt, diese Ordnung zu beseitigen, haben alle Deutsche das Recht zum Widerstand, wenn andere Abhilfe nicht möglich ist!
1: In der konstituierenden Sitzung wurden der AfD-Politiker Tobias Rausch zum Landtagspräsidenten und Dr. Hans-Thomas Tillschneider zu dessen Vertreter gewählt. Die AfD ist vom Verfassungsschutz als gesichert rechtsextrem eingestuft worden. Kurz nach der Wahl meldete sich Susanne Zibora-Seitlitz zu Wort, die Fraktionsvorsitzende Bündnis 90 Die Grünen.
4: Der Präsident leitet die Sitzungen. Er wacht über die Rechte der Abgeordneten, unabhängig davon, wer künftig regiert oder in der Opposition sitzt. Er vertritt unser Parlament nach außen. Er spricht zu besonderen Anlässen und auch zu den dunkelsten Jahrestagen unserer Geschichte und er ist formal der höchste Repräsentant unseres Bundeslandes. Dieses Amt verlangt, sich als Vertreter des Landes und seines Landtages zu verstehen, nicht als Vertreter einer Partei. Es verlangt die Bereitschaft, die Würde und die Rechte aller zu schützen, gerade auch derjenigen, deren Überzeugung man nicht teilt. Wer dieses Amt einem Vertreter einer rechtsextremen und verfassungsfeindlichen Partei überträgt, der trägt Verantwortung dafür, was daraus wird. Diese Verantwortung, die lässt sich weder hinter parlamentarischen Gepflogenheiten verstecken, noch mit dem Hinweis auf die stärkste Fraktion erledigen. Ein Vorschlagsrecht, was zweifelsohne besteht, nimmt niemandem die Verantwortung für die eigene Stimme ab. Wir Grünen haben diesen Vorschlag für einen Präsidenten abgelehnt und wir werden unsere Gründe und die politische Bedeutung dieses Moments auch künftig jeden Tag beim Namen nennen.
1: Die FDGO-Aktion, das Bündnis Solidarisches Magdeburg und die Vereinigung Kultur ist Vielfalt und Heimat haben den Protest organisiert. Der Name FDGO bezieht sich auf die freiheitlich-demokratische Grundordnung.

0: Artikel 21. Parteien, die nach ihren Zielen oder nach dem Verhalten ihrer Anhänger darauf ausgehen, die freiheitliche demokratische Grundordnung zu beeinträchtigen oder zu beseitigen oder den Bestand der Bundesrepublik Deutschland zu gefährden, sind verfassungswidrig. Landesverfassung Sachsen-Anhalt, Artikel 37a. Nichtverbreitung nationalsozialistischen, rassistischen und antisemitischen Gedankenguts. Die Wiederbelebung oder Verbreitung nationalsozialistischen Gedankenguts, die Verherrlichung des nationalsozialistischen Herrschaftssystems sowie rassistische und antisemitische Aktivitäten nicht zulassen, ist Verpflichtung aller staatlichen Gewalt und Verantwortung jedes Einzelnen.
1: Es war mal wieder Zeit, in unserem Bücherregal zu stöbern und ich habe ein interessantes Buch gefunden von Kurt Tucholsky, Merkt ihr nicht? Und da habe ich so geblättert und ich habe etwas gefunden, es nennt sich Ein Satz von 1925, also gut 100 Jahre her, aber sehr interessant. Ein Satz. Wenn sich deine Gesellschaft unter lauter offenen, netten und freundlichen Menschen, die ungezwungen plaudern, klar blicken und sogar keine Würde um sich verbreiten, einen sehen, der mit

0: und gewalttätig zugleich aussieht und dessen ganzes Gehaben an einem mühsam gezähmten Schlechterburschen gemahnt, der auf den Tanzboden gleich einen Krawall anfangen wird, einen, der entschlossen ist, für die dümmste Sache mit dem ganzen Einsatz seiner Persönlichkeit voll und ganz einzutreten und der so viel Prestige hat, dass ihm für die Humanitas nichts übrig bleibt, der sich selbst ein leerer Sack hinter seinem Titel, seine Dekoration und seine gesellschaftliche Stellung verkriecht, die er auch im Sitzen straff betont. Einem, dem nur wohl ist, wenn er unter Kerls, die nicht schreiben und lesen können, aber von ihm zu fressen bekommen, mit der Reitgerte imponieren darf und der sich hütet, in andere Gesellschaftsklassen zu gehen, weil man ihn da lächelnd abtäte. Einen, der mit gut gepflegten, ein wenig zu dicken Fingern auch von jüdischen Bankiers gern nimmt, wenn es etwas zu verdienen gibt. Und der den Kellner der Weinabteilung zur Abspiegelung seiner Macht braucht, den gekrümmten Trinkgelddrücken vor dem Thron seiner Eitelkeit, einem, der sich hinter dem Staat verbirgt, wenn er etwas ausgefressen hat oder Pension bezahlt haben möchte. Wenn Sie so einen sehen, dann können Sie darauf schwören, dieser Mann ist ein Nationalist.
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2: Die Deutsche Stiftung Denkmalschutz fördert die staatliche Sicherung und Instandsetzung des Fachwerk Balkhauses der Kirche St. Nikolai in Morungen im Landkreis Mansfeld-Südharz. Mit 15.000 Euro aus dem Stiftungsfonds Dorfkirchen sind Putz- und Maurerarbeiten sowie Zimmerer- und Holzbauarbeiten möglich. Die Kirche St. Nikolai geht auf das Jahr 1322 zurück. Im 18. Jahrhundert erhielt das Gotteshaus durch einen umfassenden Umbau eine barocke Gestalt. Das massive Erdgeschoss des Turmes mit dem ehemaligen Altarraum hat seinen mittelalterlichen Ursprung behalten. Wahrscheinlich während der barocken Umbauphase wurde auf dem massiven Turmunterbau ein Fachwerkgeschoss gesetzt. Heute ist die Nordseite verschiefert und die übrigen Wandflächen sind verputzt. Die St. Nikolai-Kirche bildet gemeinsam mit dem benachbarten Dorfgemeinschaftshaus das soziale und kulturelle Zentrum als Treffpunkt für Einwohner und Besucher.

Oberbürgermeisterin Simone Borres hat kürzlich ukrainische Gäste aus Magdeburgs Partnerstadt Saporischschja im Alten Rathaus empfangen. 18 Jugendliche und zwei Begleitpersonen trugen sich ins Gästebuch der Landeshauptstadt ein. Der Besuch in Magdeburg findet vom 28. September bis 16. Oktober im Rahmen des UNESCO-Projektes Recreation Project for Ukraine statt. Das Projekt organisiert den Besuch ukrainischer Jugendlicher an deutschen UNESCO-Schulen in Magdeburg an der IGS Willy Brandt. Bereits vor 2 Jahren beteiligte sich die Schule an dem Projekt und stärkt damit die Partnerschaft zwischen Magdeburg und Saporischschja. Ein besonderes Highlight des Besuches ist der Workshop Saporischschja Magdeburg – Partnerstädte der Zukunft am 12. Oktober im Rathaus. Die offizielle Städtepartnerschaft zwischen Magdeburg und Saporischschja besteht seit dem 29. Mai 2008. Die ukrainische Stadt liegt im Südosten des Landes, rund 70 Kilometer südlich der Stadt Dnipro. Seit Mitte September wurden die Wege in den südlichen Glacieanlagen umfassend saniert. Auf einer Gesamtlänge von rund 280 Metern erneuerte man die Deckschicht der Wege auf dem Karmillerhügel nahezu vollständig. Rund 28.000 Euro hat die Stadt dafür investiert. Die Grünanlage selbst blieb während der gesamten Baumaßnahme weiterhin zugänglich. Voraussichtlich Ende November werden 5 neue Bänke aufgestellt. 4 neue Abfallbehälter kommen ebenso in den Park. Im Vorfeld hat die Stadt die neuen Ausstattungselemente als auch die Farbe des verwendeten Deckschichtmaterials mit der unteren Denkmalschutzbehörde abgestimmt, dies wegen der besonderen historischen Bedeutung der Glacieanlagen.

0: Kreative Ideen für einen lebendigen Hasselbachplatz sind gefragt. Unter dem Motto »Mach deinen Hassel« sucht die Stadt Projekte, die den Hasselbachplatz beleben, seine Aufenthaltsqualität stärken und das Miteinander vor Ort fördern. Eingeladen sind Menschen, Unternehmen, Vereine, Initiativen und weitere Akteure. Einsendeschluss ist der 31. Dezember dieses Jahres. Die Projektideen können über das Beteiligungsportal online eingereicht werden. Die Idee sollte kurz beschrieben sein, ebenso wie sie zur Belebung des Hasselbachplatzes beitragen soll. Auch sind voraussichtliche Kosten anzugeben. Anschließend prüft die Stadtverwaltung die eingereichten Vorschläge. Geeignete Projekte unterstützt die Stadt mit bis zu 5.000 Euro und hilft bei der Umsetzung. Weitere Informationen zum Aufruf »Mach dein Hassel« gibt es unter beteiligung.sachsen-anhalt.de/portal/magdeburg/beteiligung. Die Restaurierung des Arnstädtschen Epitaphs im Magdeburger Dom ist abgeschlossen. Die Deutsche Stiftung Denkmalschutz stellte dafür 20.000 Euro bereit. Während des Zweiten Weltkriegs wurde das Epitaph zerstört. Die Domgemeinde hatte nach 1945 mehr als 300 Bruchstücke gesichert. Seit 2019 galt es anhand von wenigen historischen Fotos, das Epitaph mit dem geborgenen Originalteil zu rekonstruieren. An dem Projekt waren Restauratoren, Wissenschaftler und die Otto-von-Guericke-Universität beteiligt. So ließen sich Fehlelemente mit Hilfe moderner 3D-Druckverfahren ergänzen. Das um 1610 geschaffene Epitaph erinnert an den Magdeburger Domherren Friedrich von Arnstädt und seine Familie. Es zählt zu den besonders aufwendig gearbeiteten Grabmonumenten seiner Zeit im Dom. Das aus Sandstein, Alabaster und Marmor gefertigte Hängeepitaph befindet sich im südlichen Seitenschiff und zeichnet sich durch einen Säulenaufbau sowie ein Relief des jüngsten Gerichts aus. Am Sonnabend, dem 10. Oktober um 19.30 Uhr erklingt die C-Moll-Messe von Wolfgang Amadeus Mozart im Magdeburger Dom. Das chorsinfonische Konzert gestaltet der hiesige Domchor gemeinsam mit der Magdeburgischen Philharmonie und Solisten. Die C-Moll-Messe entstand 1782 und ist eine der herausragenden Kompositionen von Wolfgang Amadeus Mozart. Das Werk zeichnet sich durch eine außergewöhnliche stilistische Vielfalt aus, die auch Anklänge an Komponisten wie Bach und Händel nimmt und neben den spannenden Chorwerken sehr opernhafte solistische Parts einbaut. Trotz der Nichtvollendung der Messe hat sie einen enormen musikalischen Rang eingenommen, neben Bachs H-Moll-Messe oder Beethovens Werken. Als zweites Werk erklingt das gregorianische Stück »Laudes Regier«. Tickets gibt es im Vorverkauf über Reservix oder am Kartentisch im Dom sowie an der Armenkasse zu 16 bzw. 25 Euro.
1: Am 22. September 2026 fand im Geschwister-Scholl-Park in Magdeburg die Einweihung des neuen Denkmals Anstoß statt. In Gedenken an den antifaschistischen Widerstand schrieb die Stadt 2023 ein Wettbewerb für ein Kunstwerk im Geschwister-Scholl-Park aus. Bürger und Bürgerinnen der Stadt konnten vom 20. April 2024 darüber abstimmen, welcher der drei Entwürfe umgesetzt werden soll. 65% stimmten für das Kunstwerk Anstoß von dem Künstler Dr. Roland Fuhrmann. Aus 500 einzelnen Metallblättern entstand der Stapel. Zur Einweihung kamen zahlreiche Gäste und Stadträte, darunter der Künstler sowie die Magdeburger Oberbürgermeisterin Simone Boris.

Schüler und Schülerinnen des Geschwister-Scholl-Gymnasiums trugen Lieder und Gedichte vor. Anlass für das neue Denkmal ist der 80. Jahrestag der Ermordung von Hans und Sophie Scholl. Christoph Probst, Alexander Schmorell, Willi Graf, Kurt Huber sowie weiteren Mitgliedern der

0: der Weißen Rose. Es ist der 18. Februar 1943. Die Geschwister Scholl verteilen gegen 11 Uhr das sechste Flugblatt der Weißen Rose in der Ludwig-Maximilian-Universität München. Im Lichthof der Universität lassen sie die restlichen Blätter fallen. Genau das stellt das Kunstwerk dar. Der Hausmeister der Universität beobachtet die Aktion und informiert die Behörden. Noch am 18. Februar 1943 verhaftete die Gestapo Hans und Sophie Scholl. 4 Tage später verurteilt der Volksgerichtshof sie zum Tode und noch am selben Tag werden sie hingerichtet. Bewusst fiel die Wahl für die Einweihung des neuen Denkmals auf den 22. September. Denn an diesem Tag wäre Hans Scholl 108 Jahre alt geworden. Freiheit. Dieses Wort schrieb Sophie Scholl auf die Rückseite ihrer Anklageschrift. Das Denkmal befindet sich auf der Seite der Richard-Wagner-Straße.
1: Nun wünsche ich dieser neuen Plastik im Geschwister-Scholl-Park eine lange Zukunft und hoffe, die Bürgerinnen und Bürger der Otto-Stadt mögen dieses Denkmal annehmen, behüten, bewahren.

0: Jeden Tag reise ich zwischen zwei Welten hin und her, dem Bücherschreiben und der Geschichtsforschung. Wenn ich am Schreibtisch sitze in unserem 450 Jahre alten Fachwerkhaus, sehe ich die Ritzungen der mittelalterlichen Handwerker in dem Holzbalken. Dann sind die vergangenen Zeiten ganz nah, lese ich auf der Website der Autorin Barbara Ellermeier. Dieser Tage ist ihr kleines, besonderes Buch. Sophie Scholl, Lesen ist Freiheit, im Verlag Bene, in der zweiten Auflage nach 2018 erschienen. Die Historikerin Barbara Ellermeier war eine der ersten, die in dem gesamten Nachlass der Familie Scholl und ihrer Weggefährten recherchieren durfte. 2012 erschien ihre Biografie über Hans Scholl. Mit dem Buch Sophie Scholl, Lesen ist Freiheit, nähert sich die Autorin der Widerstandskämpferin auf ganz persönliche und berührende Weise. Meine Freiheit, heimlich zu genießen, bereitet mir tiefes Vergnügen, so Sophie Scholl. Ja, die junge Frau entdeckt im Lesen von Büchern und Texten ihre ganz eigene Freiheit, die ihr keiner nimmt. Ab April 1941 muss sie ihren Reichsarbeitsdienst ableisten. Nur so kann Sophie ihr ersehntes Studium der Biologie in München beginnen. Eingesperrt, abgeschottet von ihrer Welt, muss sie tagtäglich den Stumpfsinn der Nazi-Diktatur ertragen. Am 6. April 1941 steigt Sophie Scholl in den Zug, der sie von Ulm nach Mengen bei Sigmaringen bringt. Von dort aus geht es weiter nach Grauchenwies, einem winzigen Nest 30 Kilometer nördlich des Bodensees. In einem teils baufälligen, ungeheizten Landschlösschen trifft die 19-Jährige auf 60 bis 80 andere junge Frauen. Das eiserne Tor schließt sich hinter ihnen. Während der kommenden 8 Wochen werden sie den Schlossbezirk nicht verlassen dürfen. Keine Besuche daheim. Keiner darf sie besuchen, keine Essenspakete von zu Hause. Aus den jungen Frauen sollen Arbeitsmeiden gemacht werden. RAD, Reichsarbeitsdienst, heißt diese Erziehungsmethode der Nationalsozialistischen Partei, die Deutschland seit 1933 regiert. Im Lager sollen die jungen Menschen geschmiedet werden. Frühsport ab 6 Uhr, gemeinsames Hochziehen der Hakenkreuzfahne zum Hitlergruß, Frühstück, dann mehr oder weniger sinnvolle Büroarbeit, Mittagessen, Arbeit. Dann Abendessen, Schulungen, Volkstänze, Spiele oder Basteln. Nach 2 Monaten folgt der Außendienst. Nicht nur die harte körperliche Arbeit beim Bauern oder kinderreichen Familien soll alle im Lager zu einer gefügigen Gruppe zusammenschweißen, sondern auch das gemeinsame Hören der Nachrichten und die sogenannten weltanschaulichen Schulungen am Abend. Totgeschlagene Zeit, schreibt Sophie, ein ziemlich unordentlicher Anfang. Es herrsche allgemeines Heulen und Zähneklappern, Heimweh und Kälte. Nachts friert Sophie in ihrem Hochbett. Unten trippeln die Mäuse durch den Schlafsaal. Warst du noch nicht rebellisch in deinem Verein? Will Sophies kleine Freundin Efi Negele wissen. Das Kind ist eine der ersten, die ihr schreiben. Die Arbeitsmeiden dürfen keine Bücher besitzen. Sophie erbittet welche von zu Hause. Die Arbeitsmeiden sollen keine Pakete empfangen. Sophie schreibt der Mutter, was sie braucht. Abends ist Bettruhe. Sophie liest mit Hilfe der Taschenlampe ihre Bücher. Wenn Sophie das Bedürfnis hat, sich mit jemandem zu unterhalten, schreibt sie lange Briefe. Als sich das Lagertor hinter Sophie schließt, liegen Wochen und Monate vor ihr, in denen sie nicht allein sein darf. Wochen und Monate, in denen sie vorgeschrieben bekommt, was sie lernen soll, wie ihr Tag gestaltet ist, was sie lesen darf und was nicht. Sophie Scholls Briefe aus diesen Apriltagen 1941 berichten davon, wie ihr Bücher und schriftliche Gespräche über Literatur helfen, diese Zeit im Lager zu überstehen. Fast verzweifelt bemüht sich die freiheitsliebende junge Frau, den Kontakt zu Eltern, Geschwistern und Freunden zu halten. Ihre Briefe bleiben die einzige Verbindung zur Außenwelt. Die ältere Schwester Inge versorgt ihre Geschwister und Freunde mit Literatur. Im Oktober 1941 entsteht ein Rundbrief. Briefkreis als Ersatz für die gemeinsamen Lesestunden. Das soll den Scholl-Geschwistern den Alltag erhellen. In ihrer Kaserne, an der Front, im Arbeitslager, in der Munitionsfabrik und im Kriegshilfsdienst. Die Autorin versammelt in dem kleinen Band Tagebucheinträge von Sophie und Auszüge aus Briefen an die Geschwister und Freunde. Auch Antworten, alles verbunden mit berührenden Zeichnungen. So lernt der Leser gleichermaßen Sophie Scholl als Künstlerin kennen. Barbara Ellermeier gibt begleitend Hinweise zu biografischen und geschichtlichen Fakten. So schreibt Sophie am 25. April 1941 an ihre Schwester Inge. Gestern durfte ich nach Sigmaringen, um Karton einzukaufen. Sonst durfte keine Arbeitsmaid das Lager verlassen ohne Begleitung. Und da war ich von 8 bis 12 wieder einmal frei. Ich bekam ein Vespa mit Wurst und Butter, das Stabsdick belegt, und setzte mich irgendwo im Wald hin und vesperte und ließ mir wohl sein. Das war mein schönster Tag bisher. Die Straße bis Sigmaringen führt fast die ganze Zeit durch Wald. Es ist eine sehr schöne Spazierfahrt. Für die Bücher bin ich sehr dankbar. Es ist zwar verboten, eigene zu haben, auch Bibeln mussten heimgeschickt werden, aber bei mir sagte die Führerin nur, ich solle sie in den Spind tun. Ihr könnt euch denken, dass ich mir in ihrer Gunst so halb vorkomme wie im Glashaus, das jeden Augenblick zerbrechen kann. Brief von Sophie an ihre Schwester Inge vom 27. April 1941. Wenn du nämlich hier nicht besondere kleine feste Arbeiten hast, dann versinkst du im allgemeinen Trubel. Bisher waren diese kleinen Stützpunkte das abendliche kalte Abduschen und das abendliche Lesen. Die werden es natürlich auch weiterhin sein. Ich muss gestehen, dass ich im Augustinus erst am Abschnitt 32 bin, aber es reicht beim besten Willen nicht mehr. Und immer wieder zeigt sich, Lesen ist Freiheit. Aus den wichtigen Texten, die Sophie Scholl begleitet haben, schöpfte sie Mut und die Kraft, sich für ein unbeschwertes Leben ohne Unterdrückung und Krieg einzusetzen. Ein wichtiges Buch zum immer wieder drin lesen und innehalten. Auch als Anregung zum Entdecken neuer oder vergessener Texte. Die Autorin hat die Bücher, die Sophie Scholl zwischen 1940 und 1943 gelesen hat, auf 2 Seiten zusammengestellt. Am 9. Mai jährt sich zum 100. Mal der Geburtstag von Sophie Scholl. Nicht nur das Buch erscheint in Erinnerung an Sophies Kampf gegen das Naziregime. Am 6. Mai erscheint eine Sonderbriefmarke, die das Deutsche Postamt im Rathausfoyer Forchtenberg, dem Geburtshaus von Sophie Scholl, zusammen mit dem Ersttagsbrief mit Sonderstempel des Geburtsortes anbieten wird. Rilke, Begegnung in der Kastanienallee. Ihm ward des Eingangs grüne Dunkelheit, kühl wie ein Seidenmantel umgeben, den er noch nahm und ordnete, als eben am anderen transparenten Ende weit, aus grüner Sonne wie aus grünen Scheiben, weiß eine einzelne Gestalt aufleuchtete, um lange fernzubleiben und schließlich von den Lichtern niedertreiben, bei jedem Schritte über Wald, ein helles Wechseln auf sich herzutragen, das scheu im Blond nach hinten lief. Aber auf einmal war der Schatten tief und nahe Augenlagen aufgeschlagen. In einem neuen, deutlichen Gesicht, das wie in einem Bildnis verweilte, in dem Moment, da man sich wieder teilte. Es war immer und dann war es nicht.
1: Sachsen-Anhalts Justizministerin Franziska Weidinger hat Silvia Borowski aus Zeitz und Dr. Joachim Gülland aus Bitterfeld-Wolfen die Verleihungsurkunden und Ordensinsignien der Ehrennadel des Landes Sachsen-Anhalt überreicht. Die Auszeichnung hatte Ministerpräsident Schulze den beiden Schiedspersonen zuvor auf Vorschlag von Ministerin Weidinger verliehen. Die beiden Schiedspersonen üben ihr Ehrenamt seit mehr als 3 Jahrzehnten ununterbrochen aus. Sylvia Borowski ist seit Mai 1995 als Schiedsfrau in der Stadt Zeitz tätig. Herr Dr. Gülern seit Januar 1994 als Schiedsmann in der Stadt Bitterfeld-Wolfen. Die Schiedspersonen sind für Menschen da, die einen Streit nicht allein lösen können. Wichtig ist es dabei, beiden Seiten zuzuhören und dabei zu helfen, wieder miteinander in das Gespräch zu kommen. Schiedspersonen bieten in ihren Gemeinden ein niederschwelliges, unkompliziertes Schlichtungsverfahren an. Zudem finden regelmäßig Sprechstunden statt. Das entlastet die Gerichte und stärkt das Miteinander. Die Ehrennadel des Landes Sachsen-Anhalt ist eine Auszeichnung des Landes für herausragendes, langjähriges ehrenamtliches Engagement.
0: Alljährlich findet am 17. Oktober der UNESCO-Tag des immateriellen Kulturerbes statt. Seit 2022 ist die Flößerei als immaterielles Kulturerbe der Menschheit anerkannt. Die Fachgruppe Elbeflößer im Kultur- und Heimatverein Magdeburg beteiligt sich mit 2 Veranstaltungen an diesem Tag. Die Gesprächsreihe Floßmomente heißt Interessierte an einem Originalfloß willkommen. Im Areal historischer Schiffe im

Wissenschaftshafen, hinter dem Café Treibgut, steht das dritte Floß, das die Akteure anlässlich des Deutschen Flößertages 2025 gebaut haben. Betreut von der Giese steht Albis 3 inmitten weiterer Zeugnisse der Transporte auf der Elbe. Am Samstag, den 17. Oktober ab 12 Uhr sind Geschichten über die Magdeburger Flößerei zu hören. Am Nachmittag eröffnet die Fachgruppe um Frank Thiel in der Festung Ravelin II in der Maibachstraße ab 14.30 Uhr einen neuen Teil der Ausstellung 700 Jahre Flößerei auf der Elbe und in Magdeburg. Mit Hilfe einer Kulturförderung der Stadt Magdeburg sind neue Informationstafeln entstanden. Thema ist die Rolle der Holztransporte nach der Zerstörung von Magdeburg im Jahr 1631 für den Wiederaufbau der Stadt. Das IWK Magdeburg, Institut für Weiterbildung in der Kranken- und Altenpflege, GGmbH, gehört seit dem 2. Oktober 2026 offiziell zum Netzwerk Schule ohne Rassismus, Schule mit Courage. Die Bildungseinrichtung mit Ausbildungsgängen in den Bereichen Therapie, Pflege und Medizin will damit bewusst ein Zeichen für Vielfalt und gesellschaftliche Verantwortung setzen. Die Patenschaft übernehmen die Grundschule Bertolt-Brecht-Straße und das Kompetenzzentrum für inklusive Bildung. Es ist in dieser Zeit ein erfreuliches Signal, dass sich auch das IWK hier engagieren und etwas für die demokratische Bildung tun möchte, betont der Landeskoordinator des Courage-Schulnetzwerkes in Sachsen-Anhalt, Martin Hanusch. Schon jetzt spiele das Thema Vielfalt eine große Rolle. Der Titel Courage-Schule stärke das deutlich. Mit der aktuellen Aufnahme in Magdeburg steigt die Zahl der Courage-Schulen in Sachsen-Anhalt auf insgesamt 193. Jetzt erst recht. Hier und jetzt die Filmkunst feiern. So das Motto der Akteure der diesjährigen nunmehr 12. Filmkunsttage in Sachsen-Anhalt. Man müsse sich um Leichtigkeit bemühen, so Frank Saarländer vom Vorstand des Vereins. Freuen können sich die BesucherInnen auf zahlreiche interessante Filme, wie zum Abschluss am 11. Oktober der neue Film der Regielegende Volker Schlöndorff. Er widmet sich dem Roman Heimsuchung, eine Jahrhundertgeschichte von Jenny Erpenbeck. Aber auch Auszeichnungen gehören zum Programm. Der Schauspieler Peter Kurt, Babylon Berlin, der Held vom Bahnhof Friedrichstraße, Herbert, zum Beispiel erhält in diesem Jahr den Ehrenpreis der Filmkunsttage Sachsen-Anhalt. Die 12. Filmkunsttage touren bis 11. Oktober das Land und vergeben insgesamt in 6 Kategorien Filmkunstpreise. Weitere Informationen und das Programm gibt es unter www.filmkunsttage.de. Anfang Oktober 2026 beginnt das Abenteuerstudium an der Hochschule Magdeburg-Stendal für etwa 1100 neue Studierende, davon etwa 750 in Magdeburg. Es gab mehr als 2500 Bewerbungen zum aktuellen Wintersemester. Die Gesamtzahl der Studierenden liegt weiterhin bei etwa 5.000. An der Otto-von-Guericke-Universität Magdeburg sind zum Start des Wintersemesters 2026/27 rund 3.000 Studierende neu immatrikuliert. Die Gesamtzahl liegt mit mehr als 13.100 Studierenden über dem Vorjahresniveau. Die Zuwächse kommen vor allem aus den Wirtschafts-, Informatik- und Ingenieurwissenschaftlichen Studienangeboten. Zugleich wird die Universität internationaler. Rund 5.700 internationale Studierende sind derzeit eingeschrieben. Ihr Anteil beträgt damit 44%. Deren Anteil in Master- und Aufbaustudiengängen sowie in Bachelorstudiengängen steigt um knapp 12%. Es kann noch zu Veränderungen kommen, die Immatrikulationsfrist endet in 4 Wochen.

Am Dienstagnachmittag, den 29. September 2026, gegen 14.45 Uhr, kam es zu einem Betrug zum Nachteil eines 75-jährigen Magdeburgers. Nach dem derzeitigen Kenntnisstand erhielt der Geschädigte einen Anruf von einer männlichen Person, welche sich als Polizeibeamter ausgab. Der bislang unbekannte Täter behauptete, dass sein Familienmitglied in einen schweren Verkehrsunfall verwickelt worden sein soll. Aufgrund dieser mutmaßlichen Notlage fordert er eine hohe fünfstellige Summe. Der Geschädigte übergab einen vermeintlichen Kurier diverse Wertgegenstände. Die Polizei ermittelt im Fall eines Betruges und bittet die Bevölkerung um erhöhte Wachsamkeit und Vorsicht im Umgang mit fremden Personen. Hinweise der Polizei: Gewähren Sie unbekannten Personen grundsätzlich keinen

0: Zutritt zu Ihrer Wohnung. Wenn Sie Zweifel an der Echtheit eines vermeintlichen Polizeieinsatzes haben, nehmen Sie über die offizielle Notrufnummer 110 Kontakt zur Polizei auf. Die Polizei nimmt niemals Bargeld unter dem Vorwand einer Überprüfung, Kaution oder ähnliches in amtliche Verwahrung. Lassen Sie sich nicht unter Druck setzen. Beenden Sie das Gespräch umgehend. 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Die dunkle Jahreszeit beginnt. Regen, Nebel und Glätte durch Laub, Schnee oder Eis. An diese Witterungsverhältnisse müssen sich nicht nur Verkehrsteilnehmer jetzt wieder anpassen, auch die Einbruchskriminalität wird hierdurch begünstigt. Die Polizei gibt hilfreiche Tipps, um gut auf die dunkle Jahreszeit vorbereitet zu sein. Tipps für Verkehrsteilnehmer: Überprüfen Sie das Licht an Ihren Fahrzeugen und sorgen Sie so für mehr Sicherheit im Straßenverkehr. Denken Sie frühzeitig an den Reifenwechsel und lassen Sie den Luftdruck sowie die Profiltiefe Ihrer Reifen überprüfen. Passen Sie Ihre Fahrweise unbedingt an die vorliegenden Witterungsverhältnisse an. Achten Sie, vor allem in ländlichen Regionen, auf den vermehrten Wildwechsel. Auch Fußgänger und Radfahrer sollten jetzt besonders auf eine gute Sichtbarkeit im Straßenverkehr achten. Tipps zum Einbruchschutz: Verschließen Sie die Fenster, Balkon und Terrassentüren auch bei kurzer Abwesenheit. Auch wenn Sie Haus oder Wohnung nur zu kurzzeitig verlassen, ziehen Sie die Tür nicht nur ins Schloss, sondern schließen Sie diese immer zweifach ab. Lassen Sie bei einer Tür mit Glasfüllung den Schlüssel nicht innen stecken. Öffnen Sie auf Klingeln nicht bedenkenlos und zeigen Sie gegenüber Fremden ein gesundes Misstrauen. Nutzen Sie den Türspion und den Sperrbügel. Weitere Informationen zum Thema Einbruchschutz gibt es im Internet unter www.polizei-beratung.de/themen-und-tipps/Einbruch. Am Donnerstag, den 1. Oktober 2026, wurde die Magdeburger Polizei über einen Einbruch in ein Einfamilienhaus im Stadtteil Nordwest informiert. Nach bisherigen Erkenntnissen verschafften sich unbekannte Täter zwischen Mittwoch 9.30 Uhr und Donnerstag 9 Uhr gewaltsam Zutritt zu einem Einfamilienhaus im Lorenzweg. Die bislang unbekannte Täterschaft verschaffte sich durch gewaltsames Öffnen eines Fensters Zutritt in das Haus. Die Täter haben nahezu alle Schränke und Schubladen geöffnet und durchwühlt. Die Magdeburger Polizei nahm die Spurensuche und Sicherung vor und befragte benachbarte Anwohner. Der Schaden konnte noch nicht beziffert werden. Zeugen, welche Hinweise zu verdächtigen Personen, Fahrzeugen oder sonstige sachdienliche Hinweise zum Einbruchdiebstahl geben können, werden gebeten, sich unter 0391 546 3295 im Polizeirevier Magdeburg oder per E-Revier zu melden. Am Freitag, den 2. Oktober 2026, erhielt das Wasserschutzpolizeirevier gegen 12 Uhr mehrere Hinweise auf eine Gewässerverunreinigung im Bereich der Elbe in Magdeburg. Auf der Wasseroberfläche stellten die Beamten einen deutlich sichtbaren, regenbogenfarbenen Film fest. Die Verunreinigung erstreckt sich von etwa Elbkilometer 320 bis Elbkilometer 325 mit einer Breite von ca. 5 bis 10 Metern. In Nähe eines Nebengewässers, Elbkilometer 320 Höhe Wasserturm Salbke, befindet sich ein Regenwasserleiter, über den die Verunreinigung in das Gewässer gelangt sein könnte. Mit einer Drohne ließ sich das Ausmaß der Verunreinigung besser feststellen und dokumentieren. Gewässerproben wurden zur weiteren Untersuchung entnommen. Die Feuerwehr hat eine Ölsperre eingerichtet. Ermittler prüfen die Ursache sowie zu Art und Umfang der Verunreinigung. Auch am Montag ist noch unklar, woher die Substanz stammt, wie die Polizei MDR Sachsen-Anhalt auf Nachfrage mitteilte. Die Wasserschutzpolizei hat ein Ermittlungsverfahren wegen des Verdachts der Gewässerverunreinigung gemäß § 324 StGB eingeleitet. Die untere Wasserbehörde Magdeburg entscheidet über weitere Maßnahmen.
1: Sachsen-Anhalts Justizministerin Franziska Weidinger hat Silvia Borowski aus Zeitz und Dr. Joachim Gülland aus Bitterfeld-Wolfen die Verleihungsurkunden und Ordensinsignien der Ehrennadel des Landes Sachsen-Anhalt überreicht. Die Auszeichnung hatte Ministerpräsident Schulze den beiden Schiedspersonen zuvor auf Vorschlag von Ministerin Weidinger verliehen. Die beiden Schiedspersonen üben ihr Ehrenamt seit mehr als 3 Jahrzehnten ununterbrochen aus. Silvia Borowski ist seit Mai 1995 als Schiedsfrau in der Stadt Zeitz tätig, Herr Dr. Gülern seit Januar 1994 als Schiedsmann in der Stadt Bitterfeld-Wolfen. Die Schiedspersonen sind für Menschen da, die einen Streit nicht allein lösen können. Wichtig ist es dabei, beiden Seiten zuzuhören und dabei zu helfen, wieder miteinander in das Gespräch zu kommen. Schiedspersonen bieten in ihren Gemeinden ein niederschwelliges, unkompliziertes Schlichtungsverfahren an. Zudem finden regelmäßig Sprechstunden statt. Das entlastet die Gerichte und stärkt das Miteinander. Die Ehrennadel des Landes Sachsen-Anhalt ist eine Auszeichnung des Landes für herausragendes langjähriges ehrenamtliches Engagement.
0: Die Landeshauptstadt investiert in den kommenden 2 Jahren rund 26,65 Millionen Euro in den Neubau einer Leerrettungswache am Standort der Feuerwache Nord. Oberbürgermeisterin Simone Borris und die Bauunternehmen haben kürzlich im Alten Rathaus einen Vertrag unterzeichnet. Die Kosten für die Bauleistungen betragen rund 18,6 Millionen Euro. Ab voraussichtlich Ende Oktober entsteht das Gebäude in der Peter-Paul-Straße 12. Bis zum 31. Januar 2029 soll die Arbeiten beendet und das Gebäude übergeben sein. Mit dem Neubau der Leerrettungswache entsteht ein leistungsfähiger und langfristig gesicherter Standort für den Rettungsdienst. Das teilweise dreigeschossige Gebäude entsteht auf dem Gelände der Feuerwache Nord. Mit einer Bruttogrundfläche von rund 4.473 Quadratmetern und einer Nutzfläche von rund 2.300 Quadratmetern entsteht unter anderem für den Rettungsdienst im Erdgeschoss eine Fahrzeughalle für 5 Rettungsdienstfahrzeuge und 2 Notarzteinsatzfahrzeuge. Eine Übungsarena für die Ausbildung gehört genauso dazu wie Umkleide, Sanitär-, Hygiene- und Technikbereiche. In den oberen Geschossen sollen Büro-, Aufenthalts- und Ruheräume entstehen. Von hier gibt es eine gebäudeinterne Verbindung zum Haus der Feuerwache Nord. Der Stadtrat hat der Vergabe Ende August 2026 zugestimmt. Die Stadt hat Fördermittel aus dem Länder- und Kommunalinfrastrukturfinanzierungsgesetz beantragt. Die Stadtverwaltung setzt bei der künftigen Entwicklung der Stadtteile auf eine starke Bürgerbeteiligung. Grundlage ist das integrierte Stadtentwicklungskonzept ISEC 2035+. Für die Stadtteile Nordwest, Alt- und Neu-Olvenstedt, Neustädter Feld, Stadtfeld West geht es um Themen wie Wohnen, Mobilität, Verkehr, grüne Freiflächen, Klimaanpassung, Bildung, Nahversorgung, Freizeit, soziale Infrastruktur und das Zusammenleben im Stadtteil. Gemeinsam mit den Bürgern soll diskutiert werden, was die einzelnen Stadtteile heute ausmacht und wie sie sich bis 2035 entwickeln sollen. Das integrierte Stadtentwicklungskonzept ist zum einen eine wichtige Grundlage für die zukünftige Stadtentwicklung und ist zugleich eine wichtige Voraussetzung für die Einwerbung von Fördermitteln von Bund, Land und Europäischer Union. Bürger sind aufgerufen, sich aktiv zur Beteiligung im Internet unter beteiligung.sachsen-anhalt.de/portal/magdeburg/beteiligung/themen. Eingabe in das Suchfeld ISEC. Am 30. September 2026 ging das neue Stellwerk in Gerwisch planmäßig an den Start. Es ersetzt das bisherige Stellwerk, das bei einem Brand im September 2025 vollständig zerstört wurde. Der Wiederaufbau erfolgte in nur 12 Monaten. Stefan Groß, Projektleiter Deutsche Bahn InfraGo, betont, das war nur möglich, weil alle Beteiligten Hand in Hand gearbeitet haben. Das neue Stellwerk stelle nicht nur die volle Leistungsfähigkeit der Strecke Magdeburg-Berlin wieder her, sondern sichere den Bahnbetrieb in der Region auch langfristig ab. Zudem wurde die Sicherungstechnik in der Außenanlage vollständig erneuert, unter anderem die Signalanlagen. Die Deutsche Bahn modernisierte weitere Eisenbahninfrastruktur, passte die Technik in den benachbarten Stellwerksbereichen Möser und Biederitz an und erneuerte den Bahnübergang Garten-Leninstraße. Die Fachgruppe Mineralogie und Geologie vom Kultur- und Heimatverein Magdeburg zeigt ihre Schätze in einer Fotoausstellung im Lesecafé in der Stadtbibliothek. Anlass der Fotoschau ist die 60. Magdeburger Mineralienbörse im AMO Kultur- und Kongresshaus. Seit mehr als 60 Jahren treffen sich Gleichgesinnte aus Magdeburg und Umgebung, um sich zu den Themen Geologie, Mineralogie und Bergbau auszutauschen, Ausflüge zu unternehmen und Minerale zu sammeln. Die 30 Gruppenmitglieder sammeln ihre Objekte individuell oder auf gemeinsamen Sammelexkursionen. Die traditionelle jährliche Börse ist der gemeinsame Treffpunkt und ist Thema der Ausstellung. Die Ausstellung ist bis zum 2. November wochentags von 10 bis 19 Uhr und samstags von 10 bis 15 Uhr zu sehen. Der Eintritt ist frei. Die bundesweiten Aktionswochen Jeder Stecker zählt, Deutschland sammelt E-Schrott sind gestartet. Bis zum 18. Oktober setzen Kommunen, Unternehmen, Vereine, Bildungseinrichtungen und Entsorgungsbetriebe gemeinsam ein Zeichen für die richtige Entsorgung von Elektro-Altgeräten. Auch der städtische Abfallwirtschaftsbetrieb Magdeburg beteiligt sich an der Mitmachaktion. Rund um den International E-Waste Day am 14. Oktober informieren die Aktionswochen über die richtige Rückgabe von Elektro-Altgeräten. Bereits im Frühjahr 2026 beteiligten sich bundesweit rund 20 Partner an der Aktion. Elektro-Altgeräte enthalten wertvolle Rohstoffe, die wiedergewonnen und erneut genutzt werden können. Dennoch werden viele alte Handys, Kabel, Rasierer und andere Elektrokleingeräte weiterhin zu Hause aufbewahrt oder falsch entsorgt. Drei Magdeburger Wertstoffhöfe nehmen Elektro-Altgeräte an. Wertstoffhof Hengelsberge, Königstraße 96. Montag, Dienstag, Donnerstag und Freitag 7 bis 17 Uhr. Mittwoch 7 bis 16 Uhr. Samstag 8 bis 13 Uhr. Wertstoffhof Krakauer Anger an der Lage 3, Berliner Chaussee. Montag, Dienstag, Donnerstag und Freitag 9.30 Uhr bis 12 Uhr und 13 Uhr bis 17 Uhr. Mittwoch 9.30 Uhr bis 12 Uhr und 13 Uhr bis 16 Uhr. 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Wertstoffhof Silberbergweg. Silberbergweg 26. Montag, Dienstag, Donnerstag und Freitag 9.30 Uhr bis 12 Uhr und 13 Uhr bis 17 Uhr. Mittwoch 9.30 Uhr bis 12 Uhr und 13 Uhr bis 16 Uhr. 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Weitere Informationen zum Entsorgen von Elektro-Altgeräten und zur Rückgabestellen gibt es auf der Internetseite www.e-schrott-aktionswochen.org sowie zum Reparieren unter www.reparatur-initiativen.de. Bertolt Brecht, Lied einer Liebenden. Wenn du mich lustig machst, dann denk ich manchmal, jetzt könnte ich sterben. Dann blieb ich glücklich bis an mein End. Wenn du dann alt bist, und wenn du an mich denkst, seh ich wie heut aus. Und du heißt ein Liebchen, das ist noch jung. Sieben Rosen hat der Strauch, sechs gehören dem Wind. Aber eine bleibt, dass auch ich noch eine find. Sieben Male ruf ich dich, sechsmal bleibe fort. Doch beim siebten Mal versprich, komme auf ein Wort. Die Liebste gab mir einen Zweig mit gelbem Laub dran. Das Jahr, es geht zu Ende. Die Liebe fängt erst an.

0: Von der Finanzierung über Professuren bis zu strukturellen Entscheidungen könnte eine AfD-geführte Landesregierung erheblichen Einfluss auf die Hochschulen nehmen, wie das Programm der Partei zeigt. Der Rektor der Otto-von-Guericke-Universität Magdeburg, Jens Strackeljahn, warnt in einem Interview mit den Zeitungen der Funke Mediengruppe vor den Folgen, spricht von einer möglichen wissenschaftlichen Isolierung Sachsen-Anhalts. Auch wenn das Grundgesetz die Freiheit der Wissenschaft garantiert, das Geld für die Forschung kommt von der Landesregierung. Rund 85% des Universitätsbudgets seien Landesmittel. Problematisch sieht der Rektor die von der AfD geforderte Abkehr vom Bachelor- und Masterstudiengängen. Die Universität ziehe das schlicht den Stecker, so Strackeljahn. Zitat: Viele unserer internationalen Studierenden kommen nach ihrem Bachelor irgendwo auf der Welt gezielt für einen englischsprachigen Master nach Sachsen-Anhalt. Die kommen entweder zum Master oder sie kommen gar nicht. Zitat Ende. In Zeiten einer AfD-geführten Regierung will der langjährige Rektor die Wissenschaft verteidigen und das Gespräch suchen. Zitat: Dann müssen wir miteinander sprechen, aber für uns ist klar, die Weltoffenheit unseres Campus ist eine rote Linie. Zitat Ende. Die Universität habe gut 44% internationale Studierende. Diese haben sich integriert und wollen bleiben. Das, weil die Universität vielfältige Integrationsprogramme für die Studierenden geschaffen hat. An dieser Weltoffenheit lassen wir uns nicht verbiegen, betont Strackeljahn, seit 2012 Rektor der Universität.
1: Ich treffe Bernd Schallmerk und will mehr zu seiner CD Odyssee wissen. Hallo, danke, dass du dir die Zeit genommen hast. Ja, deine erste CD-Produktion 2020, also 21 erschienen, widmete sich der Gitarre. Nun 2025 hast du mit dem Klavier eigene Stücke arrangiert. Woraus konntest du schöpfen?
2: Erstmal aus der Lust, Klavier zu spielen. Und dann sind es alte, ganz alte Songskizzen, die über die Jahre entstanden sind. Das älteste ist 30 Jahre alt, 32 Jahre.
1: Also 30 Jahre her ist also auch Musikstudium so ein bisschen.
2: Ja, tatsächlich sind zwei Sachen während des Studiums entstanden. Also eins ist, das heißt Katharsis. Das war eine Aufgabe für einen Improvisationskurs. Und das andere heißt Happiness. Und es gab so einen Musikkurs für MIDI, Arbeiten am Computer. Und die Aufgabe war, verschiedene Instrumente mit dem Computer zu verbinden. Und damit das nicht so langweilig wird, habe ich mir das halt ausgedacht.
1: Jetzt wieder zurück in die heutige Zeit. Wie entstand denn die Idee, die alten Songskizzen wieder zum Leben zu erwecken?
2: Während der Corona-Zeit mussten alle zu Hause bleiben und das Land Sachsen-Anhalt hat die Idee Kultur ans Netz entwickelt. Einfach damit kulturschaffende Künstler, Musiker was tun, damit man nicht zu Hause versauert, wenn man nicht auftreten kann oder sonst wie oder anderweitig Aufträge kriegt. So war das angelegt, dass man halt sich

0: überlegt, was man machen könnte. Und da habe ich gesagt, na, ich gucke mal, was ich bei mir so finde, ich habe Songideen, vielleicht kann man daraus was machen.
1: Dein Spektrum ist recht weit gefasst. Frühe Stücke haben wir eben schon gesagt, bis hin zum Jetzt und Hier. Wie lässt sich denn so die Entwicklung beschreiben und was gab vielleicht den Skizzen so die richtige Würze?
0: Zur Entwicklung muss ich sagen, viele Sachen habe ich schon in den 90ern mal produziert, damals noch mit E-Gitarre und in Richtung Rock und Heavy Metal. Das hat mich dann aber nicht glücklich gemacht und irgendwann habe ich es dann halt sein gelassen. Und für den Sender brauchte ich immer mal wieder irgendeine Geschichte, mal schnell einen Sound, mal schnell was aufgespielt, schnell mal für einen Jingle oder so. Und da entstanden auch noch verschiedene Dinge. Ja, die habe ich dann gemacht, aber hab dem nicht weiter Beachtung geschenkt.
1: Aber die Entwicklung ist ja so weitergegangen. Du hast dich dann immer so ein bisschen, ja, wie sagt man so schön, weitergebildet, aber
0: Naja,
1: autodidaktisch halt, ja.
0: das wechselte halt hin und her. Also zunächst hatte ich mich im Studium gleichermaßen mit Gitarre und Klavier beschäftigt. Danach hatte ich die Gitarre dann erstmal eine Weile weggelegt, mich wieder mehr dem Klavier gewidmet. Und dann drehte sich das wieder um. Dann habe ich wieder mehr Gitarrensachen gemacht, die Sachen aus dem Studium fertig. Und das mündete ja dann in der ersten CD, El Camino, wo ich mich mit der Gitarre auseinandersetze und eben auch Stücke aus der Studienzeit halt spiele. Und danach brauchte ich wahrscheinlich wieder Abwechslung. So mit dem, und das Klavier ist immer, da kann man so viel machen. Man ist nicht eingeschränkt. Obwohl man auf der Gitarre auch nicht eingeschränkt ist. Aber auf dem Klavier kann man eben, da ist ein anderes Klangspektrum und da kann man ziemlich frei und experimentell arbeiten. Also immer, wenn ich irgendwie weiterkommen will, mental mit der Musik, dann setze ich mich ans Klavier.
1: Okay, aber ja, wegen der ersten CD, die Würze gaben halt ja auch andere Inspirationen, andere Musikern, die zwar eigentlich von der Gitarre herkamen, aber genau.
0: Ja, natürlich, da ist erstmal die Gitarrenhelden, die einen sowieso umgeben. Da gibt es eine ganze Reihe. Aber es waren eben auch verschiedene Gitarrenlehrer. Der eine, der war witzig, den habe ich irgendwann mal entdeckt. Und der brachte mir dann so lauter Geschichten. Wie spielt man das? Wie arrangiert man was und sowas? Und querbeet bei dem. Und den konnte ich beknien, dass er mir noch mal ein Jahr lang Sonderunterricht gibt, also Einzelunterricht. Und dann hat er mir eben noch mehr seine Schatzkiste geöffnet. Und der andere Gitarrenlehrer, der war halt in der Uni, der wusste halt immer genau Bescheid, was ich gerade brauche, so an Spirit, an Übestücken und auch Sachen, die mich voranbringen in der knappen Zeit, die man denn da hat, ja.
1: Du hast nicht nur dem Klavier den nötigen Raum gegeben, es sind auch Soundcollagen entstanden. Welche Instrumente passten denn gut zur Stimmung und warum?
0: Ich habe mir ein paar Percussion-Instrumente gekauft, also eine Djembe und einen Regenstab und einen Kürbis und auch eine Ut. Zunächst wusste ich gar nicht, was ich damit anfangen will und ob ich das überhaupt gebrauchen kann. Bei der Ut war es tatsächlich Neugier. Da wollte ich einfach nur mal wissen, wie fühlt sich sowas an? Wie kann man denn in so eine andere musikalische Welt eindringen, wenn nicht über so ein Instrument, was daherkommt, also hier aus dem Orient? Ja, das war eine sehr interessante Bereicherung. Die anderen Instrumente, die Percussion-Instrumente, kannte ich schon aus dem Studium. Also es ist ja ein rein akustisches Album. Und Collage deshalb, weil die sind unterstützende Elemente. Also es sollte schon immer ums Klavier gehen, im Schwerpunkt. Aber es sind unterstützende Elemente. Mal brauche ich mehr Rhythmus, mal brauche ich mit dem Regenstab ein bisschen Hintergrundsound. Dann geht es auch um nichts weiter, außer dass es eben nicht nur das Klavier ist und die Gitarre.
1: Das hat dann die Stimmung so ein bisschen auch manchmal verstärkt. Hast du da vielleicht zum Beispiel jetzt mit dem Regenstab oder mit irgendwas?
0: Naja, mit der Djembe ist das ganz interessant, weil das habe ich eingesetzt bei dem Happiness. Ja, damals war es also ein Werk, was ich für Computer quasi geschrieben habe, ja, mit elektronischen Instrumenten und da ist halt ein Soundgerüst entstanden und das hatte ich dann halt arrangiert mit diesen ganzen MIDI-Sounds und jetzt habe ich das halt auf dem Klavier gespielt mit der Gitarre und Rhythmus dazu und die Djembe hat jetzt da ganz klar Akzente gesetzt und das so richtig zum Leben gebracht. Also das Stück lebt jetzt richtig. Ja.
1: Da sind wir jetzt auch schon so ein bisschen bei der Produktion. Wie bist du da denn vorgegangen und wie hast du deine Ideen arrangiert, so grob mal? Wie muss man sich das so vorstellen?
0: Naja, zuerst habe ich angefangen, die Ideen tatsächlich zu sortieren und mich damit zu beschäftigen. Kann man daraus was machen? Was habe ich denn gemacht? Was steht denn da auf dem Papier? Wo kommt es her? Wo könnte sich das hinentwickeln? Und dann habe ich gemerkt, ja, es lässt sich aus allem wirklich was machen. Aus allen Ideen lässt sich was entwickeln. Und dann habe ich mich zunächst ans Klavier gesetzt und einfach gespielt, einfach improvisiert und gebastelt, probiert, hin und her und her und hin. Und dann hat sich das irgendwann rauskristallisiert. So diese Arrangements haben sich dann quasi kristallisiert und ergeben. Zunächst, das habe ich dann auch aufgeschrieben und dann habe ich erstmal gründlich geübt. Ja, diese ganzen Sachen, da geht sehr viel Zeit ins Land. Ja, dann irgendwann ist man halt so weit und dann nimmt man das halt auf, die Basics. Und dann beginnt eine ganz neue kreative Phase. Zum Beispiel bei dem Mirror of the Past entsteht am Anfang, ja, ich habe es ein bisschen bei Bach abgekupfert, aus dem wohltemperierten Klavier und am Ende auch. Und da entsteht eine Spannung, so ein Spannungsteppich quasi, den ich dann ein bisschen mit der Gitarre gefüllt habe. Und dann steigert sich das. Zu dem Mirror of the Past muss ich sagen, das ist eins von den frühen, was ich mal auch schon als Rocknummer arrangiert hatte. Und aber durch diese Art und Weise, ich habe das da ähnlich gemacht, da habe ich mit der Gitarre gespielt und eine ähnliche Stimmung erzeugt. Aber jetzt habe ich diese ähnliche Stimmung mit dem Klavier erzeugt. Und ja, da entsteht sowas ganz Besonderes. Und während der Aufnahmen-Sessions, da passiert auch was ganz Tolles. Und zwar entstehen dann Sachen so aus dem Bauch. Ich improvisiere denn und plötzlich ist eine Musik da. Ja. Ja, die habe ich nicht geahnt, die habe ich nicht gefühlt, aber in dem Moment, wie ich den ersten Ton gespielt habe, nach den ganzen Aufnahmen habe ich den ersten Ton gespielt, das ist jetzt das Stück Your Song zum Beispiel, da floss das einfach, es war einfach da.
1: Was geben denn die Stücke inhaltlich wieder? Vielleicht so ein paar Stichworte. Würde jetzt ja auch zu weit sein, aber so einfach so, vielleicht,
0: Ja,
1: dass man sich das so ein bisschen
0: also.
1: vorstellen kann.
0: Naja, das sind ja immer, die sind immer entstanden zu bestimmten Lebensereignissen. Ja, also zum Beispiel das Gaia, das ist zweifach, das ist entstanden, weil ich irgendwie was brauchte. Für einen Sender brauchte ich eine Musik, für einen Spot. So, aber das ist natürlich auch in der Situation entstanden. Und da war das alles emotional mit der Familie, mit der Firma, war das alles sehr anstrengend. Und Gaia heißt es, ist so ein Ursprung, zurückkehren zu den Wurzeln. Ein anderes ist halt das Mirror of the Past. Da setze ich mich mit den Scheidungsproblemen, mit dem Scheidungsdrama meiner Eltern auseinander. Mit dem Imprisoned Soul zum Beispiel. Da geht es um meine umgepolte Linkshändigkeit. Also ich durfte früher mit rechts schreiben, habe ich aber nie gelernt, weil ich ja Linkshänder bin. Und das habe ich in dem Stück verarbeitet. Ja, dann habe ich den A-Level Blues. Das war auch eine witzige Aufgabe. Es war Abschlussprüfung in der Musikschule und dort sollte ich dann halt aus drei Epochen was spielen. Und aus der modernen Zeit hatte ich nichts, da habe ich dann halt diesen Blues erfunden. Ja, und interessant ist auch das Katharsis, das habe ich 96 geschrieben. Das ist eigentlich, es ist eine Aufgabe im Studium, aber der Anlass war durchaus auch ein erfreulicher, nämlich da ist unser erstes Kind geboren. An der habe ich überhaupt nichts verändert. Es scheint perfekt gewesen zu sein, das, was ich da aufgeschrieben habe. Ich habe nur genau reingehört, was passiert da. Und ich glaube, da ist eine Perle entstanden. Das ist einfach rund insgesamt. Ich habe es einmal gespielt und das ist ohne Schnitt auf der CD.
1: Ja, der Titel deiner CD, Odyssee, ist das so mehr ein Gefühl oder doch eine Reise? Wie lässt sich das beschreiben? Das habe ich mich so überlegt.
0: Na, ich denke, das ist auch beides. Also, wenn man so jung ist, dann hat man die Kindheit, da ist man behütet und irgendwann sagt man sich so, ich will jetzt los. Und natürlich macht man genau das Gegenteil, was die Eltern einem raten, das ist so. Und dann macht man sich auf den Weg und dann sucht man Abenteuer, findet Freunde, findet nette und weniger nette Bekanntschaften, lernt eine Menge kennen, aber so ist es halt auf der einen Seite ein Gefühl und auf der anderen Seite auch das, was ich erlebt habe. Und letztlich, drittens, wird das wahrscheinlich jeder so durchmachen. Also eine Odyssee ist immer eine Reise zu sich selbst, von sich selbst weg, durch die Welt.

0: Diese Sehnsucht, irgendwo hinzufahren, irgendwo hinzukommen, was man nicht kennt, weg. Ich kann das nicht beschreiben. Das ist jetzt keine Flucht oder sowas. Das ist auch nicht bewusst Abenteuer, sondern das ist irgendwas, es liegt in der Luft und ich muss es irgendwie erreichen. Aber ich erreiche es nie. Niemals erreicht man sowas.
1: Okay, klingt spannend. Ja, nach der Produktion jetzt Gitarre und Klavier. Hast dich ja zweimal sehr intensiv beiden Instrumenten gewidmet. Was liegt dir denn mehr am Herzen jetzt?
0: Das möchte ich gar nicht so am Instrument festmachen.
1: Nee.
0: Es hängt von der Stimmung ab. Jetzt kann ich sagen, es hängt von der Stimmung ab, was ich mache. Ja, ich möchte jetzt wieder auf, weil ich viel auch Klavier gespielt habe und da gut vorangekommen bin, möchte ich natürlich diesen Schwung jetzt mitnehmen. Aber ich werde wieder zur Gitarre zurückfinden, möchte noch mehr auf der Ut spielen und auch mehr mit diesen Percussions machen und mal sehen, was mir dazu einfällt. Aber ich glaube, dass ich mir jetzt ein Tor aufgestoßen habe, habe ich für verschiedene Stimmungen, für, mentale Ereignisse, habe ich dann auch immer irgendwas, um mich da irgendwie wiederzufinden, so im Sound oder so. Also es hängt von der, wird von der Stimmung abhängen, ob ich Klavier, Gitarre oder sowas spiele.
1: Ja, dann sind wir gespannt auf die nächsten Projekte und dann mal schauen. Herzlichen Dank fürs Gespräch.
0: Ja, gerne, danke auch.
2: Es ist mal wieder Zeit, ein gutes Buch zu lesen. Ich habe heute mal einfach mein eigenes Buch mitgebracht. Erzähltes und Ungesagtes meiner Großeltern Otto und Valentina Nagel. Ja, Kindheit, das ist für mich das Haus meiner Großeltern. Ja, wie mag es wohl sein, wenn man wieder dort ist, wenn einem die Großeltern Geschichten aus ihrem Leben erzählen? Das habe ich mir überlegt und habe dazu ein Buch geschrieben. Vor fast 100 Jahren, 1925, veranstaltete mein Großvater, der Künstler Otto Nagel, in der damaligen Sowjetunion eine große Ausstellung. Namhafte deutsche Künstler waren dort. Und er lernte in Petersburg Valentina kennen, seine spätere Frau und meine Großmutter. Wie das mit den beiden war, das erzählt die Geschichte Du, ich, Kino, die ich jetzt vorlesen möchte. Valentina und Otto, Du, ich, Kino. Ich höre ihre Stimme von weit her, bin jetzt an meinem Schreibtisch, lese die zahlreichen Texte meiner Großmutter, ihre und die Autobiografie meines Großvaters. Suche nach Gedanken von Otto und Valentina, wie sie sich kennenlernten. Wie war das? Was haben diese jungen Menschen aus zwei völlig unterschiedlichen Kulturen gefühlt? Wie konnten sie sich finden? In Leningrad lebt die junge Valentina Nikitina. Nun treffen sich zwei Seelenverwandte. Beide lesen Dostojewski, Gorki und Zola. Die junge Frau kommt in die erste allgemeine deutsche Kunstausstellung, sieht Otto, wie die Besucher ihn feiern, auf russische Art. Der deutsche Künstler flog einfach voller Freude in die Luft. Otto Nagel führte Interessierte durch die Ausstellung. Valentina sah das erste Mal einen Deutschen von Angesicht zu Angesicht. Geht an ihm vorbei, oder doch nicht? Der junge Künstler weckte mit dem, was er erzählte, ihre Neugier. Aber er sprach auch eine unbekannte Sprache, Deutsch, jemand übersetzte. Otto Nagel hatte eine sehr sympathische Stimme. Und der jungen Valentina fielen besonders seine großen, graublauen Augen auf. Der Künstler, sehr schlank, groß und auf dem Kopf trug er eine russische Mütze. Von Deutschen hatte man keine allzu gute Meinung. Hat nicht einer meiner Brüder auch so eine Mütze, denkt Valentina und fühlt sich plötzlich irgendwie versöhnt mit dem Künstler. Valentina, in der Familie die Walker, Walutschka. Eine junge Frau von 20 Jahren, sehr klein, nur 1,58 Meter groß, braun-schwarzes, lockiges Haar. So fällt Otto auf mit ihren... Da fehlt ein Wort. So fällt Otto, fällt sie Otto auf. Muss ich mir gleich mal aufschreiben. Valentina in der Familie die Walker, Walutschka, eine junge Frau von 20 Jahren, sehr klein nur, 1,58 Meter groß, braun-schwarzes, lockiges Haar. Sie fällt Otto auf mit ihren ganz dunklen Augen, deshalb von Freunden auch liebevoll Kirschauge genannt. Von den Jahren des Hungers geprägt, aber immer aktiv und politisch interessiert. Zu Hause bleiben, Kinder haben, das wollte Valentina nicht. Dafür war sie viel zu lebendig. Ganz zuerst

gab es nur das Theater. Nach der Zeit der Revolution und des Bürgerkriegs nahmen die jungen Leute ihr Leben selbst in die Hand und waren offen für Neues. So auch Valentina, ihre 5 Brüder und deren Freunde und ihre Freundinnen. Das Kennenlernen dieser Tag sollte für beide, für ihr ganzes Leben entscheidend sein. Der Künstler hatte etwas Besonderes an sich. Er war ein Mensch, ehrlich, sauber. Die große Liebe war es wohl nicht, es war einfach Neugierde, schreibt Valentina Jahrzehnte später. Bei Otto Nagel hatte die Begegnung mit dieser jungen, ungestümen Frau anscheinend einen bleibenden Eindruck hinterlassen. Er fuhr ihr sogar nach Moskau hinterher, um sie zu suchen. Otto sprach nur wenige Worte Russisch. Valentina kannte vielleicht 10 deutsche Vokabeln. Die gemeinsame Sprache fehlte. Trotzdem verstand sie sich vom ersten Augenblick an ausgezeichnet. Was erzählt er nur? Die junge Frau will es unbedingt wissen, versucht es mit einem Wörterbuch. Sagt er etwas, dauerte es gut 25 Minuten, bis Valentina es verstand. Otto, der Künstler mit großem Talent als Zeichner, erfand eine wunderbare Methode. Es war unser Esperanto, wie ich in Notizen meiner Großmutter lese. Zum Beispiel zeichnete er Valentina klein und mager, daneben sich ganz lang und schlank, dazu ein Kino, ein internationales Wort. Zum besseren Verstehen tippte er ihr an die Brust, zeigte auf sich und sagte, du, ich, Kino. Er ein Gottloser, ein Kommunist und dazu noch ein Deutscher. Sie eine junge Schauspielerin auf dem Weg zum Erfolg, russisch-orthodox erzogen. Otto Nagel, Anfang 30, aus dem Weddinger Arbeitermilieu, erlebte die Industrialisierung, den Ersten Weltkrieg, das Ende des Kaiserreichs, die Weimarer Republik, 1924 nun seine erste Reise in die Sowjetunion. Otto war vom Leben im Berliner Wedding gezeichnet, kaufte sich seine Bücher in der Brockensammlung für 5 Pfennige. Mit 14 Jahren verließ er die Schule, verdammt für die Familie Geld zu verdienen. Der Vater Karl Nagel, Kommodentischler, mit einer kleinen Werkstatt in der elterlichen Wohnung in der Reinickendorfer Straße 67. Die Mutter Emma, geborene Baschin, stammt aus einer hungrunderten Familie. Otto Nagel, geboren 1894, als jüngster von 5 Jungs. Erst Arbeiterstreik, dann auf der Straße. Der Kommunist Nagel wird dem Weg als freier Künstler. Seine Kunst soll, wenn nötig, anklagen, aufrufen und auch begeistern. Er, der den Alltag der Arbeiter am eigenen Leibe gespürt hatte. Nagel zeichnet und malt diese seine Wirklichkeit. Ein Autodidakt, der sich allmählich zum Künstler emporarbeitet. Käthe Kollwitz und Heinrich Zille findet er Gleichgesinnte. Nagel malt das Schicksal, die Kraft und die Hoffnung des Proletariats in großformatigen Bildern. Er hat Bilder, bei deren Anblick man vor Schmerz laut aufschreien könnte. So die Zeitung Rote Fahne. Hier in der Sowjetunion entstehen wenige Bilder. Sowjetische Genossen schenken ihm grobe Sackleinwand. Erstmals malt Otto Nagel auf Leinen. Die Palette farbintensiv, gelb, grün, blau und rot, hell und leuchtend. Valentina Nikitina lebte im jungen Staat Sowjetunion nach Revolution und Bürgerkrieg. Von ihrer Straße bis zum Winterpalais Blut und Kämpfe. Oktoberrevolution, Loschka, ihr Bruder und Valentina, gekleidet wie ein Junge, immer unterwegs. In großen Kesseln kochten die Soldaten Kascha, Buchweizengrütze oder Chi, Kohlsuppe, Hunger. Das Essen geteilt mit ihnen, für Valentina brach eine neue Zeit an. Aber sie war soweit, vieles zu begreifen und zu verstehen. Wir waren wie aufgezogen, aber niemand hatte uns gesagt, du musst das so machen. Ganz alleine mussten wir es wissen. Ja, es waren Jahre, die nicht einfach waren, höre ich später meine Großmutter sagen. In dieser unruhigen Zeit nutzt Valentina die Chance und geht nach einer kurzen Ausbildung als Sängerin und Schauspielerin ans Theater. Es galt, das Neue zu verkünden. Ihr 2 Jahre älterer Bruder Loschka wollte an der Front für eine neue Zeit kämpfen. Aufgewachsen ohne Vater war dessen Bibliothek für Valentina und Loschka ein Wegweiser ins Leben. Englische, französische und italienische Literatur, aber auch deutsche Bücher. Zu Hause Musik, Klavier, Gitarre, Balalaika. Unvergessliche Kindheit. Jedes Jahr verbrachte die Familie den Sommer in der Finanskaja Dacia bei Vyborg, heute etwa 2 Autostunden von Petersburg entfernt am finnischen Meerbusen. Aber auch das war Kindheit. Russisch-japanischer Krieg. Erschießungen, Verhaftungen als Folgen der ersten Revolution. Valentina ging auf das Gymnasium und hatte dann noch Unterricht in Gesang, Tanz und Schauspiel. Später nach der Revolution war Bildung nur für den, der nebenbei noch arbeitete, Subotniki, möglich. Lenin hatte gesagt, wer nicht arbeitet, darf auch nicht essen. In der Küche einer Kaserne arbeitete Valentina

0: Argentinern nun mit gut 20 anderen Jungen und Mädchen eine Schule für das Leben. Die junge Frau hatte sehr schwere Jahre hinter sich. Diese Zeit brachte ihr die so geliebte Heimat noch näher. Valentina lernte ihr ganzes Leben und war sehr ehrgeizig, weil sie etwas erreichen wollte. Die beiden finden sich nach dem ersten Treffen in der Ausstellung auf dem Bankett mit Anatoli Lunacharsky wieder. Otto Nagel, der Deutsche. Während und auch nach dem Ersten Weltkrieg hatte Valentina von diesem Land gehört. Nur wenig Gutes. Aber auch der sowjetische Mensch erfuhr trotz des vorangegangenen grausamen Krieges zum ersten Mal deutsche Freundschaft. Otto und Valentina Nagel gehen wenige Wochen nach ihrem Kennenlernen gemeinsam nach Deutschland. Für ihn seine treue Weggefährtin, ein Leben lang. Für sie vermutlich ein Weg, mit der Flucht alles hinter sich zu lassen. Nicht jedes junge Mädchen konnte aus dem Land ausreisen. Das erzählten sich die Leute. Auch für Valentina war es nicht einfach. Sie hatte die Schule gerade beendet. Die Zukunft lag vor ihr. Aber hatte sie mit Otto Nagel eine Chance auf ein anderes, vielleicht besseres Leben? Diese und noch viele andere Geschichten aus dem Leben meiner Großeltern finden sich in diesem Buch. Viel Spaß beim Lesen. Oder viel Freude. Spaß ist es doch eigentlich nicht, nee. Ja? Spaß ist es doch eigentlich nicht. Freude.
1: Spaß kann man immer haben.
0: Ja.
1: Darf ich was?

0: Rainer Maria Rilke. Wunderliches Wort, die Zeit vertreiben. Sie zu halten wäre das Problem, denn wenn ängstigst nicht, wo ist ein Bleiben, wo ein endlich Sein in alledem? Sieh, der Tag verlangsamt sich entgegen jenen Raum, der ihn nach Abend nimmt. Aufstehen wurde stehen und stehen wird legen und das willig Liegende verschwimmt. Berge ruhen von Sternen übernächtigt, aber auch in ihnen flimmert Zeit. Ach, in meinem wilden Herzen nächtigt, obdachlos, die Unvergänglichkeit.
1: Das Land Sachsen-Anhalt setzt den Ausbau pädagogischer Unterstützung an den Schulen fort. Das Landesschulamt sucht 63 pädagogische Unterrichtshilfen, die an Sekundar- und Gemeinschaftsschulen im Land tätig sein sollen. Die Arbeit soll zum 1. Februar 2027 in Voll- oder Teilzeit beginnen. Bildungsminister Jan Riegel erklärt, die pädagogischen Unterrichtshilfen erweitern die Möglichkeiten der Schulen, SchülerInnen individuell zu fördern. Die neuen Mitarbeitenden haben vielfältige Aufgaben im Unterricht und insgesamt im Schulalltag. Hierbei geht es unter anderem um schulische und außerunterrichtliche Projekte sowie digitale Lernangebote. Auch in Schulen mit Praxislerntagen bringen sie sich aktiv ein. Eine verpflichtende Qualifizierung begleitet die Tätigkeit. Das zunächst als Basis-, Aufbau- und vertiefendes Themenmodul. Später folgt eine Qualifizierungsphase über 2 Jahre.

0: Nach ihrem ersten Auftritt im Salzland Theater Stassfurt im November 2025 als Support von Jeanette Biedermann kommt Charlie Clauser in wenigen Wochen mit ihrem Solo-Projekt zurück. Ganz nah, aber nicht leise. So der Titel der Zweiklang-Tour. Die Musikerin spielt alle Instrumente selbst, singt, schreibt und produziert Songs zwischen Pop, Rock und Indie. Zu hören am Donnerstag, den 12. November in Stassfurt im Salzland Theater. Weitere Infos gibt es unter www.salzlandtheater/events/charlie.
1: Hallo zusammen, hier ist eure Charlie. Ich freue mich sehr. Am 12. November komme ich zu euch nach Stassfurt ins Salzland Theater. Ich habe da schon einmal mit Jeanette Biedermann gespielt in ihrer Band und als Vorband. Aber jetzt komme ich mit meinen eigenen Songs, mit 100 Instrumenten und ich verspreche euch, es wird ein sehr, sehr bunter Abend. Also seid gerne dabei und ja, an der Stelle einen lieben Gruß an Kultur, MDTV und alle, die zuschauen. Macht's gut, wir sehen uns am 12. November.

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1: Kurt Tucholsky, Luftveränderung. Fahre mit der Eisenbahn, fahre, Junge, fahre. Auf dem Deck vom Wasserkahn wehen deine Haare. Tauch in fremde Städte ein, laut in fremden Gassen. Höre fremde Menschen schreien, trink aus fremden Tassen. Flieh Betrieb und Telefon, grab in alten Schmökern. Sieh am Seenkain, mein Sohn, Weisheit still verhökern. Lauf in Afrika umher, reite durch Oasen. Lausche auf ein blaues Meer, hör den Mistral blasen. Wie du auch die Welt durchflitzt, ohne Rast und Ruh, hinten auf dem Puffer sitzt du.

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1: Des Knaben Wunderhorn, alte deutsche Lieder, gesammelt von Achim von Arnim und Clemens Brentano. Halt dich, Magdeburg, Flugblatt aus der Reformationszeit. O Magdeburg, halt dich feste, du wohlgebautes Haus, es kommen viel fremde Gäste, die wollen dich treiben aus. Sommerlied, geh aus, mein Herzen suche Freud in dieser lieben Sommerzeit. An deines Gotten Gaben, schau an der schönen Gärtenzier. Und siehe, was sie mir und dir sich ausgeschmückt haben.
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0: Es ist mal wieder Zeit für ein gutes Buch. Hermann Hesse, Freude am Garten, herausgegeben von Volker Michels, lädt mich immer mal wieder zum Blättern und Lesen ein. Zahlreiche Fotos und auch Aquarelle von Hesse ergänzen die kleinen Texte rund um die Natur. Bäume. Bäume sind für mich immer die eindringlichsten Prediger gewesen. Ich verehre sie, wenn sie in Völkern und Familien leben, in Wäldern und Hainen. Und noch mehr verehre ich sie, wenn sie einzeln stehen. Sie sind wie Einsame, nicht wie Einsiedler, welche aus irgendeiner Schwäche sich davongestohlen haben, sondern wie große, vereinsamte Menschen wie Beethoven und Nietzsche. In den Wipfeln rauscht die Welt. Ihre Wurzeln ruhen im Unendlichen. Allein sie verlieren sich nicht darin, sondern erstreben mit aller Kraft ihres Lebens nur das eine, ihr eigenes, in ihnen wohnendes Gesetz zu erfüllen, ihre eigene Gestalt auszubauen, sich selbst darzustellen. Nichts ist heiliger, nichts ist vorbildlicher als ein schöner, starker Baum. Wenn ein Baum umgesägt worden ist und seine nackte Todeswunde der Sonne zeigt, dann kann man auf der lichten Scheibe seines Stumpfes und Grabmals seine ganze Geschichte lesen. In den Jahresringen und Verwachsungen steht aller Kampf, alles Leid, alle Krankheit, alles Glück und Gedeihen treu geschrieben. Schmale Jahre und üppige Jahre, überstandene Angriffe, überdauerte Stürme. Und jeder Bauernjunge weiß, dass das härteste und edelste Holz die engsten Ringe hat, dass hoch auf Bergen und in immerwährender Gefahr die unzerstörbarsten, kraftvollsten, vorbildlichsten Stämme wachsen. Bäume sind Heiligtümer. Wer mit ihnen zu sprechen, wer ihnen zuzuhören weiß, der erfährt die Wahrheit. Sie predigen nicht Lehren und Rezepte, sie predigen um das Einzelne unbekümmert das Urgesetz des Lebens. Ein Baum spricht: In mir ist ein Kern, ein Funke, ein Gedanke verborgen. Ich bin Leben vom ewigen Leben. Einmalig ist der Versuch und Wurf, den die ewige Mutter mit mir gewagt hat. Einmalig ist meine Gestalt und das Geäder meiner Haut. Einmalig das kleinste Blätterspiel meines Wipfels und die kleinste Narbe meiner Rinde. Mein Amt ist, in ausgeprägten Einmaligen das Ewige zu gestalten und zu zeigen. Ein Baum spricht: Meine Kraft ist das Vertrauen. Ich weiß nichts von meinen Vätern. Ich weiß nichts von den tausend Kindern, die in jedem Jahr aus mir entstehen. Ich lebe das Geheimnis meines Samens zu Ende, nichts anderes ist meine Sorge. Ich vertraue, dass Gott in mir ist. Ich vertraue, dass meine Aufgabe heilig ist. Aus diesem Vertrauen lebe ich. Wenn wir traurig sind und das Leben nicht mehr gut ertragen können, dann kann ein Baum zu uns sprechen. Sei still, sieh mich an. Leben ist nicht leicht, Leben ist nicht schwer. Das sind Kindergedanken. Lass Gott in dir reden. So schweigen sie. Du bangst, weil dich dein Weg von der Mutter und Heimat wegführt. Aber jeder Schritt und Tag führt dich neu der Mutter entgegen. Heimat ist nicht da oder dort. Heimat ist in dir innen oder nirgends. Wandersehnsucht reißt mir am Herzen, wenn ich Bäume höre, die abends im Wind rauschen. Hört man still und lange zu, so zeigt auch die Wandersehnsucht ihren Kern und Sinn. Sie ist nicht fortlaufen wollen vor dem Leide, wie es schien. Sie ist Sehnsucht nach Heimat, nach Gedächtnis der Mutter, nach neuen Gleichnissen des Lebens. Sie führt nach Hause. Jeder Weg führt nach Hause. Jeder Schritt ist Geburt, jeder Schritt ist Tod, jedes Grab ist Mutter. So rauscht der Baum im Abend, wenn wir Angst vor unseren eigenen Kindergedanken haben. Bäume haben lange Gedanken, langatmige und ruhige, wie sie ein längeres Leben haben als wir. Sie sind weiser als wir, solange wir nicht auf sie hören. Aber wenn wir gelernt haben, die Bäume anzuhören, dann gewinnt gerade die Kürze und Schnelligkeit und Kinderhast unserer Gedanken eine Freudigkeit ohnegleichen. Wer gelernt hat, Bäumen zuzuhören, begehrt nicht mehr, ein Baum zu sein. Er begehrt, nicht zu sein, als was er ist. Das ist Heimat, das ist Glück.
1: Sonntagabend. Ich gehe mit drei Briefen zum Postbriefkasten. Bevor dieser um 18 Uhr geleert wird, werfe ich sie ein. Dann mache ich mich auf dem Weg zum Bahnhof. Bei der Hofwiesenstraße schaut eine Asiatin mit einem Rollkoffer suchend in ihr Handy, dreht dann den Kopf in verschiedene Richtungen, bevor sie sich entscheidet, die Hofwiesenstraße hinaufzugehen. Ich dachte eigentlich, sie wolle hinunter zum Bahnhof. Vor der Ampel beim Restaurant Baumgarten, einer Liegenschaft, die schon lange geschlossen und deren eine Türe eingeschlagen ist, bleibe ich stehen, weil sie auf Rot geschaltet hat. Neben der kaputten Tür hängt hinter einem Fenster noch ein Vorhang mit einer Seidenstickerei, auf der zwei Storchenpaare zu sehen sind. Als immer noch kein Auto kommt und auch kein Kind in Sicht ist, gehe ich über die Straße. Auf der anderen Seite steht ein Mann, blickt suchend in sein Handy und dreht den Kopf in verschiedene Richtungen, aber da er mich nicht fragt, biete ich ihm auch keine Auskunft an. Dann überquere ich die Hofwiesenstraße und vom Bahnhof kommt mir ein tamilischer Familienvater entgegen, der suchend in sein Handy blickt und den Kopf in verschiedene Richtungen dreht. Zwei Schritte hinter ihm folgen seine Frau und sein Kind. Auf dem Treppengeländer zum Untergeschoss des Bahnhofs Örkilon teilt eine Reliefschrift mit: Max Frisch, Platz 2 bis 10. So heißt der Platz auf der anderen Seite des Bahnhofs. Es gibt dort neuerdings ein Sommerrestaurant unter offenen Zeltdächern, das zum frischen Max heißt und in dem man Max Burger essen kann. Hinter dem zweiten Burger steht in Klammern Veggie. Mir kam in den Sinn, dass der Rahmen in unserem Kühlschrank ausgeht und im kleinen Koop-Laden, der von morgens 5:30 bis nachts um 11:45 geöffnet hat, hole ich zwei Portionen Halbrahmen, für die ich zuhinterst ins Regal greifen muss, nachdem ich schon einen Vollrahmen ins Körbchen gestellt hatte, weil ich dachte, der Halbrahmen sei ausgegangen. Drei Fläschchen Prosecco aus Italien nehme ich dazu und zwei Tafeln Schokolade. Eine dunkle mit Orangengeschmack für meine Frau und eine Nussschokolade für mich. Drei Menschenreihen warten vor drei Kassen. Und an der einen Kasse ist ein unerfahrener Junge. Deshalb stelle ich mich in die Schlange, die zu einer Frau mit erfahrenem Aussehen führt. Eine Jugendliche weiter vorne bezahlt ihre zwei Getränke mit einer Karte, die man nur kurz an das Kassengerät halten muss, damit der Betrag sofort abgebucht wird. Der Mann vor mir kauft einen Schokoladenriegel und ein Bier und bezahlt mit einer 200-Note frisch aus dem Automaten. Ich bezahle im Bar, aber die Brille fällt mir von der Nase auf das Portemonnaie und auf die kleine Brieftasche mit meiner Supercard. Die Frau sagt mütterlich: Nicht pressieren, ich pressiere trotzdem. Da hinter mir schon drei Leute stehen, auf dem Kassenzettel sehe ich, dass die Kassiererin einen schwer aussprechbaren Namen hat. Auf dem Heimweg gehe ich zur Bankfiliale am Marktplatz. An der Ecke bei der Parkhausausfahrt des Swiss Hotels steht ein großer, dürrer Mann und schaut suchend auf die Straße auf und ab. Ich biege zur Migros Bank und überlege mir einen Moment, ob ich mich in Acht nehmen muss, wenn ich den Raum mit dem Bankomaten betrete, denn der Marktplatz wird umgebaut, ist voller Absperrungen und menschenleer und der dürre Mann wirkt etwas unberechenbar. Dann schiebe ich aber meine Karte in den Schlitz, drücke meinen PIN-Code, den ich fast auswendig weiß, und verlange 1000 Franken in gemischten Noten. Es kommen vier 200er und 200er Noten heraus. Ich stecke die Karte und den Beleg in das Brieftäschchen, das Geld in die Hosentasche, drücke auf den Knopf, der die Türe zischend öffnet, schaue mich kurz um und betrete entschlossen den leeren Marktplatz. Als ich durch das Garagentor eintrete, beginnen die Abendglocken zu läuten. Ich schneide noch ein paar Äste des Ligusterbuschs ab, die in den Weg hineintragen, werfe sie in den Grüncontainer und gehe dann zufrieden ins Haus, als käme ich von einer großen Reise in die Welt zurück. Novalis, vergiss mein nicht. Vergiss mein nicht, wenn lockre, kühle Erde dies Herz einst deckt, das zärtlich für dich schlug. Denk, dass es dort vollkommen lieben werde, als da voll Schwachheit ich's vielleicht voll Fehler trug. Dann soll mein freier Geist oft singend dicht umschweben und deinem Geiste Trost und süße Ahnung geben. Denk, dass ich's sei, wenn's sanft in deiner Seele spricht. Vergiss mein nicht, vergiss mein nicht.
2: Jede Blüte welkt und jede Jugend dem Alter weicht, blüht jede Lebensstufe, blüht jede Weisheit auch und jede Tugend zu ihrer Zeit und darf nicht ewig dauern, Es muss das Herz bei jedem Lebensrufe bereit zum Abschied sein und neu beginne, um sich in Tapferkeit und ohne Trauern in andere neue Bindungen zu geben. Und jedem Anfang wohnt ein Zauber inne, der uns beschützt und der uns hilft zu leben. Wir sollen heiter Raum um Raum durchschreiten, an keinem wie an einer Heimat hängen. Der Weltgeist will nicht fesseln uns und engen, er will uns Stuf um Stufe heben, weiten. Kaum sind wir heimisch einem Lebenskreise und traulich eingewohnt, so droht erschlaffen. Nur wer bereit zu Aufbruch ist und Reise, mag lähmender Gewöhnung sich entraffen. Es wird vielleicht auch noch die Todesstunde uns neuen Räumen jung entgegensenden. Des Lebens Ruf an uns wird niemals enden. Wohlan, denn Herz, nimm Abschied und gesunde.

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Demokratie ist kein Geschenk, das man einmal erhält und dann besitzt. Sie ist ein Versprechen, das jede Generation aufs Neue gegen die Bequemlichkeit des Wegsehens verteidigen muss, mahnte uns Hans-Peter Kerkeling in seiner Rede zum 81. Jahrestag der Befreiung des KZ Buchenwald. Damit starten wir in eine neue Sendung von Kultur MDTV.

0: Am 6. Oktober wurden vor dem Landtag gemeinsam die ersten 20 Artikel des Grundgesetzes verlesen. Hintergrund war die konstituierende Sitzung des neuen Landtages von Sachsen-Anhalt. Mehrere hundert Menschen folgten der Einladung. Der lautstarke Protest richtete sich gegen die Wahl eines AfD-Kandidaten zum Landtagspräsidenten.
1: Die Würde des Menschen ist unantastbar. Sie zu achten und zu schützen ist Verpflichtung aller staatlichen Gewalt.
2: Alle Menschen sind vor dem Gesetz gleich. Männer und Frauen sind gleichberechtigt. Der Staat fördert die tatsächliche Durchsetzung der Gleichberechtigung von Männern und Männern und wirkt auf die Beseitigung bestehender Nachteile hin.
3: Jeder hat das Recht, seine Meinung in Wort, Schrift und Bild frei zu äußern und zu verbreiten und sich aus allgemein zugänglichen Quellen ungehindert zu unterrichten. Die Pressefreiheit und die Freiheit der Berichterstattung durch Rundfunk und Film werden gewährleistet. Eine Zensur findet nicht statt.
0: Der Spitzenkandidat der AfD, Ulrich Siegmund, trat vor die Demonstranten. Jedoch nicht, um das Gespräch zu suchen, sondern um medienwirksame Bilder zu produzieren.
4: Er muss das Grundgesetz hören! Lasst uns das Grundgesetz ihm um die Ohren! Brüllen, Leute, wir lesen weiter und viel, viel lauter als eben.
5: Gegen jeden, der es unternimmt, diese Ordnung zu beseitigen, haben alle Deutsche das Recht zum Widerstand, wenn andere Abhilfe nicht möglich ist.
0: In der konstituierenden Sitzung wurden der AfD-Politiker Tobias Rausch zum Landtagspräsidenten und Dr. Hans-Thomas Tillschneider zu dessen Vertreter gewählt. Die AfD ist vom Verfassungsschutz als gesichert rechtsextrem eingestuft worden. Kurz nach der Wahl meldete sich Susanne Zibora-Seitlitz zu Wort, die Fraktionsvorsitzende Bündnis 90 Die Grünen.
6: Der Präsident leitet die Sitzungen. Er wacht über die Rechte der Abgeordneten, unabhängig davon, wer künftig regiert oder in der Opposition sitzt. Er vertritt unser Parlament nach außen. Er spricht zu besonderen Anlässen und auch zu den dunkelsten Jahrestagen unserer Geschichte und er ist formal der höchste Repräsentant unseres Bundeslandes. Dieses Amt verlangt, sich als Vertreter des Landes und seines Landtages zu verstehen, nicht als Vertreter einer Partei. Es verlangt die Bereitschaft, die Würde und die Rechte aller zu schützen, gerade auch derjenigen, die

0: und Überzeugung man nicht teilt. Wer dieses Amt einem Vertreter einer rechtsextremen und verfassungsfeindlichen Partei überträgt, der trägt Verantwortung dafür, was daraus wird. Diese Verantwortung, die lässt sich weder hinter parlamentarischen Gepflogenheiten verstecken, noch mit dem Hinweis auf die stärkste Fraktion erledigen. Ein Vorschlagsrecht, was zweifelsohne besteht, nimmt niemandem die Verantwortung für die eigene Stimme ab. Wir Grünen haben diesen Vorschlag für einen Präsidenten abgelehnt und wir werden unsere Gründe und die politische Bedeutung dieses Moments auch künftig jeden Tag beim Namen nennen.
1: Die FDGO-Aktion, das Bündnis Solidarisches Magdeburg und die Vereinigung Kultur ist Vielfalt und Heimat haben den Protest organisiert. Der Name FDGO bezieht sich auf die freiheitlich-demokratische Grundordnung.

0: Artikel 21. Parteien, die nach ihren Zielen oder nach dem Verhalten ihrer Anhänger darauf ausgehen, die freiheitliche demokratische Grundordnung zu beeinträchtigen oder zu beseitigen oder den Bestand der Bundesrepublik Deutschland zu gefährden, sind verfassungswidrig. Landesverfassung Sachsen-Anhalt, Artikel 37a. Nichtverbreitung nationalsozialistischen, rassistischen und antisemitischen Gedankenguts. Die Wiederbelebung oder Verbreitung nationalsozialistischen Gedankenguts, die Verherrlichung des nationalsozialistischen Herrschaftssystems sowie rassistische und antisemitische Aktivitäten nicht zulassen, ist Verpflichtung aller staatlichen Gewalt und Verantwortung jedes Einzelnen.
1: Es war mal wieder Zeit, in unserem Bücherregal zu stöbern und ich habe ein interessantes Buch gefunden von Kurt Tucholsky, Merkt ihr nicht? Und da habe ich so geblättert und ich habe etwas gefunden, es nennt sich Ein Satz von 1925, also gut 100 Jahre her, aber sehr interessant. Ein Satz. Wenn Sie in einer Gesellschaft unter lauter, offenen, netten und freundlichen Menschen, die ungezwungen plaudern, klar blicken und sogar keine Würde um sich verbreiten, einen sehen, der mit herausgestreckter Brust jedes seiner Worte posaunt, unter einer niedrigen Stirn zwei kleine kalte Augen, ohne dass Sklaven vorhanden wären, herrisch blitzen lässt, weil ihm nichts daran gelegen ist, etwas zu gelten, aber alles daran, mehr zu gelten als die anderen, einen, der im Knopfloch ein Bändchen trägt und auf der Backe vielleicht eine schlecht verheilte Narbe, der sich ein Monokel einklemmt, wenn er etwas lesen will, das er doch nicht verstehen wird, einen, der feige und gewalttätig zugleich aussieht und dessen ganzes Gehaben an einem mühsam gezähmten schlechter Burschen gemahnt, der auf den Tanzboden gleich einen Krawall anfangen wird, einen, der entschlossen ist, für die dümmste Sache mit dem ganzen Einsatz seiner Persönlichkeit voll und ganz einzutreten und der so viel Prestige hat, dass ihm für die Humanitas nichts übrig bleibt, der sich selbst ein leerer Sack hinter seinem Titel, seine Dekoration und seine gesellschaftliche Stellung verkriecht, die er auch im Sitzen straff betont, einem, dem nur wohl ist, wenn er unter Kerls, die nicht schreiben und lesen können, aber von ihm zu fressen bekommen, mit der Reitgerte imponieren darf und der sich hütet, in andere Gesellschaftsklassen zu gehen, weil man ihn da lächelnd abtäte. Einen, der mit gut gepflegten, ein wenig zu dicken Fingern auch von jüdischen Bankiers gern nimmt, wenn es etwas zu verdienen gibt. Und der den Kellner der Weinabteilung zur Abspiegelung seiner Macht braucht, den gekrümmten Trinkgelddrücken vor dem Thron seiner Eitelkeit, einem, der sich hinter dem Staat verbirgt, wenn er etwas ausgefressen hat oder Pension bezahlt haben möchte. Wenn Sie so einen sehen, dann können Sie darauf schwören, dieser Mann ist ein Nationalist.

Umbau eine barocke Gestalt. Das massive Erdgeschoss des Turmes mit dem ehemaligen Altarraum hat seinen mittelalterlichen Ursprung behalten. Wahrscheinlich während der barocken Umbauphase wurde auf dem massiven Turmunterbau ein Fachwerkgeschoss gesetzt. Heute ist die Nordseite verschiefert und die übrigen Wandflächen sind verputzt. Die St. Nikolai-Kirche bildet gemeinsam mit dem benachbarten Dorfgemeinschaftshaus das soziale und kulturelle Zentrum als Treffpunkt für Einwohner und Besucher.

Oberbürgermeisterin Simone Boris hat kürzlich ukrainische Gäste aus Magdeburgs Partnerstadt Saporischschja im Alten Rathaus empfangen. 18 Jugendliche und zwei Begleitpersonen trugen sich ins Gästebuch der Landeshauptstadt ein. Der Besuch in Magdeburg findet vom 28. September bis 16. Oktober im Rahmen des UNESCO-Projektes Recreation Project for Ukraine statt. Das Projekt organisiert den Besuch ukrainischer Jugendlicher an deutschen UNESCO-Schulen in Magdeburg an der IGS Willy Brandt. Bereits vor 2 Jahren beteiligte sich die Schule an dem Projekt und stärkt damit die Partnerschaft zwischen Magdeburg und Saporischschja. Ein besonderes Highlight des Besuches ist der Workshop Saporischschja Magdeburg – Partnerstädte der Zukunft am 12. Oktober im Rathaus. Die offizielle Städtepartnerschaft zwischen Magdeburg und Saporischschja besteht seit dem 29. Mai 2008. Die ukrainische Stadt liegt im Südosten des Landes, rund 70 Kilometer südlich der Stadt Dnipro. Seit Mitte September wurden die Wege in den südlichen Glacieanlagen umfassend saniert. Auf einer Gesamtlänge von rund 280 Metern erneuerte man die Deckschicht der Wege auf dem Karmillerhügel nahezu vollständig. Rund 28.000 Euro hat die Stadt dafür investiert. Die Grünanlage selbst blieb während der gesamten Baumaßnahme weiterhin zugänglich. Voraussichtlich Ende November werden 5 neue Bänke aufgestellt. 4 neue Abfallbehälter kommen ebenso in den Park. Im Vorfeld hat die Stadt die neuen Ausstattungselemente als auch die Farbe des verwendeten Deckschichtmaterials mit der unteren Denkmalschutzbehörde abgestimmt, dies wegen der besonderen historischen Bedeutung der Glacieanlagen. Kreative Ideen für einen lebendigen Hasselbachplatz sind gefragt. Unter dem Motto »Mach deinen Hassel« sucht die Stadt Projekte, die den Hasselbachplatz beleben, seine Aufenthaltsqualität stärken und das Miteinander vor Ort fördern. Eingeladen sind Menschen, Unternehmen, Vereine, Initiativen und weitere Akteure. Einsendeschluss ist der 31. Dezember dieses Jahres. Die Projektideen können über das Beteiligungsportal online eingereicht werden. Die Idee sollte kurz beschrieben sein, ebenso wie sie zur Belebung des Hasselbachplatzes beitragen soll. Auch sind voraussichtliche Kosten anzugeben. Anschließend prüft die Stadtverwaltung die eingereichten Vorschläge. Geeignete Projekte unterstützt die Stadt mit bis zu 5.000 Euro und hilft bei der Umsetzung. Weitere Informationen zum Aufruf Mach dein Hassel gibt es unter beteiligung.sachsen-anhalt.de/portal/magdeburg/beteiligung. Die Restaurierung des Arnstedtschen Epitaphs im Magdeburger Dom ist abgeschlossen. Die Deutsche Stiftung Denkmalschutz stellte dafür 20.000 Euro bereit. Während des Zweiten Weltkriegs wurde das Epitaph zerstört. Die Domgemeinde hatte nach 1945 mehr als 300 Bruchstücke gesichert. Seit 2019 galt es anhand von wenigen historischen Fotos, das Epitaph mit dem geborgenen Originalteil zu rekonstruieren. An dem Projekt waren Restauratoren, Wissenschaftler und die Otto-von-Guericke-Universität beteiligt. So ließen sich viele Elemente mit Hilfe moderner 3D-Druckverfahren ergänzen. Das um 1610 geschaffene Epitaph erinnert an den Magdeburger Domherren Friedrich von Arnstedt und seine Familie. Es zählt zu den besonders aufwendig gearbeiteten Grabmonumenten seiner Zeit im Dom. Das aus Sandstein, Alabaster und Marmor gefertigte Hängeepitaph befindet sich im südlichen Seitenschiff und zeichnet sich durch einen Säulenaufbau sowie ein Relief des Jüngsten Gerichts aus.

0: Am Sonnabend, dem 10. Oktober um 19.30 Uhr erklingt die C-Moll-Messe von Wolfgang Amadeus Mozart im Magdeburger Dom. Das chorsinfonische Konzert gestaltet der hiesige Domchor gemeinsam mit der Magdeburgischen Philharmonie und Solisten. Die C-Moll-Messe entstand 1782 und ist eine der herausragenden Kompositionen von Wolfgang Amadeus Mozart. Das Werk zeichnet sich durch eine außergewöhnliche stilistische Vielfalt aus, die auch Anklänge an Komponisten wie Bach und Händel nimmt und neben den spannenden Chorwerken sehr opernhafte solistische Parts einbaut. Trotz der Nichtvollendung der Messe hat sie einen enormen musikalischen Rang eingenommen, neben Bachs H-Moll-Messe oder Beethovens Werken. Als zweites Werk erklingt das gregorianische Stück Laudes Regia. Tickets gibt es im Vorverkauf über Reservix oder am Kartentisch im Dom sowie an der Abendkasse zu 16 bzw. 25 €.
1: Am 22. September 2026 fand im Geschwister-Scholl-Park in Magdeburg die Einweihung des neuen Denkmals Anstoß statt. In Gedenken an den antifaschistischen Widerstand schrieb die Stadt 2023 ein Wettbewerb für ein Kunstwerk im Geschwister-Scholl-Park aus. Bürger und Bürgerinnen der Stadt konnten vom 20. April 2024 darüber abstimmen, welcher der drei Entwürfe umgesetzt werden soll. 65% stimmten für das Kunstwerk Anstoß von dem Künstler Dr. Roland Fuhrmann. Aus 500 einzelnen Metallblättern entstand der Stapel. Zur Einweihung kamen zahlreiche Gäste und Stadträte, darunter der Künstler sowie die Magdeburger Oberbürgermeisterin Simone Borres.

0: Schüler und Schülerinnen des Geschwister-Scholl-Gymnasiums trugen Lieder und Gedichte vor. Anlass für das neue Denkmal ist der 80. Jahrestag der Ermordung von Hans und Sophie Scholl. Christoph Probst, Alexander Schmorell, Willi Graf, Kurt Huber sowie weiteren Mitgliedern der Weißen Rose. Es ist der 18. Februar 1943. Die Geschwister Scholl verteilen gegen 11 Uhr das 6. Flugblatt der Weißen Rose in der Ludwig-Maximilian-Universität München. Im Lichthof der Universität lassen sie die restlichen Blätter fallen. Genau das stellt das Kunstwerk dar. Der Hausmeister der Universität beobachtet die Aktion und informiert die Behörden. Noch am 18. Februar 1943 verhaftete die Gestapo Hans und Sophie Scholl. 4 Tage später verurteilt der Volksgerichtshof sie zum Tode und noch am selben Tag werden sie hingerichtet. Bewusst fiel die Wahl für die Einweihung des neuen Denkmals auf den 22. September. Denn an diesem Tag wäre Hans Scholl 108 Jahre alt geworden. Freiheit. Dieses Wort schrieb Sophie Scholl auf die Rückseite ihrer Anklageschrift. Das Denkmal befindet sich auf der Seite der Richard-Wagner-Straße.
1: Nun wünsche ich dieser neuen Plastik im Geschwister-Scholl-Park eine lange Zukunft und hoffe, die Bürgerinnen und Bürger der Otto-Stadt mögen dieses Denkmal annehmen, behüten, bewahren.

0: Jeden Tag reise ich zwischen zwei Welten hin und her, dem Bücherschreiben und der Geschichtsforschung. Wenn ich am Schreibtisch sitze in unserem 450 Jahre alten Fachwerkhaus, sehe ich die Ritzungen der mittelalterlichen Handwerker in dem Holzbalken. Dann sind die vergangenen Zeiten ganz nah, lese ich auf der Website der Autorin Barbara Ellermeier. Dieser Tage ist ihr kleines, besonderes Buch. Sophie Scholl, Lesen ist Freiheit, im Verlag Bene, in der zweiten Auflage nach 2018 erschienen. Die Historikerin Barbara Ellermeier war eine der ersten, die in dem gesamten Nachlass der Familie Scholl und ihrer Weggefährten recherchieren durfte. 2012 erschien ihre Biografie über Hans Scholl. Mit dem Buch Sophie Scholl, Lesen ist Freiheit, nähert sich die Autorin der Widerstandskämpferin auf ganz persönliche und berührende Weise. Meine Freiheit, heimlich zu genießen, bereitet mir tiefes Vergnügen, so Sophie Scholl. Ja, die junge Frau entdeckt im Lesen von Büchern und Texten ihre ganz eigene Freiheit, die ihr keiner nimmt. Ab April 1941 muss sie ihren Reichsarbeitsdienst ableisten. Nur so kann Sophie ihr ersehntes Studium der Biologie in München beginnen. Eingesperrt, abgeschottet von ihrer Welt, muss sie tagtäglich den Stumpfsinn der Nazi-Diktatur ertragen. Am 6. April 1941 steigt Sophie Scholl in den Zug, der sie von Ulm nach Mengen bei Sigmaringen bringt. Von dort aus geht es weiter nach Grauchenwies, einem winzigen Nest 30 Kilometer nördlich des Bodensees. In einem teils baufälligen, ungeheizten Landschlösschen trifft die 19-Jährige auf 60 bis 80 andere junge Frauen. Das eiserne Tor schließt sich hinter ihnen. Während der kommenden 8 Wochen werden sie den Schlossbezirk nicht verlassen dürfen. Keine Besuche daheim. Keiner darf sie besuchen, keine Essenspakete von zu Hause. Aus den jungen Frauen sollen Arbeitsmeiden gemacht werden. RAD, Reichsarbeitsdienst, heißt diese Erziehungsmethode der Nationalsozialistischen Partei, die Deutschland seit 1933 regiert. Im Lager sollen die jungen Menschen geschmiedet werden. Frühsport ab 6 Uhr, gemeinsames Hochziehen der Hakenkreuzfahne zum Hitlergruß, Frühstück, dann mehr oder weniger sinnvolle Büroarbeit, Mittagessen, Arbeit. Dann Abendessen, Schulungen, Volkstänze, Spiele oder Basteln. Nach 2 Monaten folgt der Außendienst. Nicht nur die harte körperliche Arbeit beim Bauern oder kinderreichen Familien soll alle im Lager zu einer gefügigen Gruppe zusammenschweißen, sondern auch das gemeinsame Hören der Nachrichten und die sogenannten weltanschaulichen Schulungen am Abend. Totgeschlagene Zeit, schreibt Sophie, ein ziemlich unordentlicher Anfang. Es herrsche allgemeines Heulen und Zähneklappern, Heimweh und Kälte. Nachts friert Sophie in ihrem Hochbett. Unten trippeln die Mäuse durch den Schlafsaal. Warst du noch nicht rebellisch in deinem Verein, will Sophies kleine Freundin Efi Negele wissen. Das Kind ist eine der ersten, die ihr schreiben. Die Arbeitsmeiden dürfen keine Bücher besitzen. Sophie erbittet welche von zu Hause. Die Arbeitsmeiden sollen keine Pakete empfangen. Sophie schreibt der Mutter, was sie braucht. Abends ist Bettruhe. Sophie liest mit Hilfe der Taschenlampe ihre Bücher. Wenn Sophie das Bedürfnis hat, sich mit jemandem zu unterhalten, schreibt sie lange Briefe. Als sich das Lagertor hinter Sophie schließt, liegen Wochen und Monate vor ihr, in denen sie nicht allein sein darf. Wochen und Monate, in denen sie vorgeschrieben bekommt, was sie lernen soll, wie ihr Tag gestaltet ist, was sie lesen darf und was nicht. Sophie Scholls Briefe aus diesen Apriltagen 1941 berichten davon, wie ihr Bücher und schriftliche Gespräche über Literatur helfen, diese Zeit im Lager zu überstehen. Fast verzweifelt bemüht sich die freiheitsliebende junge Frau, den Kontakt zu Eltern, Geschwistern und Freunden zu halten. Ihre Briefe bleiben die einzige Verbindung zur Außenwelt. Die ältere Schwester Inge versorgt ihre Geschwister und Freunde mit Literatur. Im Oktober 1941 entsteht ein Rundbrief, Briefkreis, als Ersatz für die gemeinsamen Lesestunden. Das soll den Scholl-Geschwistern den Alltag erhellen. In ihrer Kaserne, an der Front, im Arbeitslager, in der Munitionsfabrik und im Kriegshilfsdienst. Die Autorin versammelt in dem kleinen Band Tagebucheinträge von Sophie und Auszüge aus Briefen an die Geschwister und Freunde. Auch Antworten, alles verbunden mit berührenden Zeichnungen. So lernt der Leser gleichermaßen Sophie Scholl als Künstlerin kennen. Barbara Ellermeier gibt begleitend Hinweise zu biografischen und geschichtlichen Fakten. So schreibt Sophie am 25. April 1941 an ihre Schwester Inge. Gestern durfte ich nach Sigmaringen, um Karton einzukaufen. Sonst durfte keine Arbeitsmaid das Lager verlassen ohne Begleitung. Und da war ich von 8 bis 12 wieder einmal frei. Ich bekam ein Vesper mit Wurst und Butter, des Stabs dick belegt, und setzte mich irgendwo im Wald hin und wesperte und ließ mir wohl sein. Das war mein schönster Tag bisher. Die Straße bis Sigmaringen führt fast die ganze Zeit durch Wald. Es ist eine sehr schöne Spazierfahrt. Für die Bücher bin ich sehr dankbar. Es ist zwar verboten, eigene zu haben, auch Bibeln mussten heimgeschickt werden, aber bei mir sagte die Führerin nur, ich solle sie in den Spind tun. Ihr könnt euch denken, dass ich mir in ihrer Gunst so halb vorkomme wie im Glashaus, das jeden Augenblick zerbrechen kann. Brief von Sophie an ihre Schwester Inge vom 27. April 1941. Wenn du nämlich hier nicht besondere kleine feste Arbeiten hast, dann versinkst du im allgemeinen Trubel. Bisher waren diese kleinen Stützpunkte das abendliche kalte Abduschen und das abendliche Lesen. Die werden es natürlich auch weiterhin sein. Ich muss gestehen, dass ich im Augustinus erst am Abschnitt 32 bin, aber es reicht beim besten Willen nicht mehr. Und immer wieder zeigt sich, Lesen ist Freiheit. Aus den wichtigen Texten, die Sophie Scholl begleitet haben, schöpfte sie Mut und die Kraft, sich für ein unbeschwertes Leben ohne Unterdrückung und Krieg einzusetzen. Ein wichtiges Buch zum immer wieder drin lesen und innehalten. Auch als Anregung zum Entdecken neuer oder vergessener Texte. Die Autorin hat die Bücher, die Sophie Scholl zwischen 1940 und 1943 gelesen hat, auf 2 Seiten zusammengestellt. Am 9. Mai jährt sich zum 100. Mal der Geburtstag von Sophie Scholl. Nicht nur das Buch erscheint in Erinnerung an Sophies Kampf gegen das Naziregime. Am 6. Mai erscheint eine Sonderbriefmarke, die das Deutsche Postamt im Rathausfoyer Forchtenberg, dem Geburtshaus von Sophie Scholl, zusammen mit dem Ersttagsbrief mit Sonderstempel des Geburtsortes anbieten wird. Rilke, Begegnung in der Kastanienallee. Ihm war des Eingangs grüne Dunkelheit, kühl wie ein Seidenmantel umgeben, den er noch nahm und ordnete, als eben am anderen transparenten Ende weit, aus grüner Sonne wie aus grünen Scheiben, weiß eine einzelne Gestalt aufleuchtete, um lange fern zu bleiben und schließlich von den Lichtern niedertreiben, bei jedem Schritte über Wald, ein helles Wechseln auf sich herzutragen, das scheu im Blond nach hinten lief. Aber auf einmal war der Schatten tief und nahe Augenlagen aufgeschlagen. In einem neuen, deutlichen Gesicht, das wie in einem Bildnis verweilte, in dem Moment, da man sich wieder teilte. Es war immer und dann war es nicht.
1: Sachsen-Anhalts Justizministerin Franziska Weidinger hat Silvia Borowski aus Zeitz und Dr. Joachim Gülland aus Bitterfeld-Wolfen die Verleihungsurkunden und Ordensinsignien der Ehrennadel des Landes Sachsen-Anhalt überreicht. Die Auszeichnung hatte Ministerpräsident Schulze den beiden Schiedspersonen zuvor auf Vorschlag von Ministerin Weidinger verliehen. Die beiden Schiedspersonen üben ihr Ehrenamt seit mehr als 3 Jahrzehnten ununterbrochen aus. Sylvia Borowski ist seit Mai 1995 als Schiedsfrau in der Stadt Zeitz tätig, Herr Dr. Gülern seit Januar 1994 als Schiedsmann in der Stadt Bitterfeld-Wolfen. Die Schiedspersonen sind für Menschen da, die einen Streit nicht allein lösen können. Wichtig ist es dabei, beiden Seiten zuzuhören und dabei zu helfen, wieder miteinander in das Gespräch zu kommen. Schiedspersonen bieten in ihren Gemeinden ein niederschwelliges, unkompliziertes Schlichtungsverfahren an. Zudem finden regelmäßig Sprechstunden statt. Das entlastet die Gerichte und stärkt das Miteinander. Die Ehrennadel des Landes Sachsen-Anhalt ist eine Auszeichnung des Landes für herausragendes, langjähriges ehrenamtliches Engagement.
0: Alljährlich findet am 17. Oktober der UNESCO-Tag des immateriellen Kulturerbes statt. Seit 2022 ist die Flößerei als immaterielles Kulturerbe der Menschheit anerkannt. Die Fachgruppe Elbeflößer im Kultur- und Heimatverein Magdeburg beteiligt sich mit 2 Veranstaltungen an diesem Tag. Die Gesprächsreihe Floßmomente heißt Interessierte an einem Originalfloß willkommen. Im Areal historischer Schiffe im Wissenschaftshafen, hinter dem Café Treibgut, steht das dritte Floß, das die Akteure anlässlich des Deutschen Flößertages 2025 gebaut haben. Betreut von der Giese steht Albis 3 inmitten weiterer Zeugnisse der Transporte auf der Elbe. Am Samstag, den 17. Oktober ab 12 Uhr sind Geschichten über die Magdeburger Flößerei zu hören. Am Nachmittag eröffnet die Fachgruppe um Frank Thiel in der Festung Ravelin II in der Maibachstraße ab 14.30 Uhr einen neuen Teil der Ausstellung 700 Jahre Flößerei auf der Elbe und in Magdeburg. Mit Hilfe einer Kulturförderung der Stadt Magdeburg sind neue Informationstafeln entstanden. Thema ist die Rolle der Holztransporte nach der Zerstörung von Magdeburg im Jahr 1631 für den Wiederaufbau der Stadt. Das IWK Magdeburg, Institut für Weiterbildung in der Kranken- und Altenpflege, GmbH, gehört seit dem 2. Oktober 2026 offiziell zum Netzwerk Schule ohne Rassismus, Schule mit Courage. Die Bildungseinrichtung mit Ausbildungsgängen in den Bereichen Therapie, Pflege und Medizin will damit bewusst ein Zeichen für Vielfalt und gesellschaftliche Verantwortung setzen. Die Patenschaft übernehmen die Grundschule Bertolt-Brecht-Straße und das Kompetenzzentrum für inklusive Bildung. Es ist in dieser Zeit ein erfreuliches Signal, dass sich auch das IWK hier engagieren und etwas für die demokratische Bildung tun möchte, betont der Landeskoordinator des Courage-Schulnetzwerkes in Sachsen-Anhalt, Martin Hanusch. Schon jetzt spiele das Thema Vielfalt eine große Rolle. Der Titel Courage-Schule stärke das deutlich. Mit der aktuellen Aufnahme in Magdeburg steigt die Zahl der Courage-Schulen in Sachsen-Anhalt auf insgesamt 193. Jetzt erst recht. Hier und jetzt die Filmkunst feiern. So das Motto der Akteure der diesjährigen nunmehr 12. Filmkunsttage in Sachsen-Anhalt. Man müsse sich um Leichtigkeit bemühen, so Frank Saarländer vom Vorstand des Vereins. Freuen können sich die BesucherInnen auf zahlreiche interessante Filme, wie zum

Abschluss am 11. Oktober der neue Film der Regielegende Volker Schlöndorff. Er widmet sich dem Roman Heimsuchung, eine Jahrhundertgeschichte von Jenny Erpenbeck. Aber auch Auszeichnungen gehören zum Programm. Der Schauspieler Peter Kurt, Babylon Berlin, der Held vom Bahnhof Friedrichstraße, Herbert, zum Beispiel erhält in diesem Jahr den Ehrenpreis der Filmkunsttage Sachsen-Anhalt. Die 12. Filmkunsttage touren bis 11. Oktober durchs Land und vergeben insgesamt in 6 Kategorien Filmkunstpreise. Weitere Informationen und das Programm gibt es unter www.filmkunsttage.de. Anfang Oktober 2026 beginnt das Abenteuerstudium an der Hochschule Magdeburg-Stendal für etwa 1100 neue Studierende, davon etwa 750 in Magdeburg. Es gab mehr als 2500 Bewerbungen zum aktuellen Wintersemester. Die Gesamtzahl der Studierenden liegt weiterhin bei etwa 5000. An der Otto-von-Guericke-Universität Magdeburg sind zum Start des Wintersemesters 2026/27 rund 3000 Studierende neu immatrikuliert. Die Gesamtzahl liegt mit mehr als 13.100 Studierenden über dem Vorjahresniveau. Die Zuwächse kommen vor allem aus den Wirtschafts-, Informatik- und Ingenieurwissenschaftlichen Studienangeboten. Zugleich wird die Universität internationaler. Rund 5.700 internationale Studierende sind derzeit eingeschrieben. Ihr Anteil beträgt damit 44%. Deren Anteil in Master- und Aufbaustudiengängen sowie in Bachelorstudiengängen steigt um knapp 12%. Es kann noch zu Veränderungen kommen, die Immatrikulationsfrist endet in 4 Wochen.

Am Dienstagnachmittag, den 29. September 2026, gegen 14.45 Uhr, kam es zu einem Betrug zum Nachteil eines 75-jährigen Magdeburgers. Nach dem derzeitigen Kenntnisstand erhielt der Geschädigte einen Anruf von einer männlichen Person, welche sich als Polizeibeamter ausgab. Der bislang unbekannte Täter behauptete, dass ein Familienmitglied in einen schweren Verkehrsunfall verwickelt worden sein soll. Aufgrund dieser mutmaßlichen Notlage forderte er eine hohe fünfstellige Summe. Der Geschädigte übergab einen vermeintlichen Kurier diverse Wertgegenstände. Die Polizei ermittelt im Fall eines Betruges und bittet die Bevölkerung um erhöhte Wachsamkeit und Vorsicht im Umgang mit fremden Personen. Hinweise der Polizei: Gewähren Sie unbekannten Personen grundsätzlich keinen Zutritt zu Ihrer Wohnung. Wenn Sie Zweifel an der Echtheit eines vermeintlichen Polizeieinsatzes haben, nehmen Sie über die offizielle Notrufnummer 110 Kontakt zur Polizei auf. Die Polizei nimmt niemals Bargeld unter dem Vorwand einer Überprüfung, Kaution oder ähnliches in amtliche Verwahrung. Lassen Sie sich nicht unter Druck setzen. Beenden Sie das Gespräch umgehend. Weitere Präventionshinweise und Informationen gibt es im Internet unter www.polizei-beratung.de/themen-und-tipps/Betrug/Betrug durch falsche Polizisten. Die dunkle Jahreszeit beginnt. Regen, Nebel und Glätte durch Laub, Schnee oder Eis. An diese Witterungsverhältnisse müssen sich nicht nur Verkehrsteilnehmer jetzt wieder anpassen, auch die Einbruchskriminalität wird hierdurch begünstigt. Die Polizei gibt hilfreiche Tipps, um gut auf die dunkle Jahreszeit vorbereitet zu sein. Tipps für Verkehrsteilnehmer: Überprüfen Sie das Licht an Ihren Fahrzeugen und sorgen Sie so für mehr Sicherheit im Straßenverkehr. Denken Sie frühzeitig an den Reifenwechsel und lassen Sie den Luftdruck sowie die Profiltiefe Ihrer Reifen überprüfen. Passen Sie Ihre Fahrweise unbedingt an die vorliegenden Witterungsverhältnisse an. Achten Sie, vor allem in ländlichen Regionen, auf den vermehrten Wildwechsel. Auch Fußgänger und Radfahrer sollten jetzt besonders auf eine gute Sichtbarkeit im Straßenverkehr achten. Tipps zum Einbruchschutz: Verschließen Sie die Fenster, Balkon- und Terrassentüren auch bei kurzer Abwesenheit. Auch wenn Sie Haus oder Wohnung nur zu kurzzeitig verlassen, ziehen Sie die Tür nicht nur ins Schloss, sondern schließen Sie diese immer zweifach ab. Lassen Sie bei einer Tür mit Glasfüllung den Schlüssel nicht innen stecken. Öffnen Sie auf Klingeln nicht bedenkenlos und zeigen Sie gegenüber Fremden ein gesundes Misstrauen. Nutzen Sie den Türspion und den Sperrbügel. Weitere Informationen zum Thema Einbruchschutz gibt es im Internet unter www.polizei-beratung.de/themen-und-tipps/Einbruch. Am Donnerstag, den 1. Oktober 2020

0: 2026 wurde die Magdeburger Polizei über einen Einbruch in ein Einfamilienhaus im Stadtteil Nordwest informiert. Nach bisherigen Erkenntnissen verschafften sich unbekannte Täter zwischen Mittwoch 9.30 Uhr und Donnerstag 9 Uhr gewaltsam Zutritt zu einem Einfamilienhaus im Lorenzweg. Die bislang unbekannte Täterschaft verschaffte sich durch gewaltsames Öffnen eines Fensters Zutritt in das Haus. Die Täter haben nahezu alle Schränke und Schubladen geöffnet und durchwühlt. Die Magdeburger Polizei nahm die Spurensuche und Sicherung vor und befragte benachbarte Anwohner. Der Schaden konnte noch nicht beziffert werden. Zeugen, welche Hinweise zu verdächtigen Personen, Fahrzeugen oder sonstige sachdienliche Hinweise zum Einbruchdiebstahl geben können, werden gebeten, sich unter 0391 546 3295 im Polizeirevier Magdeburg oder per E-Revier zu melden. Am Freitag, den 2. Oktober 2026, erhielt das Wasserschutzpolizeirevier gegen 12 Uhr mehrere Hinweise auf eine Gewässerverunreinigung im Bereich der Elbe in Magdeburg. Auf der Wasseroberfläche stellten die Beamten einen deutlich sichtbaren, regenbogenfarbenen Film fest. Die Verunreinigung erstreckt sich von etwa Elbkilometer 320 bis Elbkilometer 325 mit einer Breite von ca. 5 bis 10 Metern. In Nähe eines Nebengewässers, Elbkilometer 320 Höhe Wasserturm Salbke, befindet sich ein Regenwasserleiter, über den die Verunreinigung in das Gewässer gelangt sein könnte. Mit einer Drohne ließ sich das Ausmaß der Verunreinigung besser feststellen und dokumentieren. Gewässerproben wurden zu weiteren Untersuchungen entnommen. Die Feuerwehr hat eine Ölsperre eingerichtet. Ermittler prüfen die Ursache sowie zu Art und Umfang der Verunreinigung. Auch am Montag ist noch unklar, woher die Substanz stammt, wie die Polizei MDR Sachsen-Anhalt auf Nachfrage mitteilte. Die Wasserschutzpolizei hat ein Ermittlungsverfahren wegen des Verdachts der Gewässerverunreinigung gemäß § 324 StGB eingeleitet. Die untere Wasserbehörde Magdeburg entscheidet über weitere Maßnahmen.
1: Sachsen-Anhalts Justizministerin Franziska Weidinger hat Silvia Borowski aus Zeitz und Dr. Joachim Gülland aus Bitterfeld-Wolfen die Verleihungsurkunden und Ordensinsignien der Ehrennadel des Landes Sachsen-Anhalt überreicht. Die Auszeichnung hatte Ministerpräsident Schulze den beiden Schiedspersonen zuvor auf Vorschlag von Ministerin Weidinger verliehen. Die beiden Schiedspersonen üben ihr Ehrenamt seit mehr als 3 Jahrzehnten ununterbrochen aus. Silvia Borowski ist seit Mai 1995 als Schiedsfrau in der Stadt Zeitz tätig. Herr Dr. Gülern seit Januar 1994 als Schiedsmann in der Stadt Bitterfeld-Wolfen. Die Schiedspersonen sind für Menschen da, die einen Streit nicht allein lösen können. Wichtig ist es dabei, beiden Seiten zuzuhören und dabei zu helfen, wieder miteinander in das Gespräch zu kommen. Schiedspersonen bieten in ihren Gemeinden ein niederschwelliges, unkompliziertes Schlichtungsverfahren an. Zudem finden regelmäßig Sprechstunden statt. Das entlastet die Gerichte und stärkt das Miteinander. Die Ehrennadel des Landes Sachsen-Anhalt ist eine Auszeichnung des Landes für herausragendes langjähriges ehrenamtliches Engagement.
0: Die Landeshauptstadt investiert in den kommenden 2 Jahren rund 26,65 Millionen Euro in den Neubau einer Leerrettungswache am Standort der Feuerwache Nord. Oberbürgermeisterin Simone Borris und die Bauunternehmen haben kürzlich im Alten Rathaus einen Vertrag unterzeichnet. Die Kosten für die Bauleistungen betragen rund 18,6 Millionen Euro. Ab voraussichtlich Ende Oktober entsteht das Gebäude in der Peter-Paul-Straße 12. Bis zum 31. Januar 2029 sollen die Arbeiten beendet und das Gebäude übergeben sein. Mit dem Neubau der Leerrettungswache entsteht ein leistungsfähiger und langfristig gesicherter Standort für den Rettungsdienst. Das teilweise dreigeschossige Gebäude entsteht auf dem Gelände der Feuerwache Nord. Mit einer Bruttogrundfläche von rund 4.473 Quadratmetern und einer Nutzfläche von rund 2.300 Quadratmetern entsteht unter anderem für den Rettungsdienst im Erdgeschoss eine Fahrzeughalle für 5 Rettungsdienstfahrzeuge und 2 Notarzteinsatzfahrzeuge. Eine Übungsarena für die Ausbildung gehört genauso dazu wie Umkleide, Sanitär-, Hygiene- und Technikbereiche. In den oberen Geschossen sollen Büro-, Aufenthalts- und Ruheräume entstehen. Von hier gibt es eine gebäudeinterne Verbindung zum Haus der Feuerwache Nord. Der Stadtrat hat der Vergabe Ende August 2026 zugestimmt. Die Stadt hat Fördermittel aus dem Länder- und Kommunalinfrastrukturfinanzierungsgesetz beantragt. Die Stadtverwaltung setzt bei der künftigen Entwicklung der Stadtteile auf eine starke Bürgerbeteiligung. Grundlage ist das integrierte Stadtentwicklungskonzept ISEC 2035+. Für die Stadtteile Nordwest, Alte Neu-Olvenstedt, Neustädter Feld, Stadtfeld West geht es um Themen wie Wohnen, Mobilität, Verkehr, grüne Freiflächen, Klimaanpassung, Bildung, Nahversorgung, Freizeit, soziale Infrastruktur und das Zusammenleben im Stadtteil. Gemeinsam mit den Bürgern soll diskutiert werden, was die einzelnen Stadtteile heute ausmacht und wie sie sich bis 2035 entwickeln sollen. Das integrierte Stadtentwicklungskonzept ist zum einen eine wichtige Grundlage für die zukünftige Stadtentwicklung und ist zugleich eine wichtige Voraussetzung für die Einwerbung von Fördermitteln von Bund, Land und Europäischer Union. Bürger sind aufgerufen, sich aktiv zur Beteiligung im Internet unter beteiligung.sachsen-anhalt.de/portal/magdeburg/beteiligung/themen. Eingabe in das Suchfeld ISEC. Am 30. September 2026 ging das neue Stellwerk in Gerwisch planmäßig an den Start. Es ersetzt das bisherige Stellwerk, das bei einem Brand im September 2025 vollständig zerstört wurde. Der Wiederaufbau erfolgte in nur 12 Monaten. Stefan Groß, Projektleiter Deutsche Bahn InfraGo, betont, das war nur möglich, weil alle Beteiligten Hand in Hand gearbeitet haben. Das neue Stellwerk stelle nicht nur die volle Leistungsfähigkeit der Strecke Magdeburg-Berlin wieder her, sondern sichere den Bahnbetrieb in der Region auch langfristig ab. Zudem wurde die Sicherungstechnik in der Außenanlage vollständig erneuert, unter anderem die Signalanlagen. Die Deutsche Bahn modernisierte weitere Eisenbahninfrastruktur, passte die Technik in den benachbarten Stellwerksbereichen Möser und Biederitz an und erneuerte den Bahnübergang Garten-Leninstraße. Die Fachgruppe Mineralogie und Geologie vom Kultur- und Heimatverein Magdeburg zeigt ihre Schätze in einer Fotoausstellung im Lesecafé in der Stadtbibliothek. Anlass der Fotoschau ist die 60. Magdeburger Mineralienbörse im AMO Kultur- und Kongresshaus. Seit mehr als 60 Jahren treffen sich Gleichgesinnte aus Magdeburg und Umgebung, um sich zu den Themen Geologie, Mineralogie und Bergbau auszutauschen, Ausflüge zu unternehmen und Minerale zu sammeln. Die 30 Gruppenmitglieder sammeln ihre Objekte individuell oder auf gemeinsamen Sammelexkursionen. Die traditionelle jährliche Börse ist der gemeinsame Treffpunkt und ist Thema der Ausstellung. Die Ausstellung ist bis zum 2. November wochentags von 10 bis 19 Uhr und samstags von 10 bis 15 Uhr zu sehen. Der Eintritt ist frei. Die bundesweiten Aktionswochen »Jeder Stecker zählt, Deutschland sammelt E-Schrott« sind gestartet. Bis zum 18. Oktober setzen Kommunen, Unternehmen, Vereine, Bildungseinrichtungen und Entsorgungsbetriebe gemeinsam ein Zeichen für die richtige Entsorgung von Elektro-Altgeräten. Auch der städtische Abfallwirtschaftsbetrieb Magdeburg beteiligt sich an der Mitmachaktion. Rund um den International E-Waste Day am 14. Oktober informieren die Aktionswochen über die richtige Rückgabe von Elektro-Altgeräten. Bereits im Frühjahr 2026 beteiligten sich bundesweit rund 20 Partner an der Aktion. Elektro-Altgeräte enthalten wertvolle Rohstoffe, die wiedergewonnen und erneut genutzt werden können. Dennoch werden viele alte Handys, Kabel, Rasierer und andere Elektro-Kleingeräte weiterhin zu Hause aufbewahrt oder falsch entsorgt. 3 Magdeburger Wertstoffhöfe nehmen Elektro-Altgeräte an. Wertstoffhof Hengelsberge, Königstraße 96. Montag, Dienstag, Donnerstag und Freitag 7 bis 17 Uhr, Mittwoch 7 bis 16 Uhr, Samstag 8 bis 13 Uhr. Wertstoffhof Krakauer Anger an der Lage 3, Berliner Chaussee. Montag, Dienstag, Donnerstag und Freitag 9.30 Uhr bis 12 Uhr und 13 Uhr bis 17 Uhr. Mittwoch 9.30 Uhr bis 12 Uhr und 13 Uhr bis 16 Uhr. Samstag 8 bis 13 Uhr. Wertstoffhof Silberbergweg. Silberbergweg 26. Montag, Dienstag, Donnerstag und Freitag 9.30 Uhr bis 12 Uhr und 13 Uhr bis 17 Uhr. Mittwoch 9.30 Uhr bis 12 Uhr und 13 Uhr bis 16 Uhr. Samstag 8 bis 13 Uhr. Weitere Informationen zum Entsorgen von Elektro-Altgeräten und zur Rückgabestellen gibt es auf der Internetseite www.e-schrott-aktionswochen.org sowie zum Reparieren unter www.reparatur-initiativen.de. Bertolt Brecht, Lied einer Liebenden. Wenn du mich lustig machst, dann denk ich manchmal, jetzt könnte ich sterben. Dann blieb ich glücklich bis an mein End. Wenn du dann alt bist und wenn du an mich denkst, seh ich wie heut aus. Und du heißt ein Liebchen, das ist noch jung.
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Von der Finanzierung über Professuren bis zu strukturellen Entscheidungen könnte eine AfD-geführte Landesregierung erheblichen Einfluss auf die Hochschulen nehmen, wie das Programm der Partei zeigt. Der Rektor der Otto-von-Guericke-Universität Magdeburg, Jens Strackeljahn, warnte in einem Interview mit den Zeitungen der Funke Mediengruppe vor den Folgen, spricht von einer möglichen wissenschaftlichen Isolierung Sachsen-Anhalts. Auch wenn das Grundgesetz die Freiheit der Wissenschaft garantiert, das Geld für die Forschung kommt von der Landesregierung.

0: Regierung. Rund 85% des Universitätsbudgets seien Landesmittel. Problematisch sieht der Rektor die von der AfD geforderte Abkehr von Bachelor- und Masterstudiengängen. Die Universität ziehe das schlicht den Stecker, so Strackelian. Zitat: Viele unserer internationalen Studierenden kommen nach ihrem Bachelor irgendwo auf der Welt gezielt für einen englischsprachigen Master nach Sachsen-Anhalt. Die kommen entweder zum Master oder sie kommen gar nicht. Zitat Ende. In Zeiten einer AfD-geführten Regierung will der langjährige Rektor die Wissenschaft verteidigen und das Gespräch suchen. Zitat: Dann müssen wir miteinander sprechen, aber für uns ist klar, die Weltoffenheit unseres Campus ist eine rote Linie. Zitat Ende. Die Universität habe gut 44% internationale Studierende. Diese haben sich integriert und wollen bleiben. Das, weil die Universität vielfältige Integrationsprogramme für die Studierenden geschaffen hat. An dieser Weltoffenheit lassen wir uns nicht verbiegen, betont Strackelian, seit 2012 Rektor der Universität.
1: Ich treffe Bernd Schallenberg und will mehr zu seiner CD Odyssee wissen. Hallo, danke, dass du dir die Zeit genommen hast. Ja, deine erste CD-Produktion 2020, also 21 erschienen, widmete sich der Gitarre. Nun 2025 hast du mit dem Klavier eigene Stücke arrangiert. Woraus konntest du schöpfen?
2: Erstmal aus der Lust, Klavier zu spielen. Und dann sind es alte, ganz alte Songskizzen, die über die Jahre entstanden sind. Das älteste ist 30 Jahre alt, 32 Jahre.
1: Also 30 Jahre her ist also auch Musikstudium so ein bisschen.
2: Ja, tatsächlich sind zwei Sachen während des Studiums entstanden. Also eins ist, das heißt Katharsis. Das war eine Aufgabe für einen Improvisationskurs. Und das andere heißt Happiness. Und es gab so einen Musikkurs für MIDI, Arbeiten am Computer. Und die Aufgabe war, verschiedene Instrumente mit dem Computer zu verbinden. Und damit das nicht so langweilig wird, habe ich mir das halt ausgedacht.
1: Jetzt wieder zurück in die heutige Zeit. Wie entstand denn die Idee, die alten Songskizzen wieder zum Leben zu erwecken?
2: Während der Corona-Zeit mussten alle zu Hause bleiben und das Land Sachsen-Anhalt hat die Idee Kultur ans Netz entwickelt. Einfach damit kulturschaffende Künstler, Musiker was tun, damit man nicht zu Hause versauert. Wenn man nicht auftreten kann oder sonst wie oder anderweitig Aufträge kriegt. So war das angelegt, dass man halt sich überlegt, was man machen könnte. Und da habe ich gesagt, na, ich gucke mal, was ich bei mir so finde, was ich habe Songideen. Vielleicht kann man daraus was machen.
1: Dein Spektrum ist recht weit gefasst. Frühe Stücke haben wir eben schon gesagt, bis hin zum Jetzt und Hier. Wie lässt sich denn so die Entwicklung beschreiben und was gab vielleicht den Skizzen so die richtige Würze?
2: Zur Entwicklung muss ich sagen, viele Sachen habe ich schon in den 90ern mal produziert, damals noch mit E-Gitarre und in Richtung Rock und Heavy Metal. Das hat mich dann aber nicht glücklich gemacht und irgendwann habe ich es dann halt sein gelassen. Und für den Sender brauchte ich immer mal wieder irgendeine Geschichte, mal schnell einen Sound, mal schnell was aufgespielt, schnell mal für einen Jingle oder so. Und da entstanden auch noch verschiedene Dinge. Ja, die habe ich dann gemacht, aber habe denen nicht weiter Beachtung geschenkt.
1: Aber die Entwicklung ist ja so weitergegangen. Du hast dich dann immer so ein bisschen, ja, wie sagt man, so schön weitergebildet, aber
2: naja, autodidaktisch halt, das wechselte halt hin und her. Also zunächst hatte ich mich im Studium gleichermaßen mit Gitarre und Klavier beschäftigt. Danach hatte ich die Gitarre dann erstmal eine Weile weggelegt, mich wieder mehr dem Klavier gewidmet. Und dann drehte sich das wieder um. Dann habe ich wieder mehr Gitarrensachen gemacht, die Sachen aus dem Studium fertig. Und das mündete ja dann in der ersten CD, in Camino, wo ich mich mit der Gitarre auseinandersetze und eben auch Stücke aus der Studienzeit halt spiele. Und danach brauchte ich wahrscheinlich wieder Abwechslung. So mit dem, und das Klavier ist immer, da kann man so viel machen, man ist nicht eingeschränkt, obwohl man auf der Gitarre auch nicht eingeschränkt ist, aber auf dem Klavier kann man eben, da ist ein anderes Klangspektrum und da kann man ziemlich frei und experimentell arbeiten. Also immer, wenn ich irgendwie weiterkommen will, mental mit der Musik, dann setze ich mich ans Klavier.
1: Okay, aber ja, wegen der ersten CD, die Würze gaben halt ja auch andere Inspirationen, andere Musikern, die zwar eigentlich von der Gitarre herkamen, aber...

0: Ja, natürlich, da hast du erstmal die Gitarrenhelden, die einen sowieso umgeben. Da gibt es eine ganze Reihe. Aber es waren eben auch verschiedene Gitarrenlehrer. Der eine, der war witzig, den habe ich irgendwann mal entdeckt. Und der brachte mir dann so lauter Geschichten. Wie spielt man das? Wie arrangiert man was und sowas? Und querbeet bei dem. Und den konnte ich beknien, dass er mir noch mal ein Jahr lang Sonderunterricht gibt, also Einzelunterricht. Und dann hat er mir noch mehr seine Schatzkiste geöffnet. Und der andere Gitarrenlehrer, der war halt in der Uni, der wusste halt immer genau Bescheid, was ich gerade brauche, so an Spirit, an Übestücken und auch Sachen, die mich voranbringen in der knappen Zeit, die man denn da hat, ja.
1: Du hast nicht nur dem Klavier den nötigen Raum gegeben, es sind auch Soundcollagen entstanden. Welche Instrumente passten denn gut zur Stimmung und warum?
0: Ich habe mir ein paar Percussion-Instrumente gekauft, also eine Djembe und einen Regenstab und einen Kürbis und auch eine Ut. Zunächst wusste ich gar nicht, was ich damit anfangen will und ob ich das überhaupt gebrauchen kann. Bei der Ut war es tatsächlich Neugier. Da wollte ich einfach nur mal wissen, wie fühlt sich sowas an? Wie kann man denn in so eine andere musikalische Welt eindringen, wenn nicht über so ein Instrument, was daherkommt, also hier aus dem Orient? Ja, das war eine sehr interessante Bereicherung. Die anderen Instrumente, die Percussion-Instrumente, kannte ich schon aus dem Studium. Also es ist ja ein rein akustisches Album. Und Collage deshalb, weil die eben, die sind unterstützende Elemente. Also es sollte schon immer ums Klavier gehen, im Schwerpunkt. Aber es sind unterstützende Elemente. Mal brauche ich mehr Rhythmus, mal brauche ich mit dem Regenstab ein bisschen Hintergrundsound. Da geht es auch um nichts weiter, außer dass es eben nicht nur das Klavier ist und die Gitarre.
1: Das hat dann die Stimmung so ein bisschen auch manchmal verstärkt. Was war vielleicht so ein Beispiel jetzt mit dem Regenstab oder mit irgendwas?
0: Naja, mit der Djembe ist das ganz interessant, weil das habe ich eingesetzt bei dem Happiness. Ja, damals war es also ein Werk, was ich für Computer quasi geschrieben habe, ja, mit elektronischen Instrumenten, und da ist halt ein Soundgerüst entstanden und das hatte ich dann halt arrangiert mit diesen ganzen MIDI-Sounds. Und jetzt habe ich das halt auf dem Klavier gespielt mit der Gitarre und Rhythmus dazu, und die Djembe hat jetzt da ganz klar Akzente gesetzt und das so richtig zum Leben gebracht. Also das Stück lebt jetzt richtig. Ja.
1: Da sind wir jetzt auch schon so ein bisschen bei der Produktion. Wie bist du da denn vorgegangen und wie hast du deine Ideen arrangiert? So grob mal. Wie muss man sich das so vorstellen?
0: Naja, zuerst habe ich angefangen, die Ideen tatsächlich zu sortieren und mich damit zu beschäftigen. Kann man daraus was machen? Was habe ich denn gemacht? Was steht denn da auf dem Papier? Wo kommt es her? Wo könnte sich das hinentwickeln? Und dann habe ich gemerkt, ja, es lässt sich aus allem wirklich was machen, aus allen Ideen lässt sich was entwickeln. Und dann habe ich mich zunächst ans Klavier gesetzt und einfach gespielt, einfach improvisiert und gebastelt, probiert, hin und her und her und hin. Und dann hat sich das irgendwann rauskristallisiert. So, diese Arrangements haben sich dann quasi kristallisiert und ergeben. Zunächst, das habe ich dann auch aufgeschrieben, und dann habe ich erstmal gründlich geübt. Ja, diese ganzen Sachen, da geht sehr viel Zeit ins Land. Ja, dann irgendwann ist man halt so weit und dann nimmt man das halt auf, die Basics. Und dann beginnt eine ganz neue kreative Phase. Zum Beispiel bei dem Mirror of the Past entsteht am Anfang, ja, ich habe es ein bisschen bei Bach abgekupfert, aus dem wohltemperierten Klavier, und am Ende auch. Und da entsteht eine Spannung, so ein Spannungsteppich quasi, den ich dann ein bisschen mit der Gitarre gefüllt habe. Und dann steigert sich das. Zu dem Mirror of the Past muss ich sagen, das ist eins von den frühen, was ich mal auch schon als Rocknummer arrangiert hatte. Aber durch diese Art und Weise, ich habe das da ähnlich gemacht. Da habe ich mit der Gitarre gespielt und eine ähnliche Stimmung erzeugt. Aber jetzt habe ich diese ähnliche Stimmung mit dem Klavier erzeugt. Und ja, da entsteht so was ganz Besonderes. Und während der Aufnahmen-Sessions passiert auch was ganz Tolles. Und zwar entstehen dann Sachen so aus dem Bauch. Ich improvisiere denn und plötzlich ist eine Musik da. Ja, die habe ich nicht geahnt, die habe ich nicht gefühlt, aber in dem Moment, wie ich den ersten Ton gespielt habe, nach den ganzen Aufnahmen habe ich den ersten Ton gespielt, das ist das Stück Your Song zum Beispiel, da floss das einfach, es war einfach da.
1: Was geben denn die Stücke inhaltlich wieder? Vielleicht so ein paar Stichworte. Würde ja jetzt ja auch zu weit sein, aber so einfach so.
0: Ja, sich also das so ein
1: bisschen vorstellen kann.
0: Naja, das sind ja immer, die sind immer entstanden zu bestimmten Lebensereignissen. Ja, also zum Beispiel das Gaia, das Zweifach, das ist entstanden, weil ich irgendwie was brauchte. Für einen Sender brauchte ich eine Musik, für einen Spot. So, aber das ist natürlich auch in der Situation entstanden. Und da war das auch, war das alles emotional mit der Familie, mit der Firma, war das alles sehr anstrengend. Und Gaia heißt es, ist so ein Ursprung, zurückkehren zu den Wurzeln. Ein anderes ist halt das Mirror of the Past. Da setze ich mich mit den Scheidungsproblemen, mit dem Scheidungsdrama meiner Eltern auseinander. Mit dem Imprisoned Soul zum Beispiel. Da geht es um meine umgepolte Linkshändigkeit. Also ich durfte früher mit rechts schreiben, habe ich aber nie gelernt, weil ich ja Linkshänder bin. Und das habe ich in dem Stück verarbeitet. Ja, dann habe ich den A-Level Blues. Das war auch eine witzige Aufgabe. Es war Abschlussprüfung in der Musikschule. Und dort sollte ich dann halt aus drei Epochen was spielen. Und aus der modernen Zeit hatte ich nichts. Da habe ich dann halt diesen Blues erfunden. Ja, und interessant ist auch das Katharsis. Das habe ich 96 geschrieben. Das ist eigentlich, es ist eine Aufgabe im Studium, aber der Anlass war durchaus auch ein erfreulicher, nämlich da ist unser erstes Kind geboren. An der habe ich überhaupt nichts verändert. Es scheint perfekt gewesen zu sein, das, was ich da aufgeschrieben habe. Ich habe nur genau reingehört, was passiert da. Und ich glaube, da ist eine Perle entstanden. Das ist einfach rund insgesamt. Ich habe es einmal gespielt und das ist ohne Schnitt auf der CD.
1: Ja, der Titel deiner CD, Odyssee, ist das so mehr ein Gefühl oder doch eine Reise? Wie lässt sich das beschreiben? Das habe ich mich so überlegt.
0: Na, ich denke, das ist auch beides. Also, wenn man so jung ist, dann hat man die Kindheit, da ist man behütet und irgendwann sagt man sich so, ich will jetzt los. Und natürlich macht man genau das Gegenteil, was die Eltern einem raten, das ist so. Und dann macht man sich auf den Weg und dann sucht man Abenteuer, findet Freunde, findet nette und weniger nette Bekanntschaften, lernt eine Menge kennen, aber so ist es halt auf der einen Seite ein Gefühl und auf der anderen Seite auch das, was ich erlebt habe. Und letztlich, drittens, wird das wahrscheinlich jeder so durchmachen. Also eine Odyssee ist immer eine Reise zu sich selbst, von sich selbst weg, durch die Welt drumherum, durch die Gefühle ringsherum und wieder zurück zu sich selbst.
1: Das ist ja auch durch die Bilder auf der CD, auf dem Cover, sieht man, dass das doch schon irgendwo auch eine Reise ist.
0: Naja, die Bilder auf dem Cover, die zeigen mehr Wind und Wolken und Sonne. Und das macht dann auch schon wieder deutlich, worum es mir eigentlich auch geht. Dass man geht raus in die Sonne, man geht raus, guckt sich die Natur an, schaut aufs Wasser. Und wenn man am Meer ist, dann ist man doch, merkt man, wie klein man ist. Ja. Aber es entsteht eine große Sehnsucht, so in zu reisen. Ja. Und ich habe auch ein Stück, das heißt Misery Island, was genau das einfängt. Diese Sehnsucht, irgendwo hinzufahren, irgendwo hinzukommen, was man nicht kennt, weg. Ich kann das nicht beschreiben. Das ist jetzt keine Flucht oder sowas. Das ist auch nicht bewusst Abenteuer, sondern das ist irgendwas, es liegt in der Luft und ich muss es irgendwie erreichen. Aber ich erreiche es nie. Niemals erreicht man sowas.
1: Okay, klingt spannend. Ja, nach der Produktion jetzt Gitarre und Klavier. Hast dich ja zweimal sehr intensiv beiden Instrumenten gewidmet. Was liegt dir denn mehr am Herzen jetzt?
0: Das möchte ich gar nicht so am Instrument festmachen.
1: Nee.
0: Es hängt von der Stimmung ab. Jetzt kann ich sagen, es hängt von der Stimmung ab, was ich mache. Ja, ich möchte jetzt wieder weil ich viel auch Klavier gespielt habe und da gut vorangekommen bin, möchte ich natürlich diesen Schwung jetzt mitnehmen. Aber ich werde wieder zur Gitarre zurückfinden, möchte noch mehr auf der Oud spielen und auch mehr mit diesen Percussions machen und mal sehen, was mir dazu einfällt. Aber ich glaube, dass ich mir jetzt ein Tor aufgestoßen habe, habe ich für verschiedene Stimmungen, für, mentale Ereignisse, habe ich dann auch immer irgendwas, um mich da irgendwie wiederzufinden, so im Sound oder so. Also es hängt wird von der Stimmung abhängen, ob ich Klavier, Gitarre oder sowas spiele.
1: Ja, dann sind wir gespannt auf die nächsten Projekte und dann mal schauen. Herzlichen Dank fürs Gespräch.
0: Ja, gerne.

0: in der damaligen Sowjetunion eine große Ausstellung. Namhafte deutsche Künstler waren dort und er lernte in Petersburg Valentina kennen, seine spätere Frau und meine Großmutter. Wie das mit den beiden war, das erzählt die Geschichte Du, ich, Kino, die ich jetzt vorlesen möchte. Valentina und Otto, Du, ich, Kino. Ich höre ihre Stimme von weit her, bin jetzt an meinem Schreibtisch, lese die zahlreichen Texte meiner Großmutter, ihre und die Autobiografie meines Großvaters, suche nach Gedanken von Otto und Valentina, wie sie sich kennenlernten. Wie war das? Was haben diese jungen Menschen aus zwei völlig unterschiedlichen Kulturen gefühlt? Wie konnten sie sich finden? In Leningrad lebt die junge Valentina Nikitina. Nun treffen sich zwei Seelenverwandte. Beide lesen Dostojewski, Gorki und Zola. Die junge Frau kommt in die erste allgemeine deutsche Kunstausstellung, sieht Otto, wie die Besucher ihn feiern, auf russische Art. Der deutsche Künstler flog einfach voller Freude in die Luft. Otto Nagel führte Interessierte durch die Ausstellung. Valentina sah das erste Mal einen Deutschen von Angesicht zu Angesicht. Geht an ihm vorbei. Oder doch nicht? Der junge Künstler weckte mit dem, was er erzählte, ihre Neugier. Aber er sprach auch eine unbekannte Sprache. Deutsch. Jemand übersetzte. Otto Nagel hatte eine sehr sympathische Stimme. Und der jungen Valentina fielen besonders seine großen, graublauen Augen auf. Der Künstler, sehr schlank, groß und auf dem Kopf trug er eine russische Mütze. Von Deutschen hatte man keine allzu gute Meinung. Hat nicht einer meiner Brüder auch so eine Mütze, denkt Valentina und fühlt sich plötzlich irgendwie versöhnt mit dem Künstler. Valentina, in der Familie die Walker, Walutschka, eine junge Frau von 20 Jahren, sehr klein, nur 1,58 Meter groß, braun-schwarzes, lockiges Haar. So fällt Otto auf mit ihren... Da fehlt ein Wort. So fällt Otto, fällt sie Otto auf.
1: Muss ich mir gleich mal aufschreiben.
0: Valentina in der Familie die Walker, Walutschka, eine junge Frau von 20 Jahren, sehr klein nur, 1,58 Meter groß, braun-schwarzes, lockiges Haar. Sie fällt Otto auf mit ihren ganz dunklen Augen, deshalb von Freunden auch liebevoll Kirschauge genannt. Von den Jahren des Hungers geprägt, aber immer aktiv und politisch interessiert. Zu Hause bleiben, Kinder haben, das wollte Valentina nicht. Dafür war sie viel zu lebendig. Ganz zuerst gab es nur das Theater. Nach der Zeit der Revolution und des Bürgerkriegs nahmen die jungen Leute ihr Leben selbst in die Hand und waren offen für Neues. So auch Valentina, ihre fünf Brüder und deren Freunde und ihre Freundinnen. Das Kennenlernen dieser Tag sollte für beide, für ihr ganzes Leben entscheidend sein. Der Künstler hatte etwas Besonderes an sich. Er war ein Mensch, ehrlich, sauber. Die große Liebe war es wohl nicht, es war einfach Neugierde, schreibt Valentina Jahrzehnte später. Der Otto Nagel hatte die Begegnung mit dieser jungen, ungestümen Frau anscheinend einen bleibenden Eindruck hinterlassen. Er fuhr ihr sogar nach Moskau hinterher, um sie zu suchen. Otto sprach nur wenige Worte Russisch. Valentina kannte vielleicht 10 deutsche Vokabeln. Die gemeinsame Sprache fehlte. Trotzdem verstand sie sich vom ersten Augenblick an ausgezeichnet. Was erzählt er nur? Die junge Frau will es unbedingt wissen, versucht es mit einem Wörterbuch. Sagte er etwas, dauerte es gut 25 Minuten, bis Valentina es verstand. Otto, der Künstler mit großem Talent als Zeichner, erfand eine wunderbare Methode. Es war unser Esperanto, wie ich in Notizen meiner Großmutter lese. Zum Beispiel zeichnete er Valentina klein und mager, daneben sich ganz lang und schlank, dazu ein Kino, ein internationales Wort. Zum besseren Verstehen tippte er ihr an die Brust, zeigte auf sich und sagte, Du, ich, Kino. Er ein Gottloser, ein Kommunist und dazu noch ein Deutscher. Sie eine junge Schauspielerin auf dem Weg zum Erfolg, russisch-orthodox erzogen. Otto Nagel, Anfang 30, aus dem Weddinger Arbeitermilieu, erlebte die Industrialisierung, den Ersten Weltkrieg, das Ende des Kaiserreichs, die Weimarer Republik, 1924 nun seine erste Reise in die Sowjetunion. Otto war vom Leben im Berliner Wedding gezeichnet, kaufte sich seine Bücher in der Brockensammlung für 5 Pfennige. Mit 14 Jahren verließ er die Schule, verdammt für die Familie Geld zu verdienen. Der Vater Karl Nagel, Kommodentischler, mit einer kleinen Werkstatt in der elterlichen Wohnung in der Reinickendorfer

0: Dorfer Straße 67. Die Mutter Emma, geborene Baschin, stammt aus einer hungernden Familie. Otto Nagel, geboren 1894, als jüngster von 5 Jungs. Erst Arbeiterstreik, dann auf der Straße. Der Kommunist Nagel wird den Weg als freier Künstler. Seine Kunst soll, wenn nötig, anklagen, aufrufen und auch begeistern. Er, der den Alltag der Arbeiter am eigenen Leibe gespürt hatte. Nagel zeichnet und malt diese seine Wirklichkeit. Ein Autodidakt, der sich allmählich zum Künstler emporarbeitet. Käthe Kollwitz und Heinrich Zille findet er Gleichgesinnte. Nagel malt das Schicksal, die Kraft und die Hoffnung des Proletariats in großformatigen Bildern. Er hat Bilder, bei deren Anblick man vor Schmerz laut aufschreien könnte. So die Zeitung Rote Fahne. Hier in der Sowjetunion entstehen wenige Bilder. Sowjetische Genossen schenken ihm grobe Sackleinwand. Erstmals malt Otto Nagel auf Leinen. Die Palette farbintensiv, gelb, grün, blau und rot, hell und leuchtend. Valentina Nikitina lebte im jungen Staat Sowjetunion, nach Revolution und Bürgerkrieg. Von ihrer Straße bis zum Winterpalais Blut und Kämpfe. Oktoberrevolution, Loschka, ihr Bruder und Valentina, gekleidet wie ein Junge, immer unterwegs. In großen Kesseln kochten die Soldaten Kascha, Buchweizengrütze, oder Chi, Kohlsuppe, Hunger. Das Essen geteilt mit ihnen. Für Valentina brach eine neue Zeit an. Aber sie war soweit, vieles zu begreifen und zu verstehen. Wir waren wie aufgezogen, aber niemand hatte uns gesagt, du musst das so machen. Ganz alleine mussten wir es wissen. Ja, es waren Jahre, die nicht einfach waren, höre ich später meine Großmutter sagen. In dieser unruhigen Zeit nutzt Valentina die Chance und geht nach einer kurzen Ausbildung als Sängerin und Schauspielerin ans Theater. Es galt, das Neue zu verkünden. Ihr 2 Jahre älterer Bruder Loschka wollte an der Front für eine neue Zeit kämpfen. Aufgewachsen ohne Vater war dessen Bibliothek für Valentina und Loschka ein Wegweiser ins Leben. Englische, französische und italienische Literatur, aber auch deutsche Bücher. Zu Hause Musik, Klavier, Gitarre, Balalaika. Unvergessliche Kindheit. Jedes Jahr verbrachte die Familie den Sommer in der Finanskaja Dacia bei Vyborg, heute etwa 2 Autostunden von Petersburg entfernt am finnischen Meerbusen. Aber auch das war Kindheit. Russisch-Japanischer Krieg. Erschießungen, Verhaftungen als Folgen der ersten Revolution. Valentina ging auf das Gymnasium und hatte dann noch Unterricht in Gesang, Tanz und Schauspiel. Später nach der Revolution war Bildung nur für den, der nebenbei noch arbeitete, Subotniki, möglich. Lenin hatte gesagt, wer nicht arbeitet, darf auch nicht essen. In der Küche einer Kaserne arbeitete Valentina nun mit gut 20 anderen Jungen und Mädchen eine Schule für das Leben. Die junge Frau hatte sehr schwere Jahre hinter sich. Diese Zeit brachte ihr die so geliebte Heimat noch näher. Valentina lernte ihr ganzes Leben und war sehr ehrgeizig, weil sie etwas erreichen wollte. Die beiden finden sich nach dem ersten Treffen in der Ausstellung auf dem Bankett mit Anatoli Lunatscharski wieder. Otto Nagel, der Deutsche. Während und auch nach dem Ersten Weltkrieg hatte Valentina von diesem Land gehört. Nur wenig Gutes. Aber auch der sowjetische Mensch erfuhr trotz des vorangegangenen grausamen Krieges zum ersten Mal deutsche Freundschaft. Otto und Valentina Nagel gehen wenige Wochen nach ihrem Kennenlernen gemeinsam nach Deutschland. Für ihn seine treue Weggefährtin, ein Leben lang. Für sie vermutlich ein Weg, mit der Flucht alles hinter sich zu lassen. Nicht jedes junge Mädchen konnte aus dem Land ausreisen. Das erzählten sich die Leute. Auch für Valentina war es nicht einfach. Sie hatte die Schule gerade beendet. Die Zukunft lag vor ihr. Aber hatte sie mit Otto Nagel eine Chance auf ein anderes, vielleicht besseres Leben? Diese und noch viele andere Geschichten aus dem Leben meiner Großeltern finden sich in diesem Buch. Viel Spaß beim Lesen. Oder viel Freude. Spaß ist es doch eigentlich nicht. Nee. Ja? Spaß ist es doch eigentlich nicht. Freude.
1: Spaß kann man immer haben.
0: Ja.
1: Fertig, was?

0: Rainer Maria Rilke. Wunderliches Wort, die Zeit vertreiben. Sie zu halten wäre das Problem, denn wenn ängstigst nicht, wo ist ein Bleiben, wo ein endlich Sein in alledem? Sieh, der Tag verlangsamt sich entgegen jenen Raum, der ihn nach Abend nimmt. Aufstehen wurde stehen und stehen wird legen und das willig Liegende verschwimmt. Berge ruhen von Sternen übernächtigt, aber auch in ihnen flimmert Zeit. Ach, in meinem wilden Herzen nächtigt, obdachlos, die Unvergänglichkeit.
1: Das Land Sachsen-Anhalt setzt den Ausbau pädagogischer Unterstützung an den Schulen fort. Das Landesschulamt sucht 63 pädagogische Unterrichtshilfen, die an Sekundar- und Gemeinschaftsschulen im Land tätig sein sollen. Die Arbeit soll zum 1. Februar 2027 in Voll- oder Teilzeit beginnen. Bildungsminister Jan Riegel erklärt, die pädagogischen Unterrichtshilfen erweitern die Möglichkeiten der Schulen, SchülerInnen individuell zu fördern. Die neuen Mitarbeitenden haben vielfältige Aufgaben im Unterricht und insgesamt im Schulalltag. Hierbei geht es unter anderem um schulische und außerunterrichtliche Projekte sowie digitale Lernangebote. Auch in Schulen mit Praxislerntagen bringen sie sich aktiv ein. Eine verpflichtende Qualifizierung begleitet die Tätigkeit. Das zunächst als Basis-, Aufbau- und vertiefendes Themenmodul. Später folgt eine Qualifizierungsphase über 2 Jahre.

0: 1989 als Support von Jeanette Biedermann kommt Charlie Clauser in wenigen Wochen mit ihrem Solo-Projekt zurück. Ganz nah, aber nicht leise. So der Titel der Zweiklang-Tour. Die Musikerin spielt alle Instrumente selbst, singt, schreibt und produziert Songs zwischen Pop, Rock und Indie. Zu hören am Donnerstag, den 12. November in Staßfurt im Salzlandtheater. Weitere Infos gibt es unter www.salzlandtheater/events/charlie.
1: Hallo zusammen, hier ist eure Charlie. Ich freue mich sehr. Am 12. November komme ich zu euch nach Staßfurt ins Salzlandtheater. Ich habe da schon einmal mit Jeanette Biedermann gespielt in ihrer Band und als Vorband. Aber jetzt komme ich mit meinen eigenen Songs, mit 100 Instrumenten und ich verspreche euch, es wird ein sehr, sehr bunter Abend. Also seid gerne dabei und ja, an der Stelle einen lieben Gruß an Kultur, MDTV und alle, die zuschauen. Macht's gut, wir sehen uns am 12. November.

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1: Kurt Tucholsky, Luftveränderung. Fahre mit der Eisenbahn, fahre, Junge, fahre. Auf dem Deck vom Wasserkahn wehen deine Haare. Tauch in fremde Städte ein, laut in fremden Gassen. Höre fremde Menschen schreien, trink aus fremden Tassen. Flieh Betrieb und Telefon, grab in alten Schmökern. Sieh am Seinkain, mein Sohn, Weisheit still verhökern. Lauf in Afrika umher, reite durch Oasen. Lausche auf ein blaues Meer, hör den Mistral blasen. Wie du auch die Welt durchflitzt, ohne Rast und Ruh, hinten auf dem Puffer sitzt du.

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1: Des Knaben Wunderhorn, alte deutsche Lieder, gesammelt von Achim von Arnim und Clemens Brentano. Halt dich, Magdeburg, Flugblatt aus der Reformationszeit. O Magdeburg, halt dich feste, du wohlgebautes Haus, es kommen viel fremde Gäste, die wollen dich treiben aus. Sommerlied, geh aus, mein Herzen suche Freud in dieser lieben Sommerzeit. An deines Gotten Gaben, schau an der schönen Gärtenzier. Und siehe, was sie mir und dir sich ausgeschmückt haben.
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0: Es ist mal wieder Zeit für ein gutes Buch. Hermann Hesse, Freude am Garten, herausgegeben von Volker Michels, lädt mich immer mal wieder zum Blättern und Lesen ein. Zahlreiche Fotos und auch Aquarelle von Hesse ergänzen die kleinen Texte rund um die Natur. Bäume. Bäume sind für mich immer die eindringlichsten Prediger gewesen. Ich verehre sie, wenn sie in Völkern und Familien leben, in Wäldern und Hainen. Und noch mehr verehre ich sie, wenn sie einzeln stehen. Sie sind wie Einsame, nicht wie Einsiedler, welche aus irgendeiner Schwäche sich davongestohlen haben, sondern wie große, vereinsamte Menschen wie Beethoven und Nietzsche. In den Wipfeln rauscht die Welt. Ihre Wurzeln ruhen im Unendlichen. Allein sie verlieren sich nicht darin, sondern erstreben mit aller Kraft ihres Lebens nur das eine, ihr eigenes, in ihnen wohnendes Gesetz zu erfüllen, ihre eigene Gestalt auszubauen, sich selbst darzustellen. Nichts ist heiliger, nichts ist vorbildlicher als ein schöner, starker Baum. Wenn ein Baum umgesägt worden ist und seine nackte Todeswunde der Sonne zeigt, dann kann man auf der lichten Scheibe seines Stumpfes und Grabmals seine ganze Geschichte lesen. In den Jahresringen und Verwachsungen steht aller Kampf, alles Leid, alle Krankheit, alles Glück und Gedeihen treu geschrieben. Schmale Jahre und üppige Jahre, überstandene Angriffe, überdauerte Stürme. Und jeder Bauernjunge weiß, dass das härteste und edelste Holz die engsten Ringe hat, dass hoch auf Bergen und in immerwährender Gefahr die unzerstörbarsten, kraftvollsten, vorbildlichsten Stämme wachsen. Bäume sind Heiligtümer. Wer mit ihnen zu sprechen, wer ihnen zuzuhören weiß, der erfährt die Wahrheit. Sie predigen nicht Lehren und Rezepte, sie predigen um das Einzelne unbekümmert das Urgesetz des Lebens. Ein Baum spricht: In mir ist ein Kern, ein Funke, ein Gedanke verborgen. Ich bin Leben vom ewigen Leben. Einmalig ist der Versuch und Wurf, den die ewige Mutter mit mir gewagt hat. Einmalig ist meine Gestalt und das Geäder meiner Haut. Einmalig das kleinste Blätterspiel meines Wipfels und die kleinste Narbe meiner Rinde. Mein Amt ist, in ausgeprägten Einmaligen das Ewige zu gestalten und zu zeigen. Ein Baum spricht: Meine Kraft ist das Vertrauen. Ich weiß nichts von meinen Vätern. Ich weiß nichts von den tausend Kindern, die in jedem Jahr aus mir entstehen. Ich lebe das Geheimnis meines Samens zu Ende. Nichts anderes ist meine Sorge. Ich vertraue, dass Gott in mir ist. Ich vertraue, dass meine Aufgabe heilig ist. Aus diesem Vertrauen lebe ich. Wenn wir traurig sind und das Leben nicht mehr gut ertragen können, dann kann ein Baum zu uns sprechen. Sei still, sieh mich an. Leben ist nicht leicht, Leben ist nicht schwer. Das sind Kindergedanken. Lass Gott in dir reden, so schweigen sie. Du bangst, weil dich dein Weg von der Mutter und Heimat wegführt. Aber jeder Schritt und Tag führt dich neu der Mutter entgegen. Heimat ist nicht da oder dort. Heimat ist in dir innen oder nirgends. Wandersehnsucht reißt mir am Herzen, wenn ich Bäume höre, die abends im Wind rauschen. Hört man still und lange zu, so zeigt auch die Wandersehnsucht ihren Kern und Sinn. Sie ist nicht fortlaufen wollen vor dem Leide, wie es schien. Sie ist Sehnsucht nach Heimat, nach Gedächtnis der Mutter, nach neuen Gleichnissen des Lebens. Sie führt nach Hause. Jeder Weg führt nach Hause. Jeder Schritt ist Geburt, jeder Schritt ist Tod, jedes Grab ist Mutter. So rauscht der Baum im Abend, wenn wir Angst vor unseren eigenen Kindergedanken haben. Bäume haben lange Gedanken, langatmige und ruhige, wie sie ein längeres Leben haben als wir. Sie sind weiser als wir, solange wir nicht auf sie hören. Aber wenn wir gelernt haben, die Bäume anzuhören, dann gewinnt gerade die Kürze und Schnelligkeit und Kinderhast unserer Gedanken eine Freudigkeit ohnegleichen. Wer gelernt hat, Bäumen zuzuhören, begehrt nicht mehr, ein Baum zu sein. Er begehrt, nicht zu sein, als was er ist. Das ist Heimat, das ist Glück.
1: Sonntagabend. Ich gehe mit drei Briefen zum Postbriefkasten.

0: Bevor dieser um 18 Uhr geleert wird, werfe ich sie ein. Dann mache ich mich auf dem Weg zum Bahnhof. Bei der Hofwiesenstraße schaut eine Asiatin mit einem Rollkoffer suchend in ihr Handy, dreht dann den Kopf in verschiedene Richtungen, bevor sie sich entscheidet, die Hofwiesenstraße hinaufzugehen. Ich dachte eigentlich, sie wolle hinunter zum Bahnhof. Vor der Ampel beim Restaurant Baumgarten, einer Liegenschaft, die schon lange geschlossen und deren eine Türe eingeschlagen ist, bleibe ich stehen, weil sie auf Rot geschaltet hat. Neben der kaputten Tür hängt hinter einem Fenster noch ein Vorhang mit einer Seidenstickerei, auf der zwei Storchenpaare zu sehen sind. Als immer noch kein Auto kommt und auch kein Kind in Sicht ist, gehe ich über die Straße. Auf der anderen Seite steht ein Mann, blickt suchend in sein Handy und dreht den Kopf in verschiedene Richtungen. Aber da er mich nicht fragt, biete ich ihm auch keine Auskunft an. Dann überquere ich die Hofwiesenstraße und vom Bahnhof kommt mir ein tamilischer Familienvater entgegen, der suchend in sein Handy blickt und den Kopf in verschiedene Richtungen dreht. Zwei Schritte hinter ihm folgen seine Frau und sein Kind. Auf dem Treppengeländer zum Untergeschoss des Bahnhofs Örkilon teilt eine Reliefschrift mit: Max Frisch Platz 2 bis 10. So heißt der Platz auf der anderen Seite des Bahnhofs. Es gibt dort neuerdings ein Sommerrestaurant unter offenen Zeltdächern, das zum frischen Max heißt. Und in dem man Max Burger essen kann. Hinter dem zweiten Burger steht in Klammern Veggie. Mir kam in den Sinn, dass der Rahmen in unserem Kühlschrank ausgeht und im kleinen Koop-Laden, der von morgens 5:30 bis nachts um 11:45 geöffnet hat, hole ich zwei Portionen Halbrahmen, für die ich zuhinterst ins Regal greifen muss, nachdem ich schon einen Vollrahmen ins Körbchen gestellt hatte, weil ich dachte, der Halbrahmen sei ausgegangen. Drei Fläschchen Prosecco aus Italien nehme ich dazu und zwei Tafeln Schokolade. Eine dunkle mit Orangengeschmack für meine Frau und eine Nussschokolade für mich. Drei Menschenreihen warten vor drei Kassen. Und an der einen Kasse ist ein unerfahrener Junge. Deshalb stelle ich mich in die Schlange, die zu einer Frau mit erfahrenem Aussehen führt. Eine Jugendliche weiter vorne bezahlt ihre zwei Getränke mit einer Karte, die man nur kurz an das Kassengerät halten muss, damit der Betrag sofort abgebucht wird. Der Mann vor mir kauft einen Schokoladenriegel und ein Bier und bezahlt mit einer 200-Note frisch aus dem Automaten. Ich bezahle im Bar, aber die Brille fällt mir von der Nase auf das Portemonnaie und auf die kleine Brieftasche mit meiner Supercard. Die Frau sagt mütterlich: Nicht pressieren, ich pressiere trotzdem. Da hinter mir schon drei Leute stehen. Auf dem Kassenzettel sehe ich, dass die Kassiererin einen schwer aussprechbaren Namen hat. Auf dem Heimweg gehe ich zur Bankfiliale am Marktplatz. An der Ecke bei der Parkhausausfahrt des Swiss Hotels steht ein großer, dürrer Mann und schaut suchend auf die Straße auf und ab. Ich biege zur Migros Bank und überlege mir einen Moment, ob ich mich in Acht nehmen muss, wenn ich den Raum mit dem Bankomaten betrete. Denn der Marktplatz wird umgebaut, ist voller Absperrungen und menschenleer. Und der dürre Mann wirkt etwas unberechenbar. Dann schiebe ich aber meine Karte in den Schlitz, drücke meinen PIN-Code, den ich fast auswendig weiß, und verlange 1000 Franken in gemischten Noten. Es kommen 4 200er und 200er Noten heraus. Ich stecke die Karte und den Beleg in das Brieftäschchen, das Geld in die Hosentasche, drücke auf den Knopf, der die Türe zischend öffnet, schaue mich kurz um und betrete entschlossen den leeren Marktplatz. Als ich durch das Garagentor eintrete, beginnen die Abendglocken zu läuten. Ich schneide noch ein paar Äste des Ligusterbuschs ab, die in den Weg hineintragen, werfe sie in den Grüncontainer und gehe dann zufrieden ins Haus, als käme ich von einer großen Reise in die Welt zurück. Novalis, vergiss mein nicht. Vergiss mein nicht, wenn lockre, kühle Erde dies Herz einst deckt, das zärtlich für dich schlug. Denk, dass es dort vollkommen lieben werde, als da voll Schwachheit ich's vielleicht voll Fehler trug. Dann soll mein freier Geist oft segendicht umschweben und deinem Geiste Trost und süße Ahnung geben. Denk, dass ich's sei, wenn's sanft in deiner Seele spricht. Vergiss mein nicht, vergiss mein nicht.
1: Jede Blüte welkt und jede Jugend dem Alter weicht, blüht jede Lebensstufe. blüht jede Weisheit auch. Und

Und jede Tugend zu ihrer Zeit und darf nicht ewig dauern. Es muss das Herz bei jedem Lebensrufe bereit zum Abschied sein und neu beginne, um sich in Tapferkeit und ohne Trauern in andere neue Bindungen zu geben. Und jedem Anfang wohnt ein Zauber inne, der uns beschützt und der uns hilft zu leben. Wir sollen heiter Raum um Raum durchschreiten, an keinem wie an einer Heimat hängen. Der Weltgeist will nicht fesseln uns und engen, er will uns Stufe um Stufe heben, weiten. Kaum sind wir heimisch einem Lebenskreise und traulich eingewohnt, so droht erschlaffen. Nur wer bereit zu Aufbruch ist und Reise, mag lähmender Gewöhnung sich entraffen. Es wird vielleicht auch noch die Todesstunde uns neuen Räumen jung entgegensenden. Des Lebens Ruf an uns wird niemals enden. Wohlan, denn Herz, nimm Abschied und gesunde.

Demokratie ist kein Geschenk, das man einmal erhält und dann besitzt. Sie ist ein Versprechen, das jede Generation aufs Neue gegen die Bequemlichkeit des Wegsehens verteidigen muss, mahnte uns Hans-Peter Kerkeling in seiner Rede zum 81. Jahrestag der Befreiung des KZ Buchenwald. Damit starten wir in eine neue Sendung von Kultur MDTV.

0: Am 6. Oktober wurden vor dem Landtag gemeinsam die ersten 20 Artikel des Grundgesetzes verlesen. Hintergrund war die konstituierende Sitzung des neuen Landtages von Sachsen-Anhalt. Mehrere hundert Menschen folgten der Einladung. Der lautstarke Protest richtete sich gegen die Wahl eines AfD-Kandidaten zum Landtagspräsidenten.
1: Die Würde des Menschen ist unantastbar. Sie zu achten und zu schützen ist Verpflichtung aller staatlichen Gewalt.
2: Alle Menschen sind vor dem Gesetz gleich. Männer und Frauen sind gleichberechtigt. Der Staat fördert die tatsächliche Durchsetzung der Gleichberechtigung von Männern und Männern und wirkt auf die Beseitigung bestehender Nachteile hin.
3: Jeder hat das Recht, seine Meinung in Wort, Schrift und Bild frei zu äußern und zu verbreiten und sich aus allgemein zugänglichen Quellen ungehindert zu unterrichten. Die Pressefreiheit und die Freiheit der Berichterstattung durch Rundfunk und Film werden gewährleistet. Eine Zensur findet nicht statt.
0: Der Spitzenkandidat der AfD, Ulrich Siegmund, trat vor die Demonstranten. Jedoch nicht, um das Gespräch zu suchen, sondern um medienwirksame Bilder zu produzieren.
4: Er muss das Grundgesetz hören! Lasst uns das Grundgesetz ihm um die Ohren! Brüllen, Leute, wir lesen weiter und viel, viel lauter als eben.
5: Gegen jeden, der es unternimmt, diese Ordnung zu beseitigen, haben alle Deutsche das Recht zum Widerstand, wenn andere Abhilfe nicht möglich ist.
0: In der konstituierenden Sitzung wurden der AfD-Politiker Tobias Rausch zum Landtagspräsidenten und Dr. Hans-Thomas Tillschneider zu dessen Vertreter gewählt. Die AfD ist vom Verfassungsschutz als gesichert rechtsextrem eingestuft worden. Kurz nach der Wahl meldete sich Susanne Zibora-Seitlitz zu Wort, die Fraktionsvorsitzende Bündnis 90 Die Grünen.
6: Der Präsident leitet die Sitzung. Er wacht über die Rechte der Abgeordneten, unabhängig davon, wer künftig regiert oder in der Opposition sitzt. Er vertritt unser Parlament nach außen. Er spricht zu besonderen Anlässen und auch zu den dunkelsten Jahrestagen unserer Geschichte und er ist formal der höchste Repräsentant unseres Bundeslandes. Dieses Amt verlangt, sich als Vertreter des Landes und seines Landtages zu verstehen, nicht als Vertreter einer Partei. Es verlangt die Bereitschaft, die Würde und die Rechte aller zu schützen, gerade auch derjenigen, deren Überzeugung man nicht teilt. Wer dieses Amt einem Vertreter einer rechtsextremen und verfassungsfeindlichen Partei überträgt, der trägt Verantwortung dafür, was daraus wird. Diese Verantwortung, die lässt sich weder hinter parlamentarischen Gepflogenheiten verstecken, noch mit dem Hinweis auf die stärkste Fraktion erledigen. Ein Vorschlagsrecht, was zweifelsohne besteht, nimmt niemandem die Verantwortung für die eigene Stimme ab. Wir Grünen haben diesen Vorschlag für einen Präsidenten abgelehnt und wir werden unsere Gründe und die politische Bedeutung dieses Moments auch künftig jeden Tag beim Namen nennen.
0: Die FDGO-Aktion, das Bündnis Solidarisches Magdeburg und die Vereinigung Kultur ist Vielfalt und Heimat haben den Protest organisiert. Der Name FDGO bezieht sich auf die freiheitlich-demokratische Grundordnung.

0: Parteien, die nach ihren Zielen oder nach dem Verhalten ihrer Anhänger darauf ausgehen, die freiheitliche demokratische Grundordnung zu beeinträchtigen oder zu beseitigen oder den Bestand der Bundesrepublik Deutschland zu gefährden, sind verfassungswidrig. Landesverfassung Sachsen-Anhalt, Artikel 37a. Nichtverbreitung nationalsozialistischen, rassistischen und antisemitischen Gedankenguts. Die Wiederbelebung oder Verbreitung nationalsozialistischen Gedankenguts, die Verherrlichung des nationalsozialistischen Herrschaftssystems sowie rassistische und antisemitische Aktivitäten nicht zulassen, ist Verpflichtung aller staatlichen Gewalt und Verantwortung jedes Einzelnen.
1: Es war mal wieder Zeit, in unserem Bücherregal zu stöbern und ich habe ein interessantes Buch gefunden von Kurt Tucholsky, Merkt ihr nicht? Und da habe ich so geblättert und ich habe etwas gefunden, es nennt sich Ein Satz von 1925, also gut 100 Jahre her, aber sehr interessant. Ein Satz. Wenn sich deine Gesellschaft unter lauter, offenen, netten und freundlichen Menschen, die ungezwungen plaudern, klar blicken und sogar keine Würde um sich verbreiten, einen sehen, der mit herausgestreckter Brust jedes seiner Worte posaunt, unter einer niedrigen Stirn zwei kleine kalte Augen, ohne dass Sklaven vorhanden wären, herrisch blitzen lässt, weil ihm nichts daran gelegen ist, etwas zu gelten, aber alles daran, mehr zu gelten als die anderen, einen, der im Knopfloch ein Bändchen trägt und auf der Backe vielleicht eine schlecht verheilte Narbe, der sich ein Monokel einklemmt, wenn er etwas lesen will, das er doch nicht verstehen wird, einen, der feige und gewalttätig zugleich aussieht und dessen ganzes Gehaben an einem mühsam gezähmten schlechter Burschen gemahnt, der auf den Tanzboden gleich einen Krawall anfangen wird, einen, der entschlossen ist, für die dümmste Sache mit dem ganzen Einsatz seiner Persönlichkeit voll und ganz einzutreten und der so viel Prestige hat, dass ihm für die Humanitas nichts übrig bleibt, der sich selbst ein leerer Sack hinter seinem Titel, seine Dekoration und seine gesellschaftliche Stellung verkriecht, die er auch im Sitzen straff betont, einem, dem nur wohl ist, wenn er unter Kerls, die nicht schreiben und lesen können, aber von ihm zu fressen bekommen, mit der Reitgerte imponieren darf und der sich hütet, in andere Gesellschaftsklassen zu gehen, weil man ihn da lächelnd abtäte. Einen, der mit gut gepflegten, ein wenig zu dicken Fingern auch von jüdischen Bankiers gern nimmt, wenn es etwas zu verdienen gibt. Und der den Kellner der Weinabteilung zur Abspiegelung seiner Macht braucht, den gekrümmten Trinkgelddrücken vor dem Thron seiner Eitelkeit, einem, der sich hinter dem Staat verbirgt, wenn er etwas ausgefressen hat oder Pension bezahlt haben möchte. Wenn Sie so einen sehen, dann können Sie darauf schwören, dieser Mann ist ein Nationalist.
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2: Die Deutsche Stiftung Denkmalschutz fördert die staatliche Sicherung und Instandsetzung des Fachwerk Balkhauses der Kirche St. Nikolai in Morungen im Landkreis Mansfeld-Südharz. Mit 15.000 Euro aus dem Stiftungsfonds Dorfkirchen sind Putz- und Maurerarbeiten sowie Zimmerer- und Holzbauarbeiten möglich. Die Kirche St. Nikolai geht auf das Jahr 1322 zurück. Im 18. Jahrhundert erhielt das Gotteshaus durch einen umfassenden Umbau eine barocke Gestalt. Das massive Erdgeschoss des Turmes mit dem ehemaligen Altarraum hat seinen mittelalterlichen Ursprung behalten. Wahrscheinlich während der barocken Umbauphase wurde auf dem massiven Turmunterbau ein Fachwerkgeschoss gesetzt. Heute ist die Nordseite verschiefert und die übrigen Wandflächen sind verputzt. Die St. Nikolai-Kirche bildet gemeinsam mit dem benachbarten Dorfgemeinschaftshaus das soziale und kulturelle Zentrum als Treffpunkt für Einwohner und Besucher.

0: Bereits vor 2 Jahren beteiligte sich die Schule an dem Projekt und stärkt damit die Partnerschaft zwischen Magdeburg und Saporischschja. Ein besonderes Highlight des Besuches ist der Workshop Saporischschja Magdeburg – Partnerstädte der Zukunft am 12. Oktober im Rathaus. Die offizielle Städtepartnerschaft zwischen Magdeburg und Saporischschja besteht seit dem 29. Mai 2008. Die ukrainische Stadt liegt im Südosten des Landes, rund 70 Kilometer südlich der Stadt Dnipro. Seit Mitte September wurden die Wege in den südlichen Glacieanlagen umfassend saniert. Auf einer Gesamtlänge von rund 280 Metern erneuerte man die Deckschicht der Wege auf dem Karl-Miller-Hügel nahezu vollständig. Rund 28.000 Euro hat die Stadt dafür investiert. Die Grünanlage selbst blieb während der gesamten Baumaßnahme weiterhin zugänglich. Voraussichtlich Ende November werden 5 neue Bänke aufgestellt. 4 neue Abfallbehälter kommen ebenso in den Park. Im Vorfeld hat die Stadt die neuen Ausstattungselemente als auch die Farbe des verwendeten Deckschichtmaterials mit der unteren Denkmalschutzbehörde abgestimmt, dies wegen der besonderen historischen Bedeutung der Glacieanlagen. Kreative Ideen für einen lebendigen Hasselbachplatz sind gefragt. Unter dem Motto »Mach deinen Hassel« sucht die Stadt Projekte, die den Hasselbachplatz beleben, seine Aufenthaltsqualität stärken und das Miteinander vor Ort fördern. Eingeladen sind Menschen, Unternehmen, Vereine, Initiativen und weitere Akteure. Einsendeschluss ist der 31. Dezember dieses Jahres. Die Projektideen können über das Beteiligungsportal online eingereicht werden. Die Idee sollte kurz beschrieben sein, ebenso wie sie zur Belebung des Hasselbachplatzes beitragen soll. Auch sind voraussichtliche Kosten anzugeben. Anschließend prüft die Stadtverwaltung die eingereichten Vorschläge. Geeignete Projekte unterstützt die Stadt mit bis zu 5.000 Euro und hilft bei der Umsetzung. Weitere Informationen zum Aufruf Mach dein Hassel gibt es unter beteiligung.sachsen-anhalt.de/portal/magdeburg/beteiligung. Die Restaurierung des Arnstedtschen Epitaphs im Magdeburger Dom ist abgeschlossen. Die Deutsche Stiftung Denkmalschutz stellte dafür 20.000 Euro bereit. Während des Zweiten Weltkriegs wurde das Epitaph zerstört. Die Domgemeinde hatte nach 1945 mehr als 300 Bruchstücke gesichert. Seit 2019 galt es anhand von wenigen historischen Fotos, das Epitaph mit dem geborgenen Originalteil zu rekonstruieren. An dem Projekt waren Restauratoren, Wissenschaftler und die Otto-von-Guericke-Universität beteiligt. So ließen sich viele Elemente mit Hilfe moderner 3D-Druckverfahren ergänzen. Das um 1610 geschaffene Epitaph erinnert an den Magdeburger Domherren Friedrich von Arnstedt und seine Familie. Es zählt zu den besonders aufwendig gearbeiteten Grabmonumenten seiner Zeit im Dom. Das aus Sandstein, Alabaster und Marmor gefertigte Hängeepitaph befindet sich im südlichen Seitenschiff und zeichnet sich durch einen Säulenaufbau sowie ein Relief des jüngsten Gerichts aus. Am Sonnabend, dem 10. Oktober um 19.30 Uhr erklingt die C-Moll-Messe von Wolfgang Amadeus Mozart im Magdeburger Dom. Das chorsinfonische Konzert gestaltet der hiesige Domchor gemeinsam mit der Magdeburgischen Philharmonie und Solisten. Die C-Moll-Messe entstand 1782 und ist eine der herausragenden Kompositionen von Wolfgang Amadeus Mozart. Das Werk zeichnet sich durch eine außergewöhnliche stilistische Vielfalt aus, die auch Anklänge an Komponisten wie Bach und Händel nimmt und neben den spannenden Chorwerken sehr opernhafte solistische Parts einbaut. Trotz der Nichtvollendung der Messe hat sie einen enormen musikalischen Rang eingenommen, neben Bachs H-Moll-Messe oder Beethovens Werken. Als zweites Werk erklingt das gregorianische Stück Laudes Regia. Tickets gibt es im Vorverkauf über Reservix oder am Kartentisch im Dom sowie an der Abendkasse zu 16 bzw. 25 Euro.
1: Am 22. September 2026 fand im Geschwister-Scholl-Park in Magdeburg die Einweihung des neuen Denkmals Anstoß statt. In Gedenken an den antifaschistischen Widerstand schrieb die Stadt 2023 einen Wettbewerb für ein Kunstwerk im Geschwister-Scholl-Park.

Mr. Scheupark aus. Bürger und Bürgerinnen der Stadt konnten vom 20. April 2024 darüber abstimmen, welcher der drei Entwürfe umgesetzt werden soll. 65% stimmten für das Kunstwerk Anstoß von dem Künstler Dr. Roland Fuhrmann. Aus 500 einzelnen Metallblättern entstand der Stapel. Zur Einweihung kamen zahlreiche Gäste und Stadträte, darunter der Künstler sowie die Magdeburger Oberbürgermeisterin Simone Borres.

0: Schüler und Schülerinnen des Geschwister-Scholl-Gymnasiums trugen Lieder und Gedichte vor. Anlass für das neue Denkmal ist der 80. Jahrestag der Ermordung von Hans und Sophie Scholl. Christoph Probst, Alexander Schmorell, Willi Graf, Kurt Huber sowie weiteren Mitgliedern der Weißen Rose. Es ist der 18. Februar 1943. Die Geschwister Scholl verteilen gegen 11 Uhr das 6. Flugblatt der Weißen Rose in der Ludwig-Maximilian-Universität München. Im Lichthof der Universität lassen sie die restlichen Blätter fallen. Genau das stellt das Kunstwerk dar. Der Hausmeister der Universität beobachtet die Aktion und informiert die Behörden. Noch am 18. Februar 1943 verhaftete die Gestapo Hans und Sophie Scholl. 4 Tage später verurteilt der Volksgerichtshof sie zum Tode und noch am selben Tag werden sie hingerichtet. Bewusst fiel die Wahl für die Einweihung des neuen Denkmals auf den 22. September, denn an diesem Tag wäre Hans Scholl 108 Jahre alt geworden. Freiheit. Dieses Wort schrieb Sophie Scholl auf die Rückseite ihrer Anklageschrift. Das Denkmal befindet sich auf der Seite der Richard-Wagner-Straße.
1: Nun wünsche ich dieser neuen Plastik im Geschwister-Scholl-Park eine lange Zukunft und hoffe, die Bürgerinnen und Bürger der Otto-Stadt mögen dieses Denkmal annehmen, behüten, bewahren.

Jeden Tag reise ich zwischen zwei Welten hin und her, dem Bücherschreiben und der Geschichtsforschung. Wenn ich am Schreibtisch sitze in unserem 450 Jahre alten Fachwerkhaus, sehe ich die Ritzungen der mittelalterlichen Handwerker in dem Holzbalken. Dann sind die vergangenen Zeiten ganz nah, lese ich auf der Website der Autorin Barbara Ellermeyer. Dieser Tage ist ihr kleines, besonderes Buch. Sophie Scholl, Lesen ist Freiheit, im Verlag Bene, in der zweiten Auflage nach 2018 erschienen. Die Historikerin Barbara Ellermeyer war eine der ersten, die in dem gesamten Nachlass der Familie Scholl und ihrer Weggefährten recherchieren durfte. 2012 erschien ihre Biografie über Hans Scholl. Mit dem Buch Sophie Scholl, Lesen ist Freiheit, nähert sich die Autorin der Widerstandskämpferin auf ganz persönliche und berührende Weise. Meine Freiheit, heimlich zu genießen, bereitet mir tiefes Vergnügen, so Sophie Scholl. Ja, die junge Frau entdeckt im Lesen von Büchern und Texten ihre ganz eigene Freiheit, die ihr keiner nimmt. Ab April 1941 muss sie ihren Reichsarbeitsdienst ableisten. Nur so kann Sophie ihr ersehntes Studium der Biologie in München beginnen. Eingesperrt, abgeschottet von ihrer Welt, muss sie tagtäglich den Stumpfsinn der Nazi-Diktatur ertragen. Am 6. April 1941 steigt Sophie Scholl in den Zug, der sie von Ulm nach Mengen bei Sigmaringen bringt. Von dort aus geht es weiter nach Grauchenwies, einem winzigen Nest 30 Kilometer nördlich des Bodensees. In einem teils baufälligen, ungeheizten Landschlösschen trifft die 19-Jährige auf 60 bis 80 andere junge Frauen. Das eiserne Tor schließt sich hinter ihnen. Während der kommenden 8 Wochen werden sie den Schlossbezirk nicht verlassen dürfen. Keine Besuche daheim. Keiner darf sie besuchen, keine Essenspakete von zu Hause. Aus den jungen Frauen sollen Arbeitsmeiden gemacht werden. RAD, Reichsarbeitsdienst, heißt diese Erziehungsmethode der Nationalsozialistischen Partei, die Deutschland seit 1933 regiert. Im Lager sollen die jungen Menschen geschmiedet werden. Frühsport ab 6 Uhr, gemeinsames Hochziehen der Hakenkreuzfahne zum Hitlergruß, Frühstück, dann mehr oder weniger sinnvolle Büroarbeit, Mittagessen, Arbeit. Dann Abendessen, Schulungen, Volkstänze, Spiele oder Basteln. Nach 2 Monaten folgt der Außendienst. Nicht nur die harte körperliche Arbeit beim Bauern oder kinderreichen Familien soll alle im Lager zu einer gefügigen Gruppe zusammenschweißen, sondern auch das gemeinsame Hören der Nachrichten und die sogenannten weltanschaulichen Schulungen am Abend. Totgeschlagene Zeit, schreibt Sophie, ein ziemlich unordentlicher Anfang. Es herrsche allgemeines Heulen und Zähneklappern, Heimweh und Kälte. Nachts friert Sophie in ihrem Hochbett. Unten trippeln die Mäuse durch den Schlafsaal. Warst du noch nicht rebellisch in deinem Verein? Will Sophies kleine Freundin Efi Negele wissen. Das Kind ist eine der ersten, die ihr schreiben. Die Arbeitsmeiden dürfen keine Bücher besitzen. Sophie erbittet welche von zu Hause. Die Arbeitsmeiden

0: sollen keine Pakete empfangen. Sophie schreibt der Mutter, was sie braucht. Abends ist Bettruhe. Sophie liest mit Hilfe der Taschenlampe ihre Bücher. Wenn Sophie das Bedürfnis hat, sich mit jemandem zu unterhalten, schreibt sie lange Briefe. Als sich das Lagertor hinter Sophie schließt, liegen Wochen und Monate vor ihr, in denen sie nicht allein sein darf. Wochen und Monate, in denen sie vorgeschrieben bekommt, was sie lernen soll, wie ihr Tag gestaltet ist, was sie lesen darf und was nicht. Sophie Scholls Briefe aus diesen Apriltagen 1941 berichten davon, wie ihr Bücher und schriftliche Gespräche über Literatur helfen, diese Zeit im Lager zu überstehen. Fast verzweifelt bemüht sich die freiheitsliebende junge Frau, den Kontakt zu Eltern, Geschwistern und Freunden zu halten. Ihre Briefe bleiben die einzige Verbindung zur Außenwelt. Die ältere Schwester Inge versorgt ihre Geschwister und Freunde mit Literatur. Im Oktober 1941 entsteht ein Rundbrief, Briefkreis, als Ersatz für die gemeinsamen Lesestunden. Das soll den Scholl-Geschwistern den Alltag erhellen. In ihrer Kaserne, an der Front, im Arbeitslager, in der Munitionsfabrik und im Kriegshilfsdienst. Die Autorin versammelt in dem kleinen Band Tagebucheinträge von Sophie und Auszüge aus Briefen an die Geschwister und Freunde. Auch Antworten, alles verbunden mit berührenden Zeichnungen. So lernt der Leser gleichermaßen Sophie Scholl als Künstlerin kennen. Barbara Ellermeyer gibt begleitend Hinweise zu biografischen und geschichtlichen Fakten. So schreibt Sophie am 25. April 1941 an ihre Schwester Inge. Gestern durfte ich nach Sigmaringen, um Karton einzukaufen. Sonst durfte keine Arbeitsmaid das Lager verlassen ohne Begleitung. Und da war ich von 8 bis 12 wieder einmal frei. Ich bekam ein Vesper mit Wurst und Butter des Stabs dick belegt und setzte mich irgendwo im Wald hin und vesperte und ließ mir wohl sein. Das war mein schönster Tag bisher. Die Straße bis Sigmaringen führt fast die ganze Zeit durch Wald. Es ist eine sehr schöne Spazierfahrt. Für die Bücher bin ich sehr dankbar. Es ist zwar verboten, eigene zu haben, auch Bibeln mussten heimgeschickt werden, aber bei mir sagte die Führerin nur, ich solle sie in den Spind tun. Ihr könnt euch denken, dass ich mir in ihrer Gunst so halb vorkomme wie im Glashaus, das jeden Augenblick zerbrechen kann. Brief von Sophie an ihre Schwester Inge vom 27. April 1941. Wenn du nämlich hier nicht besondere kleine feste Arbeiten hast, dann versinkst du im allgemeinen Trubel. Bisher waren diese kleinen Stützpunkte das abendliche kalte Abduschen und das abendliche Lesen. Die werden es natürlich auch weiterhin sein. Ich muss gestehen, dass ich im Augustinius erst am Abschnitt 32 bin, aber es reicht beim besten Willen nicht mehr. Und immer wieder zeigt sich, Lesen ist Freiheit. Aus den wichtigen Texten, die Sophie Scholl begleitet haben, schöpfte sie Mut und die Kraft, sich für ein unbeschwertes Leben ohne Unterdrückung und Krieg einzusetzen. Ein wichtiges Buch zum immer wieder drin lesen und innehalten. Auch als Anregung zum Entdecken neuer oder vergessener Texte. Die Autorin hat die Bücher, die Sophie Scholl zwischen 1940 und 1943 gelesen hat, auf 2 Seiten zusammengestellt. Am 9. Mai jährt sich zum 100. Mal der Geburtstag von Sophie Scholl. Nicht nur das Buch erscheint in Erinnerung an Sophies Kampf gegen das Naziregime. Am 6. Mai erscheint eine Sonderbriefmarke, die das Deutsche Postamt im Rathausfoyer Forchtenberg, dem Geburtshaus von Sophie Scholl, zusammen mit dem Ersttagsbrief mit Sonderstempel des Geburtsortes anbieten wird. Rilke, Begegnung in der Kastanienallee. Ihm ward des Eingangs grüne Dunkelheit, kühl wie ein Seidenmantel umgeben, den er noch nahm und ordnete, als eben am anderen transparenten Ende weit, aus grüner Sonne wie aus grünen Scheiben, weiß eine einzelne Gestalt aufleuchtete, um lange fern zu bleiben und schließlich von den Lichtern niedertreiben, bei jedem Schritte über Wald, ein helles Wechseln auf sich herzutragen, das scheu im Blond nach hinten lief. Aber auf einmal war der Schatten tief und nahe Augenlagen aufgeschlagen. In einem neuen, deutlichen Gesicht, das wie in einem Bildnis verweilte, in dem Moment, da man sich wieder teilte. Es war immer und dann war es nicht.
1: Sachsen-Anhalts-Justizministerin Franziska Weidinger hat Silvia Borowski aus Zeitz und Dr. Joachim Gülland aus Bitterfeld-Wolfen die Verleihungsurkunden und Ordensinsignien der Ehrennadel des Landes Sachsen-Anhalt überreicht. Die Auszeichnung hatte Ministerpräsident Schulze den beiden Schiedspersonen zuvor auf Vorschlag von Ministerin Weidinger verliehen. Die beiden Schiedspersonen üben ihr Ehrenamt seit mehr als 3 Jahrzehnten ununterbrochen aus. Sylvia Borowski ist seit Mai 1995 als Schiedsfrau in der Stadt Zeitz tätig. Herr Dr. Gülern seit Januar 1994 als Schiedsmann in der Stadt Bitterfeld-Wolfen. Die Schiedspersonen sind für Menschen da, die einen Streit nicht allein lösen können. Wichtig ist es dabei, beiden Seiten zuzuhören und dabei zu helfen, wieder miteinander in das Gespräch zu kommen. Schiedspersonen bieten in ihren Gemeinden ein niederschwelliges, unkompliziertes Schlichtungsverfahren an. Zudem finden regelmäßig Sprechstunden statt. Das entlastet die Gerichte und stärkt das Miteinander. Die Ehrennadel des Landes Sachsen-Anhalt ist eine Auszeichnung des Landes für herausragendes langjähriges ehrenamtliches Engagement.
0: Alljährlich findet am 17. Oktober der UNESCO-Tag des immateriellen Kulturerbes statt. Seit 2022 ist die Flößerei als immaterielles Kulturerbe der Menschheit anerkannt. Die Fachgruppe Elbeflößer im Kultur- und Heimatverein Magdeburg beteiligt sich mit 2 Veranstaltungen an diesem Tag. Die Gesprächsreihe Floßmomente heißt Interessierte an einem Originalfloß willkommen. Im Areal historischer Schiffe im Wissenschaftshafen, hinter dem Café Treibgut, steht das 3. Floß, das die Akteure anlässlich des Deutschen Flößertages 2025 gebaut haben. Betreut von der Giese steht Albis 3 inmitten weiterer Zeugnisse der Transporte auf der Elbe. Am Samstag, den 17. Oktober ab 12 Uhr sind Geschichten über die Magdeburger Flößerei zu hören. Am Nachmittag eröffnet die Fachgruppe um Frank Thiel in der Festung Ravelin 2 in der Maibachstraße ab 14.30 Uhr einen neuen Teil der Ausstellung 700 Jahre Flößerei auf der Elbe und in Magdeburg. Mit Hilfe einer Kulturförderung der Stadt Magdeburg sind neue Informationstafeln entstanden. Thema ist die Rolle der Holztransporte nach der Zerstörung von Magdeburg im Jahr 1631 für den Wiederaufbau der Stadt. Das IWK Magdeburg, Institut für Weiterbildung in der Kranken- und Altenpflege, GGmbH, gehört seit dem 2. Oktober 2026 offiziell zum Netzwerk Schule ohne Rassismus, Schule mit Courage. Die Bildungseinrichtung mit Ausbildungsgängen in den Bereichen Therapie, Pflege und Medizin will damit bewusst ein Zeichen für Vielfalt und gesellschaftliche Verantwortung setzen. Die Patenschaft übernehmen die Grundschule Bertolt-Brecht-Straße und das Kompetenzzentrum für inklusive Bildung. Es ist in dieser Zeit ein erfreuliches Signal, dass sich auch das IWK hier engagieren und etwas für die demokratische Bildung tun möchte, betont der Landeskoordinator des Courage-Schulnetzwerkes in Sachsen-Anhalt, Martin Hanusch. Schon jetzt spiele das Thema Vielfalt eine große Rolle. Der Titel Courage-Schule stärke das deutlich. Mit der aktuellen Aufnahme in Magdeburg steigt die Zahl der Courage-Schulen in Sachsen-Anhalt auf insgesamt 193. Jetzt erst recht, hier und jetzt die Filmkunst feiern. So das Motto der Akteure der diesjährigen nunmehr 12. Filmkunsttage in Sachsen-Anhalt. Man müsse sich um Leichtigkeit bemühen, so Frank Saarländer vom Vorstand des Vereins. Freuen können sich die BesucherInnen auf zahlreiche interessante Filme, wie zum Abschluss am 11. Oktober der neue Film der Regielegende Volker Schlöndorff. Er widmet sich dem Roman Heimsuchung, eine Jahrhundertgeschichte von Jenny Erpenbeck. Aber auch Auszeichnungen gehören zum Programm. Der Schauspieler Peter Kurt, Babylon Berlin, der Held von Bahnhof Friedrichstraße, Herbert, zum Beispiel erhält in diesem Jahr den Ehrenpreis der Filmkunsttage Sachsen-Anhalt. Die 12. Filmkunsttage touren bis 11. Oktober das Land und vergeben insgesamt in 6 Kategorien Filmkunstpreise. Weitere Informationen und das Programm gibt es unter www.filmkunsttage.de. Anfang Oktober 2026 beginnt das Abenteuerstudium an der Hochschule Magdeburg-Stendal für etwa 1100 neue Studierende, davon etwa 750 in Magdeburg. Es gab mehr als 2500 Bewerbungen zum aktuellen Wintersemester. Die Gesamtzahl der Studierenden liegt weiterhin bei etwa 5.000. An der Otto-von-Guericke-Universität Magdeburg sind zum Start des Wintersemesters 2026/27 rund 3.000 Studierende neu immatrikuliert. Die Gesamtzahl liegt mit mehr als 13.100 Studierenden über dem Vorjahresniveau. Die Zuwächse kommen vor allem aus den Wirtschafts-, Informatik- und ingenieurwissenschaftlichen Studienangeboten. Zugleich wird die Universität internationaler. Rund 5.700 internationale Studierende sind derzeit eingeschrieben. Ihr Anteil beträgt damit 44%. Deren Anteil in Master- und Aufbaustudiengängen sowie in Bachelorstudiengängen steigt um knapp 12%. Es kann noch zu Veränderungen kommen, die Immatrikulationsfrist endet in 4 Wochen.

0: Am Dienstagnachmittag, den 29. September 2026, gegen 14.45 Uhr, kam es zu einem Betrug zum Nachteil eines 75-jährigen Magdeburgers. Nach dem derzeitigen Kenntnisstand erhielt der Geschädigte einen Anruf von einer männlichen Person, welche sich als Polizeibeamter ausgab. Der bislang unbekannte Täter behauptete, dass ein Familienmitglied in einen schweren Verkehrsunfall verwickelt worden sein soll. Aufgrund dieser mutmaßlichen Notlage forderte er eine hohe fünfstellige Summe. Der Geschädigte übergab einen vermeintlichen Kurier diverse Wertgegenstände. Die Polizei ermittelt im Fall eines Betruges und bittet die Bevölkerung um erhöhte Wachsamkeit und Vorsicht im Umgang mit fremden Personen. Hinweise der Polizei: Gewähren Sie unbekannten Personen grundsätzlich keinen Zutritt zu Ihrer Wohnung. Wenn Sie Zweifel an der Echtheit eines vermeintlichen Polizeieinsatzes haben, nehmen Sie über die offizielle Notrufnummer 110 Kontakt zur Polizei auf. Die Polizei nimmt niemals Bargeld unter dem Vorwand einer Überprüfung, Kaution oder ähnliches in amtliche Verwahrung. Lassen Sie sich nicht unter Druck setzen. Beenden Sie das Gespräch umgehend. Weitere Präventionshinweise und Informationen gibt es im Internet unter www.polizei-beratung.de/themen-und-tipps/Betrug/Betrug durch falsche Polizisten. Die dunkle Jahreszeit beginnt. Regen, Nebel und Glätte durch Laub, Schnee oder Eis. An diese Witterungsverhältnisse müssen sich nicht nur Verkehrsteilnehmer jetzt wieder anpassen, auch die Einbruchskriminalität wird hierdurch begünstigt. Die Polizei gibt hilfreiche Tipps, um gut auf die dunkle Jahreszeit vorbereitet zu sein. Tipps für Verkehrsteilnehmer: Überprüfen Sie das Licht an Ihren Fahrzeugen und sorgen Sie so für mehr Sicherheit im Straßenverkehr. Denken Sie frühzeitig an den Reifenwechsel und lassen Sie den Luftdruck sowie die Profiltiefe Ihrer Reifen überprüfen. Passen Sie Ihre Fahrweise unbedingt an die vorliegenden Witterungsverhältnisse an. Achten Sie, vor allem in ländlichen Regionen, auf den vermehrten Wildwechsel. Auch Fußgänger und Radfahrer sollten jetzt besonders auf eine gute Sichtbarkeit im Straßenverkehr achten. Tipps zum Einbruchschutz: Verschließen Sie die Fenster, Balkon- und Terrassentüren auch bei kurzer Abwesenheit. Auch wenn Sie Haus oder Wohnung nur zu kurzzeitig verlassen, ziehen Sie die Tür nicht nur ins Schloss, sondern schließen Sie diese immer zweifach ab. Lassen Sie bei einer Tür mit Glasfüllung den Schlüssel nicht innen stecken. Öffnen Sie auf Klingeln nicht bedenkenlos und zeigen Sie gegenüber Fremden ein gesundes Misstrauen. Nutzen Sie den Türspion und den Sperrbügel. Weitere Informationen zum Thema Einbruchschutz gibt es im Internet unter www.polizei-beratung.de/themen-und-tipps/Einbruch. Am Donnerstag, den 1. Oktober 2026, wurde die Magdeburger Polizei über einen Einbruch in ein Einfamilienhaus im Stadtteil Nordwest informiert. Nach bisherigen Erkenntnissen verschafften sich unbekannte Täter zwischen Mittwoch 9.30 Uhr und Donnerstag 9 Uhr gewaltsam Zutritt zu einem Einfamilienhaus im Lorenzweg. Die bislang unbekannte Täterschaft verschaffte sich durch gewaltsames Öffnen eines Fensters Zutritt in das Haus. Die Täter haben nahezu alle Schränke und Schubladen geöffnet und durchwühlt. Die Magdeburger Polizei nahm die Spurensuche und Sicherung vor und befragte benachbarte Anwohner. Der Schaden konnte noch nicht beziffert werden. Zeugen, welche Hinweise zu verdächtigen Personen, Fahrzeugen oder sonstige sachdienliche Hinweise zum Einbruchdiebstahl geben können, werden gebeten, sich unter 0391 546 3295 im Polizeirevier Magdeburg oder per E-Revier zu melden. Am Freitag, den 2. Oktober 2026, erhielt das Wasserschutzpolizeirevier gegen 12 Uhr mehrere Hinweise auf eine Gewässerverunreinigung im Bereich der Elbe in Magdeburg. Auf der Wasseroberfläche stellten die Beamten einen deutlich sichtbaren, regenbogenfarbenen Film fest. Die Verunreinigung erstreckt sich von etwa Elbkilometer 320 bis Elbkilometer 325 mit einer Breite von ca. 5 bis 10 Metern. In Nähe eines Nebengewässers, Elbkilometer 320 Höhe Wasserturm Salbke, befindet sich ein Regenwasserleiter, über den die Verunreinigung in das Gewässer gelangt sein könnte. Mit einer Drohne ließ sich das Ausmaß der Verunreinigung besser feststellen und dokumentieren. Gewässerproben wurden zur weiteren Untersuchung entnommen. Die Feuerwehr hat eine Ölsperre eingerichtet. Ermittler prüfen die Ursache sowie zu Art und Umfang der Verunreinigung. Auch am Montag ist noch unklar, woher die Substanz stammt, wie die Polizei MDR Sachsen-Anhalt auf Nachfrage mitteilte. Die Wasserschutzpolizei hat ein Ermittlungsverfahren wegen des Verdachts der Gewässerverunreinigung gemäß § 324 StGB eingeleitet. Die untere Wasserbehörde Magdeburg entscheidet über weitere Maßnahmen.
1: Sachsen-Anhalts-Justizministerin Franziska Weidinger hat Silvia Borowski aus Zeitz und Dr. Joachim Gülland aus Bitterfeld-Wolfen die Verleihungsurkunden und Ordensinsignien der Ehrennadel des Landes Sachsen-Anhalt überreicht. Die Auszeichnung hatte Ministerpräsident Schulze den beiden Schiedspersonen zuvor auf Vorschlag von Ministerin Weidinger verliehen. Die beiden Schiedspersonen üben ihr Ehrenamt seit mehr als 3 Jahrzehnten ununterbrochen aus. Silvia Borowski ist seit Mai 1995 als Schiedsfrau in der Stadt Zeitz tätig, Herr Dr. Gülern seit Januar 1994 als Schiedsmann in der Stadt Bitterfeld-Wolfen. Die Schiedspersonen sind für Menschen da, die einen Streit nicht allein lösen können. Wichtig ist es dabei, beiden Seiten zuzuhören und dabei zu helfen, wieder miteinander in das Gespräch zu kommen. Schiedspersonen bieten in ihren Gemeinden ein niederschwelliges, unkompliziertes Schlichtungsverfahren an. Zudem finden regelmäßig Sprechstunden statt. Das entlastet die Gerichte und stärkt das Miteinander. Die Ehrennadel des Landes Sachsen-Anhalt ist eine Auszeichnung des Landes für herausragendes langjähriges ehrenamtliches Engagement.
0: Die Landeshauptstadt investiert in den kommenden 2 Jahren rund 26,65 Millionen Euro in den Neubau einer Leerrettungswache am Standort der Feuerwache Nord. Oberbürgermeisterin Simone Borris und die Bauunternehmen haben kürzlich im Alten Rathaus einen Vertrag unterzeichnet. Die Kosten für die Bauleistungen betragen rund 18,6 Millionen Euro. Ab voraussichtlich Ende Oktober entsteht das Gebäude in der Peter-Paul-Straße 12. Bis zum 31. Januar 2029 sollen die Arbeiten beendet und das Gebäude übergeben sein. Mit dem Neubau der Leerrettungswache entsteht ein leistungsfähiger und langfristig gesicherter Standort für den Rettungsdienst. Das teilweise dreigeschossige Gebäude entsteht auf dem Gelände der Feuerwache Nord. Mit einer Bruttogrundfläche von rund 4.473 Quadratmetern und einer Nutzfläche von rund 2.300 Quadratmetern entsteht unter anderem für den Rettungsdienst im Erdgeschoss eine Fahrzeughalle für 5 Rettungsdienstfahrzeuge und 2 Notarzteinsatzfahrzeuge. Eine Übungsarena für die Ausbildung gehört genauso dazu wie Umkleide, Sanitär-, Hygiene- und Technikbereiche. In den oberen Geschossen sollen Büro-, Aufenthalts- und Ruheräume entstehen. Von hier gibt es eine gebäudeinterne Verbindung zum Haus der Feuerwache Nord. Der Stadtrat hat der Vergabe Ende August 2026 zugestimmt. Die Stadt hat Fördermittel aus den Länder- und Kommunalinfrastrukturfinanzierungsgesetz beantragt. Die Stadtverwaltung setzt bei der künftigen Entwicklung der Stadtteile auf eine starke Bürgerbeteiligung. Grundlage ist das integrierte Stadtentwicklungskonzept ISEC 2035+. Für die Stadtteile Nordwest, Alte Neu-Olvenstedt, Neustädter Feld, Stadtfeld West geht es um Themen wie Wohnen, Mobilität, Verkehr, Grün- und Freiflächen, Klimaanpassung, Bildung, Nahversorgung, Freizeit, soziale Infrastruktur und das Zusammenleben im Stadtteil. Gemeinsam mit den Bürgern soll diskutiert werden, was die einzelnen Stadtteile heute ausmacht und wie sie sich bis 2035 entwickeln sollen. Das integrierte Stadtentwicklungskonzept ist zum einen eine wichtige Grundlage für die zukünftige Stadtentwicklung und ist zugleich eine wichtige Voraussetzung für die Einwerbung von Fördermitteln von Bund, Land und Europäischer Union. Bürger sind aufgerufen, sich aktiv zur Beteiligung im Internet unter beteiligung.sachsen-anhalt.de/portal/magdeburg/beteiligung/themen. Eingabe in das Suchfeld ISEC. Am 30. September 2026 ging das neue Stellwerk in Gerwisch planmäßig an den Start. Es ersetzt das bisherige Stellwerk, das bei einem Brand im September 2025 vollständig zerstört wurde. Der Wiederaufbau erfolgte in nur 12 Monaten. Stefan Groß, Projektleiter Deutsche Bahn InfraGo, betont, das war nur möglich, weil alle Beteiligten Hand in Hand gearbeitet haben. Das neue Stellwerk stelle nicht nur die volle Leistungsfähigkeit der Strecke Magdeburg-Berlin wieder her, sondern sichere den Bahnbetrieb in der Region auch langfristig ab. Zudem wurde die Sicherungstechnik in der Außenanlage vollständig erneuert, unter anderem die Signalanlagen. Die Deutsche Bahn modernisierte weitere Eisenbahninfrastruktur, passte die Technik in den benachbarten Stellwerksbereichen Möser und Biederitz an und erneuerte den Bahnübergang Garten-Leninstraße. Die Fachgruppe Mineralogie und Geologie vom Kultur- und Heimatverein Magdeburg zeigt ihre Schätze in einer Fotoausstellung im Lesecafé in der Stadtbibliothek. Anlass der Fotoshow ist die 60. Magdeburger Mineralienbörse im AMO Kultur- und Kongresshaus. Seit mehr als 60 Jahren treffen sich Gleichgesinnte aus Magdeburg und Umgebung, um sich zu den Themen Geologie, Mineralogie und Bergbau auszutauschen, Ausflüge zu unternehmen und Minerale zu sammeln. Die 30 Gruppenmitglieder sammeln ihre Objekte individuell oder auf gemeinsamen Sammelexkursionen. Die traditionelle jährliche Börse ist der gemeinsame Treffpunkt und das Thema der Ausstellung. Die Ausstellung ist bis zum 2. November wochentags von 10 bis 19 Uhr und samstags von 10 bis 15 Uhr zu sehen. Der Eintritt ist frei. Die bundesweiten Aktionswochen Jeder Stecker zählt, Deutschland sammelt E-Schrott sind gestartet. Bis zum 18. Oktober setzen Kommunen, Unternehmen, Vereine, Bildungseinrichtungen und Entsorgungsbetriebe gemeinsam ein Zeichen für die richtige Entsorgung von Elektro-Altgeräten. Auch der städtische Abfallwirtschaftsbetrieb Magdeburg beteiligt sich an der Mitmachaktion. Rund um den International E-Waste Day am 14. Oktober informieren die Aktionswochen über die richtige Rückgabe von Elektro-Altgeräten. Bereits im Frühjahr 2026 beteiligten sich bundesweit rund 20 Partner an der Aktion. Elektro-Altgeräte enthalten wertvolle Rohstoffe, die wiedergewonnen und erneut genutzt werden können. Dennoch werden viele alte Handys, Kabel, Rasierer und andere Elektrokleingeräte weiterhin zu Hause aufbewahrt oder falsch entsorgt. Drei Magdeburger Wertstoffhöfe nehmen Elektro-Altgeräte an. Wertstoffhof Hengelsberge, Königstraße 96. Montag, Dienstag, Donnerstag und Freitag 7 bis 17 Uhr. Mittwoch 7 bis 16 Uhr. Samstag 8 bis 13 Uhr. Wertstoffhof Krakauer Anger an der Lage 3, Berliner Chaussee. Montag, Dienstag, Donnerstag und Freitag 9:30 bis 12 Uhr und 13 Uhr bis 17 Uhr. Mittwoch 9:30 bis 12 Uhr und 13 Uhr bis 16 Uhr. Samstag 8 bis 13 Uhr. Wertstoffhof Silberbergweg. Silberbergweg 26. Montag, Dienstag, Donnerstag und Freitag 9:30 bis 12 Uhr und 13 Uhr bis 17 Uhr. Mittwoch 9:30 bis 12 Uhr und 13 Uhr bis 16 Uhr. Samstag 8 bis 13 Uhr. Weitere Informationen zum Entsorgen von Elektro-Altgeräten und zu Rückgabestellen gibt es auf der Internetseite www.e-schrott-aktionswochen.org sowie zum Reparieren unter www.reparatur-initiativen.de. Bertolt Brecht, Lied einer Liebenden. Wenn du mich lustig machst, dann denk ich manchmal, jetzt könnte ich sterben. Dann blieb ich glücklich bis an mein End. Wenn du dann alt bist, und wenn du an mich denkst, sehe ich wie heut aus. Und du hast ein Liebchen, das ist noch jung. 7 Rosen hat der Strauch, 6 gehören dem Wind. Aber eine bleibt, dass auch ich noch eine find. 7 Male rufe ich dich, 6 Mal bleibe fort. Doch beim 7. Mal versprich, komme auf ein Wort. Die Liebste gab mir einen Zweig mit gelbem Laub dran. Das Jahr, es geht zu Ende. Die Liebe fängt erst an.

0: Von der Finanzierung über Professuren bis zu strukturellen Entscheidungen könnte eine AfD-geführte Landesregierung erheblichen Einfluss auf die Hochschulen nehmen, wie das Programm der Partei zeigt. Der Rektor der Otto-von-Guericke-Universität Magdeburg, Jens Strackeljahn, warnt in einem Interview mit den Zeitungen der Funke Mediengruppe vor den Folgen, spricht von einer möglichen wissenschaftlichen Isolierung Sachsen-Anhalts. Auch wenn das Grundgesetz die Freiheit der Wissenschaft garantiert, das Geld für die Forschung kommt von der Landesregierung. Rund 85% des Universitätsbudgets seien Landesmittel. Problematisch sieht der Rektor die von der AfD geforderte Abkehr vom Bachelor- und Masterstudiengängen. Die Universität ziehe das schlicht den Stecker, so Strackeljahn. Zitat: Viele unserer internationalen Studierenden kommen nach ihrem Bachelor irgendwo auf der Welt gezielt für einen englischsprachigen Master nach Sachsen-Anhalt. Die kommen entweder zum Master oder sie kommen gar nicht. Zitat Ende. In Zeiten einer AfD-geführten Regierung will der langjährige Rektor die Wissenschaft verteidigen und das Gespräch suchen. Zitat: Dann müssen wir miteinander sprechen, aber für uns ist klar, die Weltoffenheit unseres Campus ist eine rote Linie. Zitat Ende. Die Universität habe gut 44% internationale Studierende. Diese haben sich integriert und wollen bleiben. Das, weil die Universität vielfältige Integrationsprogramme für die Studierenden geschaffen hat. An dieser Weltoffenheit lassen wir uns nicht verbiegen, betont Strackeljahn, seit 2012 Rektor der Universität.
1: Ich treffe Bernd Schallmerk und will mehr zu seiner CD Odyssee wissen. Hallo, danke, dass du dir die Zeit genommen hast. Ja, deine erste CD-Produktion 2020, also 21 erschienen, widmete sich der Gitarre.

0: nun 2025 hast du mit dem Klavier eigene Stücke arrangiert. Woraus konntest du schöpfen?
1: Erstmal aus der Lust, Klavier zu spielen. Und dann sind es alte, ganz alte Songskizzen, die über die Jahre entstanden sind. Das älteste ist 30 Jahre alt, 32 Jahre.
0: 30 Jahre her ist also auch Musikstudium so ein bisschen.
1: Ja, tatsächlich sind zwei Sachen während des Studiums entstanden. Also eins ist, das heißt Katharsis. Das war eine Aufgabe für einen Improvisationskurs. Und das andere heißt Happiness. Und es gab so einen Musikkurs für MIDI, Arbeiten am Computer. Und die Aufgabe war, verschiedene Instrumente mit dem Computer zu verbinden. Und damit das nicht so langweilig wird, habe ich mir das halt ausgedacht.
0: Jetzt wieder zurück in die heutige Zeit. Wie entstand denn die Idee, die alten Songskizzen wieder zum Leben zu erwecken?
1: Während der Corona-Zeit mussten alle zu Hause bleiben und das Land Sachsen-Anhalt hat die Idee Kultur ans Netz entwickelt, einfach damit kulturschaffende Künstler, Musiker was tun, damit man nicht zu Hause versauert, wenn man nicht auftreten kann oder sonst wie oder anderweitig Aufträge kriegt. So war das angelegt, dass man halt sich überlegt, was man machen könnte. Und da habe ich gesagt, na, ich gucke mal, was ich bei mir so finde, ich habe Songideen, vielleicht kann man daraus was machen.
0: Dein Spektrum ist recht weit gefasst. Frühe Stücke haben wir eben schon gesagt, bis hin zum Jetzt und Hier. Wie lässt sich denn so die Entwicklung beschreiben und was gab vielleicht den Skizzen so die richtige Würze?
1: Zur Entwicklung muss ich sagen, viele Sachen habe ich schon in den 90ern mal produziert, damals noch mit E-Gitarre und in Richtung Rock und Heavy Metal. Das hat mich dann aber nicht glücklich gemacht und irgendwann habe ich es dann halt sein gelassen. Und für den Sender brauchte ich immer mal wieder irgendeine Geschichte, mal schnell einen Sound, mal schnell was aufgespielt, schnell mal für einen Jingle oder so. Und da entstanden auch noch verschiedene Dinge. Ja, die habe ich dann gemacht, aber habe denen nicht weiter Beachtung geschenkt.
0: Aber die Entwicklung ist ja so weitergegangen. Du hast dich dann immer so ein bisschen, ja, wie sagt man so schön, weitergebildet, aber
1: Naja,
0: autodidaktisch halt, ja.
1: das wechselte halt hin und her. Also zunächst hatte ich mich im Studium gleichermaßen mit Gitarre und Klavier beschäftigt. Danach hatte ich die Gitarre dann erstmal eine Weile weggelegt, mich wieder mehr dem Klavier gewidmet. Und dann drehte sich das wieder um. Dann habe ich wieder mehr Gitarrensachen gemacht, die Sachen aus dem Studium fertig. Und das mündete ja dann in der ersten CD, En Camino, wo ich mich mit der Gitarre auseinandersetze und eben auch Stücke aus der Studienzeit halt spiele. Und danach brauchte ich wahrscheinlich wieder Abwechslung. So mit dem, und das Klavier ist immer, da kann man so viel machen. Man ist nicht eingeschränkt, obwohl man auf der Gitarre auch nicht eingeschränkt ist. Aber auf dem Klavier kann man eben, da ist ein anderes Klangspektrum und da kann man ziemlich frei und experimentell arbeiten. Also immer, wenn ich irgendwie weiterkommen will, mental mit der Musik, dann setze ich mich ans Klavier.
0: Okay, aber ja, wegen der ersten CD, die Würze gab halt ja auch andere Inspirationen, ja, anderen Musikern, die zwar eigentlich von der Gitarre her kamen, aber genau.
1: Ja, natürlich, da ist erstmal die Gitarrenhelden, die einen sowieso umgeben. Da gibt es eine ganze Reihe. Aber es waren eben auch verschiedene Gitarrenlehrer. Der eine, der war witzig, den habe ich irgendwann mal entdeckt. Und der brachte mir dann so lauter Geschichten. Wie spielt man das? Wie arrangiert man was und sowas? Und querbeet bei dem. Und den konnte ich beknien, dass er mir noch mal ein Jahr lang Sonderunterricht gibt, also Einzelunterricht. Und dann hat er mir eben noch mehr seine Schatzkiste geöffnet. Und der andere Gitarrenlehrer, der war halt in der Uni, der wusste halt immer genau Bescheid, was ich gerade brauche, so an Spirit, an Übestücken und auch Sachen, die mich voranbringen in der knappen Zeit, die man denn da hat, ja.
0: Du hast nicht nur dem Klavier den nötigen Raum gegeben, es sind auch Soundcollagen entstanden. Welche Instrumente passten denn gut zur Stimmung und warum?
1: Ich habe mir ein paar Percussion-Instrumente gekauft, also eine Djembe und einen Regenstab und einen Kürbis und auch eine Ut. Zunächst wusste ich gar nicht, was ich damit anfangen will und ob ich das überhaupt gebrauchen kann. Bei der Ut war es tatsächlich Neugier. Da wollte ich einfach nur mal wissen, wie fühlt sich sowas an? Wie kann man denn in so eine andere musikalische Welt eindringen, wenn nicht über so ein Instrument, was daherkommt, also hier aus dem Orient? Ja, das war eine sehr interessante Bereicherung. Die anderen Instrumente, die Percussion-Instrumente, kannte ich schon aus dem Studium. Also es ist ja ein rein akustisches Album. Und Collage deshalb, weil die eben, die sind unterstützende Elemente. Also es sollte schon immer ums Klavier gehen, im Schwerpunkt. Aber es sind unterstützende Elemente. Mal brauche ich mehr Rhythmus, mal brauche ich mit dem Regenstab ein bisschen Hintergrundsound. Dann geht es auch um nichts weiter, außer dass es eben nicht nur das Klavier ist und die Gitarre.
0: Das hat dann die Stimmung so ein bisschen auch manchmal verstärkt. Hast du da vielleicht so ein Beispiel jetzt mit dem Regenschirm oder mit irgendwas?
1: Naja, mit der Djembe ist das ganz interessant, weil das habe ich eingesetzt bei dem Happiness. Ja, damals war es also ein Werk, was ich für Computer quasi geschrieben habe, ja, mit elektronischen Instrumenten, und da ist halt ein Soundgerüst entstanden und das hatte ich dann halt arrangiert mit diesen ganzen MIDI-Sounds, und jetzt habe ich das halt auf dem Klavier gespielt mit der Gitarre und Rhythmus dazu, und die Djembe hat jetzt da ganz klar Akzente gesetzt und das so richtig zum Leben gebracht. Also das Stück lebt jetzt richtig. Ja.
0: Da sind wir jetzt auch schon so ein bisschen bei der Produktion. Wie bist du da denn vorgegangen und wie hast du deine Ideen arrangiert? So grob mal. Wie muss man sich das so vorstellen?
1: Naja, zuerst habe ich angefangen, die Ideen tatsächlich zu sortieren und mich damit zu beschäftigen. Kann man daraus was machen? Was habe ich denn gemacht? Was steht denn da auf dem Papier? Wo kommt es her? Wo könnte sich das hinentwickeln? Und dann habe ich gemerkt, ja, es lässt sich aus allem wirklich was machen, aus allen Ideen lässt sich was entwickeln. Und dann habe ich mich zunächst ans Klavier gesetzt und einfach gespielt, einfach improvisiert und gebastelt, probiert, hin und her und her und hin. Und dann hat sich das irgendwann rauskristallisiert, so diese Arrangements haben sich dann quasi kristallisiert und ergeben. Zunächst, das habe ich dann auch aufgeschrieben, und dann habe ich erstmal gründlich geübt. Ja, diese ganzen Sachen, da geht sehr viel Zeit ins Land. Ja, dann irgendwann ist man halt so weit und dann nimmt man das halt auf, die Basics. Und dann beginnt eine ganz neue kreative Phase. Zum Beispiel bei dem Mirror of the Past entsteht am Anfang, ja, ich habe es ein bisschen bei Bach abgekupfert, aus dem wohltemperierten Klavier, und am Ende auch. Und da entsteht eine Spannung. So ein Spannungsteppich quasi, den ich dann ein bisschen mit der Gitarre gefüllt habe, und dann steigert sich das. Zu dem Mirror of the Past muss ich sagen, das ist eins von den frühen, was ich mal auch schon als Rocknummer arrangiert hatte. Und aber durch diese Art und Weise, ich habe das da ähnlich gemacht, da habe ich mit der Gitarre gespielt und eine ähnliche Stimmung erzeugt, aber jetzt habe ich diese ähnliche Stimmung mit dem Klavier erzeugt, und ja, da entsteht sowas ganz Besonderes. Und während der Aufnahmen-Sessions, da passiert auch was ganz Tolles. Und zwar entstehen dann Sachen so aus dem Bauch. Ich improvisiere denn und plötzlich ist eine Musik da. Ja, die habe ich nicht geahnt, die habe ich nicht gefühlt. Aber in dem Moment, wie ich den ersten Ton gespielt habe, nach den ganzen Aufnahmen habe ich den ersten Ton gespielt. Das ist das Stück Your Song zum Beispiel. Da floss das einfach, es war einfach da.
0: Was geben denn die Stücke inhaltlich wieder? Vielleicht so ein paar Stichworte. Würde jetzt ja auch zu weit sein, aber so einfach so vielleicht,
1: Ja,
0: dass man sich das so ein bisschen
1: also,
0: vorstellen kann.
1: naja, das sind ja immer, die sind immer entstanden zu bestimmten Lebensereignissen. Ja, also zum Beispiel das Gaia, das ist zweifach, das ist entstanden, weil ich irgendwie was brauchte. Für einen Sender brauchte ich eine Musik, für einen Spot. So, aber das ist natürlich auch in der Situation entstanden. Und da war das alles emotional mit der Familie, mit der Firma, war das alles sehr anstrengend. Und Gaia heißt es, ist so ein Ursprung, zurückkehren zu den Wurzeln. Ein anderes ist halt das Mirror of the Past. Da setze ich mich mit den Scheidungsproblemen, mit dem Scheidungsdrama meiner Eltern auseinander. Mit dem Imprisoned Soul zum Beispiel. Da geht es um meine umgepolte Linkshändigkeit. Also ich durfte früher mit rechts schreiben, habe ich aber nie gelernt, weil ich ja Linkshänder bin. Und das habe ich in dem Stück verarbeitet. Ja, dann habe ich den A-Level Blues. Das war auch eine witzige Aufgabe. Es war Abschlussprüfung in der Musikschule. Und dort sollte ich dann halt aus drei Epochen was spielen. Und aus der modernen Zeit hatte ich nichts. Da habe ich dann halt diesen Blues erfunden. Ja, und interessant ist auch das Katharsis. Das habe ich 96 geschrieben. Das ist eigentlich, es ist eine Aufgabe im Studium, aber der Anlass war durchaus auch ein erfreulicher, nämlich da ist unser erstes Kind geboren. An der habe ich überhaupt nichts verändert. Da habe ich, es scheint perfekt gewesen zu sein, das, was ich da aufgeschrieben habe. Ich habe nur genau reingehört, was passiert da. Und ich glaube, da ist eine Perle entstanden. Das ist einfach rund insgesamt. Ich habe es einmal gespielt und das ist ohne Schnitt auf der CD.
0: Ja, der Titel deiner CD Odyssee, ist das so mehr ein Gefühl oder doch eine Reise? Wie lässt sich das beschreiben? Das habe ich mich so überlegt.
1: Na, ich denke, das ist auch beides. Also, wenn man so jung ist, dann hat man die Kindheit, da ist man behütet und irgendwann sagt man sich so, ich will jetzt los. Und natürlich macht man genau das Gegenteil, was die Eltern einem raten, das ist so. Und dann macht man sich auf den Weg und dann sucht man Abenteuer, findet Freunde, findet nette und weniger nette Bekanntschaften, lernt eine Menge kennen, aber so ist es halt. Auf der einen Seite ein Gefühl und auf der anderen Seite auch das, was ich erlebt habe. Und letztlich, drittens, wird das wahrscheinlich jeder so durchmachen. Also eine Odyssee ist immer eine Reise zu sich selbst, von sich selbst weg, durch die Welt drumherum, durch die Gefühle ringsherum und wieder zurück zu sich selbst.
0: Das ist ja auch durch die Bilder auf der CD, auf dem Cover, sieht man, dass das doch schon irgendwo auch eine Reise ist.
1: Naja, die Bilder auf dem Cover, die zeigen mehr Wind und Wolken und Sonne. Und das macht dann auch schon wieder deutlich, worum es mir eigentlich auch geht. Dass man geht raus in die Sonne, man geht raus, guckt sich die Natur an, schaut aufs Wasser. Und wenn man am Meer ist, dann ist man doch, merkt man, wie klein man ist. Ja? Aber es entsteht eine große Sehnsucht, so in zu reisen. Ja? Und ich habe auch ein Stück, das heißt Misery Island, was genau das einfängt. Diese Sehnsucht, irgendwo hinzufahren, irgendwo hinzukommen, was man nicht kennt, weg. Ich kann das nicht beschreiben. Das ist jetzt keine Flucht oder sowas. Das ist auch nicht bewusst Abenteuer, sondern das ist irgendwas. Es liegt in der Luft und ich muss es irgendwie erreichen. Aber ich erreiche es nie. Niemals erreicht man sowas.
0: Okay, klingt spannend. Ja, nach der Produktion jetzt Gitarre und Klavier, hast dich ja zweimal sehr intensiv beiden Instrumenten gewidmet. Was liegt dir denn mehr am Herzen jetzt?
1: Das möchte ich gar nicht so am Instrument festmachen.
0: Nee.
1: Es hängt von der Stimmung ab. Jetzt
0: Okay.
1: kann ich sagen, es hängt von der Stimmung ab, was ich mache. Ja, ich möchte jetzt wieder weil ich viel auch Klavier gespielt habe und da gut vorangekommen bin, möchte ich natürlich diesen Schwung jetzt mitnehmen. Aber ich werde wieder zur Gitarre zurückfinden, möchte noch mehr auf der Ud spielen. Und auch mehr mit diesen Percussions machen und mal sehen, was mir dazu einfällt. Aber ich glaube, dass ich mir jetzt ein Tor aufgestoßen habe, habe ich für verschiedene Stimmungen, für, mentale Ereignisse, habe ich dann auch immer irgendwas, um mich da irgendwie wiederzufinden, so im Sound oder so. Also es hängt wird von der Stimmung abhängen, ob ich Klavier, Gitarre oder sowas spiele.
0: Ja, dann sind wir gespannt auf die nächsten Projekte und dann mal schauen. Herzlichen Dank fürs Gespräch.
1: Ja, gerne, danke auch.
0: Es ist mal wieder Zeit, ein gutes Buch zu lesen. Ich habe heute mal einfach mein eigenes Buch mitgebracht. Erzähltes und Ungesagtes meiner Großeltern Otto und Valentina Nagel. Ja, Kindheit, das ist für mich das Haus meiner Großeltern. Ja, wie mag es wohl sein, wenn man wieder dort ist? Wenn einem die Großeltern Geschichten aus ihrem Leben erzählen, das habe ich mir überlegt und habe dazu ein Buch geschrieben. Vor fast 100 Jahren, 1925, veranstaltete mein Großvater, der Künstler Otto Nagel, in der damaligen Sowjetunion eine große Ausstellung. Namhafte deutsche Künstler waren dort und er lernte in Petersburg Valentina kennen, seine spätere Frau und meine Großmutter. Wie das mit den beiden war, das erzählt die Geschichte Du, ich, Kino, die ich jetzt vorlesen möchte. Valentina und Otto, Du, ich, Kino. Ich höre ihre Stimme von weit her, bin jetzt an meinem Schreibtisch, lese die zahlreichen Texte meiner Großmutter, ihre und die Autobiografie meines Großvaters.
2: Suche nach Gedanken von Otto und Valentina, wie sie sich kennenlernten. Wie war das?

korrigieren. Aber er sprach auch eine unbekannte Sprache, Deutsch, jemand übersetzte. Furtwängler hatte eine sehr sympathische Stimme. Unter jungen Valentina fielen besonders seine großen graublauen Augen auf. Der Künstler, sehr schlank, groß und auf dem Kopf trug er eine russische Mütze. Von Deutschen hatte man keine allzu gute Meinung. Hat nicht einer meiner Brüder auch so eine Mütze, denkt Valentina und fühlt sich plötzlich irgendwie versöhnt mit dem Künstler. Valentina, in der Familie die Walke, Walutschka, eine junge Frau von 20 Jahren, sehr klein, nur 1,58 Meter groß, braun-schwarzes, lockiges Haar. So fällt Otto auf mit ihren... Da fehlt ein Wort. So fällt Otto, fällt sie Otto auf. Muss ich mir gleich mal aufschreiben. Valentina in der Familie die Walka, Walutschka, eine junge Frau von 20 Jahren, sehr klein nur, 1,58 Meter groß, braun-schwarzes, lockiges Haar. Sie fällt Otto auf mit ihren ganz dunklen Augen, deshalb von Freunden auch liebevoll Kirschauge genannt. Von den Jahren des Hungers geprägt, aber immer aktiv und politisch interessiert. Zu Hause bleiben, Kinder haben, das wollte Valentina nicht. Dafür war sie viel zu lebendig. Ganz zuerst gab es nur das Theater. Nach der Zeit der Revolution und des Bürgerkriegs nahmen die jungen Leute ihr Leben selbst in die Hand und waren offen für Neues. So auch Valentina, ihre fünf Brüder und deren Freunde und ihre Freundinnen. Das Kennenlernen dieser Tag sollte für beide, für ihr ganzes Leben entscheidend sein. Der Künstler hatte etwas Besonderes an sich. Er war ein Mensch, ehrlich, sauber. Die große Liebe war es wohl nicht, es war einfach Neugierde, schreibt Valentina Jahrzehnte später. Bei Otto Nagel hatte die Begegnung mit dieser jungen, ungestümen Frau anscheinend einen bleibenden Eindruck hinterlassen. Er fuhr ihr sogar nach Moskau hinterher, um sie zu suchen. Otto sprach nur wenige Worte Russisch, Valentina kannte vielleicht 10 deutsche Vokabeln. Die gemeinsame Sprache fehlte. Trotzdem verstanden sie sich vom ersten Augenblick an ausgezeichnet. Was erzählt er nur? Die junge Frau will es unbedingt wissen, versucht es mit einem Wörterbuch. Sagt er etwas, dauerte es gut 25 Minuten, bis Valentina es verstand. Otto, der Künstler mit großem Talent als Zeichner, erfand eine wunderbare Methode. Es war unser Esperanto, wie ich in Notizen meiner Großmutter lese. Zum Beispiel zeichnete er Valentina klein und mager, daneben sich ganz lang und schlank, dazu ein Kino, ein internationales Wort. Zum besseren Verstehen tippte er ihr an die Brust, zeigte auf sich und sagte, du, ich, Kino. Er ein Gottloser, ein Kommunist und dazu noch ein Deutscher. Sie eine junge Schauspielerin auf dem Weg zum Erfolg, russisch-orthodox erzogen. Otto Nagel, Anfang 30, aus dem Weddinger Arbeitermilieu, erlebte die Industrialisierung, den Ersten Weltkrieg, das Ende des Kaiserreichs, die Weimarer Republik, 1924 nun seine erste Reise in die Sowjetunion. Otto war vom Leben im Berliner Wedding gezeichnet, kaufte sich seine Bücher in der Brockensammlung für 5 Pfennige. Mit 14 Jahren verließ er die Schule, verdammt für die Familie Geld zu verdienen. Der Vater Karl Nagel, Kommodentischler mit einer kleinen Werkstatt in der elterlichen Wohnung in der Reinickendorfer Straße 67. Die Mutter Emma, geborene Baschin, stammt aus einer hungernden Familie. Otto Nagel, geboren 1894, als jüngster von 5 Jungs. Erst Arbeiterstreik, dann auf der Straße. Der Kommunist Nagel wird den Weg als freier Künstler. Seine Kunst soll, wenn nötig, anklagen, aufrufen und auch begeistern. Er, der den Alltag der Arbeiter am eigenen Leibe gespürt hatte. Nagel zeichnet und malt diese seine Wirklichkeit. Ein Autodidakt, der sich allmählich zum Künstler emporarbeitet. Käthe Kollwitz und Heinrich Zille findet er Gleichgesinnte. Nagel malt das Schicksal, die Kraft und die Hoffnung des Proletariats in großformatigen Bildern. Er hat Bilder, bei deren Anblick man vor Schmerz laut aufschreien könnte. So die Zeitung Rote Fahne. Hier in der Sowjetunion entstehen wenige Bilder. Sowjetische Genossen schenken ihm grobe Sackleinwand. Erstmals malt Otto Nagel auf Leinen. Die Palette farbintensiv, gelb, grün, blau und rot, hell und leuchtend. Valentina Nikitina lebte im jungen Staat Sowjetunion nach Revolution und Bürgerkrieg. Von ihrer Straße bis zum Winterpalais Blut und Kämpfe. Oktoberrevolution, Loschka, ihr Bruder und Valentina, gekleidet wie ein Junge, immer unterwegs. In großen Kesseln kochten die Soldaten Kascha, Buchweizengrütze, oder Chi, Kohlsuppe, Hunger.
das Essen

0: geteilt mit ihnen. Für Valentina brach eine neue Zeit an. Aber sie war soweit, vieles zu begreifen und zu verstehen. Wir waren wie aufgezogen, aber niemand hatte uns gesagt, du musst das so machen. Ganz alleine mussten wir es wissen. Ja, es waren Jahre, die nicht einfach waren, höre ich später meine Großmutter sagen. In dieser unruhigen Zeit nutzt Valentina die Chance und geht nach einer kurzen Ausbildung als Sängerin und Schauspielerin ans Theater. Es galt, das Neue zu verkünden. Ihr 2 Jahre älterer Bruder Loschka wollte an der Front für eine neue Zeit kämpfen. Aufgewachsen ohne Vater war dessen Bibliothek für Valentina und Loschka ein Wegweiser ins Leben. Englische, französische und italienische Literatur, aber auch deutsche Bücher. Zu Hause Musik, Klavier, Gitarre, Balalaika. Unvergessliche Kindheit. Jedes Jahr verbrachte die Familie den Sommer in der Finanskaja Dacia bei Vyborg, heute etwa 2 Autostunden von Petersburg entfernt am finnischen Meerbusen. Aber auch das war Kindheit. Russisch-Japanischer Krieg. Erschießungen, Verhaftungen als Folgen der ersten Revolution. Valentina ging auf das Gymnasium und hatte dann noch Unterricht in Gesang, Tanz und Schauspiel. Später nach der Revolution war Bildung nur für den, der nebenbei noch arbeitete, Subotniki, möglich. Lenin hatte gesagt, wer nicht arbeitet, darf auch nicht essen. In der Küche einer Kaserne arbeitete Valentina nun mit gut 20 anderen Jungen und Mädchen eine Schule für das Leben. Die junge Frau hatte sehr schwere Jahre hinter sich. Diese Zeit brachte ihr die so geliebte Heimat noch näher. Valentina lernte ihr ganzes Leben und war sehr ehrgeizig, weil sie etwas erreichen wollte. Die beiden finden sich nach dem ersten Treffen in der Ausstellung auf dem Bankett mit Anatoli Lunatscharsky wieder. Otto Nagel, der Deutsche. Während und auch nach dem Ersten Weltkrieg hatte Valentina von diesem Land gehört. Nur wenig Gutes. Aber auch der sowjetische Mensch erfuhr trotz des vorangegangenen grausamen Krieges zum ersten Mal deutsche Freundschaft. Otto und Valentina Nagel gehen wenige Wochen nach ihrem Kennenlernen gemeinsam nach Deutschland. Für ihn seine treue Weggefährtin, ein Leben lang. Für sie vermutlich ein Weg, mit der Flucht alles hinter sich zu lassen. Nicht jedes junge Mädchen konnte aus dem Land ausreisen. Das erzählten sich die Leute. Auch für Valentina war es nicht einfach. Sie hatte die Schule gerade beendet. Die Zukunft lag vor ihr. Aber hatte sie mit Otto Nagel eine Chance auf ein anderes, vielleicht besseres Leben? Diese und noch viele andere Geschichten aus dem Leben meiner Großeltern finden sich in diesem Buch. Viel Spaß beim Lesen. Oder viel Freude. Spaß ist es doch eigentlich nicht. Nee.
1: Ja.
0: Spaß ist es doch eigentlich nicht. Freude.
1: Spaß kann man immer haben.
0: Ja.
1: Fertig, was?

0: Sie zu halten wäre das Problem, denn wenn ängstigst nicht, wo ist ein Bleiben, wo ein Endlichsein in alledem? Sieh, der Tag verlangsamt sich entgegen jenen Raum, der ihn nach Abend nimmt. Aufstehen wurde stehen und stehen wird legen und das willig Liegende verschwimmt. Berge ruhen von Sternen übernächtigt, aber auch in ihnen flimmert Zeit. Ach, in meinem wilden Herzen nächtigt, obdachlos, die Unvergänglichkeit.
1: Das Land Sachsen-Anhalt setzt den Ausbau pädagogischer Unterstützung an den Schulen fort. Das Landesschulamt sucht 63 pädagogische Unterrichtshilfen, die an Sekundar- und Gemeinschaftsschulen im Land tätig sein sollen. Die Arbeit soll zum 1. Februar 2027 in Voll- oder Teilzeit beginnen. Bildungsminister Jan Riegel erklärt, die pädagogischen Unterrichtshilfen erweitern die Möglichkeiten der Schulen, SchülerInnen individuell zu fördern. Die neuen Mitarbeitenden haben vielfältige Aufgaben im Unterricht und insgesamt im Schulalltag. Hierbei geht es unter anderem um schulische und außerunterrichtliche Projekte sowie digitale Lernangebote. Auch in Schulen mit Praxislerntagen bringen sie sich aktiv ein. Eine verpflichtende Qualifizierung begleitet die Tätigkeit. Das zunächst als Basis-, Aufbau- und vertiefendes Themenmodul. Später folgt eine Qualifizierungsphase über 2 Jahre.

0: Nach ihrem ersten Auftritt im Salzlandtheater Staßroth im November 2025 als Support von Jeanette Biedermann kommt Charlie Clauser in wenigen Wochen mit ihrem Solo-Projekt zurück. Ganz nah, aber nicht leise. So der Titel der Zweiklang-Tour. Die Musikerin spielt alle Instrumente selbst, singt, schreibt und produziert Songs zwischen Pop, Rock und Indie. Zu hören am Donnerstag, den 12. November in Staßroth im Salzlandtheater. Weitere Infos gibt es unter www.salzlandtheater/events/charlie.
1: Hallo zusammen, hier ist eure Charlie. Ich freue mich sehr. Am 12. November komme ich zu euch nach Staßroth ins Salzlandtheater. Ich habe da schon einmal mit Jeanette Biedermann gespielt in ihrer Band und als Vorband. Aber jetzt komme ich mit meinen eigenen Songs, mit 100 Instrumenten und ich verspreche euch, es wird ein sehr, sehr bunter Abend. Also seid gerne dabei und ja, an der Stelle einen lieben Gruß an Kultur, MDTV und alle, die zuschauen. Macht's gut, wir sehen uns am 12. November.

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1: Kurt Tucholsky, Luftveränderung. Fahre mit der Eisenbahn, fahre, Junge, fahre. Auf dem Deck vom Wasserkahn wehen deine Haare. Tauch in fremde Städte ein, laut in fremden Gassen. Höre fremde Menschen schreien, trink aus fremden Tassen. Flieh Betrieb und Telefon, grab in alten Schmökern. Sieh am Seenkain, mein Sohn, Weisheit still verhökern. Lauf in Afrika umher, reite durch Oasen. Lausche auf ein blaues Meer, hör den Mistral blasen. Wie du auch die Welt durchflitzt, ohne Rast und Ruh, hinten auf dem Puffer sitzt du.

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1: Des Knaben Wunderhorn, alte deutsche Lieder, gesammelt von Achim von Arnim und Clemens Brentano. Halt dich, Magdeburg, Flugblatt aus der Reformationszeit. O Magdeburg, halt dich feste, du wohlgebautes Haus, es kommen viel fremde Gäste, die wollen dich treiben aus. Sommerlied. Geh aus, mein Herzen suche Freud in dieser lieben Sommerzeit. An deines Gotten Gaben, schau an der schönen Gärten Zier. Und siehe, was sie mir und dir sich ausgeschmückt haben.
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0: Es ist mal wieder Zeit für ein gutes Buch. Hermann Hesse, Freude am Garten, herausgegeben von Volker Michels, lädt mich immer mal wieder zum Blättern und Lesen ein. Zahlreiche Fotos und auch Aquarelle von Hesse ergänzen die kleinen Texte rund um die Natur. Bäume. Bäume sind für mich immer die eindringlichsten Prediger gewesen. Ich verehre sie, wenn sie in Völkern und Familien leben, in Wäldern und Hainen. Und noch mehr verehre ich sie, wenn sie einzeln stehen. Sie sind wie Einsame, nicht wie Einsiedler, welche aus irgendeiner Schwäche sich davongestohlen haben, sondern wie große, vereinsamte Menschen wie Beethoven und Nietzsche. In den Wipfeln rauscht die Welt. Ihre Wurzeln ruhen im Unendlichen. Allein sie verlieren sich nicht darin, sondern erstreben mit aller Kraft ihres Lebens nur das eine, ihr eigenes, in ihnen wohnendes Gesetz zu erfüllen, ihre eigene Gestalt auszubauen, sich selbst darzustellen. Nichts ist heiliger, nichts ist vorbildlicher als ein schöner, starker Baum. Wenn ein Baum umgesägt worden ist und seine nackte Todeswunde der Sonne zeigt, dann kann man auf der lichten Scheibe seines Stumpfes und Grabmals seine ganze Geschichte lesen. In den Jahresringen und Verwachsungen steht aller Kampf, alles Leid, alle Krankheit, alles Glück und Gedeihen treu geschrieben. Schmale Jahre und üppige Jahre, überstandene Angriffe, überdauerte Stürme. Und jeder Bauernjunge weiß, dass das härteste und edelste Holz die engsten Ringe hat, dass hoch auf Bergen und in immerwährender Gefahr die unzerstörbarsten, kraftvollsten, vorbildlichsten Stämme wachsen. Bäume sind Heiligtümer. Wer mit ihnen zu sprechen, wer ihnen zuzuhören weiß, der erfährt die Wahrheit. Sie predigen nicht Lehren und Rezepte, sie predigen um das Einzelne unbekümmert das Urgesetz des Lebens. Ein Baum spricht: In mir ist ein Kern, ein Funke, ein Gedanke verborgen. Ich bin Leben vom ewigen Leben. Einmalig ist der Versuch und Wurf, den die ewige Mutter mit mir gewagt hat. Einmalig ist meine Gestalt und das Geäder meiner Haut. Einmalig das kleinste Blätterspiel meines Wipfels und die kleinste Narbe meiner Rinde. Mein Amt ist, in ausgeprägten Einmaligen das Ewige zu gestalten und zu zeigen. Ein Baum spricht: Meine Kraft ist das Vertrauen. Ich weiß nichts von meinen Vätern. Ich weiß nichts von den tausend Kindern, die in jedem Jahr aus mir entstehen. Ich lebe das Geheimnis meines Samens zu Ende. Nichts anderes ist meine Sorge. Ich vertraue, dass Gott in mir ist. Ich vertraue, dass meine Aufgabe heilig ist. Aus diesem Vertrauen lebe ich. Wenn wir traurig sind und das Leben nicht mehr gut ertragen können, dann kann ein Baum zu uns sprechen. Sei still, sieh mich an. Leben ist nicht leicht, Leben ist nicht schwer. Das sind Kindergedanken. Lass Gott in dir reden, so schweigen sie. Du bangst, weil dich dein Weg von der Mutter und Heimat wegführt. Aber jeder Schritt und Tag führt dich neu der Mutter entgegen. Heimat ist nicht da oder dort. Heimat ist in dir innen oder nirgends. Wandersehnsucht reißt mir am Herzen, wenn ich Bäume höre, die abends im Wind rauschen. Hört man still und lange zu, so zeigt auch die Wandersehnsucht ihren Kern und Sinn. Sie ist nicht fortlaufen wollen vor dem Leide, wie es schien. Sie ist Sehnsucht nach Heimat, nach Gedächtnis der Mutter, nach neuen Gleichnissen des Lebens. Sie führt nach Hause. Jeder Weg führt nach Hause. Jeder Schritt ist Geburt, jeder Schritt ist Tod, jedes Grab ist Mutter. So rauscht der Baum im Abend, wenn wir Angst vor unseren eigenen Kindergedanken haben. Bäume haben lange Gedanken, langatmige und ruhige, wie sie ein längeres Leben haben als wir. Sie sind weiser als wir, solange wir nicht auf sie hören. Aber wenn wir gelernt haben, die Bäume anzuhören, dann gewinnt gerade die Kürze und Schnelligkeit und Kinderhast unserer Gedanken eine Freudigkeit ohnegleichen. Wer gelernt hat, Bäumen zuzuhören, begehrt nicht mehr, ein Baum zu sein. Er begehrt, nicht zu sein, als was er ist. Das ist Heimat, das ist Glück.
1: Sonntagabend. Ich gehe mit drei Briefen zum Postbriefkasten. Bevor dieser um 18 Uhr geleert wird, werfe ich sie ein. Dann mache ich mich auf dem Weg zum Bahnhof. Bei der Hofwiesenstraße schaut eine Asiatin mit einem Rollkoffer suchend in ihr Handy, dreht dann den Kopf in verschiedene Richtungen, bevor sie sich entscheidet, die Hofwiesenstraße hinaufzugehen. Ich dachte eigentlich, sie wolle hinunter zum Bahnhof. Vor der Ampel beim Restaurant Baumgarten, einer Liegenschaft, die schon lange geschlossen und deren eine Türe eingeschlagen ist, bleibe ich stehen, weil sie auf Rot geschaltet hat. Neben der kaputten Tür hängt hinter einem Fenster noch ein Vorhang mit einer Seidenstickerei, auf der zwei Storchenpaare zu sehen sind. Als immer noch kein Auto kommt und auch kein Kind in Sicht ist, gehe ich über die Straße. Auf der anderen Seite steht ein Mann, blickt suchend in sein Handy und dreht den Kopf in verschiedene Richtungen, aber da er mich nicht fragt, biete ich ihm auch keine Auskunft an. Dann überquere ich die Hofwiesenstraße und vom Bahnhof kommt mir ein tamilischer Familienvater entgegen, der suchend in sein Handy blickt und den Kopf in verschiedene Richtungen dreht. Zwei Schritte hinter ihm folgen seine Frau und sein Kind. Auf dem Treppengeländer zum Untergeschoss des Bahnhofs Örkilon teilt eine Reliefschrift mit: Max Frisch Platz 2 bis 10. So heißt der Platz auf der anderen Seite des Bahnhofs. Es gibt dort neuerdings ein Sommerrestaurant unter offenen Zeltdächern, das zum frischen Max heißt. Und in dem man Max Burger essen kann. Hinter dem zweiten Burger steht in Klammern Veggie. Mir kam in den Sinn, dass der Rahm in unserem Kühlschrank ausgeht und im kleinen Koop-Laden, der von morgens 5:30 bis nachts um 11:45 geöffnet hat, hole ich zwei Portionen Halbrahm, für die ich zuhinterst ins Regal greifen muss, nachdem ich schon einen Vollrahm ins Körbchen gestellt hatte, weil ich dachte, der Halbrahm sei ausgegangen. Drei Fläschchen Prosecco aus Italien nehme ich dazu und zwei Tafeln Schokolade. Eine dunkle mit Orangengeschmack für meine Frau und eine Nussschokolade für mich. Drei Menschenreihen warten vor drei Kassen. Und an der einen Kasse ist ein unerfahrener Junge. Deshalb stelle ich mich in die Schlange, die zu einer Frau mit erfahrenem Aussehen führt. Eine Jugendliche weiter vorne bezahlt ihre zwei Getränke mit einer Karte, die man nur kurz an das Kassengerät halten muss, damit der Betrag sofort abgebucht wird. Der Mann vor mir kauft einen Schokoladenriegel und ein Bier und bezahlt mit einer 200-Note frisch aus dem Automaten. Ich bezahle im Bar, aber die Brille fällt mir von der Nase auf das Portemonnaie und auf die kleine Brieftasche mit meiner Supercard. Die Frau sagt mütterlich: Nicht pressieren, ich pressiere trotzdem. Da hinter mir schon drei Leute stehen, auf dem Kassenzettel sehe ich, dass die Kassiererin einen schwer aussprechbaren Namen hat. Auf dem Heimweg gehe ich zur Bankfiliale am Marktplatz. An der Ecke bei der Parkhausausfahrt des Swiss Hotels steht ein großer, dürrer Mann und schaut suchend auf die Straße auf und ab. Ich biege zur Migros Bank und überlege mir einen Moment, ob ich mich in Acht nehmen muss, wenn ich den Raum mit dem Bankomaten betrete, denn der Marktplatz wird umgebaut, ist voller Absperrungen und menschenleer und der dürre Mann wirkt etwas unberechenbar. Dann schiebe ich aber meine Karte in den Schlitz, drücke meinen PIN-Code, den ich fast auswendig weiß, und verlange 1000 Franken in gemischten Noten. Es kommen vier 200er und 200er Noten heraus. Ich stecke die Karte und den Beleg in das Brieftäschchen, das Geld in die Hosentasche, drücke auf den Knopf, der die Türe zischend öffnet, schaue mich kurz um und betrete entschlossen den leeren Marktplatz. Als ich durch das Garagentor eintrete, beginnen die Abendglocken zu läuten. Ich schneide noch ein paar Äste des Ligusterbuschs ab, die in den Weg hineintragen, werfe sie in den Grüncontainer und gehe dann zufrieden ins Haus, als käme ich von einer großen Reise in die Welt zurück. Novalis, vergiss mein Nicht. Vergiss mein Nicht, wenn lockre, kühle Erde dies Herz einst deckt, das zärtlich für dich schlug. Denk, dass es dort vollkommen lieben werde, als da voll Schwachheit ich's vielleicht voll Fehler trug. Dann soll mein freier Geist oft singend dicht umschweben und deinem Geiste Trost und süße Ahnung geben. Denk, dass ich's sei, wenn's sanft in deiner Seele spricht. Vergiss mein Nicht, vergiss mein Nicht.
2: Jede Blüte welkt und jede Jugend dem Alter weicht, blüht jede Lebensstufe, blüht jede Weisheit auch und jede Tugend. Zu ihrer Zeit und darf nicht ewig dauern, Es muss das Herz bei jedem Lebensrufe bereit zum Abschied sein und Neubeginne, um sich in Tapferkeit und ohne Trauern in andere neue Bindungen zu geben. Und jedem Anfang wohnt ein Zauber inne, der uns beschützt und der uns hilft zu leben. Wir sollen heiter Raum um Raum durchschreiten, an keinem wie an einer Heimat hängen. Der Weltgeist will nicht fesseln uns und engen, er will uns Stuf um Stufe heben, weiten. Kaum sind wir heimisch einem Lebenskreise und traulich eingewohnt, so droht erschlaffen. Nur wer bereit zu Aufbruch ist und Reise, mag lähmender Gewöhnung sich entraffen. Es wird vielleicht auch noch die Todesstunde uns neuen Räumen jung entgegensenden. Des Lebens Ruf an uns wird niemals enden. Wohlan, denn Herz, nimm Abschied und gesunde.

Am 15. und 20. Oktober werden in Magdeburg insgesamt 19 neue Stolpersteine zur Erinnerung an Menschen verlegt, die während der Zeit des Nationalsozialismus verfolgt und ermordet wurden. Es ist die 48. und die 49. Stolpersteinverlegung in der Landeshauptstadt. Die städtische Arbeitsgruppe Stolpersteine für Magdeburg lädt zu beiden Terminen ab jeweils 10 Uhr ein. Angehörige der Menschen, an die erinnert wird, begleiten die Verlegung und berichten von den Lebenswegen ihrer Familie. 909 Stolpersteine liegen bereits auf den Gehwegen Magdeburgs, dort, wo Menschen lebten, die nach 1933 gedemütigt, vertrieben, verfolgt oder ermordet oder in den Suizid getrieben wurden. Unter ihnen waren Menschen mit körperlichen oder geistigen Beeinträchtigungen, Zeugen Jehovas, politische Gegner und Homosexuelle. Die meisten Verfolgten, an die mit den Stolpersteinen in Magdeburg erinnert wird, waren Jüdinnen und Juden. Die Gedenksteine werden ausschließlich über Spenden finanziert. Ein Stolperstein kostet 120 Euro. Für die grafische Gestaltung eines Gedenkblattes kommen jeweils 35 Euro dazu. Für Spenden nutzen Sie die Bankverbindung der Landeshauptstadt Magdeburg bei der Sparkasse Magdeburg, IBAN DE 02 8105 3272 0014 00001 01. Verwendungszweck 379943111 / Stolpersteine. Weitere Informationen erhalten Sie unter Telefon 0391 5402 134 oder im Web www.magdeburg.de/Stolpersteine. Wie kann ich Zukunft nachhaltig gestalten? Wie wirkt sich mein Handeln auf Umwelt, Gesellschaft und Wirtschaft aus? Dazu hat die Landeshauptstadt vor 2 Jahren einen Katalog veröffentlicht, das Motto Bildung für nachhaltige Entwicklung. Dieser umfasst derzeit 50 Angebote von Bildungseinrichtungen, Vereinen und weiteren Akteuren aus Magdeburg und der Region. Zudem bietet der Katalog Schulen einen Überblick, welche Workshops, Exkursionen oder praktische Angebote vorhanden sind. Die Landeshauptstadt Magdeburg hat den BNE-Angebotskatalog für Schulen nun aktualisiert. Dieser ist unter www.magdeburg.de/BNE abrufbar und kann dort als PDF heruntergeladen werden. Einrichtungen und Vereine können sich per E-Mail an Irene Koch aus dem Bildungsbüro der Landeshauptstadt Magdeburg unter irene.koch@stadt.magdeburg.de wenden. Vom 29. Oktober bis 1. November lädt das Festival Sinuston Tage der elektroakustischen Musik zum 14. Mal nach Magdeburg ein. KünstlerInnen aus Europa, Nordamerika und Asien verwandeln das Kunstmuseum Kloster unserer lieben Frauen und das Gesellschaftshaus in offene Klangräume, in denen Musik, Technologie und Publikum auf neue Weise miteinander in Beziehung treten. Mit Konzerten, Installationen, Workshops und Musiktheater präsentiert das Festival internationale Positionen der elektroakustischen Musik und macht neue Entwicklungen an der Schnittstelle von Klang, Raum und Technologie erlebbar. Das Publikum kann sich aktiv beteiligen. In einem Workshop wird vermittelt, wie Daten und Prozesse in Klang übersetzt werden können. Die Ergebnisse fließen direkt in ein anschließendes Konzert ein, bei dem MusikerInnen, Workshop-Teilnehmende und Publikum gemeinsam neue, speziell für Magdeburg entwickelte Arbeiten aufführen. Das Sinuston-Festival ist eine Veranstaltung des Magdeburger Musikvereins in Kooperation mit der Landeshauptstadt. Es wird gefördert vom Land Sachsen-Anhalt, Lotto Sachsen-Anhalt, dem Musikalischen Kompetenzzentrum Sachsen-Anhalt und dem Canada Council for the Arts. Kompositionen von Francis Poulenc, Erwin Schulhoff, Lilli Bolanger und anderen stehen auf dem Programm der Kammermusik am Samstag, den 17.10. um 19.30 Uhr im Gartensaal des Magdeburger Gesellschaftshauses. Die Sopranistin Marie Häschen wird mit Sandra Uhrer am Klavier begleitet. Beide präsentieren einen moderierten Liederabend über das ausgehende 20. Jahrhundert. Die Lieder eröffnen faszinierende Klangwelten zwischen französischer Eleganz, expressiver Ausdruckskraft und poetischer Feinfühligkeit. Gemeinsam spiegeln sie die stilistische Vielfalt der Musik des frühen 20. Jahrhunderts wider und verbinden musikalische Raffinesse mit großer emotionaler Unmittelbarkeit. Marie Häschen ist seit
2016 als festes Ensemblemitglied am Theater Bonn. Sowohl mit ihrem Barockensemble Purple Kite als auch mit ihrem neuen Musikensemble Bruch erhielt sie Preise und Stipendien. Sandra Urbar studierte Klavier. 2015 schloss sie ihre Konzertexamen mit Auszeichnung an der Hochschule für Musik und Tanz Köln ab. Sie gewann nationale und internationale Wettbewerbe, erhielt Preise wie den Förderpreis der Deutschen Stiftung Musikleben.

In den Herbstferien lädt das Puppentheater Magdeburg Familien ein, die Welt des Puppen- und Figurenspiels auf vielfältige Weise zu entdecken. Beim Familienworkshop unter dem Motto »Ein Blick hinter die Kulissen« können Kinder ab 8 Jahren erkunden, was in den Werkstätten und auf den Bühnen gerade passiert. Termine Mittwoch, 21. Oktober und Freitag, 30. Oktober, jeweils 16 bis 18 Uhr. Kinder ab 4 Jahre können auf der Bühne das Stück »Das hässliche Entlein« frei nach dem bekannten Märchen von Hans Christian Andersen erleben. Der Vorhang öffnet sich am Donnerstag, den 22. Oktober und Freitag, den 23. Oktober jeweils um 9 und 10.30 Uhr. Am Samstag, den 24. Oktober um 15 Uhr und um 16.30 Uhr sowie am Montag, den 26. Oktober und Dienstag, den 27. Oktober um 9 und 10.30 Uhr. Und wer die 1200 einzigartigen Puppen, Objekte und Gestalten besuchen möchte, der kann in der Figurensammlung in der Villa P vorbeischauen. Öffnungszeiten Mittwoch bis Sonntag, 11 bis 17 Uhr, Puppentheater Magdeburg. Karten gibt es telefonisch unter 0391 540 3310/20 oder online unter www.puppentheater-magdeburg.de. Am 23. Dezember 2026 findet das traditionelle Weihnachtssingen in der Avnet Arena statt. Neben traditionellen Weihnachtsliedern erwartet die BesucherInnen ein stimmungsvolles Programm mit traditionellen Weihnachtsliedern und Beiträgen von Ehrengästen aus Sport und Kultur. Durch den Abend führen MDR-Moderator Julian Mengler und FCM-Stadionsprecher Jens Hönel. Ein Liederheft und Kerzen gibt es kostenlos. Die Magdeburger Verkehrsbetriebe setzen auch in diesem Jahr wieder Sonderzüge ein, um die An- und Abreise zur Avnet Arena zu erleichtern. Der Einlass zum Weihnachtssingen am Mittwoch, den 23. Dezember, beginnt um 16 Uhr. Die Veranstaltung selbst startet um 18 Uhr. Tickets sind über die Biber-Ticket-Vorverkaufsstellen und online unter biberticket.de erhältlich. Die AWO in Sachsen-Anhalt baut ihr ambulantes psychiatrisches Angebot in Magdeburg aus. Zum 16. Oktober hat der ambulante psychiatrische Dienst des AWO-Fachkrankenhauses Jerichow eine zusätzliche Vollzeitstelle für Soziotherapie. Das verbessert die ambulante Versorgung schwer psychisch erkrankter Menschen in Magdeburg. PsychiaterInnen und PsychotherapeutInnen verordnen Menschen, die aufgrund ihrer Erkrankung Hilfe bei der Bewältigung des Alltags benötigen, Soziotherapien. Ziel ist es, psychiatrische Krankenhausaufenthalte zu verkürzen oder möglichst ganz zu vermeiden. Die SoziotherapeutInnen helfen unter anderem, den Alltag zu strukturieren oder Termine wahrzunehmen. Das in enger Zusammenarbeit mit den behandelnden ÄrztInnen. Betroffene und Angehörige können sich ab sofort an den psychiatrischen Dienst unter der eingeblendeten Website wenden. Das landesweite Bündnis Kultur ist Vielfalt und Heimat hat sich als Verein konstituiert. Am 7. Oktober 2026 haben VertreterInnen aus Kultureinrichtungen, Vereinen und der freien Szene den Verein Kulturbündnis Sachsen-Anhalt e.V. Kultur ist Vielfalt und Heimat in Magdeburg gegründet. Dem Vorstand gehören an Professor Dr. Annegret Labs vom Kunstmuseum Magdeburg als erste Vorsitzende und Sarah Täger vom Literaturhaus als zweite Vorsitzende. Der Verein gibt eine Struktur, um langfristig zu arbeiten. Das Bündnis entstand im Frühjahr 2026, nachdem Landesstiftung öffentliche Kultureinrichtungen und die freie Szene gemeinsam im April öffentlich vor einer nationalistisch ausgerichteten Kulturpolitik gewarnt hatten. Bis zum Sommer haben sich über 500 Institutionen, Initiativen und Einzelpersonen angeschlossen, von großen Landesstiftungen bis zu soziokulturellen Zentren und Einzelpersonen. Unterstützung kam darüber hinaus aus dem gesamten Bundesgebiet. Schon vor der Landtagswahl habe das Bündnis gezeigt, wie viele Menschen in Sachsen-Anhalt für eine offene Kultur einstehen. Jetzt gehe es darum, diese Stimme dauerhaft hörbar zu machen und den Menschen dahinter Schutz zu geben. Kultur in Sachsen-Anhalt brauche keine Gesinnungsprüfung, sondern verlässliche Rahmenbedingungen, betont Sarah Täger. Annegret Labs verwies darauf, dass die Kultur in all den Krisenlagen unserer Geschichte immer wieder die Stimme erhoben habe und gerade deshalb darf man jetzt nicht leiser werden.

Die Ringbrücken über die Halberstädter Straße sind wegen Wartungsarbeiten gesperrt. Bis Freitag, den 16. Oktober, ist der entsprechende Abschnitt auf dem Magdeburger Ring und unterhalb der Brücke auf der Halberstädter Straße voll gesperrt. Umleitungen sind entsprechend

Die Vollsperrung eines längeren Abschnitts der Sieverstorstraße für den Kfz-Verkehr und den Straßenbahnverkehr ist noch mindestens bis zum Freitag, den 16. Oktober, notwendig. Der Abriss des Vorderhauses Sieverstorstraße 24 erfolgt seit Montag, den 12. Oktober. Umleitungen erfolgen weiterhin über die Ernst-Lehmann-Straße, den Wittenberger Platz, die Rogitzer Straße sowie entgegengesetzt. FußgängerInnen können den betroffenen Bereich auf dem Gehweg der anderen Straßenseite passieren. Rund um den Alten Markt sind seit Montag, den 12. Oktober bis Mittwoch, den 21. Oktober, jeweils von 8 bis 12 Uhr Parkeinschränkungen erforderlich. Betroffen sind der Bereich rund um das Otto-von-Guericke-Denkmal in der Straße bei der Hauptwache, der kleine Parkplatz am Alten Rathaus und die Hartstraße. Grund sind Filmarbeiten. Weitere Verkehrseinschränkungen sind auf der Baustellenkarte unter www.movi.de und magdeburg.de/Baustellen zu finden. Herbstzeit ist Lesezeit. Die Stadtbibliothek Magdeburg lädt alle Schnäppchenjäger zum großen Bücherflohmarkt ein. Zum kleinen Preis gibt es gut erhaltene Bücher und Medien wie Kinderbücher, Romane, Krimis, Ratgeber, Reiseführer, Bildbände, Comics, Noten, aber auch DVDs und CDs. Alle Interessierten sind eingeladen, ab Donnerstag, den 15. Oktober bis Samstag, den 17. Oktober in der Zentralbibliothek weiter Weg 109 zum Flohmarkt zu kommen. Öffnungszeiten: wochentags 10 bis 19 Uhr, samstags 10 bis 15 Uhr. Der Eintritt ist frei. Die beiden Studierenden Ola Halawa und Abim Giresan Kartik haben für ihre herausragenden Leistungen in Wissenschaft und Gesellschaft das Otto-von-Guericke-Stipendium 2026 erhalten. Abim Giresan Kartik studiert seit 2024 zielstrebig und erfolgreich den englischsprachigen Masterstudiengang International Technical and Vocational Education and Training an der Otto-von-Guericke-Universität. Sein Studium finanziert er mit zwei Jobs, unter anderem bei Vitanas Dementia, einem Demenzzentrum in Magdeburg. Seit zwei Jahren setzt der Stipendiat sich als Mitglied im Fachschaftsrat der Fakultät für Humanwissenschaften für die Interessen der internationalen Studierenden ein, seit September 2026 als Mitglied des Senats. Als Mitorganisator von interkulturellen Projekten des Vereins Malus, einem Kulturverein mit Menschen aus der indischen Region Kerala in Magdeburg, bringt Abim Giresan Kartik sich vielfältig ein. Der Stipendiat ist ein Beispiel dafür, wie akademische Leistung, gesellschaftliches Engagement und internationale Offenheit sich miteinander verbinden lassen. Die Stipendiatin der Hochschule Magdeburg-Stendal, Ola Halawa, kam 2015 aus Syrien nach Deutschland und fand als Mutter von drei Kindern eine Heimat in Magdeburg. Das dreijährige Studium der Psychologie in Syrien konnte sie mit dem Studium sozialer Arbeit fortführen. Langfristig möchte sich Ola Halawa auf Trauma, Pädagogik und Kultursensibilität spezialisieren. An der Hochschule setzt sich die Studentin für die internationalen Studierenden ein. Neben dem Studium arbeitet sie als pädagogische Mitarbeiterin im betreuten Einzelwohnen Heimverbund mittendrin. Ehrenamtlich engagiert sich die Stipendiatin im Umfeld ihrer Kinder, unter anderem als Elternsprecherin und beim 1. FCM, bei dem ihre Tochter in der Mädchenmannschaft spielt. Die Stipendiatin ist ein überzeugendes Beispiel für gesellschaftliches und soziales Engagement. Das Otto-von-Guericke-Stipendium würdigt ausländische Studierende. Bereits seit 2003 vergeben Universität und die Stadt die Stipendien. Seit 2017 verleiht auch die Hochschule Magdeburg-Stendal das Stipendium an ausländische Studierende. Die Stipendiaten erhalten jeweils 6.000 Euro aus dem Stadthaushalt. Damit sollen die ausgezeichneten Studierenden gezielt gefördert und deren Aufenthalt in Magdeburg erleichtert werden. Die Bootssaison am Adolf-Mittag-See im Stadtpark Rote Horn ist beendet. Der Eigenbetrieb Stadtgarten und Friedhöfe Magdeburg bringt die Boote ins betriebseigene Winterquartier. Über die kalte Jahreszeit lagert die Stadt insgesamt 18 Ruder- und Tretboote sowie die Wassertaxen vorübergehend ein. Die Mitarbeiter des Eigenbetriebs nutzen die Wochen, um die Boote instand zu setzen, damit sie im kommenden Frühjahr wieder einsatzbereit sind. Voraussichtlich ab April nächsten Jahres können MagdeburgerInnen sowie Gäste der Stadt wieder mit Tret- und Ruderbooten oder Wassertaxen über den Adolf-Mittag-See im Stadtpark Rote Horn schippern.

0: Am 17. Oktober 2025 gegen 0.12 Uhr beschmierte ein unbekannter Täter während der Fahrt mit dem RE30 von Halle-Saale nach Magdeburg die Zugtoilette mit diversen Graffitis. Der Zugbegleiter stellte die Schriftzüge fest und erfuhr von Reisenden von einer männlichen Person, die kurz zuvor die Toilette aufgesucht hatte. Der Verdächtige reagierte auf die Ansprache durch den Zugbegleiter aggressiv. Als dieser daraufhin die Bodycam aktivierte, drohte der Mann dem Zugbegleiter zunächst verbal und schlug beim Verlassen des Zuges unvermittelt in Richtung des Kontrolleurs, traf aber nur die Kamera. Der Unbekannte verließ den Regionalexpress beim planmäßigen Halt in Magdeburg Südost. Die Bundespolizeiinspektion Magdeburg hat ein Ermittlungsverfahren eingeleitet, Videomaterial gesichert und gesichtet. Um die Identität des Tatverdächtigen festzustellen, hat das Amtsgericht Magdeburg per Beschluss die Veröffentlichung der Fotos angeordnet. Wer kennt die Person auf den Lichtbildern? Wer kann Hinweise zum Aufenthaltsort geben? Der Tatverdächtige ist ca. 20 Jahre alt. Am Tattag trug er eine schwarze Techno-Earflap, das heißt eine Baseballkappe mit ausklappbaren Ohrenschutz. Er war gekleidet mit einer Steppweste und Hose in selbiger schwarzer Farbe und einem dunkelfarbigen Pullover. Zudem führte er einen Rucksack mit sich. Hinweise nimmt die Bundespolizeiinspektion Magdeburg unter der Telefonnummer 0391 56549 55 sowie die Bundespolizei unter der kostenfreien Servicenummer 0800 6888 00 entgegen. 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
1: Am Montag, den 5. Oktober 2026, wurde eine 91-jährige Frau gegen 18.30 Uhr in ihrer Wohnung in der Hermann-Hesse-Straße Opfer einer Straftat. Nach bisherigen Erkenntnissen kehrte die Seniorin von einem Einkauf zurück und nutzte gemeinsam mit 3 bis 4 unbekannten Personen den Aufzug ihres Wohnhauses. Beim Aufschließen der Wohnungstür wurde die Frau plötzlich von einem unbekannten Mann gegen den Rücken gestoßen. Der Täter drängte sich in die Wohnung und durchsuchte das Schlafzimmer nach Wertgegenständen. Als die Seniorin den Täter ansprach, riss er ihr eine Goldkette vom Hals und flüchtete über das Treppenhaus. Wer Hinweise zur Tat und/oder dem Täter geben kann, wird gebeten, diese der Polizei unter der Telefonnummer 0391 546 1010 oder in jeder anderen Polizeistelle mitzuteilen. Die Polizei sucht insbesondere die 3 bis 4 Personen, die gemeinsam mit der Seniorin den Aufzug des Wohnhauses nutzten. Die Ermittlungen dauern weiterhin an. Am Freitag, den 9. Oktober 2026 gegen 16.50 Uhr soll ein 46-jähriger Magdeburger im Stadtteil Fermersleben einen 20-jährigen Deutschen mit einem waffenähnlichen Gegenstand bedroht haben. Zum Einsatz kamen zahlreiche Polizeikräfte, darunter Spezialkräfte des Landeskriminalamtes Sachsen-Anhalt, die den Bereich um die Wohnung des Beschuldigten weiträumig absperrten. Nach der Kontaktaufnahme durch die Verhandlungsgruppe verließ der 46-jährige Beschuldigte seine Wohnung eigenständig und ließ sich widerstandslos festnehmen. Im Rahmen der anschließenden, richterlich angeordneten Durchsuchung der Wohnung stellten die Beamten mehrere beweisrelevante Gegenstände sicher. Im weiteren Einsatzverlauf versuchte ein 36-jähriger Magdeburger, nach der Dienstwaffe eines Polizeibeamten zu greifen. Der Täter leistete bei seiner Fixierung Widerstand, wobei 3 Polizeibeamte leicht verletzt wurden. Gegen beide Männer, die deutsche Staatsangehörige sind, wurden Ermittlungsverfahren eingeleitet.
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4: Robert Habeck, den Bach rauf, eine Kursbestimmung aus dem Jahr 2025. Wer bereits in Deutschland lebt, sollte hier arbeiten können. Es ist besser für die Menschen, sich durch Arbeit zu integrieren und besser für das Sozialsystem ist es auch. Wer hier nach Regeln lebt und sich verdient machen will, der sollte auch etwas verdienen können. Der Asylpfad und der Arbeitsmarktpfad werden in Zukunft strenger getrennt. Das geht aber erst jetzt, weil der Arbeitsmarktpfad in der Vergangenheit den meisten Menschen nicht offen stand. Insofern ist es folgerichtig,

dass diejenigen, die bereits hier leben und jetzt vom Asylsystem in die Arbeitszuwanderung wechseln möchten, das machen können und auch sollen. Zum Asylsystem gehört auch die Abschiebung. Das ist eine moralisch schwierige Frage, denn auch diejenigen, die nicht bleiben können, haben meist ein hartes Schicksal, hoffen auf ein besseres Leben. Dennoch ist die logische Konsequenz eines Asylsystems, dass nicht alle Anspruch auf diesen Schutz haben. Und wer schwere Straftaten begeht oder die Grundordnung von Freiheit und Demokratie missachtet, verliert auch den Anspruch auf das Schutzversprechen Deutschlands. Der Islam gehört zu Deutschland, der Islamismus nicht. Entlang dieser allgemeinen Grundsätze können vielleicht die einzelnen Debatten geführt werden. Vielleicht können Sie den Diskurs etwas sortieren und beruhigen, helfen und neues Einvernehmen herstellen. Es ist die gesellschaftliche Balance, die droht, abhanden zu kommen, nicht nur beim Thema Migration. Wir müssen darum ringen, sie zu halten. Strittige Themen müssen streitbar bleiben, Kontroversen auch kontrovers diskutiert werden. Provokationen brauchen den Widerstand der kritischen Vernunft und Idealismus und Pragmatismus müssen zusammengeführt werden, die Gegensätze in Spannung gesetzt, nicht in Spaltung verwandelt werden. Mehr Gelassenheit wäre dabei schön, dass wir uns gegenseitig als Menschen nehmen, wie wir sind, mit der Sprache, die wir sprechen. Aufschreien sollten wir, wenn zu Gewalt aufgerufen wird, uns empören, wenn Menschen wie Dreck behandelt, beschrieben, angesprochen werden. Damit diese nötige Empörung gehört wird, sollten wir die über anderes gut dosieren. Der Politologe Ivan Krastev hat kürzlich in einem Zeitinterview gesagt, Zitat: Die Leute haben das Gefühl, heimatlos zu werden, denn Heimat ist der Ort, wo du die anderen verstehst und wo sie dich verstehen, wo wir die Worte nicht um die Ohren fliegen, weil jeder weiß, wie sie gemeint sind. Die größte politische Aufgabe ist jetzt, den Leuten wieder ein Gefühl von Heimat zu geben. Zitat Ende. Sprache ist Heimat. Und wenn man nicht weiß, wie man über die Dinge sprechen soll, hat man die Heimat verloren. Über Fragen sozialer Ungerechtigkeit haben wir in den vergangenen 100 Jahren gelernt zu streiten. Wir mögen unterschiedliche Ansichten haben über Steuern oder die Arbeitslosenversicherung. Aber niemand würde sagen, das ist nicht mein Land, weil die Einkommenssteuer 42% beträgt und nicht 46%. Aber bei Fragen von Migration, Lebensstilen, Ernährung, Urlaubsreisen, Geschlecht, da fehlt uns das gemeinsame Verständnis, ob etwas überhaupt und wenn ja, was genau das Problem ist. Das wiederum können wir nur gemeinsam aushandeln. Wir. Das sind die unterschiedlichsten Menschen, die sich darauf verständigen, zum gleichen Zeitpunkt gemeinsame Probleme zu lösen. Das bedeutet umgekehrt, dass wir nicht die gleichen sind, schon gar nicht homogene Volksgleiche. Es bedeutet auch, dass eine Gesellschaft zu sein eher ein Auftrag ist als ein Faktum. Aber eben ein notwendiger Auftrag, ohne die regulative Idee, dass wir gemeinschaftlich handeln können, kommen wir nicht klar, weder miteinander noch in der Welt. Politik kann nicht Heimat geben, nicht von oben herab wie ein großzügiger Spender, der Heimatgefühl verteilt wie Kuchenstücke, Süßigkeiten oder Geld. Aber Politiker können ihren Beitrag leisten. Ich kann versuchen, mit meinen öffentlichen Sprechen und auch dem öffentlichen Zuhören einen Beitrag zu leisten und dann hoffen, dass Menschen einsteigen, sich mir und anderen zuwenden, mit Zuversicht auf ihr Land blicken. Am Ende sind es wir alle, die entscheiden, wer wir sein wollen. Es wird kein Gesetz geben, das Mut oder Entschlossenheit oder Toleranz verordnet. Dafür müssen wir uns schon selbst einsetzen.

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2: Vielen Dank für Ihr Interesse. Ich verabschiede mich von Ihnen. Lassen Sie es sich gut gehen und schalten Sie immer mal wieder ein.

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Demokratie ist kein Geschenk, das man einmal erhält und dann besitzt. Sie ist ein Versprechen, das jede Generation aufs Neue gegen die Bequemlichkeit des Wegsehens verteidigen muss, mahnte uns Hans-Peter Kerkeling in seiner Rede zum 81. Jahrestag der Befreiung des KZ Buchenwald. Damit starten wir in eine neue Sendung von Kultur MDTV.

0: Am 6. Oktober wurden vor dem Landtag gemeinsam die ersten 20 Artikel des Grundgesetzes verlesen. Hintergrund war die konstituierende Sitzung des neuen Landtages von Sachsen-Anhalt. Mehrere hundert Menschen folgten der Einladung. Der lautstarke Protest richtete sich gegen die Wahl eines AfD-Kandidaten zum Landtagspräsidenten.
1: Die Würde des Menschen ist unantastbar. Sie zu achten und zu schützen ist Verpflichtung aller staatlichen Gewalt.
2: Alle Menschen sind vor dem Gesetz gleich. Männer und Frauen sind gleichberechtigt. Der Staat fördert die tatsächliche Durchsetzung der Gleichberechtigung von Männern und Männern und wirkt auf die Beseitigung bestehender Nachteile hin.
3: Jeder hat das Recht, seine Meinung in Wort, Schrift und Bild frei zu äußern und zu verbreiten und sich aus allgemein zugänglichen Quellen ungehindert zu unterrichten. Die Pressefreiheit und die Freiheit der Berichterstattung durch Rundfunk und Film werden gewährleistet. Eine Zensur findet nicht statt.
0: Der Spitzenkandidat der AfD, Ulrich Siegmund, trat vor die Demonstranten. Jedoch nicht, um das Gespräch zu suchen, sondern um medienwirksame Bilder zu produzieren.
4: Uh.

0: hören. Er muss das Grundgesetz hören. Lasst uns das Grundgesetz ihm um die Ohren brüllen. Leute, wir lesen weiter. Und viel, viel lauter als eben.
1: Gegen jeden,
0: der es unternimmt, diese Ordnung zu beseitigen, haben alle Deutsche das Recht zum Widerstand, wenn andere Abhilfe nicht möglich ist.
2: In der konstituierenden Sitzung wurden der AfD-Politiker Tobias Rausch zum Landtagspräsidenten und Dr. Hans-Thomas Tillschneider zu dessen Vertreter gewählt. Die AfD ist vom Verfassungsschutz als gesichert rechtsextrem eingestuft worden. Kurz nach der Wahl meldete sich Susanne Zibora-Seitlitz zu Wort, die Fraktionsvorsitzende Bündnis 90 Die Grünen.
3: Der Präsident leitet die Sitzungen. Er wacht über die Rechte der Abgeordneten, unabhängig davon, wer künftig regiert oder in der Opposition sitzt. Er vertritt unser Parlament nach außen. Er spricht zu besonderen Anlässen und auch zu den dunkelsten Jahrestagen unserer Geschichte und er ist formal der höchste Repräsentant unseres Bundeslandes. Dieses Amt verlangt, sich als Vertreter des Landes und seines Landtages zu verstehen, nicht als Vertreter einer Partei. Es verlangt die Bereitschaft, die Würde und die Rechte aller zu schützen, gerade auch derjenigen, deren Überzeugung man nicht teilt. Wer dieses Amt einem Vertreter einer rechtsextremen und verfassungsfeindlichen Partei überträgt, der trägt Verantwortung dafür, was daraus wird. Diese Verantwortung, die lässt sich weder hinter parlamentarischen Gepflogenheiten verstecken, noch mit dem Hinweis auf die stärkste Fraktion erledigen. Ein Vorschlagsrecht, was zweifelsohne besteht, nimmt niemandem die Verantwortung für die eigene Stimme ab. Wir Grünen haben diesen Vorschlag für einen Präsidenten abgelehnt und wir werden unsere Gründe und die politische Bedeutung dieses Moments auch künftig jeden Tag beim Namen nennen.
2: Die FDGO-Aktion, das Bündnis Solidarisches Magdeburg und die Vereinigung Kultur ist Vielfalt und Heimat haben den Protest organisiert. Der Name FDGO bezieht sich auf die freiheitlich-demokratische Grundordnung.

0: Artikel 21. Parteien, die nach ihren Zielen oder nach dem Verhalten ihrer Anhänger darauf ausgehen, die freiheitliche demokratische Grundordnung zu beeinträchtigen oder zu beseitigen oder den Bestand der Bundesrepublik Deutschland zu gefährden, sind verfassungswidrig. Landesverfassung Sachsen-Anhalt, Artikel 37a. Nichtverbreitung nationalsozialistischen, rassistischen und antisemitischen Gedankenguts. Die Wiederbelebung oder Verbreitung nationalsozialistischen Gedankenguts, die Verherrlichung des nationalsozialistischen Herrschaftssystems sowie rassistische und antisemitische Aktivitäten nicht zulassen, ist Verpflichtung aller staatlichen Gewalt und Verantwortung jedes Einzelnen.
1: Es war mal wieder Zeit, in unserem Bücherregal zu stöbern und ich habe ein interessantes Buch gefunden von Kurt Tucholsky, Merkt ihr nicht? Und da habe ich so geblättert und ich habe etwas gefunden. Es nennt sich Ein Satz von 1925, also gut 100 Jahre her, aber sehr interessant. Ein Satz. Wenn sich deine Gesellschaft unter lauter, offenen, netten und freundlichen Menschen, die ungezwungen plaudern, klar blicken und sogar keine Würde um sich verbreiten, einen sehen, der mit herausgestreckter Brust jedes seiner Worte posaunt, unter einer niedrigen Stirn zwei kleine kalte Augen, ohne dass Sklaven vorhanden wären, herrisch blitzen lässt, weil ihm nichts daran gelegen ist, etwas zu gelten, aber alles daran, mehr zu gelten als die anderen, einen, der im Knopfloch ein Bändchen trägt und auf der Backe vielleicht eine schlecht verheilte Narbe, der sich ein Monokel einklemmt, wenn er etwas lesen will, das er doch nicht verstehen wird, einen, der feige und gewalttätig zugleich aussieht und dessen ganzes Gehaben an einem

0: mühsam gezähmten schlechter Burschen gemahnt, der auf den Tanzboden gleich einen Krawall anfangen wird, einen, der entschlossen ist, für die dümmste Sache mit dem ganzen Einsatz seiner Persönlichkeit voll und ganz einzutreten und der so viel Prestige hat, dass ihm für die Humanitas nichts übrig bleibt, der sich selbst ein leerer Sack hinter seinem Titel, seine Dekoration und seine gesellschaftliche Stellung verkriecht, die er auch im Sitzen straff betont. Einem, dem nur wohl ist, wenn er unter Kerls, die nicht schreiben und lesen können, aber von ihm zu fressen bekommen, mit der Reitgerte imponieren darf und der sich hütet, in andere Gesellschaftsklassen zu gehen, weil man ihn da lächelnd abtäte. Einen, der mit gut gepflegten, ein wenig zu dicken Fingern auch von jüdischen Bankiers gern nimmt, wenn es etwas zu verdienen gibt. Und der den Kellner der Weinabteilung zur Abspiegelung seiner Macht braucht, den gekrümmten Trinkgelddrücken vor dem Thron seiner Eitelkeit, einem, der sich hinter dem Staat verbirgt, wenn er etwas ausgefressen hat oder Pension bezahlt haben möchte. Wenn Sie so einen sehen, dann können Sie darauf schwören, dieser Mann ist ein Nationalist.
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2: Die Deutsche Stiftung Denkmalschutz fördert die staatliche Sicherung und Instandsetzung des Fachwerk Balkhauses der Kirche St. Nikolai in Morungen im Landkreis Mansfeld-Südharz. Mit 15.000 Euro aus dem Stiftungsfonds Dorfkirchen sind Putz- und Maurerarbeiten sowie Zimmerer- und Holzbauarbeiten möglich. Die Kirche St. Nikolai geht auf das Jahr 1322 zurück. Im 18. Jahrhundert erhielt das Gotteshaus durch einen umfassenden Umbau eine barocke Gestalt. Das massive Erdgeschoss des Turmes mit dem ehemaligen Altarraum hat seinen mittelalterlichen Ursprung behalten. Wahrscheinlich während der barocken Umbauphase wurde auf dem massiven Turmunterbau ein Fachwerkgeschoss gesetzt. Heute ist die Nordseite verschiefert und die übrigen Wandflächen sind verputzt. Die St. Nikolai-Kirche bildet gemeinsam mit dem benachbarten Dorfgemeinschaftshaus das soziale und kulturelle Zentrum als Treffpunkt für Einwohner und Besucher.

Oberbürgermeisterin Simone Borres hat kürzlich ukrainische Gäste aus Magdeburgs Partnerstadt Saporischschja im Alten Rathaus empfangen. 18 Jugendliche und zwei Begleitpersonen trugen sich ins Gästebuch der Landeshauptstadt ein. Der Besuch in Magdeburg findet vom 28. September bis 16. Oktober im Rahmen des UNESCO-Projektes Recreation Project for Ukraine statt. Das Projekt organisiert den Besuch ukrainischer Jugendlicher an deutschen UNESCO-Schulen in Magdeburg an der IGS Willy Brandt. Bereits vor 2 Jahren beteiligte sich die Schule an dem Projekt und stärkt damit die Partnerschaft zwischen Magdeburg und Saporischschja. Ein besonderes Highlight des Besuches ist der Workshop Saporischschja Magdeburg – Partnerstädte der Zukunft am 12. Oktober im Rathaus. Die offizielle Städtepartnerschaft zwischen Magdeburg und Saporischschja besteht seit dem 29. Mai 2008. Die ukrainische Stadt liegt im Südosten des Landes, rund 70 Kilometer südlich der Stadt Dnipro. Seit Mitte September wurden die Wege in den südlichen Glacieanlagen umfassend saniert. Auf einer Gesamtlänge von rund 280 Metern erneuerte man die Deckschicht der Wege auf dem Carmilla-Hügel nahezu vollständig. Rund 28.000 Euro hat die Stadt dafür investiert. Die Grünanlage selbst blieb während der gesamten Baumaßnahme weiterhin zugänglich. Voraussichtlich Ende November werden 5 neue Bänke aufgestellt. 4 neue Abfallbehälter kommen ebenso in den Park. Im Vorfeld hat die Stadt die neuen Ausstattungselemente als auch die Farbe des verwendeten Deckschichtmaterials mit der unteren Denkmalschutzbehörde abgestimmt, dies wegen der besonderen historischen Bedeutung der Glacieanlagen. Kreative Ideen für einen lebendigen Hasselbachplatz sind gefragt.

0: Die eingereichten Vorschläge, geeignete Projekte unterstützt die Stadt mit bis zu 5.000 Euro und hilft bei der Umsetzung. Weitere Informationen zum Aufruf Mach dein Hassel gibt es unter beteiligung.sachsen-anhalt.de/portal/magdeburg/beteiligung. Die Restaurierung des Arnstädtschen Epitaphs im Magdeburger Dom ist abgeschlossen. Die Deutsche Stiftung Denkmalschutz stellte dafür 20.000 Euro bereit. Während des Zweiten Weltkriegs wurde das Epitaph zerstört. Die Domgemeinde hatte nach 1945 mehr als 300 Bruchstücke gesichert. Seit 2019 galt es anhand von wenigen historischen Fotos, das Epitaph mit dem geborgenen Originalteil zu rekonstruieren. An dem Projekt waren Restauratoren, Wissenschaftler und die Otto-von-Guericke-Universität beteiligt. So ließen sich viele Elemente mit Hilfe moderner 3D-Druckverfahren ergänzen. Das um 1610 geschaffene Epitaph erinnert an den Magdeburger Domherren Friedrich von Arnstädt und seine Familie. Es zählt zu den besonders aufwendig gearbeiteten Grabmonumenten seiner Zeit im Dom. Das aus Sandstein, Alabaster und Marmor gefertigte Hängeepitaph befindet sich im südlichen Seitenschiff und zeichnet sich durch einen Säulenaufbau sowie ein Relief des jüngsten Gerichts aus. Am Sonntag, dem 10. Oktober um 19.30 Uhr erklingt die C-Moll-Messe von Wolfgang Amadeus Mozart im Magdeburger Dom. Das chorsinfonische Konzert gestaltet der hiesige Domchor gemeinsam mit der Magdeburgischen Philharmonie und Solisten. Die C-Moll-Messe entstand 1782 und ist eine der herausragenden Kompositionen von Wolfgang Amadeus Mozart. Das Werk zeichnet sich durch eine außergewöhnliche stilistische Vielfalt aus, die auch Anklänge an Komponisten wie Bach und Händel nimmt und neben den spannenden Chorwerken sehr opernhafte solistische Parts einbaut. Trotz der Nichtvollendung der Messe hat sie einen enormen musikalischen Rang eingenommen, neben Bachs H-Moll-Messe oder Beethovens Werken. Als zweites Werk erklingt das gregorianische Stück Laudes Regia. Tickets gibt es im Vorverkauf über Reservix oder am Kartentisch im Dom sowie an der Abendkasse zu 16 bzw. 25 Euro.
1: Am 22. September 2026 fand im Geschwister-Scholl-Park in Magdeburg die Einweihung des neuen Denkmals Anstoß statt. In Gedenken an den antifaschistischen Widerstand schrieb die Stadt 2023 ein Wettbewerb für ein Kunstwerk im Geschwister-Scholl-Park aus. Bürger und Bürgerinnen der Stadt konnten vom 20. April 2024 darüber abstimmen, welcher der drei Entwürfe umgesetzt werden soll. 65% stimmten für das Kunstwerk Anstoß von dem Künstler Dr. Roland Fuhrmann. Aus 500 einzelnen Metallblättern entstand der Stapel. Zur Einweihung kamen zahlreiche Gäste und Stadträte, darunter der Künstler sowie die Magdeburger Oberbürgermeisterin Simone Boris.

Schüler und Schülerinnen des Geschwister-Scholl-Gymnasiums trugen Lieder und Gedichte vor. Anlass für das neue Denkmal ist der 80. Jahrestag der Ermordung von Hans und Sophie Scholl. Christoph Probst, Alexander Schmorell, Willi Graf, Kurt Huber sowie weiteren Mitgliedern der Weißen Rose. Es ist der 18. Februar 1943. Die Geschwister Scholl verteilen gegen 11 Uhr das 6. Flugblatt der Weißen Rose in der Ludwig-Maximilian-Universität München. Im Lichthof der Universität lassen sie die restlichen Blätter fallen. Genau das stellt das Kunstwerk dar. Der Hausmeister der Universität beobachtet die Aktion und informiert die Behörden. Noch am 18. Februar 1943 verhaftete die Gestapo Hans und Sophie Scholl. 4 Tage später verurteilt der Volksgerichtshof sie zum Tode und noch am selben Tag werden sie hingerichtet. Bewusst fiel die Wahl für die Einweihung.

0: des neuen Denkmals auf den 22. September. Denn an diesem Tag wäre Hans Scholl 108 Jahre alt geworden. Freiheit. Dieses Wort schrieb Sophie Scholl auf die Rückseite ihrer Anklageschrift. Das Denkmal befindet sich auf der Seite der Richard-Wagner-Straße.
1: Nun wünsche ich dieser neuen Plastik im Geschwister-Scholl-Park eine lange Zukunft und hoffe, die Bürgerinnen und Bürger der Otto-Stadt mögen dieses Denkmal annehmen, behüten, bewahren.

0: Jeden Tag reise ich zwischen zwei Welten hin und her, dem Bücherschreiben und der Geschichtsforschung. Wenn ich am Schreibtisch sitze in unserem 450 Jahre alten Fachwerkhaus, sehe ich die Ritzungen der mittelalterlichen Handwerker in dem Holzbalken. Dann sind die vergangenen Zeiten ganz nah, lese ich auf der Website der Autorin Barbara Ellermeyer. Dieser Tage ist ihr kleines, besonderes Buch. Sophie Scholl, Lesen ist Freiheit, im Verlag Bene, in der zweiten Auflage nach 2018 erschienen. Die Historikerin Barbara Ellermeyer war eine der ersten, die in dem gesamten Nachlass der Familie Scholl und ihrer Weggefährten recherchieren durfte. 2012 erschien ihre Biografie über Hans Scholl. Mit dem Buch Sophie Scholl, Lesen ist Freiheit, nähert sich die Autorin der Widerstandskämpferin auf ganz persönliche und berührende Weise. Meine Freiheit, heimlich zu genießen, bereitet mir tiefes Vergnügen, so Sophie Scholl. Ja, die junge Frau entdeckt im Lesen von Büchern und Texten ihre ganz eigene Freiheit, die ihr keiner nimmt. Ab April 1941 muss sie ihren Reichsarbeitsdienst ableisten. Nur so kann Sophie ihr ersehntes Studium der Biologie in München beginnen. Eingesperrt, abgeschottet von ihrer Welt, muss sie tagtäglich den Stumpfsinn der Nazi-Diktatur ertragen. Am 6. April 1941 steigt Sophie Scholl in den Zug, der sie von Ulm nach Mengen bei Sigmaringen bringt. Von dort aus geht es weiter nach Grauchenwies, einem winzigen Nest 30 Kilometer nördlich des Bodensees. In einem teils baufälligen, ungeheizten Landschlösschen trifft die 19-Jährige auf 60 bis 80 andere junge Frauen. Das eiserne Tor schließt sich hinter ihnen. Während der kommenden 8 Wochen werden sie den Schlossbezirk nicht verlassen dürfen. Keine Besuche daheim. Keiner darf sie besuchen, keine Essenspakete von zu Hause. Aus den jungen Frauen sollen Arbeitsmeiden gemacht werden. RAD, Reichsarbeitsdienst, heißt diese Erziehungsmethode der Nationalsozialistischen Partei, die Deutschland seit 1933 regiert. Im Lager sollen die jungen Menschen geschmiedet werden. Frühsport ab 6 Uhr, gemeinsames Hochziehen der Hakenkreuzfahne zum Hitlergruß, Frühstück, dann mehr oder weniger sinnvolle Büroarbeit, Mittagessen, Arbeit. Dann Abendessen, Schulungen, Volkstänze, Spiele oder Basteln. Nach 2 Monaten folgt der Außendienst. Nicht nur die harte körperliche Arbeit beim Bauern oder kinderreichen Familien soll alle im Lager zu einer gefügigen Gruppe zusammenschweißen, sondern auch das gemeinsame Hören der Nachrichten und die sogenannten weltanschaulichen Schulungen am Abend. Totgeschlagene Zeit, schreibt Sophie, ein ziemlich unordentlicher Anfang. Es herrsche allgemeines Heulen und Zähneklappern, Heimweh und Kälte. Nachts friert Sophie in ihrem Hochbett. Unten trippeln die Mäuse durch den Schlafsaal. Warst du noch nicht rebellisch in deinem Verein, will Sophies kleine Freundin Efi Negele wissen. Das Kind ist eine der ersten, die ihr schreiben. Die Arbeitsmeiden dürfen keine Bücher besitzen. Sophie erbittet welche von zu Hause. Die Arbeitsmeiden sollen keine Pakete empfangen. Sophie schreibt der Mutter, was sie braucht. Abends ist Bettruhe. Sophie liest mit Hilfe der Taschenlampe ihre Bücher. Wenn Sophie das Bedürfnis hat, sich mit jemandem zu unterhalten, schreibt sie lange Briefe. Als sich das Lagertor hinter Sophie schließt, liegen Wochen und Monate vor ihr, in denen sie nicht allein sein darf. Wochen und Monate, in denen sie vorgeschrieben bekommt, was sie lernen soll, wie ihr Tag gestaltet ist, was sie lesen darf und was nicht. Sophie Scholls Briefe aus diesen Apriltagen 1941 berichten davon, wie ihr Bücher und schriftliche Gespräche über Literatur helfen, diese Zeit im Lager zu überstehen. Fast verzweifelt bemüht sich die freiheitsliebende junge Frau, den Kontakt zu Eltern, Geschwistern und Freunden zu halten. Ihre Briefe bleiben die einzige Verbindung zur Außenwelt. Die ältere Schwester Inge versorgt ihre Geschwister und Freunde mit Literatur. Im Oktober 1941 entsteht ein Rundbrief, Briefkreis, als Ersatz für die gemeinsamen Lesestunden. Das soll den Scholl-Geschwistern den Alltag erhellen. In ihrer Kaserne, an der Front, im Arbeitslager, in der Munitionsfabrik und im Kriegshilfsdienst. Die Autorin versammelt in dem kleinen Band Tagebucheinträge von Sophie und Auszüge aus Briefen an die Geschwister und Freunde. Auch Antworten, alles verbunden mit berührenden Zeichnungen. So lernt der Leser gleichermaßen Sophie Scholl als Künstlerin kennen. Barbara Ellermeyer gibt begleitend Hinweise zu biografischen und geschichtlichen Fakten. So schreibt Sophie am 25. April 1941 an ihre Schwester Inge. Gestern durfte ich nach Sigmaringen, um Karton einzukaufen. Sonst durfte keine Arbeitsmaid das Lager verlassen ohne Begleitung. Und da war ich von 8 bis 12 wieder einmal frei. Ich bekam ein Vesper mit Wurst und Butter, das Stabs dick belegt, und setzte mich irgendwo im Wald hin und wesperte und ließ mir wohl sein. Das war mein schönster Tag bisher. Die Straße bis Sigmaringen führt fast die ganze Zeit durch Wald. Es ist eine sehr schöne Spazierfahrt. Für die Bücher bin ich sehr dankbar. Es ist zwar verboten, eigene zu haben, auch Bibeln mussten heimgeschickt werden, aber bei mir sagte die Führerin nur, ich solle sie in den Spind tun. Ihr könnt euch denken, dass ich mir in ihrer Gunst so halb vorkomme wie im Glashaus, das jeden Augenblick zerbrechen kann. Brief von Sophie an ihre Schwester Inge vom 27. April 1941. Wenn du nämlich hier nicht besondere kleine feste Arbeiten hast, dann versinkst du im allgemeinen Trubel. Bisher waren diese kleinen Stützpunkte das abendliche kalte Abduschen und das abendliche Lesen. Die werden es natürlich auch weiterhin sein. Ich muss gestehen, dass ich im Augustinus erst am Abschnitt 32 bin, aber es reicht beim besten Willen nicht mehr. Und immer wieder zeigt sich, Lesen ist Freiheit. Aus den wichtigen Texten, die Sophie Scholl begleitet haben, schöpfte sie Mut und die Kraft, sich für ein unbeschwertes Leben ohne Unterdrückung und Krieg einzusetzen. Ein wichtiges Buch zum immer wieder drin lesen und innehalten, auch als Anregung zum Entdecken neuer oder vergessener Texte. Die Autorin hat die Bücher, die Sophie Scholl zwischen 1940 und 1943 gelesen hat, auf 2 Seiten zusammengestellt. Am 9. Mai jährt sich zum 100. Mal der Geburtstag von Sophie Scholl. Nicht nur das Buch erscheint in Erinnerung an Sophies Kampf gegen das Naziregime. Am 6. Mai erscheint eine Sonderbriefmarke, die das Deutsche Postamt im Rathausfoyer Forchtenberg, dem Geburtshaus von Sophie Scholl, zusammen mit dem Ersttagsbrief mit Sonderstempel des Geburtsortes anbieten wird. Rilke, Begegnung in der Kastanienallee. Ihm ward des Eingangs grüne Dunkelheit, kühl wie ein Seidenmantel umgeben, den er noch nahm und ordnete, als eben am anderen transparenten Ende weit, aus grüner Sonne wie aus grünen Scheiben, weiß eine einzelne Gestalt aufleuchtete, um lange fernzubleiben und schließlich von den Lichtern niedertreiben, bei jedem Schritte über Wald, ein helles Wechseln auf sich herzutragen, das scheu im Blond nach hinten lief. Aber auf einmal war der Schatten tief und nahe Augenlagen aufgeschlagen. In einem neuen, deutlichen Gesicht, das wie in einem Bildnis verweilte, in dem Moment, da man sich wieder teilte. Es war immer und dann war es nicht.
1: Sachsen-Anhalts Justizministerin Franziska Weidinger hat Silvia Borowski aus Zeitz und Dr. Joachim Gülland aus Bitterfeld-Wolfen die Verleihungsurkunden und Ordensinsignien der Ehrennadel des Landes Sachsen-Anhalt überreicht. Die Auszeichnung hatte Ministerpräsident Schulze den beiden Schiedspersonen zuvor auf Vorschlag von Ministerin Weidinger verliehen. Die beiden Schiedspersonen üben ihr Ehrenamt seit mehr als 3 Jahrzehnten ununterbrochen aus. Sylvia Borowski ist seit Mai 1995 als Schiedsfrau in der Stadt Zeitz tätig, Herr Dr. Gülern seit Januar 1994 als Schiedsmann in der Stadt Bitterfeld-Wolfen. Die Schiedspersonen sind für Menschen da, die einen Streit nicht allein lösen können. Wichtig ist es dabei, beiden Seiten zuzuhören und dabei zu helfen, wieder miteinander in das Gespräch zu kommen. Schiedspersonen bieten in ihren Gemeinden ein niederschwelliges, unkompliziertes Schlichtungsverfahren an. Zudem finden regelmäßig Sprechstunden statt. Das entlastet die Gerichte und stärkt das Miteinander. Die Ehrennadel des Landes Sachsen-Anhalt ist eine Auszeichnung des Landes für herausragendes, langjähriges ehrenamtliches Engagement.
0: Alljährlich findet am 17. Oktober der UNESCO-Tag des immateriellen Kulturerbes statt. Seit 2022 ist die Flößerei als immaterielles Kulturerbe der Menschheit anerkannt. Die Fachgruppe Elbeflößer im Kultur- und Heimatverein Magdeburg beteiligt sich mit 2 Veranstaltungen an diesem Tag. Die Gesprächsreihe Floßmomente heißt Interessierte an einem Originalfloß willkommen. Im Areal historischer Schiffe im Wissenschaftshafen, hinter dem Café Treibgut, steht das dritte Floß, das die Akteure anlässlich des Deutschen Flößertages 2025 gebaut haben. Betreut von der Giese steht Albis 3 inmitten weiterer Zeugnisse der Transporte auf der Elbe. Am Samstag, den 17. Oktober ab 12 Uhr sind Geschichten über die Magdeburger Flößerei zu hören. Am Nachmittag eröffnet die Fachgruppe um Frank Thiel in der Festung Ravelin II in der Maibachstraße ab 14.30 Uhr einen neuen Teil der Ausstellung 700 Jahre Flößerei auf der Elbe und in Magdeburg. Mit Hilfe einer Kulturförderung der Stadt Magdeburg sind neue Informationstafeln entstanden. Thema ist die Rolle der Holztransporte.

Orte nach der Zerstörung von Magdeburg im Jahr 1631 für den Wiederaufbau der Stadt. Das IWK Magdeburg, Institut für Weiterbildung in der Kranken- und Altenpflege, GmbH, gehört seit dem 2. Oktober 2026 offiziell zum Netzwerk Schule ohne Rassismus, Schule mit Courage. Die Bildungseinrichtung mit Ausbildungsgängen in den Bereichen Therapie, Pflege und Medizin will damit bewusst ein Zeichen für Vielfalt und gesellschaftliche Verantwortung setzen. Die Patenschaft übernehmen die Grundschule Bertolt-Brecht-Straße und das Kompetenzzentrum für inklusive Bildung. Es ist in dieser Zeit ein erfreuliches Signal, dass sich auch das IWK hier engagieren und etwas für die demokratische Bildung tun möchte, betont der Landeskoordinator des Courage-Schulnetzwerkes in Sachsen-Anhalt, Martin Hanusch. Schon jetzt spiele das Thema Vielfalt eine große Rolle. Der Titel Courage-Schule stärke das deutlich. Mit der aktuellen Aufnahme in Magdeburg steigt die Zahl der Courage-Schulen in Sachsen-Anhalt auf insgesamt 193. Jetzt erst recht, hier und jetzt die Filmkunst feiern. So das Motto der Akteure der diesjährigen nunmehr 12. Filmkunsttage in Sachsen-Anhalt. Man müsse sich um Leichtigkeit bemühen, so Frank Saarländer vom Vorstand des Vereins. Freuen können sich die BesucherInnen auf zahlreiche interessante Filme, wie zum Abschluss am 11. Oktober der neue Film der Regielegende Volker Schlöndorff. Er widmet sich dem Roman Heimsuchung, eine Jahrhundertgeschichte von Jenny Erpenbeck. Aber auch Auszeichnungen gehören zum Programm. Der Schauspieler Peter Kurt, Babylon Berlin, der Held von Bahnhof Friedrichstraße, Herbert, zum Beispiel erhält in diesem Jahr den Ehrenpreis der Filmkunsttage Sachsen-Anhalt. Die 12. Filmkunsttage touren bis 11. Oktober durchs Land und vergeben insgesamt in 6 Kategorien Filmkunstpreise. Weitere Informationen und das Programm gibt es unter www.filmkunsttage.de. Anfang Oktober 2026 beginnt das Abenteuerstudium an der Hochschule Magdeburg-Stendal für etwa 1100 neue Studierende, davon etwa 750 in Magdeburg. Es gab mehr als 2500 Bewerbungen zum aktuellen Wintersemester. Die Gesamtzahl der Studierenden liegt weiterhin bei etwa 5.000. An der Otto-von-Guericke-Universität Magdeburg sind zum Start des Wintersemesters 2026/27 rund 3.000 Studierende neu immatrikuliert. Die Gesamtzahl liegt mit mehr als 13.100 Studierenden über dem Vorjahresniveau. Die Zuwächse kommen vor allem aus den Wirtschafts-, Informatik- und Ingenieurwissenschaftlichen Studienangeboten. Zugleich wird die Universität internationaler. Rund 5.700 internationale Studierende sind derzeit eingeschrieben. Ihr Anteil beträgt damit 44%. Deren Anteil in Master- und Aufbaustudiengängen sowie in Bachelorstudiengängen steigt um knapp 12%. Es kann noch zu Veränderungen kommen, die Immatrikulationsfrist endet in 4 Wochen.

0: Am Dienstagnachmittag, den 29. September 2026, gegen 14.45 Uhr, kam es zu einem Betrug zum Nachteil eines 75-jährigen Magdeburgers. Nach dem derzeitigen Kenntnisstand erhielt der Geschädigte einen Anruf von einer männlichen Person, welche sich als Polizeibeamter ausgab. Der bislang unbekannte Täter behauptete, dass ein Familienmitglied in einen schweren Verkehrsunfall verwickelt worden sein soll. Aufgrund dieser mutmaßlichen Notlage forderte er eine hohe fünfstellige Summe. Der Geschädigte übergab einen vermeintlichen Kurier diverse Wertgegenstände. Die Polizei ermittelt im Fall eines Betruges und bittet die Bevölkerung um erhöhte Wachsamkeit und Vorsicht im Umgang mit fremden Personen. Hinweise der Polizei: Gewähren Sie unbekannten Personen grundsätzlich keinen Zutritt zu Ihrer Wohnung. Wenn Sie Zweifel an der Echtheit eines vermeintlichen Polizeieinsatzes haben, nehmen Sie über die offizielle Notrufnummer 110 Kontakt zur Polizei auf. Die Polizei nimmt niemals Bargeld unter dem Vorwand einer Überprüfung, Kaution oder ähnliches in amtliche Verwahrung. Lassen Sie sich nicht unter Druck setzen. Beenden Sie das Gespräch umgehend. Weitere Präventionshinweise und Informationen gibt es im Internet unter www.polizei-beratung.de/themen-und-tipps/Betrug/Betrug durch falsche Polizisten. Die dunkle Jahreszeit beginnt. Regen, Nebel und Glätte durch Laub, Schnee oder Eis. An diese Witterungsverhältnisse müssen sich nicht nur Verkehrsteilnehmer jetzt wieder anpassen, auch die Einbruchskriminalität wird hierdurch begünstigt. Die Polizei gibt hilfreiche Tipps, um gut auf die dunkle Jahreszeit vorbereitet zu sein. Tipps für Verkehrsteilnehmer: Überprüfen Sie das Licht an Ihren Fahrzeugen und sorgen Sie so für mehr Sicherheit im Straßenverkehr. Denken Sie frühzeitig an den Reifenwechsel und lassen Sie den Luftdruck sowie die Profiltiefe Ihrer Reifen überprüfen. Passen Sie Ihre Fahrweise unbedingt an die vorliegenden Witterungsverhältnisse an. Achten Sie, vor allem in ländlichen Regionen, auf den vermehrten Wildwechsel. Auch Fußgänger und Radfahrer sollten jetzt besonders auf eine gute Sichtbarkeit im Straßenverkehr achten. Tipps zum Einbruchschutz: Verschließen Sie die Fenster, Balkon und Terrassentüren auch bei kurzer Abwesenheit. Auch wenn Sie Haus oder Wohnung nur zu kurzzeitig verlassen, ziehen Sie die Tür nicht nur ins Schloss, sondern schließen Sie diese immer zweifach ab. Lassen Sie bei einer Tür mit Glasfüllung den Schlüssel nicht innen stecken. Öffnen Sie auf Klingeln nicht bedenkenlos und zeigen Sie gegenüber Fremden ein gesundes Misstrauen. Nutzen Sie den Türspion und den Sperrbügel. Weitere Informationen zum Thema Einbruchschutz gibt es im Internet unter www.polizei-beratung.de/themen-und-tipps/Einbruch. Am Donnerstag, den 1. Oktober 2026, wurde die Magdeburger Polizei über einen Einbruch in ein Einfamilienhaus im Stadtteil Nordwest informiert. Nach bisherigen Erkenntnissen verschafften sich unbekannte Täter zwischen Mittwoch 9.30 Uhr und Donnerstag 9 Uhr gewaltsam Zutritt zu einem Einfamilienhaus im Lorenzweg. Die bislang unbekannte Täterschaft verschaffte sich durch gewaltsames Öffnen eines Fensters Zutritt in das Haus. Die Täter haben nahezu alle Schränke und Schubladen geöffnet und durchwühlt. Die Magdeburger Polizei nahm die Spurensuche und Sicherung vor und befragte benachbarte Anwohner. Der Schaden konnte noch nicht beziffert werden. Zeugen, welche Hinweise zu verdächtigen Personen, Fahrzeugen oder sonstige sachdienliche Hinweise zum Einbruchdiebstahl geben können, werden gebeten, sich unter 0391 546 3295 im Polizeirevier Magdeburg oder per E-Revier zu melden. Am Freitag, den 2. Oktober 2026, erhielt das Wasserschutzpolizeirevier gegen 12 Uhr mehrere Hinweise auf eine Gewässerverunreinigung im Bereich der Elbe in Magdeburg. Auf der Wasseroberfläche stellten die Beamten einen deutlich sichtbaren, regenbogenfarbenen Film fest. Die Verunreinigung erstreckt sich von etwa Elbkilometer 320 bis Elbkilometer 325 mit einer Breite von ca. 5 bis 10 Metern. In Nähe eines Nebengewässers, Elbkilometer 320 Höhe Wasserturm Salbke, befindet sich ein Regenwasserleiter, über den die Verunreinigung in das Gewässer gelangt sein könnte. Mit einer Drohne ließ sich das Ausmaß der Verunreinigung besser feststellen und dokumentieren. Gewässerproben wurden zu weiteren Untersuchungen entnommen. Die Feuerwehr hat eine Ölsperre eingerichtet. Ermittler prüfen die Ursache sowie zu Art und Umfang der Verunreinigung. Auch am Montag ist noch unklar, woher die Substanz stammt, wie die Polizei MDR Sachsen-Anhalt auf Nachfrage mitteilte. Die Wasserschutzpolizei hat ein Ermittlungsverfahren wegen des Verdachts der Gewässerverunreinigung gemäß § 324 StGB eingeleitet. Die untere Wasserbehörde Magdeburg entscheidet über weitere Maßnahmen.
1: Sachsen-Anhalts Justizministerin Franziska Weidinger hat Silvia Borowski aus Zeitz und Dr. Joachim Gülland aus Bitterfeld-Wolfen die Verleihungsurkunden und Ordensinsignien der Ehrennadel des Landes Sachsen-Anhalt überreicht. Die Auszeichnung hatte Ministerpräsident Schulze den beiden Schiedspersonen zuvor auf Vorschlag von Ministerin Weidinger verliehen. Die beiden Schiedspersonen üben ihr Ehrenamt seit mehr als 3 Jahrzehnten ununterbrochen aus. Silvia Borowski ist seit Mai 1995 als Schiedsfrau in der Stadt Zeitz tätig, Herr Dr. Gülern seit Januar 1994 als Schiedsmann in der Stadt Bitterfeld-Wolfen. Die Schiedspersonen sind für Menschen da, die einen Streit nicht allein lösen können. Wichtig ist es dabei, beiden Seiten zuzuhören und dabei zu helfen, wieder miteinander in das Gespräch zu kommen. Schiedspersonen bieten in ihren Gemeinden ein niederschwelliges, unkompliziertes Schlichtungsverfahren an. Zudem finden regelmäßig Sprechstunden statt. Das entlastet die Gerichte und stärkt das Miteinander. Die Ehrennadel des Landes Sachsen-Anhalt ist eine Auszeichnung des Landes für herausragendes langjähriges ehrenamtliches Engagement.
0: Die Landeshauptstadt investiert in den kommenden 2 Jahren rund 26,65 Millionen Euro in den Neubau einer Leerrettungswache am Standort der Feuerwache Nord. Oberbürgermeisterin Simone Borris und die Bauunternehmen haben kürzlich im Alten Rathaus einen Vertrag unterzeichnet. Die Kosten für die Bauleistungen betragen rund 18,6 Millionen Euro. Ab voraussichtlich Ende Oktober entsteht das Gebäude in der Peter-Paul-Straße 12. Bis zum 31. Januar 2029 soll die Arbeiten beendet und das Gebäude übergeben sein. Mit dem Neubau der Leerrettungswache entsteht ein leistungsfähiger und langfristig gesicherter Standort für den Rettungsdienst. Das teilweise dreigeschossige Gebäude entsteht auf dem Gelände der Feuerwache Nord. Mit einer Bruttogrundfläche von rund 4.473 Quadratmetern und einer Nutzfläche von rund 2.300 Quadratmetern entsteht unter anderem für den Rettungsdienst im Erdgeschoss eine Fahrzeughalle für 5 Rettungsdienstfahrzeuge und 2 Notarzteinsatzfahrzeuge. Eine Übungsarena für die Ausbildung gehört genauso dazu wie Umkleide, Sanitär-, Hygiene- und Technikbereiche. In den oberen Geschossen sollen Büro-, Aufenthalts- und Ruheräume entstehen. Von hier gibt es eine gebäudeinterne Verbindung zum Haus der Feuerwache Nord. Der Stadtrat hat der Vergabe Ende August 2026 zugestimmt. Die Stadt hat Fördermittel aus dem Länder- und Kommunalinfrastrukturfinanzierungsgesetz beantragt. Die Stadtverwaltung setzt bei der künftigen Entwicklung der Stadtteile auf eine starke Bürgerbeteiligung. Grundlage ist das integrierte Stadtentwicklungskonzept ISEC 2035+. Für die Stadtteile Nordwest, Alt- und Neu-Olvenstedt, Neustädter Feld, Stadtfeld West geht es um Themen wie Wohnen, Mobilität, Verkehr, grüne Freiflächen, Klimaanpassung, Bildung, Nahversorgung, Freizeit, soziale Infrastruktur und das Zusammenleben im Stadtteil. Gemeinsam mit den Bürgern soll diskutiert werden, was die einzelnen Stadtteile heute ausmacht und wie sie sich bis 2035 entwickeln sollen. Das integrierte Stadtentwicklungskonzept ist zum einen eine wichtige Grundlage für die zukünftige Stadtentwicklung und ist zugleich eine wichtige Voraussetzung für die Einwerbung von Fördermitteln von Bund, Land und Europäischer Union. Bürger sind aufgerufen, sich aktiv zur Beteiligung im Internet unter beteiligung.sachsen-anhalt.de/portal/magdeburg/beteiligung/themen. Eingabe in das Suchfeld ISEC. Am 30. September 2026 ging das neue Stellwerk in Gerwisch planmäßig an den Start. Es ersetzt das bisherige Stellwerk, das bei einem Brand im September 2025 vollständig zerstört wurde. Der Wiederaufbau erfolgte in nur 12 Monaten. Stefan Groß, Projektleiter Deutsche Bahn InfraGo, betont, das war nur möglich, weil alle Beteiligten Hand in Hand gearbeitet haben. Das neue Stellwerk stelle nicht nur die volle Leistungsfähigkeit der Strecke Magdeburg-Berlin wieder her, sondern sichere den Bahnbetrieb in der Region auch langfristig ab. Zudem wurde die Sicherungstechnik in der Außenanlage vollständig erneuert, unter anderem die Signalanlagen. Die Deutsche Bahn modernisierte weitere Eisenbahninfrastruktur, passte die Technik in den benachbarten Stellwerksbereichen Möser und Biederitz an und erneuerte den Bahnübergang Garten-Leninstraße. Die Fachgruppe Mineralogie und Geologie vom Kultur- und Heimatverein Magdeburg zeigt ihre Schätze in einer Fotoausstellung im Lesecafé in der Stadtbibliothek. Anlass der Fotoshow ist die 60. Magdeburger Mineralienbörse im AMO Kultur- und Kongresshaus. Seit mehr als 60 Jahren treffen sich Gleichgesinnte aus Magdeburg und Umgebung, um sich zu den Themen Geologie, Mineralogie und Bergbau auszutauschen, Ausflüge zu unternehmen und Minerale zu sammeln. Die 30 Gruppenmitglieder sammeln ihre Objekte individuell oder auf gemeinsamen Sammelexkursionen. Die traditionelle jährliche Börse ist der gemeinsame Treffpunkt und ist Thema der Ausstellung. Die Ausstellung ist bis zum 2. November wochentags von 10 bis 19 Uhr und samstags von 10 bis 15 Uhr zu sehen. Der Eintritt ist frei. Die bundesweiten Aktionswochen Jeder Stecker zählt, Deutschland sammelt E-Schrott sind gestartet. Bis zum 18. Oktober setzen Kommunen, Unternehmen, Vereine, Bildungseinrichtungen und Entsorgungsbetriebe gemeinsam ein Zeichen für die richtige Entsorgung von Elektro-Altgeräten. Auch der städtische Abfallwirtschaftsbetrieb Magdeburg beteiligt sich an der Mitmachaktion. Rund um den International E-Waste Day am 14. Oktober informieren die Aktionswochen über die richtige Rückgabe von Elektro-Altgeräten. Bereits im Frühjahr 2026 beteiligten sich bundesweit rund 20 Partner an der Aktion. Elektro-Altgeräte enthalten wertvolle Rohstoffe, die wiedergewonnen und erneut genutzt werden können. Dennoch werden viele alte Handys, Kabel, Rasierer und andere Elektrokleingeräte weiterhin zu Hause aufbewahrt oder falsch entsorgt. Drei Magdeburger Wertstoff

Höfe nehmen Elektroaltgeräte an. 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Weitere Informationen zum Entsorgen von Elektroaltgeräten und zu Rückgabestellen gibt es auf der Internetseite www.e-schrott-aktionswochen.org sowie zum Reparieren unter www.reparatur-initiativen.de. Bertolt Brecht, Lied einer Liebenden. Wenn du mich lustig machst, dann denk ich manchmal, jetzt könnte ich sterben. Dann blieb ich glücklich bis an mein End. Wenn du dann alt bist und wenn du an mich denkst, seh ich wie heut aus. Und du hast ein Liebchen, das ist noch jung. 7 Rosen hat der Strauch, 6 gehören dem Wind. Aber eine bleibt, dass auch ich noch eine find. 7 Male ruf ich dich, 6 Mal bleibe fort. Doch beim 7. Mal versprich, komme auf ein Wort. Die Liebste gab mir einen Zweig mit gelbem Laub dran. Das Jahr, es geht zu Ende, die Liebe fängt erst an.

0: Von der Finanzierung über Professuren bis zu strukturellen Entscheidungen könnte eine AfD-geführte Landesregierung erheblichen Einfluss auf die Hochschulen nehmen, wie das Programm der Partei zeigt. Der Rektor der Otto von Guericke Universität Magdeburg, Jens Strackeljahn, warnt in einem Interview mit den Zeitungen der Funke Mediengruppe vor den Folgen, spricht von einer möglichen wissenschaftlichen Isolierung Sachsen-Anhalts. Auch wenn das Grundgesetz die Freiheit der Wissenschaft garantiert, das Geld für die Forschung kommt von der Landesregierung. Rund 85% des Universitätsbudgets seien Landesmittel. Problematisch sieht der Rektor die von der AfD geforderte Abkehr von Bachelor- und Masterstudiengängen. Die Universität ziehe das schlicht den Stecker, so Strackeljahn. Zitat: Viele unserer internationalen Studierenden kommen nach ihrem Bachelor irgendwo auf der Welt gezielt für einen englischsprachigen Master nach Sachsen-Anhalt. Die kommen entweder zum Master oder sie kommen gar nicht. Zitat Ende. In Zeiten einer AfD-geführten Regierung will der langjährige Rektor die Wissenschaft verteidigen und das Gespräch suchen. Zitat: Dann müssen wir miteinander sprechen, aber für uns ist klar, die Weltoffenheit unseres Campus ist eine rote Linie. Zitat Ende. Die Universität habe gut 44% internationale Studierende. Diese haben sich integriert und wollen bleiben. Das, weil die Universität vielfältige Integrationsprogramme für die Studierenden geschaffen hat. An dieser Weltoffenheit lassen wir uns nicht verbiegen, betont Strackeljahn, seit 2012 Rektor der Universität.
1: Ich treffe Bernd Schallenberg und will mehr zu seiner CD Odyssee wissen. Hallo, danke, dass du dir die Zeit genommen hast. Ja, deine erste CD-Produktion 2020, also 21 erschienen, widmete sich der Gitarre. Nun 2025 hast du mit dem Klavier eigene Stücke arrangiert. Woraus konntest du schöpfen?
2: Erstmal aus der Lust, Klavier zu spielen. Und dann sind es alte, ganz alte Songskizzen, die über die Jahre entstanden sind. Das älteste ist 30 Jahre alt, 32 Jahre.
1: Also 30 Jahre her ist also auch Musikstudium so ein bisschen.
2: Ja, tatsächlich sind zwei Sachen während des Studiums entstanden. Also eins ist, das heißt Katharsis. Das war eine Aufgabe für einen Improvisationskurs. Und das andere heißt Happiness. Und es gab so einen Musikkurs für MIDI, Arbeiten am Computer. Und die Aufgabe war, verschiedene Instrumente mit dem Computer zu verbinden. Und damit das nicht so langweilig wird, habe ich mir das halt ausgedacht.
1: Jetzt wieder zurück in die heutige Zeit. Wie entstand denn die Idee, die alten Songskizzen wieder zum Leben zu erwecken?
2: Während der Corona-Zeit mussten alle zu Hause bleiben und das Land Sachsen-Anhalt hat die Idee Kultur ans Netz entwickelt. Einfach damit kulturschaffende Künstler, Musiker was tun, damit man nicht zu Hause versauert. Wenn man nicht auftreten kann oder sonst wie oder anderweitig Aufträge kriegt. So war das angelegt, dass man halt sich überlegt, was man machen könnte. Und da habe ich gesagt, na, ich gucke mal, was ich bei mir so finde. Ich habe Songideen. Vielleicht kann man daraus was machen.
1: Dein Spektrum ist recht weit gefasst. Frühe Stücke haben wir eben schon gesagt, bis hin zum Jetzt und Hier. Wie lässt sich denn so die Entwicklung beschreiben und was gab vielleicht den Skizzen so die richtige Würze?
2: Zur Entwicklung muss ich sagen, viele Sachen habe ich schon in den 90ern mal produziert, damals noch mit E-Gitarre und in Richtung Rock und Heavy Metal. Das hat mich dann aber nicht glücklich gemacht und irgendwann habe ich es dann halt sein gelassen. Und für den Sender

0: immer mal wieder irgendeine Geschichte, mal schnell einen Sound, mal schnell was aufgespielt, schnell mal für einen Jingle oder so. Und da entstanden auch noch verschiedene Dinge. Ja, die habe ich dann gemacht, aber habe denen nicht weiter Beachtung geschenkt.
1: Aber die Entwicklung ist ja so weitergegangen. Du hast dich dann immer so ein bisschen, ja, wie sagt man, so schön weitergebildet, aber
0: naja, autodidaktisch halt, das, ja. Das wechselte halt hin und her. Also zunächst hatte ich mich im Studium gleichermaßen mit Gitarre und Klavier beschäftigt. Danach hatte ich die Gitarre dann erstmal eine Weile weggelegt, mich wieder mehr dem Klavier gewidmet. Und dann drehte sich das wieder um. Dann habe ich wieder mehr Gitarrensachen gemacht, die Sachen aus dem Studium fertig. Und das mündete ja dann in der ersten CD, El Camino, wo ich mich mit der Gitarre auseinandersetze und eben auch Stücke aus der Studienzeit halt spiele. Und danach brauchte ich wahrscheinlich wieder Abwechslung. So mit dem, und das Klavier ist immer, da kann man so viel machen, man ist nicht eingeschränkt. Obwohl man auf der Gitarre auch nicht eingeschränkt ist, aber auf dem Klavier kann man eben, da ist ein anderes Klangspektrum und da kann man ziemlich frei und experimentell arbeiten. Also immer, wenn ich irgendwie weiterkommen will, mental mit der Musik, dann setze ich mich ans Klavier.
1: Okay, aber ja, wegen der ersten CD, die Würze gab. Haben halt ja auch andere Inspirationen, ja, andere Musikern, die zwar eigentlich von der Gitarre herkamen, aber genau.
0: Ja, natürlich, da ist erstmal die Gitarrenhelden, die einen sowieso umgeben. Da gibt es eine ganze Reihe. Aber es waren eben auch verschiedene Gitarrenlehrer. Der eine, der war witzig, den habe ich irgendwann mal entdeckt. Und der brachte mir dann so lauter Geschichten, wie spielt man das, wie arrangiert man was und sowas und querbeet bei dem. Und den konnte ich beknien, dass er mir nochmal ein Jahr lang Sonderunterricht gibt, also Einzelunterricht. Und dann hat er mir eben noch mehr seine Schatzkiste geöffnet. Und der andere Gitarrenlehrer, der war halt in der Uni, der wusste halt immer genau Bescheid, was ich gerade brauche, so an Spirit, an Übelstücken und auch Sachen, die mich voranbringen in der knappen Zeit, die man denn da hat, ja.
1: Du hast nicht nur dem Klavier den nötigen Raum gegeben, es sind auch Soundcollagen entstanden. Welche Instrumente passten denn gut zur Stimmung und warum?
0: Ich habe mir ein paar Percussion-Instrumente gekauft, also eine Djembe und einen Regenstab und einen Kürbis und auch eine Ud. Zunächst wusste ich gar nicht, was ich damit anfangen will und ob ich das überhaupt gebrauchen kann. Bei der Ud war es tatsächlich Neugier. Da wollte ich einfach nur mal wissen, wie fühlt sich sowas an? Wie kann man denn in so eine andere musikalische Welt eindringen, wenn nicht über so ein Instrument, was daherkommt, also hier aus dem Orient? Ja, das war eine sehr interessante Bereicherung. Die anderen Instrumente, die Percussion-Instrumente, kannte ich schon aus dem Studium. Also es ist ja ein rein akustisches Album. Und Collage deshalb, weil die eben, die sind unterstützende Elemente. Also es sollte schon immer ums Klavier gehen, im Schwerpunkt. Aber es sind unterstützende Elemente. Mal brauche ich mehr Rhythmus, mal brauche ich mit dem Regenstab ein bisschen Hintergrundsound. Da geht es auch um nichts weiter, außer dass es eben nicht nur das Klavier ist und die Gitarre.
1: Das hat dann die Stimmung so ein bisschen auch manchmal verstärkt. Hast du da vielleicht zum Beispiel jetzt mit dem Regenstab oder mit irgendwas?
0: Naja, mit der Djembe ist das ganz interessant, weil das habe ich eingesetzt bei dem Happiness. Ja, damals war es also ein Werk, was ich für Computer quasi geschrieben habe, mit elektronischen Instrumenten. Und da ist halt ein Soundgerüst entstanden und das hatte ich dann halt arrangiert mit diesen ganzen MIDI-Sounds. Und jetzt habe ich das halt auf dem Klavier gespielt mit der Gitarre und Rhythmus dazu. Und die Djembe hat jetzt da ganz klar Akzente gesetzt und das so richtig zum Leben gebracht. Also das Stück lebt jetzt richtig.
1: Da sind wir jetzt auch schon so ein bisschen bei der Produktion. Wie bist du da denn vorgegangen und wie hast du deine Ideen arrangiert? So grob mal, wie muss man sich das so vorstellen?
0: Naja, zuerst habe ich angefangen, die Ideen tatsächlich zu sortieren und mich damit zu beschäftigen. Kann man daraus was machen? Was habe ich denn gemacht? Was steht denn da auf dem Papier? Wo kommt es her, wo könnte sich das hinentwickeln? Und dann habe ich gemerkt, ja, es lässt sich aus allem wirklich was machen, aus allen Ideen lässt sich was entwickeln. Und dann habe ich mich zunächst ans Klavier gesetzt und einfach gespielt, einfach improvisiert und gebastelt, probiert, hin und her und her und hin. Und dann hat sich das irgendwann rauskristallisiert, so diese Arrangements haben sich dann quasi kristallisiert und ergeben. zunächst, das habe ich dann auch aufgeschrieben und dann habe ich es erstmal gründlich geübt. Ja, diese ganzen Sachen, da geht sehr viel Zeit ins Land. Ja, dann irgendwann ist man halt so weit und dann nimmt man das halt auf, die Basics. Und dann beginnt eine ganz neue kreative Phase. Zum Beispiel bei dem Mirror of the Past entsteht am Anfang, ja, ich habe es ein bisschen bei Bach abgekupfert, aus dem wohltemperierten Klavier und am Ende auch. Und da entsteht eine Spannung, so ein Spannungsteppich quasi, den ich dann ein bisschen mit der Gitarre gefüllt habe. Und dann steigert sich das. Zu dem Mirror of the Past muss ich sagen, das ist eins von den frühen, was ich mal auch schon als Rocknummer arrangiert hatte. Und aber durch diese Art und Weise, ich habe das da ähnlich gemacht. Da habe ich mit der Gitarre gespielt und eine ähnliche Stimmung erzeugt. Aber jetzt habe ich diese ähnliche Stimmung mit dem Klavier erzeugt. Und ja, da entsteht so was ganz Besonderes. Und während der Aufnahmen-Sessions, da passiert auch was ganz Tolles. Und zwar entstehen dann Sachen so aus dem Bauch. Ich improvisiere denn und plötzlich ist eine Musik da. Ja. Ja, die habe ich nicht geahnt, die habe ich nicht gefühlt, aber in dem Moment, wie ich den ersten Ton gespielt habe, nach den ganzen Aufnahmen habe ich den ersten Ton gespielt, das ist das Stück Your Song zum Beispiel, da floss das einfach, es war einfach da.
1: Was geben denn die Stücke inhaltlich wieder? Vielleicht so ein paar Stichworte. Würde jetzt ja auch zu weit sein, aber so einfach so, vielleicht, dass
0: Ja,
1: man sich das so ein bisschen
0: also.
1: vorstellen kann.
0: Naja, das sind ja immer, die sind immer entstanden zu bestimmten Lebensereignissen. Ja, also zum Beispiel das Gaia, das ist zweifach, das ist entstanden, weil ich irgendwie was brauchte. Für einen Sender brauchte ich eine Musik, für einen Spot. So, aber das ist natürlich auch in der Situation entstanden und da war das alles emotional mit der Familie, mit der Firma, war das alles sehr anstrengend. Und Gaia heißt es, ist so ein Ursprung, zurückkehren zu den Wurzeln. Ein anderes ist halt das Mirror of the Past. Da setze ich mich mit den Scheidungsproblemen, mit dem Scheidungsdrama meiner Eltern auseinander. Mit dem Imprisoned Soul zum Beispiel. Da geht es um meine ungepolte Linkshändigkeit. Also ich durfte früher mit rechts schreiben, habe ich aber nie gelernt, weil ich ja Linkshänder bin. Und das habe ich in dem Stück verarbeitet. Ja, dann habe ich den A-Level Blues. Das war auch eine witzige Aufgabe. Es war Abschlussprüfung in der Musikschule. Und dort sollte ich dann halt aus drei Epochen was spielen. Und aus der modernen Zeit hatte ich nichts. Da habe ich dann halt diesen Blues erfunden. Ja, und interessant ist auch das Katharsis. Das habe ich 96 geschrieben. Es ist eine Aufgabe im Studium. Aber der Anlass war durchaus auch ein erfreulicher, nämlich da ist unser erstes Kind geboren. An der habe ich überhaupt nichts verändert. Es scheint perfekt gewesen zu sein, das, was ich da aufgeschrieben habe. Ich habe nur genau reingehört, was passiert da. Und ich glaube, da ist eine Perle entstanden. Das ist einfach rund insgesamt. Ich habe es einmal gespielt und das ist ohne Schnitt auf der CD.
1: Ja, der Titel deiner CD, Odyssee, ist das so mehr ein Gefühl oder doch eine Reise? Wie lässt sich das beschreiben? Das habe ich mich so überlegt.
0: Na, ich denke, das ist auch beides. Also, wenn man so jung ist, dann hat man die Kindheit, da ist man behütet und irgendwann sagt man sich so, ich will jetzt los. Und natürlich macht man genau das Gegenteil, was die Eltern einem raten, das ist so. Und dann macht man sich auf den Weg und dann sucht man Abenteuer, findet Freunde, findet nette und weniger nette Bekanntschaften, lernt eine Menge kennen, aber. So ist es halt auf der einen Seite ein Gefühl und auf der anderen Seite auch das, was ich erlebt habe. Und letztlich, drittens, wird das wahrscheinlich jeder so durchmachen. Also eine Odyssee ist immer eine Reise zu sich selbst, von sich selbst weg, durch die Welt drumherum, durch die Gefühle ringsherum und wieder zurück zu sich selbst.
1: Das ist ja auch durch die Bilder auf der CD, auf dem Cover, sieht man, dass das doch schon irgendwo auch eine Reise ist.
0: Naja, die Bilder auf dem Cover, die zeigen mehr Wind und Wolken und Sonne. Und das macht dann auch schon wieder deutlich, worum es mir eigentlich auch geht. Dass man geht raus in die Sonne, man geht raus, guckt sich die Natur an, schaut aufs Wasser. Und wenn man am Meer ist, dann ist man doch, merkt man, wie klein man ist. Ja. Aber es entsteht eine große Sehnsucht, so in zu reisen. Ja. Ich habe auch ein Stück, das heißt Misery Island, was genau das einfängt. diese Sehnsucht irgendwo hin.

0: hinzufahren, irgendwo hinzukommen, was man nicht kennt, weg. Ich kann das nicht beschreiben. Das ist jetzt keine Flucht oder sowas. Das ist auch nicht bewusst Abenteuer, sondern das ist irgendwas, es liegt in der Luft und ich muss es irgendwie erreichen. Aber ich erreiche es nie. Niemals erreicht man sowas.
1: Okay, klingt spannend. Ja, nach der Produktion jetzt Gitarre und Klavier, hast dich ja zweimal sehr intensiv beiden Instrumenten gewidmet. Was liegt dir denn mehr am Herzen jetzt?
0: Das möchte ich gar nicht so am Instrument festmachen.
1: Nee.
0: Das es hängt von der Stimmung ab. Jetzt kann ich sagen, es hängt von der Stimmung ab, was ich mache. Ja, ich möchte jetzt wieder weil ich viel auch Klavier gespielt habe und da gut vorangekommen bin, möchte ich natürlich diesen Schwung jetzt mitnehmen. Aber ich werde wieder zur Gitarre zurückfinden, möchte noch mehr auf der Uz spielen und auch mehr mit diesen Percussions machen und mal sehen, was mir dazu einfällt. Aber ich glaube, dass ich mir jetzt ein Tor aufgestoßen habe, habe ich für verschiedene Stimmungen, für, mentale Ereignisse, habe ich dann auch immer irgendwas, um mich da irgendwie wiederzufinden, so im Sound oder so. Also es hängt wird von der Stimmung abhängen, ob ich Klavier, Gitarre oder sowas spiele.
1: Ja, dann sind wir gespannt auf die nächsten Projekte und dann mal schauen. Herzlichen Dank fürs Gespräch.
0: Ja, gerne, danke auch.
2: Es ist mal wieder Zeit, ein gutes Buch zu lesen. Ich habe heute mal einfach mein eigenes Buch mitgebracht. Erzähltes und Ungesagtes meiner Großeltern Otto und Valentina Nagel. Ja, Kindheit, das ist für mich das Haus meiner Großeltern. Ja, wie mag es wohl sein, wenn man wieder dort ist, wenn einem die Großeltern Geschichten aus ihrem Leben erzählen? Das habe ich mir überlegt und habe dazu ein Buch geschrieben. Vor fast 100 Jahren, 1925, veranstaltete mein Großvater, der Künstler Otto Nagel, in der damaligen Sowjetunion eine große Ausstellung. Namhafte deutsche Künstler waren dort. Und er lernte in Petersburg Valentina kennen, seine spätere Frau und meine Großmutter. Wie das mit den beiden war, das erzählt die Geschichte Du, ich, Kino, die ich jetzt vorlesen möchte. Valentina und Otto, Du, ich, Kino. Ich höre ihre Stimme von weit her, bin jetzt an meinem Schreibtisch. Lese die zahlreichen Texte meiner Großmutter, ihre und die Autobiografie meines Großvaters. Suche nach Gedanken von Otto und Valentina, wie sie sich kennenlernten. Wie war das? Was haben diese jungen Menschen aus zwei völlig unterschiedlichen Kulturen gefühlt? Wie konnten sie sich finden? In Leningrad lebt die junge Valentina Nikitina. Nun treffen sich zwei Seelenverwandte. Beide lesen Dostojewski, Gorki und Zola. Die junge Frau kommt in die erste allgemeine deutsche Kunstausstellung, sieht Otto, wie die Besucher ihn feiern, auf russische Art. Der deutsche Künstler flog einfach voller Freude in die Luft. Otto Nagel führte Interessierte durch die Ausstellung. Valentina sah das erste Mal einen Deutschen von Angesicht zu Angesicht. Geht an ihm vorbei, oder doch nicht? Der junge Künstler weckte mit dem, was er erzählte, ihre Neugier. Aber er sprach auch eine unbekannte Sprache, Deutsch, jemand übersetzte. Otto Nagel hatte eine sehr sympathische Stimme. Und der jungen Valentina fielen besonders seine großen, graublauen Augen auf. Der Künstler, sehr schlank, groß und auf dem Kopf trug er eine russische Mütze. Von Deutschen hatte man keine allzu gute Meinung. Hat nicht einer meiner Brüder auch so eine Mütze, denkt Valentina und fühlt sich plötzlich irgendwie versöhnt mit dem Künstler. Valentina, in der Familie die Walker, Walutschka. Eine junge Frau von 20 Jahren, sehr klein, nur 1,58 Meter groß, braun-schwarzes, lockiges Haar. So fällt Otto auf mit ihren... Da fehlt ein Wort. So fällt sie Otto auf. Muss ich mir gleich mal aufschreiben. Valentina in der Familie die Walker, Walutschka. Eine junge Frau von 20 Jahren, sehr klein nur, 1,58 Meter groß. Braun-schwarzes, lockiges Haar. Sie fällt Otto auf mit ihren ganz dunklen Augen, deshalb von Freunden auch liebevoll Kirschauge genannt. Von den Jahren des Hungers geprägt, aber immer aktiv und politisch interessiert. Zu Hause bleiben, Kinder haben, das wollte Valentina nicht. Dafür war sie viel zu lebendig. Ganz zuerst gab es nur das Theater,

Er fuhr ihr sogar nach Moskau hinterher, um sie zu suchen. Otto sprach nur wenige Worte Russisch. Valentina kannte vielleicht 10 deutsche Vokabeln. Die gemeinsame Sprache fehlte. Trotzdem verstand sie sich vom ersten Augenblick an ausgezeichnet. Was erzählt er nur? Die junge Frau will es unbedingt wissen, versucht es mit einem Wörterbuch. Sagte er etwas, dauerte es gut 25 Minuten, bis Valentina es verstand. Otto, der Künstler mit großem Talent als Zeichner, erfand eine wunderbare Methode. Es war unser Esperanto, wie ich in Notizen meiner Großmutter lese. Zum Beispiel zeichnete er Valentina klein und mager, daneben sich ganz lang und schlank, dazu ein Kino, ein internationales Wort. Zum besseren Verstehen tippte er ihr an die Brust, zeigte auf sich und sagte, du, ich, Kino. Er ein Gottloser, ein Kommunist und dazu noch ein Deutscher. Sie eine junge Schauspielerin auf dem Weg zum Erfolg, russisch-orthodox erzogen. Otto Nagel, Anfang 30, aus dem Weddinger Arbeitermilieu, erlebte die Industrialisierung, den Ersten Weltkrieg, das Ende des Kaiserreichs, die Weimarer Republik, 1924 nun seine erste Reise in die Sowjetunion. Otto war vom Leben im Berliner Wedding gezeichnet, kaufte sich seine Bücher in der Brockensammlung für 5 Pfennige. Mit 14 Jahren verließ er die Schule, verdammt für die Familie Geld zu verdienen. Der Vater Karl Nagel, Kommodentischler, mit einer kleinen Werkstatt in der elterlichen Wohnung in der Reinickendorfer Straße 67. Die Mutter Emma, geborene Baschin, stammt aus einer hungrunderten Familie. Otto Nagel, geboren 1894, als jüngster von 5 Jungs. Erst Arbeiterstreik, dann auf der Straße. Der Kommunist Nagel wird dem Weg als freier Künstler. Seine Kunst soll, wenn nötig, anklagen, aufrufen und auch begeistern. Er, der den Alltag der Arbeiter am eigenen Leibe gespürt hatte. Nagel zeichnet und malt diese seine Wirklichkeit. Ein Autodidakt, der sich allmählich zum Künstler emporarbeitet. Nikita Kollwitz und Heinrich Zille findet er Gleichgesinnte. Nagel malt das Schicksal, die Kraft und die Hoffnung des Proletariats in großformatigen Bildern. Er hat Bilder, bei deren Anblick man vor Schmerz laut aufschreien könnte. So die Zeitung Rote Fahne. Hier in der Sowjetunion entstehen wenige Bilder. Sowjetische Genossen schenken ihm grobe Sackleinwand. Erstmals malt Otto Nagel auf Leinen. Die Palette farbintensiv, gelb, grün, blau und rot, hell und leuchtend. Valentina Nikitina lebte im jungen Staat Sowjetunion, nach Revolution und Bürgerkrieg. Von ihrer Straße bis zum Winterpalais Blut und Kämpfe. Oktoberrevolution, Loschka, ihr Bruder und Valentina, gekleidet wie ein Junge, immer unterwegs. In großen Kesseln kochten die Soldaten Kascha, Buchweizengrütze oder Chi, Kohlsuppe, Hunger. Das Essen geteilt mit ihnen. Für Valentina brach eine neue Zeit an. Aber sie war soweit, vieles zu begreifen und zu verstehen. Wir waren wie aufgezogen, aber niemand hatte uns gesagt, du musst das so machen. Ganz alleine mussten wir es wissen. Ja, es waren Jahre, die nicht einfach waren, höre ich später meine Großmutter sagen. In dieser unruhigen Zeit nutzt Valentina die Chance und geht nach einer kurzen Ausbildung als Sängerin und Schauspielerin ans Theater. Es galt, das Neue zu verkünden. Ihr 2 Jahre älterer Bruder Loschka wollte an der Front für eine neue Zeit kämpfen. Aufgewachsen ohne Vater war dessen Bibliothek für Valentina und Loschka ein Wegweiser ins Leben. Englische, französische und italienische Literatur, aber auch deutsche Bücher. Zu Hause Musik, Klavier, Gitarre, Balalaika. Unvergessliche Kindheit. Jedes Jahr verbrachte die Familie den Sommer in der Finanskaja Dacia bei Vyborg, heute etwa 2 Autostunden von Petersburg entfernt am finnischen Meerbusen. Aber auch das war Kindheit. Russisch-japanischer Krieg. Erschießungen, Verhaftungen als Folgen der ersten Revolution. Valentina ging auf das Gymnasium und hatte dann noch Unterricht in Gesang, Tanz und Schauspiel. Später nach der Revolution war Bildung nur für den, der nebenbei noch arbeitete, Subotniki, möglich. Lenin hatte gesagt, wer nicht arbeitet, darf auch nicht essen. In der Küche einer Kaserne arbeitete Valentina nun mit gut 20 anderen Jungen und Mädchen eine Schule für das Leben. Die junge Frau hatte sehr schwere Jahre hinter sich. Diese Zeit brachte ihr die so geliebte Heimat noch näher. Valentina lernte ihr ganzes Leben und war sehr ehrgeizig, weil sie etwas erreichen wollte. Die beiden finden sich nach dem ersten Treffen in der Ausstellung auf dem Bankett mit Anatoli Lunatscharsky wieder. Otto Nagel, der Deutsche. Während und auch nach dem Ersten Weltkrieg hatte Valentina von diesem Land gehört. Nur wenig Gutes.
Aber auch der sowjetische Mensch erfuhr trotz des

0: vorangegangenen grausamen Krieges zum ersten Mal deutsche Freundschaft. Otto und Valentina Nagel gehen wenige Wochen nach ihrem Kennenlernen gemeinsam nach Deutschland. Für ihn seine treue Weggefährtin, ein Leben lang. Für sie vermutlich ein Weg, mit der Flucht alles hinter sich zu lassen. Nicht jedes junge Mädchen konnte aus dem Land ausreisen. Das erzählten sich die Leute. Auch für Valentina war es nicht einfach. Sie hatte die Schule gerade beendet. Die Zukunft lag vor ihr. Aber hatte sie mit Otto Nagel eine Chance auf ein anderes, vielleicht besseres Leben? Diese und noch viele andere Geschichten aus dem Leben meiner Großeltern finden sich in diesem Buch. Viel Spaß beim Lesen. Oder viel Freude. Spaß ist es doch eigentlich nicht, nee. Ja? Spaß ist es doch eigentlich nicht. Freude.
1: Spaß kann man immer haben.
0: Ja.
1: Herzlich was?

0: Rainer Maria Rilke. Wunderliches Wort, die Zeit vertreiben. Sie zu halten wäre das Problem, denn wenn ängstigst nicht, wo ist ein Bleiben, wo ein endlich Sein in alledem? Sieh, der Tag verlangsamt sich entgegen jenen Raum, der ihn nach Abend nimmt. Aufstehen wurde stehen und stehen wird legen und das willig Liegende verschwimmt. Berge ruhen von Sternen übernächtigt, aber auch in ihnen flimmert Zeit. Ach, in meinem wilden Herzen nächtigt, obdachlos, die Unvergänglichkeit.
1: Das Land Sachsen-Anhalt setzt den Ausbau pädagogischer Unterstützung an den Schulen fort. Das Landesschulamt sucht 63 pädagogische Unterrichtshilfen, die an Sekundar- und Gemeinschaftsschulen im Land tätig sein sollen. Die Arbeit soll zum 1. Februar 2027 in Voll- oder Teilzeit beginnen. Bildungsminister Jan Riegel erklärt, die pädagogischen Unterrichtshilfen erweitern die Möglichkeiten der Schulen, SchülerInnen individuell zu fördern. Die neuen Mitarbeitenden haben vielfältige Aufgaben im Unterricht und insgesamt im Schulalltag. Hierbei geht es unter anderem um schulische und außerunterrichtliche Projekte sowie digitale Lernangebote. Auch in Schulen mit Praxislerntagen bringen sie sich aktiv ein. Eine verpflichtende Qualifizierung begleitet die Tätigkeit. Das zunächst als Basis-, Aufbau- und vertiefendes Themenmodul. Später folgt eine Qualifizierungsphase über 2 Jahre.

0: Nach ihrem ersten Auftritt im Salzlandtheater Staßroth im November 2025 als Support von Jeanette Biedermann kommt Charlie Clauser in wenigen Wochen mit ihrem Solo-Projekt zurück. Ganz nah, aber nicht leise. So der Titel der Zweiklang-Tour. Die Musikerin spielt alle Instrumente selbst, singt, schreibt und produziert Songs zwischen Pop, Rock und Indie. Zu hören am Donnerstag, den 12. November in Staßroth im Salzlandtheater. Weitere Infos gibt es unter www.salzlandtheater/events/charlie.
1: Hallo zusammen, hier ist eure Charlie. Ich freue mich sehr. Am 12. November komme ich zu euch nach Staßroth ins Salzlandtheater. Ich habe da schon einmal mit Jeanette Biedermann gespielt in ihrer Band und als Vorband. Aber jetzt komme ich mit meinen eigenen Songs, mit 100 Instrumenten und ich verspreche euch, es wird ein sehr, sehr bunter Abend. Also seid gerne dabei und ja, an der Stelle einen lieben Gruß an Kultur, MDTV und alle, die zuschauen. Macht's gut, wir sehen uns am 12. November.

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1: Kurt Tucholsky, Luftveränderung. Fahre mit der Eisenbahn, fahre, Junge, fahre. Auf dem Deck vom Wasserkahn wehen deine Haare. Tauch in fremde Städte ein, laut in fremden Gassen. Höre fremde Menschen schreien, trink aus fremden Tassen. Flieh Betrieb und Telefon, grab in alten Schmökern. Sieh am Seenkain, mein Sohn, Weisheit still verhökern. Lauf in Afrika umher, reite durch Oasen. Lausche auf ein blaues Meer, hör den Mistral blasen. Wie du auch die Welt durchflitzt, ohne Rast und Ruh, hinten auf dem Puffer sitzt du.

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1: 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O Magdeburg, halt dich feste, du wohlgebautes Haus, es kommen viel fremde Gäste, die wollen dich treiben aus. 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An deines Gotten Gaben, schau an der schönen Gärtenzier. Und siehe, was sie mir und dir sich ausgeschmückt haben.
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0: Es ist mal wieder Zeit für ein gutes Buch. Hermann Hesse, Freude am Garten, herausgegeben von Volker Michels, lädt mich immer mal wieder zum Blättern und Lesen ein. Zahlreiche Fotos und auch Aquarelle von Hesse ergänzen die kleinen Texte rund um die Natur. Bäume. Bäume sind für mich immer die eindringlichsten Prediger gewesen. Ich verehre sie, wenn sie in Völkern und Familien leben, in Wäldern und Hainen. Und noch mehr verehre ich sie, wenn sie einzeln stehen. Sie sind wie Einsame, nicht wie Einsiedler, welche aus irgendeiner Schwäche sich davongestohlen haben, sondern wie große, vereinsamte Menschen wie Beethoven und Nietzsche. In den Wipfeln rauscht die Welt. Ihre Wurzeln ruhen im Unendlichen. Allein sie verlieren sich nicht darin, sondern erstreben mit aller Kraft ihres Lebens nur das eine, ihr eigenes, in ihnen wohnendes Gesetz zu erfüllen, ihre eigene Gestalt auszubauen, sich selbst darzustellen. Nichts ist heiliger, nichts ist vorbildlicher als ein schöner, starker Baum. Wenn ein Baum umgesägt worden ist und seine nackte Todeswunde der Sonne zeigt, dann kann man auf der lichten Scheibe seines Stumpfes und Grabmals seine ganze Geschichte lesen. In den Jahresringen und Verwachsungen steht aller Kampf, alles Leid, alle Krankheit, alles Glück und Gedeihen treu geschrieben. Schmale Jahre und üppige Jahre, überstandene Angriffe, überdauerte Stürme. Und jeder Bauernjunge weiß, dass das härteste und edelste Holz die engsten Ringe hat, dass hoch auf Bergen und in immerwährender Gefahr die unzerstörbarsten, kraftvollsten, vorbildlichsten Stämme wachsen. Bäume sind Heiligtümer. Wer mit ihnen zu sprechen, wer ihnen zuzuhören weiß, der erfährt die Wahrheit. Sie predigen nicht Lehren und Rezepte, sie predigen um das Einzelne unbekümmert das Urgesetz des Lebens. Ein Baum spricht: In mir ist ein Kern, ein Funke, ein Gedanke verborgen. Ich bin Leben vom ewigen Leben. Einmalig ist der Versuch und Wurf, den die ewige Mutter mit mir gewagt hat. Einmalig ist meine Gestalt und das Geäder meiner Haut. Einmalig das kleinste Blätterspiel meines Wipfels und die kleinste Narbe meiner Rinde. Mein Amt ist, in ausgeprägten Einmaligen das Ewige zu gestalten und zu zeigen. Ein Baum spricht: Meine Kraft ist das Vertrauen. Ich weiß nichts von meinen Vätern. Ich weiß nichts von den tausend Kindern, die in jedem Jahr aus mir entstehen. Ich lebe das Geheimnis meines Samens zu Ende. Nichts anderes ist meine Sorge. Ich vertraue, dass Gott in mir ist. Ich vertraue, dass meine Aufgabe heilig ist. Aus diesem Vertrauen lebe ich. Wenn wir traurig sind und das Leben nicht mehr gut ertragen können, dann kann ein Baum zu uns sprechen. Sei still, sei still, sieh mich an. Leben ist nicht leicht, Leben ist nicht schwer. Das sind Kindergedanken. Lass Gott in dir reden, so schweigen sie. Du bangst, weil dich dein Weg von der Mutter und Heimat wegführt. Aber jeder Schritt und Tag führt dich neu der Mutter entgegen. Heimat ist nicht da oder dort. Heimat ist in dir innen oder nirgends. Wandersehnsucht reißt mir am Herzen, wenn ich Bäume höre, die abends im Wind rauschen. Hört man still und lange zu, so zeigt auch die Wandersehnsucht ihren Kern und Sinn. Sie ist nicht fortlaufen wollen vor dem Leide, wie es schien. Sie ist Sehnsucht nach Heimat, nach Gedächtnis der Mutter, nach neuen Gleichnissen des Lebens. Sie führt nach Hause. Jeder Weg führt nach Hause. Jeder Schritt ist Geburt, jeder Schritt ist Tod, jedes Grab ist Mutter. So rauscht der Baum im Abend, wenn wir Angst vor unseren eigenen Kindergedanken haben. Bäume haben lange Gedanken, langatmige und ruhige, wie sie ein längeres Leben haben als wir. Sie sind weiser als wir, solange wir nicht auf sie hören. Aber wenn wir gelernt haben, die Bäume anzuhören, dann gewinnt gerade die Kürze und Schnelligkeit und Kinderhast unserer Gedanken eine Freudigkeit ohne Gleichen. Wer gelernt hat, Bäumen zuzuhören, begehrt nicht mehr, ein Baum zu sein. Er begehrt, nicht zu sein, als was er ist. Das ist Heimat, das ist Glück.
1: Sonntagabend. Ich gehe mit drei Briefen zum Postbriefkasten. Bevor dieser um 18 Uhr geleert wird, werfe ich sie ein. Dann mache ich mich auf dem Weg zum Bahnhof. Bei der Hofwiesenstraße schaut eine Asiatin mit einem Rollkoffer suchend in ihr Handy, dreht dann den Kopf in verschiedene Richtungen, bevor sie sich entscheidet, die Hofwiesenstraße hinaufzugehen. Ich dachte eigentlich, sie wolle hinunter zum Bahnhof. Vor der Ampel beim Restaurant Baumgarten, einer Liegenschaft, die schon lange geschlossen und deren eine Türe eingeschlagen ist, bleibe ich stehen, weil sie auf Rot geschaltet hat. Neben der kaputten Tür hängt hinter einem Fenster noch ein Vorhang mit einer Seidenstickerei, auf der zwei Storchenpaare zu sehen sind. Als immer noch kein Auto kommt und auch kein Kind in Sicht ist, gehe ich über die Straße. Auf der anderen Seite steht ein Mann, blickt suchend in sein Handy und dreht den Kopf in verschiedene Richtungen. Aber da er mich nicht fragt, biete ich ihm auch keine Auskunft an. Dann überquere ich die Hofwiesenstraße und vom Bahnhof kommt mir ein tamilischer Familienvater entgegen, der suchend in sein Handy blickt und den Kopf in verschiedene Richtungen dreht. Zwei Schritte hinter ihm folgen seine Frau und sein Kind. Auf dem Treppengeländer zum Untergeschoss des Bahnhofs Örkilon teilt eine Reliefschrift mit: Max Frisch Platz 2 bis 10. So heißt der Platz auf der anderen Seite des Bahnhofs. Es gibt dort neuerdings ein Sommerrestaurant unter offenen Zeltdächern, das zum frischen Max heißt und in dem man Max Burger essen kann. Hinter dem zweiten Burger steht in Klammern Veggie. Mir kam in den Sinn, dass der Rahmen in unserem Kühlschrank ausgeht und im kleinen Koop-Laden, der von morgens 5:30 bis nachts um 11:45 geöffnet hat, hole ich zwei Portionen Halbrahmen, für die ich zuhinterst ins Regal greifen muss, nachdem ich schon einen Vollrahmen ins Körbchen gestellt hatte, weil ich dachte, der Halbrahmen sei ausgegangen. Drei Fläschchen Prosecco aus Italien nehme ich dazu und zwei Tafeln Schokolade. Eine dunkle mit Orangengeschmack für meine Frau und eine Nussschokolade für mich. Drei Menschenreihen warten vor drei Kassen. Und an der einen Kasse ist ein unerfahrener Junger. Deshalb stelle ich mich in die Schlange, die zu einer Frau mit erfahrenem Aussehen führt. Eine Jugendliche weiter vorne bezahlt ihre zwei Getränke mit einer Karte, die man nur kurz an das Kassengerät halten muss, damit der Betrag sofort abgebucht wird. Der Mann vor mir kauft einen Schokoladenriegel und ein Bier und bezahlt mit einer 200-Note frisch aus dem Automaten. Ich bezahle im Bar, aber die Brille fällt mir von der Nase auf das Portemonnaie und auf die kleine Brieftasche mit meiner Supercard. Die Frau sagt mütterlich: Nicht pressieren, ich pressiere trotzdem. Da hinter mir schon drei Leute stehen, auf dem Kassenzettel sehe ich, dass die Kassiererin einen schwer aussprechbaren Namen hat. Auf dem Heimweg gehe ich zur Bankfiliale am Marktplatz. An der Ecke bei der Parkhausausfahrt des Swiss Hotels steht ein großer, dürrer Mann und schaut suchend auf die Straße auf und ab. Ich biege zur Migros Bank und überlege mir einen Moment, ob ich mich in Acht nehmen muss, wenn ich den Raum mit dem Bankomaten betrete, denn der Marktplatz wird umgebaut, ist voller Absperrungen und menschenleer und der dürre Mann wirkt etwas unberechenbar.

0: Dann schiebe ich aber meine Karte in den Schlitz, drücke meinen PIN-Code, den ich fast auswendig weiß, und verlange 1000 Franc in gemischten Noten. Es kommen vier 200er und 200er Noten heraus. Ich stecke die Karte und den Beleg in das Brieftäschchen, das Geld in die Hosentasche, drücke auf den Knopf, der die Türe zischend öffnet, schaue mich kurz um und betrete entschlossen den leeren Marktplatz. Als ich durch das Garagentor eintrete, beginnen die Abendglocken zu läuten. Ich schneide noch ein paar Äste des Ligusterbuschs ab, die in den Weg hineintragen, werfe sie in den Grüncontainer und gehe dann zufrieden ins Haus, als käme ich von einer großen Reise in die Welt zurück. Novalis, vergiss mein nicht. Vergiss mein nicht, wenn lockre, kühle Erde dies Herz einst deckt, das zärtlich für dich schlug. Denk, dass es dort vollkommen lieben werde, als da voll Schwachheit ich's vielleicht voll Fehler trug. Dann soll mein freier Geist oft singend dich umschweben und deinem Geiste Trost und süße Ahnung geben. Denk, dass ich's sei, wenn's sanft in deiner Seele spricht. Vergiss mein nicht, vergiss mein nicht.
1: Jede Blüte welkt und jede Jugend dem Alter weicht, blüht jede Lebensstufe, blüht jede Weisheit auch und jede Tugend zu ihrer Zeit und darf nicht ewig dauern. Es muss das Herz bei jedem Lebensrufe bereit zum Abschied sein und neu beginne, um sich in Tapferkeit und ohne Trauern in andere neue Bindungen zu geben. Und jedem Anfang wohnt ein Zauber inne, der uns beschützt und der uns hilft zu leben. Wir sollen heiter Raum um Raum durchschreiten, an keinem wie an einer Heimat hängen. Der Weltgeist will nicht fesseln uns und engen, er will uns Stuf um Stufe heben, weiten. Kaum sind wir heimisch einem Lebenskreise und traulich eingewohnt, so droht erschlaffen. Nur wer bereit zu Aufbruch ist und Reise, mag lähmender Gewöhnung sich entraffen. Es wird vielleicht auch noch die Todesstunde uns neuen Räumen jung entgegensenden. Des Lebens Ruf an uns wird niemals enden. Wohlan, denn Herz, nimm Abschied und gesunde.

Demokratie ist kein Geschenk, das man einmal erhält und dann besitzt. Sie ist ein Versprechen, das jede Generation aufs Neue gegen die Bequemlichkeit des Wegsehens verteidigen muss, mahnte uns Hans-Peter Kerkeling in seiner Rede zum 81. Jahrestag der Befreiung des KZ Buchenwald. Damit starten wir in eine neue Sendung von Kultur MDTV.

0: Am 6. Oktober wurden vor dem Landtag gemeinsam die ersten 20 Artikel des Grundgesetzes verlesen. Hintergrund war die konstituierende Sitzung des neuen Landtages von Sachsen-Anhalt. Mehrere hundert Menschen folgten der Einladung. Der lautstarke Protest richtete sich gegen die Wahl eines AfD-Kandidaten zum Landtagspräsidenten.
1: Die Würde des Menschen ist unantastbar. Sie zu achten und zu schützen ist Verpflichtung aller staatlichen Gewalt.
2: Alle Menschen sind vor dem Gesetz gleich. Männer und Frauen sind gleichberechtigt. Der Staat fördert die tatsächliche Durchsetzung der Gleichberechtigung von Männern und Männern und wirkt auf die Beseitigung bestehender Nachteile hin.
3: Jeder hat das Recht, seine Meinung in Wort, Schrift und Bild frei zu äußern und zu verbreiten und sich aus allgemein zugänglichen Quellen ungehindert zu unterrichten. Die Pressefreiheit und die Freiheit der Berichterstattung durch Rundfunk und Film werden gewährleistet. Eine Zensur findet nicht statt.
0: Der Spitzenkandidat der AfD, Ulrich Siegmund, trat vor die Demonstranten. Jedoch nicht, um das Gespräch zu suchen, sondern um medienwirksame Bilder zu produzieren.
4: Er muss das Grundgesetz hören! Lasst uns das Grundgesetz ihm um die Ohren brüllen! Leute, wir lesen weiter und viel, viel lauter als eben!
5: Gegen jeden, der es unternimmt, diese Ordnung zu beseitigen, haben alle Deutsche das Recht zum Widerstand, wenn andere Abhilfe nicht möglich ist!
0: In der konstituierenden Sitzung wurden der AfD-Politiker Tobias Rausch zum Landtagspräsidenten und Dr. Hans-Thomas Tillschneider zu dessen Vertreter gewählt. Die AfD ist vom Verfassungsschutz als gesichert rechtsextrem eingestuft worden. Kurz nach der Wahl meldete sich Susanne Zibora-Seitlitz zu Wort, die Fraktionsvorsitzende Bündnis 90 Die Grünen.
6: Der Präsident leitet die Sitzung. Er wacht über die Rechte der Abgeordneten, unabhängig davon, wer künftig regiert oder in der Opposition sitzt. Er vertritt unser Parlament nach außen. Er spricht zu besonderen Anlässen und auch zu den dunkelsten Jahrestagen unserer Geschichte und er ist formal der höchste Repräsentant unseres Bundeslandes. Dieses Amt verlangt, sich als Vertreter des Landes und seines Landtages zu verstehen, nicht als Vertreter einer Partei.

0: Es verlangt die Bereitschaft, die Würde und die Rechte aller zu schützen, gerade auch derjenigen, deren Überzeugung man nicht teilt. Wer dieses Amt einem Vertreter einer rechtsextremen und verfassungsfeindlichen Partei überträgt, der trägt Verantwortung dafür, was daraus wird. Diese Verantwortung, die lässt sich weder hinter parlamentarischen Gepflogenheiten verstecken, noch mit dem Hinweis auf die stärkste Fraktion erledigen. Ein Vorschlagsrecht, was zweifelsohne besteht, nimmt niemandem die Verantwortung für die eigene Stimme ab. Wir Grünen haben diesen Vorschlag für einen Präsidenten abgelehnt und wir werden unsere Gründe und die politische Bedeutung dieses Moments auch künftig jeden Tag beim Namen nennen.
1: Die FDGO-Aktion, das Bündnis Solidarisches Magdeburg und die Vereinigung Kultur ist Vielfalt und Heimat haben den Protest organisiert. Der Name FDGO bezieht sich auf die freiheitlich-demokratische Grundordnung.

0: Artikel 21. Parteien, die nach ihren Zielen oder nach dem Verhalten ihrer Anhänger darauf ausgehen, die freiheitliche demokratische Grundordnung zu beeinträchtigen oder zu beseitigen oder den Bestand der Bundesrepublik Deutschland zu gefährden, sind verfassungswidrig. Landesverfassung Sachsen-Anhalt, Artikel 37a. Nichtverbreitung nationalsozialistischen, rassistischen und antisemitischen Gedankenguts. Die Wiederbelebung oder Verbreitung nationalsozialistischen Gedankenguts, die Verherrlichung des nationalsozialistischen Herrschaftssystems sowie rassistische und antisemitische Aktivitäten nicht zulassen, ist Verpflichtung aller staatlichen Gewalt und Verantwortung jedes Einzelnen.
1: Es war mal wieder Zeit, in unserem Bücherregal zu stöbern und ich habe ein interessantes Buch gefunden von Kurt Tucholsky, Merkt ihr nicht? Und da habe ich so geblättert. Und ich habe etwas gefunden, es nennt sich Ein Satz von 1925, also gut 100 Jahre her, aber sehr interessant. Ein Satz. Wenn sich deine Gesellschaft unter lauter, offenen, netten und freundlichen Menschen, die ungezwungen plaudern, klar blicken und sogar keine Würde um sich verbreiten, einen sehen, der mit herausgestreckter Brust jedes seiner Worte posaunt, unter einer niedrigen Stirn zwei kleine kalte Augen, ohne dass Sklaven vorhanden wären, herrisch blitzen lässt, weil ihm nichts daran gelegen ist, etwas zu gelten, aber alles daran, mehr zu gelten als die anderen, einen, der im Knopfloch ein Bändchen trägt und auf der Backe vielleicht eine schlecht verheilte Narbe, der sich ein Monokel einklemmt, wenn er etwas lesen will, das er doch nicht verstehen wird, einen, der feige und gewalttätig zugleich aussieht und dessen ganzes Gehaben an einem mühsam gezähmten schlechter Burschen gemahnt, der auf den Tanzboden gleich einen Krawall anfangen wird, einen, der entschlossen ist, für die dümmste Sache mit dem ganzen Einsatz seiner Persönlichkeit voll und ganz einzutreten und der so viel Prestige hat, dass ihm für die Humanitas nichts übrig bleibt, der sich selbst ein leerer Sack hinter seinem Titel, seine Dekoration und seine gesellschaftliche Stellung verkriecht, die er auch im Sitzen straff betont, einem, dem nur wohl ist, wenn er unter Kerls, die nicht schreiben und lesen können, aber von ihm zu fressen bekommen, mit der Reitgerte imponieren darf und der sich hütet, in andere Gesellschaftsklassen zu gehen, weil man ihn da lächelnd abtäte. Einen, der mit gut gepflegten, ein wenig zu dicken Fingern auch von jüdischen Bankiers gern nimmt, wenn es etwas zu verdienen gibt. Und der den Kellner der Weinabteilung zur Abspiegelung seiner Macht braucht, den gekrümmten Trinkgelddrücken vor dem Thron seiner Eitelkeit, einem, der sich hinter dem Staat verbirgt, wenn er etwas ausgefressen hat oder Pension bezahlt haben möchte,

0: wenn Sie so einen sehen, dann können Sie darauf schwören, dieser Mann ist ein Nationalist.
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2: Die Deutsche Stiftung Denkmalschutz fördert die staatliche Sicherung und Instandsetzung des Fachwerk Balkhauses der Kirche St. Nikolai in Morungen im Landkreis Mansfeld-Südharz. Mit 15.000 Euro aus dem Stiftungsfonds Dorfkirchen sind Putz- und Maurerarbeiten sowie Zimmerer- und Holzbauarbeiten möglich. Die Kirche St. Nikolai geht auf das Jahr 1322 zurück. Im 18. Jahrhundert erhielt das Gotteshaus durch einen umfassenden Umbau eine barocke Gestalt. Das massive Erdgeschoss des Turmes mit dem ehemaligen Altarraum hat seinen mittelalterlichen Ursprung behalten. Wahrscheinlich während der barocken Umbauphase wurde auf dem massiven Turmunterbau ein Fachwerkgeschoss gesetzt. Heute ist die Nordseite verschiefert und die übrigen Wandflächen sind verputzt. Die St. Nikolai-Kirche bildet gemeinsam mit dem benachbarten Dorfgemeinschaftshaus das soziale und kulturelle Zentrum als Treffpunkt für Einwohner und Besucher.

Oberbürgermeisterin Simone Boris hat kürzlich ukrainische Gäste aus Magdeburgs Partnerstadt Saporischschja im Alten Rathaus empfangen. 18 Jugendliche und 2 Begleitpersonen trugen sich ins Gästebuch der Landeshauptstadt ein. Der Besuch in Magdeburg findet vom 28. September bis 16. Oktober im Rahmen des UNESCO-Projektes Recreation Project for Ukraine statt. Das Projekt organisiert den Besuch ukrainischer Jugendlicher an deutschen UNESCO-Schulen in Magdeburg an der IGS Willy Brandt. Bereits vor 2 Jahren beteiligte sich die Schule an dem Projekt und stärkt damit die Partnerschaft zwischen Magdeburg und Saporischschja. Ein besonderes Highlight des Besuches ist der Workshop Saporischschja Magdeburg – Partnerstädte der Zukunft am 12. Oktober im Rathaus. Die offizielle Städtepartnerschaft zwischen Magdeburg und Saporischschja besteht seit dem 29. Mai 2008. Die ukrainische Stadt liegt im Südosten des Landes, rund 70 Kilometer südlich der Stadt Dnipro. Seit Mitte September wurden die Wege in den südlichen Glacieanlagen umfassend saniert. Auf einer Gesamtlänge von rund 280 Metern erneuerte man die Deckschicht der Wege auf dem Karl-Miller-Hügel nahezu vollständig. Rund 28.000 Euro hat die Stadt dafür investiert. Die Grünanlage selbst blieb während der gesamten Baumaßnahme weiterhin zugänglich. Voraussichtlich Ende November werden 5 neue Bänke aufgestellt. 4 neue Abfallbehälter kommen ebenso in den Park. Im Vorfeld hat die Stadt die neuen Ausstattungselemente als auch die Farbe des verwendeten Deckschichtmaterials mit der unteren Denkmalschutzbehörde abgestimmt, dies wegen der besonderen historischen Bedeutung der Glacieanlagen. Kreative Ideen für einen lebendigen Hasselbachplatz sind gefragt. Unter dem Motto »Mach deinen Hassel« sucht die Stadt Projekte, die den Hasselbachplatz beleben, seine Aufenthaltsqualität stärken und das Miteinander vor Ort fördern. Eingeladen sind Menschen, Unternehmen, Vereine, Initiativen und weitere Akteure. Einsendeschluss ist der 31. Dezember dieses Jahres. Die Projektideen können über das Beteiligungsportal online eingereicht werden. Die Idee sollte kurz beschrieben sein, ebenso wie sie zur Belebung des Hasselbachplatzes beitragen soll. Auch sind voraussichtliche Kosten anzugeben. Anschließend prüft die Stadtverwaltung die eingereichten Vorschläge. Geeignete Projekte unterstützt die Stadt mit bis zu 5.000 Euro und hilft bei der Umsetzung. Weitere Informationen zum Aufruf Mach dein Hassel gibt es unter beteiligung.sachsen-anhalt.de/portal/magdeburg/beteiligung. Die Restaurierung des Arnstedtschen Epitaphs im Magdeburger Dom ist abgeschlossen. Die Deutsche Stiftung Denkmalschutz stellte dafür 20.000 Euro bereit. Während des Zweiten Weltkriegs wurde das Epitaph zerstört. Die Domgemeinde hatte nach 1945 mehr als 300 Bruchstücke gesichert. Seit 2019 galt es anhand von

0: Schiff und zeichnet sich durch einen Säulenaufbau sowie ein Relief des jüngsten Gerichts aus. Am Sonnabend, dem 10. Oktober um 19.30 Uhr erklingt die C-Moll-Messe von Wolfgang Amadeus Mozart im Magdeburger Dom. Das chorsinfonische Konzert gestaltet der hiesige Domchor gemeinsam mit der Magdeburgischen Philharmonie und Solisten. Die C-Moll-Messe entstand 1782 und ist eine der herausragenden Kompositionen von Wolfgang Amadeus Mozart. Das Werk zeichnet sich durch eine außergewöhnliche stilistische Vielfalt aus, die auch Anklänge an Komponisten wie Bach und Händel nimmt und neben den spannenden Chorwerken sehr opernhafte solistische Parts einbaut. Trotz der Nichtvollendung der Messe hat sie einen enormen musikalischen Rang eingenommen, neben Bachs H-Moll-Messe oder Beethovens Werken. Als zweites Werk erklingt das gregorianische Stück Laudes Regia. Tickets gibt es im Vorverkauf über Reservix oder am Kartentisch im Dom sowie an der Abendkasse zu 16 bzw. 25 Euro.
1: Am 22. September 2026 fand im Geschwister-Scholl-Park in Magdeburg die Einweihung des neuen Denkmals Anstoß statt. In Gedenken an den antifaschistischen Widerstand schrieb die Stadt 2023 ein Wettbewerb für ein Kunstwerk im Geschwister-Scholl-Park aus. Bürger und Bürgerinnen der Stadt konnten vom 20. April 2024 darüber abstimmen, welcher der drei Entwürfe umgesetzt werden soll. 65% stimmten für das Kunstwerk Anstoß von dem Künstler Dr. Roland Fuhrmann. Aus 500 einzelnen Metallblättern entstand der Stapel. Zur Einweihung kamen zahlreiche Gäste und Stadträte, darunter der Künstler sowie die Magdeburger Oberbürgermeisterin Simone Boris.

0: Schüler und Schülerinnen des Geschwister-Scholl-Gymnasiums trugen Lieder und Gedichte vor. Anlass für das neue Denkmal ist der 80. Jahrestag der Ermordung von Hans und Sophie Scholl. Christoph Probst, Alexander Schmorell, Willi Graf, Kurt Huber sowie weiteren Mitgliedern der Weißen Rose. Es ist der 18. Februar 1943. Die Geschwister Scholl verteilen gegen 11 Uhr das 6. Flugblatt der Weißen Rose in der Ludwig-Maximilian-Universität München. Im Lichthof der Universität lassen sie die restlichen Blätter fallen. Genau das stellt das Kunstwerk dar. Der Hausmeister der Universität beobachtet die Aktion und informiert die Behörden. Noch am 18. Februar 1943 verhaftete die Gestapo Hans und Sophie Scholl. 4 Tage später verurteilt der Volksgerichtshof sie zum Tode und noch am selben Tag werden sie hingerichtet. Bewusst fiel die Wahl für die Einweihung des neuen Denkmals auf den 22. September, denn an diesem Tag wäre Hans Scholl 108 Jahre alt geworden. Freiheit. Dieses Wort schrieb Sophie Scholl auf die Rückseite ihrer Anklageschrift. Das Denkmal befindet sich auf der Seite der Richard-Wagner-Straße.
1: Nun wünsche ich dieser neuen Plastik im Geschwister-Scholl-Park eine lange Zukunft und hoffe, die Bürgerinnen und Bürger der Otto-Stadt mögen dieses Denkmal annehmen, behüten, bewahren.

Jeden Tag reise ich zwischen zwei Welten hin und her, dem Bücherschreiben und der Geschichtsforschung. Wenn ich am Schreibtisch sitze in unserem 450 Jahre alten Fachwerkhaus, sehe ich die Ritzungen der mittelalterlichen Handwerker in dem Holzbalken. Dann sind die vergangenen Zeiten ganz nah, lese ich auf der Website der Autorin Barbara Ellermeyer. Dieser Tage ist ihr kleines, besonderes Buch. Sophie Scholl, Lesen ist Freiheit, im Verlag Bene, in der zweiten Auflage nach 2018 erschienen. Die Historikerin Barbara Ellermeyer war eine der ersten, die in dem gesamten Nachlass der Familie Scholl und ihrer Weggefährten recherchieren durfte. 2012 erschien ihre Biografie über Hans Scholl. Mit dem Buch Sophie Scholl, Lesen ist Freiheit, nähert sich die Autorin der Widerstandskämpferin auf ganz persönliche und berührende Weise. Meine Freiheit, heimlich zu genießen, bereitet mir tiefes Vergnügen, so Sophie Scholl. Ja, die junge Frau entdeckt im Lesen von Büchern und Texten ihre ganz eigene Freiheit, die ihr keiner nimmt. Ab April 1941 muss sie ihren Reichsarbeitsdienst ableisten. Nur so kann Sophie ihr ersehntes Studium der Biologie in München beginnen. Eingesperrt, abgeschottet von ihrer Welt, muss sie tagtäglich den Stumpfsinn der Nazi-Diktatur ertragen. Am 6. April 1941 steigt Sophie Scholl in den Zug, der sie von Ulm nach Mengen bei Sigmaringen bringt. Von dort aus geht es weiter nach Grauchenwies, einem winzigen Nest 30 Kilometer nördlich des Bodensees. In einem teils baufälligen, ungeheizten Landschlösschen trifft die 19-Jährige auf 60 bis 80 andere junge Frauen. Das eiserne Tor schließt sich hinter ihnen. Während der kommenden 8 Wochen werden sie den Schlossbezirk nicht verlassen dürfen. Keine Besuche daheim. Keiner darf sie besuchen, keine Essenspakete von zu Hause. Aus den jungen Frauen sollen Arbeitsmeinen gemacht werden. RAD, Reichsarbeitsdienst, heißt diese Erziehungsmethode der Nationalsozialistischen Partei, die Deutschland seit 1933 regiert. Im Lager sollen die jungen Menschen geschmiedet werden. Frühsport ab 6 Uhr, gemeinsames Hochziehen der Hakenkreuzfahne zum Hitlergruß, Frühstück, dann mehr oder weniger sinnvolle Büroarbeit, Mittagessen, Arbeit. Dann Abendessen, Schulungen, Volkstänze, Spiele oder Basteln. Nach 2 Monaten folgt der Außendienst. Nicht nur die harte körperliche Arbeit beim Bauern oder kinderreichen Familien soll alle im Lager zu einer gefügigen Gruppe zusammenschweißen, sondern auch das gemeinsame Hören der Nachrichten und die sogenannten weltanschaulichen Schulungen am Abend. Totgeschlagene Zeit, schreibt Sophie, ein ziemlich unordentlicher Anfang. Es herrsche allgemeines Heulen und Zähneklappern, Heimweh und Kälte. Nachts friert Sophie in ihrem Hochbett. Unten trippeln die Mäuse durch den Schlafsaal. Warst du noch nicht rebellisch in deinem Verein? Will Sophies kleine Freundin Efi Negele wissen. Das Kind ist eine der ersten, die ihr schreiben. Die Arbeitsmeinen dürfen keine Bücher besitzen. Sophie erbittet welche von zu Hause. Die Arbeitsmeinen sollen keine Pakete empfangen. Sophie schreibt der Mutter, was sie braucht. Abends ist Bettruhe. Sophie liest mit Hilfe der Taschenlampe ihre Bücher. Wenn Sophie das Bedürfnis hat, sich mit jemandem zu unterhalten, schreibt sie lange Briefe. Als sich das Lagertor hinter Sophie schließt, liegen Wochen und Monate vor ihr, in denen sie nicht allein sein darf. Wochen und Monate, in denen sie vorgeschrieben bekommt, was sie lernen soll, wie ihr Tag gestaltet ist, was sie lesen darf und was nicht. Sophie Scholls Briefe aus diesen Apriltagen 1941 berichten davon, wie ihr Bücher und schriftliche Gespräche über Literatur helfen, diese Zeit im Lager zu überstehen. Fast verzweifelt bemüht sich die freiheitsliebende junge Frau, den Kontakt zu Eltern, Geschwistern und Freunden zu halten. Ihre Briefe bleiben die einzige Verbindung zur Außenwelt. Die ältere Schwester Inge versorgt ihre Geschwister und Freunde mit Literatur. Im Oktober 1941 entsteht ein Rundbrief, Briefkreis, als Ersatz für die gemeinsamen Lesestunden. Das soll den Scholl-Geschwistern den Alltag erhellen. In ihrer Kaserne, an der Front, im Arbeitslager, in der Munitionsfabrik und im Kriegshilfsdienst. Die Autorin versammelt in dem kleinen Band Tagebucheinträge von Sophie und Auszüge aus Briefen an die Geschwister und Freunde. Auch Antworten, alles verbunden mit berührenden Zeichnungen. So lernt der Leser gleichermaßen Sophie Scholl als Künstlerin kennen. Barbara Ellermeyer gibt begleitend Hinweise zu biografischen und geschichtlichen Fakten. So schreibt Sophie am 25. April 1941 an ihre Schwester Inge.
Gestern durfte ich nach Sigmaringen, um Karton einzukaufen. Sonst durfte keine Arbeitsmaid das Lager verlassen ohne Begleitung. Und da war ich von 8 bis 12 wieder einmal frei. Ich bekam ein Vesper mit Wurst und Butter des Stabs dick belegt und setzte mich irgendwo im Wald hin und wesperte und ließ mir wohl sein. Das war mein schönster Tag bisher. Die Straße bis Sigmaringen führt fast die ganze Zeit durch Wald. Es ist eine sehr schöne Spazierfahrt. Für die Bücher bin ich sehr dankbar. Es ist zwar verboten, eigene zu haben, auch Bibeln mussten heimgeschickt werden, aber bei mir sagte die Führerin nur, ich solle sie in den Spind tun. Ihr könnt euch denken, dass ich mir in ihrer Gunst so halb vorkomme wie im Glashaus, das jeden Augenblick zerbrechen kann. Brief von Sophie an ihre Schwester Inge vom 27. April 1941. Wenn du nämlich hier nicht besondere kleine feste Arbeiten hast, dann versinkst du im allgemeinen Trubel. Bisher waren diese kleinen Stützpunkte das abendliche kalte Abduschen und das abendliche Lesen. Die werden es natürlich auch weiterhin sein. Ich muss gestehen, dass ich im Augustinus erst am Abschnitt 32 bin, aber es reicht beim besten Willen nicht mehr. Und immer wieder zeigt sich, Lesen ist Freiheit. Aus den wichtigen Texten, die Sophie Scholl begleitet haben, schöpfte sie Mut und die Kraft, sich für ein unbeschwertes Leben ohne Unterdrückung und Krieg einzusetzen. Ein wichtiges Buch zum immer wieder drin lesen und innehalten. Auch als Anregung zum Entdecken neuer oder vergessener Texte. Die Autorin hat die Bücher, die Sophie Scholl zwischen 1940 und 1943 gelesen hat,

0: auf zwei Seiten zusammengestellt. Am 9. Mai jährt sich zum 100. Mal der Geburtstag von Sophie Scholl. Nicht nur das Buch erscheint in Erinnerung an Sophies Kampf gegen das Naziregime. Am 6. Mai erscheint eine Sonderbriefmarke, die das Deutsche Postamt im Rathausfoyer Forchtenberg, dem Geburtshaus von Sophie Scholl, zusammen mit dem Ersttagsbrief mit Sonderstempel des Geburtsortes anbieten wird. Rilke, Begegnung in der Kastanienallee. Ihm ward des Eingangs grüne Dunkelheit, kühl wie ein Seidenmantel umgeben, den er noch nahm und ordnete, als eben am anderen transparenten Ende weit, aus grüner Sonne wie aus grünen Scheiben, weiß eine einzelne Gestalt aufleuchtete, um lange fern zu bleiben und schließlich von den Lichtern niedertreiben, bei jedem Schritte über Wald, ein helles Wechseln auf sich herzutragen, das scheu im Blond nach hinten lief. Aber auf einmal war der Schatten tief und nahe Augenlagen aufgeschlagen. In einem neuen, deutlichen Gesicht, das wie in einem Bildnis verweilte. In dem Moment, da man sich wieder teilte. Es war immer und dann war es nicht.
1: Sachsen-Anhalts Justizministerin Franziska Weidinger hat Silvia Borowski aus Zeitz und Dr. Joachim Gülland aus Bitterfeld-Wolfen die Verleihungsurkunden und Ordensinsignien der Ehrennadel des Landes Sachsen-Anhalt überreicht. Die Auszeichnung hatte Ministerpräsident Schulze den beiden Schiedspersonen zuvor auf Vorschlag von Ministerin Weidinger verliehen. Die beiden Schiedspersonen üben ihr Ehrenamt seit mehr als 3 Jahrzehnten ununterbrochen aus. Silvia Borowski ist seit Mai 1995 als Schiedsfrau in der Stadt Zeitz tätig, Herr Dr. Gülern seit Januar 1994 als Schiedsmann in der Stadt Bitterfeld-Wolfen. Die Schiedspersonen sind für Menschen da, die einen Streit nicht allein lösen können. Wichtig ist es dabei, beiden Seiten zuzuhören und dabei zu helfen, wieder miteinander in das Gespräch zu kommen. Schiedspersonen bieten in ihren Gemeinden ein niederschwelliges, unkompliziertes Schlichtungsverfahren an. Zudem finden regelmäßig Sprechstunden statt. Das entlastet die Gerichte und stärkt das Miteinander. Die Ehrennadel des Landes Sachsen-Anhalt ist eine Auszeichnung des Landes für herausragendes langjähriges ehrenamtliches Engagement.
0: Alljährlich findet am 17. Oktober der UNESCO-Tag des immateriellen Kulturerbes statt. Seit 2022 ist die Flößerei als immaterielles Kulturerbe der Menschheit anerkannt. Die Fachgruppe Elbeflößer im Kultur- und Heimatverein Magdeburg beteiligt sich mit 2 Veranstaltungen an diesem Tag. Die Gesprächsreihe Floßmomente heißt Interessierte an einem Originalfloß willkommen. Im Areal historischer Schiffe im Wissenschaftshafen, hinter dem Café Treibgut, steht das 3. Floß, das die Akteure anlässlich des Deutschen Flößertages 2025 gebaut haben. Betreut von der Giese steht Albis 3 inmitten weiterer Zeugnisse der Transporte auf der Elbe. Am Samstag, den 17. Oktober ab 12 Uhr sind Geschichten über die Magdeburger Flößerei zu hören. Am Nachmittag eröffnet die Fachgruppe um Frank Thiel in der Festung Ravelin 2 in der Maibachstraße ab 14.30 Uhr einen neuen Teil der Ausstellung 700 Jahre Flößerei auf der Elbe und in Magdeburg. Mit Hilfe einer Kulturförderung der Stadt Magdeburg sind neue Informationstafeln entstanden. Thema ist die Rolle der Holztransporte nach der Zerstörung von Magdeburg im Jahr 1631 für den Wiederaufbau der Stadt. Das IWK Magdeburg, Institut für Weiterbildung in der Kranken- und Altenpflege, GGmbH, gehört seit dem 2. Oktober 2026 offiziell zum Netzwerk Schule ohne Rassismus, Schule mit Courage. Die Bildungseinrichtung mit Ausbildungsgängen in den Bereichen Therapie, Pflege und Medizin will damit bewusst ein Zeichen für Vielfalt und gesellschaftliche Verantwortung setzen. Die Patenschaft übernehmen die Grundschule Bertolt-Brecht-Straße und das Kompetenzzentrum für inklusive Bildung. Es ist in dieser Zeit ein erfreuliches Signal, dass sich auch das IWK hier engagieren und etwas für die demokratische Bildung tun möchte, betont der Landeskoordinator des Courage-Schulnetzwerkes in Sachsen-Anhalt, Martin Hanusch. Schon jetzt spiele das Thema Vielfalt eine große Rolle. Der Titel Courage-Schule stärke das deutlich. Mit der aktuellen Aufnahme in Magdeburg steigt die Zahl der Courage-Schulen in Sachsen-Anhalt auf insgesamt 193. Jetzt erst recht, hier und jetzt die Filmkunst feiern. So das Motto der Akteure der diesjährigen nunmehr 12. Filmkunsttage in Sachsen-Anhalt. Man müsse sich um Leichtigkeit bemühen, so Frank Saarländer vom Vorstand des Vereins. Freuen können sich die BesucherInnen auf zahlreiche interessante Filme, wie zum Abschluss am 11. Oktober der neue Film der Regielegende Volker Schlöndorff. Er widmet sich dem Roman Heimsuchung, eine Jahrhundertgeschichte von Jenny Erpenbeck. Aber auch Auszeichnungen gehören zum Programm. Der Schauspieler Peter Kurt, Babylon Berlin, der Held vom Bahnhof Friedrichstraße, Herbert, zum Beispiel erhält in diesem Jahr den Ehrenpreis der Filmkunsttage Sachsen-Anhalt. Die 12. Filmkunsttage touren bis 11. Oktober durchs Land und vergeben insgesamt in 6 Kategorien Filmkunstpreise. Weitere Informationen und das Programm gibt es unter www.filmkunsttage.de. Anfang Oktober 2026 beginnt das Abenteuerstudium an der Hochschule Magdeburg-Stendal für etwa 1100 neue Studierende, davon etwa 750 in Magdeburg. Es gab mehr als 2500 Bewerbungen zum aktuellen Wintersemester. Die Gesamtzahl der Studierenden liegt weiterhin bei etwa 5000. An der Otto-von-Guericke-Universität Magdeburg sind zum Start des Wintersemesters 2026/27 rund 3000 Studierende neu immatrikuliert. Die Gesamtzahl liegt mit mehr als 13.100 Studierenden über dem Vorjahresniveau. Die Zuwächse kommen vor allem aus den Wirtschafts-, Informatik- und Ingenieurwissenschaftlichen Studienangeboten. Zugleich wird die Universität internationaler. Rund 5.700 internationale Studierende sind derzeit eingeschrieben. Ihr Anteil beträgt damit 44%. Deren Anteil in Master- und Aufbaustudiengängen sowie in Bachelorstudiengängen steigt um knapp 12%. Es kann noch zu Veränderungen kommen, die Immatrikulationsfrist endet in 4 Wochen.

0: Am Dienstagnachmittag, den 29. September 2026, gegen 14.45 Uhr, kam es zu einem Betrug zum Nachteil eines 75-jährigen Magdeburgers. Nach dem derzeitigen Kenntnisstand erhielt der Geschädigte einen Anruf von einer männlichen Person, welche sich als Polizeibeamter ausgab. Der bislang unbekannte Täter behauptete, dass ein Familienmitglied in einen schweren Verkehrsunfall verwickelt worden sein soll. Aufgrund dieser mutmaßlichen Notlage forderte er eine hohe fünfstellige Summe. Der Geschädigte übergab einen vermeintlichen Kurier diverse Wertgegenstände. Die Polizei ermittelt im Fall eines Betruges und bittet die Bevölkerung um erhöhte Wachsamkeit und Vorsicht im Umgang mit fremden Personen. Hinweise der Polizei: Gewähren Sie unbekannten Personen grundsätzlich keinen Zutritt zu Ihrer Wohnung. Wenn Sie Zweifel an der Echtheit eines vermeintlichen Polizeieinsatzes haben, nehmen Sie über die offizielle Notrufnummer 110 Kontakt zur Polizei auf. Die Polizei nimmt niemals Bargeld unter dem Vorwand einer Überprüfung, Kaution oder ähnliches in amtliche Verwahrung. Lassen Sie sich nicht unter Druck setzen. Beenden Sie das Gespräch umgehend. Weitere Präventionshinweise und Informationen gibt es im Internet unter www.polizei-beratung.de/themen-und-tipps/Betrug/Betrug durch falsche Polizisten. Die dunkle Jahreszeit beginnt. Regen, Nebel und Glätte durch Laub, Schnee oder Eis. An diese Witterungsverhältnisse müssen sich nicht nur Verkehrsteilnehmer jetzt wieder anpassen, auch die Einbruchskriminalität wird hierdurch begünstigt. Die Polizei gibt hilfreiche Tipps, um gut auf die dunkle Jahreszeit vorbereitet zu sein. Tipps für Verkehrsteilnehmer: Überprüfen Sie das Licht an Ihren Fahrzeugen und sorgen Sie so für mehr Sicherheit im Straßenverkehr. Denken Sie frühzeitig an den Reifenwechsel und lassen Sie den Luftdruck sowie die Profiltiefe Ihrer Reifen überprüfen. Passen Sie Ihre Fahrweise unbedingt an die vorliegenden Witterungsverhältnisse an. Achten Sie, vor allem in ländlichen Regionen, auf den vermehrten Wildwechsel. Auch Fußgänger und Radfahrer sollten jetzt besonders auf eine gute Sichtbarkeit im Straßenverkehr achten. Tipps zum Einbruchschutz: Verschließen Sie die Fenster, Balkon- und Terrassentüren auch bei kurzer Abwesenheit. Auch wenn Sie Haus oder Wohnung nur zu kurzzeitig verlassen, ziehen Sie die Tür nicht nur ins Schloss, sondern schließen Sie diese immer zweifach ab. Lassen Sie bei einer Tür mit Glasfüllung den Schlüssel nicht innen stecken. Öffnen Sie auf Klingeln nicht bedenkenlos und zeigen Sie gegenüber Fremden ein gesundes Misstrauen. Nutzen Sie den Türspion und den Sperrbügel. Weitere Informationen zum Thema Einbruchschutz gibt es im Internet unter www.polizei-beratung.de/themen-und-tipps/Einbruch. Am Donnerstag, den 1. Oktober 2026, wurde die Magdeburger Polizei über einen Einbruch in ein Einfamilienhaus im Stadtteil Nordwest informiert. Nach bisherigen Erkenntnissen verschafften sich unbekannte Täter zwischen Mittwoch 9.30 Uhr und Donnerstag 9 Uhr gewaltsam Zutritt zu einem Einfamilienhaus im Lorenzweg. Die bislang unbekannte Täterschaft verschaffte sich durch gewaltsames Öffnen eines Fensters Zutritt in das Haus. Die Täter haben nahezu alle Schränke und Schubladen geöffnet und durchwühlt. Die Magdeburger Polizei nahm die Spurensuche und Sicherung vor und befragte benachbarte Anwohner. Der Schaden konnte noch nicht beziffert werden. Zeugen, welche Hinweise zu verdächtigen Personen, Fahrzeugen oder sonstige sachdienliche Hinweise zum Einbruchdiebstahl geben können, werden gebeten, sich unter 0391 546 3295 im Polizeirevier Magdeburg oder per E-Revier zu melden. Am Freitag, den 2. Oktober 2026, erhielt das Wasserschutzpolizeirevier gegen 12 Uhr mehrere Hinweise auf eine Gewässerverunreinigung im Bereich der Elbe in Magdeburg. Auf der Wasseroberfläche stellten die Beamten einen deutlich sichtbaren, regenbogenfarbenen Film fest. Die Verunreinigung erstreckt sich von etwa Elbkilometer 320 bis Elbkilometer 325 mit einer Breite von ca. 5 bis 10 Metern. In Nähe eines Nebengewässers, Elbkilometer 320 Höhe Wasserturm Salbke, befindet sich ein Regenwasserleiter, über den die Verunreinigung in das Gewässer gelangt sein könnte. Mit einer Drohne ließ sich das Ausmaß der Verunreinigung besser feststellen und dokumentieren. Gewässerproben wurden zu weiteren Untersuchungen entnommen. Die Feuerwehr hat eine Ölsperre eingerichtet. Ermittler prüfen die Ursache sowie zu Art und Umfang der Verunreinigung. Auch am Montag ist noch unklar, woher die Substanz stammt, wie die Polizei MDR Sachsen-Anhalt auf Nachfrage mitteilte. Die Wasserschutzpolizei hat ein Ermittlungsverfahren wegen des Verdachts der Gewässerverunreinigung gemäß § 324 StGB eingeleitet. Die untere Wasserbehörde Magdeburg entscheidet über weitere Maßnahmen.
1: Sachsen-Anhalts-Justizministerin Franziska Weidinger hat Silvia Borowski aus Zeitz und Dr. Joachim Gülland aus Bitterfeld-Wolfen die Verleihungsurkunden und Ordensinsignien der Ehrennadel des Landes Sachsen-Anhalt überreicht. Die Auszeichnung hatte Ministerpräsident Schulze den beiden Schiedspersonen zuvor auf Vorschlag von Ministerin Weidinger verliehen. Die beiden Schiedspersonen üben ihr Ehrenamt seit mehr als 3 Jahrzehnten ununterbrochen aus. Silvia Borowski ist seit Mai 1995 als Schiedsfrau in der Stadt Zeitz tätig, Herr Dr. Gülern seit Januar 1994 als Schiedsmann in der Stadt Bitterfeld-Wolfen. Die Schiedspersonen sind für Menschen da, die einen Streit nicht allein lösen können. Wichtig ist es dabei, beiden Seiten zuzuhören und dabei zu helfen, wieder miteinander in das Gespräch zu kommen. Schiedspersonen bieten in ihren Gemeinden ein niederschwelliges, unkompliziertes Schlichtungsverfahren an. Zudem finden regelmäßig Sprechstunden statt. Das entlastet die Gerichte und stärkt das Miteinander. Die Ehrennadel des Landes Sachsen-Anhalt ist eine Auszeichnung des Landes für herausragendes langjähriges ehrenamtliches Engagement.
0: Die Landeshauptstadt investiert in den kommenden 2 Jahren rund 26,65 Millionen Euro in den Neubau einer Leerrettungswache am Standort der Feuerwache Nord. Oberbürgermeisterin Simone Borris und die Bauunternehmen haben kürzlich im Alten Rathaus einen Vertrag unterzeichnet. Die Kosten für die Bauleistungen betragen rund 18,6 Millionen Euro. Ab voraussichtlich Ende Oktober entsteht das Gebäude in der Peter-Paul-Straße 12. Bis zum 31. Januar 2029 sollen die Arbeiten beendet und das Gebäude übergeben sein. Mit dem Neubau der Leerrettungswache entsteht ein leistungsfähiger und langfristig gesicherter Standort für den Rettungsdienst. Das teilweise dreigeschossige Gebäude entsteht auf dem Gelände der Feuerwache Nord. Mit einer Bruttogrundfläche von rund 4.473 Quadratmetern und einer Nutzfläche von rund 2.300 Quadratmetern entsteht unter anderem für den Rettungsdienst im Erdgeschoss eine Fahrzeughalle für 5 Rettungsdienstfahrzeuge und 2 Notarzteinsatzfahrzeuge. Eine Übungsarena für die Ausbildung gehört genauso dazu wie Umkleide, Sanitär-, Hygiene- und Technikbereiche. In den oberen Geschossen sollen Büro-, Aufenthalts- und Ruheräume entstehen. Von hier gibt es eine gebäudeinterne Verbindung zum Haus der Feuerwache Nord. Der Stadtrat hat der Vergabe Ende August 2026 zugestimmt. Die Stadt hat Fördermittel aus den Länder- und Kommunalinfrastrukturfinanzierungsgesetz beantragt. Die Stadtverwaltung setzt bei der künftigen Entwicklung der Stadtteile auf eine starke Bürgerbeteiligung. Grundlage ist das integrierte Stadtentwicklungskonzept ISEC 2035+. Für die Stadtteile Nordwest, Alte Neu-Olvenstedt, Neustädter Feld, Stadtfeld West geht es um Themen wie Wohnen, Mobilität, Verkehr, grüne Freiflächen, Klimaanpassung, Bildung, Nahversorgung, Freizeit, soziale Infrastruktur und das Zusammenleben im Stadtteil. Gemeinsam mit den Bürgern soll diskutiert werden, was die einzelnen Stadtteile heute ausmacht und wie sie sich bis 2035 entwickeln sollen. Das integrierte Stadtentwicklungskonzept ist zum einen eine wichtige Grundlage für die zukünftige Stadtentwicklung und ist zugleich eine wichtige Voraussetzung für die Einwerbung von Fördermitteln von Bund, Land und Europäischer Union. Bürger sind aufgerufen, sich aktiv zur Beteiligung im Internet unter beteiligung.sachsen-anhalt.de/portal/magdeburg/beteiligung/themen. Eingabe in das Suchfeld ISEC. Am 30. September 2026 ging das neue Stellwerk in Gerwisch planmäßig an den Start. Es ersetzt das bisherige Stellwerk, das bei einem Brand im September 2025 vollständig zerstört wurde. Der Wiederaufbau erfolgte in nur 12 Monaten. Stefan Groß, Projektleiter Deutsche Bahn InfraGo, betont, das war nur möglich, weil alle Beteiligten Hand in Hand gearbeitet haben. Das neue Stellwerk stelle nicht nur die volle Leistungsfähigkeit der Strecke Magdeburg-Berlin wieder her, sondern sichere den Bahnbetrieb in der Region auch langfristig ab. Zudem wurde die Sicherungstechnik in der Außenanlage vollständig erneuert, unter anderem die Signalanlagen. Die Deutsche Bahn modernisierte weitere Eisenbahninfrastruktur, passte die Technik in den benachbarten Stellwerksbereichen Möser und Biederitz an und erneuerte den Bahnübergang Garten-Leninstraße. Die Fachgruppe Mineralogie und Geologie vom Kultur- und Heimatverein Magdeburg zeigt ihre Schätze in einer Fotoausstellung im Lesecafé in der Stadtbibliothek. Anlass der Fotoshow ist die 60. Magdeburger Mineralienbörse im AMO Kultur- und Kongresshaus. Seit mehr als 60 Jahren treffen sich Gleichgesinnte aus Magdeburg und Umgebung, um sich zu den Themen Geologie, Mineralogie und Bergbau auszutauschen, Ausflüge zu unternehmen und Minerale zu sammeln. Die 30 Gruppenmitglieder sammeln ihre Objekte individuell oder auf gemeinsamen Sammelexkursionen. Die traditionelle jährliche Börse ist der gemeinsame Treffpunkt und das Thema der Ausstellung. Die Ausstellung ist bis zum 2. November wochentags von 10 bis 19 Uhr und samstags von 10 bis 15 Uhr zu sehen. Der Eintritt ist frei. Die bundesweiten Aktionswochen Jeder Stecker zählt, Deutschland sammelt E-Schrott sind gestartet. Bis zum 18. Oktober setzen Kommunen, Unternehmen, Vereine, Bildungseinrichtungen und Entsorgungsbetriebe gemeinsam ein Zeichen für die richtige Entsorgung von Elektro-Altgeräten. Auch der städtische Abfallwirtschaftsbetrieb Magdeburg beteiligt sich an der Mitmachaktion. Rund um den International E-Waste Day am 14. Oktober informieren die Aktionswochen über die richtige Rückgabe von Elektro-Altgeräten. Bereits im Frühjahr 2026 beteiligten sich bundesweit rund 20 Partner an der Aktion. Elektro-Altgeräte enthalten wertvolle Rohstoffe, die wiedergewonnen und erneut genutzt werden können. Dennoch werden viele alte Handys, Kabel, Rasierer und andere Elektrokleingeräte weiterhin zu Hause aufbewahrt oder falsch entsorgt. Drei Magdeburger Wertstoffhöfe nehmen Elektro-Altgeräte an. Wertstoffhof Hengelsberge, Königstraße 96. Montag, Dienstag, Donnerstag und Freitag 7 bis 17 Uhr. Mittwoch 7 bis 16 Uhr. Samstag 8 bis 13 Uhr. Wertstoffhof Krakauer Anger an der Lage 3, Berliner Chaussee. Montag, Dienstag, Donnerstag und Freitag 9.30 Uhr bis 12 Uhr und 13 Uhr bis 17 Uhr. Mittwoch 9.30 Uhr bis 12 Uhr und 13 Uhr bis 16 Uhr. Samstag 8 bis 13 Uhr. Wertstoffhof Silberbergweg. Silberbergweg 26. Montag, Dienstag, Donnerstag und Freitag 9.30 Uhr bis 12 Uhr und 13 Uhr bis 17 Uhr. Mittwoch 9.30 Uhr bis 12 Uhr und 13 Uhr bis 16 Uhr. Samstag 8 bis 13 Uhr. Weitere Informationen zum Entsorgen von Elektro-Altgeräten und zu Rückgabestellen gibt es auf der Internetseite www.e-schrott-aktionswochen.org sowie zum Reparieren unter www.reparatur-initiativen.de. Bertolt Brecht, Lied einer Liebenden. 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

0: Von der Finanzierung über Professuren bis zu strukturellen Entscheidungen könnte eine AfD-geführte Landesregierung erheblichen Einfluss auf die Hochschulen nehmen, wie das Programm der Partei zeigt. Der Rektor der Otto-von-Guericke-Universität Magdeburg, Jens Strackeljahn, warnt in einem Interview mit den Zeitungen der Funke Mediengruppe vor den Folgen, spricht von einer möglichen wissenschaftlichen Isolierung Sachsen-Anhalts. Auch wenn das Grundgesetz die Freiheit der Wissenschaft garantiert, das Geld für die Forschung kommt von der Landesregierung. Rund 85% des Universitätsbudgets seien Landesmittel. Problematisch sieht der Rektor die von der AfD geforderte Abkehr von Bachelor- und Masterstudiengängen. Die Universität ziehe das schlicht den Stecker, so Strackeljahn. Zitat: Viele unserer internationalen Studierenden kommen nach ihrem Bachelor irgendwo auf der Welt gezielt für einen englischsprachigen Master nach Sachsen-Anhalt. Die kommen entweder zum Master oder sie kommen gar nicht. Zitat Ende. In Zeiten einer AfD-geführten Regierung will der langjährige Rektor die Wissenschaft verteidigen und das Gespräch suchen. Zitat: Dann müssen wir miteinander sprechen, aber für uns ist klar, die Weltoffenheit unseres Campus ist eine rote Linie. Zitat Ende. Die Universität habe gut 44% internationale Studierende. Diese haben sich integriert und wollen bleiben. Das, weil die Universität vielfältige Integrationsprogramme für die Studierenden geschaffen hat. An dieser Weltoffenheit lassen wir uns nicht verbiegen, betont Strackeljahn, seit 2012 Rektor der Universität.
1: Ich treffe Bernd Schalmerk und will mehr zu seiner CD Odyssee wissen. Hallo, danke, dass du dir die Zeit genommen hast. Ja, deine erste CD-Produktion 2020, also 21 erschienen, widmete sich der Gitarre. Nun 2025 hast du mit dem Klavier eigene Stücke arrangiert. Woraus konntest du schöpfen?
2: Erstmal aus der Lust, Klavier zu spielen. Und dann sind es alte, ganz alte Songskizzen, die über die Jahre entstanden sind. Das älteste ist 30 Jahre alt, 32 Jahre.
1: Also 30 Jahre her ist also auch Musikstudium so ein bisschen.
2: Ja, tatsächlich sind zwei Sachen während des Studiums entstanden. Also eins ist, das heißt Katharsis. Das war eine Aufgabe für einen Improvisationskurs und das andere heißt Happiness und es gab so einen Musikkurs für MIDI, Arbeiten am Computer und die Aufgabe war, verschiedene Instrumente mit dem Computer zu verbinden und damit das nicht so langweilig wird, habe ich mir das halt ausgedacht.
1: Jetzt wieder zurück in die heutige Zeit. Wie entstand denn die Idee, die alten Songskizzen wieder zum Leben zu erwecken?
2: Während der Corona-Zeit mussten alle zu Hause bleiben und das Land Sachsen-Anhalt hat die Idee Kultur ans Netz entwickelt, einfach damit kulturschaffende Künstler, Musiker was tun, damit man nicht zu Hause versauert, wenn man nicht auftreten kann oder sonst wie oder anderweitig Aufträge kriegt. So war das angelegt, dass man halt sich überlegt, was man machen könnte. Und da habe ich gesagt, na, ich gucke mal, was ich bei mir so finde, ich habe Songideen, vielleicht kann man daraus was machen.
1: Dein Spektrum ist recht weit gefasst. Frühe Stücke haben wir eben schon gesagt, bis hin zum Jetzt und Hier. Wie lässt sich denn so die Entwicklung beschreiben und was gab vielleicht den Skizzen so die richtige Würze?
2: Zur Entwicklung muss ich sagen, viele Sachen habe ich schon in den 90ern mal produziert, damals noch mit E-Gitarre und in Richtung Rock und Heavy Metal. Das hat mich dann aber nicht glücklich gemacht und irgendwann habe ich es dann halt sein gelassen. Und für den Sender brauchte ich immer mal wieder irgendeine Geschichte, mal schnell einen Sound, mal schnell was aufgespielt, schnell mal für einen Jingle oder so. Und da entstanden auch noch verschiedene Dinge. Ja, die habe ich dann gemacht, aber habe denen nicht weiter Beachtung geschenkt.
1: Aber die Entwicklung ist ja so weitergegangen. Du hast dich dann immer so ein bisschen, ja, wie sagt man so schön, weitergebildet, aber
2: Naja,
1: autodidaktisch halt, ja.
2: das wechselte halt hin und her. Also zunächst hatte ich mich im Studium gleichermaßen mit Gitarre und Klavier beschäftigt. Danach hatte ich die Gitarre dann erstmal eine Weile weggelegt, mich wieder mehr dem Klavier gewidmet. Und dann drehte sich das wieder um. Dann habe ich wieder mehr Gitarrensachen gemacht, die Sachen aus dem Studium fertig. Und das mündete ja dann in der ersten CD, El Camino, wo ich mich mit der Gitarre auseinandersetze und eben auch Stücke aus der Studienzeit halt spiele. Und danach brauchte ich wahrscheinlich wieder Abwechslung. So mit dem, und das Klavier ist immer, da kann man so viel machen. Man ist nicht eingeschränkt. Obwohl man auf der Gitarre auch nicht eingeschränkt ist. Aber auf dem Klavier kann man eben, da ist ein anderes Klangspektrum und da kann man ziemlich frei und experimentell arbeiten. Also immer, wenn ich irgendwie weiterkommen will, mental mit der Musik, dann setze ich mich ans Klavier.
1: Okay, aber ja, wegen der ersten CD, die Würze gab,

0: halt ja auch andere Inspirationen, ja, andere Musikern, die zwar eigentlich von der Gitarre her kamen, aber genau.
1: Ja, natürlich, da ist erstmal die Gitarrenhelden, die einen sowieso umgeben. Da gibt es eine ganze Reihe. Aber es waren eben auch verschiedene Gitarrenlehrer. Der eine, der war witzig, den habe ich irgendwann mal entdeckt. Und der brachte mir dann so lauter Geschichten. Wie spielt man das? Wie arrangiert man was und sowas? Und querbeet bei dem. Und den konnte ich beknien, dass er mir noch mal ein Jahr lang Sonderunterricht gibt, also Einzelunterricht. Und dann hat er mir eben noch mehr seine Schatzkiste geöffnet. Und der andere Gitarrenlehrer, der war halt in der Uni, der wusste halt immer genau Bescheid, was ich gerade brauche, so an Spirit, an Übelstücken und auch Sachen, die mich voranbringen in der knappen Zeit, die man denn da hat, ja.
0: Du hast nicht nur dem Klavier den nötigen Raum gegeben, es sind auch Soundcollagen entstanden. Welche Instrumente passten denn gut zur Stimmung und warum?
1: Ich habe mir ein paar Percussion-Instrumente gekauft, also eine Djembe und einen Regenstab und einen Kürbis und auch eine Ud. Zunächst wusste ich gar nicht, was ich damit anfangen will und ob ich das überhaupt brauchen kann. Bei der Ud war es tatsächlich Neugier. Da wollte ich einfach nur mal wissen, wie fühlt sich sowas an? Wie kann man denn in so eine andere musikalische Welt eindringen, wenn nicht über so ein Instrument, was daherkommt, also hier aus dem Orient? Ja, das war eine sehr interessante Bereicherung. Die anderen Instrumente, die Percussion-Instrumente, kannte ich schon aus dem Studium. Also es ist ja ein rein akustisches Album. Und Collage deshalb, weil die eben, die sind unterstützende Elemente. Also es sollte schon immer ums Klavier gehen, im Schwerpunkt. Aber es sind unterstützende Elemente. Mal brauche ich mehr Rhythmus, mal brauche ich mit dem Regenstab ein bisschen Hintergrundsound. Da geht es auch um nichts weiter, außer dass es eben nicht nur das Klavier ist und die Gitarre.
0: Das hat dann die Stimmung so ein bisschen auch manchmal verstärkt. Hast du da vielleicht zum Beispiel jetzt mit dem Regenstab oder mit irgendwas?
1: Naja, mit der Djembe ist das ganz interessant, weil das habe ich eingesetzt bei dem Happiness. Ja, damals war es also ein Werk, was ich für Computer quasi geschrieben habe, mit elektronischen Instrumenten, und da ist halt ein Soundgerüst entstanden und das hatte ich dann halt arrangiert mit diesen ganzen MIDI-Sounds, und jetzt habe ich das halt auf dem Klavier gespielt mit der Gitarre und Rhythmus dazu, und die Djembe hat jetzt da ganz klar Akzente gesetzt und das so richtig zum Leben gebracht. Also das Stück lebt jetzt richtig.
0: Da sind wir jetzt auch schon so ein bisschen bei der Produktion. Wie bist du da denn vorgegangen und wie hast du deine Ideen arrangiert? So grob mal, wie muss man sich das so vorstellen?
1: Naja, zuerst habe ich angefangen, die Ideen tatsächlich zu sortieren und mich damit zu beschäftigen. Kann man daraus was machen? Was habe ich denn gemacht? Was steht denn da auf dem Papier? Wo kommt es her? Wo könnte sich das hinentwickeln? Und dann habe ich gemerkt, ja, es lässt sich aus allem wirklich was machen. Aus allen Ideen lässt sich was entwickeln. Und dann habe ich mich zunächst ans Klavier gesetzt und einfach gespielt. Einfach improvisiert und gebastelt, probiert, hin und her und her und hin. Und dann hat sich das irgendwann rauskristallisiert. So diese Arrangements haben sich dann quasi kristallisiert und ergeben. Zunächst, das habe ich dann auch aufgeschrieben, und dann habe ich erstmal gründlich geübt. Ja, diese ganzen Sachen, da geht sehr viel Zeit ins Land. Dann irgendwann ist man halt so weit und dann nimmt man das halt auf, die Basics. Und dann beginnt eine ganz neue kreative Phase. Zum Beispiel bei dem Mirror of the Past entsteht am Anfang, ich habe es ein bisschen bei Bach abgekupfert, aus dem wohltemperierten Klavier, und am Ende auch, und da entsteht eine Spannung. So ein Spannungsteppich quasi, den ich dann ein bisschen mit der Gitarre gefüllt habe, und dann steigert sich das. Zu dem Mirror of the Past muss ich sagen, das ist eins von den frühen, was ich mal auch schon als Rocknummer arrangiert hatte. Und aber durch diese Art und Weise, ich habe das da ähnlich gemacht, da habe ich mit der Gitarre gespielt und eine ähnliche Stimmung erzeugt, aber jetzt habe ich diese ähnliche Stimmung mit dem Klavier erzeugt, und ja, da entsteht sowas ganz Besonderes. Und während der Aufnahmen-Sessions passiert auch was ganz Tolles. Und zwar entstehen dann Sachen so aus dem Bauch. Ich improvisiere denn, und plötzlich ist eine Musik da. Die habe ich nicht geahnt, die habe ich nicht gefühlt. Aber in dem Moment, wie ich den ersten Ton gespielt habe, nach den ganzen Aufnahmen habe ich den ersten Ton gespielt, das ist das Stück Your Song zum Beispiel, da floss das einfach, es war einfach da.
0: Was geben denn die Stücke inhaltlich wieder? Vielleicht so ein paar Stichworte. Würde jetzt ja auch zu weit sein, aber so einfach so.
1: Ja, also so ein bisschen vorstellen kann. Naja, das sind ja immer, die sind immer entstanden zu bestimmten Lebensereignissen. Ja, also zum Beispiel das Gaia, das ist zweifach. Das ist entstanden, weil ich irgendwie was brauchte. Für einen Sender brauchte ich eine Musik, für einen Spot. So, aber das ist natürlich auch in der Situation entstanden. Und da war das auch, war das alles emotional mit der Familie, mit der Firma, war das alles sehr anstrengend. Und Gaia heißt es, ist so ein Ursprung, zurückkehren zu den Wurzeln. Ein anderes ist halt das Mirror of the Past. Da setze ich mich mit den Scheidungsproblemen, mit dem Scheidungsdrama meiner Eltern auseinander. Mit dem Imprisoned Soul zum Beispiel. Da geht es um meine umgepolte Linkshändigkeit. Also ich durfte früher mit rechts schreiben, habe ich aber nie gelernt, welcher Linkshänder bin. Und das habe ich in dem Stück verarbeitet. Ja, dann habe ich den A-Level Blues. Das war auch eine witzige Aufgabe. Es war Abschlussprüfung in der Musikschule. Und dort sollte ich dann halt mal aus drei Epochen was spielen. Und aus der modernen Zeit hatte ich nichts. Da habe ich dann halt diesen Blues erfunden. Ja, und interessant ist auch das Katharsis. Das habe ich 96 geschrieben. Das ist eigentlich, es ist eine Aufgabe im Studium, aber der Anlass war durchaus auch ein erfreulicher, nämlich da ist unser erstes Kind geboren. An der habe ich überhaupt nichts verändert. Es scheint perfekt gewesen zu sein, das, was ich da aufgeschrieben habe. Ich habe nur genau reingehört, was passiert da. Und ich glaube, da ist eine Perle entstanden. Das ist einfach rund insgesamt. Ich habe es einmal gespielt und das ist ohne Schnitt auf der CD.
0: Ja, der Titel deiner CD, Odyssee, ist das so mehr ein Gefühl oder doch eine Reise? Wie lässt sich das beschreiben? Das habe ich mich so überlegt.
1: Na, ich denke, das ist auch beides. Also, wenn man so jung ist, dann hat man die Kindheit, da ist man behütet und irgendwann sagt man sich so, ich will jetzt los. Und natürlich macht man genau das Gegenteil, was die Eltern einem raten, das ist so. Und dann macht man sich auf den Weg und dann sucht man Abenteuer, findet Freunde, findet nette und weniger nette Bekanntschaften, lernt eine Menge kennen, aber so ist es halt auf der einen Seite ein Gefühl und auf der anderen Seite auch das, was ich erlebt habe. Und letztlich, drittens, wird das wahrscheinlich jeder so durchmachen. Also eine Odyssee ist immer eine Reise zu sich selbst, von sich selbst weg, durch die Welt drumherum, durch die Gefühle ringsherum und wieder zurück zu sich selbst.
0: Das ist ja auch durch die Bilder auf der CD, auf dem Cover, sieht man, dass das doch schon irgendwo auch eine Reise ist.
1: Naja, die Bilder auf dem Cover, die zeigen mehr Wind und Wolken und Sonne. Und das macht dann auch schon wieder deutlich, worum es mir eigentlich auch geht. Dass man geht raus in die Sonne, man geht raus, guckt sich die Natur an, schaut aufs Wasser. Und wenn man am Meer ist, dann ist man doch, merkt man, wie klein man ist. Ja. Aber es entsteht eine große Sehnsucht, so in zu reisen. Ja. Und ich habe auch ein Stück, das heißt Misery Island, was genau das einfängt. Diese Sehnsucht, irgendwo hinzufahren, irgendwo hinzukommen, was man nicht kennt, weg. Ich kann das nicht beschreiben. Das ist jetzt keine Flucht oder sowas. Das ist auch nicht bewusst Abenteuer, sondern das ist irgendwas, es liegt in der Luft und ich muss es irgendwie erreichen. Aber ich erreiche es nie. Niemals erreicht man sowas.
0: Okay, klingt spannend. Ja, nach der Produktion jetzt Gitarre und Klavier. Hast dich ja zweimal sehr intensiv beiden Instrumenten gewidmet. Was liegt dir denn mehr am Herzen jetzt?
1: Das möchte ich gar nicht so am Instrument festmachen.
0: Nee.
1: Es hängt von der Stimmung ab. Jetzt kann ich sagen, es hängt von der Stimmung ab, was ich mache. Ja, ich möchte jetzt wieder weil ich viel auch Klavier gespielt habe und da gut vorangekommen bin, möchte ich natürlich diesen Schwung jetzt mitnehmen. Aber ich werde wieder zur Gitarre zurückfinden, möchte noch mehr auf der Ut spielen und auch mehr mit diesen Percussions machen und mal sehen, was mir dazu einfällt. Aber ich glaube, dass ich mir jetzt ein Tor aufgestoßen habe, habe ich für verschiedene Stimmungen, mentale Ereignisse, habe ich dann auch immer irgendwas, um mich da irgendwie wiederzufinden, so im Sound oder so. Also es hängt von der, wird von der Stimmung abhängen, ob ich Klavier, Gitarre oder sowas spiele.
0: Ja, dann sind wir gespannt auf die nächsten Projekte und dann mal schauen. Herzlichen Dank fürs Gespräch.
1: Ja, gerne, danke auch.
2: Es ist mal wieder Zeit, ein gutes Buch zu lesen. Ich habe heute mal einfach mein eigenes Buch mitgebracht. Erzähltes und Ungesagtes meiner Großeltern Otto und Valentina Nagel. Ja, Kindheit, das ist für mich das Haus meiner Großeltern. Ja, wie mag es wohl sein, wenn man wieder dort ist, wenn einem die Großeltern Geschichten aus ihrem Leben erzählen? Das habe ich mir überlegt und habe dazu ein Buch geschrieben. Vor fast 100 Jahren, 1925, veranstaltete mein Großvater, der Künstler Otto Nagel, in der damaligen Sowjetunion eine große Ausstellung. Namhafte deutsche Künstler waren dort und er lernte in Petersburg Valentina kennen, seine spätere Frau und meine Großmutter. Wie das mit den beiden war, das erzählt die Geschichte Du, ich, Kino, die ich jetzt vorlesen möchte. Valentina und Otto, Du, ich, Kino. Ich höre ihre Stimme von weit her, bin jetzt an meinem Schreibtisch, lese die zahlreichen Texte meiner Großmutter, ihre und die Autobiografie meines Großvaters, suche nach Gedanken von Otto und Valentina, wie sie sich kennenlernten. Wie war das? Was haben diese jungen Menschen aus zwei völlig unterschiedlichen Kulturen gefühlt? Wie konnten sie sich finden? In Leningrad lebt die junge Valentina Nikitina. Nun treffen sich zwei Seelenverwandte. Beide lesen Dostojewski, Gorki und Zola. Die junge Frau kommt in die erste allgemeine deutsche Kunstausstellung, sieht Otto, wie die Besucher ihn feiern, auf russische Art. Der deutsche Künstler flog einfach voller Freude in die Luft. Otto Nagel führte Interessierte durch die Ausstellung. Valentina sah das erste Mal einen Deutschen von Angesicht zu Angesicht. Geht an ihm vorbei. Oder doch nicht? Der junge Künstler weckte mit dem, was er erzählte, ihre Neugier. Aber er sprach auch eine unbekannte Sprache. Deutsch, jemand übersetzte. Otto Nagel hatte eine sehr sympathische Stimme. Und der jungen Valentina fielen besonders seine großen graublauen Augen auf. Der Künstler, sehr schlank, groß und auf dem Kopf trug er eine russische Mütze. Von Deutschen hatte man keine allzu gute Meinung. Hat nicht einer meiner Brüder auch so eine Mütze, denkt Valentina und fühlt sich plötzlich irgendwie versöhnt mit dem Künstler. Valentina, in der Familie die Walker, Walutschka, eine junge Frau von 20 Jahren, sehr klein, nur 1,58 Meter groß, braun-schwarzes, lockiges Haar. So fällt Otto auf mit ihren. Da fehlt ein Wort. So fällt sie Otto auf. Muss ich mir gleich mal aufschreiben. Valentina in der Familie die Walker, Walutschka, eine junge Frau von 20 Jahren, sehr klein nur, 1,58 Meter groß, braun-schwarzes, lockiges Haar. Sie fällt Otto auf mit ihren ganz dunklen Augen, deshalb von Freunden auch liebevoll Kirschauge genannt. Von den Jahren des Hungers geprägt, aber immer aktiv und politisch interessiert. Zu Hause bleiben, Kinder haben, das wollte Valentina nicht. Dafür war sie viel zu lebendig. Ganz zuerst gab es nur das Theater. Nach der Zeit der Revolution und des Bürgerkriegs nahmen die jungen Leute ihr Leben selbst in die Hand und waren offen für Neues. So auch Valentina, ihre fünf Brüder und deren Freunde und ihre Freundinnen. Das Kennenlernen dieser Tag sollte für beide, für ihr ganzes Leben entscheidend sein. Der Künstler hatte etwas Besonderes an sich. Er war ein Mensch, ehrlich, sauber. Die große Liebe war es wohl nicht, es war einfach Neugierde, schreibt Valentina Jahrzehnte später. Der Otto Nagel hatte die Begegnung mit dieser jungen, ungestümen Frau anscheinend einen bleibenden Eindruck hinterlassen. Er fuhr ihr sogar nach Moskau hinterher, um sie zu suchen. Otto sprach nur wenige Worte Russisch, Valentina kannte vielleicht 10 deutsche Vokabeln. Die gemeinsame Sprache fehlte. Trotzdem verstand sie sich vom ersten Augenblick an ausgezeichnet. Was erzählt er nur? Die junge Frau will es unbedingt wissen, versucht es mit einem Wörterbuch. Sagte er etwas, dauerte es gut 25 Minuten, bis Valentina es verstand. Otto, der Künstler mit großem Talent als Zeichner, erfand eine wunderbare Methode. Es war unser Esperanto, wie ich in Notizen meiner Großmutter lese. Zum Beispiel zeichnete er Valentina klein und mager, Daneben sich ganz lang und schlank. Dazu ein Kino, ein internationales Wort. Zum besseren Verstehen tippt ihr

0: Werkstatt in der elterlichen Wohnung in der Reinickendorfer Straße 67. Die Mutter Emma, geborene Baschin, stammt aus einer hochgründeten Familie. Otto Nagel, geboren 1894, als jüngster von 5 Jungs. Erst Arbeiterstreik, dann auf der Straße. Der Kommunist Nagel wird den Weg als freier Künstler. Seine Kunst soll, wenn nötig, anklagen, aufrufen und auch begeistern. Er, der den Alltag der Arbeiter am eigenen Leibe gespürt hatte. Nagel zeichnet und malt diese seine Wirklichkeit. Ein Autodidakt, der sich allmählich zum Künstler emporarbeitet. Käthe Kollwitz und Heinrich Zille findet er Gleichgesinnte. Nagel malt das Schicksal, die Kraft und die Hoffnung des Proletariats in großformatigen Bildern. Er hat Bilder, bei deren Anblick man vor Schmerz laut aufschreien könnte. So die Zeitung Rote Fahne. Hier in der Sowjetunion entstehen wenige Bilder. Sowjetische Genossen schenken ihm grobe Sackleinwand. Erstmals malt Otto Nagel auf Leinen. Die Palette farbintensiv, gelb, grün, blau und rot, hell und leuchtend. Valentina Nikitina lebte im jungen Staat Sowjetunion nach Revolution und Bürgerkrieg. Von ihrer Straße bis zum Winterpalais Blut und Kämpfe. Oktoberrevolution, Loschka, ihr Bruder und Valentina, gekleidet wie ein Junge, immer unterwegs. In großen Kesseln kochten die Soldaten Kascha, Buchweizengrütze, oder Chi, Kohlsuppe, Hunger. Das Essen geteilt mit ihnen. Für Valentina brach eine neue Zeit an. Aber sie war soweit, vieles zu begreifen und zu verstehen. Wir waren wie aufgezogen, aber niemand hatte uns gesagt, du musst das so machen. Ganz alleine mussten wir es wissen. Ja, es waren Jahre, die nicht einfach waren, höre ich später meine Großmutter sagen. In dieser unruhigen Zeit nutzt Valentina die Chance und geht nach einer kurzen Ausbildung als Sängerin und Schauspielerin ans Theater. Es galt, das Neue zu verkünden. Ihr 2 Jahre älterer Bruder Loschka wollte an der Front für eine neue Zeit kämpfen. Aufgewachsen ohne Vater war dessen Bibliothek für Valentina und Loschka ein Wegweiser ins Leben. Englische, französische und italienische Literatur, aber auch deutsche Bücher. Zu Hause Musik, Klavier, Gitarre, Balalaika. Unvergessliche Kindheit. Jedes Jahr verbrachte die Familie den Sommer in der Finanskaja Dacia bei Vyborg, heute etwa 2 Autostunden von Petersburg entfernt am finnischen Meerbusen. Aber auch das war Kindheit. Russisch-Japanischer Krieg. Erschießungen, Verhaftungen als Folgen der ersten Revolution. Valentina ging auf das Gymnasium und hatte dann noch Unterricht in Gesang, Tanz und Schauspiel. Später nach der Revolution war Bildung nur für den, der nebenbei noch arbeitete, Subotniki, möglich. Lenin hatte gesagt, wer nicht arbeitet, darf auch nicht essen. In der Küche einer Kaserne arbeitete Valentina nun mit gut 20 anderen Jungen und Mädchen eine Schule für das Leben. Die junge Frau hatte sehr schwere Jahre hinter sich. Diese Zeit brachte ihr die so geliebte Heimat noch näher. Valentina lernte ihr ganzes Leben und war sehr ehrgeizig, weil sie etwas erreichen wollte. Die beiden finden sich nach dem ersten Treffen in der Ausstellung auf dem Bankett mit Anatoli Lunatscharsky wieder. Otto Nagel, der Deutsche. Während und auch nach dem Ersten Weltkrieg hatte Valentina von diesem Land gehört, nur wenig Gutes. Aber auch der sowjetische Mensch erfuhr trotz des vorangegangenen grausamen Krieges zum ersten Mal deutsche Freundschaft. Otto und Valentina Nagel gehen wenige Wochen nach ihrem Kennenlernen gemeinsam nach Deutschland. Für ihn seine treue Weggefährtin, ein Leben lang, für sie vermutlich ein Weg, mit der Flucht alles hinter sich zu lassen. Nicht jedes junge Mädchen konnte aus dem Land ausreisen. Das erzählten sich die Leute. Auch für Valentina war es nicht einfach. Sie hatte die Schule gerade beendet. Die Zukunft lag vor ihr. Aber hatte sie mit Otto Nagel eine Chance auf ein anderes, vielleicht besseres Leben? Diese und noch viele andere Geschichten aus dem Leben meiner Großeltern finden sich in diesem Buch. Viel Spaß beim Lesen. Oder viel Freude. Spaß ist es doch eigentlich nicht. Nee. Ja. Spaß ist es doch eigentlich nicht. Freude.
1: Spaß kann man immer haben.
0: Ja.
1: Darf ich was?

0: Rainer Maria Rilke. Wunderliches Wort, die Zeit vertreiben. Sie zu halten wäre das Problem, denn wenn ängstings nicht, wo ist ein Bleiben, wo ein endlich Sein in alledem? Sieh, der Tag verlangsamt sich entgegen jenen Raum, der ihn nach Abend nimmt. Aufstehen wurde stehen und stehen wird legen und das willig Liegende verschwimmt. Berge ruhen von Sternen übernächtigt, aber auch in ihnen flimmert Zeit. Ach, in meinem wilden Herzen nächtigt, obdachlos, die Unvergänglichkeit.
1: Das Land Sachsen-Anhalt setzt den Ausbau pädagogischer Unterstützung an den Schulen fort. Das Landesschulamt sucht 63 pädagogische Unterrichtshilfen, die an Sekundar- und Gemeinschaftsschulen im Land tätig sein sollen. Die Arbeit soll zum 1. Februar 2027 in Voll- oder Teilzeit beginnen. Bildungsminister Jan Riegel erklärt, die pädagogischen Unterrichtshilfen erweitern die Möglichkeiten der Schulen, SchülerInnen individuell zu fördern. Die neuen Mitarbeitenden haben vielfältige Aufgaben im Unterricht und insgesamt im Schulalltag. Hierbei geht es unter anderem um schulische und außerunterrichtliche Projekte sowie digitale Lernangebote. Auch in Schulen mit Praxislerntagen bringen sie sich aktiv ein. Eine verpflichtende Qualifizierung begleitet die Tätigkeit. Das zunächst als Basis-, Aufbau- und vertiefendes Themenmodul. Später folgt eine Qualifizierungsphase über 2 Jahre.

0: Nach ihrem ersten Auftritt im Salzlandtheater Staatsrot im November 2025 als Support von Jeanette Biedermann kommt Charlie Clauser in wenigen Wochen mit ihrem Solo-Projekt zurück. Ganz nah, aber nicht leise. So der Titel der Zweiklang-Tour. Die Musikerin spielt alle Instrumente selbst, singt, schreibt und produziert Songs zwischen Pop, Rock und Indie. Zu hören am Donnerstag, den 12. November in Staatsrot im Salzlandtheater. Weitere Infos gibt es unter www.salzlandtheater/events/charlie.
1: Hallo zusammen, hier ist eure Charlie. Ich freue mich sehr. Am 12. November komme ich zu euch nach Staatsrot ins Salzlandtheater. Ich habe da schon einmal mit Jeanette Biedermann gespielt in ihrer Band und als Vorband. Aber jetzt komme ich mit meinen eigenen Songs, mit 100 Instrumenten und ich verspreche euch, es wird ein sehr, sehr bunter Abend. Also seid gerne dabei und ja, an der Stelle einen lieben Gruß an Kultur, MDTV und alle, die zuschauen. Macht's gut, wir sehen uns am 12. November.

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1: Kurt Tucholsky, Luftveränderung. Fahre mit der Eisenbahn, fahre, Junge, fahre. Auf dem Deck vom Wasserkahn wehen deine Haare. Tauch in fremde Städte ein, laut in fremden Gassen. Höre fremde Menschen schreien, trink aus fremden Tassen. Flieh Betrieb und Telefon, grab in alten Schmökern. Sieh am Seenkain, mein Sohn, Weisheit still verhökern. Lauf in Afrika umher, reite durch Oasen. Lausche auf ein blaues Meer, hör den Mistral blasen. Wie du auch die Welt durchflitzt, ohne Rast und Ruh, hinten auf dem Puffer sitzt du.

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1: Des Knaben Wunderhorn, alte deutsche Lieder, gesammelt von Achim von Arnim und Clemens Brentano. Halt dich, Magdeburg, Flugblatt aus der Reformationszeit. O Magdeburg, halt dich feste, du wohlgebautes Haus, es kommen viel fremde Gäste, die wollen dich treiben aus. Sommerlied, geh aus, mein Herz, und suche Freud in dieser lieben Sommerzeit. An deines Gotten Gaben, schau an der schönen Gärten Zier. Und siehe, was sie mir und dir sich ausgeschmückt haben.
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0: Es ist mal wieder Zeit für ein gutes Buch. Hermann Hesse, Freude am Garten, herausgegeben von Volker Michels, lädt mich immer mal wieder zum Blättern und Lesen ein. Zahlreiche Fotos und auch Aquarelle von Hesse ergänzen die kleinen Texte rund um die Natur. Bäume. Bäume sind für mich immer die eindringlichsten Prediger gewesen. Ich verehre sie, wenn sie in Völkern und Familien leben, in Wäldern und Hainen. Und noch mehr verehre ich sie, wenn sie einzeln stehen. Sie sind wie Einsame, nicht wie Einsiedler, welche aus irgendeiner Schwäche sich davongestohlen haben, sondern wie große, vereinsamte Menschen wie Beethoven und Nietzsche. In den Wipfeln rauscht die Welt. Ihre Wurzeln ruhen im Unendlichen. Allein sie verlieren sich nicht darin, sondern erstreben mit aller Kraft ihres Lebens nur das eine. Ihr eigenes, in ihnen wohnendes Gesetz zu erfüllen, ihre eigene Gestalt auszubauen, sich selbst darzustellen. Nichts ist heiliger, nichts ist vorbildlicher als ein schöner, starker Baum. Wenn ein Baum umgesägt worden ist und seine nackte Todeswunde der Sonne zeigt, dann kann man auf der lichten Scheibe seines Stumpfes und Grabmals seine ganze Geschichte lesen. In den Jahresringen und Verwachsungen steht aller Kampf, alles Leid, alle Krankheit, alles Glück und Gedeihen treu geschrieben. Schmale Jahre und üppige Jahre, überstandene Angriffe, überdauerte Stürme. Und jeder Bauernjunge weiß, dass das härteste und edelste Holz die engsten Ringe hat, dass hoch auf Bergen und in immerwährender Gefahr die unzerstörbarsten, kraftvollsten, vorbildlichsten Stämme wachsen. Bäume sind Heiligtümer. Wer mit ihnen zu sprechen, wer ihnen zuzuhören weiß, der erfährt die Wahrheit. Sie predigen nicht Lehren und Rezepte, sie predigen um das Einzelne unbekümmert das Urgesetz des Lebens. Ein Baum spricht: In mir ist ein Kern, ein Funke, ein Gedanke verborgen. Ich bin Leben vom ewigen Leben. Einmalig ist der Versuch und Wurf, den die ewige Mutter mit mir gewagt hat. Einmalig ist meine Gestalt und das Geäder meiner Haut. Einmalig das kleinste Blätterspiel meines Wipfels und die kleinste Narbe meiner Rinde. Mein Amt ist, in ausgeprägten Einmaligen das Ewige zu gestalten und zu zeigen. Ein Baum spricht: Meine Kraft ist das Vertrauen. Ich weiß nichts von meinen Vätern. Ich weiß nichts von den tausend Kindern, die in jedem Jahr aus mir entstehen. Ich lebe das Geheimnis meines Samens zu Ende. Nichts anderes ist meine Sorge. Ich vertraue, dass Gott in mir ist. Ich vertraue, dass meine Aufgabe heilig ist. Aus diesem Vertrauen lebe ich. Wenn wir traurig sind und das Leben nicht mehr gut ertragen können, dann kann ein Baum zu uns sprechen. Sei still, sieh mich an. Leben ist nicht leicht, Leben ist nicht schwer. Das sind Kindergedanken. Lass Gott in dir reden, so schweigen sie. Du bangst, weil dich dein Weg von der Mutter und Heimat wegführt. Aber jeder Schritt und Tag führt dich neu der Mutter entgegen. Heimat ist nicht da oder dort. Heimat ist in dir innen oder nirgends. Wandersehnsucht reißt mir am Herzen, wenn ich Bäume höre, die abends im Wind rauschen. Hört man still und lange zu, so zeigt auch die Wandersehnsucht ihren Kern und Sinn. Sie ist nicht fortlaufen wollen vor dem Leide, wie es schien. Sie ist Sehnsucht nach Heimat, nach Gedächtnis der Mutter, nach neuen Gleichnissen des Lebens. Sie führt nach Hause. Jeder Weg führt nach Hause. Jeder Schritt ist Geburt, jeder Schritt ist Tod, jedes Grab ist Mutter. So rauscht der Baum im Abend, wenn wir Angst vor unseren eigenen Kindergedanken haben. Bäume haben lange Gedanken, langatmige und ruhige, wie sie ein längeres Leben haben als wir. Sie sind weiser als wir, solange wir nicht auf sie hören. Aber wenn wir gelernt haben, die Bäume anzuhören, dann gewinnt gerade die Kürze und Schnelligkeit und Kinderhast unserer Gedanken eine Freudigkeit ohnegleichen. Wer gelernt hat, Bäumen zuzuhören, begehrt nicht mehr, ein Baum zu sein. Er begehrt, nicht zu sein, als was er ist. Das ist Heimat, das ist Glück.
1: Sonntagabend. Ich gehe mit drei Briefen zum Postbriefkasten. Bevor dieser um 18 Uhr geleert wird, werfe ich sie ein. Dann mache ich mich auf dem Weg zum Bahnhof. Bei der Hofwiesenstraße schaut eine Asiatin mit einem Rollkoffer suchend in ihr Handy, dreht dann den Kopf in verschiedene Richtungen, bevor sie sich entscheidet, die Hofwiesenstraße hinaufzugehen. Ich dachte eigentlich, sie wolle hinunter zum Bahnhof. Vor der Ampel beim Restaurant Baumgarten, einer Liegenschaft, die schon lange geschlossen und deren eine Türe eingeschlagen ist, bleibe ich stehen, weil sie auf Rot geschaltet hat. Neben der kaputten Tür hängt hinter einem Fenster noch ein Vorhang mit einer Seidenstickerei, auf der zwei Storchenpaare zu sehen sind. Als immer noch kein Auto kommt und auch kein Kind in Sicht ist, gehe ich über die Straße. Auf der anderen Seite steht ein Mann, blickt suchend in sein Handy und dreht den Kopf in verschiedene Richtungen. Aber da er mich nicht fragt, biete ich ihm auch keine Auskunft an. Dann überquere ich die Hofwiesenstraße und vom Bahnhof kommt mir ein tamilischer Familienvater entgegen, der suchend in sein Handy blickt und den Kopf in verschiedene Richtungen dreht. Zwei Schritte hinter ihm folgen seine Frau und sein Kind. Auf dem Treppengeländer zum Untergeschoss des Bahnhofs Örkilon teilt eine Reliefschrift mit: Max Frisch, Platz 2 bis 10. So heißt der Platz auf der anderen Seite des Bahnhofs. Es gibt dort neuerdings ein Sommerrestaurant unter offenen Zeltdächern, das zum frischen Max heißt. Und in dem man Max Burger essen kann. Hinter dem zweiten Burger steht in Klammern Veggie. Mir kam in den Sinn, dass der Rahm in unserem Kühlschrank ausgeht und im kleinen Koop-Laden, der von morgens 5:30 bis nachts um 11:45 geöffnet hat, hole ich zwei Portionen Halbrahm, für die ich zuhinterst ins Regal greifen muss, nachdem ich schon einen Vollrahm ins Körbchen gestellt hatte, weil ich dachte, der Halbrahm sei ausgegangen. Drei Fläschchen Prosecco aus Italien nehme ich dazu und zwei Tafeln Schokolade. Eine dunkle mit Orangengeschmack für meine Frau und eine Nussschokolade für mich. Drei Menschenreihen warten vor drei Kassen. Und an der einen Kasse ist ein unerfahrener Junge. Deshalb stelle ich mich in die Schlange, die zu einer Frau mit erfahrenem Aussehen führt. Eine Jugendliche weiter vorne bezahlt ihre zwei Getränke mit einer Karte, die man nur kurz an das Kassengerät halten muss, damit der Betrag sofort abgebucht wird. Der Mann vor mir kauft einen Schokoladenriegel und ein Bier und bezahlt mit einer 200-Note frisch aus dem Automaten. Ich bezahle im Bar, aber die Brille fällt mir von der Nase auf das Portemonnaie und auf die kleine Brieftasche mit meiner Supercard. Die Frau sagt mütterlich: Nicht pressieren, ich pressiere trotzdem. Da hinter mir schon drei Leute stehen, auf dem Kassenzettel sehe ich, dass die Kassiererin einen schwer aussprechbaren Namen hat. Auf dem Heimweg gehe ich zur Bankfiliale am Marktplatz. An der Ecke bei der Parkhausausfahrt des Swiss Hotels steht ein großer, dürrer Mann und schaut suchend auf die Straße auf und ab. Ich biege zur Migros Bank und überlege mir einen Moment, ob ich mich in Acht nehmen muss, wenn ich den Raum mit dem Bankomaten betrete, denn der Marktplatz wird umgebaut, ist voller Absperrungen und menschenleer und der dürre Mann wirkt etwas unberechenbar. Dann schiebe ich aber meine Karte in den Schlitz, drücke meinen PIN-Code, den ich fast auswendig weiß, und verlange 1000 Franken in gemischten Noten. Es kommen 4 200er und 200er Noten heraus. Ich stecke die Karte und den Beleg in das Brieftäschchen, das Geld in die Hosentasche, drücke auf den Knopf, der die Türe zischend öffnet, schaue mich kurz um und betrete entschlossen den leeren Marktplatz. Als ich durch das Garagentor eintrete, beginnen die Abendglocken zu läuten. Ich schneide noch ein paar Äste des Ligusterbuschs ab, die in den Weg hineintragen, werfe sie in den Grüncontainer und gehe dann zufrieden ins Haus, als käme ich von einer großen Reise in die Welt zurück. Novalis, vergiss mein nicht. Vergiss mein nicht, wenn lockre, kühle Erde dies Herz einst deckt, das zärtlich für dich schlug. Denk, dass es dort vollkommen lieben werde, als da voll Schwachheit ich's vielleicht voll Fehler trug. Dann soll mein freier Geist oft singend dich umschweben und deinem Geiste Trost und süße Ahnung geben. Denk, dass ich's sei, wenn's sanft in deiner Seele spricht. Vergiss mein nicht, vergiss mein nicht.
2: Jede Blüte welkt und jede Jugend im Alter weicht, blüht jede Le

Lebensstufe, blüht jede Weisheit auf und jede Tugend zu ihrer Zeit und darf nicht ewig dauern. Es muss das Herz bei jedem Lebensrufe bereit zum Abschied sein und Neubeginne, um sich in Tapferkeit und ohne Trauern in andere neue Bindungen zu geben. Und jedem Anfang wohnt ein Zauber inne, der uns beschützt und der uns hilft zu leben. Wir sollen heiter Raum um Raum durchschreiten, an keinem wie an einer Heimat hängen. Der Weltgeist will nicht fesseln uns und engen, er will uns Stuf um Stufe heben, weiten. Kaum sind wir heimisch einem Lebenskreise und traulich eingewohnt, so droht erschlaffen. Nur wer bereit zu Aufbruch ist und Reise, mag lähmender Gewöhnung sich entraffen. Es wird vielleicht auch noch die Todesstunde uns neuen Räumen jung entgegensenden. Des Lebens Ruf an uns wird niemals enden. Wohlan, denn Herz, nimm Abschied und Gesunde.

erhält und dann besitzt. Sie ist ein Versprechen, das jede Generation aufs Neue gegen die Bequemlichkeit des Wegsehens verteidigen muss, mahnte uns Hans-Peter Kerkling in seiner Rede zum 81. Jahrestag der Befreiung des KZ Buchenwald. Damit starten wir in eine neue Sendung von Kultur MDTV.

0: Am 6. Oktober wurden vor dem Landtag gemeinsam die ersten 20 Artikel des Grundgesetzes verlesen. Hintergrund war die konstituierende Sitzung des neuen Landtages von Sachsen-Anhalt. Mehrere hundert Menschen folgten der Einladung. Der lautstarke Protest richtete sich gegen die Wahl eines AfD-Kandidaten zum Landtagspräsidenten.
1: Die Würde des Menschen ist unantastbar. Sie zu achten und zu schützen ist Verpflichtung aller staatlichen Gewalt.
2: Alle Menschen sind vor dem Gesetz gleich. Männer und Frauen sind gleichberechtigt. Der Staat fördert die tatsächliche Durchsetzung der Gleichberechtigung von Männern und Männern und wirkt auf die Beseitigung bestehender Nachteile hin.
3: Jeder hat das Recht, seine Meinung in Wort, Schrift und Bild frei zu äußern und zu verbreiten und sich aus allgemein zugänglichen Quellen ungehindert zu unterrichten. Die Pressefreiheit und die Freiheit der Berichterstattung durch Rundfunk und Film werden gewährleistet. Eine Zensur findet nicht statt.
0: Der Spitzenkandidat der AfD, Ulrich Siegmund, trat vor die Demonstranten. Jedoch nicht, um das Gespräch zu suchen, sondern um medienwirksame Bilder zu produzieren.
4: Er muss das Grundgesetz hören! Lasst uns das Grundgesetz ihm um die Ohren brüllen, Leute! Wir lesen weiter und viel, viel lauter als eben!
5: Gegen jeden, der es unternimmt, diese Ordnung zu beseitigen, haben alle Deutsche das Recht zum Widerstand, wenn andere Abhilfe nicht möglich ist!
0: In der konstituierenden Sitzung wurden der AfD-Politiker Tobias Rausch zum Landtagspräsidenten und Dr. Hans-Thomas Tillschneider zu dessen Vertreter gewählt. Die AfD ist vom Verfassungsschutz als gesichert rechtsextrem eingestuft worden. Kurz nach der Wahl meldete sich Susanne Zibora-Seitlitz zu Wort, die Fraktionsvorsitzende Bündnis 90 Die Grünen.
6: Der Präsident leitet die Sitzung. Er wacht über die Rechte der Abgeordneten, unabhängig davon, wer künftig regiert oder in der Opposition sitzt. Er vertritt unser Parlament nach außen. Er spricht zu besonderen Anlässen und auch zu den dunkelsten Jahrestagen unserer Geschichte und er ist formal der höchste Repräsentant unseres Bundeslandes. Dieses Amt verlangt, sich als Vertreter des Landes und seines Landtages zu verstehen, nicht als Vertreter einer Partei. Es verlangt die Bereitschaft, die Würde und die Rechte aller zu schützen, gerade auch derjenigen, deren Überzeugung man nicht teilt. Wer dieses Amt einem Vertreter einer rechtsextremen und verfassungsfeindlichen Partei überträgt, der trägt Verantwortung dafür, was daraus wird. Diese Verantwortung, die lässt sich weder hinter parlamentarischen Gepflogenheiten verstecken, noch mit dem Hinweis auf die stärkste Fraktion erledigen. Ein Vorschlagsrecht, was zweifelsohne besteht, nimmt niemandem die Verantwortung für die eigene Stimme ab. Wir Grünen haben diesen Vorschlag für einen Präsidenten abgelehnt und wir werden unsere Gründe und die politische Bedeutung dieses Moments auch künftig jeden Tag beim Namen nennen.
0: Die FDGO-Aktion, das Bündnis Solidarisches Magdeburg und die Vereinigung Kultur ist Vielfalt und Heimat haben den Protest organisiert. Der Name FDGO bezieht sich auf die freiheitlich-demokratische Grundordnung.

0: Artikel 21. Parteien, die nach ihren Zielen oder nach dem Verhalten ihrer Anhänger darauf ausgehen, die freiheitliche demokratische Grundordnung zu beeinträchtigen oder zu beseitigen oder den Bestand der Bundesrepublik Deutschland zu gefährden, sind verfassungswidrig. Landesverfassung Sachsen-Anhalt, Artikel 37a. Nichtverbreitung nationalsozialistischen, rassistischen und antisemitischen Gedankenguts. Die Wiederbelebung oder Verbreitung nationalsozialistischen Gedankenguts, die Verherrlichung des nationalsozialistischen Herrschaftssystems sowie rassistische und antisemitische Aktivitäten nicht zulassen, ist Verpflichtung aller staatlichen Gewalt und Verantwortung jedes Einzelnen.
1: Es war mal wieder Zeit, in unserem Bücherregal zu stöbern und ich habe ein interessantes Buch gefunden von Kurt Tucholsky, Merkt ihr nicht. Und da habe ich so geblättert. Und ich habe etwas gefunden, es nennt sich Ein Satz von 1925, also gut 100 Jahre her, aber sehr interessant. Ein Satz. Wenn sich deine Gesellschaft unter lauter, offenen, netten und freundlichen Menschen, die ungezwungen plaudern, klar blicken und sogar keine Würde um sich verbreiten, einen sehen, der mit herausgestreckter Brust jedes seiner Worte posaunt, unter einer niedrigen Stirn zwei kleine kalte Augen, ohne dass Sklaven vorhanden wären, herrisch blitzen lässt, weil ihm nichts daran gelegen ist, etwas zu gelten, aber alles daran, mehr zu gelten als die anderen, einen, der im Knopfloch ein Bändchen trägt und auf der Backe vielleicht eine schlecht verheilte Narbe, der sich ein Monokel einklemmt, wenn er etwas lesen will, das er doch nicht verstehen wird, einen, der feige und gewalttätig zugleich aussieht und dessen ganzes Gehaben an einem mühsam gezähmten schlechter Burschen gemahnt, der auf den Tanzboden gleich einen Krawall anfangen wird, einen, der entschlossen ist, für die dümmste Sache mit dem ganzen Einsatz seiner Persönlichkeit voll und ganz einzutreten und der so viel Prestige hat, dass ihm für die Humanitas nichts übrig bleibt, der sich selbst ein leerer Sack hinter seinem Titel, seine Dekoration und seine gesellschaftliche Stellung verkriecht, die er auch im Sitzen straff betont, einem, dem nur wohl ist, wenn er unter Kerls, die nicht schreiben und lesen können, aber von ihm zu fressen bekommen, mit der Reitgerte imponieren darf und der sich hütet, in andere Gesellschaftsklassen zu gehen, weil man ihn da lächelnd abtäte. Einen, der mit gut gepflegten, ein wenig zu dicken Fingern auch von jüdischen Bankiers gern nimmt, wenn es etwas zu verdienen gibt. Und der den Kellner der Weinabteilung zur Abspiegelung seiner Macht braucht, den gekrümmten Trinkgelddrücken vor dem Thron seiner Eitelkeit, einem, der sich hinter dem Staat verbirgt, wenn er etwas ausgefressen hat oder Pension bezahlt haben möchte. Wenn Sie so einen sehen, dann können Sie darauf schwören, dieser Mann ist ein Nationalist.
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2: Die Deutsche Stiftung Denkmalschutz fördert die staatliche Sicherung und Instandsetzung des Fachwerk Balkhauses der Kirche St. Nikolai in Morungen im Landkreis Mansfeld-Südharz. Mit 15.000 Euro aus dem Stiftungsfonds Dorfkirchen sind Putz- und Maurerarbeiten sowie Zimmerer- und Holzbauarbeiten möglich. Die Kirche St. Nikolai geht auf das Jahr 1322 zurück. Im 18. Jahrhundert erhielt das Gotteshaus durch einen umfassenden Umbau eine barocke Gestalt. Das massive Erdgeschoss des Turmes mit dem ehemaligen Altarraum hat seinen mittelalterlichen Ursprung behalten. Wahrscheinlich während der barocken Umbauphase wurde auf dem massiven Turmunterbau ein Fachwerkgeschoss gesetzt. Heute ist die Nordseite verschiefert und die übrigen Wandflächen sind verputzt. Die St. Nikolai-Kirche bildet gemeinsam mit dem benachbarten Dorfgemeinschaftshaus das soziale und kulturelle Zentrum als Treffpunkt für Einwohner und Besucher.

Oberbürgermeisterin Simone Boris hat kürzlich ukrainische Gäste aus Magdeburgs Partnerstadt Saporischschja im alten Rathaus empfangen. 18 Jugendliche und 2 Begleitpersonen trugen sich ins Gästebuch der Landeshauptstadt ein. Der Besuch in Magdeburg findet vom 28. September bis 16. Oktober im Rahmen des UNESCO-Projektes Recreation Project for Ukraine statt. Das Projekt organisiert den Besuch ukrainischer Jugendlicher an deutschen UNESCO-Schulen in Magdeburg an der IGS Willy Brandt. Bereits vor 2 Jahren beteiligte sich die Schule an dem Projekt und stärkt damit die Partnerschaft zwischen Magdeburg und Saporischschja. Ein besonderes Highlight des Besuches ist der Workshop Saporischschja Magdeburg – Partnerstädte der Zukunft am 12. Oktober im Rathaus. Die offizielle Städtepartnerschaft zwischen Magdeburg und Saporischschja besteht seit dem 29. Mai 2008. Die ukrainische Stadt liegt im Südosten des Landes, rund 70 Kilometer südlich der Stadt Dnipro. Seit Mitte September wurden die Wege in den südlichen Glacieanlagen umfassend saniert. Auf einer Gesamtlänge von rund 280 Metern erneuerte man die Deckschicht der Wege auf dem Karl-Miller-Hügel nahezu vollständig. Rund 28.000 Euro hat die Stadt dafür investiert. Die Grünanlage selbst blieb während der gesamten Baumaßnahme weiterhin zugänglich. Voraussichtlich Ende November werden 5 neue Bänke aufgestellt. 4 neue Abfallbehälter kommen ebenso in den Park. Im Vorfeld hat die Stadt die neuen Ausstattungselemente als auch die Farbe des verwendeten Deckschichtmaterials mit der unteren Denkmalschutzbehörde abgestimmt, dies wegen der besonderen historischen Bedeutung der Glacieanlagen. Kreative Ideen für einen lebendigen Hasselbachplatz sind gefragt. Unter dem Motto »Mach deinen Hassel« sucht die Stadt Projekte, die den Hasselbachplatz beleben, seine Aufenthaltsqualität stärken und das Miteinander vor Ort fördern. Eingeladen sind Menschen, Unternehmen, Vereine, Initiativen und weitere Akteure. Einsendeschluss ist der 31. Dezember dieses Jahres. Die Projektideen können über das Beteiligungsportal online eingereicht werden. Die Idee sollte kurz beschrieben sein, ebenso wie sie zur Belebung des Hasselbachplatzes beitragen soll. Auch sind voraussichtliche Kosten anzugeben. Anschließend prüft die Stadtverwaltung die eingereichten Vorschläge. Geeignete Projekte unterstützt die Stadt mit bis zu 5.000 Euro und hilft bei der Umsetzung. Weitere Informationen zum Aufruf Mach dein Hassel gibt es unter beteiligung.sachsen-anhalt.de/portal/magdeburg/beteiligung. Die Restaurierung des Arnstedtschen Epitaphs im Magdeburger Dom ist abgeschlossen. Die Deutsche Stiftung Denkmalschutz stellte dafür 20.000 Euro bereit. Während des Zweiten Weltkriegs wurde das Epitaph zerstört. Die Domgemeinde hatte nach 1945 mehr als 300 Bruchstücke gesichert. Seit 2019 galt es anhand von wenigen historischen Fotos, das Epitaph mit dem geborgenen Originalteil zu rekonstruieren. An dem Projekt waren Restauratoren, Wissenschaftler und die Otto-von-Guericke-Universität beteiligt. So ließen sich viele Elemente mit Hilfe moderner 3D-Druckverfahren ergänzen. Das um 1610 geschaffene Epitaph erinnert an den Magdeburger Domherren Friedrich von Arnstedt und seine Familie. Es zählt zu den besonders aufwendig gearbeiteten Grabmonumenten seiner Zeit im Dom. Das aus Sandstein, Alabaster und Marmor gefertigte Hängeepitaph befindet sich im südlichen Seitenschiff und zeichnet sich durch einen Säulenaufbau sowie ein Relief des jüngsten Gerichts aus. Am Sonntag, dem 10. Oktober um 19.30 Uhr erklingt die C-Moll-Messe von Wolfgang Amadeus Mozart im Magdeburger Dom. Das chorsinfonische Konzert gestaltet der hiesige Domchor gemeinsam mit der Magdeburgischen Philharmonie und Solisten. Die C-Moll-Messe entstand 1782 und ist eine der herausragenden Kompositionen von Wolfgang Amadeus Mozart. Das Werk zeichnet sich durch eine außergewöhnliche stilistische Vielfalt aus, die auch Anklänge an Komponisten wie Bach und Händel nimmt und neben den spannenden Chorwerken sehr opernhafte solistische Parts einbaut. Trotz

Gedenken an den antifaschistischen Widerstand schrieb die Stadt 2023 einen Wettbewerb für ein Kunstwerk im Geschwister-Scholl-Park aus. Bürger und Bürgerinnen der Stadt konnten vom 20. April 2024 darüber abstimmen, welcher der drei Entwürfe umgesetzt werden soll. 65% stimmten für das Kunstwerk Anstoß von dem Künstler Dr. Roland Fuhrmann. Aus 500 einzelnen Metallblättern entstand der Stapel. Zur Einweihung kamen zahlreiche Gäste und Stadträte, darunter der Künstler sowie die Magdeburger Oberbürgermeisterin Simone Borres.

0: Schüler und Schülerinnen des Geschwister-Scholl-Gymnasiums trugen Lieder und Gedichte vor. Anlass für das neue Denkmal ist der 80. Jahrestag der Ermordung von Hans und Sophie Scholl. Christoph Probst, Alexander Schmorell, Willi Graf, Kurt Huber sowie weiteren Mitgliedern der Weißen Rose. Es ist der 18. Februar 1943. Die Geschwister Scholl verteilen gegen 11 Uhr das 6. Flugblatt der Weißen Rose in der Ludwig-Maximilian-Universität München. Im Lichthof der Universität lassen sie die restlichen Blätter fallen. Genau das stellt das Kunstwerk dar. Der Hausmeister der Universität beobachtet die Aktion und informiert die Behörden. Noch am 18. Februar 1943 verhaftete die Gestapo Hans und Sophie Scholl. 4 Tage später verurteilt der Volksgerichtshof sie zum Tode und noch am selben Tag werden sie hingerichtet. Bewusst fiel die Wahl für die Einweihung des neuen Denkmals auf den 22. September. Denn an diesem Tag wäre Hans Scholl 108 Jahre alt geworden. Freiheit. Dieses Wort schrieb Sophie Scholl auf die Rückseite ihrer Anklageschrift. Das Denkmal befindet sich auf der Seite der Richard-Wagner-Straße.
1: Nun wünsche ich dieser neuen Plastik im Geschwister-Scholl-Park eine lange Zukunft und hoffe, die Bürgerinnen und Bürger der Otto-Stadt mögen dieses Denkmal annehmen, behüten, bewahren.

0: Jeden Tag reise ich zwischen zwei Welten hin und her, dem Bücherschreiben und der Geschichtsforschung. Wenn ich am Schreibtisch sitze in unserem 450 Jahre alten Fachwerkhaus, sehe ich die Ritzungen der mittelalterlichen Handwerker in dem Holzbalken. Dann sind die vergangenen Zeiten ganz nah, lese ich auf der Website der Autorin Barbara Ellermeier. Dieser Tage ist ihr kleines, besonderes Buch. Sophie Scholl, Lesen ist Freiheit, im Verlag Bene, in der zweiten Auflage nach 2018 erschienen. Die Historikerin Barbara Ellermeier war eine der ersten, die in dem gesamten Nachlass der Familie Scholl und ihrer Weggefährten recherchieren durfte. 2012 erschien ihre Biografie über Hans Scholl. Mit dem Buch Sophie Scholl, Lesen ist Freiheit, nähert sich die Autorin der Widerstandskämpferin auf ganz persönliche und berührende Weise. Meine Freiheit, heimlich zu genießen, bereitet mir tiefes Vergnügen, so Sophie Scholl. Ja, die junge Frau entdeckt im Lesen von Büchern und Texten ihre ganz eigene Freiheit, die ihr keiner nimmt. Ab April 1941 muss sie ihren Reichsarbeitsdienst ableisten. Nur so kann Sophie ihr ersehntes Studium der Biologie in München beginnen. Eingesperrt, abgeschottet von ihrer Welt, muss sie tagtäglich den Stumpfsinn der Nazi-Diktatur ertragen. Am 6. April 1941 steigt Sophie Scholl in den Zug, der sie von Ulm nach Mengen bei Sigmaringen bringt. Von dort aus geht es weiter nach Grauchenwies, einem winzigen Nest 30 Kilometer nördlich des Bodensees. In einem teils baufälligen, ungeheizten Landschlösschen trifft die 19-Jährige auf 60 bis 80 andere junge Frauen. Das eiserne Tor schließt sich hinter ihnen. Während der kommenden 8 Wochen werden sie den Schlossbezirk nicht verlassen dürfen. Keine Besuche daheim. Keiner darf sie besuchen, keine Essenspakete von zu Hause. Aus den jungen Frauen sollen Arbeitsmeinen gemacht werden. RAD, Reichsarbeitsdienst, heißt diese Erziehungsmethode der Nationalsozialistischen Partei, die Deutschland seit 1933 regiert. Im Lager sollen die jungen Menschen geschmiedet werden. Frühsport ab 6 Uhr, gemeinsames Hochziehen der Hakenkreuzfahne zum Hitlergruß, Frühstück, dann mehr oder weniger sinnvolle Büroarbeit, Mittagessen, Arbeit. Dann Abendessen, Schulungen, Volkstänze, Spiele oder Basteln. Nach 2 Monaten folgt der Außendienst. Nicht nur die harte körperliche Arbeit beim Bauern oder kinderreichen Familien soll alle im Lager zu einer gefügigen Gruppe zusammenschweißen, sondern auch das gemeinsame Hören der Nachrichten und die sogenannten weltanschaulichen Schulungen am Abend. Totgeschlagene Zeit, schreibt Sophie, ein ziemlich unordentlicher Anfang. Es herrsche allgemeines Heulen und Zähneklappern, Heimweh und Kälte. Nachts friert Sophie in ihrem Hochbett. Unten trippeln die Mäuse durch den Schlafsaal. Warst du noch nicht rebellisch in deinem Verein, will Sophies kleine Freundin Efi Negele wissen. Das Kind ist eine der ersten, die ihr schreiben. Die Arbeitsmeinen dürfen keine Bücher besitzen. Sophie erbittet welche von zu Hause. Die Arbeitsmeinen sollen keine Pakete empfangen. Sophie schreibt der Mutter, was sie braucht. Abends ist Bettruhe. Sophie liest mit Hilfe der Taschenlampe ihre Bücher. Wenn Sophie das Bedürfnis hat, sich mit jemandem zu unterhalten, schreibt sie lange Briefe. Als sich das Lagertor hinter Sophie schließt, liegen Wochen und Monate vor ihr, in denen sie nicht allein sein darf. Wochen und Monate, in denen sie vorgeschrieben bekommt, was sie lernen soll, wie ihr Tag gestaltet ist, was sie lesen darf und was nicht. Sophie Scholls Briefe aus diesen Apriltagen 1941 berichten davon, wie ihr Bücher und schriftliche Gespräche über Literatur helfen, diese Zeit im Lager zu überstehen. Fast verzweifelt bemüht sich die freiheitsliebende junge Frau, den Kontakt zu Eltern, Geschwistern und Freunden zu halten. Ihre Briefe bleiben die einzige Verbindung zur Außenwelt. Die ältere Schwester Inge versorgt ihre Geschwister und Freunde mit Literatur. Im Oktober 1941 entsteht ein Rundbrief, Briefkreis, als Ersatz für die gemeinsamen Lesestunden. Das soll den Scholl-Geschwistern den Alltag erhellen. In ihrer Kaserne, an der Front, im Arbeitslager, in der Munitionsfabrik und im Kriegshilfsdienst. Die Autorin versammelt in dem kleinen Band Tagebucheinträge von Sophie und Auszüge aus Briefen an die Geschwister und Freunde. Auch Antworten, alles verbunden mit berührenden Zeichnungen. So lernt der Leser gleichermaßen Sophie Scholl als Künstlerin kennen. Barbara Ellermeier gibt begleitend Hinweise zu biografischen und geschichtlichen Fakten. So schreibt Sophie am 25. April 1941 an ihre Schwester Inge. Gestern durfte ich nach Sigmaringen, um Karton einzukaufen. Sonst durfte keine Arbeitsmaid das Lager verlassen ohne Begleitung. Und da war ich von 8 bis 12 wieder einmal frei. Ich bekam ein Vesper mit Wurst und Butter, des Stabs dick belegt, und setzte mich irgendwo im Wald hin und wesperte und ließ mir wohl sein. Das war mein schönster Tag bisher. Die Straße bis Sigmaringen führt fast die ganze Zeit durch Wald. Es ist eine sehr schöne Spazierfahrt. Für die Bücher bin ich sehr dankbar. Es ist zwar verboten, eigene zu haben, auch Bibeln mussten heimgeschickt werden, aber bei mir sagte die Führerin nur, ich solle sie in den Spind tun. Ihr könnt euch denken, dass ich mir in ihrer Gunst so halb vorkomme wie im Glashaus, das jeden Augenblick zerbrechen kann. Brief von Sophie an ihre Schwester Inge vom 27. April 1941. Wenn du nämlich hier nicht besondere kleine feste Arbeiten hast, dann versinkst du im allgemeinen Trubel. Bisher waren diese kleinen Stützpunkte das abendliche kalte Abduschen und das abendliche Lesen. Die werden es natürlich auch weiterhin sein. Ich muss gestehen, dass ich im Augustinus erst am Abschnitt 32 bin, aber es reicht beim besten Willen nicht mehr. Und immer wieder zeigt sich, Lesen ist Freiheit. Aus den wichtigen Texten, die Sophie Scholl begleitet haben, schöpfte sie Mut und die Kraft, sich für ein unbeschwertes Leben ohne Unterdrückung und Krieg einzusetzen. Ein wichtiges Buch zum immer wieder drin lesen und innehalten. Auch als Anregung zum Entdecken neuer oder vergessener Texte. Die Autorin hat die Bücher, die Sophie Scholl zwischen 1940 und 1943 gelesen hat, auf 2 Seiten zusammengestellt. Am 9. Mai jährt sich zum 100. Mal der Geburtstag von Sophie Scholl. Nicht nur das Buch erscheint in Erinnerung an Sophies Kampf gegen das Naziregime. Am 6. Mai erscheint eine Sonderbriefmarke, die das Deutsche Postamt im Rathausfoyer Forchtenberg, dem Geburtshaus von Sophie Scholl, zusammen mit dem Ersttagsbrief mit Sonderstempel des Geburtsortes anbieten wird. Rilke, Begegnung in der Kastanienallee. Ihm war des Eingangs grüne Dunkelheit, kühl wie ein Seidenmantel umgeben, den er noch nahm und ordnete, als eben am anderen transparenten Ende weit, aus grüner Sonne wie aus grünen Scheiben, weiß eine einzelne Gestalt aufleuchtete, um lange fern zu bleiben und schließlich von den Lichtern niedertreiben, bei jedem Schritte über Wald, ein helles Wechseln auf sich herzutragen, das scheu im Blond nach hinten lief. Aber auf einmal war der Schatten tief und nahe Augenlagen aufgeschlagen. In einem neuen, deutlichen Gesicht, das wie in einem Bildnis verweilte, in dem Moment, da man sich wieder teilte. Es war immer und dann war es nicht.
1: Sachsen-Anhalts Justizministerin Franziska Weidinger hat Silvia Borowski aus Zeitz und Dr. Joachim Gülland aus Bitterfeld-Wolfen die

0: Verleihungsurkunden und Ordensinsignien der Ehrennadel des Landes Sachsen-Anhalt überreicht. Die Auszeichnung hatte Ministerpräsident Schulze den beiden Schiedspersonen zuvor auf Vorschlag von Ministerin Weidinger verliehen. Die beiden Schiedspersonen üben ihr Ehrenamt seit mehr als 3 Jahrzehnten ununterbrochen aus. Sylvia Borowski ist seit Mai 1995 als Schiedsfrau in der Stadt Zeitz tätig. Herr Dr. Gülern seit Januar 1994 als Schiedsmann in der Stadt Bitterfeld-Wolfen. Die Schiedspersonen sind für Menschen da, die einen Streit nicht allein lösen können. Wichtig ist es dabei, beiden Seiten zuzuhören und dabei zu helfen, wieder miteinander in das Gespräch zu kommen. Schiedspersonen bieten in ihren Gemeinden ein niederschwelliges, unkompliziertes Schlichtungsverfahren an. Zudem finden regelmäßig Sprechstunden statt. Das entlastet die Gerichte und stärkt das Miteinander. Die Ehrennadel des Landes Sachsen-Anhalt ist eine Auszeichnung des Landes für herausragendes langjähriges ehrenamtliches Engagement.
1: Alljährlich findet am 17. Oktober der UNESCO-Tag des immateriellen Kulturerbes statt. Seit 2022 ist die Flößerei als immaterielles Kulturerbe der Menschheit anerkannt. Die Fachgruppe Elbeflößer im Kultur- und Heimatverein Magdeburg beteiligt sich mit 2 Veranstaltungen an diesem Tag. Die Gesprächsreihe Floßmomente heißt Interessierte an einem Originalfloß willkommen. Im Areal historischer Schiffe im Wissenschaftshafen, hinter dem Café Treibgut, steht das 3. Floß, das die Akteure anlässlich des Deutschen Flößertages 2025 gebaut haben. Betreut von der Giese steht Albis 3 inmitten weiterer Zeugnisse der Transporte auf der Elbe. Am Samstag, den 17. Oktober ab 12 Uhr sind Geschichten über die Magdeburger Flößerei zu hören. Am Nachmittag eröffnet die Fachgruppe um Frank Thiel in der Festung Ravelin 2 in der Maybachstraße ab 14.30 Uhr einen neuen Teil der Ausstellung 700 Jahre Flößerei auf der Elbe und in Magdeburg. Mit Hilfe einer Kulturförderung der Stadt Magdeburg sind neue Informationstafeln entstanden. Thema ist die Rolle der Holztransporte nach der Zerstörung von Magdeburg im Jahr 1631 für den Wiederaufbau der Stadt. Das IWK Magdeburg, Institut für Weiterbildung in der Kranken- und Altenpflege, GmbH, gehört seit dem 2. Oktober 2026 offiziell zum Netzwerk Schule ohne Rassismus, Schule mit Courage. Die Bildungseinrichtung mit Ausbildungsgängen in den Bereichen Therapie, Pflege und Medizin will damit bewusst ein Zeichen für Vielfalt und gesellschaftliche Verantwortung setzen. Die Patenschaft übernehmen die Grundschule Bertolt-Brecht-Straße und das Kompetenzzentrum für inklusive Bildung. Es ist in dieser Zeit ein erfreuliches Signal, dass sich auch das IWK hier engagieren und etwas für die demokratische Bildung tun möchte, betont der Landeskoordinator des Courage-Schulnetzwerkes in Sachsen-Anhalt, Martin Hanusch. Schon jetzt spiele das Thema Vielfalt eine große Rolle. Der Titel Courage-Schule stärke das deutlich. Mit der aktuellen Aufnahme in Magdeburg steigt die Zahl der Courage-Schulen in Sachsen-Anhalt auf insgesamt 193. Jetzt erst recht, hier und jetzt die Filmkunst feiern. So das Motto der Akteure der diesjährigen nunmehr 12. Filmkunsttage in Sachsen-Anhalt. Man müsse sich um Leichtigkeit bemühen, so Frank Saarländer vom Vorstand des Vereins. Freuen können sich die BesucherInnen auf zahlreiche interessante Filme, wie zum Abschluss am 11. Oktober der neue Film der Regielegende Volker Schlöndorff. Er widmet sich dem Roman Heimsuchung, eine Jahrhundertgeschichte von Jenny Erpenbeck. Aber auch Auszeichnungen gehören zum Programm. Der Schauspieler Peter Kurt, Babylon Berlin, der Held von Bahnhof Friedrichstraße, Herbert, zum Beispiel erhält in diesem Jahr den Ehrenpreis der Filmkunsttage Sachsen-Anhalt. Die 12. Filmkunsttage touren bis 11. Oktober das Land und vergeben insgesamt in 6 Kategorien Filmkunstpreise. Weitere Informationen und das Programm gibt es unter www.filmkunsttage.de. Anfang Oktober 2026 beginnt das Abenteuerstudium an der Hochschule Magdeburg-Stendal für etwa 1100 neue Studierende, davon etwa 750 in Magdeburg. Es gab mehr als 2500 Bewerbungen zum aktuellen Wintersemester. Die Gesamtzahl der Studierenden liegt weiterhin bei etwa 5.000. An der Otto-von-Guericke-Universität Magdeburg sind zum Start des Wintersemesters 2026/27 rund 3.000 Studierende neu immatrikuliert. Die Gesamtzahl liegt mit mehr als 13.100 Studierenden über dem Vorjahresniveau. Die Zuwächse kommen vor allem aus den Wirtschafts-, Informatik- und Ingenieurwissenschaftlichen Studienangeboten. Zugleich wird die Universität internationaler. Rund 5.700 internationale Studierende sind derzeit eingeschrieben. Ihr Anteil beträgt damit 44%. Deren Anteil in Master- und Aufbaustudiengängen sowie in Bachelorstudiengängen steigt um knapp 12%. Es kann noch zu Veränderungen kommen, die Immatrikulationsfrist endet in 4 Wochen.

Am Dienstagnachmittag, den 29. September 2026, gegen 14.45 Uhr, kam es zu einem Betrug zum Nachteil eines 75-jährigen Magdeburgers. Nach dem derzeitigen Kenntnisstand erhielt der Geschädigte einen Anruf von einer männlichen Person, welche sich als Polizeibeamter ausgab. Der bislang unbekannte Täter behauptete, dass ein Familienmitglied in einen schweren Verkehrsunfall verwickelt worden sein soll. Aufgrund dieser mutmaßlichen Notlage forderte er eine hohe fünfstellige Summe. Der Geschädigte übergab einen vermeintlichen Kurier diverse Wertgegenstände. Die Polizei ermittelt im Fall eines Betruges und bittet die Bevölkerung um erhöhte Wachsamkeit und Vorsicht im Umgang mit fremden Personen. Hinweise der Polizei: Gewähren Sie unbekannten Personen grundsätzlich keinen Zutritt zu Ihrer Wohnung. Wenn Sie Zweifel an der Echtheit eines vermeintlichen Polizeieinsatzes haben, nehmen Sie über die offizielle Notrufnummer 110 Kontakt zur Polizei auf. Die Polizei nimmt niemals Bargeld unter dem Vorwand einer Überprüfung, Kaution oder ähnliches in amtliche Verwahrung. Lassen Sie sich nicht unter Druck setzen. Beenden Sie das Gespräch umgehend. Weitere Präventionshinweise und Informationen gibt es im Internet unter www.polizei-beratung.de/themen-und-tipps/Betrug/Betrug durch falsche Polizisten. Die dunkle Jahreszeit beginnt. Regen, Nebel und Glätte durch Laub, Schnee oder Eis. An diese Witterungsverhältnisse müssen sich nicht nur Verkehrsteilnehmer jetzt wieder anpassen, auch die Einbruchskriminalität wird hierdurch begünstigt. Die Polizei gibt hilfreiche Tipps, um gut auf die dunkle Jahreszeit vorbereitet zu sein. Tipps für Verkehrsteilnehmer: Überprüfen Sie das Licht an Ihren Fahrzeugen und sorgen Sie so für mehr Sicherheit im Straßenverkehr. Denken Sie frühzeitig an den Reifenwechsel und lassen Sie den Luftdruck sowie die Profiltiefe Ihrer Reifen überprüfen. Passen Sie Ihre Fahrweise unbedingt an die vorliegenden Witterungsverhältnisse an. Achten Sie, vor allem in ländlichen Regionen, auf den vermehrten Wildwechsel. Auch Fußgänger und Radfahrer sollten jetzt besonders auf eine gute Sichtbarkeit im Straßenverkehr achten. Tipps zum Einbruchschutz: Verschließen Sie die Fenster, Balkon- und Terrassentüren auch bei kurzer Abwesenheit. Auch wenn Sie Haus oder Wohnung nur zu kurzzeitig verlassen, ziehen Sie die Tür nicht nur ins Schloss, sondern schließen Sie diese immer zweifach ab. Lassen Sie bei einer Tür mit Glasfüllung den Schlüssel nicht innen stecken. Öffnen Sie auf Klingeln nicht bedenkenlos und zeigen Sie gegenüber Fremden ein gesundes Misstrauen. Nutzen Sie den Türspion und den Sperrbügel. Weitere Informationen zum Thema Einbruchschutz gibt es im Internet unter www.polizei-beratung.de/themen-und-tipps/Einbruch. Am Donnerstag, den 1. Oktober 2026, wurde die Magdeburger Polizei über einen Einbruch in ein Einfamilienhaus im Stadtteil Nordwest informiert. Nach bisherigen Erkenntnissen verschafften sich unbekannte Täter zwischen Mittwoch 9.30 Uhr und Donnerstag 9 Uhr gewaltsam Zutritt zu einem Einfamilienhaus im Lorenzweg. Die bislang unbekannte Täterschaft verschaffte sich durch gewaltsames Öffnen eines Fensters Zutritt in das Haus. Die Täter haben nahezu alle Schränke und Schubladen geöffnet und durchwühlt. Die Magdeburger Polizei nahm die Spurensuche und Sicherung vor und befragte benachbarte Anwohner. Der Schaden konnte noch nicht beziffert werden. Zeugen, welche Hinweise zu verdächtigen Personen, Fahrzeugen oder sonstige sachdienliche Hinweise zum Einbruchdiebstahl geben können, werden gebeten, sich unter 0391 546 3295 im Polizeirevier Magdeburg oder per E-Revier zu melden. Am Freitag, den 2. Oktober 2026, erhielt das Wasserschutzpolizeirevier gegen 12 Uhr mehrere Hinweise auf eine Gewässerverunreinigung im Bereich der Elbe in Magdeburg. Auf der Wasseroberfläche stellten die Beamten einen deutlich sichtbaren, regenbogenfarbenen Film fest. Die Verunreinigung erstreckt sich von etwa Elbkilometer 320 bis Elbkilometer 320.

0: 1925 mit einer Breite von ca. 5 bis 10 Metern. In Nähe eines Nebengewässers, 11 Kilometer 320 Höhe Wasserturm Salbke, befindet sich ein Regenwasserleiter, über den die Verunreinigung in das Gewässer gelangt sein könnte. Mit einer Drohne ließ sich das Ausmaß der Verunreinigung besser feststellen und dokumentieren. Gewässerproben wurden zu weiteren Untersuchungen entnommen. Die Feuerwehr hat eine Ölsperre eingerichtet. Ermittler prüfen die Ursache sowie zu Art und Umfang der Verunreinigung. Auch am Montag ist noch unklar, woher die Substanz stammt, wie die Polizei MDR Sachsen-Anhalt auf Nachfrage mitteilte. Die Wasserschutzpolizei hat ein Ermittlungsverfahren wegen des Verdachts der Gewässerverunreinigung gemäß § 324 StGB eingeleitet. Die untere Wasserbehörde Magdeburg entscheidet über weitere Maßnahmen.
1: Sachsen-Anhalts-Justizministerin Franziska Weidinger hat Silvia Borowski aus Zeitz und Dr. Joachim Gülland aus Bitterfeld-Wolfen die Verleihungsurkunden und Ordensinsignien der Ehrennadel des Landes Sachsen-Anhalt überreicht. Die Auszeichnung hatte Ministerpräsident Schulze den beiden Schiedspersonen zuvor auf Vorschlag von Ministerin Weidinger verliehen. Die beiden Schiedspersonen üben ihr Ehrenamt seit mehr als 3 Jahrzehnten ununterbrochen aus. Silvia Borowski ist seit Mai 1995 als Schiedsfrau in der Stadt Zeitz tätig. Herr Dr. Gülland seit Januar 1994 als Schiedsmann in der Stadt Bitterfeld-Wolfen. Die Schiedspersonen sind für Menschen da, die einen Streit nicht allein lösen können. Wichtig ist es dabei, beiden Seiten zuzuhören und dabei zu helfen, wieder miteinander in das Gespräch zu kommen. Schiedspersonen bieten in ihren Gemeinden ein niederschwelliges, unkompliziertes Schlichtungsverfahren an. Zudem finden regelmäßig Sprechstunden statt. Das entlastet die Gerichte und stärkt das Miteinander. Die Ehrennadel des Landes Sachsen-Anhalt ist eine Auszeichnung des Landes für herausragendes langjähriges ehrenamtliches Engagement.
0: Die Landeshauptstadt investiert in den kommenden 2 Jahren rund 26,65 Millionen Euro in den Neubau einer Leerrettungswache am Standort der Feuerwache Nord. Oberbürgermeisterin Simone Borris und die Bauunternehmen haben kürzlich im Alten Rathaus einen Vertrag unterzeichnet. Die Kosten für die Bauleistungen betragen rund 18,6 Millionen Euro. Ab voraussichtlich Ende Oktober entsteht das Gebäude in der Peter-Paul-Straße 12. Bis zum 31. Januar 2029 sollen die Arbeiten beendet und das Gebäude übergeben sein. Mit dem Neubau der Leerrettungswache entsteht ein leistungsfähiger und langfristig gesicherter Standort für den Rettungsdienst. Das teilweise dreigeschossige Gebäude entsteht auf dem Gelände der Feuerwache Nord. Mit einer Bruttogrundfläche von rund 4.473 Quadratmetern und einer Nutzfläche von rund 2.300 Quadratmetern entsteht unter anderem für den Rettungsdienst im Erdgeschoss eine Fahrzeughalle für 5 Rettungsdienstfahrzeuge und 2 Notarzteinsatzfahrzeuge. Eine Übungsarena für die Ausbildung gehört genauso dazu wie Umkleide, Sanitär-, Hygiene- und Technikbereiche. In den oberen Geschossen sollen Büro-, Aufenthalts- und Ruheräume entstehen. Von hier gibt es eine gebäudeinterne Verbindung zum Haus der Feuerwache Nord. Der Stadtrat hat der Vergabe Ende August 2026 zugestimmt. Die Stadt hat Fördermittel aus den Länder- und Kommunalinfrastrukturfinanzierungsgesetz beantragt. Die Stadtverwaltung setzt bei der künftigen Entwicklung der Stadtteile auf eine starke Bürgerbeteiligung. Grundlage ist das integrierte Stadtentwicklungskonzept ISEC 2035+. Für die Stadtteile Nordwest, Alte Neu-Olvenstedt, Neustädter Feld, Stadtfeld West geht es um Themen wie Wohnen, Mobilität, Verkehr, grüne Freiflächen, Klimaanpassung, Bildung, Nahversorgung, Freizeit, soziale Infrastruktur und das Zusammenleben im Stadtteil. Gemeinsam mit den Bürgern soll diskutiert werden, was die einzelnen Stadtteile heute ausmacht und wie sie sich bis 2035 entwickeln sollen. Das integrierte Stadtentwicklungskonzept ist zum einen eine wichtige Grundlage für die zukünftige Stadtentwicklung und ist zugleich eine wichtige Voraussetzung für die Einwerbung von Fördermitteln von Bund, Land und Europäischer Union. Bürger sind aufgerufen, sich aktiv zur Beteiligung im Internet unter beteiligung.sachsen-anhalt.de/portal/magdeburg/beteiligung/themen. Eingabe in das Suchfeld ISEC. Am 30. September 2026 ging das neue Stellwerk in Gerwisch planmäßig an den Start. Es ersetzt das bisherige Stellwerk, das bei einem Brand im September 2025 vollständig zerstört wurde. Der Wiederaufbau erfolgte in nur 12 Monaten. Stefan Groß, Projektleiter Deutsche Bahn InfraGo, betont, das war nur möglich, weil alle

Beteiligten Hand in Hand gearbeitet haben. Das neue Stellwerk stelle nicht nur die volle Leistungsfähigkeit der Strecke Magdeburg-Berlin wieder her, sondern sichere den Bahnbetrieb in der Region auch langfristig ab. Zudem wurde die Sicherungstechnik in der Außenanlage vollständig erneuert, unter anderem die Signalanlagen. Die Deutsche Bahn modernisierte weitere Eisenbahninfrastruktur, passte die Technik in den benachbarten Stellwerksbereichen Möser und Biederitz an und erneuerte den Bahnübergang Garten-Leninstraße. Die Fachgruppe Mineralogie und Geologie vom Kultur- und Heimatverein Magdeburg zeigt ihre Schätze in einer Fotoausstellung im Lesecafé in der Stadtbibliothek. Anlass der Fotoshow ist die 60. Magdeburger Mineralienbörse im AMO Kultur- und Kongresshaus. Seit mehr als 60 Jahren treffen sich Gleichgesinnte aus Magdeburg und Umgebung, um sich zu den Themen Geologie, Mineralogie und Bergbau auszutauschen, Ausflüge zu unternehmen und Minerale zu sammeln. Die 30 Gruppenmitglieder sammeln ihre Objekte individuell oder auf gemeinsamen Sammelexkursionen. Die traditionelle jährliche Börse ist der gemeinsame Treffpunkt und ist Thema der Ausstellung. Die Ausstellung ist bis zum 2. November wochentags von 10 bis 19 Uhr und samstags von 10 bis 15 Uhr zu sehen. Der Eintritt ist frei. Die bundesweiten Aktionswochen »Jeder Stecker zählt, Deutschland sammelt E-Schrott« sind gestartet. Bis zum 18. Oktober setzen Kommunen, Unternehmen, Vereine, Bildungseinrichtungen und Entsorgungsbetriebe gemeinsam ein Zeichen für die richtige Entsorgung von Elektro-Altgeräten. Auch der städtische Abfallwirtschaftsbetrieb Magdeburg beteiligt sich an der Mitmachaktion. Rund um den International E-Waste Day am 14. Oktober informieren die Aktionswochen über die richtige Rückgabe von Elektro-Altgeräten. Bereits im Frühjahr 2026 beteiligten sich bundesweit rund 20 Partner an der Aktion. Elektro-Altgeräte enthalten wertvolle Rohstoffe, die wiedergewonnen und erneut genutzt werden können. Dennoch werden viele alte Handys, Kabel, Rasierer und andere Elektro-Kleingeräte weiterhin zu Hause aufbewahrt oder falsch entsorgt. Drei Magdeburger Wertstoffhöfe nehmen Elektro-Altgeräte an. Wertstoffhof Hengelsberge, Königstraße 96. Montag, Dienstag, Donnerstag und Freitag 7 bis 17 Uhr, Mittwoch 7 bis 16 Uhr, Samstag 8 bis 13 Uhr. Wertstoffhof Krakauer Anger an der Lage 3, Berliner Chaussee. Montag, Dienstag, Donnerstag und Freitag 9:30 bis 12 Uhr und 13 Uhr bis 17 Uhr. Mittwoch 9:30 bis 12 Uhr und 13 Uhr bis 16 Uhr, Samstag 8 bis 13 Uhr. Wertstoffhof Silberbergweg, Silberbergweg 26. Montag, Dienstag, Donnerstag und Freitag 9:30 bis 12 Uhr und 13 Uhr bis 17 Uhr. Mittwoch 9:30 bis 12 Uhr und 13 Uhr bis 16 Uhr. Samstag 8 bis 13 Uhr. Weitere Informationen zum Entsorgen von Elektro-Altgeräten und zu Rückgabestellen gibt es auf der Internetseite www.e-schrott-aktionswochen.org sowie zum Reparieren unter www.reparatur-initiativen.de. Bertolt Brecht, Lied einer Liebenden. Wenn du mich lustig machst, dann denk ich manchmal, jetzt könnte ich sterben. Dann blieb ich glücklich bis an mein End. Wenn du dann alt bist und wenn du an mich denkst, seh ich wie heut aus. Und du hast ein Liebchen, das ist noch jung. 7 Rosen hat der Strauch, 6 gehören dem Wind. Aber eine bleibt, dass auch ich noch eine find. 7 Male rufe ich dich, 6 Mal bleibe fort, doch beim 7. Mal versprich, komme auf ein Wort. Die Liebste gab mir einen Zweig mit gelbem Laub dran, das Jahr, es geht zu Ende, die Liebe fängt erst an.

0: Von der Finanzierung über Professuren bis zu strukturellen Entscheidungen könnte eine AfD-geführte Landesregierung erheblichen Einfluss auf die Hochschulen nehmen, wie das Programm der Partei zeigt. Der Rektor der Otto von Guericke Universität Magdeburg, Jens Strackeljahn, warnt in einem Interview mit den Zeitungen der Funke Mediengruppe vor den Folgen, spricht von einer möglichen wissenschaftlichen Isolierung Sachsen-Anhalts. Auch wenn das Grundgesetz die Freiheit der Wissenschaft garantiert, das Geld für die Forschung kommt von der Landesregierung. Rund 85% des Universitätsbudgets seien Landesmittel. Problematisch sieht der Rektor die von der AfD geforderte Abkehr vom Bachelor- und Masterstudiengängen. Die Universität ziehe das schlicht den Stecker, so Strackeljahn. Zitat: Viele unserer internationalen Studierenden kommen nach ihrem Bachelor irgendwo auf der Welt gezielt für einen englischsprachigen Master nach Sachsen-Anhalt. Die kommen entweder zum Master oder sie kommen gar nicht. Zitat Ende. In Zeiten einer AfD-geführten Regierung will der langjährige Rektor die Wissenschaft verteidigen und das Gespräch suchen. Zitat: Dann müssen wir miteinander sprechen, aber für uns ist klar, die Weltoffenheit unseres Campus ist eine rote Linie. Zitat Ende. Die Universität habe gut 44% internationale Studierende. Diese haben sich integriert und wollen bleiben. Das, weil die Universität vielfältige Integrationsprogramme für die Studierenden geschaffen hat. An dieser Weltoffenheit lassen wir uns nicht verbiegen, betont Strackeljahn, seit 2012 Rektor der Universität.
1: Ich treffe Bernd Schallmerk und will mehr zu seiner CD Odyssee wissen. Hallo, danke, dass du dir die Zeit genommen hast. Ja, deine erste CD-Produktion 2020, also 21 erschienen, widmete sich der Gitarre. Nun 2025 hast du mit dem Klavier eigene Stücke arrangiert. Woraus konntest du schöpfen?
2: Erstmal aus der Lust, Klavier zu spielen. Und dann sind es alte, ganz alte Songskizzen, die über die Jahre entstanden sind. Das älteste ist 30 Jahre alt, 32 Jahre.
1: Also 30 Jahre her ist also auch Musikstudium so ein bisschen.
2: Ja, tatsächlich sind zwei Sachen während des Studiums entstanden. Also eins ist, das heißt Katharsis. Das war eine Aufgabe für einen Improvisationskurs. Und das andere heißt Happiness. Und es gab so einen Musikkurs für MIDI, Arbeiten am Computer. Und die Aufgabe war, verschiedene Instrumente mit dem Computer zu verbinden. Und damit das nicht so langweilig wird, habe ich mir das halt ausgedacht.
1: Jetzt wieder zurück in die heutige Zeit. Wie entstand denn die Idee, die alten Songskizzen wieder zum Leben zu erwecken?
2: Während der Corona-Zeit mussten alle zu Hause bleiben und das Land Sachsen-Anhalt hat die Idee Kultur ans Netz entwickelt. Einfach damit kulturschaffende Künstler, Musiker was tun, damit man nicht zu Hause versauert. Wenn man nicht auftreten kann oder sonst wie oder anderweitig Aufträge kriegt. So war das angelegt, dass man halt sich überlegt, was man machen könnte. Und da habe ich gesagt, na, ich gucke mal, was ich bei mir so finde, was ich habe Songideen. Vielleicht kann man daraus was machen.
1: Dein Spektrum ist recht weit gefasst. Frühe Stücke haben wir eben schon gesagt, bis hin zum Jetzt und Hier. Wie lässt sich denn so die Entwicklung beschreiben und was gab vielleicht den Skizzen so die richtige Würze?
2: Zur Entwicklung muss ich sagen, viele Sachen habe ich schon in den 90ern mal produziert, damals noch mit E-Gitarre und in Richtung Rock und Heavy Metal. Das hat mich dann aber nicht glücklich gemacht und irgendwann habe ich es dann halt sein gelassen. Und für den Sender brauchte ich immer mal wieder irgendeine Geschichte, mal schnell einen Sound, mal schnell was aufgespielt, schnell mal für einen Jingle oder so. Und da entstanden auch noch verschiedene Dinge. Ja, die habe ich dann gemacht, aber habe dem nicht weiter Beachtung geschenkt.
1: Aber die Entwicklung ist ja so weitergegangen. Du hast dich dann immer so ein bisschen, ja, wie sagt man, so schön weitergebildet, aber
2: naja, didaktisch halt, das, ja. Das wechselte halt hin und her. Also zunächst hatte ich mich im Studium gleichermaßen mit Gitarre und Klavier beschäftigt. Danach hatte ich die Gitarre dann erstmal eine Weile weggelegt, mich wieder mehr dem Klavier gewidmet. Und dann drehte sich das wieder um. Dann habe ich wieder mehr Gitarrensachen gemacht, die Sachen aus dem Studium fertig. Und das mündete ja dann in der ersten CD, El Camino, wo ich mich mit der Gitarre auseinandersetze und eben auch Stücke aus der Studienzeit halt spiele. Und danach brauchte ich wahrscheinlich wieder Abwechslung. So mit dem, und das Klavier ist immer, da kann man so viel machen. Man ist nicht eingeschränkt. Obwohl man auf der Gitarre auch nicht eingeschränkt ist. Aber auf dem Klavier kann man eben, da ist ein anderes Klangspektrum und da kann man ziemlich frei und experimentell arbeiten. Also immer, wenn ich irgendwie weiterkommen will, mental mit der Musik, dann setze ich mich ans Klavier.
1: Okay, aber ja, wegen der ersten CD, die Würze gab halt ja auch andere Inspirationen, ja, andere Musikern, die zwar eigentlich von der Gitarre herkamen, aber genau.
2: Ja, natürlich, da hast du erstmal die Gitarrenhelden, die einen sowieso umgeben. Da gibt es eine ganze Reihe. Aber es waren eben auch verschiedene Gitarrenlehrer. Der eine, der war witzig, den habe ich irgendwann mal entdeckt. Und der brachte mir dann so lauter Geschichten. Wie spielt man das, wie arrangiert man was und sowas. Und querbeet bei dem. Und den konnte ich beknien, dass er mir noch mal ein Jahr lang Sonderunterricht gibt, also Einzelunterricht. Und dann hat er mir noch mehr seine Schatzkiste geöffnet. Und der andere Gitarrenlehrer, der war halt in der Uni, der wusste halt immer genau Bescheid, was ich gerade brauche, so an Spirit, an Übungsstücken und auch Sachen, die mich voranbringen in der knappen Zeit, die man denn da hat, ja.
1: Du hast nicht nur dem Klavier den nötigen Raum gegeben, es sind auch Soundcollagen entstanden. Welche Instrumente passten denn gut zur Stimmung und warum?
2: Ich habe mir ein paar Percussion-Instrumente gekauft, also eine Djembe und einen Regenstab und einen Kürbis und auch eine Ut. Zunächst wusste ich gar nicht, was ich damit anfangen will und ob ich das überhaupt gebrauchen kann. Bei der Ut war es tatsächlich Neugier. Da wollte ich einfach nur mal wissen, wie fühlt sich sowas an? Wie kann man denn in so eine Art

0: andere musikalische Welt eindringen, wenn nicht über so ein Instrument, was daherkommt, also hier aus dem Orient. Ja, das war eine sehr interessante Bereicherung. Die anderen Instrumente, die Percussion-Instrumente, kannte ich schon aus dem Studium. Also es ist ja ein rein akustisches Album. Und Collage deshalb, weil die eben, die sind unterstützende Elemente. Also es sollte schon immer ums Klavier gehen, im Schwerpunkt. Aber es sind unterstützende Elemente. Mal brauche ich mehr Rhythmus, mal brauche ich mit dem Regenstab ein bisschen Hintergrundsound. Da geht es auch um nichts weiter, außer dass es eben nicht nur das Klavier ist und die Gitarre.
1: Das hat dann die Stimmung so ein bisschen auch manchmal verstärkt. Hast du da vielleicht so ein Beispiel jetzt mit dem Regenschirm oder mit irgendwas?
0: Naja, mit der Djembe ist das ganz interessant, weil das habe ich eingesetzt bei dem Happiness. Ja, damals war es also ein Werk, was ich für Computer quasi geschrieben habe, ja, mit elektronischen Instrumenten, und da ist halt ein Soundgerüst entstanden, und das hatte ich dann halt arrangiert mit diesen ganzen MIDI-Sounds. Und jetzt habe ich das halt auf dem Klavier gespielt, mit der Gitarre und Rhythmus dazu, und die Djembe hat jetzt da ganz klar Akzente gesetzt und das so richtig zum Leben gebracht. Also das Stück lebt jetzt richtig. Ja.
1: Da sind wir jetzt auch schon so ein bisschen bei der Produktion. Wie bist du da denn vorgegangen und wie hast du deine Ideen arrangiert? So grob mal. Wie muss man sich das so vorstellen?
0: Naja, zuerst habe ich angefangen, die Ideen tatsächlich zu sortieren und mich damit zu beschäftigen. Kann man daraus was machen? Was habe ich denn gemacht? Was steht denn da auf dem Papier? Wo kommt es her? Wo könnte sich das hinentwickeln? Und dann habe ich gemerkt, ja, es lässt sich aus allem wirklich was machen, aus allen Ideen lässt sich was entwickeln. Und dann habe ich mich zunächst ans Klavier gesetzt und einfach gespielt, einfach improvisiert und gebastelt, probiert, hin und her und her und hin. Und dann hat sich das irgendwann rauskristallisiert, so diese Arrangements haben sich dann quasi kristallisiert und ergeben. Zunächst, das habe ich dann auch aufgeschrieben, und dann habe ich erstmal gründlich geübt. Ja, diese ganzen Sachen, da geht sehr viel Zeit ins Land. Ja, dann irgendwann ist man halt so weit, und dann nimmt man das halt auf, die Basics. Und dann beginnt eine ganz neue kreative Phase. Zum Beispiel bei dem Mirror of the Past entsteht am Anfang, ja, ich habe es ein bisschen bei Bach abgekupfert, aus dem wohltemperierten Klavier, und am Ende auch, und da entsteht eine Spannung. So ein Spannungsteppich quasi, den ich dann ein bisschen mit der Gitarre gefüllt habe, und dann steigert sich das. Zu dem Mirror of the Past muss ich sagen, das ist eins von den frühen, was ich mal auch schon als Rocknummer arrangiert hatte. Und aber durch diese Art und Weise, ich habe das da ähnlich gemacht, da habe ich mit der Gitarre gespielt und eine ähnliche Stimmung erzeugt, aber jetzt habe ich diese ähnliche Stimmung mit dem Klavier erzeugt, und ja, da entsteht so was ganz Besonderes. Und während der Aufnahmen-Sessions, da passiert auch was ganz Tolles. Und zwar entstehen dann Sachen so aus dem Bauch. Ich improvisiere denn, und plötzlich ist eine Musik da. Ja, die habe ich nicht geahnt, die habe ich nicht gefühlt. Aber in dem Moment, wie ich den ersten Ton gespielt habe, nach den ganzen Aufnahmen habe ich den ersten Ton gespielt. Das ist das Stück Your Song zum Beispiel. Da floss das einfach, es war einfach da.
1: Was geben denn die Stücke inhaltlich wieder? Vielleicht so ein paar Stichworte. Würde jetzt ja auch zu weit sein, aber so einfach so, vielleicht,
0: Ja,
1: dass man sich das so ein bisschen
0: also,
1: vorstellen kann.
0: naja, das sind ja immer, die sind immer entstanden zu bestimmten Lebensereignissen. Ja, also zum Beispiel das Gaia, das ist zweifach, das ist entstanden, weil ich irgendwie was brauchte. Für einen Sender brauchte ich eine Musik, für einen Spot. So, aber das ist natürlich auch in der Situation entstanden, und da war das alles emotional mit der Familie, mit der Firma, war das alles sehr anstrengend. Und Gaia heißt es, ist so ein Ursprung, zurückkehren zu den Wurzeln. Ein anderes ist halt das Mirror of the Past. Da setze ich mich mit den Scheidungsproblemen, mit dem Scheidungsdrama meiner Eltern auseinander. Mit dem Imprisoned Soul zum Beispiel. Da geht es um meine ungepolte Linkshändigkeit. Also ich durfte früher mit rechts schreiben, habe ich aber nie gelernt, weil ich ja Linkshänder bin. Und das habe ich in dem Stück verarbeitet. Ja, dann habe ich den A-Level Blues. Das war auch eine witzige Aufgabe. Es war Abschlussprüfung in der Musikschule. Und dort sollte ich dann halt war aus drei Epochen was spielen. Und aus der modernen Zeit hatte ich nichts. Da habe ich dann halt diesen Blues erfunden.

0: Ja, und interessant ist auch das Katharsis, das habe ich 96 geschrieben. Das ist eigentlich, es ist eine Aufgabe im Studium, aber der Anlass war durchaus auch ein erfreulicher, nämlich da ist unser erstes Kind geboren. An der habe ich überhaupt nichts verändert. Da habe ich, es scheint perfekt gewesen zu sein, das, was ich da aufgeschrieben habe. Ich habe nur genau reingehört, was passiert da. Und ich glaube, da ist eine Perle entstanden. Das ist einfach rund insgesamt. Ich habe es einmal gespielt und das ist ohne Schnitt auf der CD.
1: Ja, der Titel deiner CD, Odyssee, ist das so mehr ein Gefühl oder doch eine Reise? Wie lässt sich das beschreiben? Das habe ich mich so überlegt.
0: Na, ich denke, das ist auch beides. Also, wenn man so jung ist, dann hat man die Kindheit, da ist man behütet und irgendwann sagt man sich so, ich will jetzt los. Und natürlich macht man genau das Gegenteil, was die Eltern einem raten, das ist so. Und dann macht man sich auf den Weg und dann sucht man Abenteuer, findet Freunde, findet nette und weniger nette Bekanntschaften, lernt eine Menge kennen, aber so ist es halt. Auf der einen Seite ein Gefühl und auf der anderen Seite auch das, was ich erlebt habe. Und letztlich, drittens, wird das wahrscheinlich jeder so durchmachen. Also eine Odyssee ist immer eine Reise zu sich selbst, von sich selbst weg, durch die Welt drumherum, durch die Gefühle ringsherum und wieder zurück zu sich selbst.
1: Das ist ja auch durch die Bilder auf der CD, auf dem Cover, sieht man, dass das doch schon irgendwo auch eine Reise ist.
0: Naja, das ist die Bilder auf dem Cover, die zeigen mehr. Meer, Wind und Wolken und Sonne. Und das macht dann auch schon wieder deutlich, worum es mir eigentlich auch geht. Dass man geht raus in die Sonne, man geht raus, guckt sich die Natur an, schaut aufs Wasser. Und wenn man am Meer ist, dann ist man doch, merkt man, wie klein man ist. Ja? Und, aber es entsteht eine große Sehnsucht, so in zu reisen. Ja? Und das, ich habe auch ein Stück, das heißt Misery Island, was genau das einfängt. Diese Sehnsucht, irgendwo hinzufahren, irgendwo hinzukommen, was man nicht kennt, weg. Ich kann das nicht beschreiben. Das ist jetzt keine Flucht oder sowas. Das ist auch nicht bewusst Abenteuer, sondern das ist irgendwas, es liegt in der Luft und ich muss es irgendwie erreichen. Aber ich erreiche es nie. Niemals erreicht man sowas.
1: Okay, klingt spannend. Ja, nach der Produktion jetzt Gitarre und Klavier, hast dich ja zweimal sehr intensiv beiden Instrumenten gewidmet. Was liegt dir denn mehr am Herzen jetzt?
0: Das möchte ich gar nicht so am Instrument festmachen.
1: Nee.
0: Es hängt von der Stimmung ab. Jetzt
1: Okay.
0: kann ich sagen, es hängt von der Stimmung ab, was ich mache. Ja, ich möchte jetzt wieder auf, weil ich viel auch Klavier gespielt habe und da gut vorangekommen bin, möchte ich natürlich diesen Schwung jetzt mitnehmen. Aber ich werde wieder zur Gitarre zurückfinden, möchte noch mehr auf der Ut spielen. Und auch mehr mit diesen Percussions machen und mal sehen, was mir dazu einfällt. Aber ich glaube, dass ich mir jetzt ein Tor aufgestoßen habe, habe ich für verschiedene Stimmungen, mentale Ereignisse, habe ich dann auch immer irgendwas, um mich da irgendwie wiederzufinden, so im Sound oder so. Also es hängt wird von der Stimmung abhängen, ob ich Klavier, Gitarre oder sowas spiele.
1: Ja, dann sind wir gespannt auf die nächsten Projekte und dann mal schauen. Herzlichen Dank fürs Gespräch.
0: Ja, gerne, danke auch.
1: Es ist mal wieder Zeit, ein gutes Buch zu lesen. Ich habe heute mal einfach mein eigenes Buch mitgebracht. Erzähltes und Ungesagtes meiner Großeltern Otto und Valentina Nagel. Ja, Kindheit, das ist für mich das Haus meiner Großeltern. Ja, wie mag es wohl sein, wenn man wieder dort ist? Wenn einem die Großeltern Geschichten aus ihrem Leben erzählen, das habe ich mir überlegt und habe dazu ein Buch geschrieben. Vor fast 100 Jahren, 1925, veranstaltete mein Großvater, der Künstler Otto Nagel, in der damaligen Sowjetunion eine große Ausstellung. Namhafte deutsche Künstler waren dort und er lernte in Petersburg Valentina kennen, seine spätere Frau und meine Großmutter. Wie das mit den beiden war, das erzählt die Geschichte Du, ich, Kino, die ich jetzt vorlesen möchte. Valentina und Otto, Du, ich, Kino. Ich höre ihre Stimme von weit her, bin jetzt an meinem Schreibtisch, lese die zahlreichen Texte meiner Großmutter, ihre und die Autobiografie meines Großvaters, suche nach Gedanken von Otto und Valentina, wie sie sich kennenlernten. Wie war das? Was haben diese jungen Menschen aus zwei völlig unterschiedlichen Kulturen gefühlt? Wie konnten sie sich finden? In Leningrad lebt die junge Valentina Nikitina. Nun treffen sich zwei Seelenverwandte. Beide lesen Dostojewski, Gorki und Zola. Die junge Frau kommt in die erste allgemeine deutsche Kunstausstellung, sieht Otto, wie die Besucher ihn feiern, auf russische Art. Der deutsche Künstler flog einfach voller Freude in die Luft. Otto Nagel führte Interessierte durch die Ausstellung. Valentina sah das erste Mal einen Deutschen von Angesicht zu Angesicht. Geht an ihm vorbei. Oder doch nicht? Der junge Künstler weckte mit dem, was er erzählte, ihre Neugier. Aber er sprach auch eine unbekannte Sprache. Deutsch. Jemand übersetzte. Otto Nagel hatte eine sehr sympathische Stimme. Und der jungen Valentina fielen besonders seine großen, graublauen Augen auf. Der Künstler, sehr schlank, groß und auf dem Kopf trug er eine russische Mütze. Von Deutschen hatte man keine allzu gute Meinung. Hat nicht einer meiner Brüder auch so eine Mütze, denkt Valentina und fühlt sich plötzlich irgendwie versöhnt mit dem Künstler. Valentina, in der Familie die Walker, Walutschka, eine junge Frau von 20 Jahren, sehr klein, nur 1,58 Meter groß, braun-schwarzes, lockiges Haar. So fällt Otto auf mit ihren... Da fehlt ein Wort. So fällt Otto, fällt sie Otto auf. Muss ich mir gleich mal aufschreiben. Valentina in der Familie die Walker, Walutschka, eine junge Frau von 20 Jahren, sehr klein nur, 1,58 Meter groß, braun-schwarzes, lockiges Haar. Sie fällt Otto auf mit ihren ganz dunklen Augen, deshalb von Freunden auch liebevoll Kirschauge genannt. Von den Jahren des Hungers geprägt, aber immer aktiv und politisch interessiert. Zu Hause bleiben, Kinder haben, das wollte Valentina nicht. Dafür war sie viel zu lebendig. Ganz zuerst gab es nur das Theater. Nach der Zeit der Revolution und des Bürgerkriegs nahmen die jungen Leute ihr Leben selbst in die Hand und waren offen für Neues. So auch Valentina, ihre fünf Brüder und deren Freunde und ihre Freundinnen. Das Kennenlernen dieser Tag sollte für beide, für ihr ganzes Leben entscheidend sein. Der Künstler hatte etwas Besonderes an sich. Er war ein Mensch, ehrlich, sauber. Die große Liebe war es wohl nicht, es war einfach Neugierde, schreibt Valentina Jahrzehnte später. Der Otto Nagel hatte die Begegnung mit dieser jungen, ungestümen Frau anscheinend einen bleibenden Eindruck hinterlassen. Er fuhr ihr sogar nach Moskau hinterher, um sie zu suchen. Otto sprach nur wenige Worte Russisch, Valentina kannte vielleicht 10 deutsche Vokabeln. Die gemeinsame Sprache fehlte. Trotzdem verstand sie sich vom ersten Augenblick an ausgezeichnet. Was erzählt er nur? Die junge Frau will es unbedingt wissen, versucht es mit einem Wörterbuch. Sagte er etwas, dauerte es gut 25 Minuten, bis Valentina es verstand. Otto, der Künstler mit großem Talent als Zeichner, erfand eine wunderbare Methode. Es war unser Esperanto, wie ich in Notizen meiner Großmutter lese. Zum Beispiel zeichnete er Valentina klein und mager, daneben sich ganz lang und schlank, dazu ein Kino, ein internationales Wort. Zum besseren Verstehen tippte er ihr an die Brust, zeigte auf sich und sagte, du, ich, Kino. Er ein Gottloser, ein Kommunist und dazu noch ein Deutscher. Sie eine junge Schauspielerin auf dem Weg zum Erfolg, russisch-orthodox erzogen. Otto Nagel, Anfang 30, aus dem Weddinger Arbeitermilieu, erlebte die Industrialisierung, den Ersten Weltkrieg, das Ende des Kaiserreichs, die Weimarer Republik, 1924 nun seine erste Reise in die Sowjetunion. Otto war vom Leben im Berliner Wedding gezeichnet, kaufte sich seine Bücher in der Brockensammlung für 5 Pfennige. Mit 14 Jahren verließ er die Schule, verdammt für die Familie Geld zu verdienen. Der Vater Karl Nagel, Kommodentischler mit einer kleinen Werkstatt in der elterlichen Wohnung in der Reinickendorfer Straße 67. Die Mutter Emma, geborene Baschin, stammt aus einer hungernden Familie. Otto Nagel, geboren 1894, als jüngster von 5 Jungs. Erst Arbeiterstreik, dann auf der Straße. Der Kommunist Nagel wird dem Weg als freier Künstler. Seine Kunst soll, wenn nötig, anklagen, aufrufen und auch begeistern. Er, der den Alltag der Arbeiter am eigenen Leibe gespürt hatte. Nagel zeichnet und malt diese seine Wirklichkeit. Ein Autodidakt, der sich allmählich zum Künstler emporarbeitet. Käthe Kollwitz und Heinrich Zille findet er Gleichgesinnte. Nagelmeier, das Schicksal, die Kraft und die Hoffnung des Proletariats.

0: Und Valentina, gekleidet wie ein Junge, immer unterwegs. In großen Kesseln kochten die Soldaten Kascha, Buchweizengrütze oder Chi, Kohlsuppe, Hunger. Das Essen geteilt mit ihnen. Für Valentina brach eine neue Zeit an. Aber sie war soweit, vieles zu begreifen und zu verstehen. Wir waren wie aufgezogen, aber niemand hatte uns gesagt, du musst das so machen. Ganz alleine mussten wir es wissen. Ja, es waren Jahre, die nicht einfach waren, höre ich später meine Großmutter sagen. In dieser unruhigen Zeit nutzt Valentina die Chance und geht nach einer kurzen Ausbildung als Sängerin und Schauspielerin ans Theater. Es galt, das Neue zu verkünden. Ihr 2 Jahre älterer Bruder Loschka wollte an der Front für eine neue Zeit kämpfen. Aufgewachsen ohne Vater war dessen Bibliothek für Valentina und Loschka ein Wegweiser ins Leben. Englische, französische und italienische Literatur, aber auch deutsche Bücher. Zu Hause Musik, Klavier, Gitarre, Balalaika. Unvergessliche Kindheit. Jedes Jahr verbrachte die Familie den Sommer in der Finanskaja Dacia bei Vyborg, heute etwa 2 Autostunden von Petersburg entfernt am finnischen Meerbusen. Aber auch das war Kindheit. Russisch-Japanischer Krieg. Erschießungen, Verhaftungen als Folgen der ersten Revolution. Valentina ging auf das Gymnasium und hatte dann noch Unterricht in Gesang, Tanz und Schauspiel. Später nach der Revolution war Bildung nur für den, der nebenbei noch arbeitete, Subotniki, möglich. Lenin hatte gesagt, wer nicht arbeitet, darf auch nicht essen. In der Küche einer Kaserne arbeitete Valentina nun mit gut 20 anderen Jungen und Mädchen eine Schule für das Leben. Die junge Frau hatte sehr schwere Jahre hinter sich. Diese Zeit brachte ihr die so geliebte Heimat noch näher. Valentina lernte ihr ganzes Leben und war sehr ehrgeizig, weil sie etwas erreichen wollte. Die beiden finden sich nach dem ersten Treffen in der Ausstellung auf dem Bankett mit Anatoli Lunatscharsky wieder. Otto Nagel, der Deutsche. Während und auch nach dem Ersten Weltkrieg hatte Valentina von diesem Land gehört. Nur wenig Gutes. Aber auch der sowjetische Mensch erfuhr trotz des vorangegangenen grausamen Krieges zum ersten Mal deutsche Freundschaft. Otto und Valentina Nagel gehen wenige Wochen nach ihrem Kennenlernen gemeinsam nach Deutschland. Für ihn seine treue Weggefährtin, ein Leben lang. Für sie vermutlich ein Weg, mit der Flucht alles hinter sich zu lassen. Nicht jedes junge Mädchen konnte aus dem Land ausreisen. Das erzählten sich die Leute. Auch für Valentina war es nicht einfach. Sie hatte die Schule gerade beendet. Die Zukunft lag vor ihr. Aber hatte sie mit Otto Nagel eine Chance auf ein anderes, vielleicht besseres Leben? Diese und noch viele andere Geschichten aus dem Leben meiner Großeltern finden sich in diesem Buch. Viel Spaß beim Lesen. Oder viel Freude. Spaß ist es doch eigentlich nicht. Nee. Ja? Spaß ist es doch eigentlich nicht. Freude.
1: Spaß kann man immer haben.
0: Ja.
1: Herzlich was?

0: Rainer Maria Rilke. Wunderliches Wort, die Zeit vertreiben. Sie zu halten wäre das Problem, denn wenn ängstigst nicht, wo ist ein Bleiben, wo ein endlich Sein in alledem? Sieh, der Tag verlangsamt sich entgegen jenen Raum, der ihn nach Abend nimmt. Aufstehen wurde stehen und stehen wird legen und das willig Liegende verschwimmt. Berge ruhen von Sternen übernächtigt, aber auch in ihnen flimmert Zeit. Ach, in meinem wilden Herzen nächtigt, obdachlos, die Unvergänglichkeit.
1: Das Land Sachsen-Anhalt setzt den Ausbau pädagogischer Unterstützung an den Schulen fort. Das Landesschulamt sucht 63 pädagogische Unterrichtshilfen, die an Sekundar- und Gemeinschaftsschulen im Land tätig sein sollen. Die Arbeit soll zum 1. Februar 2027 in Voll- oder Teilzeit beginnen. Bildungsminister Jan Riegel erklärt, die pädagogischen Unterrichtshilfen erweitern die Möglichkeiten der Schulen, SchülerInnen individuell zu fördern. Die neuen Mitarbeitenden haben vielfältige Aufgaben im Unterricht und insgesamt im Schulalltag. Hierbei geht es unter anderem um schulische und außerunterrichtliche Projekte sowie digitale Lernangebote. Auch in Schulen mit Praxislerntagen bringen sie sich aktiv ein. Eine verpflichtende Qualifizierung begleitet die Tätigkeit. Das zunächst als Basis-, Aufbau- und vertiefendes Themenmodul. Später folgt eine Qualifizierungsphase über 2 Jahre.

0: Nach ihrem ersten Auftritt im Salzlandtheater Stassfurt im November 2025 als Support von Jeanette Biedermann kommt Charlie Clauser in wenigen Wochen mit ihrem Solo-Projekt zurück. Ganz nah, aber nicht leise. So der Titel der Zweiklang-Tour. Die Musikerin spielt alle Instrumente selbst, singt, schreibt und produziert Songs zwischen Pop, Rock und Indie. Zu hören am Donnerstag, den 12. November in Stassfurt im Salzlandtheater. Weitere Infos gibt es unter www.salzlandtheater/events/charlie.
1: Hallo zusammen, hier ist eure Charlie. Ich freue mich sehr. Am 12. November komme ich zu euch nach Stassfurt ins Salzlandtheater. Ich habe da schon einmal mit Jeanette Biedermann gespielt, in ihrer Band und als Vorband. Aber jetzt komme ich mit meinen eigenen Songs, mit 100 Instrumenten und ich verspreche euch, es wird ein sehr, sehr bunter Abend. Also seid gerne dabei und ja, an der Stelle einen lieben Gruß an Kultur, MDTV und alle, die zuschauen. Macht's gut, wir sehen uns am 12. November.

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1: Kurt Tucholsky, Luftveränderung. Fahre mit der Eisenbahn, fahre, Junge, fahre. Auf dem Deck vom Wasserkahn wehen deine Haare. Tauch in fremde Städte ein, laut in fremden Gassen. Höre fremde Menschen schreien, trink aus fremden Tassen. Flieh Betrieb und Telefon, grab in alten Schmökern. Sieh am Seenkain, mein Sohn, Weisheit still verhökern. Lauf in Afrika umher, reite durch Oasen. Lausche auf ein blaues Meer, hör den Mistral blasen. Wie du auch die Welt durch

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1: Das Knabenwunderhorn, alte deutsche Lieder, gesammelt von Achim von Arnim und Clemens Brentano. Halt dich, Magdeburg, Flugblatt aus der Reformationszeit. O Magdeburg, halt dich feste, du wohlgebautes Haus, es kommen viel fremde Gäste, die wollen dich treiben aus. Sommerlied, geh aus, mein Herzen suche Freud in dieser lieben Sommerzeit. An deines Gotten Gaben, schau an der schönen Gärtenzier. Und siehe, was sie mir und dir sich ausgeschmückt haben.
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Es ist mal wieder Zeit für ein gutes Buch. Hermann Hesse, Freude am Garten, herausgegeben von Volker Michels, lädt mich immer mal wieder zum Blättern und Lesen ein. Zahlreiche Fotos und auch Aquarelle von Hesse ergänzen die kleinen Texte rund um die Natur. Bäume. Bäume sind für mich immer die eindringlichsten Prediger gewesen. Ich verehre sie, wenn sie in Völkern und Familien leben, in Wäldern und Hainen. Und noch mehr verehre ich sie, wenn sie einzeln stehen. Sie sind wie Einsame, nicht wie Einsiedler, welche aus irgendeiner Schwäche sich davongestohlen haben, sondern wie große, vereinsamte Menschen wie Beethoven und Nietzsche. In den Wipfeln rauscht die Welt. Ihre Wurzeln ruhen im Unendlichen. Allein sie verlieren sich nicht darin, sondern erstreben mit aller Kraft ihres Lebens nur das eine. Ihr eigenes, in ihnen wohnendes Gesetz zu erfüllen, ihre eigene Gestalt auszubauen, sich selbst darzustellen. Nichts ist heiliger, nichts ist vorbildlicher als ein

0: schöner, starker Baum. Wenn ein Baum umgesägt worden ist und seine nackte Todeswunde der Sonne zeigt, dann kann man auf der lichten Scheibe seines Stumpfes und Grabmals seine ganze Geschichte lesen. In den Jahresringen und Verwachsungen steht aller Kampf, alles Leid, alle Krankheit, alles Glück und Gedeihen treu geschrieben. Schmale Jahre und üppige Jahre, überstandene Angriffe, überdauerte Stürme. Und jeder Bauernjunge weiß, dass das härteste und edelste Holz die engsten Ringe hat, dass hoch auf Bergen und in immerwährender Gefahr die unzerstörbarsten, kraftvollsten, vorbildlichsten Stämme wachsen. Bäume sind Heiligtümer. Wer mit ihnen zu sprechen, wer ihnen zuzuhören weiß, der erfährt die Wahrheit. Sie predigen nicht Lehren und Rezepte, sie predigen um das einzelne, unbekümmert, das Urgesetz des Lebens. Ein Baum spricht: In mir ist ein Kern, ein Funke, ein Gedanke verborgen. Ich bin Leben vom ewigen Leben. Einmalig ist der Versuch und Wurf, den die ewige Mutter mit mir gewagt hat. Einmalig ist meine Gestalt und das Geäder meiner Haut. Einmalig das kleinste Blätterspiel meines Wipfels und die kleinste Narbe meiner Rinde. Mein Amt ist, in ausgeprägten Einmaligen das Ewige zu gestalten und zu zeigen. Ein Baum spricht: Meine Kraft ist das Vertrauen. Ich weiß nichts von meinen Vätern. Ich weiß nichts von den tausend Kindern, die in jedem Jahr aus mir entstehen. Ich lebe das Geheimnis meines Samens zu Ende. Nichts anderes ist meine Sorge. Ich vertraue, dass Gott in mir ist. Ich vertraue, dass meine Aufgabe heilig ist. Aus diesem Vertrauen lebe ich. Wenn wir traurig sind und das Leben nicht mehr gut ertragen können, dann kann ein Baum zu uns sprechen. Sei still, sieh mich an. Leben ist nicht leicht, Leben ist nicht schwer. Das sind Kindergedanken. Lass Gott in dir reden, so schweigen sie. Du bangst, weil dich dein Weg von der Mutter und Heimat wegführt. Aber jeder Schritt und Tag führt dich neu der Mutter entgegen. Heimat ist nicht da oder dort. Heimat ist in dir innen oder nirgends. Wandersehnsucht reißt mir am Herzen, wenn ich Bäume höre, die abends im Wind rauschen. Hört man still und lange zu, so zeigt auch die Wandersehnsucht ihren Kern und Sinn. Sie ist nicht fortlaufen wollen vor dem Leide, wie es schien. Sie ist Sehnsucht nach Heimat, nach Gedächtnis der Mutter, nach neuen Gleichnissen des Lebens. Sie führt nach Hause. Jeder Weg führt nach Hause. Jeder Schritt ist Geburt, jeder Schritt ist Tod, jedes Grab ist Mutter. So rauscht der Baum im Abend, wenn wir Angst vor unseren eigenen Kindergedanken haben. Bäume haben lange Gedanken, langatmige und ruhige, wie sie ein längeres Leben haben als wir. Sie sind weiser als wir, solange wir nicht auf sie hören. Aber wenn wir gelernt haben, die Bäume anzuhören, dann gewinnt gerade die Kürze und Schnelligkeit und Kinderhast unserer Gedanken eine Freudigkeit ohnegleichen. Wer gelernt hat, Bäumen zuzuhören, begehrt nicht mehr, ein Baum zu sein. Er begehrt, nicht zu sein, als was er ist. Das ist Heimat, das ist Glück.
1: Sonntagabend. Ich gehe mit drei Briefen zum Postbriefkasten. Bevor dieser um 18 Uhr geleert wird, werfe ich sie ein. Dann mache ich mich auf dem Weg zum Bahnhof. Bei der Hofwiesenstraße schaut eine Asiatin mit einem Rollkoffer suchend in ihr Handy, dreht dann den Kopf in verschiedene Richtungen, bevor sie sich entscheidet, die Hofwiesenstraße hinaufzugehen. Ich dachte eigentlich, sie wolle hinunter zum Bahnhof. Vor der Ampel beim Restaurant Baumgarten, einer Liegenschaft, die schon lange geschlossen und deren eine Türe eingeschlagen ist, bleibe ich stehen, weil sie auf Rot geschaltet hat. Neben der kaputten Tür hängt hinter einem Fenster noch ein Vorhang mit einer Seidenstickerei, auf der zwei Storchenpaare zu sehen sind. Als immer noch kein Auto kommt und auch kein Kind in Sicht ist, gehe ich über die Straße. Auf der anderen Seite steht ein Mann, blickt suchend in sein Handy und dreht den Kopf in verschiedene Richtungen, aber da er mich nicht fragt, biete ich ihm auch keine Auskunft an. Dann überquere ich die Hofwiesenstraße und vom Bahnhof kommt mir ein tamilischer Familienvater entgegen, der suchend in sein Handy blickt und den Kopf in verschiedene Richtungen dreht. Zwei Schritte hinter ihm folgen seine Frau und sein Kind. Auf dem Treppengeländer zum Untergeschoss des Bahnhofs Örkilon teilt eine Reliefschrift mit: Max Frisch Platz 2 bis 10. So heißt der Platz auf der anderen Seite des Bahnhofs. Es gibt dort neuerdings ein Sommerrestaurant unter offenen Zeltdächern, das zum frischen Max heißt und in dem man Max Burger essen kann. Hinter dem zweiten Burger steht in Klammern Veggie. Mir kam in den Sinn, dass der Rahmen in unserem Kühlschrank ausgeht und im kleinen Koop-Laden, der von morgens 5:30 bis nachts um 11:45 geöffnet hat, hole ich 2 Portionen Halbrahmen, für die ich zuhinterst ins Regal greifen muss, nachdem ich schon einen Vollrahmen ins Körbchen gestellt hatte, weil ich dachte, der Halbrahmen sei ausgegangen. 3 Fläschchen Prosecco aus Italien nehme ich dazu und 2 Tafeln Schokolade. Eine dunkle mit Orangengeschmack für meine Frau und eine Nussschokolade für mich. 3 Menschenreihen warten vor 3 Kassen. Und an der einen Kasse ist ein unerfahrener Junge. Deshalb stelle ich mich in die Schlange, die zu einer Frau mit erfahrenem Aussehen führt. Eine Jugendliche weiter vorne bezahlt ihre 2 Getränke mit einer Karte, die man nur kurz an das Kassengerät halten muss, damit der Betrag sofort abgebucht wird. Der Mann vor mir kauft einen Schokoladenriegel und ein Bier und bezahlt mit einer 200-Note frisch aus dem Automaten. Ich bezahle im Bar, aber die Brille fällt mir von der Nase auf das Portemonnaie und auf die kleine Brieftasche mit meiner Supercard. Die Frau sagt mütterlich: Nicht pressieren, ich pressiere trotzdem. Da hinter mir schon 3 Leute stehen, auf dem Kassenzettel sehe ich, dass die Kassiererin einen schwer aussprechbaren Namen hat. Auf dem Heimweg gehe ich zur Bankfiliale am Marktplatz. An der Ecke bei der Parkhausausfahrt des Swiss Hotels steht ein großer, dürrer Mann und schaut suchend auf die Straße auf und ab. Ich biege zur Migros Bank und überlege mir einen Moment, ob ich mich in Acht nehmen muss, wenn ich den Raum mit dem Bankomaten betrete, denn der Marktplatz wird umgebaut, ist voller Absperrungen und menschenleer und der dürre Mann wirkt etwas unberechenbar. Dann schiebe ich aber meine Karte in den Schlitz, drücke meinen PIN-Code, den ich fast auswendig weiß, und verlange 1000 Franken in gemischten Noten. Es kommen 4 200er und 200er Noten heraus. Ich stecke die Karte und den Beleg in das Brieftäschchen, das Geld in die Hosentasche, drücke auf den Knopf, der die Türe zischend öffnet, schaue mich kurz um und betrete entschlossen den leeren Marktplatz. Als ich durch das Garagentor eintrete, beginnen die Abendglocken zu läuten. Ich schneide noch ein paar Äste des Ligusterbuschs ab, die in den Weg hineintragen, werfe sie in den Grüncontainer und gehe dann zufrieden ins Haus, als käme ich von einer großen Reise in die Welt zurück. Novalis, vergiss mein nicht. Vergiss mein nicht, wenn lockre, kühle Erde dies Herz einst deckt, das zärtlich für dich schlug. Denk, dass es dort vollkommen lieben werde, als da voll Schwachheit ich's vielleicht voll Fehler trug. Dann soll mein freier Geist oft singend dich umschweben und deinem Geiste Trost und süße Ahnung geben. Denk, dass ich's sei, wenn's sanft in deiner Seele spricht. Vergiss mein nicht, vergiss mein nicht.
2: Jede Blüte welkt und jede Jugend dem Alter weicht, blüht jede Lebensstufe, blüht jede Weisheit auch und jede Tugend. Zu ihrer Zeit und darf nicht ewig dauern, es muss das Herz bei jedem Lebensrufe bereit zum Abschied sein und Neubeginne, um sich in Tapferkeit und ohne Trauern in andere neue Bindungen zu geben. Und jedem Anfang wohnt ein Zauber inne, der uns beschützt und der uns hilft zu leben. Wir sollen heiter Raum um Raum durchschreiten, an keinem wie an einer Heimat hängen. Der Weltgeist will nicht fesseln uns und engen, er will uns Stuf um Stufe heben, weiten. Kaum sind wir heimisch einem Lebenskreise und traulich eingewohnt, so droht erschlaffen. Nur wer bereit zu Aufbruch ist und Reise, mag lähmender Gewöhnung sich entraffen. Es wird vielleicht auch noch die Todesstunde uns neuen Räumen jung entgegensenden. Des Lebens Ruf an uns wird niemals enden. Wohlan, denn Herz, nimm Abschied und gesunde.

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Demokratie ist kein Geschenk, das man einmal erhält und dann besitzt. Sie ist ein Versprechen, das jede Generation aufs Neue gegen die Bequemlichkeit des Wegsehens verteidigen muss, mahnte uns Hans-Peter Kerkeling in seiner Rede zum 81. Jahrestag der Befreiung des KZ Buchenwald. Damit starten wir in eine neue Sendung von Kultur MDTV.

0: Am 6. Oktober wurden vor dem Landtag gemeinsam die ersten 20 Artikel des Grundgesetzes verlesen. Hintergrund war die konstituierende Sitzung des neuen Landtages von Sachsen-Anhalt. Mehrere hundert Menschen folgten der Einladung. Der lautstarke Protest richtete sich gegen die Wahl eines AfD-Kandidaten zum Landtagspräsidenten.
1: Die Würde des Menschen ist unantastbar. Sie zu achten und zu schützen ist Verpflichtung aller staatlichen Gewalt.
2: Alle Menschen sind vor dem Gesetz gleich. Männer und Frauen sind gleichberechtigt.

0: Der Staat fördert die tatsächliche Durchsetzung der Gleichberechtigung von Männern und Männern und wirkt auf die Beseitigung bestehender Nachteile hin.
1: Jeder hat das Recht, seine Meinung in Wort, Schrift und Bild frei zu äußern und zu verbreiten und sich aus allgemein zugänglichen Quellen ungehindert zu unterrichten. Die Pressefreiheit und die Freiheit der Berichterstattung durch Rundfunk und Film werden gewährleistet. Eine Zensur findet nicht statt.
2: Der Spitzenkandidat der AfD, Ulrich Siegmund, trat vor die Demonstranten. Jedoch nicht, um das Gespräch zu suchen, sondern um medienwirksame Bilder zu produzieren.
3: Er muss das Grundgesetz hören! Lasst uns das Grundgesetz ihm um die Ohren brüllen, Leute! Wir lesen weiter und viel, viel lauter als eben!
4: Gegen jeden, der es unternimmt, diese Ordnung zu beseitigen, haben alle Deutsche das Recht zum Widerstand, wenn andere Abhilfe nicht möglich ist!
2: In der konstituierenden Sitzung wurden der AfD-Politiker Tobias Rausch zum Landtagspräsidenten und Dr. Hans-Thomas Tillschneider zu dessen Vertreter gewählt. Die AfD ist vom Verfassungsschutz als gesichert rechtsextrem eingestuft worden. Kurz nach der Wahl meldete sich Susanne Zibora-Seitlitz zu Wort, die Fraktionsvorsitzende Bündnis 90 Die Grünen.
5: Der Präsident leitet die Sitzung. Er wacht über die Rechte der Abgeordneten, unabhängig davon, wer künftig regiert oder in der Opposition sitzt. Er vertritt unser Parlament nach außen. Er spricht zu besonderen Anlässen und auch zu den dunkelsten Jahrestagen unserer Geschichte und er ist formal der höchste Repräsentant unseres Bundeslandes. Dieses Amt verlangt, sich als Vertreter des Landes und seines Landtages zu verstehen, nicht als Vertreter einer Partei. Es verlangt die Bereitschaft, die Würde und die Rechte aller zu schützen, gerade auch derjenigen, deren Überzeugung man nicht teilt. Wer dieses Amt einem Vertreter einer rechtsextremen und verfassungsfeindlichen Partei überträgt, der trägt Verantwortung dafür, was daraus wird. Diese Verantwortung, die lässt sich weder hinter parlamentarischen Gepflogenheiten verstecken, noch mit dem Hinweis auf die stärkste Fraktion erledigen. Ein Vorschlagsrecht, was zweifelsohne besteht, nimmt niemandem die Verantwortung für die eigene Stimme ab. Wir Grünen haben diesen Vorschlag für einen Präsidenten abgelehnt und wir werden unsere Gründe und die politische Bedeutung dieses Moments auch künftig jeden Tag beim Namen nennen.
2: Die FDGO-Aktion, das Bündnis Solidarisches Magdeburg und die Vereinigung Kultur ist Vielfalt und Heimat haben den Protest organisiert. Der Name FDGO bezieht sich auf die freiheitlich-demokratische Grundordnung.

0: Artikel 21. Parteien, die nach ihren Zielen oder nach dem Verhalten ihrer Anhänger darauf ausgehen, die freiheitliche demokratische Grundordnung zu beeinträchtigen oder zu beseitigen oder den Bestand der Bundesrepublik Deutschland zu gefährden, sind verfassungswidrig. Landesverfassung Sachsen-Anhalt, Artikel 37a. Nichtverbreitung nationalsozialistischen, rassistischen und antisemitischen Gedankenguts. Die Wiederbelebung oder Verbreitung nationalsozialistischen Gedankenguts, die Verherrlichung des nationalsozialistischen Herrschaftssystems sowie rassistische und antisemitische Aktivitäten nicht zulassen, ist Verpflichtung aller staatlichen Gewalt und Verantwortung jedes Einzelnen.
1: Es war mal wieder Zeit, in unserem Bücherregal zu stöbern und ich habe ein interessantes Buch gefunden von Kurt Tucholsky, Merkt ihr nicht? Und da habe ich so geblättert und ich habe etwas gefunden, es nennt sich Ein Satz von 1925, also gut 100 Jahre her, aber sehr interessant. Ein Satz. Wenn sie deine Gesellschaft unter lauter, offenen, netten und freundlichen Menschen, die ungezwungen plaudern, klar blicken und sogar keine Würde um sich verbreiten, einen sehen, der mit herausgestreckter Brust jedes seiner Worte posaunt, unter einer niedrigen Stirn zwei kleine kalte Augen, ohne dass Sklaven vorhanden wären, herrisch blitzen lässt, weil ihm nichts daran gelegen ist, etwas zu gelten, aber alles daran, mehr zu gelten als die anderen, einen, der im Knopfloch ein Bändchen trägt und auf der Backe vielleicht eine schlecht verheilte Narbe, der sich ein Monokel einklemmt, wenn er etwas lesen will, das er doch nicht verstehen wird, einen, der feige und gewalttätig zugleich aussieht und dessen ganzes Gehaben an einem mühsam gezähmten schlechter Burschen gemahnt, der auf den Tanzboden gleich einen Krawall anfangen wird, einen, der entschlossen ist, für die dümmste Sache mit dem ganzen Einsatz seiner Persönlichkeit voll und ganz einzutreten und der so viel Prestige hat, dass ihm für die Humanitas nichts übrig bleibt, der sich selbst ein leerer Sack hinter seinem Titel, seine Dekoration und seine gesellschaftliche Stellung verkriecht, die er auch im Sitzen straff betont, einem, dem nur wohl ist, wenn er unter Kerls, die nicht schreiben und lesen können, aber von ihm zu fressen bekommen, mit der Reitgerte imponieren darf und der sich hütet, in andere Gesellschaftsklassen zu gehen, weil man ihn da lächelnd abtäte. Einen, der mit gut gepflegten, ein wenig zu dicken Fingern auch von jüdischen Bankiers gern nimmt, wenn es etwas zu verdienen gibt. Und der den Kellner der Weinabteilung zur Abspiegelung seiner Macht braucht, den gekrümmten Trinkgelddrücken vor dem Thron seiner Eitelkeit, einem, der sich hinter dem Staat verbirgt, wenn er etwas ausgefressen hat oder Pension bezahlt haben möchte. Wenn Sie so einen sehen, dann können Sie darauf schwören, dieser Mann ist ein Nationalist.
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2: Die Deutsche Stiftung Denkmalschutz fördert die staatliche Sicherung und Instandsetzung des Fachwerk Balkhauses der Kirche St. Nikolai in Morungen im Landkreis Mansfeld-Südharz. Mit 15.000 Euro aus dem Stiftungsfonds Dorfkirchen sind Putz- und Maurerarbeiten sowie Zimmerer- und Holzbauarbeiten möglich. Die Kirche St. Nikolai geht auf das Jahr 1322 zurück. Im 18. Jahrhundert erhielt das Gotteshaus durch einen umfassenden Umbau eine barocke Gestalt. Das massive Erdgeschoss des Turmes mit dem ehemaligen Altarraum hat seinen mittelalterlichen Ursprung behalten. Wahrscheinlich während der barocken Umbauphase wurde auf dem massiven Turmunterbau ein Fachwerkgeschoss gesetzt. Heute ist die Nordseite verschiefert und die übrigen Wandflächen sind verputzt. Die St. Nikolai-Kirche bildet gemeinsam mit dem benachbarten Dorfgemeinschaftshaus das soziale und kulturelle Zentrum als Treffpunkt für Einwohner und Besucher.

Oberbürgermeisterin Simone Boris hat kürzlich ukrainische Gäste aus Magdeburgs Partnerstadt Saporischschja im Alten Rathaus empfangen. 18 Jugendliche und zwei Begleitpersonen trugen sich ins Gästebuch der Landeshauptstadt ein. Der Besuch in Magdeburg findet vom 28. September bis 16. Oktober im Rahmen des UNESCO-Projektes Recreation Project for Ukraine statt. Das Projekt organisiert den Besuch ukrainischer Jugendlicher an deutschen UNESCO-Schulen in Magdeburg an der IGS Willy Brandt. Bereits vor 2 Jahren beteiligte sich die Schule an dem Projekt und stärkt damit die Partnerschaft zwischen Magdeburg und Saporischschja. Ein besonderes Highlight des Besuches ist der Workshop Saporischschja Magdeburg – Partnerstädte der Zukunft am 12. Oktober im Rathaus. Die offizielle Städtepartnerschaft zwischen Magdeburg und Saporischschja besteht seit dem 29. Mai 2008. Die ukrainische Stadt liegt im Südosten des Landes.